0: auf relativ clevere Art und Weise. US-Präsident Trump will diesen Krieg eigentlich gar nicht mehr. Und damit hat Teheran natürlich ganz clever jetzt auch die eigene Verhandlungsposition nochmal gestärkt.
1: Der Chefankläger des Internationalen Strafgerichtshofes Khan ist mit sofortiger Wirkung von seinem Dienst suspendiert worden. Eine endgültige Entscheidung über eine mögliche Amtsenthebung sollen die Vertragsstaaten auf einer Sondersitzung treffen, teilte das Präsidium in Den Haag mit. 2024 hatte eine enge Mitarbeiterin dem britischen Juristen sexuelle Übergriffe vorgeworfen. Eine Kommission der Vereinten Nationen leitete eine Untersuchung ein. Khan weist die Vorwürfe zurück. Die deutsche Fußballnationalmannschaft hat ihr WM-Quartier in den USA bezogen. Die Mannschaft von Bundestrainer Nagelsmann kam am Abend in ihrem Hotel in Winston-Salem im Bundesstaat North Carolina an. Dort startet die DFB-Auswahl jetzt in die letzte Vorbereitungsphase. Am Sonntag steht dann das erste WM-Gruppenspiel gegen Curaçao an. Eröffnet wird die Weltmeisterschaft am Donnerstag mit der Partie Mexiko gegen Südafrika. Das waren die Nachrichten. Das Wetter in Deutschland. Schauer oder Gewitter bei 17 bis 6 Grad. Tagsüber gebietsweise Regen, zum Teil länger anhaltend, bei 14 bis 22 Grad. Am Mittwoch Schauer oder Gewitter, regional heiter bis 21 Grad und am Donnerstag trocken bis 22 Grad. Es ist 2.03 Uhr.
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3: Zunächst mit einer Gefahreninformation für den Kreis Groß-Gerau. In Rüsselsheim-Königstetten laufen in der Obergasse Löscharbeiten in einem landwirtschaftlichen Betrieb. Es kommt hier zur starken Rauchentwicklung. Anwohner in Rüsselsheim-Königstetten und in Hattersheim werden gebeten, Fenster und Türen geschlossen zu halten, sowie Lüftungen und Klimaanlagen abzuschalten. Dann die A4, Frankfurt Richtung Dresden, ist zwischen Glauchau Ost und Hohenstein-Ernsthal wegen Instandsetzungsarbeiten im Baustellenbereich noch bis 5 Uhr gesperrt. Die A7 Hamburg Richtung Hannover ist zwischen Ramelsloh und Thieshope wegen Bergungsarbeiten gesperrt. A9, Leipzig Richtung Berlin, zwischen Belitz und Belitz-Heilstätten eine Sperrung wegen Wartungsarbeiten bis ca. 5 Uhr früh. Die A45 Dortmund Richtung Hagen ist zwischen Westhofener Kreuz und Schwerte-Ärgste wegen Brückenarbeiten noch bis 5 Uhr gesperrt. A71 Schweinfurt-Sangershausen, eine Sperrung in beiden Richtungen zwischen Kölleda und Heldrungen wegen Wartungsarbeiten im Schmücketunnel bis 6 Uhr. Nochmal die A71 Richtung Schweinfurt ist zwischen Oberhof und Sulzeller-Melis wegen Wartungsarbeiten im Tunnel Hochwald ebenfalls bis 6 Uhr gesperrt. Dann nach Berlin, die A100 Berliner Stadtring ist zwischen Dreieck Charlottenburg und Hohenzollern-Damm wegen Wartungsarbeiten bis ca. 5 Uhr in beiden Richtungen gesperrt. Jetzt die A111 Berlin-Oranienburg, der Tunnel Flughafen Tegel ist wegen Wartungsarbeiten bis ca. 5 Uhr in beiden Richtungen gesperrt. A555 Köln Richtung Bonn, zwischen Wesseling und Bornheim eine Sperrung nach einem Unfall. Und die A565 Bonn-Meckenheim ist zwischen Bonn-Beuel und Auerberg in beiden Richtungen wegen Brückenschäden gesperrt. Wo immer Sie unterwegs sind, wünschen wir Ihnen eine gute und sichere Fahrt.
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3: Von NDR Info in Hamburg mit Tom Westerholt. Ich grüße Sie. Wir schauen zu Beginn dieser Stunde Richtung Nahe Osten, wo es dieser Tage schwerfällt, noch wirklich mitzukommen. Die Situation verändert sich ständig. Waffenruhe ja, offiziell, aber doch so brüchig, dass es immer wieder zu Angriffen kam. Sowohl durch den Iran als auch durch Israel und die USA. In den vergangenen Tagen wieder teils sehr heftig. Es waren sogar die schwersten seit Beginn der Waffenruhe im April. Am Nachmittag gestern dann plötzlich die Meldung, der Iran stellt die Angriffe auf Israel ein und Israel zog nach. Mein Kollege Carsten Fick hat darüber mit unserem Korrespondenten in Israel, Julio Segador, gesprochen. Wie stellt sich die Situation aktuell denn dar? Ist diesmal wirklich Waffenruhe?
4: Ja, die Waffen schweigen zwischen Israel und dem Iran, zumindest vorerst. Wir hatten ja in den vergangenen 24 Stunden doch eine sehr massive und gefährliche Eskalation zwischen diesen beiden verfeindeten Ländern. Und inzwischen hat auch Israels Ministerpräsident Benjamin Netanyahu offiziell bestätigt bei einer Pressekonferenz, dass jetzt die israelischen Luftangriffe auf die Ziele im Iran vorerst eingestellt werden. Eine Erklärung, die ja zuvor schon die iranische Militärführung auch getätigt hatte am Nachmittag, und auch im Land selber normalisiert sich wieder das Leben. Es gab jetzt von der Heimatschutzbehörde die Ankündigung, dass die Schulen und Kindergärten morgen wieder geöffnet haben. Auch die übrigen Einschränkungen wurden fast ganz aufgehoben. Also die Versammlungsfreiheit ist wieder gegeben. Es können sich größere Gruppen versammeln. Auch die Strände sind wieder offen. Also das Leben normalisiert sich und jeder hofft, dass diese Situation dann auch so länger so bleibt.
5: Dann natürlich auch der Blick auf den Libanon. Alles hängt mit allem zusammen. Und Netanyahu hat ja bereits angekündigt, der Kampf gegen die Hisbollah geht weiter. Wie ist diese Aussage zu bewerten?
4: Also ich denke, diese Aussage ist ein strategischer Schritt, um hier die verschiedenen Konfliktfronten auch zu trennen. Denn es liegt nicht im Interesse Israels, dass hier ein Zusammenhang, ein Junktim sozusagen auch geschlossen wird zwischen dem Libanon und dem Konflikt mit dem Iran. Israel will verhindern, dass der Iran Angriffe der Hisbollah als Druckmittel in den Verhandlungen mit den USA nutzt, während Teheran selbst vor israelischen Gegenschlägen dann geschützt bliebe. Und in seiner Pressekonferenz hat Netanyahu das Ganze als die neue Gleichung bezeichnet, die für ihn ausdrücklich inakzeptabel ist. Das Ganze hat aber auch eine innenpolitische Variante. Er steht ja innenpolitisch sehr unter Druck. Wir haben hier wahrscheinlich in 2 Monaten Wahlen und seine rechtsreligiösen Koalitionspartner, die fordern ein härteres Vorgehen im Libanon, bezeichnen jegliche Zugeständnisse hier als schwere Fehler, und er will hier einfach Handlungsfreiheit haben im Libanon, auch innenpolitisch gesehen.
5: In der Nacht tritt noch das israelische Sicherheitskabinett zusammen. Was ist da zu erwarten?
4: Aber ich denke, dass das Ende der Kampfhandlungen mit dem Iran, dass das jetzt ratifiziert wird im Sicherheitskabinett, das muss ja durch die Gremien gehen, und dass möglicherweise auch die roten Linien, was den Libanon anbelangt, nochmal festgezurrt werden. Das heißt konkret, wenn im Norden Israels die Städte von der Hisbollah beschossen werden, dann will man sich auch die Handlungsfreiheit beibehalten, dass möglicherweise auch Beirut und die Hisbollah-Hochburg Deir-ez-Zor im Süden von Beirut angegriffen wird. Also das, denke ich, wird Thema sein. Und möglicherweise auch, wie geht man auch mit Washington und mit US-Präsident Trump um, der doch hier einiges diktiert hat in den vergangenen 24 Stunden.
5: Ja, US-Präsident Trump war offensichtlich richtig verärgert, wütend über die gegenseitigen Angriffe, nannte Netanyahu in einem Telefonat wohl auch, Zitat, fucking crazy. Wie sehr kann und wird sich Netanyahu da dem US-Präsidenten in Zukunft widersetzen können?
4: Also ich denke, Netanyahu und auch die israelische Regierung, die können sich da nur in sehr, sehr engen taktischen Grenzen widersetzen. Man muss wissen, dass Israel militärisch und wirtschaftlich massiv und fundamental von den USA abhängig ist. Wo wird er sich widersetzen können? Ich denke, das Thema Libanon, ich habe es eben schon so ein bisschen angedeutet, ist ein Thema, wo wirklich darauf beharrt wird, dass man doch eigene Akzente auch setzt. Also der Libanon könnte eine rote Linie sein, aber es ist für Benjamin Netanyahu natürlich ein wirklich gefährliches Pokerspiel, denn die Abhängigkeit von den USA, vor allem militärisch, ist immens. Und hier wirklich eine Linie zu fahren, die dann doch gegen Trump gerichtet ist, das ist brandgefährlich für Benjamin Netanyahu.
3: Informationen und Einschätzungen von Julio Segador und damit von unserem Korrespondenten in Tel Aviv. Direkt weiter nach Washington zum Kollegen Samuel Jakisch. Er beobachtet die Situation für uns aus US-amerikanischer Sicht. Donald Trump wollte diese heftigen gegenseitigen Angriffe ja zuletzt unbedingt vermeiden. Wie wird das bewertet in Washington, dass sich besonders Benjamin Netanyahu so gar nicht daran gehalten hatte, war Carstens erste Frage.
6: Na, einerseits hören wir, dass Donald Trump sehr wütend sei auf Benjamin Netanyahu. Das schreibt Trump zumindest selber ins Internet, und es werden auch reichlich anonyme Beamte zitiert hier in den US-Medien, die das so berichten. Andererseits ist das genau die Rolle, die Position des Vermittlers, auch des Friedensstifters, in der sich Donald Trump selbst am besten gefällt. Und das ist auch das, was er hier innenpolitisch braucht, weil der Krieg ja nicht gerade beliebt ist in den USA. Und wie groß aber seine Rolle wirklich war, ob Donald Trump heute tatsächlich Druck aufgebaut hat auf Israel, um Israel zu zwingen, seine Angriffe einzustellen gegen Iran und Libanon, oder ob Trump das nur behauptet, das können wir nicht wissen.
5: Hat sich Donald Trump denn jetzt im Laufe des Tages nochmal geäußert? Hat er telefoniert? Hat er reagiert?
6: nicht offiziell. Es gab das Telefonat zwischen den beiden am frühen Montagmorgen US-Zeit, quasi zwischen Tel Aviv und Washington. Danach hat Trump gepostet, dass es eine Waffenruhe im Nahen Osten brauche. Dann hieß es von israelischer Seite, man werde der Bitte nachkommen. Darüber hinaus hält sich die US-Regierung heute ausgesprochen bedeckt. Für das Pentagon gilt dasselbe.
5: Wie groß ist denn der Einfluss des US-Präsidenten auf die gesamte Situation im Nahen Osten? Er will ja unbedingt diesen Deal, betont das ja auch immer wieder, betont auch, ein Abkommen könne sehr bald zustande kommen. Was kann er tun? Wie steht es um Verhandlungen?
6: Wir hören davon sehr viel, aber zählen recht wenig tatsächlich greifbaren Fortschritt. Der Iran will kein Abkommen mit dem Erzfeind USA. Warum sollte er? Die Machthaber in Teheran können auf Zeit spielen, finden immer neue Gründe, warum sie jetzt gerade nicht verhandeln wollen, indirekt oder schon gar nicht direkt mit den USA, oder warum sie jetzt der neuesten Vorlage in den Gesprächen nicht zustimmen können. Sie wissen auch in Teheran, dass sie politisch im eigenen Land unter viel weniger Druck stehen als Donald Trump. Der muss Ergebnisse liefern hier in den USA. Und deshalb rechnet in den USA auch kaum jemand mit einem schnellen Abkommen. Auch wenn der Präsident das immer wieder in Aussicht stellt und immer wieder verspricht, es gehe nur noch um Kleinigkeiten, einzelne Sätze. Und dass es ganz bestimmt ganz bald soweit sei.
5: Die USA sind die engsten Verbündeten Israels, der mit Abstand größte Waffenlieferant. Ist es vorstellbar, dass der US-Präsident den Druck auf Israel, vielleicht auch mit Drohungen auf den Iran, dass er den Druck auf beide Seiten noch mal erhöht?
6: Also diese Männerfreundschaft zwischen Trump und Netanyahu, ich halte es momentan noch nicht für vorstellbar, dass die ernsthaft in Gefahr ist, solange sie gemeinsame Interessen haben. Beide wollen ja den Iran schwächen und seinen Einfluss in der Region. Beide wollen Irans Verbündete schwächen, die Hisbollah im Libanon gehört dazu. Beide sind ideologisch recht eng beieinander und das gibt ihnen auch die Möglichkeit, ich sag mal, in verteilten Rollen aufzutreten. So ein bisschen guter Polizist, böser Polizist, um die gemeinsamen Ziele zu erreichen. Auf lange Sicht kann es da zu Differenzen kommen, weil, wir haben es ja auch gerade vom Kollegen aus Tel Aviv gehört, Netanyahu braucht diesen Krieg politisch in seinem Land, um an der Macht zu bleiben, während Trump hier in seinem Land politisch fürchten muss, er könne wegen dieses Krieges vielleicht an Macht verlieren.
5: Und wie wird das Ganze in der amerikanischen Öffentlichkeit gesehen? Sie haben es schon kurz angedeutet, auch vielleicht in der politischen Opposition. Wie sehr beschädigt das Ganze jetzt vielleicht auch den US-Präsidenten, dass es eben immer noch keinen echten Deal gibt und auch Netanyahu nicht so unbedingt auf ihn hört?
6: Naja, der Fairness halber muss man sagen, dass Donald Trump es seiner Basis außenpolitisch nicht wirklich recht machen kann. Also da gibt's ja die Interventionisten in seiner Bewegung, die sagen, wir haben das stärkste Militär der Welt. Das sollten wir auch nutzen, um Weltpolitik zu gestalten nach den Interessen der USA. Und es gibt aber auch einen großen Block, der sagt, wir haben da nichts zu suchen. Unsere Soldaten sollten zu Hause bleiben. Die gehören hierher und nicht in den Persischen Golf. Und ehrlicherweise gibt's ja auch bei der Opposition Trump-Gegner, die trotzdem finden, die USA sollten jetzt möglichst hart zuschlagen im Nahen Osten. Das Ergebnis ist, dass Donald Trump so einen Spagat versucht, sowohl im Nahen Osten, wir kennen das aber auch aus der Ukraine zum Beispiel, immer irgendwie dabei sein, immer starke Rhetorik, auch gerne starke Bilder produzieren, aber keinesfalls wirklich amerikanische Soldaten gefährden oder zu große Risiken eingehen. Also mit dieser Zweigleisigkeit versucht Trump hier beide Flügel seiner Unterstützer zusammenzuhalten und damit auch ein Stück weit seine Präsidentschaft.
3: Berichtet Samuel Jakisch aus Washington.
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3: Es gibt so politische Vorhaben in unserem Land, die geistern schon länger durch den Raum und kaum einer weiß, was wirklich damit gemeint ist, wie das wirklich umgesetzt werden soll. Bürokratieabbau ist zum Beispiel so ein Wort, genau wie Staatsmodernisierung oder auch Digitalisierung. Was genau bedeutet die zum Beispiel für uns alle? Wie digital ist unser Staat? Für digitalen Minister Carsten Wildberger von der CDU gibt es da einiges zu tun in Richtung bürgernahe digitale Verwaltung. Und Wildberger, dazu Sozialministerin Baas und die Ministerpräsidenten Wüst und Özdemir, haben jetzt eine Zwischenbilanz zur Modernisierung von Staat und Verwaltung gezogen. Eine durchaus positive, wie Kirsten Girschig aus Berlin berichtet.
7: Es ist ein relativ gut gelaunter Austausch, der heute in Berlin stattfindet. Das Thema Staatsmodernisierung ist komplex. Die Problembeschreibung fasst Digitalminister Wildberger aber sehr knapp zusammen.
8: Jahrzehntelang war der Bürger die Schnittstelle zwischen den Behörden. Er trug dieselben Unterlagen von Amt zu Amt. Damit machen wir Schluss.
7: Schneller, digitaler und weniger bürokratisch soll der Staat in Zukunft werden. Und es geht um einen grundsätzlichen Umbau, etwa beim Sozialstaat. So sieht es die zuständige Ministerin Bärbel Baas.
9: Wir werden das Leistungssystem vereinfachen, Behördenkontakte bündeln und die internen Verwaltungsprozesse modernisieren. Uns ist dabei wichtig, Bürgerinnen und Bürger sollen einen Sozialstaat erleben, der auf der Höhe der Zeit ist, digitaler, transparenter und vor allen Dingen schneller.
7: Allerdings, nicht nur die Bürger sollen profitieren, auch für die Wirtschaft soll vieles in Zukunft vereinfacht werden, verspricht Digitalminister Wildberger.
8: Und deshalb arbeiten wir an der Genehmigungsfiktion. Entscheidet eine bestimmte Behörde in bestimmten Fällen nicht innerhalb von 3 Monaten, gilt die Genehmigung als erteilt.
7: Auf viele Verwaltungsvorgänge hat der Bund allerdings gar keinen Einfluss, sondern sie liegen in der Hand der Länder. Doch auch dort gehe man voran, berichtet der neue Ministerpräsident von Baden-Württemberg, Cem Özdemir.
10: Wir wollen in Baden-Württembergs alle landesrechtlichen Berichts-, Dokumentations- und Aufbewahrungspflichten samt und sonders auslaufen lassen und wirklich nur die weiterführen, die zwingend begründet sind.
7: Rund 200 Einzelmaßnahmen will der Bund gemeinsam mit den Ländern umsetzen. Und Özdemirs Pendant aus Nordrhein-Westfalen, Hendrik Wüst, sieht auch die Länder in der Pflicht, mehr zusammenzuarbeiten, anstatt immer alles selber zu machen.
11: Mut zur Ganzheitlichkeit kann auch bedeuten, dass Länder Zuständigkeiten und Einfluss abgeben müssen. Es gibt Dinge, die sich schneller und effizienter organisieren lassen, wenn es zentral, wenn es bundesweit gemacht wird. Dann soll es auch so sein. Schau mal auf den Bereich IT, IT-Systeme. Da liegt kein Segen drauf, wenn das jeder für sich alleine macht. Auch das ist Teil der Modernisierungsagenda.
7: Ein Anfang sei gemacht, so das Fazit heute. Doch es bleibe noch viel Arbeit, die ganzen geplanten Projekte umzusetzen.
3: Berichtet Kirsten Gierschick. Bei vielen Menschen sitzt der Schock immer noch tief, seit im Februar ein Zugbegleiter in einer Regionalbahn in der Pfalz angegriffen und tödlich verletzt worden war. Ein schwerer Einschnitt auch für die Deutsche Bahn in Sachen Sicherheit im Dienst. Auf dem Thema liegt seitdem ein völlig neuer, verschärfter Fokus. Wie kann man die Sicherheit in den Zügen also weiter verbessern? Dazu hat die DB Regio in einer Bahn in Frankfurt erste Schritte vorgestellt. Anne-Kathrin Hochstrat war dabei.
12: Schönen guten Tag, einmal die Fahrkarte bitte.
13: Ich habe keine.
14: Die Situation ist gestellt, aber Zugbegleiterinnen wie Laura erleben die jeden Tag. Und regelmäßig eskaliert so eine eigentlich alltägliche Situation. Das weiß auch Ralf Damde, er ist Betriebsratsvorsitzender und damit verantwortlich für das Wohlergehen der Mitarbeitenden bei der Deutschen Bahn.
15: Wir haben einen kontinuierlichen Anstieg der Übergriffe in den letzten Jahren und Jahrzehnten. Wir haben in Ballungsgebieten einen höheren Anstieg, wir haben im ländlichen Raum einen geringeren Anstieg. Aber das Sicherheitsgefühl ist zwischenzeitlich so, dass die Kolleginnen und Kollegen mir morgens sagen, ich habe Angst, wenn ich mich von meiner Frau verabschiede, dass ich abends wieder nach Hause komme.
14: Um weniger Angst zu haben, lernen die Zugbegleiterinnen und Zugbegleiter, sich in heiklen Situationen richtig zu verhalten. Etwa im sogenannten Selbstbehauptungstraining, in dem es richtig zur Sache gehen kann.
16: Also was wären wir? Da. Ich bin hier, guck mal, rübergebeugt, da. Und er hat nicht mal geschafft, die Hände dazwischen zu kriegen.
14: Verpflichtend ist mittlerweile das Training zum Umgang mit der Bodycam. Die Kamera tragen die Zugbegleiterinnen und Zugbegleiter offen sichtbar und filmen so ihr Gegenüber. Sie entscheiden selbst, ob sie die Kamera nutzen wollen. Aktuell tun das etwa 30%. Der Betriebsrat und der Vorstand der DB Regio wollen, dass es mehr werden. Denn die Kameras wirken. Von 500 Fällen mit Bodycam-Einsatz ist es in nur einem tatsächlich handgreiflich geworden. Außerdem gibt es auch den sogenannten Prio-Ruf, einen Alarmknopf, den das Zugpersonal trägt. Außerdem testet man gerade, das Personal zu verstärken, erklärt Armin van Seiderfeld, Vorstandsvorsitzender der DB Regio.
17: Wir haben 2 neue Ansätze an den Start gebracht. Einmal das Thema, dass ein Kundenbetreuer an Bord unseres Zuges mit einem zusätzlichen Sicherheitsmitarbeiter unterwegs ist, sollte es zu einer schwierigen Situation kommen, er von einer zweiten Person gesichert wird. Das ist der erste Ansatz. Der zweite Ansatz sind 2 Kundenbetreuer, die zusammen an Bord des Zuges unterwegs sind und eben das Gleiche durchführen und sich gegenseitig verstärken, sich gegenseitig absichern können.
14: Beide sind Projekte, die aktuell auf ausgewählten Strecken getestet werden. Jennifer Grungold testet gerade den Dienst mit Begleitung. Sie ist in Regionalzügen zwischen Rheinland-Pfalz und Hessen unterwegs.
18: Alleine ist immer schwierig gewesen, gerade abends. Also man merkt schon, die Gewaltbereitschaft, die Beleidigungen haben zugenommen. Jetzt mit der Doppelbesetzung natürlich, es kommt immer noch dazu, dass man beleidigt wird, aber man ist safe. Man hat seinen Partner dabei, man kann auch gleich drüber reden, man ist sicher. Also das Sicherheitsgefühl ist halt viel höher.
14: Und DB Regio würde gerne noch mehr tun. Im Juli startet ein weiteres Projekt mit Schutzwesten und auch die Technik soll besser werden. Aktuell wird geprüft, wie bei den Bodycams auch Tonaufnahmen rechtlich möglich werden. Momentan sind nur Videoaufnahmen erlaubt. Eine weitere Idee ist der mögliche Einsatz von KI. Die soll Videoaufnahmen in den Zügen in Echtzeit auf gewaltvolle Szenen untersuchen. Das wird bereits in Straßenbahnen in Bremen getestet.
3: Wussten Sie eigentlich, dass die Stadt Augsburg ein weltweit einmaliges Wassererbe besitzt, das sogar einen UNESCO-Welterbetitel trägt? Vielleicht, wenn Sie selbst aus Augsburg stammen oder in der Region leben, doch selbst dort ist das Thema weitaus weniger geläufig, als man denken könnte. Das wurde auch am Welterbe-Aktionstag wieder deutlich. Fragt sich also, welche Pläne die Stadt hat, um dieses jahrhundertealte Wassermanagementsystem weiter zu schützen und auch bekannter zu machen. Barbara Leinfelder hat nachgefragt und mit Götz Beck gesprochen, dem Chef der Regio Augsburg Tourismus.
13: Wir haben im Verhältnis zu 19, als wir damals angefangen haben, enormen Zuwachs aus der Schweiz, aus Österreich, Italien, Frankreich, aus Amerika und ganz extrem aus den Niederlanden. Und wir stellen heute schon fest, es gibt keinen Journalisten, der in Augsburg war, der nicht dieses Thema auch mit aufgreift. Das heißt also, die Marke greift mehr, als wir vielleicht in Augsburg manchmal schon so wahrnehmen.
19: Die Stadt versucht, das Angebot auszubauen. Eine App soll Besuchern helfen, individuelle Routen für sich herauszutauchen. Historische Wasserkraftwerke sollen auch digital erlebbar gemacht werden. Und das frühere Festival der Kulturen soll jetzt als Water and Sound Festival Musik, Kunst und Diskussionsabende rund ums Thema Wasser miteinander verknüpfen. In der letzten Juliwoche mit internationalen Künstlern wie etwa Marie Froesch aus Brasilien. Die Augsburger Wirte und Ladeninhaber dagegen scheint das einzigartige Wassersystem derzeit noch kalt zu lassen. In kaum einem Café oder einer Bar entlang der Maxstraße etwa findet sich ein Verweis auf die wunderbaren Prachtbrunnen vor der Tür. Kein Herkules-Eisbecher, kein Merkur-Brunnen-Cocktail, keine Erwähnung der Wasserhistorie als kleine Einführung für die Gäste auf der Speisekarte. Und Kritik gibt es auch von Seiten der Naturschützer. Der Lech als Quelle des Augsburger Wassers werde nämlich viel zu wenig berücksichtigt bislang, findet Stefan Zott von der Lech-Allianz.
20: Die Quelle des Erbes, der einzige alpine Wildfluss Lech, geht sehr schlecht, vor allem auch im Einzugsgebiet der Stadt Augsburg. Leider kommt das in der Kommunikation rund um das Weltkulturerbe der Wasserstadt Augsburg nicht zur Sprache, was wir sehr bedauern und auch kritisieren.
19: Nachholbedarf freilich gibt es auch, interessanterweise bei den Augsburgern selbst, sagt Barbara Bühler-Karpati, die Leiterin des Welterbebüros. Viele Bürger seien zwar stolz auf den Welterbetitel ihrer Stadt, hätten sich die einzelnen Stationen selbst aber noch gar nicht angeschaut.
21: Mein Eindruck ist, dass wir einfach noch mehr Arbeit reinstecken müssen, das Welterbe zu erklären. Und es ist einfach noch nicht wirklich bei der Augsburger Bevölkerung angekommen, worum geht es denn eigentlich genau bei diesem Wassermanagementsystem.
19: Bühler-Karpati setzt deshalb auf maßgeschneiderte Führungen für Kinder, Senioren, Menschen mit Migrationshintergrund. Mit einem Welterbemobil soll außerdem künftig mehr Info auf Feste und Vereinstreffen vor Ort gebracht werden.
21: Wir haben jetzt auch ein neues Lastenfahrrad, unser mobiler Infostand, mit dem wir schneller und direkter auch mit dem Thema in die Stadtviertel kommen können. Und da dürfen wir auch angefragt werden von Bürgerfesten, Stadtteilfesten. Wir kommen mit dem Thema auch zu Ihnen und euch in die Stadtteile. Meine Idee ist, dass jeder Augsburger und jede Augsburgerin den Besuch, der aus einer anderen Stadt kommt, in 3 Sätzen, vielleicht in 5 erklären kann. Was hat es damit auf sich?
3: Ein Beitrag von Barbara Leinfelder.
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3: Mit Stefan Grothoff. Die deutsche Fußballnationalmannschaft ist wohlbehalten gelandet in ihrem Basisquartier im US-amerikanischen Winston-Salem. Julian Nagelsmann freut sich vor allem über die Abgeschiedenheit des weitläufigen Anwesens, das der DFB-Tross komplett für sich hat. Der Bundestrainer betont aber auch den Ernst der letzten Vorbereitungen auf die anstehende WM.
22: Ja, wir haben eine Mischung aus Gegnervorbereitung, aber auch nochmal allgemeine Themen, die wir wiederholen, die wir einschleifen wollen. Nochmal ein paar Lehren aus dem USA-Spiel ziehen. Ich finde, die letzten Tests waren gut, haben uns Schlüsse zugelassen, haben aber auch viel bestätigt von dem, was wir schon wussten. Und jetzt geht es darum, eine gute Mischung zu finden aus einer konzentrierten Gegnervorbereitung, aber auch konzentrierten allgemeinen Einheiten, die uns weiterentwickeln.
0: Am frühen Abend Ortszeit gab es dann die von der FIFA vorgeschriebene öffentliche Trainingseinheit vor etwa 3000 Fans. Erster deutscher Gruppengegner ist am Sonntag um 19 Uhr unserer Zeit Curaçao. Die Sportschau überträgt ab 18 Uhr live im Ersten via Web und App auch zum Hören. Letzte WM-Testspiele noch für zwei Titelkandidaten. Die Niederlande schaffen in New York gegen Usbekistan ein knappes 2:1. Frankreich überzeugt im heimischen Lille mit einem 3:1-Sieg über Nordirland. FIFA-Schiedsrichter Omar Artan muss auf seinen Einsatz bei dieser WM verzichten. Der Somali sollte als erster Referee seines Landes Spiele leiten. Mitgastgeber USA verweigerte Artan aber in Miami die Einreise, trotz gültigem Visums. Nicht der erste Fall dieser Art. Die Fußball-WM als Spielball der Politik ist dennoch Thema einer ARD-Doku. Mehr dazu von Mareike Zeck.
1: Trump ist ein WM-Gastgeber, der Zölle gegen die halbe Welt erlässt, der den Turnierteilnehmer Iran angreift, der den Co-Gastgeber Kanada am liebsten annektieren würde. Er erschwert bestimmten Fußballfans die Einreise und attackiert Sportler, die politisch nicht auf seiner Seite stehen. Das alles hat mit den Werten, die früher mal mit einer Fußball-Weltmeisterschaft verbunden waren, nicht mehr viel zu tun, meint Ben Carrington, Professor an der Universität von Südkalifornien, in der ARD-Doku Spielfeld der Macht.
4: In Deutschland hieß es, die Welt zu Gast bei Freunden. Diesmal könnte das Motto sein, die Welt als Feinde.
1: Carrington ist einer der vielen Amerikaner, die Tagesthemenmoderator Ingo Zamperoni in den USA vor der WM für die ARD-Doku getroffen hat. Der Kampfsport Mixed Martial Arts spielt dabei eine besondere Rolle, denn Trump sucht die Nähe von Männern wie Kämpfer Dustin Jacoby.
4: Präsident Trump ist der perfekte Mann für diese Position. Er will nicht gemocht werden, er will gefürchtet werden. Und so muss es auch sein. Wir sind die Weltpolizei. Ohne respektlos gegenüber anderen Ländern sein zu wollen, so ist es nun mal.
1: Zu seinem 80. Geburtstag lässt Donald Trump am 14. Juni sogar ein Kampfsport-Event im Weißen Haus stattfinden. Die ARD-Dokumentation will die politische Dimension der anstehenden Fußball-WM beleuchten und ist ab sofort in der Mediathek abrufbar.
0: Und die deutsche Frauenfußballnationalmannschaft muss noch ein Jahr warten bis zur WM 2027 in Brasilien. Das Spiel gegen Slowenien ist nochmal eine gute Standortbestimmung, findet Bundestrainer Christian Wück.
23: Wir werden einen Gegner vorfinden, der erstmal versuchen wird, sehr kompakt zu stehen, um dann eben mit schnellen Gegenstößen zum Erfolg zu kommen. Aber unsere Hauptaufgabe wird sein, Lösungen zu finden. Und von daher wird es, egal welche Mannschaft von uns auf dem Platz stehen wird, eine Bewährungsprobe werden, weil wir uns in dieser Hinsicht einfach weiterentwickeln müssen im Hinblick auf unsere Zukunft.
0: Anpfiff 18 Uhr. Auch diese Partie gibt's bei der Sportschau live auf die Lauscher via Web und App.
3: Das waren die Meldungen vom Sport mit Stefan Grothoff.

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1: Um 2.30 Uhr mit Ronald Lessig. Das milliardenschwere Rüstungsprojekt eines deutsch-französischen Kampfjets ist gescheitert. Der Élysée-Palast bestätigte entsprechende Berichte. Deutsche Regierungskreise nannten als Grund anhaltende Differenzen zwischen den beiden beteiligten Konzernen Dassault und Airbus. Was das Aus des Kampfjets bedeutet, schätzt Matthias Deiß in Berlin ein.
2: Nun, im Kanzleramt spielt man die Bedeutung eher herunter. Das Projekt sei faktisch schon seit einem Jahr beerdigt gewesen, heißt es. Mit Rücksicht auf Präsident Macron, aber nie ganz für tot erklärt worden. Aus Sicht der Bundesregierung zeigten die Erfahrungen des Ukraine-Kriegs außerdem, dass es gerade vor allem darum gehen müsse, bei der Beschaffung von Drohnen und unbemannten Systemen voranzukommen, die dort an der Front eine immer entscheidendere Rolle spielen. Eins ist aber auch klar, für die Bemühungen, Europa zu stärken und unabhängiger von den USA und deren Waffensystemen zu werden, ist das aus ein Rückschlag und sicherlich auch ein Zeichen der Schwäche.
1: Israel und der Iran haben ihre gegenseitigen Angriffe erst einmal wieder eingestellt. Das hat nach der Führung in Teheran jetzt auch der israelische Premier Netanyahu bestätigt. Für den Libanon gilt dies aber nicht. Dort geht das israelische Militär weiter gegen die pro-iranische Hisbollah-Miliz vor. Für den Fall, dass auch Ziele rund um Libanons Hauptstadt Beirut attackiert werden, drohte der Iran mit neuen Angriffen auf Israel. Alle 9 Atommächte der Welt haben 2025 ihre Investitionen in ihre Nuklearwaffenarsenale drastisch erhöht. Das geht aus dem neuen Bericht der Internationalen Kampagne zur Abschaffung von Atomwaffen, kurz ICAN, hervor. Aus Genf Katrin Hondl.
3: Exakt 3.768 US-Dollar pro Sekunde haben die 9 Atommächte der Welt vergangenes Jahr in ihre Nukleararsenale investiert, berichtet die Internationale Kampagne zur Abschaffung der Atomwaffen, kurz ICAN. Insgesamt waren es knapp 119 Milliarden Dollar, so viel wie noch nie laut ICAN. Gegenüber dem Vorjahr seien die Ausgaben der Staaten für Atomwaffen um fast ein Fünftel gestiegen und am meisten haben die USA investiert, nämlich über 69 Milliarden Dollar, mehr als alle anderen Atommächte zusammen.
1: Der Computerhersteller Apple hat angekündigt, künstliche Intelligenz in großem Stil in seinen Geräten zu verankern. Das Herzstück ist eine mit KI verbesserte Version der Assistenzsoftware Siri, wie Apple auf einer Entwicklerkonferenz bekannt gab. Siri AI soll Systemen wie ChatGPT, Gemini oder Perplexity Konkurrenz machen. Das Unternehmen versucht damit, den Rückstand auf Wettbewerber wie Microsoft und die Google-Mutter Alphabet aufzuholen. In der EU wird Siri AI allerdings vorerst nicht verfügbar sein. Das Wetter in Deutschland. Schauer oder Gewitter bei 17 bis 6 Grad. Tagsüber gebietsweise Regen, zum Teil länger anhaltend, bei 14 bis 22 Grad. Am Mittwoch Schauer oder Gewitter, regional auch heitere Phasen, bis 21 Grad. Und am Donnerstag im Süden trocken, von Nordwesten Regen, bis 22 Grad. Das waren die Nachrichten.
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4: Zunächst mit dieser Gefahreninformation für den Kreis Groß-Gerau. In Rüsselsheim-Königstetten laufen in der Obergasse immer noch Löscharbeiten in einem landwirtschaftlichen Betrieb. Es kommt zu starker Rauchentwicklung. Anwohner in Rüsselsheim-Königstetten und in Hattersheim werden gebeten, Fenster und Türen geschlossen zu halten, sowie Lüftungen und Klimaanlagen abzuschalten. Und dann schauen wir auf die Straßen mit den akuten Meldungen. Da haben wir eine von der A565 Bonn-Meckenheim. Die ist zwischen Bonn-Beuel und Auerberg in beiden Richtungen wegen Brückenschäden gesperrt. Und in Berlin, die Residenzstraße stadtauswärts, ist zwischen Emmentaler Straße und Klemkestraße aktuell wegen eines Feuerwehreinsatzes gesperrt.
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4: Mit Tom Westerholt am Mikrofon. Ich grüße Sie. Vor Jahren noch absolute Science-Fiction. Heute werden sie nach und nach immer mehr, nämlich selbstfahrende, autonom gesteuerte Autos. Fahren von selbst. Kein Mensch muss mehr lenken, bremsen oder Gas geben. Lange schon wird daran gebastelt. Es gibt Fortschritte, vor allem bei computergesteuerten Fahrassistenten. Aber vollständiges autonomes Fahren steckt immer noch in den Kinderschuhen. Denn es ist mit großen Risiken verbunden. Immer wieder gibt es Unfälle, vor allem in den USA, oftmals tödlich. Eine Firma, die beim autonomen Fahren weiter ganz vorne mitspielen will, ist Tesla und deren Chef Elon Musk. will die Technik unbedingt weiter voranbringen. Nur zu welchem Preis? Das ist jetzt Thema in 11KM, der Tagesschau-Podcast.
5: Tesla-Chef Elon Musk präsentiert sich als der Pionier in Sachen Elektromobilität und selbstfahrende Autos.
6: We'll take autonomous cars for granted in quite a short period of time. It's amazing how comfortable you get and how quickly you get comfortable with it.
5: Musk ist überzeugt. Autonomes Fahren macht die Straßen sicherer.
6: It could save a lot of lives. It almost feels just like a solved problem.
5: Nur geheime Tesla-Daten zeigen jetzt, offenbar ist genau das Gegenteil der Fall. Elektroautos der US-Firma Tesla gehören zu den meistverkauften E-Autos der Welt. Aber immer wieder gibt es Berichte über tödliche Unfälle wegen der fehlerhaften Autopiloten-Software. Andreas Pichler hat für die ARD-Doku Elon Musk Uncovered das Tesla-Experiment mit Betroffenen gesprochen und früheren Tesla-Whistleblowern. Andreas erzählt uns heute, wie gefährliche Sicherheitsprobleme möglicherweise systematisch vertuscht werden und warum das eine Gefahr für alle ist. Ihr hört 11KM, der Tagesschau-Podcast, ein Thema in aller Tiefe. Mein Name ist Kevin Ebert. Hallo Andreas, schön, dass du da bist heute.
7: Ja, es freut mich, hier zu sein. Also wir befinden uns südlich von Miami auf einer Landstraße, eigentlich schon so richtig Pampa, wunderschöne Gegend. Da ist eine T-Kreuzung, also eine Straße kommt in eine andere rein. Und auf der anderen Seite dieser Kreuzung steht auf einem kleinen Parkplatz gegenüber vom Wald ein Auto mit einem Pärchen, die so Anfang, Mitte 20 sind. Der eine ist Dylan Angulo und das andere ist Naibel Benavides. Die wollen einfach einen romantischen Abend haben, sind auf der Rückfahrt stehen geblieben dort. Während sie sich die Sterne anschauen, kommt ein Auto dieser Kreuzung entgegen, ein Tesla. Circa 100 km/h schnell, fährt. Da ist zwar ein rotes Licht, aber der Tesla hält nicht an und der Tesla fährt einfach gerade über diese Kreuzung, ohne einmal zu bremsen, voll in das Auto rein, wo die beiden davor stehen.
8: Oh my God, this guy's bad.
7: Dylan Angulo wird ins Krankenhaus gebracht, schwerstens verletzt, und die Freundin Naibel Benavides stirbt vor Ort. Das war 2019.
5: Wie geht es dann weiter? Also es gab diesen Todesfall, Dylan Angulo ist schwer verletzt und die Umstände sind ja zumindest erstmal merkwürdig. Also wie ist dieser Unfall passiert?
7: Die Familie, vor allem Naibel, Benavides Familie, geht zum Rechtsanwalt, weil ihnen das alles ein bisschen seltsam vorkommt mit diesem Unfall.
9: Originally we looked at the driver who caused the accident.
7: Und der Anwalt der Familie, der Todd Poses, der nimmt sich den Fahrer erstmal ins Visier.
9: He was approaching an intersection where you can make a left or a right, but you cannot go straight.
7: Er hatte den Autopiloten im Tesla aktiviert und gibt diesem Autopiloten die Schuld.
9: Having the autopilot on and talking on the phone, he had dropped his phone and was looking for it and having a tough time finding it.
7: Später wird dann rekonstruiert, also er hat tatsächlich diesen Autopiloten angehabt und hat im Auto telefoniert und hat sein Handy verloren und hat dann nach seinem Handy gesucht, denkend, dass doch dieser Autopilot aktiviert ist und der wird schon das Auto richtig lenken. Also er hat sich auf diese Technologie verlassen.
5: Und war das naiv? Also war es naiv von diesem Fahrer, sich komplett auf diesen Autopiloten zu verlassen?
7: Also Todd Poses beschreibt den Fahrer als sehr verantwortungsvollen Mann, Familienvater.
9: The driver of the Tesla had purchased the Tesla with the intention of using the autopilot every day.
7: Also der oft diese Strecke fährt, oft abends, und sich gerade deshalb auch den Autopiloten gekauft hat, der einfach an diese Technologie geglaubt hat. Vor allem, weil Tesla diesen Autopiloten sehr offensiv und uneingeschränkt bewirbt. Also es gibt ein Video, das man auch in unserem Film sieht, von 2016, so eine Art Werbevideo. wo man eine Person mit dem Tesla im Silicon Valley rumfahren sieht. Das Auto parkt ein, das Auto fährt über Kreuzungen und so weiter und so fort.
9: Those are the things that work. That sells. That's what people expect.
7: Am Ende steht, der Fahrer sitzt nur dort, weil es gesetzlich so ist, aber im Prinzip ist dieses Auto alleine gefahren.
8: Mhm. Also ein Werbevideo für autonomes Fahren, ne? So klingt das.
7: Total, ja. Später dann stellt sich dann heraus, dass es total inszeniert war und der Tesla, mit dem dort gedreht wurde, in verschiedenen Abschnitten, dass der sogar einmal einen Unfall gebaut hat. Das sieht man natürlich alles nicht in diesem Video.
8: Also während der Dreharbeiten für dieses Werbevideo?
7: Während der Dreharbeiten für dieses Werbevideo, ja, ja.
8: Okay, also Tesla gibt durch dieses Video beispielsweise vor, sich auf dieses autonome Fahren verlassen zu können. Dieser Fahrer, der diesen Unfall dann verursacht hat, hat das getan. Wie geht's weiter in diesem konkreten Fall, wo ja wirklich ein Mensch gestorben ist und auch noch ein unbeteiligter Mensch, also ja eigentlich eine Passantin?
7: Ja, genau, das ist das Tragisch und das zeigt auch, dass die Gefahren dieser Technologie nicht nur für die Benutzer der Autos gilt, sondern im Prinzip für alle Passanten, die unterwegs sind.
9: And typically in these accidents, investigating police officers go to the black box and they absorb all the data.
7: Jeder Tesla hat eine Platine drinnen, in der alle Daten aufgezeichnet werden. Gleichzeitig werden die Daten auch immer an Tesla geschickt.
9: Investigating police officers, they have to rely on Tesla to tell them what happened. Obviously that's by design. What the intent was, to me is obvious.
7: Diese Platine wurde von Tesla selber ausgelesen, auf Verheiß der amerikanischen Polizei. Und da hat Tesla gesagt, sorry, tut uns leid, es gibt leider

0: that the data had been actually sent to Tesla the night of the accident. And that the night of the accident, Tesla understood that this was an autopilot failure. They got everything. They got the entire snapshot. And it requires someone pressing delete more than once to eliminate this data.
1: Also die Hacker, die Spezialisten konnten feststellen, dass einmal die Daten sehr wohl da drauf waren oder immer noch sind, also sie konnten sie rekonstruieren, dass diese Daten an Tesla in die Zentrale geschickt wurden und dass der Autopilot eigentlich fehlerhaft war in dem Moment.
2: Okay, also dieser Autopilot, der war fehlerhaft. Das bedeutet, er hat nicht mehr richtig gesteuert. Er hat also diese T-Kreuzung, eine rote Ampel und das Ende der Straße nicht erkannt, wo das junge Pärchen in der Nähe stand. Kann man das mit den Daten nachweisen?
1: Ja, also die konnten das ziemlich genau rekonstruieren. Der Autopilot hat schon gesehen, dass dort das Ende der Straße ist, aber er ist nicht interveniert, er hat das Auto nicht gestoppt. Also die konnten das rekonstruieren an so ein Augmented wieder, also wo sie die Bilder von den Kameras vorne vom Auto über die Daten gelegt haben. Man sieht das auch in unserem Film. Und der zeigt klar an, stopp, stopp, stopp. Hier ist drivable space, also befahrbarer Raum zu Ende. Und das Auto ist einfach weitergerast.
2: Also man kann eben schon sagen, so wie du das erzählst, Tesla hat diese Daten des Unfallfahrzeugs zurückgehalten, vertuscht, verheimlicht.
1: Genau, also das ist eben so ein Muster, das man auch bei anderen Fällen sieht. Wir haben uns ja ziemlich viele von den Fällen angeschaut, auch in Deutschland. Also in dem Augenblick, wo was schief läuft, vor allem wenn es tödlich ist, dann ist die Antwort bei Tesla meistens, wir haben leider keine Daten aus diesem Zeitraum. Und das Video, dieses Werbevideo, vor allem von 2016, das kann aus heutiger Sicht definitiv als betrügerisch bezeichnet werden.
2: Habt ihr denn auch mit Menschen gesprochen, die euch erzählen konnten, wie es bei Tesla hinter den Kulissen abläuft, gerade in Bezug auf diese Sicherheitsrisiken, die da im Raum standen?
1: Also wir haben mit sehr vielen Leuten gesprochen, die bei Tesla gearbeitet haben. Leider wollte keiner so richtig vor die Kamera oder die Leute können einfach nicht vor die Kamera, weil sie NDAs unterschrieben haben. Das sind Verschwiegenheitserklärungen. Wir hatten dann aber das Glück, dass wir drei Mitarbeiter, also eine Frau und zwei Männer, die sozusagen ganz am Anfang bei Tesla dabei waren, bekommen haben. Die hatten damals am Beginn von Tesla keine NDAs unterschrieben.
3: In the beginning, it was a dream of any engineer to be part of that team.
1: Und eine davon ist die Christina Ballon, eine Ingenieurin aus den frühen Jahren von Tesla.
3: We were a bunch of misfits from the whole world. And we were working on something that nobody believed that will be possible.
1: Die hat eine wichtige Rolle gehabt in der Entwicklung von Tesla. Die ist einfach ja mit Enthusiasmus in diese Firma.
3: I don't regret being part of the real Tesla, the one that was in the beginning. But after Model S was released, it was a totally different company.
2: Das muss dann so Anfang der 2010er Jahre gewesen sein, als Tesla das Model S rausgebracht hat.
1: Genau, ja. Und sie hat dann Sicherheitsrisiken festgestellt. Damals hat das noch nichts mit dem Autopilot zu tun gehabt, sondern zum Beispiel Matten unter dem Bremspedal, dass die das Bremsen behindern können.
3: It was almost a year and a half and Tesla didn't do anything about it. Sending those cars out with the knowledge of a safety issue that could make people kill. And that was the point that I stood up.
1: Also sie und auch ihre anderen Kollegen in ihrer Abteilung, alles gestandene Ingenieure, die haben einfach gemerkt, dass systematisch Risiken vertuscht werden und wollten einfach mit dem höheren Management eine Aussprache dazu haben.
3: We had a 3-hour meeting in which people said that they were demoted, bullied for raising up safety issues. But I was recording the 3-hour conversation that we had.
1: Sie hat dieses Gespräch, diese Aussprache aufgezeichnet und da wurde sehr schnell klar, dass wegen dem Druck, in dem Tesla steckt, das war ja sozusagen der Wahnsinn, so eine neue Autofirma überhaupt auf den Markt zu bringen in der Größenordnung, einfach der Image-Schaden, der musste einfach verhindert werden und dadurch hat man diese Leute mehr oder weniger zur Kündigung gezwungen.
3: I signed under duress. The lawyer of Tesla, he said, if you really care about your life and the

0: life of your son, you will destroy the recording that you have.
1: Der Anwalt hat dann auf unsere Anfrage hin dann zwar gesagt, er hat diese Drohung in der Form nie ausgesprochen, dass sie das erfunden hat. Also man weiß am Ende natürlich nicht, was die Wahrheit ist.
2: Das ist Aussage gegen Aussage, ja.
1: Genau. Tatsache ist, dass Christina Ballon wirklich eine Top-Ingenieurin seitdem keinen Job mehr bekommen hat in ihrer Branche. Und das ist kein Einzelfall bei Whistleblower.
2: Das eine sind Whistleblower, mit denen ihr auch gesprochen habt, zum Beispiel eben Christina Ballon. Es gibt aber ja auch noch diese Tesla-Files. Vielleicht kannst du mir nochmal erklären, was genau sind die, wie sind die zustande gekommen und welche Dimensionen machen die auch nochmal auf?
1: Die Tesla-Files, es gibt einen Whistleblower, der Zugriff irgendwann mal bekommen hat zu über 100 Gigabyte an Daten von Tesla und er wusste natürlich schon von den Unfällen und so weiter und so fort und Probleme mit dem Autopilotensystem und hat dann gezielt nach solchen Informationen gesucht und hat dann wirklich einen Katalog, wirklich die interne Datei, wo systematisch die ganzen Beschwerden registriert wurden, heruntergeladen. Das sind Tausende von Beschwerden. Wusste dann zuerst nicht so genau, was er damit machen soll, also hat es teilweise in Behörden geschickt und wollte dann in die Presse und ist irgendwann beim Handelsblatt in Deutschland gelandet und die haben nach 6-7 Monaten Prüfen dann begonnen, peu à peu diese Files zu veröffentlichen, beziehungsweise auch einzelne Geschichten auszugraben. Und so sind diese Tesla-Files entstanden, die schon ziemlich einen Wirbel gemacht haben. Also Tesla musste dann auch vor der Börse sich dazu äußern. Parallel haben die amerikanischen Behörden aber auch schon begonnen, gegen Tesla Investigationen zu machen. Aber ich glaube, dass die Tesla-Files da nochmal die Alarmglocken haben klingen lassen.
2: Was sagt denn Tesla zu solchen Vorwürfen?
1: Die äußern sich einfach nicht. Beziehungsweise Musk, also der wiegt das so ab.
3: You're not going to get rewarded for necessarily for the lives that you save, but you will definitely be blamed for the lives that you don't save. So even if you save 90% of the lives, the 10% that you don't save are going to sue you.
1: Musk sagt, naja, wenn du 100 Menschen Leben rettest und einer aber stirbt, dann wird dir keiner dafür danken, dass du 100 Menschenleben gerettet hast, sondern der eine, der stirbt, der verklagt dich. So irgendwie. Also es sind natürlich jetzt Fantasiezahlen, aber das ist so ein bisschen, zumindest von Musk, die Argumentationsschiene.
2: Okay. Wenn wir jetzt nochmal ganz konkret auf diese Sicherheitsrisiken schauen, was genau ist denn da das Problem?
1: Wir haben ja keinen Film gemacht, der sozusagen grundsätzlich gegen das autonome Fahren ist, aber es geht eher darum, wie Tesla das autonome Fahren technisch und vor allem kommunikationsartig angegangen ist. Missy Cummings, das ist eine Robotikprofessorin, die auch für amerikanische Behörden gearbeitet hat, die erklärt, dass dieses System, was auf Kameras aufbaut, nur zu 97% Genauigkeit hat.
4: That means 3 out of every 100 images that the car sees, it will get it wrong. So some kind of distortion in the environment can cause the car to see basically something like an elephant when there is no elephant, and then the car would do an emergency braking maneuver, even though nothing was there.
1: Nicht umsonst passieren diese Phantombremsungen sehr oft am Beginn von Tunnels und so schwierigen Lichtverhältnissen. Plus eine Kamera kann oft die Entfernungen auch nicht ganz genau analysieren. Das Ding ist, die meisten anderen Firmen, die auch am Autopilot-Systemen arbeiten, verwenden zu den Kameras noch zusätzliche Technologien, die laut Missy Cummings, der Robotikprofessorin, ziemlich essentiell sind. Also da gibt es zum Beispiel jetzt neben klassischen Radars gibt es auch noch die Laser-Technologie, die sozusagen Entfernungen messen kann. Und die Systeme sollen sich sozusagen gegenseitig korrigieren. Und Musk hat sich bewusst für diesen Weg entschieden, weil es der billigste Weg ist und weil er einfach ein massentaugliches Auto auf die Straße bringen wollte, das Autopilot hat.
2: Und so einen Tesla mit Autopilot gibt es ja ab 37.000 Euro in Deutschland. Würdest du sagen, Tesla hat sich gezielt für Masse entschieden und nimmt dafür bewusst Abstriche bei der Sicherheit in Kauf?
1: Genau, ja, ja. Das zweite Problem ist, dass diese Software nach wie vor eine Beta-Version ist. Das heißt, die ist noch nicht voll ausgereift. Missy Cummings weist auch darauf hin, dass Tesla dieses System in den USA schon von Anfang an oder sehr früh Autopilot genannt hat, Full Self-Driving, aber dabei ist es eigentlich noch in Entwicklung.
4: This is the first time where the public are active safety testers for a technology.
1: Und das ist auch eigentlich das erste Mal, dass solche Technologie, also die für den öffentlichen Raum bestimmt ist, in unfertiger Version losgelassen wird. Also statt im Labor, statt im geschlossenen Raum zu machen, nimmt man die öffentlichen Straßen als Versuchslabor. Dadurch kommen immer mehr Daten zurück an Tesla und dadurch hoffen sie halt, diese Technologie auch schneller entwickeln zu können. Das kommuniziert Musk auch offen, steht auch im Kleingedruckten, wenn man sich so ein Auto kauft. Also was das im Umkehrschluss dann im Prinzip bedeutet, ist, dass die Fahrer Versuchskaninchen sind in gewisser Weise. Also Unbeteiligte auch.
2: Eben nicht nur die Fahrer, ne? Auch Unbeteiligte sind ja auch betroffen.
1: Genau, ja.
2: Und auf seiner Homepage schreibt Tesla ja konkret, der Autopilot sei, Zitat, für einen aufmerksamen Fahrer gedacht, der die Hände am Lenkrad behält und jederzeit übernehmen kann. Und weiter, auch wenn diese Merkmale im Laufe der Zeit immer leistungsfähiger werden, machen die gegenwärtig verfügbaren Merkmale das Fahrzeug nicht autonom, Zitat Ende. Wenn das System also noch nicht ausgereift ist, wie rechtfertigt Elon Musk den Einsatz?
1: Also Musk rechtfertigt das mit so einer, man kann sagen, long-terministischen Perspektive. Das ist so eine eigene philosophische Richtung, ich will jetzt gar nicht in Details gehen, aber im Prinzip besagt diese Überlegung, wir müssen die weit entfernten Ziele anschauen. Wenn autonomes Fahren in irgendwann mal einfach viel sicherer sein wird als Menschen am Lenkrad, dann machen diese paar Toten oder Unfälle hier in der Gegenwart, machen es weg. Also langfristig wird diese Technologie mehr Menschenleben retten.
2: Abschließend vielleicht deine Einschätzung. Kannst du dir vorstellen, dass dieses System Musk vielleicht sogar ins Wanken kommt? Aktuell.
1: Ja, das ist die große Frage. Also er hat ja wirklich wahnsinnig viel Macht. Nicht nur, weil er Geld hat, sondern weil er auch die Technologie hat. Tesla ist ja nur so ein relativ kleiner Baustein, wenn man es mal geostrategisch betrachtet. Aber SpaceX ist praktisch ein Monopol mittlerweile. Also keiner kann so billig Raketen und Satelliten ins Weltall befördern wie SpaceX. Es ist die große Frage, ob die Trump-Regierung nicht zusammenkrachen wird. Und weil in den USA schon die Opposition wächst von allen Seiten und dann wird es auch ein bisschen schwieriger für Musk. Allerdings, jetzt ist er nicht mehr so in der Politik, sondern mehr im Hintergrund. Er bereitet gerade den Börsengang von SpaceX vor. Also ich glaube, da wird noch einiges passieren.
5: Das war 11KM, der Tagesschau-Podcast mit Andreas Pichler und Kevin Ebert. 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
5: Armenien hat gewählt und den amtierenden Ministerpräsidenten Paschinian in seinem westorientierten Kurs bestärkt. Und das trotz Warnungen aus Moskau, das mit drastischen Folgen gedroht hat, falls die ehemalige Sowjetrepublik im Kaukasus sich weiter von Russland abwenden sollte. Unsere Gastkommentatorin Daniela Seperi, freie Autorin, unter anderem für den Spiegel, sieht die Europäische Union nun in der Pflicht, das Land zu unterstützen.
7: Armeniens Wahl ist eine Botschaft an Europa. Und Europa sollte endlich zuhören. Trotz massivem Druck aus Moskau haben sich die Armenierinnen und Armenier erneut für einen proeuropäischen Kurs entschieden. Für Demokratie, Rechtsstaatlichkeit und eine Zukunft außerhalb der russischen Einflusssphäre. Genau deshalb darf Europa jetzt nicht denselben Fehler machen wie so oft zuvor, applaudieren und dann wegschauen. Denn die Geschichte der letzten Jahre ist auch eine Geschichte europäischer Versäumnisse. Als mehr als 100.000 Armenierinnen und Armenier nach den Angriffen Aserbaidschans aus Bergkarabach vertrieben wurden, blieb die internationale Reaktion erschreckend schwach. Als Russland seinen Bündnispartner Armenien im Stich ließ, wurde vielen Menschen im Land deutlich, dass die Sicherheitsversprechen des Kremls nichts wert sind. Und trotzdem hat Europa bis heute keine Antwort auf die Frage gegeben, wie es Staaten schützt, die sich bewusst für Demokratie und gegen russische Dominanz entscheiden. Dabei steht viel auf dem Spiel. Putin hat mehrfach deutlich gemacht, dass er ehemalige Sowjetrepubliken nicht als wirklich souveräne Staaten betrachtet. Deshalb darf die Europäische Union Armenien nicht nur als geopolitischen Puffer betrachten. Deutschland und die EU sollten die wirtschaftliche Zusammenarbeit ausbauen, Investitionen fördern und demokratische Institutionen stärken. Und das am besten sofort. Denn Demokratien scheitern selten allein an ihren Feinden, sondern oft auch daran, dass ihre Freunde zu spät handeln.
5: Die Meinung von Daniela Seperi. Die Süddeutsche Zeitung aus München geht auf die Ankündigung Moskaus ein, Armenien könne bei einem pro-westlichen Wahlausgang ein ähnliches Schicksal erleiden wie die Ukraine. Sie spricht von einer Niederlage für Putin.
6: Moskau hat mit seinen Drohungen das Gegenteil erreicht. Noch nie hatten die Menschen in Armenien ein so negatives Bild von Russland wie kurz vor der Parlamentswahl. Und sie haben daraus für die Abstimmung ihre Schlüsse gezogen. Die meisten wollen nicht wieder angekettet sein an dieses große Land.
5: Nach Ansicht der Taz aus Berlin wird Russland es aber nicht dabei belassen.
6: Es wird weiterhin versuchen, Armenien auf pro-russische Linie zurückzubringen und dabei so vorgehen wie in den Westbalkanstaaten. Diese warten seit langem auf eine EU-Mitgliedschaft, die ihnen vor 23 Jahren auf dem EU-Westbalkan-Gipfel versprochen wurde. Die Enttäuschung über den schleichenden Beitrittsprozess nutzt Moskau für Desinformationskampagnen und Anti-EU-Stimmungsmache. Die EU sollte dagegen halten. Brüssel darf Armenien keine unnötigen Steine in den Weg legen.
5: Die Frankfurter Rundschau sieht Armenien trotz des eindeutigen politischen Signals in einer komplizierten Lage.
6: Das Land mag sich nach Westen recken, doch der Macht Russlands kann sich der kleine Binnenstaat, eingeklemmt zwischen Georgien, der Türkei und Aserbaidschan, nicht einfach entziehen. Zu eng sind die wirtschaftlichen Verbindungen, zu groß die sicherheitspolitischen Zwänge. Der Wunsch nach mehr Freiheit trifft damit auf die Realität einer fortbestehenden Abhängigkeit. Armenien bleibt ein Land im Schwebezustand.
5: Und die Volksstimme aus Magdeburg schätzt die Situation ähnlich ein.
6: Armenien demonstriert mit viel Selbstbewusstsein eine neue Selbstständigkeit. Die seit 200 Jahren bestehenden Bindungen zu Russland sollen gelockert werden, zugunsten einer stärkeren Hinwendung zur Europäischen Union und, noch wichtiger, einer gedeihlichen Nachbarschaft zu den bisherigen Feinden Aserbaidschan und Türkei. Hinzu kommt die Sorge vor der russischen Rache. Zwar spricht Regierungschef Paschinjan von Offenheit nach allen Seiten, das wird der Kreml aber ganz anders sehen.
5: Das waren die Standpunkte, zusammengestellt heute von Torben Müller.

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1: Um 3 Uhr mit Ronald Lessig. Der Élysée-Palast hat das Aus für einen gemeinsamen deutsch-französischen Kampfjet bestätigt. Der Grund sind laut Medienberichten Unstimmigkeiten zwischen den beteiligten Unternehmen Dassault und Airbus. Die Idee des 100 Milliarden Euro teureren Luftkampfsystems FCAS soll demnach trotzdem weiterverfolgt werden. Aus Berlin Oliver Neuroth.
2: Da ist die Rede vom Nervensystem, vom eigentlichen Kern von FCAS, an dem weiter geforscht werden soll. Wie das konkret aussieht, das dürfte Thema sein beim nächsten deutsch-französischen Ministerrat, der sich noch in diesem Monat zusammensetzen will. Aber klar ist, dass der Kampfjet nun nicht kommt, ist ein herber Rückschlag für die europäische Rüstungskooperation. FCAS sollte ja eigentlich zeigen, dass europäische Staaten hochkomplexe Waffensysteme gemeinsam entwickeln können, statt auf US-Technologie angewiesen zu sein.
1: Israels Ministerpräsident Netanyahu hat eine Feuerpause mit dem Iran bestätigt. Der gegenseitige Beschuss hatte in der vergangenen Nacht begonnen. Zuerst hatte der Iran bekannt gegeben, die Angriffe auf Israel einzustellen. Aus Tel Aviv, Jan-Christoph Kitzler.
3: Beide Seiten behalten sich aber vor, die gegenseitigen Angriffe wieder hochzufahren. Netanyahu erklärte, Israel werde weiterhin auf jeden Angriff auf sein Staatsgebiet antworten. Aus dem Iran hieß es, Akte der Aggression durch Israel auch im Südlibanon würden so wörtlich harte Maßnahmen nach sich ziehen. Netanyahu erklärte, Israels Armee werde weiterhin im Südlibanon operieren. Dort wurden den Angaben zufolge rund 600.000 Menschen vertrieben. Zahlreiche Ortschaften wurden zerstört. Israels Armee spricht von einer sogenannten Sicherheitszone.
1: Der Chefankläger des Internationalen Strafgerichtshofes Kahn ist mit sofortiger Wirkung von seinem Dienst suspendiert worden. Eine endgültige Entscheidung über eine mögliche Amtsenthebung sollen die Vertragsstaaten auf einer Sondersitzung treffen, teilte das Präsidium in Den Haag mit. 2024 hatte eine enge Mitarbeiterin dem britischen Juristen sexuelle Übergriffe vorgeworfen. Eine Kommission der Vereinten Nationen hatte die Vorwürfe untersucht und Ende 2025 ihren Bericht vorgelegt, der bisher aber nicht veröffentlicht wurde. Bundesfinanzminister Klingbeil unterstützt den Vorschlag des Deutschen Gewerkschaftsbundes für verpflichtende Betriebsrenten. Auch das würde helfen, das Rentensystem zukunftsfähig zu machen, sagte der SPD-Chef in der ARD. Weiter müsse aber die gesetzliche Rente die Grundlage für alles sein, betonte Klingbeil. Zuvor hatte bereits der Chef des CDU-Arbeitnehmerflügels Radke den DGB-Vorstoß begrüßt. Noch in diesem Monat soll eine Rentenkommission Vorschläge vorlegen, auf deren Basis die Bundesregierung ihre Rentenpolitik neu ausrichten will. Das waren die Nachrichten. Das Wetter in Deutschland. Tagsüber im Norden wechselnd bewölkt und örtlich Schauer, von Süden bis in die Mitte länger Regen, 14 bis 22 Grad, am Mittwoch wechselnd bewölkt bis 21 Grad. Es ist 3.03 Uhr.
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4: Zunächst mit dieser Gefahreninformation für den Kreis Groß-Gerau. In Rüsselsheim-Königstetten laufen in der Obergasse immer noch Löscharbeiten in einem landwirtschaftlichen Betrieb. Es kommt hier zu starker Rauchentwicklung. Anwohner in Rüsselsheim-Königstetten und in Hattersheim werden gebeten, Fenster und Türen geschlossen zu halten, sowie Lüftungen und Klimaanlagen abzuschalten. Dann der Blick auf die Straßen. Die A4 Frankfurt Richtung Dresden ist zwischen Glauchau Ost und Hohenstein-Ernsttal wegen Instandsetzungsarbeiten im Baustellenbereich noch bis 5 Uhr gesperrt. Ebenfalls bis ca. 5 Uhr gesperrt ist die A9 Leipzig Richtung Berlin zwischen Belitz und Belitz-Heilstätten wegen Wartungsarbeiten. Weitere Sperrung bis 5 Uhr kommt von der A45 Dortmund Richtung Hagen zwischen Westhofener Kreuz und Schwerte-Ärgste wegen Brückenarbeiten. Die A71 Schweinfurt-Sangershausen ist zwischen Kölleda und Heldrungen in beiden Richtungen wegen Wartungsarbeiten im Schmücketunnel bis 6 Uhr gesperrt. Ebenfalls bis 6 Uhr gesperrt ist die A71 Richtung Schweinfurt zwischen Oberhof und Suhl-Zeller-Mehlis wegen Wartungsarbeiten im Tunnel Hochwald. Nach Berlin die A100 Berliner Stadtring ist zwischen Dreieck Charlottenburg und Hohenzollerndamm wegen Wartungsarbeiten bis ca. 5 Uhr in beiden Richtungen gesperrt. Die A111 Berlin-Oranienburg, der Tunnel Flughafen Tegel ist wegen Wartungsarbeiten bis ca. 5 Uhr in beiden Richtungen gesperrt. Jetzt die A565 Bonn-Meckenheim ist zwischen Bonn-Beuel und Auerberg in beiden Richtungen wegen berückten Schäden gesperrt. Und noch einmal zurück nach Berlin. Die Residenzstraße stadtauswärts ist zwischen Emmentaler Straße und Klemkestraße wegen eines Feuerwehreinsatzes gesperrt. Verzeihen Sie bitte. Wir wünschen allen unterwegs eine gute Fahrt.
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4: Mit Tom Westerholt von NDR Info in Hamburg. Ich grüße Sie. Ja, ich denke, wir Menschen können uns getrost eingestehen, dass wir beim Thema Abrüstung und einer Welt, die im Frieden miteinander lebt, auch schon mal weiter waren, als wir es aktuell wieder sind. Weltweite Kriegs- und Krisensituationen wie in der Ukraine oder im Nahen Osten führen uns das täglich vor Augen. Die Folge ist ein weltweites Aufrüsten, auch bei uns in Deutschland. Das Stockholm International Peace Research Institute, kurz SIPRI, veröffentlicht dazu jedes Jahr einen Bericht, der den aktuellen Stand der globalen Rüstung und die Entwicklung von bewaffneten Konflikten beziffert. Die neueste Analyse zeigt, dass dabei die Zahl der Atomwaffen weltweit zwar leicht zurückgeht, die Lage insgesamt aber trotzdem gefährlicher wird. Unser Korrespondent Arne Bartram weiß mehr.
5: Weltweit gibt es derzeit noch rund 12.000 nukleare Sprengköpfe. Der leichte Rückgang liegt vor allem daran, dass die USA und Russland alte Waffen abbauen. Gleichzeitig modernisieren aber die Atommächte ihre Arsenale und bauen sie teilweise sogar aus. Ein zentrales Problem: die internationale Rüstungskontrolle bricht auseinander. Wichtige Verträge sind ausgelaufen, neue Vereinbarungen fehlen. Das sorgt für weniger Transparenz und mehr Misstrauen zwischen den Staaten. Hinzu kommt die wachsende geopolitische Konkurrenz. Konflikte wie der russische Angriffskrieg gegen die Ukraine oder im Nahen Osten betreffen zunehmend auch Staaten mit Atomwaffen. Das erhöht das Risiko von Eskalationen. Auch Europa gerät dadurch stärker unter Druck. Konflikte außerhalb des Kontinents wirken sich direkt aus, etwa durch gestörte Lieferketten oder steigende Energiepreise. Gleichzeitig verändert sich das Verhältnis zu den USA als wichtigstem Sicherheitspartner. SIPRI warnt, die aktuelle Phase könnte der Beginn eines neuen atomaren Wettrüstens sein, in einer Welt mit weniger Regeln und wachsender Unsicherheit.
4: Soweit die Zusammenfassung von Arne Bartram. Und gleich vier deutsche Friedensforschungsinstitute haben dazu auch ihr Friedensgutachten 2026 vorgestellt. Deren bitteres Urteil: ganze Staaten agieren zunehmend wie Warlords und setzen Gewalt als politisches Mittel ein. Zentrale Instrumente zur internationalen Friedenssicherung, wie zum Beispiel die UNO, stecken parallel in einer fundamentalen Krise. Auch weil ständig neue Technologien wie Drohnen und KI die Kriegsführung und Rüstungskontrolle grundlegend verändert haben. Mario Kubina zur Weltlage aus Friedensforschersicht.
6: Auf dem Podium der Bundespressekonferenz das Who is Who der deutschen Friedensforschung. Und die Fachleute versuchen gar nicht erst, die internationale Lage schönzureden.
7: Seit Jahren sprechen wir davon. Wir warnen davor, dass es zum Verfall dieser Ordnung und Regelwerke kommen könnte,
6: sagt die Politikwissenschaftlerin Nicole Deitelhoff, eine der Autorinnen des aktuellen Friedensgutachtens.
7: Heute stehen wir hier und es ist soweit. Jetzt sprechen wir nicht mehr davon, dass der Verfall bevorsteht. Wir befinden uns in diesem Verfall.
6: Die jüngere Vergangenheit wird in dem Gutachten als die gewalttätigste Phase seit dem Ende des Kalten Kriegs beschrieben, mit 61 bewaffneten Konflikten in 36 Ländern. Warlords spielen in dieser Welt eine wichtige Rolle. Kriegsfürsten also, wie man sie früher in Ländern wie Afghanistan oder Somalia gesehen hat. Dazu der Konfliktforscher Konrad Schetter.
8: Die neuen Warlords höhlen die internationale Ordnung aus. Es sind Präsidenten oder Monarchen von Autokratien oder Staaten im demokratischen Niedergang.
6: Als Beispiel wird der russische Machthaber Putin genannt. Aber auch US-Präsident Trump fällt den Autoren zufolge in dieses Raster, unter anderem wegen seiner Drohungen in Sachen Grönland. Ebenso der israelische Regierungschef Netanyahu, Stichwort Gaza. Putin, Trump, Netanyahu, kann man die drei wirklich auf eine Stufe stellen?
9: Wir haben das bewusst zugespitzt formuliert.
6: So die Antwort der Friedensforscherin Ursula Schröder. Man wolle die drei nicht gleichsetzen, aber bestimmte Ähnlichkeiten sind aus ihrer Sicht erkennbar.
9: Das, was uns interessiert, ist ein Muster von Politikgestaltung, das Gewalt als normales Mittel von Politik wieder einsetzt und das auch versucht, politische Souveränität anderer Staaten zu beschneiden.
6: Ein Muster, das sich besonders drastisch im russischen Krieg gegen die Ukraine zeigt. Was aber tun, um Kriege wie diesen zu beenden? Welche Chancen für eine Verhandlungslösung gibt es aktuell? Die Friedensforscherin Deitelhoff ist da eher zurückhaltend. Ja, die Ukraine erziele gerade Erfolge gegen die russischen Angreifer. Aber Putin bleibe bei seinen Maximalzielen, wie sie es nennt. Also vor allem beim Ziel, die Ukraine zu unterwerfen. Kommt es doch zu Friedensverhandlungen, ist dafür laut Deitelhoff ein Konzept nötig.
7: Über einen Waffenstillstand hinaus brauchen wir Sicherheitsgarantien für die Ukraine. Wir brauchen ein klares Bekenntnis zur territorialen Integrität der Ukraine.
6: Wobei sie die Rolle der Bundesregierung vor allem darin sieht, die europäischen Hilfen für die Ukraine zu bündeln. Generell sprechen sich die Forschungsinstitute für mehr Rüstungskontrolle aus. Bei der Auswertung entsprechender Daten könne auch künstliche Intelligenz helfen.
9: KI ist also hier, wie auch in vielen anderen Bereichen, nicht per se gut oder schlecht,
6: findet Ursula Schröder. Es komme eben darauf an, wie KI eingesetzt wird.
4: Das ist der Bericht von Mario Kubina und wir bleiben noch kurz beim Thema. Wie verändern neue Technologien wie Drohnen und KI also die alte Logik der nuklearen Abschreckung? Darüber hat meine WDR-Kollegin Katrin Schmick mit Dr. Ulrich Kühn gesprochen, Leiter des Instituts für Friedensforschung und Sicherheitspolitik an der Universität Hamburg. Ihre erste Frage war, ob Drohnen und KI die Kriegslagen vor allem unberechenbarer machen?
10: Also zunächst mal verändern die nicht, denn es gilt weiterhin die Logik, das ist die alte Logik der nuklearen Abschreckung, die wir seit den 50er, 60er Jahren haben. Das heißt, Staaten, die über Nuklearwaffen verfügen und in einem feindschaftlichen Verhältnis stehen, drohen sich gegenseitig mit kompletter Vernichtung, falls sie sich angreifen würden. Und das soll dazu beitragen, dass sie sich eben nicht angreifen. Wo aber die moderne Technologie natürlich eine Auswirkung hat, ist dort bei den Kriegen, wo Länder involviert sind, die eben keine Nuklearwaffen haben. So wie wir das jetzt in der Ukraine sehen, wo eine Nuklearmacht, Russland, sein Nachbarland, das keine Nuklearmacht ist, die Ukraine angegriffen hat und wo die Ukraine jetzt so langsam, zumindest sieht es momentan so, aus Oberwasser bekommen könnte, eben auch, weil sie auf modernste Technologie wie beispielsweise KI-gesteuerte Drohnen setzt.
11: Aber besteht genau da nicht die Gefahr, dass da zum Beispiel versehentlich ein nuklearer Konflikt ausgelöst werden könnte, weil eben die Entscheidungszeiträume bei der KI und bei Drohnenangriffe für die Menschen immer kürzer werden?
10: Naja, zunächst mal muss man hier ein bisschen unterscheiden. Also generell gilt, überall dort, wo eine Nuklearmacht in den Krieg zieht, besteht auch die Möglichkeit, dass diese Nuklearmacht ihre Atombomben einsetzt. Und das haben wir beispielsweise auch im Herbst 2022, das war im ersten Jahr des Ukraine-Krieges, erlebt, als Putin sehr offensiv mit seinen Nuklearwaffen gedroht hat. Und wir inzwischen wissen, dass damals die US-Geheimdienste von einer Chance bis zu 50% und höher ausgegangen sind, dass Russland Nuklearwaffen einsetzen könnte. Das hat erstmal nichts mit der KI zu tun. Was mit der KI etwas zu tun hat, ist, dass es natürlich verleitend ist, diese tolle neue Technologie beispielsweise auch in den Kommandostrukturen und in den Befehlsstrukturen für Nuklearwaffen einzubauen, um eben, wie Sie sagen, schneller reagieren zu können. Und das ist eine Gefahr, die ich für die kommenden Jahrzehnte sehe, weil da könnte es sein, dass uns irgendwann die Entscheidung aus der Hand genommen wird und von Maschinen übernommen wird. Und ich glaube, das möchte eigentlich niemand.
11: Schon jetzt sehen wir, dass Kriege mit Maschinen geführt werden, vor allem mit unbemannten Drohnen. Hat die NATO, hat Europa diesen, ich sag mal, billigen Drohnenschwärmen überhaupt etwas entgegenzusetzen?
10: Zum jetzigen Zeitpunkt relativ wenig, aber die NATO, aber auch die Bundeswehr, die Bündnispartner in Europa arbeiten dran. Man darf auch nicht vergessen, das ist jetzt eine Entwicklung der letzten Jahre, auch in der Ukraine. Und das muss man sagen, das hört sich jetzt ein bisschen unethisch an. Dieser Krieg ist so eine Art Testfeld für die neuesten Technologien. Da ändert sich wirklich der Trend aller 2 bis 3 Monate. Und auch da war es anfangs nicht absehbar. Als der Krieg begann, war es noch ein klassisch geführter Krieg mit Panzern, mit gepanzerten Kampffahrzeugen, mit Artillerie und so weiter. Die sind auch jetzt nicht komplett obsolet geworden, aber diese neue Technologie kommt dazu und die bestimmt jetzt in Zukunft auch jetzt schon das Schlachtfeld. Und natürlich muss die NATO hier etwas tun, um auf diesem Gebiet nicht ins Hintertreffen zu geraten.
11: Ihr Forschungsbereich, Herr Dr. Kühn, ist Rüstungskontrolle unter anderem. Und während wir bei Atomwaffen mühsam versuchen, alte Verträge zu retten, wie kontrolliert man überhaupt eine Technologie wie Drohnen, die im Gegensatz zu diesen Raketensilos fast überall im Verborgenen produziert werden kann?
10: Ja, das Schwierige daran ist nicht unbedingt das Verborgene, sondern das Schwierige daran ist, dass es sich hier um eine sogenannte Dual-Use-Technologie handelt. Das heißt, wenn wir beispielsweise über KI sprechen, die können wir für alles Mögliche einsetzen. Die können wir für große Large Language Models einsetzen und bei unserer Google-Suche verwenden, wie wir sie eben auch für Waffentechnologien verwenden können. Und diese Art von Technologie lässt sich dann nicht einfach verbieten. Das wäre wirtschaftlich gar nicht machbar. Dafür ist sie auch schon viel zu weit weltweit verbreitet. Hier braucht es letztlich so etwas wie gemeinsame Regeln der Staaten, was man machen will und was man nicht machen will. Ein Beispiel hatte ich eben gegeben bei den Nuklearwaffen. Ich glaube, keiner möchte an den Punkt kommen, wo irgendwann Maschinen darüber entscheiden, ohne den Menschen, ob Nuklearwaffen eingesetzt werden sollen oder nicht.
4: Sagt Dr. Ulrich Kühn, der Leiter des Instituts für Friedensforschung und Sicherheitspolitik an der Universität Hamburg.
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4: Ja, mit dem Umgang einer der brennendsten aktuellen Kriegslagen unserer Zeit beschäftigen sich derzeit auch die EU-Verteidigungsminister in Zypern. Nämlich mit der Frage, wie die Ukraine weiter militärisch unterstützt werden kann und sollte. Aber die jüngste Entwicklung in Nahost, nämlich die gegenseitigen Angriffe zwischen Iran und Israel und die plötzliche Waffenruhe, haben auch dort die Tagesordnung auf den Kopf gestellt. Thomas Speckhofen berichtet.
12: Über Nacht hat sich die Lage im Nahen Osten wieder nach ganz vorn auf die Tagesordnung der Verteidigungsminister geschoben. Nach dem Bruch der ohnehin brüchigen Waffenruhe, nach dem erneuten gegenseitigen Beschuss des Irans und Israels, erklärt Kaya Kallas, die Außenbeauftragte der EU, wir brauchen keine Eskalation, sondern dass sich die Parteien an einen Tisch setzen und einigen.
13: I think the region does not need an escalation, but actually that the parties sit down to a negotiation table and agree.
12: Unmittelbar eingreifen kann und will Europa nicht in den Konflikt, aber es hat zugesagt, sich an der Sicherung der Straße von Hormus zu beteiligen, wenn die Waffen schweigen. Unter der Federführung Großbritanniens und Frankreichs hat sich eine weitere Koalition von Willigen gebildet. Rund 30 Staaten gehören ihr an, Deutschland gehört dazu, unter anderem mit dem Minenjagdboot Fulda und dem Versorgungsschiff Mosel. Unsere Position ist ganz klar, sagt Staatssekretär Sebastian Hartmann, der den deutschen Verteidigungsminister Boris Pistorius vertritt.
14: Wir sind bereit, wir haben mit der Fulda und der Mosel auch unsere Schiffe schon ins Mittelmeer vorverlegt. Wir sind bereit, wenn die Rahmenbedingungen getroffen sind, auch ein multinationales Engagement an den Tag zu legen und hier Präsenz zu zeigen.
12: Mit der Operation Aspides ist die EU bereits in der Nähe, allerdings auf der anderen Seite der arabischen Halbinsel. Wir müssen uns fragen, was wir damit noch mehr tun können, findet Kaya Kallas. Aspides steht unter griechischer Führung und könnte eine zentrale Rolle einnehmen, erklärt der griechische Verteidigungsminister Nikolaos Dendias. Es wird darum gehen, wie weit man das Mandat ausweiten kann und was das für die Sicherheit der Beteiligten bedeutet. Mindestens ebenso wichtig wie die aktuelle Lage im Nahen Osten ist den EU-Ministern aber die Unterstützung der Ukraine. Seitdem in Ungarn eine neue Regierung im Amt ist, sind einige Blockaden aufgelöst. Der 90-Milliarden-Kredit wurde beschlossen, auch aus anderen Töpfen wird Geld frei. Das 20. Sanktionspaket trat in Kraft, inzwischen wird am 21. gearbeitet. Wir dürfen da jetzt nicht nachlassen, warnt der deutsche Staatssekretär.
14: Die Ukraine ist auf unsere Unterstützung angewiesen, sie zeigt aber auch, dass diese Unterstützung Wirkung zeigt. Die Hilfe kommt an, die Investitionen werden getätigt und nach gewinnt die Ukraine auch Initiative auf dem Gefechtsfeld.
12: Eine unmittelbare Verhandlungsbereitschaft auf russischer Seite sieht Kaya Kallas deshalb noch nicht, aber auch, dass der Druck auf den Kreml weiter wachse. Wenn es soweit sei, dann müsse natürlich auch Europa mit am Tisch sitzen. Jetzt aber gehe es erst einmal um die inhaltliche Vorbereitung möglicher Verhandlungen, sagt Kallas.
13: Whoever talks to the Russians, I think this is more substantial. Whoever then goes to talk to them has to also put these concessions and asks on the table.
12: Wer immer dann zu den Gesprächen gehe, so Kallas, müsse diese Zugeständnisse und Forderungen dann am Verhandlungstisch vertreten.
4: Eine Kirchturmuhr, die immer 9.40 Uhr anzeigt, geht immerhin zumindest zweimal am Tag richtig. Der Gemeinde Burgheim im oberbayerischen Landkreis Neuburg-Schrobenhausen war das aber nicht genug. Die Uhr sollte bitteschön den ganzen Tag die korrekte Zeit anzeigen. Problem? Der Gemeinderat der Stadt lehnte es ab, für die Reparatur der Kirchturmuhr 3000 Euro zu bezahlen. Vielen Bürgerinnen und Bürgern war das sauer aufgestoßen. So auch dem neuen Bürgermeister Alexander Broth, der seit Mai im Amt ist und das nicht hinnehmen wollte. In seiner ersten Sitzung schlug er vor, dass die Gemeinde die Kosten für die Reparatur übernimmt, und er bekam eine Mehrheit dafür. Axel Mörkner-Kappel berichtet.
15: Die Uhr tickt wieder und die drei Zifferblätter zeigen wieder die richtige Uhrzeit an. Die Bürger zufrieden.
16: Super, weil die einfach lang noch nicht gegangen ist und es gehört einfach zum Ort dazu, dass es auch keine Uhr geht. Und man schaut halt ja immer wieder rauf, weil man es gewohnt ist.
17: Ist das wichtig für Sie, die Uhr?
18: Ja, ganz wichtig. Weil man braucht kein Handy rauskramen, sondern man guckt auf die Kirchturmuhr und sieht, dass die wieder funktioniert.
19: Einmal frei ist auch immer noch.
15: 12 Uhr mittags. Der neue Burgheimer Bürgermeister Alexander Broth von der CSU kommt pünktlich aus dem Rathaus. Als eine seiner ersten Amtshandlungen hat er den Gemeinderat davon überzeugt, rund 3000 Euro für die Reparatur der Kirchturmuhr auszugeben.
20: Ich habe einfach eine gesamtheitliche gesellschaftliche Spaltung in unserem Marktburgheim festgestellt. Und das war mir einfach zwider. Und ich wollte einfach die Freundschaft zwischen weltlicher und kirchlicher Gemeinde wiederherstellen.
15: Michael Böhm, der Amtsvorgänger von Alexander Broth, hatte argumentiert, es sei nicht die Aufgabe der politischen Gemeinde, die Kirchturmuhr zu reparieren. Die Kirchenverwaltung hingegen sah die, Zitat, Unterhaltspflicht als ungeschriebenes Gesetz beim Markt Burgheim, Zitat Ende, und verweigerte im letzten Sommer ebenfalls die Reparatur. Und so stand sie still, bis der neue Gemeinderat Ende Mai auf Initiative von Alexander Broth die Reparatur beschloss. Und dann ging alles ganz schnell. Nach einer aufwendigen 12-stündigen Reparatur läuft die Uhr wieder. Und für die Zukunft möchte der Bürgermeister des Marktes Burgheim eine gemeinsame Lösung mit der katholischen Kirche finden. Denn Burgheim hat 17 zum Teil sehr kleine Gemeindeteile, oft mit einer eigenen Kirche, bei der ja auch mal die Kirchturmuhr kaputt gehen könnte.
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4: Heute vor 70 Jahren wurde die Krimi-Autorin Patricia Cornwell geboren. Ihr weltweiter Erfolg ist eng mit der Figur einer Gerichtsmedizinerin verknüpft. Christian Schwalb stellt beide vor.
21: Ähnlichkeiten mit lebenden oder toten Personen sind in diesem Fall alles andere als rein zufällig. Patricia Cornwell und Case Capetta verschmelzen immer wieder miteinander, die Autorin und ihre Figur. Beide aus Miami, blond, etwas kühl, arbeiten im Polizeimilieu und beide teilen einen ausgeprägten Sinn für blutige Details.
22: Die Kugel war in der rechten Scheitel-Schläfenregion des Schädels eingetreten, hatte die Hirnhaut durchdrungen und einen Zweig der mittleren Hirnhautarterie zerrissen.
23: Es gibt Bilder in meinem Kopf, die ich dem Publikum nicht weitergeben kann. Wie weit ich beim Thema Tod überhaupt gehen darf, da liegt auch eine Verantwortung. Das hinterfrage ich bei jedem Buch von Neuem.
21: Ihr Handwerk lernt Patricia Cornwell als junge Polizeireporterin bei der Zeitung Charlotte Observer. Sie heuert in der Gerichtsmedizin von Richmond, Virginia an, für die sie einige Jahre Studien dokumentiert und viel Zeit im Labor verbringt. 1990 schließlich erscheint Postmortem, Scapettas erster Fall und direkt ein Welterfolg. Von Anfang an stehen die Ermittlungsmethoden im Mittelpunkt. Selbst wenn die Identität des Täters dem Leser früh bekannt ist, die Spannung ist trotzdem ungebrochen durch die Spurensuche, seien es Spuren von Blut, DNA, Fasern oder von Projektilen.
23: Wissenschaft zeigt, was wirklich passiert, wer etwas getan hat. Warum das wichtig ist? Weil es ums Überleben geht, wenn ein Killer unterwegs ist und um unsere Instinkte.
22: Bitte sagen Sie mir, wie meine Kleine gestorben ist. Hat sie leiden müssen? Die Todesursache steht noch nicht fest, Mrs. Bennett. Es sind nur Knochen übrig.
21: Cornwell hat als erste Autorin überhaupt den Gerichtsmediziner zur zentralen Figur und damit das Genre der forensischen Thriller zum Kassenschlager gemacht. 120 Millionen verkaufte Cornwell-Bücher sprechen eine deutliche Sprache. Versuche, die Figur Scarpetta zu verfilmen, scheitern lange bis jetzt. Hollywood-Star Nicole Kidman spielt die Medizinerin in der gerade angelaufenen amerikanischen Serie.
1: Das fünfte Opfer in 2,5 Monaten.
2: Zwei Frauen mit den gleichen Kopfverletzungen.
3: Wir suchen hier nach einem Serienkiller.
5: Vor 21 Jahren kam es ja einer kleinen Revolution im Genre gleich, über DNA zu schreiben oder Serienkiller auftreten zu lassen in dieser psychologischen Form. Das war neu. Außer Thomas Harris, das Schweigen der Lämmer, gab es da nicht viel. Heute ist das Standard.
21: Memoiren hat sie auch veröffentlicht, kurz vor ihrem 70. Geburtstag. Den feiert die erfolgreichste Krimi-Autorin der Welt, Patricia Cornwell, heute am 9. Juni.
4: Das war der Stichtag von Christian Schwalb und damit schauen wir jetzt in der ARD-Infonacht voraus in Richtung Fußball-Weltmeisterschaft 2026.
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24: Mit Moritz Kühn und dem Blick in die USA, genauer gesagt nach Winston-Salem in North Carolina. Dort ist nämlich das WM-Quartier der deutschen Fußballnationalmannschaft und das DFB-Team ist nun vor Ort angekommen. Am vergangenen Wochenende gab es ja noch in Chicago die WM-Generalprobe, die ist gelungen, 2:1 Erfolg gegen Co-Gastgeber USA und nun nach einem rund zweistündigen Flug die Ankunft in Winston-Salem. Beobachtet von unserer Kollegin Ann-Kathrin Rose.
25: Fast auf die Minute genau ist das deutsche Team am Mittag in Winston-Salem gelandet. Und dass die Tür des Fliegers erst im zweiten Versuch so richtig aufging, das hat Bundestrainer Julian Nagelsmann nicht beeindruckt. Der ist als einer der Ersten aus dem Flieger ausgestiegen, mit einem breiten Grinsen. Und er hat dann noch auf dem Rollfeld verraten, dass er sich freut. Auf das Teamquartier, die guten Bedingungen hier in North Carolina und auf die finale Phase der WM-Vorbereitung. Das alles immer noch mit kratziger Stimme wegen der Klimaanlagen. Die Vorfreude des Bundestrainers, die war trotzdem gut zu hören.
24: Am kommenden Sonntag wird es dann ernst. Zum Auftakt spielt die DFB-Elf gegen WM-Neuling Curaçao. Das Auftaktspiel dieses Turniers gibt es schon am Donnerstag um 21 Uhr deutscher Zeit, trifft Co-Gastgeber Mexiko auf Südafrika. Ja, es ist der Auftakt einer großen WM mit so vielen Mannschaften und Spielen wie noch nie zuvor. Insgesamt werden 48 Teams dabei sein und 104 Partien stehen auf dem Terminplan. Dafür braucht man auch viele Schiedsrichter. Insgesamt 52 hat der Weltfußballverband FIFA nominiert. Aber einer aus Somalia durfte nun nicht einreisen in die USA. Unser Kollege Uli Schäfer hat mehr Infos.
26: Omar Atan hätte als erster Schiri seines Landes bei einer WM zum Einsatz kommen sollen. Doch er scheiterte bei dem Versuch, in die USA einzureisen. Nach Angaben des somalischen Sportministeriums wurde Atan am Miami International Airport die Einreise verweigert. Warum, ist noch unklar. Aber Somalia gehört zu den Ländern, die auf einer von US-Präsident Trump eingeführten Einreiseverbotsliste stehen. Ein leitender Berater des somalischen Ministeriums für Jugend und Sport erklärte, dass Omar Atan ein gültiges Visum für die USA gehabt habe. Ihm die Einreise zu verweigern und daran zu hindern, Spiele zu leiten, untergrabe das Bekenntnis des Fußballs zu Fairness, Leistung und dem Geist des Fairplay.
24: Die kommende Fußball-WM der Frauen wird 2027 in Brasilien ausgetragen. Das deutsche Team hat sich in der vergangenen Woche vorzeitig qualifiziert. Nun geht es heute Abend im abschließenden Quali-Spiel in Slowenien um nichts mehr. Aber die Partie einfach abschenken? Nee, nichts da. Denn die DFB-Frauen wollen mit einem guten Gefühl in die Sommerpause gehen. Aus Slowenien, Hendrik Lückhoff.
27: Das Wetter in Sloweniens Hauptstadt Ljubljana passt zur Stimmung bei den deutschen Fußballfrauen. Warm, sonnig oder wie der Meteorologe sagen würde, heiter. Nach der vorzeitigen Qualifikation für die WM im nächsten Jahr standen die vergangenen Tage im Zeichen der Erholung und Ablenkung, wie Janina Minge erzählte.
28: Ja, von daher war es sehr entspannt, aber ich glaube, uns ist allen bewusst, dass morgen nochmal ein Spiel ansteht. Wir haben alle auch extrem Lust auf dieses Spiel nochmal einmal vor der Sommerpause, vor dem Sommerurlaub, einfach nochmal alles auf den Platz zu lassen, einfach nochmal Spaß zu haben auch.
27: Nach ihrer Rotsperre wird Minge die DFB-Elf in Slowenien als Kapitänin aufs Feld führen. Dabei Spaß haben ist das eine, denn Bundestrainer Christian Wück erinnert schnell auch wieder an den Ernst der Dienstreise.
29: Wir wollen natürlich trotzdem das Spiel gewinnen und unsere Hauptaufgabe wird sein, Lösungen zu finden.
27: Trotzdem sollen viele Spielerinnen aus der zweiten Reihe gegen Slowenien eine Chance bekommen. Konkrete Namen nannte Wück nicht.
24: Um 18 Uhr werden wir sehen, wer auf dem Rasen steht, denn dann ist Anpfiff zu hören auf sportschau.de oder in der kostenlosen Sportschau-App.
4: Die Meldungen vom Sport waren das mit Moritz Kühn.

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1: Um 3.30 Uhr mit Ronald Lessig. Das milliardenschwere Rüstungsprojekt eines deutsch-französischen Kampfjets ist gescheitert. Der Élysée-Palast bestätigte entsprechende Berichte. Deutsche Regierungskreise nannten als Grund anhaltende Differenzen zwischen den beiden beteiligten Konzernen Dassault und Airbus. Was das Aus des Kampfjets bedeutet, schätzt Matthias Deiß in Berlin ein.
2: Nun, im Kanzleramt spielt man die Bedeutung eher herunter. Das Projekt sei faktisch schon seit einem Jahr beerdigt gewesen, heißt es. Mit Rücksicht auf Präsident Macron, aber nie ganz für tot erklärt worden. Aus Sicht der Bundesregierung zeigten die Erfahrungen des Ukraine-Kriegs außerdem, dass es gerade vor allem darum gehen müsse, bei der Beschaffung von Drohnen und unbemannten Systemen voranzukommen, die dort an der Front eine immer entscheidendere Rolle spielen. Eins ist aber auch klar, für die Bemühungen, Europa zu stärken und unabhängiger von den USA und deren Waffensystemen zu werden, ist das aus ein Rückschlag und sicherlich auch ein Zeichen der Schwäche.
1: Die israelische Luftwaffe hat offenbar eine Drohne aus dem Jemen abgefangen. Das Militär sprach von einem verdächtigen Flugobjekt, das über dem Süden des Landes abgeschossen worden sei. Vom Jemen aus feuerten die von Teheran unterstützten Husi-Rebellen seit Beginn des Iran-Krieges immer wieder Raketen auf Israel. Zuletzt waren die gegenseitigen Angriffe zwischen dem Iran und Israel wieder aufgeflammt. Beide Seiten erklärten aber inzwischen, die vereinbarte Waffenruhe zunächst wieder einzuhalten. Die Ozeane der Welt befinden sich nach Einschätzung der Vereinten Nationen in einer zunehmenden Krise. In ihrem dritten Ozeanbericht fordern sie daher dringendes Handeln der globalen Gemeinschaft. Aus der Nachrichtenredaktion Klaas Christoffersen.
3: Laut Bericht kommen die Ökosysteme und Lebensräume in den Weltmeeren kritischen Kipppunkten immer näher und überschreiten diese teils. UNO-Generalsekretär Guterres macht für den Zustand der Ozeane den Klimawandel, die Überfischung, den Verlust von Biodiversität und die Meeresverschmutzung verantwortlich. Jedes Jahr würden 52,1 Millionen Tonnen Plastikmüll in den Meeren landen. Die Meere würden sich immer schneller erwärmen und der Meeresspiegel steige, dadurch schrumpfe die Eisdecke und die Meeresökosysteme gerieten unter Druck.
1: Die USA haben dem für die Fußball-WM nominierten Schiedsrichter Omar Artan aus Somalia die Einreise verweigert. Die Grenzschutzbehörde CBP begründete ihre Entscheidung mit Bedenken im Rahmen der Sicherheitsüberprüfung. Der 34-Jährige gehörte zu den insgesamt 52 Schiedsrichtern, die vom Fußball-Weltverband FIFA für das Turnier in den USA, Mexiko und Kanada nominiert wurden. Ein Verbandssprecher betonte, dass die FIFA keinen Einfluss auf Einreiseentscheidungen der WM-Gastgeber hat. Das Wetter in Deutschland. Tagsüber in der Nordwesthälfte wechselnd bewölkt und örtlich Schauer, vom Süden bis in die östliche Mitte länger Regen, 14 bis 22 Grad. Am Mittwoch wechselnd bewölkt mit Schauern regional heiter, 15 bis 21 Grad. Das waren die Nachrichten.
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4: Zunächst mit der Gefahreninformation für den Kreis Groß-Gerau. In Rüsselsheim-Königstetten laufen in der Obergasse nach wie vor Löscharbeiten in einem landwirtschaftlichen Betrieb. Es kommt hier zu starker Rauchentwicklung. Anwohner in Rüsselsheim-Königstetten und in Hattersheim werden gebeten, Fenster und Türen geschlossen zu halten, sowie Lüftungen und Klimaanlagen abzuschalten. Dann unser Blick auf die Straßen, auf die akuten Meldungen von jetzt gerade. Eine kommt von der A565 Bonn-Meckenheim. Zwischen Bonn-Beuel und Auerberg aktuell eine Sperrung in beiden Richtungen wegen Brückenschäden. Und eine Meldung aus Berlin: Die Residenzstraße stadtauswärts ist zwischen Emmentaler Straße und Klemke Straße wegen eines Feuerwehreinsatzes im Moment gesperrt.
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4: Und da ist Tom Westerholt am Mikrofon. Ich grüße Sie. Den allermeisten Menschen ist mittlerweile klar, Cybermobbing ist eben nicht, wenn man sich im Netz mal einen kleinen Spaß über jemanden erlaubt. Cybermobbing hat oft brutale Folgen für viele Betroffene. Jeder vierte von ihnen, vor allem junge Menschen, hatte deswegen sogar schon mal Suizidgedanken. Dabei ist es Alltag in Klassenchats, auf Instagram oder TikTok. Und trotzdem wissen viele Kinder, Eltern, auch Lehrkräfte erschreckend wenig darüber, was im digitalen Raum überhaupt rechtlich gilt, was strafbar ist und was man tun kann, wenn etwas passiert. Gesa, Gräfin von Schwerin, ist Rechtsanwältin und Gründerin von Law for School, ein Cybermobbing-Präventionsprogramm, das sie seit 2007 aufbaut. Mein RBB-Kollege Bob Blume wollte wissen, ob sich das Thema in dieser Zeit grundlegend verändert hat oder ist es im Kern immer noch dasselbe, nur mit wechselnden Plattformen?
5: Also ich mache das ja wirklich seit 2007 und damals ging es doch um Schüler-VZ, erinnert sich heute kaum einer mehr dran. Und das Phänomen Cybermobbing und andere Formen digitaler Gewalt ist nach wie vor da, aber eben die Plattformen haben sich verändert, die Techniken haben sich verändert, also KI wird jetzt eben auch eingesetzt, um Fake-Bilder zu erstellen zum Beispiel. Aber es ist einfach, dass sich das, was es immer schon gegeben hat, heute auf andere Wege verlagert und dadurch auch einfach schlimmer wird.
6: Du hast diese eine Geschichte wahrscheinlich schon ziemlich häufig erzählt, nämlich kann man sagen, dass du vor 20 Jahren so eine Art Initiationserlebnis hattest mit einem Mandanten und einem Fall, der dich dann nicht losgelassen hat und der dich darüber nachdenken lassen hat, was kann man da eigentlich machen? Kannst du es vielleicht dennoch nochmal sagen für diejenigen, die dich vielleicht noch nicht kennen?
5: Ja, es war 2007 und da waren zwei Kinder betroffen von Cybermobbing auf der Plattform schülervz.de, wo zwei Gruppen gegründet wurden, in denen diese beiden Schüler, ein Mädchen und ein Junge, fertig gemacht wurden von Mitschülern. Und ja, ich bin Mutter und mein Sohn war damals 7, meine Tochter 2 und ich habe einfach gedacht, wow, wenn das so Normalität wird oder vielleicht auch schon ist unter Schülern, was wächst dann für eine Generation heran? Und deswegen war für mich eigentlich immer der Ansatz, nicht nach dem Motto, hinterher die Scherben zusammenkehren, sondern präventiv arbeiten. Und da habe ich dann begonnen, in Schulen damals in Rostock und darum herum Vorträge für Schüler, Eltern, Lehrer zu halten.
6: Wir haben gerade schon gesagt, die Plattformen verändern sich, aber das Grundprinzip ist ja oftmals gleich geblieben. Deshalb kannst du noch mal kurz sagen, wie die da gemobbt wurden mit diesen Gruppen. Weil ich würde sagen, das ist auch etwas, was man jetzt mittlerweile natürlich auf WhatsApp hat oder zum Beispiel auf Instagram.
5: Also es ging los mit Bildern der beiden, die irgendwo gemacht wurden. Dann bearbeitet mit, sei es mit einem Computerprogramm. Damals gab es ja noch keine Smartphones, beziehungsweise 2007 kamen die ersten Smartphones überhaupt auf den Markt. Und diese Bilder wurden dann entstellt und geteilt. Sie wurden verunglimpft, beleidigt. Also das, was alles damals technisch schon ging. Heute geht natürlich mehr. Ich kann Fake-Videos von jemandem sogar erstellen, die täuschend echt aussehen. Aber damals waren die Mittel technisch noch begrenzt. Aber trotzdem war es eben schon so, dass viele in dieser Gruppe waren und ja, sich viele gegen diese beiden Schüler dann gerichtet haben.
6: Dass das wichtig ist, dass man Präventionsmaßnahmen an Schule hat, das sagt auch Uwe Leest vom Bündnis gegen Cybermobbing, der im Gespräch mit SWR aktuell erklärt, dass es dennoch Herausforderungen gibt.
7: Leider ist es ja so, dass Cybermobbing natürlich nicht das einzige Thema an Schulen ist und viele Schulen oder auch Lehrer überfordert sind, sich mit diesen Problemlagen im Einzelnen auseinanderzusetzen. Und daher gibt es natürlich auch externe Experten jetzt, wie wir das sind. Aber die müssen natürlich bezahlt werden. Und oft greifen die Schulen einfach auf Mittel zurück, die ihnen nichts kostet, aber die dementsprechend dann auch vielleicht nicht die präventive Wirkung haben, die es notwendig macht, um das Problem an der Schule einzugrenzen.
6: Zunächst mal zu dem einen Punkt, den er gemacht hat. Dieser ganze Beitrag, der geht ja noch ein bisschen länger, würde ich gleich auch noch drauf eingehen. Aber zu wenig Geld für Präventionsmaßnahmen bei gleichzeitig drastischer Problemlage, deckt sich das mit deinen Erfahrungen?
5: Ja, definitiv. Also bei mir ist es so, dass die Schulen sagen, das, was Law for School macht, das brauchen wir, weil das in Schule fehlt. Also ich erkläre ja die rechtlichen Aspekte des Handelns im digitalen Raum, welche Rechte man hat, welche Konsequenzen man erleben kann. Und sie sagen, das fehlt und das wollen wir. Und deswegen bemühen sich Schulen dort auch selbst Gelder eben irgendwo zu akquirieren. Aber grundsätzlich müsste viel mehr Prävention in der Schule passieren und dafür fehlen eigentlich immer die Gelder.
6: Gleichzeitig ist es aber auch so, dass du mir im Vorgespräch gesagt hast, dich hat da was aufgeregt, was eigentlich in einem Nebensatz stattfindet. Was war das, was dich da so ein bisschen aufgeregt hat?
5: Ja, in den Medien wird immer, wenn es um Cybermobbing geht, digitale Gewalt geht, geht es in den Medien immer um Strafrecht. Da wird auch danach gerufen, wir brauchen neue Straftatbestände, es muss Strafanzeige gestellt werden. Und das Problem ist, dass oftmals nach einer Strafanzeige nicht viel passiert. Insbesondere, wenn es um Kinder und Jugendliche geht. Kinder unter 14 sind nicht strafmündig. Da kann ich eine Strafanzeige stellen, aber ansonsten viel passieren wird da nicht. Bei Jugendlichen, ja, wird es vielleicht ein Ermittlungsverfahren geben. Aber das, was viele sich dann erhoffen, dass es irgendwie ein Urteil gibt oder ähnliches, das passiert nicht. Es gibt das Jugendstrafrecht und das ist auch nicht Sinn und Zweck des Strafrechts, jetzt die Jugendlichen dann wegen Cybermobbing ins Gefängnis zu bringen. Was mir immer wichtig ist, wir können da nicht immer nur auf Staatsanwaltschaft, Polizei verweisen und sagen, ja, die sind überlastet und die schaffen das alles nicht, sondern wir müssen mal vom Strafrecht übergehen ins Zivilrecht. Denn wir haben auch das Zivilrecht. Und das greift gerade auch bei Fällen von Cybermobbing, dass ich eben mich gegen diese Persönlichkeitsrechtsverletzungen, die das da sind, wehren kann mit zivilrechtlichen Möglichkeiten, sprich mit anwaltlicher Abmahnung, strafbewehrter Unterlassungserklärung, gegebenenfalls Schmerzensgeldforderung bei Lehrern, die betroffen sind, Verdienstausfall, all diese Dinge gibt es. Und da spricht in der Regel keiner drüber. Die Polizei weiß es nicht, weil das nicht ihr Ding ist. Sie macht Strafrecht. Und deswegen höre ich oft, na ja, aber die Polizei klärt uns ja gar nicht darüber auf. Ja, muss sie auch nicht und kann sie oftmals nicht, weil das nicht Gegenstand der polizeilichen Ausbildung ist.
6: Gesa, obwohl ich das schon mehrmals von dir gehört habe, habe ich gemerkt, dass das im Grunde genommen wie so bei so einem Erste-Hilfe-Kurs ist, den man immer wiederholen muss. Deshalb muss ich trotzdem nochmal total naiv nachfragen und dich vielleicht nach einem konkreten Beispiel fragen.
5: Eine Mutter schrieb mir, ihr Sohn wurde auf dem Heimweg von Mitschülern vom Fahrrad geholt. Der Sohn ist 12 und die Mitschüler eben auch in entsprechendem Alter. Und die Mitschüler haben ihn vom Fahrrad geholt und ihm gesagt, es sei jetzt allgemeine Peniskontrolle. Und haben ihn mehrfach an die Hoden gegriffen und einer hat es gefilmt und das wurde dann geteilt, das Video. So, die Mutter ist zur Polizei gegangen, um Strafanzeige zu stellen. Und die Polizei hat gesagt, wir können nichts machen, denn die Täter sind noch nicht strafmündig. Mhm. Und dann rief sie mich an und sagte, ich habe irgendwas bei Ihnen gehört im Webinar beim Elternabend. Da war was. Kann ich da irgendwas tun? Ja, natürlich kann ich etwas tun. Denn das, was die Jungs da mit ihrem Sohn gemacht haben, das ist ein Eingriff in seine Intimsphäre, sein Persönlichkeitsrecht, also Intimsphäre, Geheimsphäre, Sozialsphäre, das gehört alles zum Persönlichkeitsrecht. Und wenn ich da eben so massiv in meinen Rechten verletzt werde, kann ich mich eben zivilrechtlich wehren. Ich gehe zum Anwalt und der verschickt eine Abmahnung mit strafbewehrter Unterlassungserklärung. Und strafbewehrte Unterlassungserklärung bedeutet dann, dass der Schüler letztlich vertretlich seine Eltern versprechen muss, es nicht nochmal zu tun.
6: Und jetzt kommt's, daran erinnere ich mich nämlich wieder. Und dieses nicht nochmal tun, das ist ja erstmal, ich sage jetzt mal, ein Schutz, also dass er nicht nochmal.

0: verschulden will. Und es geht bei dieser Abmahnung darum, sie abzuschrecken, es nochmal zu tun. Und dann steht schon mal eine Vertragsstrafe von 10.000 Euro, um abzuschrecken, dass sie es nicht nochmal tun. Und im Zweifel, wenn diese Unterlassungserklärung nicht unterschrieben wird, das gibt es ja auch, dass Eltern sagen, es ist alles so gar nicht schlimm und mein Kind hat doch gar nichts gemacht, dann könnte es sogar einen Prozess geben vor dem Zivilgericht und ein Minderjähriger, auch unter 14, kann verurteilt werden. Und dann, und das ist bei den Schülern meistens so der Effekt, wo sie sagen so, was? 30 Jahre ist so ein Urteil gültig. Also das sind so diese Dinge, wo man ihnen einfach zeigen kann, es hat Konsequenzen, was ihr da tut. Und das ist das, was ich ja auch möchte, ihnen einfach die Wege aufzeigen und zeigen, das könnte passieren. Und jetzt wisst ihr das und jetzt trefft ihr eure Entscheidung. Denn das ist ja das, was wir im Grunde bei Kindern auch machen, dass wir sagen, du darfst nicht hauen, nicht klauen, nichts kaputt machen. Und sie wissen, wenn sie klauen und sie erwischt werden, hat es Konsequenzen. Und genau ist es hier so auch, dass sie also sagen können für sich, ich entscheide mich dagegen, weil ich diese Konsequenzen kenne.
1: Wir hatten ja in einer der letzten Folgen Sophia, die, als sie noch in der Schule war, digitale Gewalt erfahren hat. Also es hat ein Schüler, der in einer Klasse unter ihr war, ihr Gesicht auf Nacktfotos montiert. Wir hören mal ganz kurz rein.
2: Er hat nämlich Fotos von meinem Instagram gescreenshottet und auf nackte Frauenkörper retuschiert. Zwei von ihnen sehen relativ echt aus. Bei dem dritten erkennt man aber schon, dass er ein Bild von meiner Instagram-Seite genommen hat und mein Gesicht auf eine Frau ohne T-Shirt gefotoshoppt hat. Ich habe ihn dann konfrontiert damit und ihm gesagt, ja, was das mit mir macht und was für Folgen das vor allen Dingen für mich haben kann. Er auf der anderen Seite hat mich angefleht, nicht zur Polizei zu gehen und sein Verhalten nicht anzuzeigen, mit der Begründung, dass das sein Leben zerstören könnte. Ich bin dann aber trotzdem zur Polizei gegangen und habe ihn angezeigt. Die konnten aber nichts für mich machen. Der Polizist konnte sich den Kommentar aber wohl nicht verkneifen, dass ich das Ganze doch als Kompliment sehen soll, weil der Junge mich toll findet. Ich bin auch zur Schulleitung gegangen und habe das Ganze gemeldet. Und die hat tatsächlich auch nichts unternommen. Die meinten noch, dass ich ein bisschen besser aufpassen soll, wer mir auf Instagram folgt. Und hat mir eben auch gesagt, dass es für den Jungen schon Strafe genug war, mit seiner Mutter darüber zu sprechen. Aber es gab keinen Schulverweis und keine Konsequenzen. Was für mich aber tatsächlich in der Zeit am schlimmsten war, ist, dass niemand wirklich mit mir, sondern nur über mich geredet wurde. Also bekannte Freunde, LehrerInnen, da hatte ich das Gefühl, dass alle das Thema so ein bisschen mieden. Und dadurch habe ich mich wirklich sehr, sehr alleine gefühlt und auch so, als ob ich etwas falsch gemacht habe.
1: In einem solchen Fall wie Sophias, ist das eine solche Situation? Denn sie war ja 3 Tage später aus der Schule raus. Jetzt stelle ich mir vor, dass das nochmal, na, ich will es gar nicht so bewerten, aber dass das natürlich eine andere Drastik hat, wenn man 3 Jahre weiterhin in der Schule ist, weil sie ja gesagt hat, alle wissen, dass es solche Fotos gibt. Man muss dann immer wieder hingehen. Das setzt ein junges Mädchen ja auch unter Druck. Wäre das so ein Beispiel auch dafür, wie sie hätte zivilrechtlich vorgehen können, damit dieser Junge zumindest nicht so das Gefühl hat, eigentlich kann mir ja gar nichts passieren, wenn er jetzt unter 14 gewesen wäre?
0: Ja. Also genau das sind die Fälle, was ja heute auch massenweise passiert, dass eben mit KI irgendwelche Nacktbilder erstellt werden, die geteilt werden. Mein Recht am eigenen Bild wird verletzt, wenn ich in ein solches Foto zum Beispiel eingebaut werde, wenn ein Foto von mir geteilt wird, ohne dass ich gefragt wurde, ohne dass ich die Erlaubnis erteilt habe. Das sind genau solche Fälle, wo ich eben zivilrechtlich vorgehen kann.
1: Interessanterweise ist das so, dass du bei dieser Unterscheidung etwas besprochen hast, was so für mich die erste krasse Erkenntnis war, als ich das zum ersten Mal gehört habe. Ja, dass das eigentlich ein Mythos ist, unter 14 können wir eigentlich sowieso nichts machen. Du sagst gerade doch, man kann was machen, es kommt halt nur drauf an, was. Vielleicht auch als Reaktion auf deine Webinare, was sind so typische Reaktionen von denen, die dann dabei waren, ob Schüler, Eltern oder Lehrer, die sagen, oh, das habe ich komplett anders gedacht. Das ist ja gar nicht so. Unter anderem war das dieses unter 14. Was gibt's da noch?
0: Also ich hatte eine Rückmeldung aus einer Schule, 8. Klasse. Die Lehrerin sagte tatsächlich, die Schüler haben sich richtig beschwert bei ihr, dass sie gesagt haben, warum erfahren wir das erst jetzt? Mhm. Das zeigt so wunderbar, dass das einfach ein Wissen ist, was schon die Jüngsten haben müssen, sobald sie mit dieser Technik eben unterwegs sind.
1: Also sobald es Smartphones gibt, eigentlich ab dann oftmals 5. Klasse.
0: Genau. Also auf jeden Fall, ja. Also 10, 11, 12, 13-Jährige, da sagen die Gerichte auch, Minderjährige wissen, was sie tun, insbesondere beim Mobbing. Und sehr schön finde ich von den Gerichten auch, dass sie sagen, insbesondere wenn sie im Unterricht zum Thema informiert wurden. Und das sage ich dann auch immer gerne. Und spätestens jetzt, wo ich euch das alles erklärt habe, spätestens jetzt könnt ihr nicht mehr sagen, wir wussten nicht, was wir tun. Aber natürlich wissen sie das auch schon vorher. Jeder weiß auch mit 10, 11, 12 Jahren, dass man so mit anderen Menschen nicht umgeht. Also da muss mir keiner irgendwie was erklären. Das wusste ich nicht, dass man das nicht darf, eben so fertig zu machen.
1: Aber gibt es auch so typische, was man vielleicht fast als Mythos bezeichnen könnte, also so Falschannahmen über Handlung oder Vorgehen noch weiter, was so im Umlauf ist und wo du sagst, genau wie bei diesem unter 14 oder dieses

0: intentionale, wir wussten nicht, was wir tun, wo du sagen würdest, das ist so, ja, das ist eigentlich eine wichtige Erkenntnis, die alle brauchen?
1: Ja, beim Recht am eigenen Bild. Nach dem Motto, das WhatsApp-Profilbild des anderen darf ich einfach kopieren und irgendwie weiterschicken. Nein, das darf ich nicht. Ja, nur weil etwas im Internet zu sehen ist, in der App zu sehen ist, darf ich das nicht einfach kopieren und teilen. Zum Beispiel hat mich eine Direktorin angerufen. Jemand hatte von ihr ein Fake-Profil bei Instagram erstellt mit ihrem vollen Namen und einem Foto, das man von ihr im Internet findet. Da hat sie einer Zeitung ein Interview gegeben. Das ist ja dann normal, dass die Zeitung ein Foto dazu verwendet. Und dann ist sie zur Polizei gegangen, um Anzeige zu erstatten. Denn bei einem Fake-Profil muss ich Anzeige erstatten, um rauszufinden, wer steckt denn dahinter. Und die Polizei hat gesagt, wir können nichts machen, denn ihr Foto war im Internet frei zu finden. Damit haben sie ihr Recht am eigenen Bild verloren. Und das ist nicht richtig. Nur weil ein Bild von mir im Internet zu finden ist, heißt das nicht, dass jeder damit machen kann, was er möchte. Und das ist auch immer ganz großes Erstaunen, wenn ich das sage, ihr müsst fragen. Und auch da so ein Bewusstsein zu schaffen, ich habe dieses Recht, dass andere mich fragen müssen. Die können das nicht einfach verbreiten und damit einen WhatsApp-Sticker erstellen und weiterschicken. Und auf der anderen Seite eben auch, okay, wenn ich das mache, dann gibt es Konsequenzen. Und aber auch bei Elternabenden, Kinder haben ein Recht am eigenen Bild, dass eben Eltern ihre Kinder auch fragen müssen, darf ich dich fotografieren, darf ich die Fotos von dir teilen? Denn es ist heute anders als bei uns früher. Wir hatten früher die Fotos, die klebten im Fotoalbum. Das stand im Regal, wenn der Besuch kam, wurde das Album rausgeholt, die Bilder gezeigt. Besuch ging, Album wanderte wieder ins Regal. Da waren die Fotos und die negativ und nirgendwo sonst. Und heute einmal irgendwo geteilt, werden sie weitergeteilt, weil alle alles heute teilen. Ohne sich darüber im Klaren zu sein, was sie da tun und wie schnell diese Bilder dann unkontrolliert im Netz unterwegs sind. Und wir wissen alle, was heute mit Kinderbildern auch gemacht wird im Netz. Mit KI werden kinderpornografische Fotos daraus erstellt. Sie werden auch in Foren und Profilen geteilt, die dezidiert für die Verbreitung von Missbrauchsdarstellungen genutzt werden und. Und auch das finde ich wichtig, dass nicht nur die Kinder lernen, ich habe ein Recht am eigenen Bild, meine Eltern müssen mich auch fragen. Und es gibt ja auch Bilder, wo die Kinder sagen, boah, das ist total peinlich, dieses Bild. Und die Eltern sagen, oh, wie süß und schwupp, ab in die Familien-WhatsApp-Gruppe. Geht nicht. Und da finde ich, müssen wir einfach auch da schon allen klar machen, das sind Persönlichkeiten, diese jungen Menschen. Und die haben Rechte. Und das ist vielen Eltern auch überhaupt nicht bewusst. Oder auch den Omas, die dann das Enkelbild irgendwo teilen.
0: Ja, und wie du es gerade gesagt hast, ja irgendwie auch nicht immer der Polizei, ne? Machst du für die auch Kurse?
1: Gelegentlich, aber eigentlich bräuchten wir da unter dem Aspekt des Opferschutzes wirklich flächendeckend auch Fortbildungen, Schulungen. Aber wer will das bezahlen?
0: Ist es ein qualitativer Unterschied, also sagen wir mal zivilrechtlich, ob ich ein Foto einfach benutze, wie du es gerade gesagt hast, von der Schulleiterin, oder ob ich das benutze und dann irgendwie noch einen Porno drauf montiere oder andersrum? Also ist das erstmal ein Unterschied in der Konsequenz, die ich dann hinterher zu befürchten habe?
1: Also das wird sicherlich Berücksichtigung finden bei der Gesamtwürdigung des Falles, inwiefern da einmal ja möglicherweise Schmerzensgeldzahlungen in Betracht kommen, wie hoch der Gegenstandswert bei einem gerichtlichen Verfahren ist. Also es wird natürlich schon eine gewisse Berücksichtigung finden, aber in beiden Fällen geht es in jedem Fall um Verletzung des Persönlichkeitsrechts, Recht am eigenen Bild.
0: Was ist denn in so einem Fall? Also mir als Lehrer oder Lehrerin wird sowas gesagt und die sagen, ich will aber nicht, dass sie sich darum kümmern. Ich meine, gut, jetzt kann ich natürlich mit denen das durchgehen und die bestärken und so. Aber letzten Endes, wie sollte ich dann handeln, wenn die sagen, wir wollen nicht, weil dann wird es noch größer und dann ist es noch peinlicher oder so?
1: Ja, das ist natürlich schwierig, wenn die Betroffenen da wahrscheinlich dann auch denken, ich kann sowieso nichts machen und es wird dann eben schlimmer, peinlicher. Ich sage mal, Schulsozialarbeit würde ich mit reinholen, denn die haben ja nochmal besondere Methoden, um eben Betroffenen auch zu helfen, da vielleicht auch einen Zugang zu kriegen. Ansonsten sie auf jeden Fall bestärken, zum Beispiel auch Anlaufstellen zu nutzen wie Nummer gegen Kummer, Krisenchat. Wir haben auch mittlerweile seit November eine Anlaufstelle Law for School Help, um gerade da auch Betroffenen auch sagen zu können, okay, wie schätzen wir deine Situation ein? Gibt es vielleicht rechtliche Möglichkeiten, sich doch zu wehren? Also ist es doch gar nicht so aussichtslos, um da einfach erstmal rechtlich einzuordnen und auch da erstmal zuzuhören und da zu sein.
0: Ich habe bei der Einleitung ein paar Begriffe in den Raum geworfen. Da würde ich gerne auch nochmal ganz kurz ein bisschen entfusseln. Und zwar habe ich gesagt, Cybermobbing, Sexting, Sextortion, Grooming. Manche dieser Sachen hängen ja auch miteinander zusammen. Zunächst mal erinnere ich mich daran, dass Sexting, also das Verschicken von Nacktfotos ohne Zwang, was eigentlich gängige Praxis ist unter weiß ich auch nicht, manchmal Liebenden oder Verliebten, vor einigen Jahren doch relativ neutral betrachtet wurde, als eben, wie ich es gerade gesagt habe, Praxis, die man halt machen kann. Mittlerweile mit diesen ganzen Möglichkeiten von KI und Weiterverbreitung und so, würde ich tatsächlich aber eher den warnenden Zeigefinger heben, weil Männer, Internetforen und so weiter. Gehst du da mit mir mit oder sagst du, naja, aber letzten Endes ist das eine Privatsache von Personen?
1: Nee, gehe ich absolut mit. Ich habe das schon immer gesagt. Also ja, klar, es gehört heute, also jetzt meiner Tochter immer so erklärt, bei uns früher gab es auch die Möglichkeit, mit Fotoapparat Nacktselfie zu machen. Den Begriff gab es damals noch nicht, aber war technisch möglich. Aber uns war klar, wir bringen den Film dann zum Fotografen. Und damit war das Thema für uns eigentlich vom Tisch. Heute fällt der Fotograf weg. Ich habe das einfach auf meinem Handy und ich kann es auch meinem Partner oder meiner Partnerin schicken. So, und damit ist es natürlich viel, viel einfacher. Es gehört zum digitalen Nutzungsverhalten bei vielen dazu, wie du es auch gerade gesagt hast. Aber das Risiko ist einfach so hoch, dass, wenn wir uns mal getrennt haben, solche Aufnahmen aus Rache im Netz landen zum Beispiel. Oder ich habe eine junge Frau, die hatte intime Aufnahmen von sich selbst einfach in der Cloud gespeichert. Die Cloud wurde gehackt, die Bilder sind unterwegs. Das Risiko ist einfach heute viel zu groß, dass diese Aufnahmen in falsche Hände gelangen. Und dann kann ich es eben nicht mehr rückgängig machen. Es ist vielleicht traurig und schade, aber die beste Empfehlung ist tatsächlich, darauf zu verzichten. Anders kann man es echt nicht sagen.
2: Sagt Gesa Gräfin von Schwerin, Rechtsanwältin und Gründerin des Präventionsprogramms Law for School, im Gespräch mit Bob Blume vom RBB zum Thema Cybermobbing und Gefahren.
3: Standpunkte.
2: Armenien hat gewählt und den amtierenden Ministerpräsidenten Pashinyan in seinem westorientierten Kurs bestärkt. Und das trotz Warnungen aus Moskau, das mit drastischen Folgen gedroht hat, falls die ehemalige Sowjetrepublik im Kaukasus sich weiter von Russland abwenden sollte. Unsere Gastkommentatorin Daniela Seperi, freie Autorin unter anderem für den Spiegel, sieht die Europäische Union nun in der Pflicht, das Land zu unterstützen.
4: Armeniens Wahl ist eine Botschaft an Europa. Und Europa sollte endlich zuhören. Trotz massivem Druck aus Moskau haben sich die Armenierinnen und Armenier erneut für einen proeuropäischen Kurs entschieden. Für Demokratie, Rechtsstaatlichkeit und eine Zukunft außerhalb der russischen Einflusssphäre. Genau deshalb darf Europa jetzt nicht denselben Fehler machen wie so oft zuvor, applaudieren und dann wegschauen. Denn die Geschichte der letzten Jahre ist auch eine Geschichte europäischer Versäumnisse. Als mehr als 100.000 Armenierinnen und Armenier nach den Angriffen Aserbaidschans aus Bergkarabach vertrieben wurden, blieb die internationale Reaktion erschreckend schwach. Als Russland seinen Bündnispartner Armenien im Stich ließ, wurde vielen Menschen im Land deutlich, dass die Sicherheitsversprechen des Kremls nichts wert sind. Und trotzdem hat Europa bis heute keine Antwort auf die Frage gegeben, wie es Staaten schützt, die sich bewusst für Demokratie und gegen russische Dominanz entscheiden. Dabei steht viel auf dem Spiel. Putin hat mehrfach deutlich gemacht, dass er ehemalige Sowjetrepubliken nicht als wirklich souveräne Staaten betrachtet. Deshalb darf die Europäische Union Armenien nicht nur als geopolitischen Puffer betrachten. Deutschland und die EU sollten die wirtschaftliche Zusammenarbeit ausbauen, Investitionen fördern und demokratische Institutionen stärken. Und das am besten sofort. Denn Demokratien scheitern selten allein an ihren Feinden, sondern oft auch daran, dass ihre Freunde zu spät handeln.
2: Die Meinung von Daniela Seperi. Die Süddeutsche Zeitung aus München geht auf die Ankündigung Moskaus ein, Armenien könne bei einem pro-westlichen Wahlausgang ein ähnliches Schicksal erleiden wie die Ukraine. Sie spricht von einer Niederlage für Putin.
5: Moskau hat mit seinen Drohungen das Gegenteil erreicht. Noch nie hatten die Menschen in Armenien ein so negatives Bild von Russland wie kurz vor der Parlamentswahl. Und sie haben daraus für die Abstimmung ihre Schlüsse gezogen. Die meisten wollen nicht wieder angekettet sein an dieses große Land.
2: Nach Ansicht der Taz aus Berlin wird Russland es aber nicht dabei belassen.
5: Es wird weiterhin versuchen, Armenien auf pro-russische Linie zurückzubringen und dabei so vorgehen wie in den Westbalkanstaaten. Diese warten seit langem auf eine EU-Mitgliedschaft, die ihnen vor 23 Jahren auf dem EU-Westbalkan-Gipfel versprochen wurde. Die Enttäuschung über den schleichenden Beitrittsprozess nutzt Moskau für Desinformationskampagnen und Anti-EU-Stimmungsmache. Die EU sollte dagegen halten. Brüssel darf Armenien keine unnötigen Steine in den Weg legen.
2: Die Frankfurter Rundschau sieht Armenien trotz des eindeutigen politischen Signals in einer komplizierten Lage.
5: Das Land mag sich nach Westen recken, doch der Macht Russlands kann sich der kleine Binnenstaat, eingeklemmt zwischen Georgien, der Türkei und Aserbaidschan, nicht einfach entziehen. Zu eng sind die wirtschaftlichen Verbindungen, zu groß die sicherheitspolitischen Zwänge. Der Wunsch nach mehr Freiheit trifft damit auf die Realität einer fortbestehenden Abhängigkeit. Armenien bleibt ein Land im Schwebezustand.
2: Die Volksstämme aus Magdeburg schätzt es ähnlich ein.
5: Armenien demonstriert mit viel Selbstbewusstsein eine neue Selbstständigkeit. Die seit 200 Jahren bestehenden Bindungen zu Russland sollen gelockert werden, zugunsten einer stärkeren Hinwendung zur Europäischen Union und, noch wichtiger, einer gedeihlichen Nachbarschaft zu den bisherigen Feinden Aserbaidschan und Türkei. Hinzu kommt die Sorge vor der russischen Rache. Zwar spricht Regierungschef Paschinyan von Offenheit nach allen Seiten, das wird der Kreml aber ganz anders sehen.
2: Das waren die Standpunkte. Zusammengestellt hat sie heute Torben Müller.
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1: Um 4 Uhr mit Ronald Lessig. Das gemeinsame Kampfjet-Projekt von Deutschland und Frankreich ist gescheitert. Der Élysée-Palast bestätigte Berichte, wonach die Pläne gestoppt wurden. Aus Paris, Kai Rienecker.
2: Kern des Problems ist der Streit zwischen den beteiligten Rüstungsunternehmen Airbus und Dassault. Der Chef des französischen Kampfjetbauers Dassault hatte monatelang die Chefrolle des Projekts für sich eingefordert. Die deutsche Militärsparte von Airbus beharrte auf einer gemeinsamen Kampfjet-Entwicklung auf Augenhöhe. Nach unzähligen Aufschüben und Schlichtungsversuchen zog Berlin jetzt die Reißleine. Aus der Bundesregierung heißt es, Kern des Future Combat Air Systems, kurz FCAS, sei sowieso die Kommunikationstechnik und die werde als europäisches System weitergeführt.
1: Der Iran und Israel haben die gegenseitigen Angriffe offiziell wieder eingestellt. Beide Seiten erklärten, sich wieder an die Anfang April vereinbarte Waffenruhe zu halten, drohten aber zugleich mit neuen Schlägen, sollte die jeweils andere Seite erneut angreifen. Korrespondentin Katharina Willinger erläutert aus Istanbul, was der Iran mit seinen Angriffen gestern auf Ziele in Israel bezweckt haben könnte.
3: Zum einen ging es dem Regime um die israelischen Angriffe auf dem Libanon. Da hatte man bereits mehrmals gedroht, dass wenn die nicht aufhören würden, dann würde man Israel direkt angreifen. So ist es dann eben geschehen. Und ich denke gleichzeitig, und das ist besonders wichtig, hat man mit dem heutigen Tag auch nochmal den US-Präsidenten ausgetestet auf relativ clevere Art und Weise. US-Präsident Trump will diesen Krieg eigentlich gar nicht mehr. Und damit hat Teheran natürlich ganz clever jetzt auch die eigene Verhandlungsposition noch mal gestärkt.
1: Eine Woche nach seinem großen Konkurrenten Anthropic hat nun auch das US-Unternehmen OpenAI den Börsengang angemeldet. Die entsprechenden Unterlagen seien bei der Börsenaufsicht eingereicht worden, erklärte der Konzern für künstliche Intelligenz. OpenAI steht hinter ChatGPT und steht mit Anthropic und dessen Chatbot Claude im Wettstreit. Dabei geht es auch um das Aufbringen der nötigen Gelder für die Finanzierung. Die deutsche Fußballnationalmannschaft hat ihr WM-Quartier in den USA bezogen. Die Mannschaft von Bundestrainer Nagelsmann kam am Abend in ihrem Hotel in Winston-Salem im Bundesstaat North Carolina an. Am Sonntag steht das erste WM-Gruppenspiel gegen Curaçao an. Eröffnet wird die WM am Donnerstag mit der Partie Mexiko gegen Südafrika. Das waren die Nachrichten. Das Wetter in Deutschland. Tagsüber in der Nordwesthälfte wechselnd bewölkt und örtlich Schauer, vom Süden bis in die östliche Mitte länger Regen, bei 14 bis 22 Grad. Am Mittwoch wechselnd bewölkt mit Schauern, regional heiter, 15 bis 21 Grad und am Donnerstag einzelne Schauer, später vor allem im Nordwesten Regen, im Süden trocken, bis 22 Grad. Es ist 4.03 Uhr.
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4: Zunächst mit einer Gefahreninformation für den Kreis Groß-Gerau. In Rüsselsheim-Königstetten laufen in der Obergasse immer noch Löscharbeiten in einem landwirtschaftlichen Betrieb. Es kommt hier zu starker Rauchentwicklung. Anwohner in Rüsselsheim-Königstetten und in Hattersheim werden gebeten, Fenster und Türen geschlossen zu halten, sowie Lüftungen und Klimaanlagen abzuschalten. Dann unser Blick auf die Straßen. Die A4 Frankfurt Richtung Dresden ist zwischen Glauchau Ost und Hohenstein-Ernsthal wegen Instandsetzungsarbeiten im Baustellenbereich bis 5 Uhr gesperrt. A9 Leipzig Richtung Berlin. Hier eine Sperrung zwischen Belitz und Belitz-Heilstätten wegen Wartungsarbeiten bis 5 Uhr früh. Die A45 Dortmund Richtung Hagen ist zwischen Westhofener Kreuz und Schwerte-Ärgste wegen Brückenarbeiten bis 5 Uhr gesperrt. Die A71 Schweinfurt-Sangerhausen ist zwischen Kölleda und Heldrungen in beiden Richtungen wegen Wartungsarbeiten im Schmücketunnel noch bis 6 Uhr gesperrt. Ebenfalls eine Sperrung bis 6 Uhr nochmal auf der A71 Richtung Schweinfurt zwischen Oberhof und Suhl-Zellamelis wegen Wartungsarbeiten auch im Tunnel Hochwald. Nach Berlin, A100, Berliner Stadtring, zwischen Dreieck Charlottenburg und Hohenzollerndamm eine Sperrung wegen Wartungsarbeiten bis ca. 5 Uhr in beiden Richtungen. A111, Berlin-Oranienburg, der Tunnel Flughafen Tegel ist wegen Wartungsarbeiten ebenfalls bis ca. 5 Uhr in beiden Richtungen gesperrt. Jetzt die A565 Bonn-Meckenheim zwischen Bonn-Beuel und Auerberg, eine Sperrung in beiden Richtungen wegen Brückenschäden. Und noch einmal zurück nach Berlin. Die Residenzstraße stadtauswärts ist zwischen Emmentaler Straße und Klemkestraße wegen eines Feuerwehreinsatzes aktuell gesperrt. Kommen Sie überall gut durch den frühen Dienstagmorgen.
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4: Und die kommt von NDR Info in Hamburg mit Tom Westerholt am Mikrofon. Schönen guten Morgen. Wir schauen zu Beginn dieser Stunde Richtung Nahe Osten, wo es dieser Tage schwer fällt, noch wirklich mitzukommen. Die Situation verändert sich ständig. Waffenruhe, ja, offiziell, aber doch so brüchig, dass es immer wieder zu Angriffen kam, sowohl durch den Iran als auch durch Israel und die USA. In den vergangenen Tagen wieder teils sehr heftig. Es waren sogar die schwersten seit dem Beginn der Waffenruhe im April. Am Nachmittag gestern dann plötzlich die Meldung, der Iran stellt die Angriffe auf Israel ein und Israel zog nach. Mein Kollege Carsten Fick hat darüber mit unserem Korrespondenten in Israel, Julio Segador, gesprochen. Wie stellt sich die Situation aktuell dar? Ist diesmal wirklich Waffenruhe?
5: Ja, die Waffen schweigen zwischen Israel und dem Iran, zumindest vorerst. Wir hatten ja in den vergangenen 24 Stunden doch eine sehr massive und gefährliche Eskalation zwischen diesen beiden verfeindeten Ländern. Und inzwischen hat auch Israels Ministerpräsident Benjamin Netanyahu offiziell bestätigt bei einer Pressekonferenz, dass jetzt die israelischen Luftangriffe auf die Ziele im Iran vorerst eingestellt werden. Eine Erklärung, die ja zuvor schon die iranische Militärführung auch getätigt hatte am Nachmittag. Und auch im Land selber normalisiert sich wieder das Leben. Es gab jetzt von der Heimatschutzbehörde die Ankündigung, dass die Schulen und Kindergärten morgen wieder geöffnet haben. Auch die übrigen Einschränkungen wurden fast ganz aufgehoben. Also die Versammlungsfreiheit ist wieder gegeben. Es können sich größere Gruppen versammeln. Auch die Strände sind wieder offen. Also das Leben normalisiert sich und jeder hofft, dass diese Situation dann auch so länger so bleibt.
6: Dann natürlich auch der Blick auf den Libanon. Alles hängt mit allem zusammen. Und Netanyahu hat ja bereits angekündigt, der Kampf gegen die Hisbollah geht weiter. Wie ist diese Aussage zu bewerten?
5: Also ich denke, diese Aussage ist ein strategischer Schritt, um hier die verschiedenen Konfliktfronten auch zu trennen. Denn es liegt nicht im Interesse Israels, dass hier ein Zusammenhang, ein Junktim sozusagen auch geschlossen wird zwischen dem Libanon und dem Konflikt mit dem Iran. Israel will verhindern, dass der Iran Angriffe der Hisbollah als Druckmittel in den Verhandlungen mit den USA nutzt, während Teheran selbst vor israelischen Gegenschlägen dann geschützt bliebe. Und in seiner Pressekonferenz hat Netanyahu das Ganze als die neue Gleichung bezeichnet, die für ihn ausdrücklich inakzeptabel ist. Das Ganze hat aber auch eine innenpolitische Variante. Er steht ja innenpolitisch sehr unter Druck. Wir haben hier wahrscheinlich in 2 Monaten Wahlen und seine rechtsreligiösen Koalitionspartner, die fordern ein härteres Vorgehen im Libanon, bezeichnen jegliche Zugeständnisse hier als schwere Fehler und er will hier einfach Handlungsfreiheit haben im Libanon, auch innenpolitisch gesehen.
6: In der Nacht tritt noch das israelische Sicherheitskabinett zusammen. Was ist da zu erwarten?
5: Aber ich denke, dass das Ende der Kampfhandlungen mit dem Iran, dass das jetzt ratifiziert wird im Sicherheitskabinett, das muss ja durch die Gremien gehen und dass möglicherweise auch die roten Linien, was den Libanon anbelangt, nochmal festgezurrt werden. Das heißt konkret, wenn im Norden Israels die Städte von der Hisbollah beschossen werden, dann will man sich auch die Handlungsfreiheit beibehalten, dass möglicherweise auch Beirut und die Hisbollah-Hochburg Deir-e-Zor im Süden von Beirut angegriffen wird. Also das, denke ich, wird Thema sein. Und möglicherweise auch, wie geht man auch mit Washington und mit US-Präsident Trump um, der doch hier einiges diktiert hat in den vergangenen 24 Stunden.
6: Ja, US-Präsident Trump war offensichtlich richtig verärgert, wütend über die gegenseitigen Angriffe, nannte Netanyahu in einem Telefonat wohl auch, Zitat, fucking crazy. Wie sehr kann und wird sich Netanyahu da dem US-Präsidenten in Zukunft widersetzen können?
5: Also ich denke, Netanjahu und auch die israelische Regierung, die können sich da nur in sehr, sehr engen taktischen Grenzen widersetzen. Man muss wissen, dass Israel militärisch und wirtschaftlich massiv und fundamental von den USA abhängig ist. Wo wird er sich widersetzen können? Ich denke, das Thema Libanon, ich habe es eben schon so ein bisschen angedeutet, ist ein Thema, wo wirklich darauf beharrt wird, dass man doch eigene Akzente auch setzt. Also der Libanon könnte eine rote Linie sein, aber es ist für Benjamin Netanjahu natürlich ein wirklich gefährliches Pokerspiel, denn die Abhängigkeit von den USA, vor allem militärisch, ist immens. Und hier wirklich eine Linie zu fahren, die dann doch gegen Trump gerichtet ist, das ist brandgefährlich für Benjamin Netanjahu.
4: Berichtet unser Korrespondent Julio Segador aus Tel Aviv und damit von ihm direkt weiter zu seinem Kollegen nach Washington, zu Samuel Jakisch. Er beobachtet die Situation für uns aus US-amerikanischer Sicht. Donald Trump wollte diese heftigen gegenseitigen Angriffe ja zuletzt unbedingt vermeiden. Wie wird das bewertet in Washington, dass sich besonders Benjamin Netanjahu so gar nicht daran gehalten hatte, war Carstens erste Frage an ihn.
7: Na, einerseits hören wir, dass Donald Trump sehr wütend sei auf Benjamin Netanyahu. Das schreibt Trump zumindest selber ins Internet und es werden auch reichlich anonyme Beamte zitiert hier in den US-Medien, die das so berichten. Andererseits ist das genau die Rolle, die Position des Vermittlers, auch des Friedensstifters, in der sich Donald Trump selbst am besten gefällt. Und das ist auch das, was er hier innenpolitisch braucht, weil der Krieg ja nicht gerade beliebt ist in den USA. Und wie groß aber seine Rolle wirklich war, ob Donald Trump heute tatsächlich Druck aufgebaut hat auf Israel, um Israel zu zwingen, seine Angriffe einzustellen gegen Iran und Libanon, oder ob Trump das nur behauptet, das können wir nicht wissen.
8: Hat sich Donald Trump denn jetzt im Laufe des Tages nochmal geäußert? Hat er telefoniert? Hat er reagiert?
7: Nicht offiziell. Es gab das Telefonat zwischen den beiden am frühen Montagmorgen US-Zeit, quasi zwischen Tel Aviv und Washington. Danach hat Trump gepostet, dass es eine Waffenruhe im Nahen Osten brauche. Dann hieß es von israelischer Seite, man werde der Bitte nachkommen. Darüber hinaus hält sich die US-Regierung heute ausgesprochen bedeckt. Für das Pentagon gilt dasselbe.
8: Wie groß ist denn der Einfluss des US-Präsidenten auf die gesamte Situation im Nahen Osten? Er will ja unbedingt diesen Deal, betont das ja auch immer wieder, betont auch ein Abkommen könne sehr bald zustande kommen. Was kann er tun? Wie steht es um Verhandlungen?
7: Wir hören davon sehr viel, aber zählen recht wenig tatsächlich greifbaren Fortschritt. Der Iran will kein Abkommen mit dem Erzfeind USA. Warum sollte er? Die Machthaber in Teheran können auf Zeit spielen, finden immer neue Gründe, warum sie jetzt gerade nicht verhandeln wollen, indirekt oder schon gar nicht direkt mit den USA, oder warum sie jetzt der neuesten Vorlage in den Gesprächen nicht zustimmen können. Sie wissen auch in Teheran, dass sie politisch im eigenen Land unter viel weniger Druck stehen als Donald Trump. Der muss Ergebnisse liefern hier in den USA. Und deshalb rechnet in den USA auch kaum jemand mit einem schnellen Abkommen, auch wenn der Präsident das immer wieder in Aussicht stellt und immer wieder verspricht, es gehe nur noch um Kleinigkeiten, einzelne Sätze und dass es ganz bestimmt ganz bald soweit sei.
8: Die USA sind die engsten Verbündeten Israels, der mit Abstand größte Waffenlieferant. Ist es vorstellbar, dass der US-Präsident den Druck auf Israel, vielleicht auch mit Drohungen auf den Iran, dass er den Druck auf beide Seiten noch mal erhöht?
7: Also diese Männerfreundschaft zwischen Trump und Netanjahu, ich halte es momentan noch nicht für vorstellbar, dass die ernsthaft in Gefahr ist, solange sie gemeinsame Interessen haben. Beide wollen ja den Iran schwächen und seinen Einfluss in der Region. Beide wollen Irans Verbündete schwächen, die Hisbollah im Libanon gehört dazu. Beide sind ideologisch recht eng beieinander und das gibt ihnen auch die Möglichkeit, ich sag mal, in verteilten Rollen aufzutreten. So ein bisschen guter Polizist, böser Polizist, um die gemeinsamen Ziele zu erreichen. Auf lange Sicht kann es da zu Differenzen kommen, weil, wir haben es ja auch gerade vom Kollegen aus Tel Aviv gehört, Netanjahu braucht diesen Krieg politisch in seinem Land, um an der Macht zu bleiben, während Trump hier in seinem Land politisch fürchten muss, er könne wegen dieses Krieges vielleicht an Macht verlieren.
8: Und wie wird das Ganze in der amerikanischen Öffentlichkeit gesehen? Sie haben es schon kurz angedeutet, auch vielleicht in der politischen Opposition. Wie sehr beschädigt das Ganze jetzt vielleicht auch den US-Präsidenten, dass es eben immer noch keinen echten Deal gibt und auch Netanjahu
6: Netanyahu nicht so unbedingt auf ihn hört?
7: Naja, der Fairness halber muss man sagen, dass Donald Trump es seiner Basis außenpolitisch nicht wirklich recht machen kann. Also da gibt's ja die Interventionisten in seiner Bewegung, die sagen, wir haben das stärkste Militär der Welt. Das sollten wir auch nutzen, um Weltpolitik zu gestalten nach den Interessen der USA. Und es gibt aber auch einen großen Block, der sagt, wir haben da nichts zu suchen. Unsere Soldaten sollten zu Hause bleiben. Die gehören hierher und nicht in den Persischen Golf. Und ehrlicherweise gibt's ja auch bei der Opposition Trump-Gegner, die trotzdem finden, die USA sollten jetzt möglichst hart zuschlagen im Nahen Osten. Das Ergebnis ist, dass Donald Trump so einen Spagat versucht, sowohl im Nahen Osten, wir kennen das aber auch aus der Ukraine zum Beispiel, immer irgendwie dabei sein, immer starke Rhetorik, auch gerne starke Bilder produzieren, aber keinesfalls wirklich amerikanische Soldaten gefährden oder zu große Risiken eingehen. Also mit dieser Zweigleisigkeit versucht Trump hier beide Flügel seiner Unterstützer zusammenzuhalten und damit auch ein Stück weit seine Präsidentschaft.
4: Informationen und Einschätzungen waren das von Samuel Jakisch aus Washington. Und damit schauen wir aufs Wetter in der ARD-Infonacht. 15 Minuten nach 4 ist es. Es steht uns ein recht nasser Dienstag bevor. Von West nach Ost ziehen oft stärkere Schauer und teils auch gewittriger Regen übers Land. Vor allem in den frühen Morgenstunden kann es dabei auch stürmisch sein. Über den Tag halten sich Schauer und Gewitter vor allem in der Nordhälfte. Im Süden zum Teil regnerisch, gegen Abend nachlassend bei nur noch 12 bis 17 Grad heute. Auch für die kommenden Tage sieht es erstmal kaum besser aus. Es bleibt nass mit Schauern und Gewittern. Am ehesten im Westen noch etwas freundlicher mit zumindest trockenen Abschnitten. 15 bis 21 Grad dann. Und ein paar recht milde Werte vom frühen Dienstagmorgen. In Hamburg 16 Grad bei geringem Nieselregen. Nieselregen auch in Hannover bei 14 Grad. Leipzig 19 Grad bedeckt. Köln 13 Grad leichter Regen. Und in Stuttgart 17 Grad bei starker Bewölkung.
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4: Es gibt so politische Vorhaben in unserem Land, die geistern schon länger durch den Raum und keiner weiß, was wirklich damit gemeint ist, wie das wirklich umgesetzt werden soll. Bürokratieabbau ist zum Beispiel so ein Wort. Genau wie Staatsmodernisierung oder auch Digitalisierung. Was genau bedeutet die zum Beispiel für uns alle? Wie digital ist unser Staat? Für Digitalminister Carsten Wildberger von der CDU gibt es da einiges zu tun in Richtung bürgernahe digitale Verwaltung. Und Wildberger, dazu Sozialminister Baas und die Ministerpräsidenten Wüst und Özdemir, haben jetzt eine Zwischenbilanz zur Modernisierung von Staat und Verwaltung gezogen. Eine durchaus positive, wie Kirsten Girschig aus Berlin berichtet.
9: Es ist ein relativ gut gelaunter Austausch, der heute in Berlin stattfindet. Das Thema Staatsmodernisierung ist komplex. Die Problembeschreibung fasst Digitalminister Wildberger aber sehr knapp zusammen.
10: Jahrzehntelang war der Bürger die Schnittstelle zwischen den Behörden. Er trug dieselben Unterlagen von Amt zu Amt. Damit machen wir Schluss.
9: Schneller, digitaler und weniger bürokratisch soll der Staat in Zukunft werden. Und es geht um einen grundsätzlichen Umbau, etwa beim Sozialstaat. So sieht es die zuständige Ministerin Bärbel Baas.
11: Wir werden das Leistungssystem vereinfachen, Behördenkontakte bündeln und die internen Verwaltungsprozesse modernisieren. Uns ist dabei wichtig, Bürgerinnen und Bürger sollen einen Sozialstaat erleben, der auf der Höhe der Zeit ist, digitaler, transparenter und vor allen Dingen schneller.
9: Allerdings, nicht nur die Bürger sollen profitieren, auch für die Wirtschaft soll vieles in Zukunft vereinfacht werden, verspricht Digitalminister Wildberger.
10: Und deshalb arbeiten wir an der Genehmigungsfiktion. Entscheidet eine bestimmte Behörde in bestimmten Fällen nicht innerhalb von 3 Monaten, gilt die Genehmigung als erteilt.
9: Auf viele Verwaltungsvorgänge hat der Bund allerdings gar keinen Einfluss, sondern sie liegen in der Hand der Länder. Doch auch dort gehe man voran, berichtet der neue Ministerpräsident von Baden-Württemberg, Cem Özdemir.
12: Wir wollen in Baden-Württembergs alle landesrechtlichen Berichts-, Dokumentations- und Aufbewahrungspflichten samt und sonders auslaufen lassen und wirklich nur die weiterführen, die zwingend begründet sind.
9: Rund 200 Einzelmaßnahmen will der Bund gemeinsam mit den Ländern umsetzen. Und Özdemirs Pendant aus Nordrhein-Westfalen, Hendrik Wüst, sieht auch die Länder in der Pflicht, mehr zusammenzuarbeiten, anstatt immer alles selber zu machen.
13: Mut zur Ganzheitlichkeit kann auch bedeuten, dass Länder Zuständigkeiten und Einfluss abgeben müssen. Es gibt Dinge, die sich schneller und effizienter organisieren lassen, wenn es zentral, wenn es bundesweit gemacht wird, dann soll es auch so sein. Schau mal auf den Bereich IT, IT-Systeme. Da liegt kein Segen drauf, wenn das jeder für sich alleine macht. Auch das ist Teil der Modernisierungsagenda.
9: Ein Anfang sei gemacht, so das Fazit heute. Doch es bleibe noch viel Arbeit, die ganzen geplanten Projekte umzusetzen.
4: Berichtet Kirsten Gierschek. Bei vielen Menschen sitzt der Schock immer noch tief, seit im Februar ein Zugbegleiter in einer Regionalbahn in der Pfalz angegriffen und tödlich verletzt worden war. Ein schwerer Einschnitt, auch für die Deutsche Bahn in Sachen Sicherheit im Dienst. Auf dem Thema liegt seitdem ein völlig neuer, verschärfter Fokus. Wie kann man die Sicherheit in den Zügen also weiter verbessern? Dazu hat die DB Regio in einer Bahn in Frankfurt erste Schritte vorgestellt. Anne-Kathrin Hochstrat war dabei.
14: Schönen guten Tag, einmal die Fahrkarte bitte.
15: Ich habe keine.
16: Die Situation ist gestellt, aber Zugbegleiterinnen wie Laura erleben die jeden Tag. Und regelmäßig eskaliert so eine eigentlich alltägliche Situation. Das weiß auch Ralf Damde, er ist Betriebsratsvorsitzender und damit verantwortlich für das Wohlergehen der Mitarbeitenden bei der Deutschen Bahn.
17: Wir haben einen kontinuierlichen Anstieg der Übergriffe in den letzten Jahren und Jahrzehnten. Wir haben in Ballungsgebieten einen höheren Anstieg, wir haben im ländlichen Raum einen geringeren Anstieg. Aber das Sicherheitsgefühl ist zwischenzeitlich so, dass die Kolleginnen und Kollegen mir morgens sagen, ich habe Angst, wenn ich mich von meiner Frau verabschiede, dass ich abends wieder nach Hause komme.
16: Um weniger Angst zu haben, lernen die Zugbegleiterinnen und Zugbegleiter, sich in heiklen Situationen richtig zu verhalten. Etwa im sogenannten Selbstbehauptungstraining, in dem es richtig zur Sache gehen kann.
18: Also was wäre das, ich bin hier, guck mal, rübergebeugt, da. Und er hat nicht mal geschafft, die Hände dazwischen zu kriegen.
16: Verpflichtend ist mittlerweile das Training zum Umgang mit der Bodycam. Die Kamera tragen die Zugbegleiterinnen und Zugbegleiter offen sichtbar und filmen so ihr Gegenüber. Sie entscheiden selbst, ob sie die Kamera nutzen wollen. Aktuell tun das etwa 30%. Der Betriebsrat und der Vorstand der DB Regio wollen, dass es mehr werden. Denn die Kameras wirken. Von 500 Fällen mit Bodycam-Einsatz ist es in nur einem tatsächlich handgreiflich geworden. Außerdem gibt es auch den sogenannten Prio-Ruf, einen Alarmknopf, den das Zugpersonal trägt. Außerdem testet man gerade, das Personal zu verstärken, erklärt Armin van Seiderfeld, Vorstandsvorsitzender der DB Regio.
19: Wir haben zwei neue Ansätze an den Start gebracht. Einmal das Thema, dass ein Kundenbetreuer an Bord unseres Zuges mit einem zusätzlichen Sicherheitsmitarbeiter unterwegs ist, sollte es zu einer schwierigen Situation kommen, er von einer zweiten Person gesichert wird. Das ist der erste Ansatz. Der zweite Ansatz sind zwei Kundenbetreuer, die zusammen an Bord des Zuges unterwegs sind und eben das Gleiche durchführen und sich gegenseitig verstärken, sich gegenseitig absichern können.
16: Beide sind Projekte, die aktuell auf ausgewählten Strecken getestet werden. Jennifer Grungold testet gerade den Dienst mit Begleitung. Sie ist in Regionalzügen zwischen Rheinland-Pfalz und Hessen unterwegs.
20: Alleine ist immer schwierig gewesen, gerade abends. Also man merkt schon, die Gewaltbereitschaft, die Beleidigungen haben zugenommen. Jetzt mit der Doppelbesetzung natürlich, es kommt immer noch dazu, dass man beleidigt wird, aber man ist safe.
16: Und DB Regio würde gerne noch mehr tun. Im Juli startet ein weiteres Projekt mit Schutzwesten und auch die Technik soll besser werden. Aktuell wird geprüft, wie bei den Bodycams auch Tonaufnahmen rechtlich möglich werden. Momentan sind nur Videoaufnahmen erlaubt.
4: Wussten Sie eigentlich, dass die Stadt Augsburg ein weltweit einmaliges Wassererbe besitzt, das sogar einen UNESCO-Welterbetitel trägt? Vielleicht, wenn Sie selbst aus Augsburg stammen oder in der Region leben. Doch selbst dort ist das Thema weitaus weniger geläufig, als man denken könnte. Das wurde auch am Welterbe-Aktionstag wieder deutlich. Fragt sich also, welche Pläne die Stadt hat, um dieses jahrhundertealte Wassermanagementsystem weiter zu schützen und auch bekannter zu machen. Barbara Leinfelder hat nachgefragt und mit Götz Beck gesprochen, dem Chef der Regio Augsburg Tourismus.
21: Wir haben im Verhältnis zu 19, als wir damals angefangen haben, enormen Zuwachs aus der Schweiz, aus Österreich, Italien, Frankreich, aus Amerika und ganz extrem aus den Niederlanden. Und wir stellen heute schon fest, es gibt keinen Journalisten, der in Augsburg war, der nicht dieses Thema auch mit aufgreift. Das heißt also, die Marke greift mehr, als wir vielleicht in Augsburg manchmal schon so wahrnehmen.
2: Die Stadt versucht, das Angebot auszubauen. Eine App soll Besuchern helfen, individuelle Routen für sich herauszutauchen. Historische Wasserkraftwerke sollen auch digital erlebbar gemacht werden. Und das frühere Festival der Kulturen soll jetzt als Water and Sound Festival Musik, Kunst und Diskussionsabende rund ums Thema Wasser miteinander verknüpfen. In der letzten Juliwoche mit internationalen Künstlern wie etwa Marie Froesch aus Brasilien. Die Augsburger Wirte und Ladeninhaber dagegen scheint das einzigartige Wassersystem derzeit noch kalt zu lassen. In kaum einem Café oder einer Bar entlang der Maxstraße etwa findet sich ein Verweis auf die wunderbaren Prachtbrunnen vor der Tür. Kein Herkules-Eisbecher, kein Merkur-Brunnen-Cocktail, keine Erwähnung der Wasserhistorie als kleine Einführung für die Gäste auf der Speisekarte. Und Kritik gibt es auch von Seiten der Naturschützer. Der Lech als Quelle des Augsburger Wassers werde nämlich viel zu wenig berücksichtigt bislang, findet Stefan Zott von der Lech-Allianz.
15: Die Quelle des Erbes, der einzige alpine Wildfluss Lech, geht sehr schlecht, vor allem auch im Einzugsgebiet der Stadt Augsburg. Leider kommt das in der Kommunikation rund um das Weltkulturerbe der Wasserstadt Augsburg nicht zur Sprache, was wir sehr bedauern und auch kritisieren.
2: Nachholbedarf freilich gibt es auch, interessanterweise bei den Augsburgern selbst, sagt Barbara Bühler-Karpati, die Leiterin des Welterbebüros. Viele Bürger seien zwar stolz auf den Welterbetitel ihrer Stadt, hätten sich die einzelnen Stationen selbst aber noch gar nicht angeschaut.
22: Mein Eindruck ist, dass wir einfach noch mehr Arbeit reinstecken müssen, das Welterbe zu erklären. Und es ist einfach noch nicht wirklich bei der Augsburger Bevölkerung angekommen, worum geht es denn eigentlich genau bei diesem Wassermanagementsystem.
2: Bühler-Karpati setzt deshalb auf maßgeschneiderte Führungen für Kinder, Senioren, Menschen mit Migrationshintergrund. Mit einem Welterbemobil soll außerdem künftig mehr Info auf Feste und Vereinstreffen vor Ort gebracht werden.
22: Wir haben jetzt auch ein neues Lastenfahrrad, unser mobiler Infostand, mit dem wir schneller und direkter auch mit dem Thema in die Stadtviertel kommen können. Und da dürfen wir auch angefragt werden von Bürgerfesten, Stadtteilfesten. Wir kommen mit dem Thema auch zu Ihnen und euch in die Stadtteile. Meine Idee ist, dass jeder Augsburger und jede Augsburgerin den Besuch, der aus einer anderen Stadt kommt, in 3 Sätzen, vielleicht in 5 erklären kann. Was hat es damit auf sich?
4: Berichtet Barbara Leinfelder.
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23: Mit Stefan Grothoff. Die deutsche Fußballnationalmannschaft ist wohlbehalten gelandet in ihrem Basisquartier im US-amerikanischen Winston-Salem. Julian Nagelsmann freut sich vor allem über die Abgeschiedenheit des weitläufigen Anwesens, das der DFB-Tross komplett für sich hat. Der Bundestrainer betont aber auch den Ernst der letzten Vorbereitungen auf die anstehende WM.
24: Ja, wir haben eine Mischung aus Gegnervorbereitung, aber auch nochmal allgemeine Themen, die wir wiederholen, die wir einschleifen wollen. Nochmal ein paar Lehren aus dem USA-Spiel ziehen. Ich finde, die letzten Tests waren gut, haben uns Schlüsse zugelassen, haben aber auch viel bestätigt von dem, was wir schon wussten. Und jetzt geht es darum, eine gute Mischung zu finden aus einer konzentrierten Gegnervorbereitung, aber auch konzentrierten allgemeinen Einheiten, die uns weiterentwickeln.
23: Am frühen Abend Ortszeit gab es dann die von der FIFA vorgeschriebene öffentliche Trainingseinheit vor etwa 3000 Fans. Erster deutscher Gruppengegner ist am Sonntag um 19 Uhr unserer Zeit Curaçao. Die Sportschau überträgt ab 18 Uhr live im Ersten via Web und App auch zum Hören. Letzte WM-Testspiele noch für 2 Titelkandidaten. Die Niederlande schaffen in New York gegen Usbekistan ein knappes 2:1. Frankreich überzeugt im heimischen Lille mit einem 3:1-Sieg über Nordirland. FIFA-Schiedsrichter Omar Artan muss auf seinen Einsatz bei dieser WM verzichten. Der Somali sollte als erster Referee seines Landes Spiele leiten. Mitgastgeber USA verweigerte Artan aber in Miami die Einreise, trotz gültigem Visums. Nicht der erste Fall dieser Art. Die Fußball-WM als Spielball der Politik ist dennoch Thema einer ARD-Doku. Mehr dazu von Mareike Zeck.
25: Trump ist ein WM-Gastgeber, der Zölle gegen die halbe Welt erlässt, der den Turnierteilnehmer Iran angreift, der den Co-Gastgeber Kanada am liebsten annektieren würde. Er erschwert bestimmten Fußballfans die Einreise und attackiert Sportler, die politisch nicht auf seiner Seite stehen. Das alles hat mit den Werten, die früher mal mit einer Fußball-Weltmeisterschaft verbunden waren, nicht mehr viel zu tun, meint Ben Carrington, Professor an der Universität von Südkalifornien in der ARD. ARD-Doku Spielfeld der Macht.
1: In Deutschland hieß es, die Welt zu Gast bei Freunden. Diesmal könnte das Motto sein, die Welt als Feinde.
25: Carrington ist einer der vielen Amerikaner, die Tagesthemenmoderator Ingo Zamperoni in den USA vor der WM für die ARD-Doku getroffen hat. Der Kampfsport Mixed Martial Arts spielt dabei eine besondere Rolle, denn Trump sucht die Nähe von Männern wie Kämpfer Dustin Jacoby.
3: Präsident Trump ist der perfekte Mann für diese Position. Er will nicht gemocht werden, er will gefürchtet werden. Und so muss es auch sein. Wir sind die Weltpolizei. Ohne respektlos gegenüber anderen Ländern sein zu wollen, so ist es nun mal.
25: Zu seinem 80. Geburtstag lässt Donald Trump am 14. Juni sogar ein Kampfsport-Event im Weißen Haus stattfinden. Die ARD-Dokumentation will die politische Dimension der anstehenden Fußball-WM beleuchten und ist ab sofort in der Mediathek abrufbar.
23: Und die deutsche Frauenfußballnationalmannschaft muss noch ein Jahr warten bis zur WM 2027 in Brasilien. Das Spiel gegen Slowenien ist nochmal eine gute Standortbestimmung, findet Bundestrainer Christian Wück.
5: Wir werden einen Gegner vorfinden, der erstmal versuchen wird, sehr kompakt zu stehen, um dann eben mit schnellen Gegenstößen zum Erfolg zu kommen. Aber unsere Hauptaufgabe wird sein, Lösungen zu finden. Und von daher wird es, egal welche Mannschaft von uns auf dem Platz stehen wird, eine Bewährungsprobe werden, weil wir uns in dieser Hinsicht einfach weiterentwickeln müssen im Hinblick auf unsere Zukunft.
23: Anpfiff 18 Uhr. Auch diese Partie gibt's bei der Sportschau live auf die Lauscher via Web und App.
4: Und das waren die Meldungen vom Sport mit Stefan Grothoff.
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6: Um 4.30 Uhr mit Ronald Lessig. Das milliardenschwere Rüstungsprojekt eines deutsch-französischen Kampfjets ist gescheitert. Der Élysée-Palast bestätigte entsprechende Berichte. Deutsche Regierungskreise nannten als Grund anhaltende Differenzen zwischen den beiden beteiligten Konzernen Dassault und Airbus. Was das Aus des Kampfjets bedeutet, schätzt Matthias Deiß in Berlin ein.
7: Nun, im Kanzleramt spielt man die Bedeutung eher herunter. Das Projekt sei faktisch schon seit einem Jahr beerdigt gewesen, heißt es. Mit Rücksicht auf Präsident Macron, aber nie ganz für tot erklärt worden. Aus Sicht der Bundesregierung zeigten die Erfahrungen des Ukraine-Kriegs außerdem, dass es gerade vor allem darum gehen müsse, bei der Beschaffung von Drohnen und unbemannten Systemen voranzukommen, die dort an der Front eine immer entscheidendere Rolle spielen. Eins ist aber auch klar, für die Bemühungen, Europa zu stärken und unabhängiger von den USA und deren Waffensystemen zu werden, ist das aus ein Rückschlag und sicherlich auch ein Zeichen der Schwäche.
6: Die israelische Luftwaffe hat offenbar eine Drohne aus dem Jemen abgefangen. Das Militär sprach von einem verdächtigen Flugobjekt, das über dem Süden des Landes abgeschossen worden sei. Vom Jemen aus feuerten die von Teheran unterstützten Houthi-Rebellen seit Beginn des Iran-Krieges immer wieder Raketen auf Israel. Zuletzt waren die gegenseitigen Angriffe zwischen dem Iran und Israel wieder aufgeflammt. Beide Seiten erklärten aber inzwischen, die vereinbarte Waffenruhe zunächst wieder einzuhalten. Der Chefankläger des Internationalen Strafgerichtshofs Khan ist mit sofortiger Wirkung von seinem Dienst suspendiert worden. Eine endgültige Entscheidung über eine mögliche Amtsenthebung sollen die Vertragsstaaten auf einer Sondersitzung treffen, teilte das Präsidium in Den Haag mit. 2024 hatte eine enge Mitarbeiterin dem britischen Juristen sexuelle Übergriffe vorgeworfen. Eine Kommission der Vereinten Nationen hatte die Vorwürfe untersucht und Ende 2025 ihren Bericht vorgelegt, der bisher aber nicht veröffentlicht wurde. Die Ozeane der Welt befinden sich nach Einschätzung der Vereinten Nationen in einer zunehmenden Krise. In ihrem dritten Ozeanbericht fordern sie daher dringendes Handeln der globalen Gemeinschaft. Aus der Nachrichtenredaktion Klaas Christoffersen.
8: Laut Bericht kommen die Ökosysteme und Lebensräume in den Weltmeeren kritischen Kipppunkten immer näher und überschreiten diese teils. UNO-Generalsekretär Guterres macht für den Zustand der Ozeane den Klimawandel, die Überfischung, den Verlust von Biodiversität und die Meeresverschmutzung verantwortlich. Jedes Jahr würden 52,1 Millionen Tonnen Plastikmüll in den Meeren landen. Die Meere würden sich immer schneller erwärmen und der Meeresspiegel steige, dadurch schrumpfe die Eisdecke und die Meeresökosysteme gerieten unter Druck.
6: Das Wetter in Deutschland. Tagsüber gebietsweise Regen, zum Teil länger anhaltend, bei 14 bis 22 Grad. Am Mittwoch Schauer oder Gewitter, regional heitere Phasen, 15 bis 21 Grad und am Donnerstag im Süden trocken, von Nordwesten Regen, 16 bis 22 Grad. Das waren die Nachrichten.
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4: Zunächst mit der Gefahreninformation für den Kreis Groß-Gerau. In Rüsselsheim-Königstetten laufen in der Obergasse nach wie vor Löscharbeiten in einem landwirtschaftlichen Betrieb. Es kommt hier zu starker Rauchentwicklung. Anwohner in Rüsselsheim-Königstetten und in Hattersheim werden gebeten, Fenster und Türen geschlossen zu halten, sowie Lüftungen und Klimaanlagen abzuschalten. Dann der Blick auf die Straßen mit den akuten Meldungen. Da liegen uns zwei vor. Zum einen die A565 Bonn-Meckenheim ist zwischen Bonn-Beuel und Auerberg in beiden Richtungen wegen Brückenschäden zurzeit gesperrt. Und eine Meldung aus Berlin. Die Residenzstraße stadtauswärts ist zwischen Emmentaler Straße und Klemkestraße wegen eines Feuerwehreinsatzes gesperrt.
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4: Mit Tom Westerholt am Mikrofon. Guten Morgen. Das ist mal ein ambitioniertes Ziel. 100% fossilfreie Energie bis 2040. Schwedens liberal-konservative Regierung setzt auf den Ausbau der Kernkraft und sieht darin eine nachhaltige Alternative. Den deutschen Atomausstieg halten Politiker wie Schwedens 39-jährige Wirtschaftsministerin Ebba Busch daher für einen fundamentalen Fehler. Ihr Argument: Nur mit Wind, Sonne und Wasserkraft lasse sich der in Zukunft steigende Strombedarf nicht decken. Ganz im Sinne der Forderungen von EU-Kommissionspräsidentin Ursula von der Leyen sollen in Schweden in den nächsten Jahren neue sogenannte SMR-Reaktoren entstehen und auch ein Endlager befindet sich bereits im Bau. Schweden und die neue moderne Kernkraft. Jana Sinram hat das für uns unter die Lupe genommen.
9: Statsminister Ulf Kristersson, Moderaterna.
10: Schwedischer Reichstag Mitte April. Ministerpräsident Ulf Kristersson stellt sich im Parlament den Fragen der Abgeordneten zu gestiegenen Energiepreisen.
11: Men herr talman, man måste ju se vad som har hänt på riktigt.
10: Man müsse sich klar machen, was wirklich passiert sei, sagt der Politiker von den bürgerlich-konservativen Moderaten und erinnert an die Ölkrise in den 1970er Jahren.
12: Damals kam Schweden zu dem Schluss, dass unverhältnismäßig hohe Ölpreise der schwedischen Industrie schaden. Deshalb haben wir unsere Wasserkraft durch massive Investitionen in neue schwedische Kernkraft ergänzt.
10: In den 70ern sei es zunächst nur um den Preis gegangen, so Kristersson, später dann auch um das Klima- und sicherheitspolitische Aspekte.
12: Ist das nicht eine Ironie des Schicksals, dass wir viele Jahrzehnte später so viel schwedische Reaktoren stillgelegt haben, dass wir wieder von den Ölpreisen im Nahen Osten abhängig sind, die sich auf die Gaspreise auswirken und die dann wiederum auf die Strompreise in Europa?
10: Seit Ende der 90er Jahre haben schwedische Betreiber wie der staatliche Vattenfall-Konzern insgesamt 6 Reaktoren abgeschaltet, zuletzt 2019 und 2020 2 Blöcke im AKW Ringhals an der schwedischen Westküste. Das Argument damals: unter anderem fehlende Wirtschaftlichkeit. Kristerssons bürgerlich-liberale Koalition versprach schon bei ihrem Amtsantritt vor 4 Jahren die Kehrtwende und hat inzwischen 3 Gesetzentwürfe auf den Weg gebracht, die den Bau neuer Kernkraftwerke in Schweden erleichtern sollen. Ministerpräsident Kristersson.
12: Die Elektrifizierung ist der Weg der Zukunft und dafür brauchen wir in unserem Land eigene Produktionskapazitäten für fossilfreien Strom. Auch damit wir in Südschweden nicht länger von einer Energieversorgung aus Deutschland abhängig sind, das seine Kernkraftwerke abgeschafft hat, alles auf die Windkraft setzt und dafür hohe Preise zahlt.
10: Der deutsche Atomausstieg nach dem Super-GAU 2011 im japanischen Atomkraftwerk Fukushima ein großer Fehler, sagen auch andere Regierungspolitiker wie Wirtschaftsministerin Ebba Busch von den Christdemokraten und Arbeitsmarktminister Johann Britz von den Liberalen, der gerade auch für das Klima- und Umweltressort zuständig ist. Deutsche Sicherheitsbedenken kann Britz nicht wirklich nachvollziehen.
13: Das ist natürlich eine wichtige Frage, aber die schwedischen Kernkraftwerke sind sicher und die, die wir bauen werden, auch. Wir haben strenge Verfahren, um sicherzustellen, dass die Kernkraft in Schweden sicher ist.
10: Momentan laufen in Schweden 3 alte Atomkraftwerke mit insgesamt 6 Reaktoren. Sie produzieren knapp 30% des schwedischen Stroms. Der Rest stammt überwiegend aus Wind- und Wasserkraft. Wenn es nach der Regierung geht, sollen in weniger als 10 Jahren die ersten 9 Kernkraftwerke am schwedischen Netz sein. Privaten Unternehmen verspricht die Regierung günstige staatliche Darlehen für genehmigte Projekte und ein Modell, das Betreibern 40 Jahre lang Mindesteinnahmen für den entstehenden Atomstrom garantieren soll. Mit Erfolg. Vor kurzem hat zum ersten Mal seit mehr als 50 Jahren eine private Firma offiziell Interesse am Bau eines neuen Kernkraftwerks signalisiert, im Örtchen Valdemarsvik an der schwedischen Ostküste. Hier leben Jonny Gleaving und seine Frau Anita in einem Holzhaus in typischem Schwedenrot direkt am Wasser. Sie haben ihre Mitstreiter von der Initiative Nein zu Atomkraft in Valdemarsvik zu sich nach Hause eingeladen. Gemütlich sitzt die kleine Gruppe auf der Terrasse in der Sonne und trinkt Kaffee. Die Gesprächsthemen ernst. Ich glaube, die Menschen verstehen gar nicht, dass das, was man heute entscheidet, Einfluss für die Ewigkeit hat, ruft Janne Svensson. Der schmächtige Mann und seine Frau Gudrun haben auf einer Insel in der Nähe Hütten für Feriengäste und sind ganz grundsätzlich gegen Atomkraft. Die Gefahr eines Unfalls betreffe schließlich alle, sagt Janne. Für Hausbesitzer Jonny Gleaving ist das aber nicht das Hauptargument gegen das neue Atomkraftwerk, auch wenn es nur 3 Kilometer von seinem Haus entfernt gebaut werden soll.
14: Also rein prinzipiell.
12: Grundsätzlich bin ich nicht gegen Kernkraft. Ich habe 20 Jahre lang damit gearbeitet. Mir geht es darum, dass ich den Standort hier draußen für ungeeignet halte. Hier am Valdemarsviken, dem einzigen Fjord der Ostsee.
10: Jonny war früher selbst Ingenieur im schwedischen Atomkraftwerk Oskarshamn, das etwas weiter südlich an der Ostseeküste liegt. Seine größte Sorge ist das Kühlwasser des geplanten neuen AKWs. Das würde das Wasser in der fjordähnlichen Bucht erwärmen und den Sauerstoffgehalt verändern, fürchtet er, mit gravierenden Folgen für die Natur. Ganz abschaffen will er die Atomkraft in Schweden nicht. Sie allein werde das Land aber nicht retten.
12: Man muss neue Kernkraftwerke bauen, um die alten zu ersetzen. Und gleichzeitig Windkraftanlagen und andere fossilfreie Energieträger. Man sollte bloß nicht nur auf eine einzige Energiequelle setzen, die noch dazu vom Staat subventioniert werden muss.
10: Gerade einmal 7.500 Menschen leben das ganze Jahr über in der idyllischen Schärenregion in der Nähe von Småland. Im Sommer seien es dank vieler Feriengäste mehr als doppelt so viele, unterstreicht der Vorsitzende der Initiative Björn Hogby. Er fürchtet, die Kommune wird eher draufzahlen als profitieren, falls hier wirklich ein neues Kernkraftwerk entsteht. Zum Beispiel, weil sie den Ausbau der Infrastruktur mitfinanzieren müsste.
17: Die Gemeinde Valdemarsvik ist eine der kleineren und ärmeren in Schweden mit einer sehr hohen Gemeindesteuer. Das wird Valdemarsvik sehr hart treffen, vor allem den Tourismus. Wer möchte schon direkt neben einem Kernkraftwerk Urlaub machen?
18: Turister, precis bevid ett kärnkraftverk.
10: Göteborg, ein Mietshaus aus rotem Backstein in einer Seitenstraße. Hier sitzt in einem hellen Ladenlokal mit 2 großen Schaufenstern die Firma Schärnfull Next, die hinter den Plänen in Valdemarsvik steht. An der Wand steht eine Kleiderstange mit Kapuzenpullovern und anderen Merchandise-Artikeln. Ich laufe mit 100% Atomstrom, steht in grüner Schrift auf graumeliertem Stoff. Strategiechef Jon Ahlberg zeigt auf dem Bildschirm eine Grafik, wie die Anlage mit 4 bis 6 kleinen Reaktoren aussehen könnte. Er hat das Start-up vor 7 Jahren mitgegründet und findet den Standort in Valdemarsvik genau richtig.
19: Es handelt sich um eine Gemeinde, die schon in den 70er Jahren als vielversprechender Ort für die Kernkraft galt. Das Grundstück, mit dem wir planen, gehörte 4 Jahrzehnte dem Vattenfall-Konzern. Die Voraussetzungen für die Kühlung sind gut, der Boden ist sehr stabil, die Bevölkerungsdichte in der Region überschaubar.

0: erreichen. Jon Ahlberg hält Kernkraft für eine Zukunftstechnologie, vor allem die Mini-AKWs, mit denen sie planen. Sogenannte SMRs sind deutlich kleiner als herkömmliche Atomkraftwerke und sollen sich schneller bauen lassen.
1: Und diese kleinen modularen Reaktoren verfügen über integrierte passive Sicherheitsfunktionen, was sehr vorteilhaft ist. Man muss sie nicht aktiv kühlen, falls etwas passieren sollte, sondern sie regeln das von selbst.
0: Kleine, vermeintlich sicherere Atomreaktoren, die sich in wenigen Jahren bauen lassen sollen, diese Argumentation von Atomkraftbetreibern ist ganz im Sinne der schwedischen Regierung. Die kleinen modularen Reaktoren haben tatsächlich einige Vorteile, sagt Sophie Grape, die an der Universität Uppsala ein Kompetenzzentrum für Nukleartechnologie leitet.
2: Modular bedeutet, sie werden vorab in einer Fabrik hergestellt, sodass sie vor Ort nur noch installiert werden müssen. Die Reaktoren sind aber im Prinzip die gleichen wie bei den großen Kraftwerken. In beiden Fällen geht es darum, Wasser zu erhitzen. Und die Wärme dafür entsteht eben durch Kernspaltung im Reaktor.
0: Neben dem Vorhaben in Valdemarsvik ist in Schweden noch ein zweites SMR-Projekt in Planung. Dahinter steht die Gesellschaft Videberg Kraft, die zu 80% dem staatlichen Vattenfall-Konzern gehört. Sie will neben dem Atomkraftwerk Ringhals an der Westküste mehrere kleine Reaktoren bauen. Vor wenigen Wochen kündigte die bürgerlich-liberale Regierung an, als Haupteigner bei dem Unternehmen einzusteigen. Geschätzte Kosten für 60% der Aktien und einen Kapitalzuschuss, umgerechnet rund 170 Millionen Euro. Dabei sind die Mini-AKWs durchaus umstritten. Momentan sei weltweit noch kein einziger kommerziell genutzter SMR in Betrieb, räumt Sophie Grape von der Universität Uppsala ein.
2: Aber es gibt mehrere Standorte, an denen sie gerade gebaut werden. Zum Beispiel in Kanada. Dort geht man davon aus, dass sie Anfang der 2030er Jahre in Betrieb gehen können. Es gibt viele andere, die in einem ähnlichen Zeitrahmen planen. Man wird also in 5 bis 10 Jahren zurückblicken und fragen müssen, wie ist es gelaufen? War der Bau wirklich so schnell und einfach?
0: Mitte Januar 2025. Der erste Spatenstich für ein schwedisches Atommüllendlager. Gebaut wird es in der Nähe des Atomkraftwerks Forsmark, etwa 2 Stunden nördlich der Hauptstadt Stockholm. Historisch sei das, feierte damals die liberale Klimaministerin Romina Pourmokhtari.
3: Das ist ein sehr wichtiger Spatenstich, nicht nur für Schweden, sondern auch als Signal an den Rest der Welt. Wir haben diese Methode entwickelt, erforscht und jetzt beginnen wir sie anzuwenden.
0: Schweden sei bei der Endlagerfrage ähnlich wie Finnland weiter als die meisten anderen Länder, unterstreicht Atomforscherin Sophie Grape.
2: In Schweden haben wir eine Lösung gefunden, die von den Behörden und der Regierung genehmigt wurde. Man schließt den Abfall in eine Kupferkapsel ein und vergräbt diese in den Felsgrund. In der Bevölkerung gibt es große Unterstützung für das geplante Endlager in Forsmark. Ich kann mir gut vorstellen, dass diese Methode auch für den Abfall aus künftigen modularen Reaktoren genutzt werden könnte, falls deren Brennelemente ähnlich beschaffen sind.
0: Wo genau der Müll aus neuen schwedischen Atomkraftwerken hin soll, ist allerdings noch offen. Dafür bräuchte es wohl ein weiteres Endlager. Bei den enormen Kosten kommt Schwedens liberal-konservative Regierung künftigen privaten Betreibern schon jetzt weit entgegen. Sie hat angekündigt, die finanziellen Risiken der Atommüllentsorgung abzusichern. Über einen Zeitraum von mehr als 100 Jahren könnten die Garantien den Staat im Extremfall umgerechnet bis zu 17 Milliarden Euro kosten. Im Herbst wird in Schweden gewählt. Die Energiepolitik, schon bei der ersten Fernsehdebatte der Parteivorsitzenden, ein Streitthema.
4: Ja, för vi ska prata om det som har varit en av den här mandatperiodens största frågor, nämligen kärnkraften.
0: Lassen Sie uns über eines der wichtigsten Themen in dieser Legislaturperiode sprechen, so Moderatorin Camilla Kvartoft vom öffentlich-rechtlichen Sender SVT.
4: Frågan är, bör regeringens planer på ny kärnkraft fullföljas?
0: Die Frage, sollten die Pläne der Regierung für neue Kernkraftwerke umgesetzt werden? Ja, nein oder Enthaltung? Diese Antwortmöglichkeiten haben die Vorsitzenden der 8 im schwedischen

0: im Parlament vertretenen Parteien auf ihren Abstimmungsgeräten zur Auswahl. Die drei Koalitionsparteien stimmen geschlossen mit Ja, ebenso wie die rechtspopulistischen Schwedendemokraten, die die Minderheitsregierung tolerieren. Wenig überraschend, kommentiert die Moderatorin.
1: Das war nicht so erwartet.
0: Die linksgrüne Opposition dagegen gespalten. Zentrumspartei und Grüne sind gegen den Ausbau der Kernkraft, die sozialistische Linkspartei enthält sich, die Sozialdemokraten sind dafür. Für deren Parteichefin Magdalena Andersson ist die Atomkraft einer von mehreren Bausteinen für künftige Energiesicherheit.
2: Wir brauchen neue Kernkraft in Schweden, nicht zuletzt, weil unsere Atomreaktoren zu alt werden. Aber wir brauchen auch einen Ausbau der Windenergie auf See und an Land. Gerade wird das Ganze für das schwedische Volk unnötig teuer. Wir wollen, dass beides gefördert wird, damit die schwedische Bevölkerung und schwedische Unternehmen so günstigen Strom wie möglich bekommen.
0: Beobachter sind sich sicher, die Themen Energie und Atomkraft werden bei der Parlamentswahl am 13. September eine zentrale Rolle spielen. Laut einer repräsentativen Umfrage ist jeder Zweite in Schweden dafür, neue Kernkraftwerke zu bauen. Ein neues AKW in der eigenen Kommune kann sich allerdings nur ein Drittel der Befragten vorstellen. Zurück an der schwedischen Ostküste. Jonny Gleving und Björn Hogby von der Initiative Nein zu Atomkraft in Valdemarsvik sind im Auto unterwegs. Über kleine Feldwege geht es zu dem Ort, wo nach den Plänen des Startups Shernful Next in einigen Jahren neue Atomreaktoren entstehen sollen. Quer durch den Wald laufen die beiden bis zu einer Klippe mit traumhafter Aussicht über die fjordähnliche Bucht. Dort hinten würde das Kühlwasser der geplanten Reaktoren ins Wasser fließen, erklärt Jonny. Und schon vorher müsste man einen Hafen bauen, um den Reaktortank, die Turbinen und andere schwere Komponenten für den Bau in die abgelegene Gegend zu bringen. Das alles hätte schwerwiegende Konsequenzen für die Menschen in der Region, befürchtet Björn Hogby.
3: Ich kann sagen, dass meine Kinder hier aufgewachsen sind. Meine Enkelkinder verbringen jeden Sommer hier. Mit einem Kernkraftwerk hätten sie wohl nichts mehr von der fantastischen Umgebung, die wir hier haben.
4: Ja. Atomkraft, ja bitte, warum Schweden wieder auf Atomenergie setzt. Ein Feature war das unserer Skandinavien-Korrespondentin Jana Sinram.
5: Kultur.
4: Der Sitz des deutschen Bundespräsidenten, das Schloss Bellevue in Berlin-Tiergarten, soll in den kommenden Jahren grundlegend und kostenintensiv für mindestens rund 600 Millionen Euro saniert werden. Das Bundespräsidialamt wird daher so lange in ein Ausweichquartier ziehen. Bevor aber die Bauarbeiten am Schloss beginnen, wird in den historischen Räumen dort zwei Wochen lang unter dem Titel Freiraum Kunst, Akademie der Künste Goes Bellevue, zeitgenössische Kunst gezeigt. Andrea Handels konnte schon vorab einen Blick darauf werfen.
6: Schon von Weitem wird klar, dass am Schloss Bellevue etwas anders ist als sonst. Auf dem Dach montieren zwei Männer gerade eine riesige blaue Folie, die an spritzendes Meerwasser denken lässt. Darauf ist mit weißen Buchstaben Freir geschrieben. Weiter sind sie noch nicht gekommen an diesem Mittag. Freiraum Kunst wird es heißen. Der Künstler Christian Awe ist einer der Initiatoren der Ausstellung.
7: Blau, die Farbe der Freiheit, der Sehnsucht des Träumens, durchzogen so von Wasserelementen, was eins meiner Markenzeichen ist, und Wasser eben als Quelle des Lebens. Und die Quelle der Demokratie für mich ist der Dialog, die Toleranz, das Miteinander. Und man muss eben gerade in der aktuellen Zeit aufpassen, dass das uns nicht alles zwischen den Händen zerrinnt. Und dafür sende ich hier ein Zeichen nach außen.
6: Ein Zeichen für die Freiheit und Bedeutung der Kunst. Das ist auch das, was Bundespräsident Frank-Walter Steinmeier mit der Freigabe seines Amtssitzes an die Akademie der Künste setzen will.
8: Kunst und Kultur einzuladen, ihre Gedanken, Reaktionen, Kommentierungen zu gesellschaftlichen Fragen, gerade auch in wichtigen Veränderungsprozessen beizutragen, das könnte eigentlich eine Selbstverständlichkeit sein. Denn demokratische Gesellschaften leben nun mal von unterschiedlichen Stimmen. Kunst macht unterschiedliche Erfahrungen, Prägungen, Lebensrealitäten sichtbar. Kunst ist in diesem Sinn eben kein Luxus.
6: Die vielen Säle im Schloss Bellevue sind leergeräumt, nur die Kronleuchter hängen noch. Die Kunstwerke sind locker verteilt. Im Treppenhaus ein Video über den Mauerfall des Künstlers Travalde. In einem der Säle ein mehrteiliges abstraktes Bild der Malerin Katharina Grosse, Acryl auf Sperrholz. Gregor Schneider hat seine Videos, die er im Geburtshaus des NS-Propagandaministers Josef Goebbels gedreht hat, beigesteuert. Monika Bonvicini eine wandfüllende Collage mit nackten Frauenleibern, ein feministisches Statement. Freiraum Kunst ist keine thematische Ausstellung und doch hat sie einen politischen Unterton. Ann-Linden Goh, der Vizepräsident der Akademie der Künste, hat die Ausstellung kuratiert.
5: Für uns als Akademie der Künste ist es zentral, dass wir sagen, Kunst ist nicht Fortsetzung der Politik mit anderen Mitteln, sondern sie schafft andere Räume, andere Freiräume, andere ästhetische Erfahrungen, die uns erst zum Denken bringen, die sozusagen die Voraussetzungen sind für das politische Denken.
6: Schließlich ist das Schloss Bellevue als Amtssitz des Bundespräsidenten ein hochpolitischer Ort. Der Präsident selbst steht als kleine Statue auf einem Sockel in einem der Säle. Die Künstlerin Karin Sander hat Frank-Walter Steinmeier so verewigt. Vielleicht als Trost, dass er jetzt umziehen muss in einen Holzmodulbau des Architekturbüros Sauerbruch-Hatten neben dem Berliner Hauptbahnhof. Der Bau ist fertig, der Umzug von Präsidialamt und dem ebenfalls sanierungsbedürftigen, das Ei genannten Verwaltungsgebäude steht kurz bevor. Es wird eng, denn der Neubau hat nur etwa 700 Quadratmeter. Neben dem Schloss und dem Ei werden auch das Einlasskontrollgebäude und der Park saniert. Technik und Brandschutz des Schlosses Bellevue müssen auf den neuesten Stand gebracht werden. Etwa 8 Jahre soll es dauern.
4: Die Ausstellung Freiraum Kunst, Akademie der Künste Goes Bellevue läuft vom 13. bis 28. Juni. Für den Eintritt müssen online Zeitfenster-Tickets gebucht werden. Andrea Handels hat sich das Ganze vorab angesehen.
9: Standpunkte.
4: Armenien hat gewählt und den amtierenden Ministerpräsidenten Paschinyan in seinem westorientierten Kurs bestärkt. Und das trotz Warnungen aus Moskau, das mit drastischen Folgen gedroht hat, falls die ehemalige Sowjetrepublik im Kaukasus sich weiter von Russland abwenden sollte. Unsere Gastkommentatorin Daniela Seperi, freie Autorin unter anderem für den Spiegel, sieht die Europäische Union nun in der Pflicht, das Land zu unterstützen.
10: Armeniens Wahl ist eine Botschaft an Europa. Und Europa sollte endlich zuhören. Trotz massivem Druck aus Moskau haben sich die Armenierinnen und Armenier erneut für einen proeuropäischen Kurs entschieden. Für Demokratie, Rechtsstaatlichkeit und eine Zukunft außerhalb der russischen Einflusssphäre. Genau deshalb darf Europa jetzt nicht denselben Fehler machen wie so oft zuvor, applaudieren und dann wegschauen. Denn die Geschichte der letzten Jahre ist auch eine Geschichte europäischer Versäumnisse. Als mehr als 100.000 Armenierinnen und Armenier nach den Angriffen Aserbaidschans aus Bergkarabach vertrieben wurden, blieb die internationale Reaktion erschreckend schwach. Als Russland seinen Bündnispartner Armenien im Stich ließ, wurde vielen Menschen im Land deutlich, dass die Sicherheitsversprechen des Kremls nichts wert sind. Und trotzdem hat Europa bis heute keine Antwort auf die Frage gegeben, wie es Staaten schützt, die sich bewusst für Demokratie und gegen russische Dominanz entscheiden. Dabei steht viel auf dem Spiel. Putin hat mehrfach deutlich gemacht, dass er ehemalige Sowjetrepubliken nicht als wirklich souveräne Staaten betrachtet. Deshalb darf die Europäische Union Armenien nicht nur als geopolitischen Puffer betrachten. Deutschland und die EU sollten die wirtschaftliche Zusammenarbeit ausbauen, Investitionen fördern und demokratische Institutionen stärken. Und das am besten sofort. Denn Demokratien scheitern selten allein an ihren Feinden, sondern oft auch daran, dass ihre Freunde zu spät handeln.
4: Die Meinung von Daniela Seperi. Die Süddeutsche Zeitung aus München geht auf die Ankündigung Moskaus ein, Armenien könne bei einem pro-westlichen Wahlausgang ein ähnliches Schicksal erleiden wie die Ukraine. Sie spricht von einer Niederlage für Putin.
11: Moskau hat mit seinen Drohungen das Gegenteil erreicht. Noch nie hatten die Menschen in Armenien ein so negatives Bild von Russland wie kurz vor der Parlamentswahl. Und sie haben daraus für die Abstimmung ihre Schlüsse gezogen. Die meisten wollen nicht wieder angekettet sein an dieses große Land.
4: Nach Ansicht der Taz aus Berlin wird Russland es nicht auf sich beruhen lassen.
11: Es wird weiterhin versuchen, Armenien auf pro-russische Linie zurückzubringen und dabei so vorgehen wie in den Westbalkanstaaten. Diese warten seit langem auf eine EU-Mitgliedschaft, die ihnen vor 23 Jahren auf dem EU-Westbalkan-Gipfel versprochen wurde. Die Enttäuschung über den schleichenden Beitrittsprozess nutzt Moskau für Desinformationskampagnen und Anti-EU-Stimmungsmache. Die EU sollte dagegenhalten. Brüssel darf Armenien keine unnötigen Steine in den Weg legen.
4: Die Frankfurter Rundschau sieht Armenien trotz des eindeutigen politischen Signals in einer komplizierten Lage.
11: Das Land mag sich nach Westen recken, doch der Macht Russlands kann sich der kleine Binnenstaat, eingeklemmt zwischen Georgien, der Türkei und Aserbaidschan, nicht einfach entziehen. Zu eng sind die wirtschaftlichen Verbindungen, zu groß die sicherheitspolitischen Zwänge. Der Wunsch nach mehr Freiheit trifft damit auf die Realität einer fortbestehenden Abhängigkeit. Armenien bleibt ein Land im Schwebezustand.
4: Und das waren die Standpunkte. Zusammengestellt hat sie heute Torben Müller.

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1: Um 5 Uhr mit Ronald Lessig. Der Élysée-Palast hat das Aus für einen gemeinsamen deutschen Kampfjet bestätigt. Der Grund sind laut Medienberichten Unstimmigkeiten zwischen den beteiligten Unternehmen Dassault und Airbus. Die Idee des 100 Milliarden Euro teuren Luftkampfsystems FCAS soll demnach trotzdem weiterverfolgt werden. Aus Berlin, Oliver Neuroth.
2: Da ist die Rede vom Nervensystem, vom eigentlichen Kern von FCAS, an dem weiter geforscht werden soll. Wie das konkret aussieht, das dürfte Thema sein beim nächsten deutsch-französischen Ministerrat, der sich noch in diesem Monat zusammensetzen will. Aber klar ist, dass der Kampfjet nun nicht kommt, ist ein herber Rückschlag für die europäische Rüstungskooperation. FCAS sollte ja eigentlich zeigen, dass europäische Staaten hochkomplexe Waffensysteme gemeinsam entwickeln können, statt auf US-Technologie angewiesen zu sein.
1: Israel und der Iran haben ihre gegenseitigen Angriffe vorerst wieder eingestellt. Im Libanon allerdings geht das israelische Militär weiter gegen die pro-iranische Hisbollah-Miliz vor. Für mögliche Angriffe rund um die Hauptstadt Beirut hatte wiederum Iran Vergeltung angekündigt. Julio Segador aus Tel Aviv erklärt, was dazu im Sicherheitskabinett in Israel besprochen wird.
3: Ich denke, dass möglicherweise auch die roten Linien, was den Libanon anbelangt, nochmal festgezurrt werden. Das heißt konkret, wenn im Norden Israels die Städte von der Hisbollah beschossen werden, dann will man sich auch die Handlungsfreiheit beibehalten, dass möglicherweise auch Beirut und die Hisbollah-Hochburg Deir-Ey im Süden von Beirut angegriffen wird. Also das, denke ich, wird Thema sein.
1: Die weltweiten Ausgaben für Atomwaffen sind einer aktuellen Studie zufolge 2025 auf einen Rekordwert gestiegen. Die neuen Atommächte hätten im vergangenen Jahr gemeinsam umgerechnet 103 Milliarden Euro für ihre nuklearen Waffenbestände ausgegeben, teilte die internationale Kampagne zur Abschaffung von Atomwaffen ICAN mit. Dies sei 19% mehr als im Jahr zuvor. Die Welt stehe vor einem neuen nuklearen Wettrüsten, warnte die Organisation. Als Atommächte gelten die USA, Russland, China, Großbritannien, Frankreich, Indien, Israel, Pakistan und Nordkorea. Die deutsche Fußballnationalmannschaft hat ihr WM-Quartier in den USA bezogen. Am Sonntag steht das erste WM-Gruppenspiel gegen Curaçao an. Eröffnet wird die WM am Donnerstag mit der Partie Mexiko gegen Südafrika. Das waren die Nachrichten. Das Wetter in Deutschland. Tagsüber gebietsweise Regen, zum Teil länger anhaltend, Höchstwerte 14 bis 22 Grad. Am Mittwoch Schauer oder Gewitter, regional heitere Phasen bis 21 Grad und am Donnerstag im Süden trocken, im Norden Regen bis 22 Grad. 5:03 Uhr.
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4: Zunächst mit einer Gefahreninformation für den Kreis Groß-Gerau. In Rüsselsheim-Königstetten laufen in der Obergasse immer noch Löscharbeiten in einem landwirtschaftlichen Betrieb. Es kommt hier zu einer starken Rauchentwicklung. Anwohner in Rüsselsheim-Königstetten und in Hattersheim werden gebeten, Fenster und Türen geschlossen zu halten, sowie Lüftungen und Klimaanlagen abzuschalten. Und der Blick auf die Straßen. Die A4 Frankfurt Richtung Dresden ist zwischen Glauchau Ost und Hohenstein-Ernsttal wegen Instandsetzungsarbeiten im Baustellenbereich noch eigentlich bis jetzt gesperrt. Sperrung ist aber offenbar noch nicht aufgehoben. Die A45 Dortmund Richtung Hagen, genau das gleiche. Eigentlich bis 5 Uhr gesperrt zwischen Westhofener Kreuz und Schwerte-Ärgste wegen Brückenarbeiten. Noch etwa eine Stunde bis 6 Uhr gesperrt sein soll die A71 Schweinfurt-Sangerhausen zwischen Kölleda und Heldrungen in beiden Richtungen wegen Wartungsarbeiten im Schmücketunnel. Nochmal die A71 Richtung Schweinfurt zwischen Oberhof und Suhl-Zellamelis wegen Wartungsarbeiten auch im Tunnel Hochwald bis 6 Uhr. Auch noch gesperrt ist die A111 Berlin-Oranienburg und zwar im Tunnel Flughafen Tegel wegen Wartungsarbeiten in beiden Richtungen. Berlin, jetzt die Residenzstraße stadtauswärts, ist zwischen Emmentaler Straße und Klemke Straße wegen eines Feuerwehreinsatzes gesperrt. Und Vorsicht bitte auf der B188 Ortsumfahrung Gardelegen, vermute ich. Zwischen dem Abzweig Witteritz und der B71 liegt ein totes Reh auf der Fahrbahn. Hier bitte äußerste Vorsicht.
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4: Von NDR Info in Hamburg mit Tom Westerholt am Mikrofon. Guten Morgen. Wir schauen zu Beginn in den Nahen Osten. Dort hatte es in den vergangenen Tagen ja schwere Angriffe zwischen Israel und Iran gegeben. Seit Inkrafttreten der Waffenruhe Mitte April waren es die größten gegenseitigen Angriffe und eine echte Angriffspause gab es ohnehin nicht. Am gestrigen Nachmittag dann plötzlich die Meldung, dass der Iran die Angriffe auf Israel einstellen wird und auch Israel hat daraufhin nachgezogen. Doch wie stabil ist diese Waffenruhe und was bedeutet es für US-Präsident Trump, der seit Monaten einen baldigen Deal mit dem Iran in Aussicht stellt? Aus Washington berichtet jetzt Katharina Fuß.
5: Nach den Angriffen zwischen Iran und Israel meldet sich Donald Trump zunächst nur mit einem kurzen Appell auf seiner Plattform Truth Social.
6: Israel und der Iran sollen sofort aufhören zu schießen.
5: Und tatsächlich trat das dann auch ein. Das Nachrichtenportal Axios berichtet, dass Trump den israelischen Präsidenten Benjamin Netanyahu vor einem erneuten Krieg mit dem Iran gewarnt habe. Im Interview sagte Trump, Netanyahu solle vorsichtig sein, sonst werde er bald auf sich allein gestellt sein. Bei Truth Social machte er außerdem deutlich, er hält weiterhin an seinem Ziel fest, ein Deal mit dem Iran.
6: Beide Seiten, Israel und der Iran, streben einen sofortigen Waffenstillstand an. Die abschließenden Verhandlungen über den Frieden laufen, wenn ihnen nicht Unwissenheit oder Dummheit im Wege stehen. Die Blockade bleibt in vollem Umfang in Kraft, bis eine endgültige Einigung erzielt ist. Es sollte schnell vorangehen.
5: Aus dem Iran war aber schon zu hören, dass die Seeblockade der USA durchbrochen werden soll. Und in den USA glauben längst nicht alle daran, dass ein solcher Deal in greifbarer Nähe ist. Der demokratische Kongressabgeordnete Mike Quigley sagte dem Nachrichtensender CNN, es ist sehr naiv vom Präsidenten zu glauben, dass er oder irgendjemand die Kontrolle über die Lage im Nahen Osten hat. Skepsis kommt allerdings nicht nur von Trump-Kritikern. Auch im konservativen Lager werden Zweifel laut. Victoria Coates von der Heritage Foundation, die früher die Trump-Regierung in Sicherheitsfragen beraten hat, hält eine Einigung zwar grundsätzlich für möglich, aber nicht für schnell erreichbar. Sie verweist im Interview mit dem Nachrichtensender CNBC auf die schwierige wirtschaftliche Lage des Iran. Exporte und Ölproduktion seien massiv eingebrochen. Das erhöhe den Druck im Iran zu handeln, weil die Bevölkerung unter der Situation leide.
7: It's really very, very bad. And so it's a matter of time.
5: Es sieht sehr schlecht aus und ist nur eine Frage der Zeit, bis das iranische Volk die Dinge selbst in die Hand nimmt. Es gibt schon erste Anzeichen. Deshalb haben wir in den letzten 24 Stunden so eine Eskalation seitens des Iran erlebt. Viele Experten in den USA rechnen deshalb nicht mit einer schnellen Lösung. Zwar gilt der Iran als geschwächt, aber die jüngsten Angriffe haben auch in den USA Folgen. Die Ölpreise sind wieder gestiegen, Trumps Umfragewerte bleiben schwach und die Sorge vor einer weiteren Eskalation wächst.
4: Soweit der Beitrag von Katharina Fuß. Und auch meine NDR-Kollegin Birgit Langhammer hat über das Thema mit dem Iran-Experten Dr. Ali Fatollah-Nejad gesprochen, Gründer und Direktor des Center for Middle East and Global Order. Was war seiner Meinung nach das wichtigste Zeichen dieser Angriffe? Abschreckung, Vergeltung oder Zeitgewinn?
8: Ich glaube, eine Mischung von vielem, was Sie gerade erwähnt haben. Ich glaube, dass Israel sowie auch die Islamische Republik Iran beide versuchen, eine Art neues strategisches Gleichgewicht herzustellen. Also die israelische Seite damit, dass man die Angriffe auf die Hezbollah weiterführt und das schon seit Wochen trotz der formellen Waffenruhe, die ja dort gilt, zwischen Israel und der Hezbollah im Libanon und das auch abschirmen will, solche Angriffe vom US-Iran-Konflikt. Und die Islamische Republik Iran auf der anderen Seite damit, dass man wieder als Schutzmacht der Hezbollah, mit der man ja verbündet ist und die man sehr stark auch unterstützt, auftreten möchte. Und insgesamt gibt es innerhalb des iranischen Regimes eine Unzufriedenheit damit, dass von amerikanischer Seite zu wenig Konzessionen kommen innerhalb der Verhandlungen und dass man durch solche Angriffe seinen Verhandlungswert steigern möchte.
9: Sie haben es auch schon angesprochen, die Waffenruhe war ja ohnehin sehr fragil. Auch die letzten Woche hat es ja eben immer Angriffe gegeben. Aber was glauben Sie, wie weit würde Teheran gehen? Was würde das Mullah-Regime riskieren? Wo wäre vielleicht auch wirklich eine rote Linie überschritten?
8: An der Kommunikation der offiziellen iranischen Seite sieht man, dass man nicht an einer vollkommenen Eskalation interessiert ist. Man hat auch angekündigt, dass aus iranischer Perspektive diese Angriffe beendet worden sind. Also es gibt durchaus einerseits den Willen, Stärke zu zeigen und auch ein Gleichgewicht, ein strategisches Abschreckungsgleichgewicht aufzubauen. Aber auf der anderen Seite hat man natürlich auch Befürchtungen, dass es wieder zu einem großen Krieg kommen kann, also einem israelisch-amerikanischen Krieg gegen Iran. Aber man hat wahrscheinlich diese Angriffe gegen Israel gestartet, wohl kalkulierend, dass Trump eher an einer Einigung mit dem Regime in Iran interessiert ist und deswegen wahrscheinlich dann nicht eintreten wird in einem großen Krieg zusammen mit Israel gegen die iranische Seite.
9: Und wir haben ja auch gehört, US-Präsident Trump soll nicht erfreut gewesen sein über das Handeln Israels. Aber er hat jetzt auch geschrieben, Israel und Iran seien beide an einer sofortigen Waffenruhe interessiert auf seiner sozialen Plattform. Glauben Sie das? Also Sie haben ja gesagt, die Angriffe nicht zu groß werden lassen. Aber das heißt ja jetzt nicht automatisch, dass man an einer Waffenruhe interessiert sei, oder?
8: Richtig. Wir haben ja auch schon in den letzten ein, zwei Wochen die brüchige Waffenruhe zwischen der iranischen und amerikanischen Seite ja beobachten können mit amerikanischen Angriffen auf iranische militärische Ziele und iranischen Vergeltungsschlägen gegen amerikanische Ziele, aber auch zivile Ziele in Bahrain und Kuwait. Auf der iranischen Seite sehen wir auch Elemente innerhalb des Regimes, die gegenüber einer Verständigung mit den USA auch kritisch sich gegenüberstehen. Also gibt es da verschiedene politische Kräfte, die in dieser Konstellation beteiligt sind.
9: Wir schauen natürlich auch deswegen so intensiv auf das Geschehen, weil die ganze Welt hofft, dass die Straße von Hormus wieder freigegeben wird. Dafür bräuchte man aber ja doch ein stabileres Friedensabkommen. Und an dem wird ja nun auch schon seit einiger Zeit auch mit der amerikanischen Unterstützung gearbeitet. Und trotzdem, das Hin und Her, das, wir haben fast alles ausverhandelt bis hin zu, es wird doch noch länger dauern. Glauben Sie, Herr Fethullahnejad, dass das auch Räume aufmacht gerade, was den Konflikt angeht?
8: Ich glaube, dass wir konkret in der Situation sind, dass es zwei wichtige Streitpunkte gibt hinsichtlich einer Unterzeichnung einer amerikanisch-iranischen Absichtserklärung. Und das ist aus der iranischen Warte heraus, aus der Sicht der Islamischen Republik einerseits die Freilassung von Geldern bis hin zu 24 Milliarden Dollar an eingefrorenen iranischen Geldern, die das iranische Regime eigentlich sofort freigelassen haben sehen möchte durch die USA. Und das andere ist die iranische Forderung, die wir allerdings auch schon länger kennen, dass diese Waffenruhe zwischen Iran und den USA auf allen Fronten zu gelten hat, also auch in der Front zwischen Israel und der Hezbollah. Es gibt durchaus Motivation auf beiden Seiten, auf amerikanischer und iranischer Seite, da eine Einigung zu suchen. Aber trotzdem wird es kompliziert sein, weil es dann sehr stark auch um die Frage geht, wer geht den ersten Schritt, wer macht die erste Konzession, beispielsweise auch bei der eventuellen Freilassung von Geldern.
10: Das sagt Ali Fethullahnejad, Gründer und Direktor des Center for Middle East and Global Order. 5.13 Uhr ist es, einen schönen Dienstagmorgen. Wir schauen aufs Wetter bei uns in der ARD-Infonacht. Es steht uns ein nasser Dienstag bevor. Von West nach Ost ziehen oft stärkere Schauer und teils gewittriger Regen übers Land. Vor allem in den frühen Morgenstunden kann es dabei auch stürmisch sein. Über den Tag halten sich Schauer und Gewitter vor allem in der Nordhälfte. Im Süden zum Teil regnerisch, gegen Abend nachlassend bei nur noch etwa 12 bis 17 Grad heute. Auch für die kommenden Tage sieht es erstmal kaum besser aus. Es bleibt nass mit Schauern und Gewittern. Am ehesten im Westen noch etwas freundlicher mit zumindest trockenen Abschnitten. 15 bis 21 Grad dann. Und ein paar milde Werte vom frühen Dienstagmorgen. In Kiel sind es 18 Grad bei leichtem Regen. Berlin 20 Grad bedeckt. Dresden ebenfalls 20 Grad bedeckt. Aachen 12 Grad stark bewölkt. Und in München 18 Grad und bedeckt.
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10: Es hatte sich schon seit Monaten angedeutet, jetzt ist es amtlich, Deutschland und Frankreich werden kein gemeinsames Kampfflugzeug bauen. Dabei klang die Idee vielversprechend. Ein Luftkampfsystem, das im Verbund mit unbewaffneten und bewaffneten Drohnen fliegen sollte und damit mehr hätte sein sollen als nur ein Kampfflugzeug. Nach langen Querelen ist das milliardenschwere Rüstungsprojekt aber nun gescheitert. Bundeskanzler Merz und Frankreichs Präsident Macron seien zu der geteilten Einschätzung gelangt, dass die beteiligten Unternehmen, Dassault und Airbus, nicht zusammenfinden. Schon seit rund einem Jahr knirschte es bei den Industriepartnern. Zuletzt ließ auch Bundeskanzler Merz immer mehr Skepsis erkennen. Kai Rienecker berichtet aus Paris.
11: Noch im März hatte Emmanuel Macron am Rande eines EU-Gipfels versucht, wieder eine Portion Optimismus zu verstreuen. Angesprochen auf das Kampfjet-Projekt FCAS, sagte der französische Präsident den Reportern, er habe mit Bundeskanzler Merz Folgendes besprochen. Wir haben zumindest entschieden, einen Versuch der Wiederannäherung zwischen Airbus und Dassault zu unternehmen in den kommenden Wochen. Das klang damals schon wie der allerletzte Versuch, das drohende Scheitern des gemeinsamen Kampfflugzeugprojekts noch irgendwie zu vermeiden. Zuvor war gerade eine Schlichtung ohne Erfolg geblieben. Das Ziel jedes Mal, die beiden Streithähne aus der Industrie mit politischem Druck wieder zusammenzubringen. Die Militärsparte von Airbus auf der deutschen Seite und den Rafale-Bauer Dassault als französischen Kooperationspartner. Denn schon seit rund einem Jahr knirschte es bei den Industriepartnern ganz gewaltig. Dassault-Chef Éric Trappier machte auf einmal überdeutlich, dass er alleiniger Chef im Ring sein wolle, so wie bei der Bilanzpressekonferenz von Dassault im Februar diesen Jahres. Ich habe es von Anfang an gesagt, ich will eine klare Führung, nicht nur auf dem Papier, also nur eine Art Juniorrolle für die deutschen und spanischen Airbus-Kooperationspartner. Der Verdacht kam auf, dass hochverschuldete Frankreich wolle Know-how und Auftragsvergabe an die Zulieferer schön in der Hand behalten, während die deutschen Kooperationspartner das 100 Milliarden Euro Projekt vor allem mitfinanzieren sollten. In Deutschland hatte derweil schon die IG Metall mobil gemacht und offen eine Aufkündigung der Zusammenarbeit mit Dassault gefordert. Bei der Bilanzpressekonferenz von Airbus im Februar deutete auch Konzernchef Guillaume Faury an, dass der gemeinsame Kampfflieger feststecke.
12: If mandated by our customers, we would support a two-fighter solution and are committed to playing a leading role in such a reorganized FCAS.
11: Wenn unsere Kunden uns entsprechend beauftragen, dann würden wir eine Lösung mit zwei Kampffliegern unterstützen und wären bereit, eine führende Rolle bei einem so umstrukturierten FCAS zu spielen, so der ebenfalls französische Airbus-Chef Faury. Zuletzt schien es so, als wenn man vor allem auf deutscher Seite die Geduld verloren habe. Bundeskanzler Friedrich Merz ließ immer mehr Skepsis erkennen, wie noch im Februar gegenüber dem Podcast Machtwechsel.
13: Die Franzosen brauchen in der nächsten Generation der Kampfflugzeuge ein atomwaffenfähiges und ein flugzeugträgerfähiges Flugzeug. Das brauchen wir in der deutschen Bundeswehr gegenwärtig nicht.
11: Die Anforderungsprofile seien zu verschieden, argumentierte Merz. Deswegen werde es am Ende wohl nur mit zwei unterschiedlichen Kampffliegern für Deutschland und Frankreich gehen. Es ist deswegen auch nicht verwunderlich, dass die Ankündigung des Scheiterns zunächst aus Berlin und nicht aus Paris kam. Aus deutschen Regierungskreisen hieß es, der Bundeskanzler habe dem französischen Präsidenten nahegelegt, den Bau eines gemeinsamen Kampfflugzeugs nicht weiter zu verfolgen. Die umständliche Wortwahl ist bezeichnend und setzt den unrühmlichen Schlusspunkt unter ein gescheitertes deutsch-französisches Vorzeigeprojekt. Die Ankündigung, dass nun Airbus und Dassault zumindest bei der Entwicklung der künftigen Combat Cloud mit Drohnen über FCAS ein gemeinsames Kommunikationssystem entwickeln, klingt wie der verzweifelte Versuch, irgendwie das Gesicht der deutsch-französischen Kooperation zu wahren. Deutschland wird sich nun vor allem nach neuen Partnern für einen Kampfjet der künftigen Generation umschauen müssen. Welche Bedeutung hochgerüstete Kampfflugzeuge im Zeitalter der Drohnenkriege überhaupt noch haben werden, bleibt auch zu klären.
10: Die AfD ist längst zu einer festen Größe in der politischen Landschaft in Deutschland geworden. Die zum Teil als rechtsextrem eingestufte Partei erreicht immer neue Rekordwerte in den Umfragen. Wie sie mit ihr umgehen sollen, dazu haben die anderen Parteien allerdings nach wie vor kein Rezept gefunden. Weiter verurteilen und isolieren oder etwa doch mit ihr zusammenarbeiten, um sie zu entzaubern, wie es oft heißt? Welchen Weg halten Sie denn für richtig im Umgang mit der AfD? Darüber haben wir bei Mitreden Deutschland diskutiert, gestern Abend mit Studiogästen sowie Hörerinnen und Hörern gesprochen. Dani Stahl fasst die Debatte zusammen.
14: Achtung, den Spoiler gibt's gleich vorneweg. Ein Patentrezept für den Umgang mit der AfD hat auch dieser Diskussionsabend nicht gebracht. Aber viele interessante Aspekte und Argumente pro und contra Brandmauer. Hörer Andreas Feder aus Berlin ist der Ansicht, die Brandmauer ist der falsche Weg.
15: Die Brandmauer hat über die letzten Jahre nur dazu geführt, dass die AfD weiter und weiter und weiter erstarkt. Und die Konsequenz wird irgendwann sein, dass die AfD irgendwann mal alleine regieren wird.
14: Eine Position, die auch Studiogast Christian Stecker teilt. Er ist Politikwissenschaftler an der TU Darmstadt. Er sagt, die AfD kann sich hinter der Brandmauer verstecken.
16: Vor der Brandmauer regieren sich irgendwie alle kaputt. Und das liegt einfach auch daran, dass wir in relativ harten Zeiten leben und Regieren immer mit schmerzhaften Kompromissen und auch Kürzungsentscheidungen verbunden ist. Und die einzige Kraft, die vollständig aus diesem Spiel raus ist und die sich allerlei Fantasien hinter der Brandmauer ausdenken darf, das ist die AfD.
14: Die hohen Zustimmungswerte für die AfD hält Stecker für einen, Zitat, Kollateralschaden der Brandmauer. Auch Hörer Thorsten Wieling aus Memmingen sagt, die AfD sei wie eine Blackbox. Weil sie noch nirgendwo mitregiert, wisse man nicht, woran man bei ihr überhaupt sei.
17: Wenn die in den Gemeinden und Landesparlamenten schon mal eingebunden wäre, dann wüsste man schon ziemlich genau, wofür die steht.
14: Einbindung auf kommunaler Ebene, damit hat Katrin Uhlemann Erfahrung. Sie ist parteilose Oberbürgermeisterin der Stadt Nieski in Sachsen.
18: Auf kommunaler Ebene haben wir das Glück, noch viel über Sachthemen diskutieren zu können. Also dort sind wir mit flexiblen Mehrheiten unterwegs und da, wenn es um Sachthemen geht, kommen wir gut durch die Debatte.
14: Aber sie mahnt auch, man müsse bei der AfD genau hinschauen und sämtliche Alarmsignale beachten. Also, soll die Brandmauer weg? Verhindert sie eine wirkliche Auseinandersetzung mit der AfD und ihren Positionen? Macht man es der Partei vielleicht sogar mit einem Boykott zu leicht und sollte sie stattdessen in politische Entscheidungen einbinden, quasi als Realitätscheck? Auf gar keinen Fall, warnt Hörer Peter Stubbe aus Hamburg.
19: Der Prozess ist ja ein schleichender. Der beginnt auf kommunaler Ebene. Damit beginnt die Legitimation der AfD von unten nach oben zu wandern und sich zu verfestigen.
14: Sein Fazit, gar nicht, Zitat, mit diesen Leuten zusammenarbeiten. Eine ausdrückliche Warnung kommt auch von Judith Klinger aus Berlin. Sie hält es für naiv zu glauben, dass die AfD Kompromisse mache, ohne etwas dafür zu fordern.
20: Dass die AfD sagt, hört mal zu, liebe CDU oder wer auch immer, wenn wir mit euch dafür stimmen, dann verlangen wir aber dieses oder jenes. Und dann wird man sehen, wie Stückchen für Stückchen für Stückchen alles Mögliche wegbröckelt, überall da, wo es um Minderheiten geht, die keine Lobby haben.
14: Also, doch keine Beteiligung der AfD? User Rakete fordert im Chat, die Politik solle nicht AfD-Themen bearbeiten, sondern eine Zukunftsvision mit den Menschen entwerfen. Das wünscht sich auch Studiogast Jonas Greiner, Kabarettist aus dem AfD-regierten Landkreis Sonneberg in Thüringen. Er sagt, die Brandmauer allein löse nicht das Problem der hohen Zustimmung für die AfD. Sondern?
21: Persönlich wäre es natürlich schön, wenn das alles mal wieder in ein ruhigeres Fahrwasser kommt, wenn es mal wieder stabile Mehrheiten gäbe und ja, wenn die Politik auch das Vertrauen der Leute zurückgewinnt.
14: Klingt so einfach und ist offenbar doch so schwer.
10: Schutz oder Irrweg? Wie sinnvoll ist die Brandmauer zur AfD? Das war die Frage gestern im ARD-Dialogformat Mitreden Deutschland diskutiert. Dani Stahl hat die Debatte zusammengefasst. Und am Donnerstag, den 11. Juni, geht es bei Mitreden um Trump und Kommerz. Wie groß ist Ihre Vorfreude auf die FIFA-WM? 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Gut 35 Jahre ist die deutsche Wiedervereinigung jetzt her, die Aufarbeitung der DDR-Zeit aber immer noch im Gange. Das Land Brandenburg hat extra eine Beauftragte zur Aufarbeitung der Folgen der kommunistischen Diktatur, Maria Noke. Ihre Behörde berät zum Beispiel Menschen, die gegen ihren Willen aus dem DDR-Grenzgebiet umgesiedelt wurden, deren Kinder zwangsadoptiert wurden oder die bis heute unter den Folgen von Haft und Überwachung leiden. Jetzt hat Maria Noke ihren Tätigkeitsbericht für die vergangenen 2 Jahre vorgestellt und Martin Adam war dabei.
22: Zeitlich entferne sich die DDR immer weiter, aber nicht mental. Jedenfalls nicht so schnell wie erwartet, sagt Maria Noke.
23: Man kann beobachten, dass im Laufe der Zeit, so seit Ende der 90er Jahre, sich doch auch so ein bisschen die Kritik an der DDR geändert hat, dass sie plötzlich in einem völlig anderen Bild entsteht und man sich auch plötzlich als DDR-Bürger identifiziert, was zu DDR-Zeiten gar nicht so der Fall war.
22: Die Härten der Wendezeit, auch soziale Unsicherheit heute, führen dazu, dass die vermeintliche Sicherheit der DDR in den Vordergrund rücke. Der Mangel, die politische Unfreiheit, die Erinnerung daran verblasse hingegen, sagt die Brandenburger Beauftragte zur Aufarbeitung der Folgen der kommunistischen Diktatur. Und das werde dann auch an Kinder und Jugendliche weitergegeben, die die DDR selbst nicht erlebt haben.
23: Ich beobachte das mit einer gewissen Verwunderung, weil die Zeit in der DDR war ja doch so geprägt, dass viele unheimlich unzufrieden waren mit dem System. Und das hat sich sehr gedreht. Also wenn mir eine Jugendliche sagt, die Anfang der 90er Jahre geboren ist, sie würde lieber in der DDR leben, weil da war es sozial sicher, dann muss man einfach sagen, da fehlt eine ganze Menge Wissen und das muss man vermitteln und darüber muss man diskutieren und sprechen.
22: Im Osten wie im Westen, sagt Noke. Es gehe um den Wert demokratischer Freiheiten. Sebastian Borchers ist einer ihrer Bildungsreferenten, der in Schulen versucht, ein komplexeres DDR-Bild zu erarbeiten. 35 Jahre nach der Wende, sagt er, wissen viele Schülerinnen und Schüler allerdings entweder schlicht nichts über die DDR oder sie haben eine stark verzerrte Vorstellung. Ins Positive wie ins Negative.
1: Das sind halt so viele Mythen, die so rumfliegen. Und diese Mythen, die kursieren natürlich, ob das nur in der Erwachsenenwelt ist oder eben bei Jugendlichen genauso. Und diese Mythen müssen wir uns sozusagen konkret nehmen, angucken und schauen, wie muss es für die Menschen gewesen sein, in dieser Zeit gelebt zu haben und davon betroffen gewesen zu sein. Und dann kommt der Zeitzeuge, die Zeitzeugen berichtet davon zum Beispiel und dann geht die Kinnlade oft runter, so, oh krass, das habe ich nicht gewusst.
22: Es gehe auch gar nicht nur um Vergangenheit. Wenn Jugendliche beispielsweise leichtfertig von einer Corona-Diktatur sprechen, müsse man schon mal klären, was eine Diktatur eigentlich sei.
4: Berichtet Martin Adam.
0: Sport.
2: Mit Moritz Kühn und dem Blick in die USA, genauer gesagt nach Winston-Salem in North Carolina. Dort ist nämlich das WM-Quartier der deutschen Fußballnationalmannschaft und das DFB-Team ist nun vor Ort angekommen. Am vergangenen Wochenende gab es ja noch in Chicago die WM-Generalprobe, die ist gelungen, 2:1 Erfolg gegen Co-Gastgeber USA und nun nach einem rund zweistündigen Flug die Ankunft in Winston-Salem. Beobachtet von unserer Kollegin Ann-Kathrin Rose.
3: Fast auf die Minute genau ist das deutsche Team am Mittag in Winston-Salem gelandet. Und dass die Tür des Fliegers erst im zweiten Versuch so richtig aufging, das hat Bundestrainer Julian Nagelsmann nicht beeindruckt. Der ist als einer der Ersten aus dem Flieger ausgestiegen, mit einem breiten Grinsen. Und er hat dann noch auf dem Rollfeld verraten, dass er sich freut. Auf das Teamquartier, die guten Bedingungen hier in North Carolina und auf die finale Phase der WM-Vorbereitung. Das alles immer noch mit kratziger Stimme wegen der Klimaanlagen. Die Vorfreude des Bundestrainers, die war trotzdem gut zu hören.
2: Am kommenden Sonntag wird es dann ernst. Zum Auftakt spielt die DFB-Elf gegen WM-Neuling Curaçao. Das Auftaktspiel dieses Turniers gibt es schon am Donnerstag um 21 Uhr deutscher Zeit, trifft Co-Gastgeber Mexiko auf Südafrika. Ja, es ist der Auftakt einer großen WM mit so vielen Mannschaften und Spielen wie noch nie zuvor. Insgesamt werden 48 Teams dabei sein und 104 Partien stehen auf dem Terminplan. Dafür braucht man auch viele Schiedsrichter. Insgesamt 52 hat der Weltfußballverband FIFA nominiert. Aber einer aus Somalia durfte nun nicht einreisen in die USA. Unser Kollege Uli Schäfer hat mehr Infos.
6: Omar Artan hätte als erster Schiri seines Landes bei einer WM zum Einsatz kommen sollen. Doch er scheiterte bei dem Versuch, in die USA einzureisen. Nach Angaben des somalischen Sportministeriums wurde Artan am Miami International Airport die Einreise verweigert. Warum, ist noch unklar. Aber Somalia gehört zu den Ländern, die auf einer von US-Präsident Trump eingeführten Einreiseverbotsliste stehen. Ein leitender Berater des somalischen Ministeriums für Jugend und Sport erklärte, dass Omar Artan ein gültiges Visum für die USA gehabt habe. Ihm die Einreise zu verweigern und daran zu hindern, Spiele zu leiten, untergrabe das Bekenntnis des Fußballs zu Fairness, Leistung und dem Geist des Fairplay.
2: Die kommende Fußball-WM der Frauen wird 2027 in Brasilien ausgetragen. Das deutsche Team hat sich in der vergangenen Woche vorzeitig qualifiziert. Nun geht es heute Abend im abschließenden Quali-Spiel in Slowenien um nichts mehr. Aber die Partie einfach abschenken? Nee, nichts da. Denn die DFB-Frauen wollen mit einem guten Gefühl in die Sommerpause gehen. Aus Slowenien, Hendrik Lückhoff.
24: Das Wetter in Sloweniens Hauptstadt Ljubljana passt zur Stimmung bei den deutschen Fußballfrauen. Warm, sonnig oder wie der Meteorologe Virologe sagen würde, heiter. Nach der vorzeitigen Qualifikation für die WM im nächsten Jahr standen die vergangenen Tage im Zeichen der Erholung und Ablenkung, wie Janina Minge erzählte.
5: Ja, von daher war es sehr entspannt, aber ich glaube, uns ist allen bewusst, dass morgen nochmal ein Spiel ansteht. Wir haben alle auch extrem Lust auf dieses Spiel nochmal einmal vor der Sommerpause, vor dem Sommerurlaub, einfach nochmal alles auf dem Platz zu lassen, einfach nochmal Spaß zu haben auch.
24: Nach ihrer Rotsperre wird Minge die DFB-Elf in Slowenien als Kapitänin aufs Feld führen. Dabei Spaß haben ist das eine, denn Bundestrainer Christian Wück erinnert schnell auch wieder an den Ernst der Dienstreise.
7: Wir wollen natürlich trotzdem das Spiel gewinnen und unsere Hauptaufgabe wird sein, Lösungen zu finden.
24: Trotzdem sollen viele Spielerinnen aus der zweiten Reihe gegen Slowenien eine Chance bekommen. Konkrete Namen nannte Wück nicht.
2: Um 18 Uhr werden wir sehen, wer auf dem Rasen steht, denn dann ist Anpfiff zu hören auf sportschau.de oder in der kostenlosen Sportschau-App.
10: Das waren die Meldungen vom Sport mit Moritz Kühn.
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8: Um 5.30 Uhr mit Ronald Lessig. Das gemeinsame Kampfjet-Projekt von Deutschland und Frankreich ist gescheitert. Der Élysée-Palast bestätigte Berichte, wonach die Pläne gestoppt sind. Aus Paris, Kai Rienecker.
9: Kern des Problems ist der Streit zwischen den beteiligten Rüstungsunternehmen Airbus und Dassault. Der Chef des französischen Kampfjet-Bauers Dassault hatte monatelang die Chefrolle des Projekts für sich eingefordert. Die deutsche Militärsparte von Airbus beharrte auf einer gemeinsamen Kampfjet-Entwicklung auf Augenhöhe. Nach unzähligen Aufschüben und Schlichtungsversuchen zog Berlin jetzt die Reißleine. Aus der Bundesregierung heißt es, Kern des Future Combat Air Systems, kurz FCAS, sei sowieso die Kommunikationstechnik und die werde als europäisches System weitergeführt.
8: Die israelische Luftwaffe hat offenbar eine Drohne aus dem Jemen abgefangen. Das Militär sprach von einem verdächtigen Flugobjekt, das über dem Süden des Landes abgeschossen worden sei. Vom Jemen aus feuerten die von Teheran unterstützten Houthi-Rebellen seit Beginn des Iran-Krieges immer wieder Raketen auf Israel. Zuletzt waren die gegenseitigen Angriffe zwischen dem Iran und Israel wieder aufgeflammt. Beide Seiten erklärten inzwischen, die vereinbarte Waffenruhe zunächst wieder einzuhalten. Der Chefankläger des Internationalen Strafgerichtshofes Kahn ist mit sofortiger Wirkung von seinem Dienst suspendiert worden. Eine endgültige Entscheidung über eine mögliche Amtsenthebung sollen die Vertragsstaaten auf einer Sondersitzung treffen, teilte das Präsidium in Den Haag mit. 2024 hatte eine enge Mitarbeiterin dem britischen Juristen sexuelle Übergriffe vorgeworfen. Eine Kommission der Vereinten Nationen hatte die Vorwürfe untersucht und Ende 2025 ihren Bericht vorgelegt, der bisher aber nicht veröffentlicht wurde. Das US-Unternehmen OpenAI hat einen Börsengang offiziell angekündigt. Der Entwickler von ChatGPT folgt damit seinem Konkurrenten Anthropic, der diesen Schritt vor einer Woche vollzogen hatte. Aus San Francisco, Nils Dumps.
12: Gegründet wurde OpenAI 2015 ursprünglich als nicht kommerzielles Forschungslabor für künstliche Intelligenz. Zu den ersten Geldgebern gehörten unter anderem der heutige Chef Sam Altman und auch Elon Musk. Nach einem Machtkampf verließ Musk das Startup, Jahre bevor OpenAI mit ChatGPT ein weltweites Wettrennen um die besten KI-Systeme auslöste. Von nicht kommerziellen Zielen ist heute allerdings kaum noch die Rede. Zuletzt wurde OpenAI mit über 850 Milliarden Dollar bewertet. Damit könnte auch dieser Börsengang zu einem der größten aller Zeiten werden.
8: Das Wetter in Deutschland. Tagsüber in der Nordwesthälfte wechselnd bewölkt und örtlich Schauer, vom Süden bis in die östliche Mitte länger Regen, bei 14 bis 22 Grad. Am Mittwoch wechselnd bewölkt mit Schauern, regional heitere Phasen, 15 bis 21 Grad und am Donnerstag einzelne Schauer, später vor allem im Nordwesten Regen, im Süden länger trocken, 16 bis 22 Grad. Das waren die Nachrichten.
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10: Nur noch zwei Meldungen aktuell. Zum einen A2 Richtung Hannover. Zwischen Kreuz Magdeburg und Bornstedt stockender Verkehr an einer Baustelle. Und die A71 Richtung Schweinfurt ist zwischen Oberhof und Suhl-Zeller-Mehlis wegen Wartungsarbeiten im Tunnel Hochwald noch bis 6 Uhr gesperrt.
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10: Mit Tom Westerholt am Mikrofon. Guten Morgen. Der SPD-Vorsitzende, Finanzminister und Vizekanzler Lars Klingbeil stellt sich in diesen Tagen vielen Fragen. Gestern Nachmittag war er erst zu Gast beim Deutschen Landkreistag in Berlin, am Abend dann in der ARD Arena. Das Publikum dort könnte unterschiedlicher kaum sein. Was alle eint, ist ein sorgenvoller Blick in die Zukunft und viele Fragen an Lars Klingbeil. Christina Nagel hat zugehört, welche Antworten der Vizekanzler anzubieten hatte.
11: Klare Antworten, das wünschen sich an diesem Tag alle von Lars Klingbeil, dem Vizekanzler, Finanzminister und SPD-Chef.
13: Wo sind wir verkehrt abgebogen?
15: Ich mache mir Sorgen, dass ich von meiner Rente später nicht mehr richtig leben kann.
16: Was sehen Sie denn, dass Ihnen wirklich Vertrauen gibt, zu sagen, wir schaffen das in Deutschland wieder mit wirtschaftlichem Aufschwung?
17: Da fehlt mir der Plan irgendwo. Wo will Deutschland hin?
11: Auf jeden Fall raus aus der Krise. Die Lage sei schwierig, sagt Lars Klingbeil. Die Stimmung mitunter noch schwieriger. Gern würde er also sagen,
25: wir kriegen alles sofort super easy gelöst.
11: Doch super easy ist halt schon lange nichts mehr. Die Wirtschaft kommt nicht in Gang, die Kommunen verzeichnen Rekorddefizite, die Sozialversicherungssysteme müssen dringend reformiert werden, Haushaltsmittel sind knapp.
17: Nur über Sondervermögen können wir es nicht lösen,
11: sagt ein Mann aus Ingolstadt. Er ist nicht der Einzige an diesem Tag, den die 500 Milliarden Euro umtreiben, mit denen die Infrastruktur wieder auf Vordermann gebracht werden soll. Schließlich ist es ein gewaltiger Schuldenberg, der auch nachfolgende Generationen belasten wird. Klingbeil verteidigt die Entscheidung. Viel zu lange habe Deutschland nicht investiert. Die Folge: marode Brücken und Schulen. Er mahnt, die Wirkung des Sondervermögens nicht klein zu reden. Auch eine Turnhalle könne einen Unterschied machen.
26: So, jetzt sage ich Ihnen als jemand, der aus dem ländlichen Raum kommt, wo Vereine eine ganz wichtige Rolle spielen. Wenn die Fußballvereine oder die Turnvereine keine funktionierende Turnhalle haben, gibt es keine Orte, wo die sich treffen können, wo die ihr Zusammenleben leben, wo die auch damit Demokratie und Gesellschaft stärken.
11: Stärken will Klingbeil an diesem Tag so einiges. Als Finanzminister die Wirtschaft und die Kommunen, als SPD-Chef unter anderem das Rentensystem. Verpflichtende Betriebsrenten, so wie sie der Deutsche Gewerkschaftsbund vorgeschlagen hat, kann er sich gut vorstellen.
26: Auch das würde helfen.
11: Helfen würde auch mehr Tempo, um mehr Wohnraum zu schaffen, um Wohnen wieder bezahlbarer zu machen.
26: Bauen, bauen, bauen. Aber solange wir nicht genug Wohnraum haben, müssen wir auch dafür sorgen, dass die Mieten fair sind. Und deswegen will ich so eine Obergrenze ermöglichen als Bundesebene. Und ob wir es mit der Union hinkriegen, werden wir in den nächsten Monaten sehen.
11: Dass es nur gemeinsam geht, in der Koalition, im Zusammenspiel zwischen Bund, Ländern und Kommunen, dessen ist sich der SPD-Politiker durchaus bewusst. Er habe keine einfachen Antworten, sagt er beim Deutschen Landkreistag, und er gebe keine populistischen Versprechen. Schließlich müssten viele Knoten durchschlagen werden, um Deutschland wieder stark zu machen.
26: Ich glaube, wir kriegen das hin. Ich darf nicht diesen Satz sagen mit "wir schaffen das", der ist belegt, ja?
11: Sagt Klingbeil am Abend in der ARD Arena. Wie genau aber, das bleibt weiter offen.
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10: Antimon ist ein unverzichtbares Halbmetall für die Rüstungsindustrie. Den Abbau von Antimon dominieren allerdings Russland und vor allem China. Seit China den Export eingeschränkt hat, sind die Preise dementsprechend explodiert. Europa könnte den Rohstoff selbst fördern. Die größte europäische Lagerstätte befindet sich in der Slowakei bei Bratislava. Doch der Widerstand vor Ort ist groß. Das slowakische Umweltministerium hat das Antimon-Projekt nun überraschend gestoppt, berichtet Marianne Allweis.
27: Der Eingang zur Mine Trojarova war bis vor kurzem noch frei zugänglich. Der verlassene Stollen galt als beliebtes Ausflugsziel in den kleinen Karpaten. Die bewaldete Hügelkette liegt nur ein paar Kilometer nordöstlich der slowakischen Hauptstadt Bratislava. Doch seit einigen Monaten ist alles abgeriegelt. Das Unternehmen Military Metals will hier Gold und besonders Antimon abbauen. Nach Probebohrungen sprach der Konzern im April vom größten Antimonvorkommen in der ganzen EU. Im vergangenen Jahr ist der Antimonpreis um 200% gestiegen. Das heißt, der Wert des Antimons liegt jetzt bei rund 2 Milliarden US-Dollar, erklärte der Bürgermeister einer angrenzenden Gemeinde. Das silbrig glänzende Halbmetall ist sehr selten, aber essentiell für die Produktion von Waffen, Batterien oder Halbleitern. Die Antimonmine Trojarova wurde in den 1990er 1980er Jahren erkundet, doch nach der politischen Wende Mitte der 1990er Jahre stillgelegt. In der Region wünschen sich viele, dass das auch so bleibt. Das abgebaute Gestein muss zermahlen werden. Für Investoren sind Antimon und Gold interessant, aber darin sind auch Quecksilber und Arsen enthalten, also Metalle, die unseren Lebensraum zerstören können. Die frühere Bergbaugegend kämpft noch mit Umweltbelastungen aus dem jahrhundertelangen Abbau von Gold, Pyrit und Eisenerz. Dazu kommen nun Sorgen vor neuen Verschmutzungen des Bodens und des Grundwassers. Die kleinen Karpaten locken im Winter mit Skipisten, im Sommer mit Wanderwegen. Das romantische Gebirge ist außerdem die wichtigste Weinbauregion der Slowakei. 3000 Anwohner unterzeichneten eine Petition. Die Bezirkshauptstadt Pezinok geht den Rechtsweg. Wir haben den begründeten Verdacht, dass die Erkundungsarbeiten nicht im angegebenen Umfang ausgeführt werden. Daher haben wir Beschwerden bei der Generalstaatsanwaltschaft eingereicht. Wir fordern das Aussetzen der Arbeiten und eine transparente Überprüfung. Die Slowakei hatte das Antimon-Projekt vor 2 Jahren in ihre Erkundungsliste kritischer Rohstoffe aufgenommen und der EU-Kommission gemeldet. Im Juni wollte der kanadische Bergbaukonzern eigentlich eine Machbarkeitsstudie beginnen. Doch nun gab Umweltminister Tomáš Taraba dem öffentlichen Druck nach und entzog Military Metals unerwartet die Explorationslizenz. Ich komme selbst aus Pezinok. Ich habe kein Interesse daran, dass dort Antimon abgebaut wird. Offiziell heißt es, das öffentliche Interesse müsse geschützt werden. Das Antimon-Unternehmen bereitet eine Berufung vor. Es hält den Stopp des Projekts für unbegründet und für unvereinbar mit der Rohstoffstrategie der EU. Die will endlich unabhängiger von Ländern wie China und Russland werden. China kontrolliert mehr als 70% der Antimon-Produktion und beschränkt seit 2 Jahren den Export.
10: Soldaten im Klassenzimmer. Da werden sich auch einige fragen, ob die dort fehl am Platz oder vielleicht genau richtig sind. Berlins Bildungssenatorin Katharina Günther-Wünsch hat immerhin eine Kooperationsvereinbarung mit der Bundeswehr unterschrieben. Schulen, die das wollen, können sogenannte Jugendoffiziere zu sich einladen, die dann mit den Jugendlichen über Krieg und Frieden diskutieren. Doch das finden nicht alle gut, berichtet Hans Gerbot.
1: Rund 50 Demonstranten haben sich vor dem Berliner Landesinstitut für Qualifizierung und Qualitätsentwicklung an Schulen eingefunden. Die Gewerkschaft Erziehung und Wissenschaft hat zu dem Protest aufgerufen. Mit dabei der Berliner GEW-Vorsitzende Gökan Akgün. Er erklärt, warum er grundsätzlich dagegen ist, dass Jugendoffiziere an Schulen kommen.
14: Die Jungoffiziere führen Befehle aus und der Befehl lautet, für die Bundeswehr zu werben und das lehnen wir ab.
1: Werben sei nicht sein Auftrag, betont hingegen Mike Siebert. Er ist Hauptmann bei der Bundeswehr und einer von 2 Jugendoffizieren in Berlin.
18: Unsere Aufgabe ist es wirklich, sachlich Fakten mit an die Hand zu geben für die Meinungsbildung der Schülerinnen und Schüler.
1: Für die Bundeswehr werben ist in der Kooperationsvereinbarung auch ausdrücklich ausgeschlossen. Stattdessen lässt Mike Siebert Schüler zum Beispiel in Simulationsspielen diplomatische Lösungen für Konflikte suchen.
18: Denn am Ende des Tages ist auch ganz klar, wir Soldatinnen und Soldaten wollen auch nicht in einen Krieg gehen. Und dessen sollte sich auch wirklich jeder im Klaren sein, dass wenn wir in die Schulen gehen, da nicht für Krieg werben, nein, sondern ganz im Gegenteil, wir werben eher für Frieden.
1: An Schulen über Friedenssicherung und die Krisen und Kriege der Welt diskutieren, das sind nach Auffassung der GEW Aufgaben der Lehrerinnen und Lehrer. Bildungssenatorin Katharina Günther-Wünsch sieht das anders.
19: Ich glaube tatsächlich, dass zum Thema Friedens- und Sicherheitspolitik, Verteidigungspolitik, dass das etwas ist, was unsere Lehrerinnen und Lehrer gar nicht leisten können, weil es gar nicht zu einem Fach oder zur Ausbildung dazugehört, wo aber, glaube ich, die Bundeswehr mit Sachargumenten das darlegen kann.
1: Das Interesse der Lehrerinnen und Lehrer, die Jugendoffiziere einzuladen, sei in den vergangenen Jahren gestiegen, sagt die Senatorin. Und zwar so stark, dass die beiden Berliner Jugendoffiziere gerade gar nicht hinterherkämen, sagen die Bundeswehrvertreter vor Ort. Die Gewerkschaft Erziehung und Wissenschaft kritisiert das als indirekte Nachwuchsgewinnung. Katharina Günther-Wünsch reagiert mit einem Vorschlag.
19: Ich lade die GEW ein, an solchen Veranstaltungen teilzunehmen und sich tatsächlich selber ein Bild vor Ort an den Schulen in den Klassen.

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1: Dokumentationen und sogenannte Biopics über Popmusiker, Bands, aber auch klassische Künstler sind gegenwärtig ein großes Ding. Und der Film, der da diese Woche in die Kinos kommt, ist trotzdem sehr besonders. Why We Play, eine Dokumentation über das deutsche Ensemble für die zeitgenössische Avantgarde der Musik, das Ensemble Modern. Filmemacher Thorsten Schütte begleitete es über mehrere Jahre. Man sieht die Musiker bei den Bregenzer Festspielen, daheim in Frankfurt, in der Hamburger Elbphilharmonie oder im Kuppelsaal in Hannover bei Proben mit Ingo Metzmacher.
2: Muss das so laut sein?
3: Fortissimo!
2: Ich weiß, ich frage den Komponisten. Ist wie eine Ohrfeige.
4: 2022 sind wir hier. Man trägt Maske. Das Ensemble Metzmacher und 6 Chöre aus Hannover proben im gewaltigen Kuppelsaal Musik des Franzosen Marc André. Sie bewegt sich zwischen unhörbar und gerade wahrnehmbar. Vertrackt. Ein Fall für die Klangspezialisten aus Frankfurt. Der Komponist natürlich mit im Saal.
5: Der hat noch höhere Autorität als der Dirigent, weil der die Position ständig wechseln kann und wirklich überall reinhören kann, wie das Zusammenklingen funktioniert.
6: What I've realized working with most living composers, they will change.
4: Das habe er schnell realisiert bei der Arbeit mit den Komponisten. Sie seien äußerst flexibel, erzählt hier der Kontrabassist Paul Cannon. Wenn man etwas nicht spielen könne, dann werde es halt geändert. Im Studium dachte Ken noch, ein Notentext sei heilig. Gegründet wurde das Ensemble 1980 von einer Truppe junger Musiker aus der Jungen Deutschen Philharmonie. Die wollten mehr Mitbestimmung, als die im Sinfonieorchester vorgesehen ist, und sie gründeten ein Kollektiv für Musik abseits des Gewohnten.
7: Man war hungrig, man hat richtig danach gelächzt, was auf die Bühne zu bringen, was einen Bestand hatte und was relevant war.
8: Ja, wir haben uns die Köpfe heiß geredet und uns auch angeschrien. Da gab es auch Riesenszenen mit Raumverlassenen, wenn es darum ging, was zu machen ist und was gut ist und was wichtig ist.
9: Wir wollen das alles selber entscheiden dürfen.
4: Erinnern sich im Film einige der Gründungsmitglieder. In Why We Play erlebt man auch, wie mühsam sie sein können, die Aushandlungsprozesse in einem demokratisch verfassten Kollektiv. Viele Mitglieder sind Musiker, Dramaturgen, Geschäftsführer, Intendanten.
10: 3 Stunden vor Anspielprobe in der Stadt sein muss.
11: Ja, was heißt also in der Stadt sein? Ich
4: meine, als Altersobergrenze hat sich das Ensemble die 67 Jahre gesetzt. Dass die Zähne nicht mehr so perfekt sind, für einen Bläser sei das auf diesem Niveau keine Entschuldigung. Der Abschied allerdings wirkt für manche der Älteren wie eine dunkle Bedrohung, die immer näher rückt.
12: Jeder muss mit sich, muss das selber wissen. Ich kann dazu nichts sagen. Ja, sehr schwierig.
7: Eine andere Frage jetzt. Ist uninteressant, die Frage. Das ist schon schwer, ja. Aber das interessiert niemanden. Man muss versuchen, das hinzunehmen. Irgendwann. Ja.
4: Dem Regisseur Thorsten Schütte ist es hier in jahrelanger Arbeit gelungen, einen Einblick zu liefern. Wie komplex, wie intensiv, aber auch wie sprudelnd sie sind. Die Prozesse, die aus Noten Musik werden lassen. Ein Einblick in den Maschinenraum der zeitgenössischen Musik, die für nicht wenige Menschen immer noch eine nicht ganz ernst gemeinte Verrücktheit darstellt.
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1: Mischa Kreiskott über den Dokumentarfilm Why We Play, der diese Woche in ausgewählte Kinos kommt.
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1: Für Bundespräsident Frank-Walter Steinmeier geht es heute in die Niederlande. Dort trifft er natürlich auch das holländische Königspaar. Doch wer von den beiden hat eigentlich mehr zu sagen und was verbindet die beiden Nachbarländer? Spoiler, es ist deutlich mehr als Fußball, Käse und Campingurlaub. Sabrina Fritz berichtet.
14: Der niederländische König Wilhelm Alexander kennt Deutschland gut. Ob Nordrhein-Westfalen oder Bayern, überall hinterließ er eine Charmspur.
15: Bayern ist Spitze.

0: Sehr freuen Sie sich, dass Sie mal wieder in Münster sind?
1: Ich bin immer gefreut, dass ich in Münster bin. Letztes Mal war 2015, also 10 Jahre war zu lange.
2: Es war also höchste Zeit für einen Gegenbesuch. Der letzte Staatsbesuch eines deutschen Bundespräsidenten in den Niederlanden liegt schon fast 20 Jahre zurück. Fragt man die Niederländer nach ihrem Verhältnis zu Deutschland, bekommt man sehr unterschiedliche Antworten.
3: Na, volgens mij een hele goede relatie. En het is belangrijk ook, de relatie goed.
2: Meines Erachtens haben wir eine gute Beziehung und es ist wichtig, dass sie gut bleibt. Zusammen mit Deutschland in einem kooperierten Europa gegen Amerika und Trump und die anderen Bedrohungen in der Welt. Ja, der alte Kriegskram ist vorbei. Lasst uns zusammenarbeiten.
3: Das Gedoe ist wel vorbei und laten wir vooral samenwerken.
2: Lange lag der Schatten der Gräueltaten, die die Nazis in den Niederlanden verübt haben, über beiden Ländern. Bundespräsident Steinmeier wird seinen Besuch in Amsterdam beginnen. Der Stadt, in der sich Anne Frank 2 Jahre mit ihrer Familie in einem Hinterhaus versteckte und ihr berühmtes Tagebuch schrieb. Auch der Besuch des Holocaust-Museums in Amsterdam, das die Verfolgung der Juden in den Niederlanden dokumentiert, steht auf dem Programm. In der EU stehen beide eher für einen Sparkurs. Wirtschaftlich ist Deutschland der wichtigste Handelspartner. Die Niederlande liefern chemische Erzeugnisse und Öl nach Deutschland. Der Käse kommt erst auf Platz 5. Und so begleiten den Bundespräsidenten auch eine Vielzahl an Unternehmern. Der Verteidigungsminister stößt dazu und Otto Fricke, Vorsitzender des Deutschen Olympischen Sportbundes. Der deutsche Bundespräsident hat ja gerade erklärt, er könne sich Olympische Spiele 2036 auch in Deutschland vorstellen. Dafür wird man Verbündete brauchen. Wenige Tage vor WM-Anpfiff dürfte wahrscheinlich auch das Wort Fußball fallen. Immerhin ist Curaçao der erste Gegner der deutschen Mannschaft. Die Karibikinsel hat zwar eine eigene Regierung, gehört aber politisch zu den Niederlanden. Ernster geht es an den Grenzen zu. Die deutschen Grenzkontrollen gefallen vielen niederländischen Bürgermeistern gar nicht. Annemarie Fellinger, Bürgermeisterin von Münsterland, beklagt auf Social Media:
4: Nee, ze zijn helemaal niet zinvol. Dus ze controleren ook eigenlijk niet iedereen. En het lijkt net alsof ze dat wel doen. Ik denk dat het echt symboolpolitiek is. Ja.
2: Die Grenzkontrollen sind überhaupt nicht sinnvoll. Sie kontrollieren auch überhaupt nicht jeden, tun aber so. Ich denke, dass das Symbolpolitik ist.
5: Sabina Fritz über den Besuch von Bundespräsident Frank-Walter Steinmeier in den Niederlanden.
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5: Armenien hat gewählt und den amtierenden Ministerpräsidenten Paschinyan in seinem westorientierten Kurs bestärkt. Und das trotz Warnungen aus Moskau, das mit drastischen Folgen gedroht hat, falls die ehemalige Sowjetrepublik im Kaukasus sich weiter von Russland abwenden sollte. Unsere Gastkommentatorin Daniela Seperi, freie Autorin unter anderem für den Spiegel, sieht die Europäische Union nun in der Pflicht, das Land zu unterstützen.
7: Armeniens Wahl ist eine Botschaft an Europa. Und Europa sollte endlich zuhören. Trotz massivem Druck aus Moskau haben sich die Armenierinnen und Armenier erneut für einen proeuropäischen Kurs entschieden. Für Demokratie, Rechtsstaatlichkeit und eine Zukunft außerhalb der russischen Einflusssphäre. Genau deshalb darf Europa jetzt nicht denselben Fehler machen wie so oft zuvor, applaudieren und dann wegschauen. Denn die Geschichte der letzten Jahre ist auch eine Geschichte europäischer Versäumnisse. Als mehr als 100.000 Armenierinnen und Armenier nach den Angriffen Aserbaidschans aus Bergkarabach vertrieben wurden, blieb die internationale Reaktion erschreckend schwach. Als Russland seinen Bündnispartner Armenien im Stich ließ, wurde vielen Menschen im Land deutlich, dass die Sicherheitsversprechen des Kremls nichts wert sind. Und trotzdem hat Europa bis heute keine Antwort auf die Frage gegeben, wie es Staaten schützt, die sich bewusst für Demokratie und gegen russische Dominanz entscheiden. Dabei steht viel auf dem Spiel. Putin hat mehrfach deutlich gemacht, dass er ehemalige Sowjetrepubliken nicht als wirklich souveräne Staaten betrachtet. Deshalb darf die Europäische Union Armenien nicht nur als geopolitischen Puffer betrachten. Deutschland und die EU sollten die wirtschaftliche Zusammenarbeit ausbauen, Investitionen fördern und demokratische Institutionen stärken. Und das am besten sofort. Denn Demokratien scheitern selten allein an ihren Feinden, sondern oft auch daran, dass ihre Freunde zu spät handeln.
5: Die Meinung von Daniela Seperi. Die Süddeutsche Zeitung aus München geht auf die Ankündigung Moskaus ein, Armenien könne bei einem pro-westlichen Wahlausgang ein ähnliches Schicksal erleiden wie die Ukraine. Sie spricht von einer Niederlage für Putin.
8: Moskau hat mit seinen Drohungen das Gegenteil erreicht. Noch nie hatten die Menschen in Armenien ein so negatives Bild von Russland wie kurz vor der Parlamentswahl. Und sie haben daraus für die Abstimmung ihre Schlüsse gezogen. Die meisten wollen nicht wieder angekettet sein an dieses große Land.
5: Nach Ansicht der Taz aus Berlin wird es Russland nicht auf sich beruhen lassen.
8: Es wird weiterhin versuchen, Armenien auf pro-russische Linie zurückzubringen und dabei so vorgehen wie in den Westbalkanstaaten. Diese warten seit langem auf eine EU-Mitgliedschaft, die ihnen vor 23 Jahren auf dem EU-Westbalkan-Gipfel versprochen wurde. Die Enttäuschung über den schleichenden Beitrittsprozess nutzt Moskau für Desinformationskampagnen und Anti-EU-Stimmungsmache. Die EU sollte dagegenhalten. Brüssel darf Armenien keine unnötigen Steine in den Weg legen.
5: Die Frankfurter Rundschau sieht Armenien trotz des eindeutigen politischen Signals in einer komplizierten Lage.
8: Das Land mag sich nach Westen recken, doch der Macht Russlands kann sich der kleine Binnenstaat, eingeklemmt zwischen Georgien, der Türkei und Aserbaidschan, nicht einfach entziehen. Zu eng sind die wirtschaftlichen Verbindungen, zu groß die sicherheitspolitischen Zwänge. Der Wunsch nach mehr Freiheit trifft damit auf die Realität einer fortbestehenden Abhängigkeit. Armenien bleibt ein Land im Schwebezustand.
5: Das waren die Standpunkte. Zusammengestellt hat sie heute Torben Müller.
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5: Heute vor 70 Jahren wurde die Krimi-Autorin Patricia Cornwell geboren. Ihr weltweiter Erfolg ist eng mit der Figur einer Gerichtsmedizinerin verknüpft. Christian Schwalb stellt beide vor.
9: Patricia Cornwell und Case Capetta verschmelzen immer wieder miteinander, die Autorin und ihre Figur. Beide aus Miami, blond, etwas kühl, arbeiten im Polizeimilieu und beide teilen einen ausgeprägten Sinn für blutige Details.
10: Die Kugel war in der rechten Scheitelschläfenregion des Schädels eingetreten, hatte die Hirnhaut durchdrungen und einen Zweig der mittleren Hirnhautarterie zerrissen.
11: Es gibt Bilder in meinem Kopf, die ich dem Publikum nicht weitergeben kann. Wie weit ich beim Thema Tod überhaupt gehen darf, da liegt auch eine Verantwortung. Das hinterfrage ich bei jedem Buch von Neuem.
9: Ihr Handwerk lernt Patricia Cornwell als junge Polizeireporterin bei der Zeitung Charlotte Observer. Sie heuert in der Gerichtsmedizin von Richmond, Virginia an. 1990 schließlich erscheint Postmortem, Scarpettas erster Fall und direkt ein Welterfolg. Selbst wenn die Identität des Täters dem Leser früh bekannt ist, die Spannung ist trotzdem ungebrochen durch die Spurensuche, seien es Spuren von Blut, DNA, Fasern oder von Projektilen.
11: Wissenschaft zeigt, was wirklich passiert, wer etwas getan hat. Warum das wichtig ist? Weil es ums Überleben geht, wenn ein Killer unterwegs ist und um unsere Instinkte.
10: Bitte sagen Sie mir, wie meine Kleine gestorben ist. Hat sie leiden müssen? Die Todesursache steht noch nicht fest, Mrs. Bennett. Es sind nur Knochen übrig.
9: Cornwell hat als erste Autorin überhaupt den Gerichtsmediziner zur zentralen Figur und damit das Genre der forensischen Thriller zum Kassenschlager gemacht. 120 Millionen verkaufte Cornwell-Bücher sprechen eine deutliche Sprache. Memoiren hat sie auch veröffentlicht, kurz vor ihrem 70. Geburtstag. Den feiert die erfolgreichste Krimi-Autorin der Welt, Patricia Cornwell, heute am 9. Juni.
5: Das war der Stichtag von Christian Schwalb und das war auch die ARD-Infonacht mit Tom Westerholt. Ich wünsche Ihnen einen angenehmen Dienstag. Tschüss von mir, machen Sie es gut. Die Zeit in einer halben Minute, 5:58 Uhr.

0: tout particulièrement au sort du personnel de maison au Liban. Selon l'ONU, environ 250 000 étrangers constituent cette communauté, en grande majorité des femmes, dont beaucoup sont originaires d'Afrique. Et elles ne sont bien sûr pas épargnées par la guerre, bien au contraire, d'autant qu'elles travaillent sous le système de la kafala qui les prive de leurs droits les plus élémentaires. Pour mieux comprendre, Sidi Yansané a interrogé Julie El Rouri, coordinatrice des programmes de l'ONG CAFA, qui vient en aide à ces personnes.
1: Bonjour Julie El Rouri.
2: Bonjour.
1: Tout d'abord, s'il vous plaît, expliquez-nous en quoi consiste le système de la kafala.
2: La kafala, c'est un système qui régit l'emploi et le séjour des travailleuses domestiques migrantes au Liban, qui les place dans une situation de dépendance vis-à-vis de leur employeur. Et ça crée une relation de pouvoir qui renforce considérablement les vulnérabilités à l'exploitation et aux abus. On observe de nombreuses pratiques abusives, la confiscation des passeports, la restriction à la liberté de mouvement, l'isolement, il y a aussi le non-paiement des salaires, de longues heures de travail, aussi l'absence de la vie privée. Et ça peut, dans plusieurs situations, aboutir à des violences psychologiques, physiques et même sexuelles. Et c'est pour cette raison que nous, en tant qu'organisation de défense des droits des femmes et des travailleuses migrantes domestiques, on considère le système de la kafala comme une forme d'esclavage moderne.
1: L'attaque terroriste du Hamas le 7 octobre 2023 va déstabiliser la région. Avec le pilonnage de l'armée israélienne à Gaza, puis au Liban, 4 000 morts et 43 000 logements détruits fin 2024 d'après les autorités libanaises. Comment ces domestiques ont-elles vécu cette guerre?
2: Les femmes migrantes travailleuses domestiques ont été touchées par les conséquences de la guerre en termes de déplacement de force. Il y a aussi un nombre de travailleuses migrantes qui ont été abandonnées par leurs employeurs dans des zones ciblées par Israël. Et donc leur situation s'est aggravée en quelques jours. Elles se sont trouvées exclues des centres de refuge collectifs et se sont retrouvés à la rue pour quelques nuits. Après ça, les organisations non gouvernementales et des collectifs communautaires se sont organisés pour accueillir ces travailleuses domestiques migrantes déplacées de force de leur région de résidence.
1: Maintenant que les bombardements israéliens ont repris sur le Liban, quelle est leur situation aujourd'hui?
2: Bien que l'État a annoncé une décision gouvernementale d'accueillir toutes les personnes, même si elles sont non libanaises, cette exclusion a été déjà présente. Mais encore une fois, des centres collectifs gérés par des ONG ont accueilli un grand nombre de femmes migrantes. Mais aussi, elles ont trouvé refuge dans des logements partagés de type d'hébergement informel. Et là, les conditions ne sont pas du tout adéquates en ce qui concerne la sécurité, l'intimité et aussi l'accès aux services essentiels. Et contrairement à 2024, cette fois-ci, nous n'avons pas reçu des rapports sur des travailleuses domestiques migrantes abandonnées comme en 2024.
1: Comment interviennent les gouvernements des pays dont ces femmes sont originaires?
2: Il y a des ambassades qui se sont mobilisées rapidement et parmi les ambassades, il y a quelques-unes qui ont pu ouvrir aussi des centres de refuge, aider dans le processus de rapatriement. Mais ça, ça a été plus en 2024 et 2025, mais pas autant en 2026.
1: Ces femmes que vous assistez, que vous racontent-elles de leur état d'esprit, vu les conditions dans lesquelles elles sont traitées?
2: Nous travaillons avec des femmes leaders communautaires qui ont émergé au sein de plusieurs communautés de travailleuses domestiques migrantes. Et ces femmes en particulier, elles jouent un rôle très essentiel dans l'orientation d'autres femmes vers les services de soutien. Et leur courage et leur motivation pour faire ce travail en temps de guerre est extrêmement important. Elles trouvent la force pour résister et pour soutenir et être en solidarité avec d'autres femmes de toute nationalité, incluant les femmes libanaises et les personnes déplacées de force libanines, pas seulement la communauté migrante. Bien sûr qu'elles souffrent d'un malaise psychologique, de stress, comme toute la population au Liban, Mais en même temps, elles savent bien comment être en solidarité pour dépasser cette période de crise et être toujours en force, disponible pour aider les autres.
1: Merci beaucoup, Juliette Khoury.
2: Merci à vous.
0: Un entretien avec Sidi Yonsané à retrouver en version longue sur notre site www.rfi.fr. Le président chinois est à Pyongyang depuis hier. On en parle dans la Fabrique du Monde. Bonjour Guillaume Nodin.
3: Bonjour Andréane.
0: Xi Jinping a été accueilli hier en grande pompe par son homologue nord-coréen Kim Jong-un. L'objectif de cette visite est clair, Guillaume, réaffirmer l'alliance entre les deux pays.
3: Oui, le président chinois parle d'une amitié invincible. Traditionnellement, Pékin est le principal soutien économique et diplomatique de Pyongyang. Le régime nord-coréen, l'un des plus fermés au monde, est frappé par des sanctions internationales largement ignoré par la Chine, qui fournit des marchandises à travers le fleuve Yalu, qui marque la frontière entre les deux pays, même si les échanges ont beaucoup ralenti depuis la pandémie de Covid-19. Ils se sont réaccélérés depuis quelques mois, avec notamment la reprise des liaisons aériennes et ferroviaires. Cette intensification des relations est également diplomatique. Kim Jong-un, qui sort très peu de son pays, était à Pékin en septembre dernier, et cette visite de Xi Jinping, la première depuis 7 ans en Corée du Nord, est aussi la première de l'année hors de Chine du numéro un chinois, et elle intervient juste après les venues à Pékin de Donald Trump et Vladimir Poutine. Et cela dit beaucoup des dossiers qui préoccupent la Chine.
0: Il y a d'abord le dossier russe.
3: Oui, sans aller jusqu'à parler d'infidélité. La Corée du Nord s'est tout de même rapprochée de la Russie, avec laquelle elle partage une frontière de 17 km le long du fleuve Toumen, désormais enjambée par un pont en voie d'achèvement. Depuis la guerre en Ukraine, Pyongyang a fourni de l'armement, notamment des obus, mais surtout des milliers de soldats envoyé au front, à la Russie. Un monument à la mémoire de ceux qui ont été tués a récemment été inauguré. En échange, la Corée du Nord reçoit des denrées agricoles et de l'aide pour son programme de missiles balistiques. Cette visite, c'est aussi pour Xi Jinping l'occasion de rappeler qu'il pèse lourd. Accessoirement, il est utile de rappeler que la Corée du Nord est le seul pays avec lequel la Chine a une alliance militaire.
0: Et puis, Guillaume, il y a le dossier nucléaire.
3: Oui, longtemps, la Chine a été sur la ligne d'une facilitation des négociations de dénucléarisation de la Corée du Nord. C'est moins évident aujourd'hui, à la suite de la récente visite de Donald Trump à Pékin. La Maison-Blanche a affirmé que ce dossier a été réactivé. Silence radio côté chinois à ce sujet. Juste avant l'arrivée de Xi Jinping, la très influente sœur de Kim Jong-un a affirmé haut et fort que le statut de puissance nucléaire de la Corée du Nord est à un point de non-retour. En revenant d'une visite à Pyongyang, le ministre singapourien des Affaires étrangères a estimé que la Corée du Nord ne semble pas disposée à ouvrir de dialogue avec la Corée du Sud, ça ce n'est pas nouveau, ou avec Washington, et ça c'est un recul par rapport à ce qu'il se disait encore il y a quelques semaines. Dans le contexte géopolitique actuel, la Chine pourrait donc bien s'accommoder d'une Corée du Nord nucléaire qui multiplie les essais de missiles, du moment qu'elle constitue une zone tampon avec des pays qui se renforcent militairement sous l'impulsion américaine comme la Corée du Sud et le Japon. D'autant qu'en avril, Kim Jong-un a eu le bon goût de parler pour la première fois publiquement du principe d'une seule Chine, la formule consacrée à Pékin sur la question de Taïwan.
0: Guillaume Nodin pour la Fabrique du Monde. Et sur cette visite du président chinois Xi Jinping en Corée du Nord, on sera dans le prochain journal avec notre correspondante dans la péninsule coréenne pour tout savoir de cette visite. Restez avec nous, c'est dans une minute sur RFI.
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7: Mit Pascal Fournier, guten Morgen. Israel und der Iran verkünden jeweils eine Feuerpause.
8: Nach dem Aus für das Kampfjetprojekt FCAS werden Rufe nach Alternativen laut. Und falsche Kabel verzögern offenbar das Bahnprojekt Stuttgart 21 weiter. Das Wetter in Rheinland-Pfalz wechselhaft, aber trocken. In Baden-Württemberg teilt noch Schauer, kühl mit 14 bis 21 Grad. Nach gegenseitigem Raketenbeschuss gestern haben Iran und Israel eine Feuerpause angekündigt. Beide Seiten drohten jedoch zugleich mit noch heftigeren Angriffen, sollte die jeweilige Gegenseite die Waffenruhe brechen. Aus Tel Aviv berichtet Jan-Christoph Kitzler.
9: In weiten Teilen Israels ist es in der Nacht ruhig geblieben. Nur im Norden des Landes gab es immer wieder Alarm, ausgelöst durch Drohnen der Hisbollah. Ganz im Süden, über der Stadt Eilat am Roten Meer, fing die israelische Armee nach eigenen Angaben eine Drohne der Houthi-Miliz aus dem Jemen ab. Der Iran und Israel haben die gegenseitigen Angriffe eingestellt, nachdem die Lage seit Sonntag eskaliert war. Einschränkungen wurden aufgehoben. In Israel sollten die Schulen heute wieder geöffnet sein. Im Iran wurde der Luftraum wieder geöffnet. US-Präsident Trump hatte gestern darauf gedrängt, die Lage nicht weiter eskalieren zu lassen. Medien berichten von einem Telefonat mit Israels Premier Netanyahu, in dem er davor gewarnt haben soll, dass Israel im Falle einer Ausweitung der Angriffe möglicherweise isoliert dastehen könnte.
8: Russland hat die Ukraine in der Nacht erneut mit Raketen und Drohnen angegriffen. In der Region Kharkiv wurden dabei mindestens 4 Menschen getötet und mehr als 20 verletzt. Das teilte der Chef der regionalen Militärverwaltung Sinehubow auf Telegram mit. Im Zentrum der russischen Angriffe auf die Zivilbevölkerung lag die Stadt Tschuhujew im Nordosten der Region Kharkiv. Der ukrainische Präsident Selenskyj telefonierte unterdessen mit den US-Vermittlern Witkow und Kushner und dankte nach eigenen Angaben dafür, die Diplomatie so aktiv wie möglich wiederzubeleben. Der Chefankläger des Internationalen Strafgerichtshofs Khan ist mit sofortiger Wirkung von seinem Dienst suspendiert worden. Eine endgültige Entscheidung über eine mögliche Amtsenthebung sollen die Vertragsstaaten auf einer Sondersitzung treffen, teilte das Präsidium in Den Haag mit. 2024 hatte eine enge Mitarbeiterin dem britischen Juristen sexuelle Übergriffe vorgeworfen. Eine Kommission der Vereinten Nationen hatte die Vorwürfe untersucht und Ende 2025 ihren Bericht vorgelegt, der bisher aber noch nicht veröffentlicht wurde. Nach dem Scheitern des deutsch-französischen Kampfjet-Projekts FCAS fordern Verteidigungspolitiker in Berlin eine rasche Alternative. Einige wünschen sich ein anderes internationales Projekt mit deutscher Beteiligung. Hauptstadtkorrespondentin Bianca Schwarz.
10: Die Zusammenarbeit mit anderen Partnern müsse zügig geprüft werden, meint der verteidigungspolitische Sprecher der Unionsfraktion Thomas Erndl von der CSU. Er bezeichnet das Scheitern der Zusammenarbeit auch als eine Chance. Ähnlich argumentiert der SPD-Verteidigungspolitiker Christoph Schmidt. Seiner Ansicht nach könne man für einen gemeinsamen Kampfjet das Gespräch suchen mit Großbritannien, Italien, Japan oder Schweden. Ganz anders klingt die Bewertung bei den Grünen. Grünen-Chefin Franziska Brandner kritisiert, die Bundesregierung verweise nur auf eine Blockadehaltung der beteiligten Industrie, also der deutschen Airbus-Sparte und des französischen Dassault-Konzerns. Doch wo die Industrie blockiert, sei es Aufgabe der Politik, Führung durchzusetzen, so Brandner. Das Aus von FCAS sei ein schwerer Rückschlag für die europäische Sicherheits- und Verteidigungspolitik. Deutschland und Frankreich hatten gestern nach 9 Jahren Vorarbeit das Ende des FCAS-Projekts verkündet. Geplant war das System als Rückgrat der deutsch-französischen Luftverteidigung ab den 2040er Jahren. Ein mit Tarnkappentechnik ausgestatteter Kampfjet sollte langfristig die bisherigen Kampfflugzeuge ablösen. An dem Vorhaben war neben Deutschland und Frankreich auch Spanien beteiligt.
8: Die Deutsche Bahn hat beim Bahnprojekt Stuttgart 21 mehr als 1000 Kilometer Kabelschächte und Kabel falsch verlegt. Laut SWR-Recherchen wurden diese beim digitalen Bahnknoten eingebaut und müssen größtenteils ausgetauscht werden. Insidern zufolge ist vor rund 4 Jahren entschieden worden, die Kabel zu verlegen, obwohl die Planung zu diesem Zeitpunkt noch nicht abgeschlossen war. Erst gestern ist aus Kreisen der Projektpartner bekannt geworden, dass die Gesamteröffnung von Stuttgart 21 bis Ende 2031 dauern könnte. Die neuen Atommächte haben im Jahr 2025 die Investitionen in ihre Atomarsenale drastisch erhöht. Die internationale Kampagne zur Abschaffung von Atomwaffen ICAN mit Sitz in Genf beziffert den Gesamtbetrag in ihrem neuesten Bericht auf 102 Milliarden Euro. Das ist fast ein Fünftel mehr als im Jahr zuvor. Rein rechnerisch entspricht das gut 3.200 Euro pro Sekunde. Aus Genf berichtet Katrin Hondl.
11: Am meisten haben die USA investiert, nämlich über 69 Milliarden Dollar, mehr als alle anderen Atommächte zusammen. Laut ICAN wird das Geld verschwendet. Die Anti-Atomwaffen-Kampagne verweist auf eine gemeinsame Erklärung von 5 Nuklearmächten aus dem Jahr 2022. Darin heißt es, dass ein Atomkrieg niemals gewonnen werden kann und niemals geführt werden sollte. Das Geld, das in nur einer Minute für Atomwaffen ausgegeben wird, so rechnet ICAN vor, könne stattdessen tausenden Menschen Zugang zu frischem Wasser und sanitären Einrichtungen ermöglichen. Und allein das von den USA 2025 in Atomwaffen investierte Geld hätte 19-mal das gesamte Jahresbudget der Vereinten Nationen decken können. Entscheidungen werden bewusst getroffen, sagte in Genf ICAN-Programmdirektorin Susie Snyder. Die Länder könnten entweder in eine sichere Zukunft für alle investieren oder das globale Risiko auf ein bisher nie dagewesenes Level erhöhen.
8: Papst Leo XIV. Setzt seine Spanienreise fort und wird am Nachmittag im Olympiastadion von Barcelona einen Gottesdienst feiern. Morgen weiht das Oberhaupt der katholischen Kirche dann den neuen Jesus-Christus-Turm der weltberühmten Sagrada Familia in Barcelona ein. Er ist mit mehr als 172 Metern der höchste Kirchturm der Welt. In Chile haben Ermittler eine Rekordmenge Drogen entdeckt, die nach Europa verschifft werden sollte, nämlich mehr als 100 Tonnen. Die Drogen, hauptsächlich Kokain und Ketamin, waren in Containern unter Holzlieferungen versteckt. Die Zollbehörde schätzt den Verkaufswert auf mehr als 7 Milliarden Euro. Das waren die Nachrichten.
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13: Mit Bernhard Seiler. Guten Morgen. Benachteiligungen wegen ethnischer Herkunft, Geschlecht oder Religion sollten verhindert oder beseitigt werden. Ebenso wegen Behinderung, Alter oder sexueller Identität. Das war das Ziel des Allgemeinen Gleichbehandlungsgesetzes, das vor 20 Jahren im Sommer 2006 in Kraft trat. Beschlossen von der damaligen Großen Koalition aus Union und SPD, unterstützt von den Grünen. Heute am 9. Juni feiert die Antidiskriminierungsstelle des Bundes 20 Jahre AGG mit einem Festakt, an dem auch die aktuelle Bundesjustizministerin Stefanie Hubig von der SPD teilnimmt. Eine wesentliche Stelle, an der das Gesetz wirken soll, ist der Arbeitsplatz. Dort soll jeder und jede einen Anspruch auf Gleichbehandlung haben. Eine der großen Erwartungen an das AGG war, dass Frauen im Beruf nicht mehr benachteiligt werden. Aber was hat sich da in den vergangenen 20 Jahren tatsächlich getan? Die Soziologin Yvonne Lott leitet das Referat Geschlechterforschung am Wirtschafts- und Sozialwissenschaftlichen Institut der Hans-Böckler-Stiftung. Frau Lott, das AGG soll sicherstellen, dass Frauen und Männer gleiche Arbeitsbedingungen haben. Wie viel Angleichung hat es da gegeben in den letzten 20 Jahren?
14: Naja, da hat sich schon viel getan. Also wenn wir uns die Zahlen angucken und die langen Zeitreihen, die wir jetzt teilweise haben, zu Erwerbsquoten und zum Arbeitszeitumfang, können wir sagen, dass die Lücke, die meinetwegen jetzt Anfang der 90er Jahre noch sehr groß war, gerade bei Erwerbsquoten, aber auch Umfang von Arbeitszeiten, Erwerbsarbeitszeiten, dass das sich angenähert hat. Da haben sich Frauen und Männer, Frauen sind vor allen Dingen, haben sich eher den Männern angeglichen, die sind stärker am Arbeitsmarkt beteiligt, haben stärkere Erwerbsquoten und arbeiten auch zwar immer noch viel in Teilzeit, aber da dann eben auch längere Zeiten. Also da hat sich schon viel getan. Gucken wir uns jetzt zum Beispiel mal die Löhne an. Den Gender Pay Gap, der war ja auch Anfang der 90er Jahre ziemlich hoch. Da sind wir jetzt bei 16%. Immer noch relativ hoch im internationalen Vergleich, muss man sagen. Aber auch da hat sich die Lohnlücke zwischen Frauen und Männern verringert. Auch bei Führungspositionen haben die Frauen etwas aufgeholt, wenn wir nicht da auch trotzdem immer noch natürlich auch immer noch Abstände haben, dass einfach Frauen weniger in Führungspositionen sind als Männer. Aber so unterm Strich kann man sagen, es hat sich was getan. Frauen nehmen stärker am Arbeitsmarkt teil. Sie etwas häufiger in Führungspositionen als jetzt noch vor 10, 15 Jahren und sie haben auch etwas längere Arbeitszeiten.
13: Also es hat sich da viel Positives getan, aber Sie haben ja auch den Gender Pay Gap schon angesprochen, der zwar kleiner geworden ist, aber noch vorhanden ist. 16%, das ist ja schon was. Das verdienen Frauen pro Stunde im Schnitt weniger als Männer. Woran liegt das?
14: Ja, das hat unterschiedliche Gründe. Also ein großer Grund ist, dass eben Frauen häufig in Teilzeit arbeiten, also gerade durch Nachgeburt des Kindes, also in der Familienphase ihre Arbeitszeiten reduzieren. Das liegt wiederum daran, dass eben Männer seltener bei der Sorgearbeit engagieren, also Frauen da nach wie vor den Löwenanteil an dieser unbezahlten Arbeit, Kinderbetreuung, aber auch Pflege von Angehörigen kommt dazu, leisten und deswegen dann einfach ihre Arbeitszeit reduzieren müssen. Und wir wissen aus den Forschungsstudien aus den Ergebnissen, dass eben vor allen Dingen also Teilzeitbeschäftigte geringere Lohnzuwächse als Vollzeitbeschäftigte haben. Denen werden seltener Weiterbildung angeboten. Die werden seltener auch eben karrieremäßig gefördert von ihren Vorgesetzten. Teilzeit, und das ist ein großer Grund, warum Frauen weniger verdienen als Männer. Durchschnitt. Ein weiterer ist, dass Frauen nach wie vor, oder muss man eher andersrum sagen, dass die Bereiche, in denen Frauen vor allen Dingen arbeiten, da sind wir bei der Erziehung, da sind wir bei Gesundheitsberufen, dass die einfach noch schlechter entlohnt werden als Männer. Und Frauen arbeiten eben vor allen Dingen in diesen Berufen weniger Männer. Und Frauen haben eben seltener Führungspositionen. Und das spielt dann auch wieder mit der Teilzeit rein. Wir hatten mal Interviews geführt in mehreren Betrieben und wir haben immer gehört bekommen, sobald es irgendwie Richtung Führung geht, kann man Teilzeit vergessen. Also Führung und Teilzeit scheint sich in der Wahrnehmung von vielen Entscheidungsträgern in Betrieben auszuschließen und damit verdienen dann eben Frauen natürlich auch weniger hohe Löhne als jetzt Männer, da sie eben seltener in höheren Positionen arbeiten können.
15: Das Bundeskabinett hat vor kurzem einige Anpassungen am AGG auf den Weg gebracht. So soll etwa der Schutz vor sexueller Belästigung gestärkt werden und wer Diskriminierung erlebt, soll 4 statt 2 Monate Zeit haben, um seine Rechte einzufordern. Sind das richtige Schritte?
14: Das sind richtige Schritte, weil damit das Signal gesendet wird, die Bundesregierung kennt das Problem, zum Beispiel der sexuellen Belästigung am Arbeitsplatz und nimmt sich dem an. Ich denke, über die Ungleichheitsmechanismen und auch die Ungleichheit am Arbeitsplatz, über die wir gesprochen haben, da würde ich sagen, da kommt das AGG nicht ran, auch nicht mit dieser Reform. Da wären es dann eher Instrumente wie das Entgelttransparenzgesetz, wenn es denn dann stark reformiert wird. Das würde eher greifen, gerade in so Lohnungleichheiten, und wäre ein Hebel, um da mehr Geschlechtergleichheit gerade bei den Löhnen zu erreichen.
15: Die Soziologin Yvonne Lott, sie leitet das Referat Geschlechterforschung am Wirtschafts- und Sozialwissenschaftlichen Institut der Hans-Böckler-Stiftung. Die Care-Arbeit, also das Kümmern um Kinder oder das Arbeiten in sozialen Berufen, bleibt, wie gerade gehört, tendenziell Frauensache. Etwa im Kindergarten. Da sind vor allem in Ballungsräumen die Plätze oft rar, was dazu führt, dass sich bereits werdende Eltern auf die Suche machen und in Wartelisten eintragen. Aber die Lage scheint sich zu entspannen. Immer mehr Kindergärten melden sinkende Anmeldezahlen, was unter anderem daran liegt, dass weniger Kinder geboren werden. In Zeiten leerer Kassen führt das in manchen Gemeinden schon dazu, dass Kitas schließen. Was natürlich nicht auf Begeisterung stößt bei den betroffenen Familien, wie Ole Hilgert berichtet.
16: Die Monika auch.
17: Es ist kurz nach 13 Uhr, die Sonne scheint. Am Zaun des Naturkindergartens Zitronenfalter stehen die ersten Eltern, um ihre Kinder abzuholen. Seit 8 Jahren gibt es die Kita am Ortsrand von Ruppertshofen im Ostalbkreis. Viel draußen sein, Tiere und Pflanzen kennenlernen, das steht hier im Mittelpunkt. Doch nun hat die Gemeinde entschieden, zum September macht der Kindergarten dicht. Die betroffenen Familien sind unzufrieden.
18: Für uns ist total enttäuschend, dass so ein tolles Projekt an Kindergarten tatsächlich eingestampft wird.
19: Ich finde es sehr schade, dass da nie Geld da ist, weil die Kinder gehen gern, die Betreuer sind gut.
17: 20 Plätze bietet der Naturkindergarten, doch zuletzt kamen immer weniger Kinder. Fürs kommende Kita-Jahr gibt es nur noch 7 Anmeldungen. Das reiche nicht aus, werde finanziell zur Belastung, sagt der zuständige Bürgermeister von Ruppertshofen, Peter Kühnel. Den Kindergarten weiter zu betreiben, würde mehr als 130.000 Euro im Jahr kosten.
20: Das wird halt für eine Gemeinde wie Ruppertshofen schon unheimlich schwer. Und da hat sich der Gemeinderat auch sehr schwer getan. Aber wir müssen eben auch die kommunale Seite betrachten.
17: Weniger Kinder als Betreuungsplätze. Dieses neue Phänomen gibt es nicht nur auf dem Land. Auch in Städten werden erste Einrichtungen geschlossen oder zusammengelegt. Etwa ein katholischer Kindergarten in Aalen. Weitere könnten folgen, sagt der zuständige Bürgermeister Bernd Schwarzendorfer. Derzeit laufe die Bedarfsplanung.
1: Daraus lässt sich dann voraussichtlich im Herbst dieses Jahres dann auch abzeichnen und abgrenzen, inwieweit wir weitere Gruppen schließen müssen oder zusammenlegen. Fakt ist, die Kinderzahl wird auf jeden Fall zurückgehen.
17: Seit 2022 gibt es immer weniger Geburten in Baden-Württemberg, vor allem auf dem Land. Laut Statistischem Landesamt sinkt die Zahl der Kinder im Kita-Alter bis 2040 um 9%. Ähnliche Prognosen gibt es für Rheinland-Pfalz. Dennoch warnen Experten davor, Kindergärten zu schließen. Stattdessen solle die Politik dafür sorgen, dass mehr Kinder in die Kita gehen, fordert Dieter Domen, Direktor beim Forschungsinstitut für Bildungs- und Sozialökonomie.
21: Wir haben sehr viele Kinder mit Sprachförderbedarfen, wenn sie denn in die Grundschule kommen. Das sind zu ganz großen Teilen Kinder, die sehr spät oder gar nicht in der Kita waren. Und das zieht sich dann durch. Also wir müssten eigentlich bildungspolitisch genau das Gegenteil machen. Wir müssten weiter ausbauen.
17: Im besten Fall könnten frei werdende Plätze dazu führen, die Betreuungsquote zu verbessern. Doch den Kommunen geht das Geld aus und so dürften künftig viele Städte und Gemeinden vor der Entscheidung stehen, Kindergärten zu schließen.
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24: Also die Debatte ist ja schwarz-weiß und alles wird über einen Kamm geschert. Migration ist wichtig und wertvoll für unser Land und es wird so viel von Deindustrialisierung gesprochen aufgrund von verfehlter Wirtschaftspolitik oder sonstigem. Ich denke, Deindustrialisierung ist tatsächlich ein drohendes Gespenst. Vor allem, wenn wir unser Land so gestalten, dass keine anderen Menschen mehr zu uns kommen möchten und bei uns arbeiten möchten.
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15: Es ist 8.16 Uhr.
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15: In Rheinland-Pfalz wechseln sich heute Wolken und Sonne ab. In Baden-Württemberg regnet es noch öfter, vor allem heute Morgen, aber in Oberschwaben teilweise bis über den Mittag hinaus. Dazu ist es deutlich kühler als zuletzt, bei höchstens 14 Grad in Burladingen und Oppenau und bis 21 Grad in Rülsheim und Worms. Aktuell haben wir zum Beispiel in Heidenheim bedeckten Himmel bei 15 Grad, in Pforzheim ist es bedeckt bei 14 Grad, in Mannheim regnet es bei 15 Grad. In Kandel Wolken und 15 Grad, in Edenkoben regnet es bei 14 Grad, in Andernach ist es bedeckt bei 13 Grad. Auch am Mittwoch und Donnerstag bleibt es bei uns unbeständig und kühl.
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15: Nach gegenseitigem Raketenbeschuss gestern haben Iran und Israel eine Feuerpause angekündigt. Beide Seiten drohten jedoch zugleich mit noch heftigeren Angriffen, sollte die jeweilige Gegenseite die Waffenruhe brechen. Nach dem Scheitern des deutsch-französischen Kampfjet-Projekts FCAS fordern Verteidigungspolitiker in Berlin eine rasche Alternative. Einige wünschen sich ein anderes internationales Projekt mit deutscher Beteiligung. Die Deutsche Bahn hat beim Bahnprojekt Stuttgart 21 mehr als 1000 Kilometer Kabelschächte und Kabel falsch verlegt. Sie müssen laut SWR-Recherchen größtenteils ausgetauscht werden. Erst gestern ist bekannt geworden, dass die Gesamteröffnung von Stuttgart 21 bis Ende 2031 dauern könnte. Papst Leo XIV. Setzt seine Spanienreise fort und wird am Nachmittag im Olympiastadion von Barcelona einen Gottesdienst feiern. Morgen weiht das katholische Oberhaupt den neuen Jesus-Christus-Turm der berühmten Sagrada Familia in Barcelona ein.
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15: Es stehen Reformen an in Deutschland. Und der SPD-Vorsitzende, Finanzminister und Vizekanzler Lars Klingbeil stellt sich in diesen Tagen vielen Fragen. Gestern Nachmittag war er erst zu Gast beim Deutschen Landkreistag, am Abend dann in der ARD-Arena. Das Publikum könnte unterschiedlicher kaum sein. Was sie aber eint, ist ein sorgenvoller Blick in die Zukunft. Christina Nagel berichtet aus Berlin.
0: Klare Antworten. Das wünschen sich an diesem Tag alle von Lars Klingbeil, dem Vizekanzler, Finanzminister und SPD-Chef.
2: Wo sind wir verkehrt abgebogen?
3: Ich mache mir Sorgen, dass ich von meiner Rente später nicht mehr richtig leben kann.
4: Was sehen Sie denn, dass Ihnen wirklich Vertrauen gibt, zu sagen, wir schaffen das in Deutschland wieder mit wirtschaftlichem Aufschwung?
5: Da fehlt mir der Plan irgendwo. Wo will Deutschland hin?
0: Auf jeden Fall raus aus der Krise. Die Lage sei schwierig, sagt Lars Klingbeil. Die Stimmung mitunter noch schwieriger. Gern würde er also sagen,
25: wir kriegen alles sofort super easy gelöst.
0: Doch super easy ist halt schon lange nichts mehr. Die Wirtschaft kommt nicht in Gang. Die Kommunen verzeichnen Rekorddefizite. Die Sozialversicherungssysteme müssen dringend reformiert werden. Haushaltsmittel sind knapp.
5: Nur über Sondervermögen können wir es nicht lösen,
0: sagt ein Mann aus Ingolstadt. Er ist nicht der Einzige an diesem Tag, den die 500 Milliarden Euro umtreiben, mit denen die Infrastruktur wieder auf Vordermann gebracht werden soll. Schließlich ist es ein gewaltiger Schuldenberg, der auch nachfolgende Generationen belasten wird. Klingbeil verteidigt die Entscheidung. Viel zu lange habe Deutschland nicht investiert. Die Folge: marode Brücken und Schulen. Er mahnt, die Wirkung des Sondervermögens nicht kleinzureden. Auch eine Turnhalle könne einen Unterschied machen.
26: So, jetzt sage ich Ihnen als jemand, der aus dem ländlichen Raum kommt, wo Vereine eine ganz wichtige Rolle spielen. Wenn die Fußballvereine oder die Turnvereine keine funktionierende Turnhalle haben, gibt es keine Orte, wo die sich treffen können, wo die ihr Zusammenleben leben, wo die auch damit Demokratie und Gesellschaft stärken.
0: Stärken will Klingbeil an diesem Tag so einiges. Als Finanzminister die Wirtschaft und die Kommunen, als SPD-Chef unter anderem das Rentensystem. Verpflichtende Betriebsrenten, so wie sie der Deutsche Gewerkschaftsbund vorgeschlagen hat, kann er sich gut vorstellen.
26: Auch das würde helfen.
0: Helfen würde auch mehr Tempo, um mehr Wohnraum zu schaffen, um Wohnen wieder bezahlbarer zu machen.
26: Bauen, bauen, bauen. Aber solange wir nicht genug Wohnraum haben, müssen wir auch dafür sorgen, dass die Mieten fair sind. Und deswegen will ich so eine Obergrenze ermöglichen als Bundesebene. Und ob wir es mit der Union hinkriegen, werden wir in den nächsten Monaten sehen.
0: Dass es nur gemeinsam geht, in der Koalition, im Zusammenspiel zwischen Bund, Ländern und Kommunen, dessen ist sich der SPD-Politiker durchaus bewusst. Er habe keine einfachen Antworten, sagt er beim Deutschen Landkreistag, und er gebe keine populistischen Versprechen. Schließlich müssten viele Knoten durchschlagen werden, um Deutschland wieder stark zu machen.
26: Ich glaube, wir kriegen das hin. Ich darf nicht diesen Satz sagen mit "wir schaffen das", der ist belegt, ja?
0: Sagt Klingbeil am Abend in der ARD-Arena. Wie genau aber, das bleibt weiter offen.
15: Morgen treffen sich Arbeitgeber- und Arbeitnehmervertreter zum Gespräch im Kanzleramt. Eis essen, ein Ausflug an den Badesee oder Klamotten für den Sommer. Für viele Familien sind das mittlerweile Ausgaben, die man nicht mehr so einfach stemmen kann. Der neue Armutsbericht des Paritätischen Gesamtverbandes zeigt, 13,3 Millionen Menschen in Deutschland sind arm. Und dabei betrifft es die Region Trier besonders stark. Warum ist das so? Unsere Reporterin Verena Hafner hat sich umgehört und auch direkt eine betroffene Familie aus Osan-Monzel getroffen. Warum lebt die Familie am finanziellen Minimum und wie äußert sich das?
27: Ein schwerer Schicksalsschlag hat die sechsköpfige Familie in eine finanzielle Krise gebracht. Der Vater ist an Krebs erkrankt und kann dadurch nicht mehr arbeiten. Das Gespräch mit Mutter Renate hat mich auch wirklich sehr bewegt, denn die Familie steht finanziell enorm unter Druck. Durch die Krankheit müssen sie jetzt Behandlungskosten, Medikamente und Krankenhausaufenthalte zahlen. Geld, das eigentlich im Alltag eingeplant war, wie Renate Schneider mir erzählt hat.
28: Wir versuchen halt dann kostenlose Dinge zu machen. Ja, der Urlaub ist halt auch immer schwierig. Jetzt dieses Jahr gar nicht. Weiß jetzt auch nicht, wie es weitergeht. Wir mussten jetzt schon ein Auto abgeben, weil es einfach finanziell nicht machbar ist. So Sachen halt. Weil, ich meine, man hat halt laufende Kosten wie Miete, Strom. Das läuft ja alles weiter. Und deswegen muss man natürlich da jetzt auch ein bisschen auf die Lebensmittel und so gucken und mehr oder weniger die Angebote shoppen.
27: Also sie versucht, die Familie irgendwie über Wasser zu halten und so viel zu arbeiten, wie es geht. Aber die Belastung bleibt weiterhin hoch.
15: Schlimm, aber anscheinend kein Einzelfall. Warum ist die Region Trier stärker betroffen als andere?
27: Absolut kein Einzelfall. Über 21% der Menschen leben hier in Armut. Die Wirtschaftssoziologin Andrea Maurer von der Uni Trier sieht dahinter klare strukturelle Ursachen.
6: Trier ist von seiner Wirtschaftsstruktur her eher stark durch Gastronomie und weniger stark durch Industrie oder auch IT geprägt. Also das würde hier ein bisschen erklären, dass hier schlechtere Einkommenseffekte zu beobachten sind als jetzt zum Beispiel in starken Wirtschaftsregionen wie Bayern oder Baden-Württemberg.
27: Am meisten leiden dann die Kinder. Viele können nicht an Klassenfahrten oder Freizeitangeboten teilnehmen, wie zum Beispiel auch die Kinder von Familie Schneider.
15: Gibt es überhaupt Unterstützung für betroffene Familien?
27: Ja, aber oft reicht sie nicht aus. In der Region engagieren sich zum Beispiel Vereine wie Kinderlachen Eifel. Die bieten kostenlose Freizeiten und Ausflüge für Kinder an. Zwei Töchter von Familie Schneider nehmen auch daran teil. Für die Mutter ist das dann eine sehr große Entlastung.
7: Also ich finde das sehr wichtig, allein schon, weil da auch Kinder mit Beeinträchtigungen mit können. Das ist ja leider nicht sehr oft der Fall, weil es einfach anstrengender ist. Und vor allem auch, wo Kinder mitfahren können, wo Eltern jetzt nicht so die finanziellen Möglichkeiten haben, wo die Kinder halt in Anführungszeichen aufgefangen werden und da halt auch mitfahren können. Sowas müsste es meiner Meinung nach viel, viel mehr geben.
27: Doch genau diese Hilfsangebote geraten selbst zunehmend unter Druck, weil auch bei ihnen die Kosten steigen und die Fördergelder unsicherer werden. Deswegen befürchten die Experten, dass sich die Lage in Zukunft auch noch mehr verschärfen wird.
15: Informationen von unserer Reporterin Verena Hafner aus Trier.
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15: Dienstagmorgen, 8.25 Uhr.
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15: Mit Achim Scheu.
8: Schönen guten Tag. Am Donnerstagabend geht's los mit dem Eröffnungsspiel Mexiko gegen Südafrika. Beginnt die Fußball-Weltmeisterschaft. Die deutsche Nationalmannschaft ist in ihrem WM-Quartier angekommen. Tabea Kunze.
9: Die allererste Trainingseinheit in Winston-Salem hätte für das deutsche WM-Team kaum besser laufen können. 3000 begeisterte Fans aus der Umgebung empfingen die deutschen Spieler mit Jubel und herzlichem Applaus. Stammtorwart Manuel Neuer konnte nach seiner Wadenverletzung zum ersten Mal wieder das komplette Training mitmachen. Auch bei den torwartspezifischen Bewegungen hatte er keine sichtbaren Probleme. Bei drückend warmen 30 Grad ließ Bundestrainer Julian Nagelsmann eine Stunde lang locker trainieren. Im Anschluss erfüllten seine Spieler noch die Selfie- und Autogrammwünsche der vielen jungen Fans, die vom DFB Trikots und Bälle geschenkt bekamen.
8: Am Sonntag dann das erste deutsche Spielgegner wird Curaçao sein. DFB-Kapitän Joshua Kimmich hat ein klares Ziel für die nächsten Wochen.
10: Ich hoffe, dass jeder, der hier ist, dass er Weltmeister werden möchte. Aber das bringt uns auf dem Weg dorthin nicht viel, wenn wir das nur möchten, sondern wir müssen jetzt was tun, um Spiele zu gewinnen, und damit sollten wir anfangen.
8: Vier Tage nach dem 2:0-Sieg gegen Norwegen wollen die deutschen Fußballerinnen in Slowenien heute Abend die WM-Qualifikation erfolgreich abschließen. Das Team von Christian Wück hat sich ja durch den Sieg bereits vor der Partie das Ticket für die WM im kommenden Jahr in Brasilien gesichert. Der Bundestrainer wird die Aufstellung heftig durchmischen.
11: Alle Spielerinnen, die wir hier dabei haben, haben die Qualität und auch das Vertrauen, dass sie hier Spiele für Deutschland entscheiden können. Und darum geht es. Wir wollen sehen, wie sich die vermeintlichen Stammspielerinnen verhalten außerhalb des Platzes, um die Mannschaft zu unterstützen. Und wir wollen sehen, wie sich dann die Spielerinnen, die vielleicht noch nicht so viel Spielzeit bekommen haben, auf dem Platz in diesem System mit dieser Identität, die wir haben wollen, auf dem Platz bewegen. Und über allem steht, dass wir das Spiel gewinnen wollen.
8: In Stuttgart findet aktuell das ATP-Tennisturnier auf dem Weißen Hof statt. Unter anderem sind auch die deutschen Spieler Jannik Hanfmann und Jan-Lennard Struff mit dabei. Beide waren gestern gemeinsam im Doppel im Einsatz. Stefan Sander berichtet.
13: Die beiden konnten sich gegen das Duo Sadio Dumbia aus Frankreich und dem Mexikaner Santiago González durchsetzen. Ein Sieg für das Selbstvertrauen für die Partien am Dienstag im Einzel. Jan-Lennard Struff stand vor 3 Jahren in Stuttgart gegen den Amerikaner Francis Tiafoe bereits im Finale. Damals verlor er das Endspiel knapp. Jetzt will er wieder weit kommen und muss dafür in der ersten Runde Alexi Galanou aus Kanada schlagen. Jannik Hanfmann trifft davor bereits auf den US-Amerikaner Alexander Kovacevic. Außerdem spielt Daniel Altmaier gegen Francis Tiafoe. Und auch die deutschen Spieler Diego De Dura und Tom Gensch bestreiten am Dienstag ihre Erstrundenspiele.
8: Weitere Informationen zum Weißenhof-Turnier gibt es bei uns im Netz swr.de Sport. Und das war's vom Sport für den Moment in SWR aktuell, 8.29 Uhr gleich.
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15: Mit Bernhard Seiler am Dienstagmorgen. Müssen wir mehr tun für den Schutz unserer Infrastruktur? Der Stromausfall in Reutlingen und die Folgen werfen ein weiteres Schlaglicht darauf, wie schnell so eine kritische Infrastruktur lahmgelegt ist und wie lange es dauern kann, bis alles wieder wie gewohnt läuft. Wo wir da in Deutschland besser werden müssen und an wem wir uns da ein Beispiel nehmen könnten, darüber spreche ich gleich mit der AG Kritis, die sich genau mit diesem Thema kritische Infrastrukturen beschäftigt.
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15: In Rheinland-Pfalz wechseln sich heute Wolken und Sonne ab. In Baden-Württemberg regnet es noch öfter, vor allem heute Morgen. Aber in Oberschwaben teilweise bis über den Mittag hinaus. Dazu ist es deutlich kühler als zuletzt, bei höchstens 14 Grad in Burladingen, Oppenau und Metzingen und bis zu 21 Grad in Rülsheim, Worms und Mutterstadt. Wir schauen noch kurz auf die aktuelle Situation. Da haben wir zum Beispiel in Stuttgart Regen bei 15 Grad. In Sigmaringen ist es bedeckt bei 16 Grad. In Baden-Baden bewölkt bei 14 Grad. Germersheim bewölkt 15 Grad. Simmern bedeckt 12 Grad.
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14: 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Conakry, Simon Bourtembourg, où un quartier a été évacué après la découverte de fissures.
16: Larges, parfois de plusieurs centimètres, elles apparaissent sur les routes, les façades des maisons et sur certains édifices publics. Les autorités guinéennes tentent de comprendre l'origine de ce phénomène qui inquiète forcément les habitants. La proposition est portée par l'ancienne première dame Simone Eyvaye. En Côte d'Ivoire, un mois après la dissolution de la commission électorale, une dizaine de partis politiques suggèrent la création d'un haut conseil électoral. Un journaliste malien placé lundi sous mandat de dépôt après avoir publiquement critiqué la junte. Shahana Takiou, directeur de publication du bi-hebdomadaire 22 septembre, sera jugé le 27 juillet prochain. Reportage à suivre en RDC à Kalemi, qui vit sous la menace du lac Tanganyika. Dans le dossier de ce journal, nous le verrons, les crues du lac ont détruit 11 000 maisons dans la ville et fait plus de 22 000 sinistrés en deux ans. Et puis, J-2, avant le grand coup d'envoi de la Coupe du Monde de football, une compétition où ne pourra pas officier le meilleur arbitre africain. Le Somalien Omar Artan a été refoulé ce week-end à son atterrissage aux États-Unis.
14: Des opérations d'évacuation dans certains quartiers de Conakry après l'apparition de fissures béantes sur les façades de plusieurs maisons.
16: Une dizaine de maisons sont pour l'heure concernées, mais les autorités guinéennes sont en état d'alerte. Ces fissures larges de plusieurs centimètres ont aussi été observées sur diverses routes de la capitale. L'inquiétude gagne forcément les habitants du quartier de Nongo, touchés par le phénomène. Un phénomène qui serait dû à la surexploitation des eaux souterraines. Reportage Moukta.
17: Les habitants de Nongo Tadi, dans la banlieue nord de Conakry, disent qu'ils ont perdu le sommeil. Des fissures sont apparues sur leurs habitations, villages et immeubles. Même les routes goudronnées qui traversent le quartier n'ont pas été épargnées, avec des fissures atteignant par endroits 8 à 10 cm. Mohamed Souma, l'un des responsables administratifs du quartier. Explication.
18: Des dizaines de maisons sont touchées. La population est vraiment inquiétante. On a remonté l'information comme ça se doit. L'État est venu plusieurs fois. Même aujourd'hui, là où je vous parle, là, je suis avec une équipe qui est venue pour faire une enquête sur ce terrain. Tous les jours, on est là avec l'État.
17: Pour le ministre de l'Urbanisme et de l'Habitat, il y a péril en la demeure. Il invite la population à plus de vigilance et envisage même une opération d'évacuation du quartier dans les prochains jours. Mohamed Lamine Sissavane.
19: C'est inquiétant. C'est le moment pour nous de dire à tous les citoyens d'être vigilants. Tous les bâtiments qui sont en danger, on a commencé à évacuer du côté de Lambaji la dernière fois. Ça va être le cas pour tous les bâtiments dont le site est très sensible.
17: Pour des experts guinéens, c'est l'exploitation intensive des eaux souterraines à travers de nombreux forages et le pompage excessif de l'eau dans le sous-sol qui ont entraîné un phénomène d'affaissement de terrain. Une commission va être mise sur pied pour suivre de près l'évolution de ce phénomène qui risque d'avoir des conséquences catastrophiques. Mokhtar Bakonakri, RFI.
16: En Côte d'Ivoire, une coalition de partis propose la création d'un haut conseil électoral. Une suggestion qui intervient un mois après la dissolution de la commission électorale. Alors que le gouvernement planche de son côté sur un nouveau système électoral dont on ignore pour l'heure la mouture, eh bien des partis d'opposition ont donc dévoilé hier à la presse leur projet. Binta Diagne.
2: Cette proposition émane de 10 partis politiques. Elle est portée par l'ancienne première dame de Côte d'Ivoire, Simone Eyvé, qui bénéficie aussi du soutien de l'ancien ministre Charles Bigoudé ou encore d'Awa Donmelo. Dans leur esprit, le Haut Conseil électoral serait composé de 11 membres recrutés suite à un appel d'offres et après avoir été validés par l'Assemblée nationale. Ces 11 personnalités seraient issues du patronat, du milieu agricole, du barreau, bref, de plusieurs strates de la société ivoirienne. Aucun représentant de parti politique y siégerait. Les membres de cet organe seraient nommés à vie et auraient pour rôle de conduire les élections et de réviser chaque année la liste électorale. Une proposition similaire a déjà été formulée il y a 3 ans. Elle est restée sans suite. Ces partis espèrent être écoutés cette fois-ci. Simone Eyvé, la présidente du MGC.
3: Nous sommes absolument opposés à l'organisation des élections par le ministère de l'Intérieur. Notre souhait, c'est qu'on parlemente, qu'il y ait un véritable débat sur la question. Parce qu'on a vu que les élections ont à chaque fois mené des crises dans notre pays. Or, on peut mettre fin à ces crises rien qu'en s'asseyant pour discuter.
2: Les deux principales formations de l'opposition, à savoir le PDCI et le PPACI, ne sont pas impliquées dans cette démarche. Binta Diagne, Abidjan. RFI.
16: Un journaliste malien placé en détention après avoir ouvertement critiqué la junte au pouvoir. Shahana Takiou, directeur de publication du bi-hebdomadaire 22 septembre, a en effet été placé lundi hier sous mandat de dépôt pour atteinte au crédit de l'État à travers l'institution judiciaire. Le journaliste avait été convoqué plus tôt dans la journée par le procureur du pôle de lutte contre la cybercriminalité. Il se voit en fait reprocher une sortie contre la junte malienne. C'était lors du forum panafricain des médias qui se tenait à Bamako la semaine dernière. Les détails avec notre correspondant régional Serge Daniel.
4: Le journaliste malien Shahana Takiou était l'une des vedettes du forum des médias qui s'est tenu à Bamako. Prenant la parole lors d'un panel, il a martelé, je cite, « Il n'y a aucune dynamique de paix au Mali, vous arrêtez les journalistes et au lieu de les juger selon le régime de délit de presse, c'est la loi sur la cybercriminalité que vous appliquez. » Fin de citation. Lors du même événement, il a publiquement critiqué la junte malienne sur le processus de paix en cours dans le pays. Et sous l'ovation d'une partie de la salle, il a balayé du revers de la main le narratif à souverain africain prôné par certains dans les médias du continent. Il n'y a pas de narratif européen ou maghrébin. Le journalisme est le même sous tous les cieux, avait déclaré le journaliste connu pour son indépendance. Après le forum, ce lundi, il a été convoqué par le procureur du pôle judiciaire de lutte contre la cybercriminalité de Bamako. Il a été inculpé pour atteinte au crédit de l'État à travers l'institution judiciaire et mis sous mandat de dépôt. Son procès aura lieu le 27 juillet prochain.
16: Lui est journaliste en Tunisie, incarcéré depuis plus de 2 ans. Mourad Zeridi entame une grève de la faim. Condamné le mois dernier pour blanchiment d'argent et évasion fiscale, il voit dans cette action un ultime recours face à l'acharnement judiciaire dont il dit être victime. Mourad Zeridi avait été emprisonné déjà, c'était en mai 2024. Cette fois pour des déclarations considérées comme critiques à l'égard du président Kais Saied. Au Sénégal, il réclame la vérité 4 mois après la mort d'un étudiant de l'université de Dakar. Abdoulaye Ba avait 20 ans, il étudiait la médecine dans la capitale sénégalaise. Sa mort lors d'une intervention de police sur le campus de l'université Cheikh Diop avait suscité l'émoi dans tout le pays. Les forces de l'ordre étaient intervenues après plusieurs jours de manifestations violentes des étudiants qui réclamaient le paiement des arriérés de bourse. Dans la foulée, le procureur de Dakar avait expliqué ce drame par une chute mortelle. Mais 4 mois après, la communauté étudiante et l'ensemble du pays attend toujours de connaître les conclusions de l'enquête judiciaire. Souleymane Gueye est délégué général du FRAP, le Front révolutionnaire anti-impérialiste populaire et panafricain.
20: Ce 9 juin, ça fera exactement 4 mois que notre camarade Abdoulaye Ba est décédé au niveau de l'université dans les conséquences tragiques qui ont bouleversé toute la communauté sénégalaise, la communauté internationale. Après ce décès, le procureur de la République, M. Ibrahim Ndoye, sous la tutelle du ministère de la Justice, nous avait dit que les enquêtes ont été bien avancées, que les circonstances du décès nous seront bientôt communiquées, que même les responsables de dégâts sur les biens publics, c'est-à-dire ceux qui ont saccagé un peu l'université, ceux qui ont obstrué les issues de secours, toute cette vérité-là va éclater. On est à 4 mois, aucun communiqué, et ça fait 4 mois que les familles, les étudiants, le peuple sénégalais est encore dans l'attente d'avoir la vérité sur la mort de notre camarade Abdoulaye Ba.
16: Et de son côté, la famille d'Abdoulaye Ba affirme ne toujours pas avoir reçu de copie de l'autopsie.
14: Le dossier de ce journal, Simon, nous emmène en RDC avec la menace du lac Tanganyika à Kalemi.
16: La ville de l'Est congolais métamorphosée ces dernières années par les inondations toujours plus fréquentes, la conséquence de fortes précipitations et de la montée du niveau de l'eau du lac Tanganyika. Un lac qui menace la ville, qui a vu plus de 11 000 de ses maisons et autres infrastructures détruites en 2 ans. Ce sont des chiffres officiels. Alors à chaque crue, les sinistrés se comptent aussi par centaines. Reportage de Nise Maïo.
0: Au quartier d'Ava Kalemi, des avenues entières ont disparu, laissant place au lac Tanganyika. À certains endroits, les ruines des maisons inondées et détruites sont encore visibles. Véronique Kanounou est assise à l'entrée de sa maison, son regard tourné vers le lac. Le vent souffle et sa maison est menacée.
5: Nous étions à une bonne distance du lac. Devant nous, une dizaine de maisons sont déjà englouties dans le lac. Là, nous sommes en danger. Nous ne sommes protégés que par le mur de la clôture. S'il s'effondre, c'est fini. Nous serons obligés de déménager.
0: À quelques mètres de là, Madame Esther prépare le repas. Mais l'angoisse du lendemain ne la quitte jamais. Sa maison n'est plus qu'à 1 mètre du lac.
5: Nous sommes inquiets. Au mois de juillet, un vent fort souffle sur le lac. Je me demande si nous allons résister. Ici, le lac a détruit non seulement nos maisons, mais aussi nos vies. Les gens ont tout perdu et sont devenus pauvres.
0: Dans la ville de Kalemi, les inondations ont détruit plusieurs infrastructures, dont des écoles, des églises, des maisons de commerce, des routes, la voie ferrée et même le port public est menacé. Denise Mayo, de retour de Kalemi, RFI.
16: Et alors cette question, comment faire du lac Tanganyika un moteur de développement plutôt qu'un obstacle? Écoutez l'avis de l'ingénieur Prince Amoury, chercheur sur les questions d'aménagement des zones côtières.
21: Il faut que les autorités sensibilisent la population, que attention, le lac sera avec nous. Et donc il faut comprendre, le lac doit monter, à un moment donné ça va baisser de volume. Il faut impérativement remettre les talus. Ça veut dire les barrières qui bloqueraient rapidement l'avancée de l'eau. Et enfin, il faut une politique d'écurage. Non seulement l'exutoire, la Lukuga, mais il faut cuire aussi les lacs. Parce que si on ne cuire pas les lacs, toute la sédimentation va se poser sur la partie du port, ce qui fait que la profondeur va diminuer. Sur le plan international, le lac Tanganyika partage 4 pays. Et donc, il y a certaines questions qui dépassent la RDC. La gestion doit être faite d'une façon collégiale et y mettre une politique permanente de la gestion de la montée de l'eau du lac Tanganyika dans les villes côtières.
16: Un dossier signé Denise Maéo à retrouver sur notre site internet. En bref, la RDC et le Chili s'affronteront aujourd'hui en France en match de préparation avant le mondial de football. Une rencontre qui aura évidemment finalement lieu à Orléans après le refus d'une ville espagnole d'accueillir cet événement en raison des inquiétudes liées à l'épidémie d'Ebola. Le match se tiendra en France à huis clos ce soir à 18h, heure locale.
14: Les Léopards qui prendront ensuite la direction des États-Unis. Et si l'arrivée des joueurs africains se déroule sans souci majeur à première vue, c'est pas le cas pour le meilleur arbitre africain.
16: Le Somalien Omar Artan, qui a été refoulé ce week-end à son atterrissage aux États-Unis. La FIFA, qui l'avait nommé parmi ses 52 arbitres pour ce mondial, indique qu'elle ne peut pas influer la décision des pays hôtes de cette compétition. Babacar Diarra.
22: Omar Artan était le premier Somalien nommé pour arbitrer une Coupe du Monde masculine de football. Mais samedi dernier, au bout d'un périple qu'il a vu passer par la Turquie avant un atterrissage à Miami, l'arbitre de 34 ans s'est vu refuser l'entrée sur le territoire américain par la police aux frontières. Il a été renvoyé vers Istanbul après ce que les autorités baptisent comme une étape de routine. Le haut conseiller auprès du ministre somalien de la Jeunesse et des Sports assure pourtant que le visa d'Omar Artan était en règle, même si les citoyens somaliens sont frappés par une interdiction de voyage imposé par l'administration Trump. De son côté, la FIFA, instance fêtière du football international, affirme qu'elle ne peut intervenir dans les procédures d'immigration d'un pays hôte. L'an dernier, le Somalien avait été le seul Africain de sa corporation pour arbitrer lors de la Coupe du Monde des moins de 20 ans. Disputé au Chili. Si la porte des États-Unis s'est fermée à lui, la FIFA n'a pas encore donné de précision quant à la possibilité de le voir sur les pelouses pour l'un des 26 matchs disputés au Mexique et au Canada.
16: Babacar Diarra du service des sports de RFI.
14: Que l'on va retrouver dans une heure, Simon, pour le dernier journal des sports de la matinée. Merci à vous. h 44 en temps universel. Tout de suite, c'est la revue de presse. Revue de presse africaine sur RFI. Bonjour Frédéric Couteau.
6: Bonjour Andréane, bonjour à tous.
14: À la une, les mémoires blessées de la guerre d'indépendance en Algérie.
6: C'est le titre d'une série de trois reportages réalisés par la journaliste Florence Baugé du Monde Afrique. Loin de se combler, constate-t-elle, le fossé s'est creusé des deux côtés de la Méditerranée depuis le brusque réveil de mémoire sur la guerre d'Algérie au début des années 2000. Les crises à répétition qui secouent Alger et Paris depuis 2024 alimentent rancœur et incompréhension en Algérie et ne laisse pas entrevoir de réconciliation durable. Florence Baugé, qui a couvert l'Algérie pour Le Monde entre 2000 et 2010, est retournée dans le pays et nous décrit dans cette série en trois volets l'étendue de cette incompréhension et de cette douleur.
14: La journaliste a pu recueillir de multiples témoignages directs ou indirects, comme celui de Baya Laribi.
6: Cette infirmière est âgée de 19 ans en 1957, lorsqu'elle est capturée par l'armée française, alors qu'elle convoie un groupe de maquisards blessés à Dodane, vers la Tunisie. Les captifs sont alors séparés, raconte Le Monde Afrique, les hommes d'un côté, les femmes de l'autre, les 13 blessés et

0: longues heures de travail, aussi l'absence de la vie privée. Et ça peut, dans plusieurs situations, aboutir à des violences psychologiques, physiques et même sexuelles. Et c'est pour cette raison que nous, en tant qu'organisation de défense des droits des femmes et des travailleuses migrantes domestiques, on considère le système de la kafala comme une forme d'esclavage moderne.
1: L'attaque terroriste du Hamas le 7 octobre 2023 va déstabiliser la région avec le pilonnage de l'armée israélienne à Gaza puis au Liban. 4 000 morts et 43 000 logements détruits fin 2024 d'après les autorités libanaises. Comment ces domestiques ont-elles vécu cette guerre?
0: Les femmes migrantes travailleuses domestiques ont été touchées par les conséquences de la guerre en termes de déplacement de force. Il y a aussi un nombre de travailleuses migrantes qui ont été abandonnées par leurs employeurs dans des zones ciblées par Israël. Et donc, leur situation s'est aggravée en quelques jours. Elles se sont trouvées exclues des centres de refuge collectifs. Et se sont retrouvés à la rue pour quelques nuits. Après ça, les organisations non gouvernementales et des collectifs communautaires se sont organisés pour accueillir ces travailleuses domestiques migrantes déplacées de force de leur région de résidence.
1: Maintenant que les bombardements israéliens ont repris sur le Liban, quelle est leur situation aujourd'hui?
0: Bien que l'État a annoncé une décision gouvernementale d'accueillir toutes les personnes, même si elles sont non libanaises, cette exclusion a été déjà présente. Mais encore une fois, des centres collectifs gérés par des ONG ont accueilli un grand nombre de femmes migrantes, mais aussi elles ont trouvé refuge dans des logements partagés de type d'hébergement informel. Et là, les conditions sont pas du tout adéquates en ce qui concerne la sécurité, l'intimité et aussi l'accès aux services essentiels. Mais contrairement à 2024, cette fois-ci, nous n'avons pas reçu des rapports sur des travailleuses domestiques migrantes abandonnées comme en 2024.
1: Comment interviennent les gouvernements des pays dont ces femmes sont originaires?
0: Il y a des ambassades qui se sont mobilisées rapidement et parmi les ambassades, il y a quelques-unes qui ont pu ouvrir aussi des centres de refuge, aider dans le processus de rapatriement. Mais ça a été plus en 2024 et 2025, mais pas autant en 2026.
1: Ces femmes que vous assistez, que vous racontent-elles de leur état d'esprit vu les conditions dans lesquelles elles sont traitées?
0: Nous travaillons avec des femmes leaders communautaires qui ont émergé au sein de plusieurs communautés de travailleuses domestiques migrantes. Et ces femmes en particulier, elles jouent un rôle très essentiel dans l'orientation d'autres femmes vers les services de soutien. Et leur courage et leur motivation pour faire ce travail en temps de guerre est extrêmement important. Elles trouvent la force pour résister et pour soutenir et être en solidarité avec d'autres femmes de toute nationalité, incluant les femmes libanaises et les personnes déplacées de force libanaises, pas seulement la communauté migrante. Bien sûr qu'elles souffrent d'un malaise psychologique, de stress, comme toute la population au Liban, mais en même temps, elles savent bien comment être en solidarité pour dépasser cette période de crise et être toujours en force, disponible pour aider les autres.
1: Merci beaucoup, Julie El Khoury.
0: Merci à vous.
2: La coordinatrice des programmes de l'ONG CAFA, Julie El Rouri, elle répondait aux questions de Sidi Yansané. Cet entretien est à retrouver en version longue sur notre site internet rfi.fr. Maman, on vous retrouve comme chaque jour du Gondwana où évidemment on attend avec impatience le début du mondial de foot. Mais avant le coup d'envoi de la compétition, on rappelle, Maman, une fois de plus, les points communs entre football et politique.
3: Oui, contrairement à nous autres qui vouons au football un culte millénaire, contrairement à nous autres qui refusons tout rendez-vous ou obligation familiale tombant à la même heure qu'un match de foot à la télé, eh ben, les gens qui n'aiment pas le football ne voient dans ce sport que 22 pauvres gars millionnaires qui courent derrière un ballon sous les yeux de milliers, voire de millions d'autres pauvres gars vraiment pauvres ceux-là. Toi qui m'écoutes, mon ami, en ce moment même, si c'est ce que tu penses, je peux te dire que tu passes complètement à côté de la substantifique moelle du football. Pour nous autres, le foot, ben, c'est l'école et le résumé de la vie. Hein. Il y a du foot dans la vie quotidienne et il y a de la vie quotidienne dans le foot. Il y a des buts dans la vie quotidienne. Il y a des gens hors-jeu, des fautes de main, des tacles dangereux, des coups de tête, etc. Dans la vie quotidienne, on peut prendre des cartons jaunes et des cartons rouges, on peut se faire déborder, prendre un petit pont ou se faire attraper la main dans le sac par la VAR. La liste est longue et interminable de ces situations de la vie de tous les jours à Gondwana City, notre belle capitale, où tu as la bizarre impression d'être devant un match de foot. Par exemple, au football, il y a des attaquants qui préfèrent toujours essayer de marquer d'abord, même si un coéquipier est mieux placé. Le gars pense d'abord à ses stats, comme on dit, il veut être meilleur buteur du championnat ou de la Champions League, même si son équipe est éliminée ou reléguée en deuxième division. Ce gars ne regarde pas le classement de son équipe dans le championnat. Non, non, non, non. Il regarde sa position à lui dans le classement du meilleur buteur ou de meilleur passeur et ses chances au ballon d'or. En très, très démocratique république, on retrouve ce genre de gars dans la vie quotidienne. On les appelle les « je gagne quoi dedans ?». Eh oui, c'est leur nom. Pas besoin de dire où on les trouve, c'est « je gagne quoi dedans ?». Tous les Gondouanais ont compris instantanément et savent qui est qui et ce qu'ils veulent gagner. Pour être plus fidèle aux mathématiques gondouanaises, ce « quoi » est plutôt un « combien ». Oui, ils veulent savoir combien ils gagnent dedans. Par exemple, tu as la communauté internationale ou un investisseur qui veut construire un hôpital, une école, un pont ou une route au Gondwana. Eh bien, ces messieurs qui ne pensent qu'à leurs statistiques personnels vont d'abord demander « je gagne combien dedans ?». Ils savent très bien que cet hôpital, cette école ou cette route, ben c'est pour tous les Gondouanais. C'est pour que le Gondwana progresse dans le classement du bien-être. Mais lui, il pense d'abord et surtout au but qu'il va accumuler dans son compte en banque, aux villas et aux 4x4 qu'il va pouvoir exhiber dans les rues de Gondwana City, notre belle capitale. Tu as vu, mon ami, au football, comme dans la vie quotidienne, il y a des joueurs collectifs et des joueurs qui ne font jamais la passe. À demain.
2: Merci Maman et à demain sur RFI.
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10: Um 9 Uhr mit Mareike Köhler, guten Morgen. Die Polizei hat im vergangenen Jahr erneut mehr politisch motivierte Straftaten festgestellt. Bundesinnenminister Dobrindt und BKA-Präsident Münch stellen die Zahlen am Vormittag offiziell vor. Aus Berlin, Philipp Eckstein.
11: Knapp 86.000 politisch motivierte Straftaten hat die Polizei im vergangenen Jahr registriert. Gut 1.600 mehr als noch im Vorjahr. Ein neuer Höchstwert in der Statistik. Sie liegt im ARD-Hauptstadtstudio vor. Betrachtet man alle politisch motivierten Straftaten, dann wurde rund die Hälfte dem Bereich rechts zugeordnet. In der Statistik erfasst werden Straftaten, die aus einer politischen Motivation heraus begangen wurden. Darunter fallen Sachbeschädigungen, etwa von Wahlplakaten, Beleidigungen, Volksverhetzungen, aber auch tätliche Angriffe, zum Beispiel auf Polizisten bei Demonstrationen.
10: Nach dem Stromausfall im Raum Reutlingen vermutet Bundesinnenminister Dobrindt einen Brandanschlag. Experten, die sich mit kritischer Infrastruktur beschäftigen, fordern mehr Resilienz durch Redundanz. Das heißt, Systeme und Prozesse sind mehrfach vorhanden, um im Notfall einzuspringen. Nur so ließen sich potenzielle Täter abschrecken, sagte der Gründer der AG Kritis, Manuel Artuk, im SWR.
12: Was man tun kann und auch tun sollte, ist möglichst die Wiederherstellung so schnell, also die Entstörung vorzunehmen, dass Normalität einkehrt und dass keine Motivation mehr für Menschen existiert.
10: Nach dem Brand gestern in einem Umspannwerk in Reutlingen haben die meisten Haushalte wieder Strom, oftmals aber provisorisch. Wann voraussichtlich alle wieder normal mit Strom versorgt werden, darüber wird der Netzbetreiber am Vormittag informieren. Die Deutsche Bahn hat beim Bahnprojekt Stuttgart 21 mehr als 1000 Kilometer Kabelschächte und Kabel falsch verlegt. Laut SWR-Recherchen wurden diese beim digitalen Bahnknoten eingebaut und müssen größtenteils ausgetauscht werden. Insidern zufolge ist vor rund 4 Jahren entschieden worden, die Kabel bereits zu verlegen, obwohl die Planung nicht abgeschlossen war. Erst gestern war bekannt geworden, dass die Gesamteröffnung von Stuttgart 21 bis Ende 2031 dauern könnte. Nach dem Scheitern des deutsch-französischen Kampfjet-Projekts FCAS fordern Koalitionspolitiker eine rasche Alternative. Der verteidigungspolitische Sprecher der Unionsfraktion Erndl sagte, eine Zusammenarbeit mit anderen Partnern müsse zügig geprüft werden. Das Aus sei auch eine Chance. Ähnlich argumentierte der SPD-Verteidigungspolitiker Schmid. Grünen-Chefin Brandner sprach dagegen von einem schweren Rückschlag für die europäische Sicherheits- und Verteidigungspolitik. Deutschland und Frankreich hatten gestern nach 9 Jahren Vorarbeit das Ende des Projekts verkündet. Das russische Energieministerium hat Probleme bei der Versorgung mit Kraftstoff wegen ukrainischer Angriffe eingeräumt. Unternehmen hätten mit einer Zunahme von feindlichen Angriffen aus der Luft zu kämpfen, heißt es in einer Mitteilung der Behörde. Russlands Vizeregierungschef Novak hatte am Wochenende beim Wirtschaftsforum in St. Petersburg bereits gesagt, man fördere zurzeit weniger Öl als ursprünglich geplant. Papst Leo XIV. Setzt seine Spanienreise fort und wird am Nachmittag im Olympiastadion von Barcelona einen Gottesdienst feiern. Morgen weiht das katholische Oberhaupt den neuen Jesus-Christus-Turm der weltberühmten Sagrada Familia in Barcelona ein. Mit mehr als 172 Metern hat die von Antoni Gaudí geschaffene Basilika den höchsten Kirchturm der Welt. Morgen jährt sich der Todestag des katalanischen Architekten Gaudí zum 100. Mal. Der frühere bayerische Kultusminister Hans Mayer ist kurz vor seinem 95. Geburtstag gestorben. Das bestätigte seine Familie. In Freiburg geboren, lehrte Mayer als Professor der Politikwissenschaft in München. 16 Jahre lang war er Kulturminister, 12 Jahre lang führte er als Präsident das Zentralkomitee der deutschen Katholiken. In seinen mehr als 1000 veröffentlichten Schriften beschäftigte sich Mayer häufig mit der Verbindung zwischen Religion und Politik. SWR Nachrichten, Redaktion Peter Mühlfeit.
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13: Es ist 9.04 Uhr im Studio. Andreas Böhnisch, ich wünsche Ihnen einen schönen Dienstagmorgen. Der Nahostkonflikt, das ist eine unendliche Geschichte von Zerstörung und Leid. Gestern, nachdem sich der Iran und Israel gegenseitig angegriffen hatten, drohte die Lage zu eskalieren. Doch beide Seiten wollen vorerst auf weitere Luftschläge verzichten. Und so war die Nacht in Israel in weiten Teilen ruhig. Nur im Norden des Landes gab es immer wieder Luftalarm durch Drohnen der pro-iranischen Terrormiliz Hisbollah. Und im Süden fing die israelische Armee nach eigenen Angaben eine Drohne der Houthi-Miliz ab, die ebenfalls mit dem Iran verbündet ist. Jan-Christoph Kitzler ist unser Korrespondent in Tel Aviv. Herrscht in Israel jetzt vorsichtiges Aufatmen?
14: zumindest was die Front, was die Auseinandersetzung zwischen Israel und dem Iran angeht, da gab es ja gestern sehr, sehr großes Eskalationspotenzial und das ist offenbar gebannt. Das ist erstmal eine Beruhigung natürlich hier in der Region. Auf der anderen Seite geht es im Libanon weiter. Dort ist weiter die Rede von israelischen Angriffen. Von libanesischen Quellen hören wir, dass insgesamt 15 Ortschaften dort angegriffen worden sein sollen. Insgesamt gab es 7 Tote, 12 Verletzte nach allem, was wir wissen. Und gleichzeitig gibt es eben auch weitere Angriffe der Hisbollah-Miliz auf israelische Truppen, die den Süden des Libanon besetzt haben, dort viele Menschen vertrieben haben auch, das gehört auch dazu, und auch auf israelische Ortschaften nahe der Grenzlinie. Also die Lage dort ist alles andere entspannt und das hängt dann natürlich wiederum zusammen mit der großen Auseinandersetzung mit dem Iran, denn der Iran besteht darauf, um einen Deal mit Donald Trump abzuschließen, dass auch die Waffen im Libanon schweigen.
13: Nun hat US-Präsident Donald Trump laut Medienberichten gestern mit Israels Premierminister Benjamin Netanyahu telefoniert. Wie viel lässt sich Netanyahu von Trump eigentlich noch sagen?
14: Nach allem, was man weiß, ist natürlich die Abhängigkeit zwischen den USA und Israel weiter groß und gleichzeitig haben die USA und Israel unterschiedliche Interessen. Donald Trump, der möchte jetzt einen Deal mit dem Iran, der möchte den Krieg, in den er sozusagen Ende Februar geschlittert ist mit Angriffen, den großen Angriffen Israels und den USA gemeinsam auf den Iran, da möchte er jetzt raus und möchte einen Deal abschließen. Auf der anderen Seite ist das Interesse Israels, die sagen, wir müssen sozusagen die Hisbollah-Miliz bekämpfen. Es ist so, dass Israels Regierung eigentlich einen permanenten Kriegszustand das Land verwickelt hat und nicht interessiert ist, irgendwelche Kriege hier abzubrechen zurzeit, solange die Angriffe auf Israel auch noch weitergehen. Also da gibt es unterschiedliche Interessenlagen. Es gab in den letzten Tagen heftige Telefonate, da wurde ja kolportiert, dass Trump Netanyahu als, ich zitiere, fucking crazy, also total verrückt bezeichnet habe. Und auch das Telefonat gestern, das soll eher heftig gewesen sein. Da wurde sozusagen die Drohung ausgesprochen, wenn Israel die Angriffe auf den Iran nicht einstellt, dann stünde das Land ziemlich isoliert da. Also da wird auch tatsächlich gedroht damit, dass Israel die Unterstützung der USA verlieren könnte. Ob das dann am Ende so kommt, das ist ziemlich fraglich. Aber natürlich gibt es einen gewissen Druck für Donald Trump, weil der Krieg mit dem Iran sehr unpopulär ist, diesen Krieg zu beenden.
13: Sie haben es gesagt, Israel will die Hisbollah im Südlibanon auf jeden Fall weiter bekämpfen. Und deshalb wird der Iran mutmaßlich auch immer wieder Israel angreifen. Gibt es da überhaupt eine Möglichkeit, aus diesem militärischen Teufelskreis herauszukommen?
14: Es laufen ja Verhandlungen. Dazu muss man allerdings sagen, das sind Verhandlungen zwischen der libanesischen Regierung und Israel. Das ist allein schon ein großer Schritt, denn diese Verhandlung hat es sehr lange nicht gegeben. Da ist Donald Trump sozusagen der Gastgeber. Und er möchte auch da sozusagen einen Frieden erreichen. Das Problem ist eben die Hisbollah, die Israel angreift und die vom Iran unterstützt wird, die Teile des Südlibanons bisher kontrolliert hat. Die sitzt nicht mit am Tisch und die fährt weiter sozusagen ihre Angriffe. Und die Position der israelischen Regierung ist hartes militärisches Vorgehen. Man hat ja große Teile des Südlibanon inzwischen besetzt. Dort findet massenhafte Vertreibung statt. 600.000 Menschen sollen im Libanon auf der Flucht sein. Zahlreiche Ortschaften werden dort zerstört von israelischen Truppen. Israel nennt das eine Sicherheitszone, um da sozusagen die Hisbollah wegzubekommen von der Grenze. Aber das ist natürlich eine furchtbare Situation im Libanon, die dann auch die Verhandlungen natürlich erschweren bis unmöglich machen. Israel gedenkt bisher nicht, die Kampfhandlungen einzustellen. Auch gestern nach der Erklärung, dass man jetzt die Angriffe auf den Iran einstellen wird, hat man sofort weitergemacht im Südlibanon. Und das erschwert natürlich den Frieden hier in der Region ganz grundsätzlich.
13: Spätestens Ende Oktober wird die Knesset, das israelische Parlament, neu gewählt. Wie könnte sich diese Wahl auf den Nahostkonflikt, Israels militärisches Vorgehen und damit auch auf den Krieg mit dem Iran auswirken?
14: Diese Wahl wirkt sich jetzt schon aus, das muss man ganz klar so sagen. Benjamin Netanyahu, der will ja nochmal antreten, will gewählt werden wieder und er muss sich natürlich darstellen, einerseits als derjenige, der für Israels Sicherheit steht. Das ist ein großes Problem, denn tatsächlich werden Ortschaften im Norden weiter angegriffen und er sorgt dort nicht eben für die Sicherheit, die Menschen sich dort wünschen. Deswegen geht er hart gegen die Hisbollah vor, um dieses Profil zu schärfen. Andererseits ist das ein Balanceakt, denn er weiß sehr genau, dass Israel von den USA militärisch abhängig sind. Ohne die US-Militärhilfe könnte Israel seine Kriege gar nicht führen. Und trotzdem darf er sich nicht darstellen als jemand, der nach der Pfeife von Donald Trump tanzt, wenn ich es mal so sagen darf. Das hat man gestern schon gesehen. Die Opposition versucht, diese Karte zu spielen. Die versucht, Benjamin Netanyahu als schwach darzustellen und als von den USA abhängig, als Marionette von Donald Trump. Und dieses Bild, das versucht Netanyahu natürlich zu zerstreuen, obwohl das, wie gesagt, ein großer Balanceakt ist. Denn Israel ist von den USA militärisch abhängig.
13: Informationen und Einschätzungen waren das von unserem Korrespondenten Jan-Christoph Kitzler in Tel Aviv. Der Nahostkonflikt, der Krieg Israels und der USA gegen den Iran, das alles hat Präsident Donald Trumps Umfragewerte in den Keller rauschen lassen. Auch weil die Ölpreise stark gestiegen sind, Sprit ist für die Amerikaner sehr teuer geworden. Das alles wirkt sich auch auf die US-Politik gegenüber Russland aus. Gerade erst hat die Regierung in Washington die Ausnahmen von Sanktionen für russisches Öl verlängert. Der Kauf von russischem Öl, das sich auf Schiffen befindet, bleibt weiterhin erlaubt. Trotzdem scheinen die westlichen Sanktionen gegen die sogenannte Schattenflotte Russlands besser zu wirken, als es Staatschef Wladimir Putin öffentlich einräumt. Diesen Schluss legt ein internationales Rechercheprojekt nahe, an dem in Deutschland NDR und Süddeutsche Zeitung beteiligt waren. Für das Projekt wurde ein Datenleck ausgewertet, die persönlichen Daten von 85.000 Crewmitgliedern der Schattenflotte. Der Datensatz zeigt, an Bord der Schiffe befinden sich seit jüngstem nicht nur Seeleute. Antonius Kempmann und Benedikt Strunz berichten.
15: Die russische Schattenflotte stellt nach wie vor eine besonders wichtige Einnahmequelle für Russlands Wirtschaft dar. Schätzungen zufolge spülen die Schiffe Monat für Monat Milliardeneinnahmen in Putins Kriegskasse. Monatlich passieren etwa 1 bis 200 dieser Tankschiffe die Ostsee. Seit einiger Zeit legen europäische Behörden nun eine härtere Gangart an den Tag.
16: Part of the so-called shadow fleet involved in the Russian oil trade, this tanker hit by EU sanctions is now the subject of a French investigation.
15: Seit Anfang des Jahres wurden mehr als 10 Schattenflottentanker im Mittelmeer, im Atlantik und in Nord- und Ostsee gestoppt. Teilweise beschlagnahmten westliche Behörden sogar die Ladung der Schiffe. Dies war rechtlich möglich, weil die Tanker immer wieder ohne Flagge unterwegs sind. Von Russland werden diese Maßnahmen, neben den ohnehin bestehenden Sanktionen gegen den Verkauf russischen Öls, offenbar als echte Bedrohung wahrgenommen. Denn seit einiger Zeit fahren an Bord der Schiffe nicht mehr nur Kapitäne, Offiziere und Köche mit, sondern auch militärisch ausgebildete Söldner. Zu diesem Ergebnis kommt eine internationale Recherche, an der in Deutschland NDR und Süddeutsche Zeitung beteiligt waren. Laut westlichen Nachrichtendiensten sind die Männer, die auch durch die Ostsee reisen, in vielen Fällen mit Maschinenpistolen bewaffnet.
17: Die Maßnahmen eben auch zur Unterbindung von Sanktionsumgehungen, die die Europäer gemeinsam ergreifen, veranlassen die Russen eben ihre Schiffe zu bewaffnen. Und umgekehrt sieht man eben jetzt auch, wo der Ukraine-Krieg von Putin für ihn schlechter läuft, wo die Wirtschaft in die Knie geht, dass man alles tut, um dieses Werkzeug auch der Sanktionsumgehung und der Aufrechterhaltung der eigenen Wirtschaft weiter am Leben zu halten.
15: Sagt der Vorsitzende des Parlamentarischen Kontrollgremiums im Bundestag, Marc Henrichmann von der CDU. Für die Recherchen werteten die Reporterinnen und Reporter die Crewlisten von 700 Schattenflottentankern aus, die in den vergangenen Jahren durch die Ostsee gefahren sind. Die Daten zeigen, dass sich auf den Tankern zunehmend Sicherheitsleute befinden. Das Rechercheteam konnte auf den Crewlisten insgesamt 83 Personen identifizieren, die als Sicherheitsleute auf über 140 Fahrten an Bord gewesen sein sollen. Den Recherchen zufolge handelt es sich bei den Männern vor allem um ehemalige Soldaten, die entweder in der regulären Armee oder bei der Söldnerorganisation Wagner Kampferfahrung gesammelt haben. Das zeigen beispielsweise die Auswertungen von Social-Media-Profilen der Betroffenen. Bewaffnete Kräfte an Bord ziviler Schiffe seien eine Drohgebärde, sagt Robin Wagner von den Grünen im Bundestag.
18: Aber wir dürfen nicht hinnehmen, dass illegale Schiffe der russischen Schattenflotte durch deutsche Gewässer fahren, da Gefahren verursachen und wir uns einschüchtern lassen. Das führt zu noch mehr Eskalation in Russland.
15: Doch das Sicherheitspersonal an Bord soll offenbar nicht nur den Westen beeindrucken, sondern auch die jeweiligen Crews auf den Schiffen. Denn die stammte bisher, auch das zeigt die Recherche, aus vielen unterschiedlichen Ländern. Die Schattenflotte wurde demnach lange Zeit, neben russischem Personal, vor allem von Matrosen aus Indien, den Philippinen, China und Georgien betrieben. Die Sicherheitsleute an Bord hätten vor allem den Auftrag, die Crews, die oft unter extrem prekären Bedingungen auf den Schrotttankern arbeiten müssen, zu beaufsichtigen und davon abzuhalten, zu bereitwillig mit westlichen Behörden zusammenzuarbeiten. So berichten es übereinstimmend westliche Sicherheitsbehörden und Militärs.
17: Die Besatzungen bis dato waren sicherlich nicht immer einverstanden mit dem, was da passierte und haben das eher aus finanziellen und wirtschaftlichen Aspekten getan.
15: So Marc Henrichmann von der CDU. Die Recherchen zeigen aber noch einen weiteren Aspekt. Seit kurzer Zeit scheint die Schattenflotte russischer zu werden. Immer mehr Schiffe nutzen keine gefälschten Flaggen mehr oder setzen auf Billigstaatenflaggen, sondern wählen direkt Russland als Flaggenstaat. Und auch die Kapitäne der Flotte sind immer häufiger Menschen mit russischem Pass. Noch vor wenigen Monaten wäre das undenkbar gewesen. Denn Russland hat lange Zeit alles daran gesetzt, die russischen Interessen am Projekt Schattenflotte möglichst gut zu verschleiern. Dass man diese Tarnung nun immer mehr aufgibt, interpretiert sowohl der CDU-Politiker Henrich Mann als auch der Grünen-Politiker Wagner als Zeichen wachsender Schwäche. Und als Beleg dafür, dass die westlichen Sanktionen gegen die Schattenflotte durchaus greifen. Jetzt geht es für Europa darum, den Druck aufrechtzuerhalten.
19: Es ist 8:45.
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19: Es bleibt wechselhaft bei uns, stark bewölkt. Es bilden sich immer wieder Regenschauer. Ab dem Mittag soll es dann trockener werden. Die Sonne scheint trotzdem nur selten. Die Höchsttemperaturen heute 14 Grad im Südschwarzwald, 15 in der Hocheifel, bis 21 Grad in der Rhein-Neckar-Region und an der Weinstraße. In der kommenden Nacht, da ist es oft bewölkt und überwiegend trocken. Nur Richtung Alpen regnet es noch zeitweise. Und die Aussichten, auch morgen und am Donnerstag bleibt es unbeständig. Es regnet immer mal wieder. Örtlich sind auch Gewitter möglich. Hin und wieder scheint die Sonne. Weiterhin kühl bei uns. Morgen 12 bis 19, am Donnerstag dann bis 20 Grad.
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13: Die Polizei hat im vergangenen Jahr erneut mehr politisch motivierte Straftaten festgestellt. Bundesinnenminister Dobrindt und BKA-Präsident Münch stellen die Zahlen am Vormittag offiziell vor. Nach dem Stromausfall im Raum Reutlingen vermutet Bundesinnenminister Dobrindt einen Brandanschlag. Experten, die sich mit kritischer Infrastruktur beschäftigen, fordern mehr Resilienz durch Redundanz. Das heißt, Systeme und Prozesse sind mehrfach vorhanden, um im Notfall einzuspringen. Nur so ließen sich potenzielle Täter abschrecken, sagte der Gründer der AG Kritis, Manuel Artug, hier in SWR aktuell. Die Deutsche Bahn hat beim Bahnprojekt Stuttgart 21 mehr als 1000 Kilometer Kabelschächte und Kabel falsch verlegt. Laut SWR-Recherchen wurden diese beim digitalen Bahnknoten eingebaut und müssen größtenteils ausgetauscht werden. Insidern zufolge ist vor rund 4 Jahren entschieden worden, die Kabel bereits zu verlegen, obwohl die Planung nicht abgeschlossen war. Erst gestern war bekannt geworden, dass die Gesamteröffnung von Stuttgart 21 bis Ende 2031 dauern könnte. Nach dem Scheitern des deutsch-französischen Kampfjet-Projektes FCAS fordern Koalitionspolitiker eine rasche Alternative. Der verteidigungspolitische Sprecher der Unionsfraktion, Erndl, sagte, eine Zusammenarbeit mit anderen Partnern müsse zügig geprüft werden. Das Aus sei auch eine Chance. Ähnlich argumentierte der SPD-Verteidigungspolitiker Schmidt. Grünen-Chefin Brandner sprach dagegen von einem schweren Rückschlag für die europäische Sicherheits- und Verteidigungspolitik.
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13: Künstliche Intelligenz, KI, ist im Alltag längst angekommen, nämlich auf unseren Smartphones. Auf Android-Geräten ist KI tief im System integriert und hilft bei Texten, bei der Fotosuche, Bildbearbeitung und Sprachsteuerung, um nur mal ein paar Beispiele zu nennen. Nur Apple-User, die schauen bislang in die Röhre, denn Apples Assistent Siri kann zwar den Wecker stellen, den Countdown starten, damit der Kuchen im Backofen nicht schwarz wird und an Geburtstage erinnern, aber das ist es dann auch schon. Jetzt soll alles anders werden. Eine gefühlte Ewigkeit, nachdem die anderen KI-Assistenten schon deutlich mehr können, will Apple nachziehen, und zwar mit Apple AI. Das hat der Konzern gestern am Unternehmenssitz im kalifornischen Cupertino angekündigt. Nils Dams ist unser Korrespondent in San Francisco. Das liegt gleich um die Ecke von Cupertino. Nils, was hat Apple denn mit Siri vor?
21: Siri kriegt ein Upgrade nach 100 Jahren. Siri AI heißt das dann. iPhones sollen damit besser und in ganzen Sätzen sprechen können und vor allem auch verstehen, wenn wir etwas komplexere Fragen haben. Zum Beispiel können wir dann nicht nur sagen, ey Siri, gib mal ein Rezept für irgendeinen random Kuchen, sondern die Siri KI kann auch persönliche Nachrichten scannen, die wir bekommen haben. Also wir können zum Beispiel sagen, hey Siri, Mama hat doch letztes Wochenende dieses Kuchenrezept geschickt. Wie geht das denn nochmal? Und was brauchen wir außerdem dazu, um eine schöne WM-Party zu machen? Man kann Mama natürlich auch einfach anrufen, aber Siri KI kann das jetzt wohl machen. Die Daten sollen außer den Usern außerdem niemand sehen können, sagt Apple. Wie gut das aber alles funktioniert, das konnten wir noch nicht selbst ausprobieren.
19: Also Apple AI, Siri AI kommt jetzt, nur leider vorerst noch nicht in Deutschland und in der Europäischen Union. Warum denn?
21: Das hat mit EU-Digitalregeln zu tun. Die sollen dafür sorgen, dass es mehr Wettbewerb gibt. Apple hat eigentlich ganz gerne alles, was auf iPhones passiert, im Griff. Und die EU sagt zum Beispiel, ja nee, ihr müsst zum Beispiel zulassen, dass es nicht nur den Apple App Store gibt, sondern auch andere. Dann sagt Apple, ja, da ist die Datensicherheit gefährdet, das finden wir nicht so gut. Was die aber auch nervt, ist, dass Apple halt dann nicht so viel Geld verdienen kann, weil andere eben App Stores anbieten können. Und jetzt bei der KI Siri muss auch erstmal wieder zwischen EU und Apple verhandelt werden, bis eben alle Regeln eingehalten werden. Aber wann es soweit ist, ist noch nicht klar.
19: Unser Korrespondent Nils Dams war das aus San Francisco über die Ankündigung, dass Apple jetzt seine iPhones mit künstlicher Intelligenz ausrüsten will.
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19: Der Sommer macht gerade Pause in Baden-Württemberg und Rheinland-Pfalz, doch die Hitze wird zurückkommen. Und dann wäre es doch toll, den eigenen Swimmingpool im Garten zu haben. Fast jeder Baumarkt bietet inzwischen ja sowas an. Doch bevor geplanscht werden darf, sollten Poolbesitzer nicht nur an die Anschaffung und Pflege denken. Erstmal muss man nämlich prüfen, ob ein Pool im Garten der Wohnanlage überhaupt erlaubt ist. Marcel Fehr aus der ARD-Verbraucherredaktion. Wie ist das bei einer Mietwohnung? Müssen vorher die Vermieter und die Anwohner im Erdgeschoss um Erlaubnis gefragt werden, wenn man einen Pool da aufstellen will?
1: Also Mieter sollten immer vorab den Vermieter fragen, vor allem wenn es sich um einen größeren Pool handelt. Denn ein Pool ist mehr als nur ein Planschbecken. Mehrere tausend Liter Wasser bringen ein enormes Gewicht auf die Fläche. Außerdem kann die Nutzung Auswirkungen auf die Nachbarn haben. Ein Aufstellpool im Garten bringt an schönen Tagen halt oft auch Lärm mit sich. Deshalb bei den Vermietern und Nachbarn die Zustimmung einholen, denn wer einen Gemeinschaftsgarten nutzt, darf dort in der Regel nicht einfach einen großen Pool aufstellen.
19: Und wie ist es bei Eigentumswohnungen?
1: Also beim Eigentum kommt es immer drauf an, denn auch wer ein Sondernutzungsrecht an einem Garten hat, darf dort nicht alles nach Belieben verändern. Ein Blick in die Teilungserklärung und gegebenenfalls die Abstimmung mit der Eigentümergemeinschaft sind deshalb sinnvoll. Man ist zwar nicht gesetzlich verpflichtet, seine Nachbarn zu informieren, wenn es die nicht direkt betrifft oder einschränkt, aber um spätere Konflikte zu vermeiden, ist es auf jeden Fall ratsam, vorher das Gespräch zu suchen.
19: Ja, und wenn ich jetzt gerne so einen Pool aufstellen möchte, was gilt bei Eigentümergemeinschaften, wenn sich die Besitzer der Eigentumswohnungen nicht einig sind?
1: Hier entscheidet die Art des Pools. Wird ein Pool nur vorübergehend aufgestellt, kann das je nach Größe und Auswirkungen auf die Anlage zulässig sein. Anders sieht es aus, wenn Erde ausgehoben werden muss oder ein Pool teilweise oder sogar vollständig eingelassen wird. Dann handelt es sich um eine bauliche Veränderung am Gemeinschaftseigentum. Dafür ist in der Regel ein Beschluss der Eigentümergemeinschaft erforderlich. Das Wohnungseigentumsgesetz sieht zwar vor, dass Eigentümer grundsätzlich Anspruch auf eine Genehmigung einer baulichen Veränderung haben können. Voraussetzung ist aber, dass andere Eigentümer dadurch nicht unzumutbar beeinträchtigt werden. In der Praxis lohnt sich deshalb immer das Gespräch mit den Miteigentümern, bevor Bagger und Poolbauer anrücken.
19: Jetzt nehmen wir mal an, mit der Eigentümergemeinschaft ist alles geklärt oder der Vermieter hat seine Erlaubnis gegeben, wenn ich zur Miete wohne. Worauf muss ich denn bei Größe, Lärmschutz oder der Haftung achten, wenn ich dann so einen Swimmingpool im Garten aufstellen möchte?
1: Eine bundesweit einheitliche Größenbegrenzung gibt es nicht. Allerdings können ab einer bestimmten Größe oder bei fest eingebauten bzw. eingelassenen Pools baurechtliche Vorschriften greifen. Wer einen Pool aufstellt, haftet grundsätzlich auch für Schäden, die davon ausgehen. Wird beispielsweise durch austretendes Wasser das Nachbargrundstück beschädigt oder kommt es wegen einer unsachgemäßen Aufstellung zu Problemen, dann kann der Poolbesitzer in der Verantwortung stehen. In diesem Sinne ist es auch wichtig, auf die Sicherheit zu achten. Wer Kinder im Haushalt hat oder in der Nachbarschaft, sollte den Pool sichern, etwa durch Abdeckungen oder Umzäunungen. Beim Lärm gelten dieselben Regeln wie sonst auch. Normale Nutzung und spielende Kinder müssen Nachbarn meist hinnehmen. Übermäßiger Lärm, laute Musik oder nächtliche Poolpartys können allerdings schnell zu Konflikten führen. Dann greifen die üblichen Ruhezeiten und Regelungen der Hausordnung.
19: Marcel Fehr war das aus der ARD-Verbraucherredaktion mit Tipps, was zu beachten ist, wenn ich im Garten einen Swimmingpool aufstellen möchte. Im Garten planschen oder in einem größeren Pool sogar schwimmen zu können, das ist eine feine Sache. Doch der Spaß wird getrübt, wenn das Wasser zu kalt ist. Eine Solaranlage für die Poolheizung kann Abhilfe schaffen. Und die Solarzellen kommen mit großer Wahrscheinlichkeit dann aus China, denn die Volksrepublik dominiert den Weltmarkt mit gigantischen Produktionskapazitäten und günstigen Preisen. Heimische Hersteller können da nicht mithalten. Doch auch in China haben die Überkapazitäten und sinkende Preise Folgen für die Industrie. Große Solarunternehmen haben in den vergangenen Jahren erhebliche Verluste eingefahren. Aus Shanghai berichtet unsere Korrespondentin Eva Lambi-Schmidt.
2: Chinas Solarindustrie ist unter Druck. In den vergangenen 3 Jahren haben die weltgrößten Solarunternehmen in der Volksrepublik Milliardenverluste gemacht. Auch im 1. Quartal dieses Jahres schreiben sich die roten Zahlen fort. Chinas Solarfirmen verkaufen in alle Welt, sind mit mehr als 80% Hauptlieferant für Solarmodule weltweit. Doch zu so günstigen Preisen, dass das Geschäft nicht profitabel ist. Das Problem sind Überkapazitäten in einer jahrelang staatlich geförderten Industrie. Die Produktionskapazitäten haben sich in den vergangenen 5 bis 10 Jahren aus verschiedenen Gründen ausgeweitet. Wenn jeder einzelne Hersteller die gleiche Idee hat, sich einen Anteil am wachsenden Markt zu sichern, investieren sie alle in den Ausbau, was insgesamt zu einer Produktionskapazität führt, die weit über den tatsächlichen Marktbedarf hinausgeht. Sagt David Fishman von der Energieberatungsfirma Lantau Group in Shanghai. Die Preisspirale nach unten überleben nicht alle Firmen. Mehr als 40 kleinere Unternehmen haben seit 2024 Insolvenz angemeldet, wurden übernommen oder haben den Markt verlassen. Andere konnten durch staatliche Subventionen weiter am Markt bleiben, was den Wettbewerb weiter verschärft und verzerrt. Sobald eine solche Verzerrung vorliegt, versuchen viele Akteure weiterhin in einem extrem wettbewerbsintensiven Umfeld zu überleben. Und letztendlich kommt es auf die Preise an. Diese sind extrem niedrig. Preise sind der einzige Weg, um den Absatz aufrechtzuerhalten, trotz Verlusten. Dieses Problem besteht schon seit langem. Die Spitze der kommunistischen Führung in Peking hat dies erkannt. Im vergangenen Jahr bereits wurden die Behörden angewiesen, etwas gegen den Preiskampf zu tun. Außerdem sollen Unternehmen, die nicht mehr konkurrenzfähig sind, geordnet pleite gehen können. Seit diesem April gibt es zudem für den Export von Solarmodulen keine Steuersubventionen mehr. David Fishman sieht die Bemühungen der chinesischen Staats- und Parteiführung bislang zurückhaltend, weil die Lokalregierungen nicht verpflichtet werden, konkret etwas gegen die Überkapazitäten zu tun. Doch es gehe in die richtige Richtung. Die bisherigen Marktaustritte sieht er als Beweis für einen Fortschritt, dass sich der Markt bereinigt. Dies müsse geschehen, um das Überangebot auszugleichen. Ich betrachte dies weniger als Turbulenzen, sondern eher als eine Übergangsphase. Früher wurde der Ausbau des Solarsektors selbst stark staatlich gefördert. Und jetzt befinden wir uns im Übergang zu einer marktgetriebenen Phase. Wir sehen derzeit eine sehr volatile Nachfrage nach Solarmodulen, da der Markt versucht, sich an ein neues markt- und wirtschaftsorientiertes Nachfragesystem anzupassen. Aber das ist beabsichtigt. Bislang seien die verbliebenen Solarunternehmen jedoch widerstandsfähiger als erwartet. Das beobachtet Tanya Ru, Solaranalyst bei der Finanznachrichtenagentur Bloomberg. Sie versuchen, ihre Produktionszahlen zu senken, ihre Belegschaft zu verkleinern, die Produktion zu verlangsamen oder einzuschränken, einige Produktionsstätten zu schließen und ihre Auslastungsrate zu senken. Sie versuchen alles, um auf diesem Markt zu überleben. Chinas Solarhersteller sind zudem breit aufgestellt. Die meisten verkaufen nicht nur Solarmodule, sondern auch Batterien und Speichersysteme für erneuerbare Energien. Dieser Teil ihres Geschäfts werde in den nächsten Jahren wahrscheinlich durch die weltweite Nachfrage nach Speichersystemen gewinnbringender werden, so David Fishman. Im Untergang sei die chinesische Solarindustrie deshalb noch lange nicht, bloß im Umbau.
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19: Der Dienstagvormittag mit Andreas Bönisch. Die AfD wird in Umfragen immer stärker. Bei der Landtagswahl Anfang September in Sachsen-Anhalt ist es nicht auszuschließen, dass sie die absolute Mehrheit holt. Die anderen Parteien scheinen ratlos, wie man mit der in Teilen rechtsextremen Partei umgehen soll. Wie hält man es mit der AfD, mit der Brandmauer? Darüber haben wir gestern Abend mit Ihnen hier in SWR aktuell diskutiert. Und was dabei herausgekommen ist, wir fassen das zusammen nach den Nachrichten.
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19: Wechselhaft stark bewölkt, immer wieder Regenschauer. Ab dem Mittag soll es trockener werden. Die Höchsttemperaturen heute zwischen 14 und maximal 21 Grad.
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4: RFI 7h30 à Abidjan et Conakry 9h30 à Paris. L'heure du journal de Simon Bourtembourg avec à la une Eugène Roy-Moutchou, de nouveau devant la justice à Paris.
22: L'ancien médecin rwandais comparaît en appel pour complicité de génocide et complicité de crimes contre l'humanité lors du génocide des Tutsis. En première instance, il avait été condamné à 27 ans de prison. Le Cabo Delgado, au cœur du premier volet d'une enquête à laquelle RFI a participé dans cette région du nord du pays. Nous le verrons, la confiscation des ressources naturelles nourrit le terrorisme des Chebab. Une grève de la faim comme ultime recours. Déjà incarcéré par le passé pour des propos considérés comme critiques du président Kais Saied, le journaliste Mourad Zeridi a été condamné le mois dernier pour blanchiment d'argent et évasion fiscale. Il dénonce un acharnement judiciaire. À la une également, le Niger et des quartiers rasés sans ménagement. Les opérations de déguerpissement ont commencé il y a 10 jours autour de l'aéroport de Niamey. Les sinistrés, nous l'entendrons, attendent les réparations promises. Et puis, à la fin des concours de beauté au Burkina Faso, les autorités évoquent notamment la défense des valeurs culturelles nationales.
4: Ouverture à Paris du procès en appel d'Eugène Roy-Moutchou.
22: Cet ancien médecin rwandais de 67 ans, à nouveau devant la justice dans la capitale française. Il avait été condamné en première instance à 27 ans de prison, notamment pour complicité de génocide et complicité de crimes contre l'humanité lors du génocide des Tutsis en 1994. En appel, Eugène Roy-Moutchou encourt la réclusion criminelle à perpétuité. Lisa Fabian.
23: Pour ce deuxième procès, Eugène Roy-Moutchou a totalement changé de conseil alors qu'il entend bien clamer de nouveau son innocence malgré les différents éléments à charge qui ont conduit à sa condamnation en première instance. En 2024, cet ancien praticien et intellectuel proche du pouvoir Hutu avait été reconnu coupable de complicité de génocide, de complicité de crimes contre l'humanité et de participation à une entente en vue de la préparation de ces crimes. Son rôle lors de l'enfouissement de dizaines de milliers de cadavres dans les fosses communes de Boutaré a notamment été longuement discuté lors du premier procès. Eugène Roy-Moutchou était aussi accusé d'avoir participé à l'exécution de blessés et d'avoir incité la population à s'en prendre aux Tutsis lors du génocide de 1994. Mais le tribunal avait finalement estimé que Eugène Roy-Moutchou n'était pas un acteur direct du génocide des Tutsis, même si sa participation à l'enfouissement de cadavres a été considérée comme un acte génocidaire justifiant une lourde condamnation. 530 parties civiles seront à nouveau représentées lors de ce procès en appel qui doit s'achever le 17 juillet prochain.
22: On vous a parlé ce matin sur RFI de l'enquête sur le Mozambique puisque la Radio du Monde y participe. Eh bien, le premier volet de cette enquête nous emmène dans le Cabo Delgado où la confiscation des ressources naturelles nourrit le terrorisme. Cette région du nord du Mozambique subit en effet depuis près de 10 ans les violences des Chebab et l'émergence de ce groupe terroriste a été favorisée par la violence des forces de sécurité dans la région, mais aussi donc par la captation des richesses par les autorités et des acteurs étrangers. Parmi ces ressources, les pierres précieuses. Gaël Lalex.
24: Montepuech est une petite ville à l'intérieur des terres du Cabo Delgado. Elle est reliée à Pemba, la capitale du district, par une des plus mauvaises routes du pays. C'est pourtant de cette région que viennent près de 80% de la production mondiale de rubis. Les communautés n'en voient aucun bénéfice, explique Ali Caetano du Centre pour le développement et les droits de l'homme. À cela s'ajoutent les violences. En 2019, le britannique Gemfields Limited, propriétaire propriétaire de Montepuech, Ruby Mining, a payé plus de 6,5 millions d'euros contre l'abandon de poursuites judiciaires. 273 mineurs artisanaux de la région avaient porté plainte à Londres pour meurtre, coups et blessures, détentions arbitraires et abus sexuels commis par les services de sécurité du géant minier et la police mozambicaine. Montepuech Ruby Mining est aussi détenu à 25% par Raimundo Pachinwapa, ancien général et cadre du Frelimo, parti au pouvoir depuis l'indépendance. Jamais aucune enquête sur ces événements n'a été ouverte au Mozambique. Tout cela nourrit le discours des Chebab qui promettent l'instauration de la charia et une meilleure redistribution des richesses, explique Vashko King de l'organisation de la société civile Kundeleya. Gaëlle Alex de retour de Pemba, Nairobi, RFI.
22: Gaëlle Alex qui signe également sur notre site internet le premier des 7 articles sur le Mozambique à découvrir toute cette semaine sur RFI. Notre site internet où vous pouvez aussi retrouver un grand reportage intitulé « Au Mozambique, le Cabo Delgado et sa guerre oubliée ». À la une de l'actualité également, cette grève de la faim comme ultime recours. Incarcéré depuis plus de 2 ans en Tunisie, Mourad Zeridi a donc cessé de s'alimenter depuis maintenant 5 jours. Le journaliste a été condamné le mois dernier pour blanchiment d'argent et évasion fiscale dans un procès dénoncé par l'ONG Reporters sans frontières comme du harcèlement judiciaire. Mourad Zeridi dénonce lui un acharnement qui intervient après un premier passage en prison pour des déclarations considérées comme critiques à l'égard du président Kais Saied. Hier, sa sœur et sa fille ont tenu une conférence de presse. Lilia Blaise y était pour RFI.
5: On a beaucoup de mal.
6: Au syndicat des journalistes tunisiens, l'ambiance est lourde. Comme le souligne Myriam Zeridi, la sœur de Mourad Zeridi, ce n'est pas la première fois que les journalistes sont convoqués pour faire le point sur la situation de leurs collègues, emprisonnés depuis 2 ans et 26 jours.
7: Qu'est-ce qu'il nous reste à faire? On a fait des conférences de presse, on a mobilisé dans la rue, on a fait des rassemblements, des communiqués de presse, on fait toute une communication sur le digital, on fait pression comme on peut, on alerte l'opinion publique, l'opinion internationale. Qu'est-ce qu'il nous reste encore justement à faire?
6: Une grève de la faim comme ultime recours, car à part un pourvoi en cassation qui prendra du temps ou une grâce présidentielle, le sort de Mourad Zeridi est scellé. Il doit purger sa peine de prison jusqu'à juin 2028, une réalité difficile à envisager pour sa fille, Inès Zeridi.
8: Il n'arrive pas à accepter non plus que tous les recours juridiques n'ont mené à rien, si ce n'est à justement un acharnement procédural. Je crois qu'il est en train de comprendre aujourd'hui la mesure d'une grosse machine qui est en train de s'abattre sur lui et qui ne veut pas s'arrêter. Et je crois que ça, c'est compliqué à accepter et que c'est pour ça aujourd'hui qu'il rentre en grève de la faim et qu'il est rentré en grève de la faim depuis 4 jours.
6: Plusieurs organisations de défense des droits humains soutiennent le journaliste tout en exprimant leurs préoccupations quant à la dégradation de son état de santé. Lilia Blaise, Tunis, RFI.
22: Au Niger, les déguerpissements ont commencé il y a 10 jours autour de l'aéroport de Niamey. Les autorités du pays mettent en avant des questions de sécurité après l'attaque qui a visé la base militaire 101. C'était à la fin du mois de janvier dernier. Des dédommagements sont prévus pour les milliers de sinistrés, mais ils se font encore attendre. Magali Lagrange.
11: Des gravats et des tractopelles sur les images partagées par des habitants de la zone de l'aéroport. L'un d'eux explique que les démolitions ont bien avancé. Elles ont commencé le jour prévu par les autorités le 31 mai dernier, malgré leur demande de report, le temps de s'organiser. Son logement a déjà été détruit, poursuit le même habitant. Lui et sa famille sont désormais hébergés chez son frère, qui leur a laissé une chambre. Mais tout le monde n'a pas cette possibilité, remarque-t-il. Il appelle à aider les vieillards et les plus vulnérables, puisque personne n'a encore été relogé, ni touché les dédommagements promis par les autorités pour le moment. Depuis le mois dernier, plusieurs voix se sont élevées dans la société civile nigérienne pour que les populations concernées soient prises en considération. Le ministre de la Justice s'est exprimé la semaine dernière. Une commission sera chargée de déterminer le montant de l'indemnisation pour chaque personne. L'État ne saurait laisser des citoyens dans la rue, a expliqué Aliou Daouda. Le ministre justifie les délais serrés par les impératifs de sécurité, lesquels ne sauraient attendre.
22: La RDC intensifie son action pour endiguer le virus Ebola. Le dernier bilan des autorités autorité congolaise fait état de 550 cas confirmés pour 101 décès. 12 personnes ont en revanche pu sortir guéries des centres de traitement. Vous retrouvez d'ailleurs à ce sujet sur notre site internet un reportage au nouveau centre de traitement d'Ebola à Rwampara, près de Bunia. RFI, 7h38 à Ouagadougou, le Burkina Faso, où le ministère de la Culture suspend tous les concours de beauté. Les autorités évoquent la défense des valeurs culturelles nationales et la nécessité d'adapter ces événements aux idéaux de la révolution progressiste et populaire. Florence Maurice.
5: Les reines de beauté et autres miss ne défileront plus au Burkina Faso jusqu'à nouvel ordre. Objectif des autorités, préserver, je cite, l'identité culturelle burkinabé et garantir le respect des valeurs morales. Dans son communiqué, la directrice générale de la culture et des arts explique que cette pause doit permettre de revoir le cadre réglementaire de ces événements afin d'encadrer plus strictement leur organisation. En attendant, plus aucune autorisation ne sera accordée. Dans le secteur de l'événementiel, la décision n'a pourtant rien d'un coup de tonnerre. Ces derniers mois, les concours de beauté attiraient de plus en plus de critiques. Une partie de l'opinion publique leur reprochant de mettre en scène uniquement l'apparence physique de jeunes femmes. Les sponsors se faisaient également plus rares au point de mettre en difficulté les organisateurs. Reste que cette suspension risque de fragiliser tout un écosystème économique. Agences de communication, stylistes, couturiers, artistes ou encore salles de spectacle seront affectées le temps que les autorités définissent un nouveau cadre pour ces compétitions.
22: Florence Maurice du service Afrique de RFI. On l'entendra plus en longueur après ce journal dans le choix musical. Quelques notes déjà du rappeur mauritanien BRMX. Il s'impose comme une figure majeure sur la scène musicale mondiale, notamment pour représenter son pays. Il a 29 ans, il cumule déjà près de 7 millions de vues sur YouTube. Carmen Lunsman nous fait découvrir son deuxième album où rythme africain et influence urbaine se mêlent.
9: BRMX pose sa voix avec pudeur, presque à contre-courant de ce qu'il raconte.
10: Massa, c'est une chanson qui aborde le sujet de la violence faite aux femmes, un sujet très tabou au pays. Il y a beaucoup de silence, il y a beaucoup de frustration et on aborde d'autres sujets, celui des enfants, des droits et surtout aussi de la jeunesse et de son émancipation.
9: Né dans une cité minière non loin du Sénégal, Brahim Dongo, de son vrai nom, grandit dans des conditions précaires. Il garde le bétail de son père, faisant le tour des maisons pour le nourrir. Une enfance rude qui se reflète aujourd'hui dans son écriture. Choisis pas sa famille, choisis pas son pays. Mais loin de se lamenter, BRMX regarde vers l'avenir avec une ambition, faire entendre la Mauritanie.
12: Tu sais chez nous c'est comment, nos hommes sont vaillants, nos femmes sont canons.
10: 222 vibes. C'est un des pays les plus pauvres du monde, mais c'est un des pays les plus riches humainement, qui regorge de potentiel, que ce soit en termes de richesses minières, pétrolières, que ce soit aussi en termes de potentiel de jeunes, parce qu'aujourd'hui 60% des Mauritaniens ont moins de 18 ans. Donc même s'il y a beaucoup de difficultés, nous avons l'envie de faire en sorte que la Mauritanie soit à la même table que les autres pays culturellement.
22: Le Mauritanien BRMX et Carmen Lunsman qui sera avec nous dans quelques minutes.
4: Oui, pour écouter encore plus d'extraits de ce deuxième album du rappeur. Merci Simon Bourtembourg. RFI 9h42 à Paris, c'est le journal des sports. J-2 du mondial de foot, l'arrivée des joueurs africains se poursuit hein, et à première vue sans encombre. Ce n'est pas le cas, Babacar Diarra, pour le meilleur arbitre du continent.
14: Omar Artan, au bout d'un périple via la Turquie, le Somalien, pensait être arrivé à bon port en atterrissant à Miami samedi dernier, sauf qu'il n'est jamais sorti de l'aéroport floridien après s'être vu refuser l'entrée sur le sol américain, puis d'être renvoyé vers Istanbul. Le gouvernement somalien assure pourtant que son visa était valide. La FIFA avait nommé Omar Artan pour la première fois parmi les 52 arbitres d'une Coupe du Monde, ce qui aurait été aussi inédit pour son pays. Mais l'instance fêtière du football mondial se dédouane de toute responsabilité et affirme qu'elle ne peut intervenir dans les procédures d'immigration d'un pays hôte.
4: Ce soir, Babacar, les Sénégalais seront à pied d'œuvre à San Antonio, au Texas.
14: Les Lions de la Teranga peaufineront leur dernier réglage face à l'Arabie Saoudite à 23h, temps universel. universelle. Le sélectionneur Pape Thiaw pourra tester les associations qu'il envisagera d'aligner en ouverture de la compétition face à l'équipe de France vainqueur hier 3-1 de l'Irlande du Nord à Lille. La République démocratique du Congo affrontera elle le Chili à 16h temps universel dans un match disputé à huis clos sur le terrain d'Orléans en France. Après le refus du maire d'une commune du sud de l'Espagne de recevoir les léopards en raison de l'épidémie Ebola.
4: On part à Dakar à présent, Babacar, avec d'autres footballeurs, les moins de 17 ans, champions d'Afrique, sacrés il y a quelques jours, ces Lyonceaux. Ils ont été reçus hier au palais présidentiel.
14: Les Lyonceaux ont été reçus par le président de la République, Bassirou Diomaye Faye, à l'occasion d'une cérémonie avec les honneurs et des récompenses. Reportage Babacar Fall.
13: Le 12e Guindé pour s'occuper de l'ambiance et les U17 et U15 champions d'Afrique assurent les chœurs. Les membres des deux équipes reçoivent chacun une médaille de la République. Barra Gueye, le capitaine des U15, est aux anges.
15: C'est un honneur et une immense fierté pour nous d'être reçus aujourd'hui dans ce palais présidentiel. Mais revenir vers vous avec ce trophée est l'accomplissement d'un rêve d'enfant.
13: C'est ensuite au tour d'Hassan Sarr, le meilleur gardien de la CAN U17, de prendre la parole.
16: Cette victoire est le fruit du travail, de la discipline, du sacrifice, de la détermination.
13: Et le président Bassirou Diomaye Faye de brandir fièrement les deux trophées avant de distribuer les cadeaux.
17: Une enveloppe financière pour chaque jour. Vous écoutez le montant ? Pour un total, pour les U17, de 174 520 000.
13: Babacar Fall, Dakar, RFI.
17: Pour les U15, un total de 136 900 000.
4: Voilà ce reportage de Babacar Fall. Avant de reparler du mondial de foot, Babacar en cyclisme, coup de théâtre sur les routes du Tour du Cameroun avec un changement de leader.
14: Léo Charrois a remporté la 5e étape hier à Bangangté, profitant d'une panne mécanique du Camerounais Rodrigue Kouere-Nounawe à seulement 7 km de l'arrivée. L'Allemand s'est également emparé du maillot jaune de leader et compte désormais une avance d'une minute 27 secondes sur le coureur camerounais. Aujourd'hui, les coureurs ont rendez-vous dans les rues de Douala.
4: Babacar Diarra, on approche donc du début de la Coupe du Monde masculine de foot et on poursuit notre tour.

0: Un country blues poignant pour refermer cet album Martaba de BRMX. Le rappeur mauritanien sera à Paris le 13 juin au Café de la Danse, c'est ce week-end, et puis le 26 pour un concert caritatif en faveur des enfants en Mauritanie. Ce sera à Paris également. C'était le choix musical d'RFI. Merci Carmen Lunsman.
1: Merci Andréane.
0: Et à bientôt. RFI Matin, c'est terminé pour aujourd'hui. Merci beaucoup à Christophe Pernet à la réalisation. Lui et moi, on vous dit à demain. Même heure, même endroit. N'oubliez pas notre site RFI.fr, nos réseaux sociaux, Instagram notamment, avec tout plein de petites vidéos d'infos. Allez voir, c'est très bien fait. 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On adore vous lire. Et restez, appel sur l'actualité, vous tend les bras. Bonjour Juan Gomez.
2: Bonjour Andréane Mélard, bonjour à toutes et à tous.
0: La Guinée au programme aujourd'hui, Juan, après la victoire écrasante de la majorité présidentielle. Quel avenir pour l'opposition?
2: Oui, et sans surprise, la GMD de Mamadi Doumbouya a remporté presque tous les sièges de l'Assemblée nationale et la très grande majorité des conseils municipaux. Un double scrutin sans suspense, puisque les principaux partis d'opposition avaient appelé à boycotter. La Guinée se retrouve donc avec un parlement et des municipalités quasi monocolore. Nous lancerons le débat évidemment sur les conséquences politiques et désormais la place de l'opposition. Andréane, à demain.
0: À demain.
2: À suivre le journal.
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7: Um 10 Uhr mit Mareike Köhler. Die Zahl der politisch motivierten Straftaten ist weiter gestiegen. Bundesinnenminister Dobrindt und BKA-Präsident Münch stellen die Zahlen zur Stunde offiziell vor. Aus Berlin, Philipp Eckstein.
8: Knapp 86.000 politisch motivierte Straftaten hat die Polizei im vergangenen Jahr registriert. Gut 1.600 mehr als noch im Vorjahr. Ein neuer Höchstwert in der Statistik. Sie liegt im ARD-Hauptstadtstudio vor. Betrachtet man alle politisch motivierten Straftaten, dann wurde rund die Hälfte dem Bereich rechts zugeordnet. In der Statistik erfasst werden Straftaten, die aus einer politischen Motivation heraus begangen wurden. Darunter fallen Sachbeschädigungen, etwa von Wahlplakaten, Beleidigungen, Volksverhetzungen, aber auch tätliche Angriffe, zum Beispiel auf Polizisten bei Demonstrationen.
7: Nach dem Brand in einem Umspannwerk in Reutlingen will Netze BW am Vormittag über den Stromausfall informieren. Die Reparaturarbeiten liefen unverändert weiter. Ziel sei es, die reguläre Versorgung schnellstmöglich wiederherzustellen. Mittlerweile verdichten sich die Hinweise auf eine mögliche Brandstiftung. Ermittler konnten einen möglichen Brandbeschleuniger sichern. Alle Spuren würden nun ausgewertet, teilte das Landeskriminalamt mit. Die Deutsche Bahn hat beim Bahnprojekt Stuttgart 21 mehr als 1000 Kilometer Kabelschächte und Kabel falsch verlegt. Laut SWR-Recherchen wurden diese beim digitalen Bahnknoten eingebaut und müssen größtenteils ausgetauscht werden. Sie seien verlegt worden, obwohl die Planung nicht abgeschlossen gewesen sei. Erst gestern ist aus Kreisen der Projektpartner bekannt geworden, dass die Gesamteröffnung von Stuttgart 21 bis Ende 2031 dauern könnte. Das russische Energieministerium hat Probleme bei der Versorgung mit Kraftstoff wegen ukrainischer Angriffe eingeräumt. Unternehmen hätten mit einer Zunahme von feindlichen Angriffen aus der Luft zu kämpfen, heißt es in einer Mitteilung der Behörde. Die Ukraine hat in den vergangenen Wochen immer wieder Ölanlagen in Russland mit Drohnen angegriffen. Papst Leo XIV. Setzt seine Spanienreise fort und wird am Nachmittag im Olympiastadion von Barcelona einen Gottesdienst feiern. Morgen weiht das katholische Oberhaupt den neuen Jesus-Christus-Turm der weltberühmten Sagrada Familia in Barcelona ein. Mit mehr als 172 Metern hat die von Antoni Gaudí geschaffene Basilika den höchsten Kirchturm der Welt. Morgen jährt sich der Todestag des katalanischen Architekten Gaudí zum 100. Mal. Unternehmensvertreter aus dem gesamten Bundesgebiet und den USA tauschen sich heute in Mainz über gemeinsame Projekte aus. Thema des deutsch-amerikanischen Wirtschaftstags sind unter anderem die aktuellen Herausforderungen der Handelsbeziehungen. Aus der SWR-Wirtschaftsredaktion Geli Hensoldt.
1: Bei der bundesweiten Veranstaltung, die in diesem Jahr in der Mainzer Mewa Arena stattfindet, soll es um Zölle, um Handels- und Investitionspolitik, Digitalisierung und künstliche Intelligenz gehen und um die Frage, wie Unternehmen ein erfolgreicher Markteinstieg in den USA gelingen kann. Erwartet werden unter anderem der rheinland-pfälzische Ministerpräsident Gordon Schnieder und Vertreter von Firmen wie die Schott AG oder Böhringer Ingelheim und Institutionen wie die LBBW. Ausgerichtet wird der Wirtschaftstag in Mainz von den deutsch-amerikanischen Handelskammern in den USA und der IHK-Arbeitsgemeinschaft Rheinland-Pfalz.
7: Der frühere bayerische Kultusminister Hans Mayer ist kurz vor seinem 95. Geburtstag gestorben. Das bestätigte seine Familie. In Freiburg geboren, lehrte Mayer als Professor der Politikwissenschaft in München. 16 Jahre lang war er Kulturminister. 12 Jahre lang führte er als Präsident das Zentralkomitee der deutschen Katholiken. In seinen mehr als 1000 veröffentlichten Schriften beschäftigte sich Mayer häufig mit der Verbindung zwischen Religion und Politik. Für umgerechnet knapp 70 Euro können Fußballfans bei den Spielen der Weltmeisterschaft einen kurzen Gruß auf der Anzeigetafel kaufen. Auf 30 Zeichen begrenzt erlaubt der Weltfußballverband persönliche Botschaften. Die FIFA-WM in den USA, Mexiko und Kanada wird am Donnerstag im Aztekenstadion in Mexiko-Stadt eröffnet. SWR-Nachrichten, Redaktion Peter Mühlfeit.
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9: Ganz genau, übermorgen geht's los mit dem Sportevent des Jahres in den USA, in Kanada und in Mexiko.
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9: Also Fußballtrikots an und ab vor den Fernseher oder zum Public Viewing. Bei der Weltmeisterschaft sind 48 Mannschaften mit dabei. Da hat man natürlich die Qual der Wahl. Welches Trikot ist einem am liebsten? Wo bekommt man ein besonderes Fußballtrikot her? SWR-Reporterin Sarah Keller war in Mannheim in einem Laden, wo es auf all diese Fragen eine Antwort gibt.
10: Deutschland, Brasilien, Japan, Haiti. Hier hängen sie, sämtliche Trikots der 48 Mannschaften, die an der Weltmeisterschaft teilnehmen, im Engelhorn Sport in Mannheim. Alles pünktlich zum WM-Start. Der Kunde Tom Haberer ist extra für seinen Favoriten von Landau nach Mannheim gefahren.
11: Also natürlich das Deutschland-Trikot und da das dunkelblaue. Also das ist, glaube ich, das Auswärtstrikot. Da gehört, glaube ich, auch die Hose dazu, weil es halt schöne Farben sind. Und ich hoffe, die WM wird auch so fröhlich, wie die Farben von den Trikots sind.
10: Tom Haberer ist hier nicht zum ersten Mal.
11: Also das Trikot habe ich schon gekauft, da war ich schon mal hier. Und jetzt wollte ich noch die Hose dazu. Das hatten sie das letzte Mal nicht in meiner Größe. Und jetzt hat es Nachschub gegeben und jetzt ist auch in meiner Größe verfügbar.
10: Der Preis schreckt den 58-jährigen Fußballfan allerdings ab.
11: Ich finde es sehr grenzwertig. Also da hat Adidas und uns Fans sich keinen Gefallen getan, weil das ist natürlich schon extrem. Ne?
10: Das sehen auch andere Kunden so.
12: Die Preise sind extrem teuer, aber einfach als Fußballfan muss man das im Hinterkopf haben.
13: Ist schon teuer, aber ich denke, es ist halt WM, Adidas. Ich habe schon viel Geld gezahlt, so für drei Kinder und einen Erwachsenen, aber einmal ausgeben ist okay.
14: Ich bin hier, um Trikots für meine beiden Enkel zu kaufen. So gar nicht getauscht. Ich glaube, so 75 Euro rum kostet es. 100. Jetzt habe ich es versprochen, dann muss ich es doch kaufen. Ne? Nehme ich halt die EC-Karte, dann ist es zu schmerzhaft.
10: Von den 100 Euro geht laut Unternehmen Intersport ein großer Teil an den Deutschen Fußballbund. Vor allem die Produktionskosten und Lizenzgebühren seien neben den Betriebskosten recht hoch. Aber trotz des hohen Preises läuft der Trikotverkauf wieder sehr gut. Fabio Piliperti ist Verkaufsleiter in Mannheim. Ihm ist es wichtig, dass hier alle Trikots aller Nationen angeboten werden.
15: Also zum einen ist das die Fußball-WM und es ist die größte Fußball-WM, die es jemals gab. Ein ganz wichtiges Ereignis, was und die unterschiedlichen Menschen zusammenbringt. Dann sind wir hier in Mannheim noch sehr multikulturell aufgestellt und wir haben auch eben diese ganzen Kunden. Und uns ist es einfach unheimlich wichtig, da auch ein Statement zu setzen und eben alles in die Wege zu leiten, um auch allen Kunden was anbieten zu können.
10: Ganz alle Trikots sind im Laden aber noch nicht angekommen.
16: Bosnien-Herzegowina! Aber ist noch nicht da. Und da steht 48 alle, wir haben die alle. Aber fehlen noch leider Bosnien.
10: Dafür hängt aber das Trikot von Italien. Und das, obwohl sich die Mannschaft in diesem Jahr zur Weltmeisterschaft gar nicht qualifiziert hat.
9: Das ist überhaupt kein Problem, denn auch im Trikot der Azzurri kann man der deutschen Nationalmannschaft die Daumen drücken. Die ist in ihrem WM-Quartier in North Carolina angekommen und da stand schon das obligatorische öffentliche Training auf dem Programm vor 3000 Fans. Unser Nationalmannschaftsreporter Martin Roschitz berichtet über einen super Empfang für die DFB-Elf.
17: To Winston-Salem and Wake Forest University, the Germans!
18: Kaum gelandet und schon auf dem Rasen. Die deutsche Nationalmannschaft ist erst wenige Stunden in ihrem WM-Quartier in North Carolina. Da absolviert sie vor 3000 Fans bereits ihre erste Trainingseinheit. Und einer zieht dabei besonders die Blicke auf sich, Manuel Neuer.
19: I like Manuel Neuer.
20: Yeah, he's back on the field right now, Manuel Neuer.
19: I know, I thought he had retired, but he came back last dance, I guess.
18: Der letzte Tanz also. Naja, zumindest ist Manuel Neuer zurück. Nach seiner Wadenverletzung trainiert die deutsche Nummer 1 erstmals wieder mit dem Team. Locker, beweglich, ohne erkennbare Probleme. Alles deutet darauf hin, dass Neuer beim WM-Auftakt gegen Curaçao am Sonntag wieder im Tor stehen wird. Autogrammjäger, Handykameras und Deutschland-Trikots mitten in North Carolina. Für viele junge amerikanische Fans, zum Beispiel für die von der deutschen Schule, ist es die erste Begegnung mit dem DFB-Team überhaupt.
21: Ich habe gekommen, weil ich wollte immer ein Ding mit Fußball sehen.
22: Ich finde es halt einfach cool, mal die Unterschriften zu bekommen.
23: Ich habe immer als ein kleines Kind mit meinem Papa Fußball angeschaut. Und jetzt freue ich mich sehr, ein echtes Fußballspiel anzuschauen.
18: Noch ist die Fußball-WM hier in Winston-Salem nicht überall Gesprächsthema Nummer 1.
24: Ja, ich glaube, die WM ist ein bisschen eine Randerscheinung. Ja. Ich glaube nicht, dass... Ich meine, Leute reden drüber, aber natürlich ist Basketball... viel interessanter. Ja.
18: Kann man so sehen, rund ums Spry Stadium auf dem Gelände der Wake Forest University herrscht heute trotzdem WM-Vorfreude.
25: Ich heiße Katie. Herzlich willkommen in North Carolina.
18: Und Katie freut sich richtig, beim öffentlichen Training dabei zu sein.
25: Oh, ich finde es wunderbar. Ne? Das ist so schön, alle die tolle Spieler zu sehen und die Leute zu sehen, die zusammenkommen. Und es ist ja wunderbar.
18: Und auch DFB-Präsident Bernd Neuendorf ist beeindruckt vom Auftakt in Winston-Salem.
26: Ja, die Leute geben sich wirklich fast schon herzergreifend viel Mühe, dass wir uns hier wohlfühlen. Und ja, bisher wirklich toller Eindruck, auch jetzt hier beim Training, die Plätze. Ja, das ist wirklich schon sehr gut, wenn man über den Platz geht, das ist fast wie ein Golfplatz. Also sehr gute Bedingungen, wie ich finde. Ja, und jetzt müssen wir noch gut spielen.
18: Der öffentliche Teil der Vorbereitung ist damit vorbei. Die nächsten Einheiten finden hinter verschlossenen Türen statt. Die Fans müssen draußen bleiben. Manuel Neuer aber ist wieder drin. Und das dürfte für Bundestrainer Julian Nagelsmann derzeit die wichtigste Nachricht sein.
9: Noch bis Sonntag hat die DFB-Elf Zeit, sich auf das erste Spiel vorzubereiten. Das ist dann gegen Curaçao. Anstoß 19 Uhr und das WM-Spiel, das hören Sie dann live und in voller Länge hier bei uns in SWR aktuell. Übermorgen am Donnerstag ist es soweit, das Gastgeberland Mexiko eröffnet die Fußball-Weltmeisterschaft gegen Südafrika. Das Spiel findet im legendären Aztekenstadion statt. Welche Erwartungen haben die Mexikaner an die WM? Welche Hoffnungen sind mit dem sportlichen Großereignis verbunden? Aber auch welcher Ärger? Unsere Korrespondentin Anne Demmer hat sich in Mexiko-Stadt umgehört.
27: Mexiko-Stadt, kurz vor der WM, bereits zum dritten Mal Gastgeber. Auf einem Bolzplatz ganz im Norden der Stadt trainieren sie jeden Tag. Jungen und Mädchen, nicht für eine Karriere, für den Spaß, meinen Teresa und Gala. Das ist super, der Ball kehrt nach Hause zurück. Die Leute werden wieder mehr zusammenkommen. Die WM findet bei uns in Mexiko statt. Ich finde es auch toll, dass wieder im Aztekenstadion gespielt wird. Hier haben Maradona und Pelé gespielt. Maradona und Pelé, die Spieler sind Teil der WM-Erinnerung, die auch jetzt wieder heraufbeschworen wird. Wer nach Mexiko-Stadt kommt, landet schnell auf einem der bunten Märkte zwischen Papaya, gerösteten Heuschrecken, scharfen Chilis und Tortillas. Das Grundnahrungsmittel Mexikos mit seinen über 60 Maissorten. Und was Besucher aus aller Welt probieren sollen, darüber herrscht Einigkeit. Den Taco al Pastor, meint Jorge Lozano, der das saftige Fleisch in feine Scheiben schneidet. Selbst das Schneiden des Fleisches ist eine hohe Kunst. Er präpariert den Taco. Es sind drei wesentliche Zutaten, die auf das Fleisch kommen. Zwiebeln, Koriander und Chili. Grün, weiß, rot, die Farben unserer Nationalflagge. Alles in einem Taco. Im Zentrum laufen die letzten Vorbereitungen. Der Kolumbianer Jaime Cabrera macht gerade ein Praktikum in Mexiko. Er trägt das mexikanische Fußballtrikot. Ich freue mich besonders auf die Teams aus Lateinamerika, vor allem aber auf Kolumbien. Das ist meine Heimat. Und Mexiko. Fanzonen und eine riesige Leinwand wurden auf dem zentralen Platz, dem Zócalo, aufgebaut. Dort wird auch die mexikanische Präsidentin Claudia Sheinbaum das Eröffnungsspiel Mexiko gegen Südafrika mit den Mexikanerinnen und Mexikanern schauen. Milton Prudencio schiebt den Müll, den die Touristen auf dem Platz fallen lassen, in seine Kehrschaufel. Er wird sich kein Spiel im Stadion anschauen. 15.000, 20.000 Pesos kostet ein Ticket. Viel zu teuer. Bei einem Mindestlohn von rund 9.500 Pesos monatlich, etwa 470 Euro, sind die Tickets für eine große Mehrheit der Mexikaner unerschwinglich. Hört man sich rund um das Stadion um, freuen sich einige über die verbesserte Infrastruktur, bessere Straßen, die neuen Blumenbeete. Andere Ladenbetreiber, unmittelbar am Stadion, ärgern sich, sie müssen für die Zeit der WM schließen und werden dafür noch nicht einmal kompensiert. Und auch das Wasser wird für einige Anwohner knapp, denn das wird für den Stadionbetrieb umgeleitet, beschwert sich der Aktivist Gerardo Mora Jiménez. Erst für die Baustelle, dann für die Sanierung des Stadions, jetzt für den Rasen. Wasser gehört uns allen. Es ist eine natürliche Ressource. Kein privates Unternehmen sollte damit Gewinne machen dürfen. Zwischen all diesen Widersprüchen, teuren Tickets, knappem Wasser, geschlossenen Läden, leben auch die Kinder und Jugendlichen aus dem Norden der Stadt. Doch bei ihnen überwiegt die Vorfreude. Und einen klaren WM-Tipp haben sie auch. Auch wenn viele nicht daran glauben, ich denke schon, dass wir ins Endspiel kommen. Und sie werden sehen, wie toll Mexiko ist. Und dafür üben die Kids schon mal die Welle, La Ola, die übrigens durch die Weltmeisterschaft 1986 weltweite Berühmtheit erlangt hat.
9: Die Fußball-Weltmeisterschaft 2026. Übermorgen geht's los mit dem Spiel Mexiko gegen Südafrika. Anstoß 21 Uhr. Und auch dieses Spiel, das hören Sie dann live und in voller Länge hier bei uns in SWR aktuell. Viertel nach zehn.
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9: Wird wechselhaft, es ist stark bewölkt, es bilden sich immer wieder Regenschauer. Ab dem Mittag soll es dann trockener werden. Die Sonne scheint aber nur selten. Die Höchsttemperaturen heute 14 Grad im Südschwarzwald, 15 in der Hocheifel, 21 Grad in der Rhein-Neckar-Region und an der Weinstraße. In der kommenden Nacht ist es oft bewölkt, aber überwiegend trocken, nur Richtung Alpen regnet es noch zeitweise. Und die Aussichten für morgen und übermorgen, da bleibt es unbeständig. Es regnet immer mal wieder, örtlich sind auch Gewitter möglich. Hin und wieder scheint die Sonne. Und weiterhin kühl in Baden-Württemberg und Rheinland-Pfalz, morgen 12 bis 19, am Donnerstag bis 20 Grad.
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9: Bundesinnenminister Dobrindt und BKA-Präsident Münch stellen zur Stunde die Statistik politisch motivierter Kriminalität vor. Es wurden erneut mehr solcher Straftaten festgestellt. Insgesamt 86.000 im vergangenen Jahr und damit 1.600 mehr als 2024. Nach dem Brand gestern in einem Umspannwerk in Reutlingen sind noch viele Haushalte und Firmen ohne Strom. Andere sind provisorisch ans Stromnetz angeschlossen worden. Wann voraussichtlich alle wieder normal mit Strom versorgt werden, darüber will der Netzbetreiber in Kürze informieren. Inzwischen ermitteln auch der Staatsschutz und das Antiterrorzentrum des LKA in Baden-Württemberg. Als Ursache für das Feuer gilt Brandstiftung. Die Deutsche Bahn hat beim Bahnprojekt Stuttgart 21 mehr als 1000 Kilometer Kabelschächte und Kabel falsch verlegt. Laut SWR-Recherchen wurden diese beim digitalen Bahnknoten eingebaut und müssen größtenteils ausgetauscht werden. Sie seien verlegt worden, obwohl die Planung nicht abgeschlossen gewesen sei. Erst gestern ist aus Kreisen der Projektpartner bekannt geworden, dass die Gesamteröffnung von Stuttgart 21 bis Ende 2031 dauern könnte. Papst Leo XIV. Setzt seine Spanienreise fort und wird am Nachmittag im Olympiastadion von Barcelona einen Gottesdienst feiern. Morgen weiht das Oberhaupt der katholischen Kirche den neuen Jesus-Christus-Turm der weltberühmten Sagrada Familia in Barcelona ein. Mit mehr als 172 Metern hat die Basilika den höchsten Kirchturm der Welt.
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1: Wer spontan sagen soll, was typisch spanisch ist, landet wahrscheinlich relativ schnell beim Flamenco. Die Kombination aus traditionellen Liedern und Tänzen ist gerade ziemlich angesagt. Superstar Rosalía verbindet Flamenco zum Beispiel mit moderner Popmusik. Entstanden ist Flamenco in der südspanischen Region Andalusien. Er geht maßgeblich auf die Gemeinschaft der Roma dort zurück. In Spanien leben nach Bulgarien und Rumänien die meisten Roma in ganz Europa. Als sie vor 600 Jahren nach Südeuropa kommen, entwickeln sie sich schnell zum Sündenbock für die Probleme des Landes. Bis heute verbindet sie eine Geschichte der Diskriminierung und des Widerstands. Ihre Lebenserwartung ist niedriger als die der restlichen Bevölkerung. Gleichzeitig stehen die Roma für vieles, was in Spanien Tradition hat, zum Beispiel die größten Volksfeste oder eben Flamenco. Eines der dunkleren Kapitel der Roma-Geschichte ist keine 70 Jahre her und die Folgen sind in Spanien bis heute spürbar. Lara Shehada berichtet.
2: Meine Gedanken sind voller Liebe, singt Alejandro Richarte auf einer kleinen Bühne am Stadtrand Sevillas. Für den 21-Jährigen ist es eine seiner ersten Flamenco-Shows. Das Publikum überschaubar. Alejandro arbeitet schon seit 7 Jahren auf diese Auftritte hin.
4: Für mich ist Flamenco die ehrlichste Kunstform. Ich habe ihn einfach schon von klein auf in meinem Viertel und zu Hause gesehen.
2: Alejandro Richartes Familie gehört zur ethnischen Minderheit der Roma. In Spanien leben etwa 750.000 Roma, mehr als in jedem anderen Land Westeuropas. Und bis heute ist der Umgang Spaniens mit ihnen schwierig. Bis vor wenigen Jahrzehnten durften Roma zum Teil nicht in bestimmte Schulen, wurden zwangsumgesiedelt. In Viertel, die aus heutiger Sicht Ghettos sind. So auch Alejandros Familie.
4: Der Flamenco ist für mich so etwas wie meine Rettung, weil ich komme aus einem Viertel, ich würde nicht sagen Problemviertel, aber es stimmt schon, dass wir da mit einer anderen Mentalität aufgewachsen sind, ohne an die Zukunft zu denken. Obwohl es eigentlich wichtig wäre, an die Zukunft zu denken, um nicht auf die schiefe Bahn zu geraten.
2: Alejandros Familie kam eigentlich aus dem Stadtzentrum Sevillas, dem Viertel, das heute ein absolutes Muss für Touristen ist, Triana. Auch heute gilt es noch als das Roma-Viertel. Mit dem Unterschied, dass hier kaum noch Roma leben. Die kleinen romantischen Gassen, das gute Wetter und die besondere Kultur ziehen stattdessen Millionen von Touristen an.
5: Es ist anders als der Rest von Spanien, von der Sprache her, von den Gebräuchen her, vom Klima.
6: Einfach diese Kultur, ja, dieses Tanzen, Feierliche.
7: Ja, Flamenco halt natürlich und orientalisch ein bisschen angehaucht, das Ganze.
2: In der Tat, alles, wofür Andalusien steht, findet sich im Viertel Triana wieder. In den Schaufenstern baumeln gepunktete Flamenco-Kleider. In der Sonne schimmert der eine oder andere Tinto de Verano. Die Stimmung ist ausgelassen. Postkarten der Stadt zeigen Roma-Frauen mit Blumen im Haar am Flamenco-Tanzen. Multikulti. Genau damit wirbt Sevillas Stadtmarketing. Aber ganz so einfach ist es nicht, sagt Alejandra Moreno von der Stiftung Facali. Sie und ihr Kollege José Vega setzen sich für mehr Anerkennung der Roma-Einflüsse in Andalusien ein. Genau hier auf der Plaza del Altozano ist früher die Trennlinie gewesen. Triana war in 2 Teile geteilt. Von hier aus nach rechts erstreckt sich der bürgerliche Teil des Viertels. Wenn du nach links guckst, das ist der Roma-Teil. Im Grunde lebte auf dieser Seite der Großteil unserer Familien. Triana galt über mehrere Jahrhunderte als sicherer Hafen für Roma-Familien. Hier durften ihre Kinder mit anderen gemeinsam zur Schule gehen, auch während der Franco-Diktatur. In diesem Viertel versteckte die Kirche sie in Zeiten der Verfolgung, so José Vega.
8: Wir reden hier von einem der Stadtviertel, in denen Flamenco entstanden ist. Hier haben alle zusammengelebt, Araber, afrikanische Menschen, Spanier und auch sehr viele Roma-Familien, trotz all der Verfolgung, denen sie ausgesetzt waren.
2: Auch Alejandras und Josés Familien wurden während der Franco-Diktatur in den 60er Jahren zwangsumgesiedelt. Ihre Geschichte ist geprägt von Verfolgung und Diskriminierung, aber auch von einer tiefen Verbundenheit. Triana galt als Arbeiterviertel. In jeder Wohnung lebten mehrere Familien. Gekocht wurde im Hinterhof, in den sogenannten Corrales. Die Häuser waren nicht mal richtig in Zimmer aufgeteilt. Wenn du kochen wolltest, aber Zutaten gefehlt haben, sind die Nachbarn runtergekommen. Und alle haben zusammengelegt. Letztendlich war irgendwie immer genug Essen für alle da. Das Grundprinzip: Gemeinschaft und Solidarität. Genau in diesem Alltag entsteht der Flamenco, wie wir ihn heute kennen, auf den sich auch Sängerinnen wie Rosalía beziehen. Und diese Tradition sitzt tief, so erzählt es Flamenco-Sänger Alejandro Richarte.
4: Wir sind viele Geschwister und meine Eltern sind getrennt. Meine Mutter musste also Mutter und Vater zugleich sein und das ist viel Arbeit. Um ihre Probleme ein bisschen leichter zu machen, hat sie gesungen und getanzt. Letztendlich war unser Haus so immer voller Freude.
2: Doch gerade wegen dieses Lebensstils und ihrer Armut will Sevillas Regierung sie aus dem Stadtzentrum loswerden. Unter der Franco-Diktatur werden Roma überwacht. Es wird kontrolliert, wie sie arbeiten und mit wem sie zu tun haben. Immer mehr Menschen, vor allem Roma, werden in dieser Zeit aus dem Stadtzentrum vertrieben, sagt Historiker Manuel Martinez von der Universität Almería.
4: Sie waren arm und das hat gestört. Der Anblick armer Menschen hat die Stadt gestört, weil sie das Viertel an bürgerliche Familien vermarkten wollten. Für die städtischen Investoren war das ein großes Immobiliengeschäft. Mit anderen Worten, Gentrifizierung.
2: Ziel ist es, Triana teurer zu vermarkten. Bis in die 70er Jahre werden 3000 Familien zwangsumgesiedelt. In verschiedenste Hochhaussiedlungen, teilweise unfertige Wohnungen.
4: Um die Familien unterzubringen, hat die Stadt Ghettos geschaffen. Neue Hochhäuser, weit weg vom Stadtzentrum, in denen die Lebensbedingungen schlechter sind als vorher. Diese Siedlungen sind sehr schlecht an Stadtzentrum angebunden. Es war im Grunde eine Art, die Leute aus dem Weg zu räumen.
2: Die Umsiedlungen sind ein Schockmoment für die Roma-Gemeinschaft. Alejandras Familie bekommt verschiedene Siedlungen zugeteilt, teilweise 10 Kilometer voneinander entfernt. Diese Umgebung bringt neue Probleme mit sich. Als mein Vater und sein Bruder sich im neuen Viertel zur Schule anmelden wollten, wurde ihren Eltern gesagt, 2 Roma in einer Schule, das geht nicht. Sie mussten auf getrennte Schulen. Und wenn du den Leuten dann auch noch dieses normale Zusammenleben nimmst, dann geht die Kultur irgendwann verloren. Eines der Viertel, von denen Alejandra spricht, gilt heute als das ärmste Spaniens, Polígono Sur, einer der größten Drogenumschlagsplätze des Landes. Ein improvisiertes Viertel am Stadtrand Sevillas, in das viele Roma umgesiedelt wurden. Lange Zeit ohne sicheren Strom und warmes Wasser. Hier ist auch Alejandro Richarte aufgewachsen. Er hat eine etwas andere Sicht auf seine Heimat.
4: Wenn du nur die negativen Seiten meines Viertels zeigst, verdeckst du das Gute. In meinem Viertel spielen Kinder den ganzen Tag. Man sieht sie nicht mit Tablets oder Handys. Wenn es in meinem Viertel etwas zu feiern gibt, wird die Kassette reingemacht und die Leute kommen zusammen, um zu feiern.
2: Gemeinschaft, Solidarität und eine weitere Sache machen für Alejandro sein Viertel aus.
4: Flamenco gehört fest zu meinem Viertel. Irgendwie hat sich dieser Funke auch hier entzündet. Hier leben wir den Flamenco, vom Aufstehen bis zum Schlafengehen. Wenn dein Onkel kein Flamenco-Sänger ist, dann eben dein Opa oder dein Cousin. So ist das.
2: Eine Aufarbeitungsform zwischen Schmerz und der Freude am Leben.
8: Das Leben als Flamenco-Künstler hat sehr viel mit der Philosophie der Roma zu tun. Zum Beispiel dieses Gefühl der Freiheit, die Freiheit im Moment zu leben. Wenn jetzt genau hier zufällig eine kleine Party entsteht und die Leute singen und tanzen, dann bleib stehen und mach mit. Wer weiß, wann dieser Moment wiederkommt.
2: Trotz fehlender Aufarbeitung, inzwischen erkennt die Politik zumindest an, dass die Kultur der Roma ein Herzstück Spaniens ist. Auch weil sich Spanien für Touristen als Land der Feste und des Flamencos vermarktet. So Historiker Manuel Martinez.
4: Als die Roma in das Gebiet kamen, das heute Spanien ist, gab es Spanien als Land noch gar nicht. Die Roma haben am Aufbau Spaniens mitgewirkt. Als wirkliche Bürger Spaniens gelten sie aber erst seit dem 19. Jahrhundert. Das ist paradox. Wenn Spanien sich heutzutage an Touristen vermarktet, verkauft man ihm ein tanzendes Roma-Paar. Die Roma als Markenzeichen Spaniens.
2: Aber hinter der Marke steckt auch reale Inspiration. Das vielleicht prominenteste Beispiel, die spanische Sängerin Rosalía, die mit Flamenco-Pop zum Weltstar wurde. Bei ihrer aktuellen Lux-Tour bezieht sie sich direkt auf andalusische Roma-Künstler. Und Und das spürt auch die neue Flamenco-Generation.
4: Diese Frau hat Flamenco wirklich studiert. Sie weiß, wovon sie redet. Und es ist zwar schön, dass viele über Rosalía Flamenco kennenlernen, aber dabei sollte es halt nicht bleiben. Dahinter steckt eine lange, wichtige Geschichte.
2: Diese Geschichte ist aus Andalusien nicht mehr wegzudenken. Alejandro Richarte will jetzt für eine neue Generation Flamenco stehen. Er studiert an einer renommierten Akademie. Sein Ziel ist es, die Essenz des Flamencos zu erhalten, selbst wenn er irgendwann auf der großen Bühne steht.
4: Wenn man etwas ganz ohne Hintergedanken anfängt, dann trägt man es im Herzen, auch wenn es einem schlecht geht. Man könnte sagen, für mich ist Flamenco Liebe.
1: Roma und Flamenco in Andalusien. Das war eine Reportage von Lara Schehada in SWR Aktuell Kontext. 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
9: Der Dienstagvormittag mit Andreas Bönisch. Zwischen Israel und dem Iran schweigen gerade die Waffen. In der Nacht gab es keine nennenswerten Angriffe. Stehen da die Zeichen nach dem gestrigen Feuergefecht auf Entspannung oder ist das nur die Ruhe vor dem Sturm? Über die Lage im Nahostkonflikt spreche ich nach der Nachricht mit unserem Korrespondenten Jan-Christoph Kitzler in Tel Aviv.
0: 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Das Wetter für den Südwesten.
9: Es bleibt wechselhaft in Baden-Württemberg und Rheinland-Pfalz. Es ist stark bewölkt, bilden sich immer mal wieder Regenschauer. Aber ab dem Mittag, da soll es trockener werden. Die Sonne scheint trotzdem nur selten. Die Höchsttemperaturen heute 14 Grad im Südschwarzwald, 15 in der Hocheifel und bis 21 Grad in der Rhein-Neckar-Region und an der Weinstraße. Dazu weht ein mäßiger bis böiger Westwind. In der kommenden Nacht, da ist es oft bewölkt und überwiegend trocken. Nur in Richtung Alpen, da regnet es noch zeitweise. Und die Aussichten für Baden-Württemberg und Rheinland-Pfalz, auch morgen und am Donnerstag, da bleibt es unbeständig bei uns. Das heißt, es regnet immer mal wieder, örtlich sind vielleicht auch noch mal Gewitter möglich, aber ab und zu soll auch die Sonne herauskommen. Und es bleibt weiterhin relativ kühl für ja immerhin fast schon Mitte Juni. Morgen 12 bis 19 Grad, am Donnerstag bekommen wir dann maximal 20 Grad.
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10: Die Municipalität, reste avec nous, il est 10h30 ici à Paris. 8h30 en temps universel, bienvenue si vous nous rejoignez. La dernière édition d'Afrique Matin. Bonjour Sébastien Duhamel.
11: Bonjour Juan, bonjour à toutes et à tous. Et la une ce matin, une enquête en plusieurs volets consacrée au Mozambique, réalisée avec un consortium de journalistes sous la houlette de l'organisation Forbidden Stories. Premier épisode consacré ce matin à la situation du Cabo Delgado dans le nord du pays. Une visite ensuite du patron de l'Organisation Mondiale de la Santé en Ouganda, à l'heure où le pays a enregistré 2 décès liés à Ebola. Au Mali, le journaliste Chahana Takiou, placé hier sous mandat de dépôt, directeur du publication du bi-hebdomadaire 22 septembre. Il est inquiété pour atteinte au crédit de l'État à travers l'institution judiciaire. Direction Conakry après cela, où les autorités agissent face au délabrement de nombreux bâtiments affichant d'inquiétantes fissures. Et puis, à 2 jours du coup d'envoi de la Coupe du Monde de foot, les galères de l'arbitre somalien Omar Hartan. Il a été refoulé ce week-end à son atterrissage aux États-Unis. Et on commence donc par cette enquête qui sera à découvrir cette semaine et la semaine prochaine. 7 épisodes consacrés au Mozambique, réalisés dans le cadre d'un consortium de journalistes en partenariat avec Forbidden Stories. Il y aura donc plusieurs volets à cette enquête, mais on commence dans le Cabo Delgado, cette région du nord du Mozambique. Elle subit depuis près de 10 ans les violences du groupe terroriste Shebab sur fond de captation des richesses naturelles nombreuses, Gaël Lalex.
12: Assis devant une carte, Vashku King, membre de l'organisation de défense des droits de l'homme Kundeleya, dessine avec son doigt les poches d'insécurité du Cabo Delgado.
13: C'est le long de la route N380 que se trouvent les endroits les plus vulnérables. Là où se trouvent les mineurs artisanaux, près du complexe de rubis et d'or entre Montepuech et Nkwabe. Ce sont les endroits les plus problématiques.
12: La région de Montepuech fournit près de 80% des rubis du monde entier. La plupart sont extraits par
14: Montepuez Ruby Mining, filiale de Gemfields Limited. En 2019, le géant minier britannique a versé plus de 6,5 millions d'euros à 273 mineurs artisanaux en échange de l'abandon de leur plainte. Ils accusaient les agents de sécurité de la mine de meurtres, coups et blessures, détentions arbitraires et abus sexuels. Des pratiques encore courantes dans la région, selon Ali Caetano du Centre pour la démocratie et les droits humains.
15: Il y a des tortures, des détentions illégales, des morts. On a des cas d'enfants impliqués dans les mines qui ont subi des abus. Les rubis de Montepuez alimentent le discours des terroristes. Les chebabs s'en servent d'arguments pour radicaliser les gens.
14: Montepuez Ruby Mining est aussi détenu à 25% par le général Raimundo Pachinuapa, cadre du Frelimo, le parti au pouvoir depuis l'indépendance. À cette heure, aucune enquête n'a été menée au Mozambique sur ces événements. Gaël Alex, de retour de Pemba, Nairobi, RFI.
11: Et votre travail, Gaël Alex, en collaboration avec Forbidden Stories, est à retrouver bien sûr sur notre site internet. Alors que l'Ouganda a recensé 19 cas d'Ebola sur son sol, 2 décès liés au virus. Le patron de l'OMS, Tedros Ghebreyesus, était en visite dans le pays hier à Kampala. Il a notamment rencontré le président Museveni et il a salué la riposte des autorités ougandaises face à cette épidémie qui a déjà fait plus de 500 cas confirmés chez le voisin de RDC. Florence Maurice, les autorités ougandaises auraient pris les bonnes décisions.
16: Parmi ces décisions, il y a celle, rare dans ce pays, d'annuler les célébrations de la journée des martyrs. Elle attire chaque année, le 3 juin, des centaines de milliers de pèlerins venus de toute la région. Pour le directeur de l'OMS, si l'événement avait été maintenu, l'Ouganda compterait aujourd'hui un nombre de cas à 3 chiffres. Tedros Ghebreyesus salue également la qualité de la prise en charge des patients. La réponse ougandaise a permis de maintenir un taux de létalité très bas, inférieur à 1%. Le directeur général de l'OMS invite toutefois Kampala à reconsidérer la fermeture de sa frontière avec la RDC. Parmi les 19 cas recensés en Ouganda, 14 concernent des personnes venues de RDC. Mais selon le patron de l'OMS, ce type de restrictions généralisées affecte l'économie et reste moins efficace que des mesures ciblées de dépistage, surveillance et contrôle sanitaire. Malgré ces bons résultats, l'inquiétude persiste au-delà de la région. Parmi les patients ougandais se trouvait un Congolais ayant transité par les Émirats arabes unis. En réaction, Abu Dhabi a interdit l'entrée sur son territoire aux voyageurs en provenance de 3 pays, Ouganda, RDC et Soudan du Sud.
11: Et dans ce contexte, aucun pays ne devrait avoir à faire face seul à Ebola. Ce sont les mots de la commissaire européenne à la gestion des crises, Adjal Habib. Elle était hier au siège de l'Union africaine à Addis Abeba, après s'être rendue dans l'est de la RDC la veille. L'Union européenne annonce justement une nouvelle enveloppe de 5 millions d'euros pour financer la lutte contre cette épidémie. Et pendant ce temps, une nouvelle manifestation annoncée à Nanyuki, au Kenya. C'est dans cette ville qu'un centre de quarantaine doit être implanté pour accueillir les ressortissants des États-Unis ayant été exposés au virus. Mais la population locale s'y oppose toujours et malgré deux morts dans les précédentes manifestations la semaine passée, les autorités kényanes semblent vouloir maintenir ce projet. Au Mali, le journaliste Shahana Takiou, directeur de publication du billet hebdomadaire 22 septembre, placé hier sous mandat de dépôt. Il est inquiété officiellement pour atteinte au crédit de l'État à travers l'institution judiciaire. Quelques jours plus tôt, il avait ouvertement critiqué la junte lors d'un forum des médias qui s'est tenu à Bamako. Plus de détails avec notre correspondant régional, Serge Daniel.
17: Le journaliste malien Shahana Takiou était l'une des vedettes du forum des médias qui s'est tenu à Bamako. Prenant la parole lors d'un panel, il a martelé, je cite, « Il n'y a aucune dynamique de paix au Mali, vous arrêtez. Les journalistes et au lieu de les juger selon le régime de délit de presse, c'est la loi sur la cybercriminalité que vous appliquez. » Fin de citation. Lors du même événement, il a publiquement critiqué la junte malienne sur le processus de paix en cours dans le pays. Et sous l'ovation d'une partie de la salle, il a balayé du revers de la main le narratif à souverain africain prôné par certains dans les médias du continent. Il n'y a pas de narratif européen ou maghrébin. Le journalisme est le même sous tous les cieux, avait déclaré le journaliste connu pour son indépendance. Après le forum, ce lundi, il a été convoqué par le procureur du pôle judiciaire de lutte contre la cybercriminalité de Bamako. Il a été inculpé pour atteinte au crédit de l'État à travers l'institution judiciaire et mis sous mandat de dépôt. Son procès aura lieu le 27 juillet prochain.
11: Serge Daniel, direction la Guinée à présent pour évoquer ses inquiétudes dans la capitale Conakry face à l'état de nombreux bâtiments publics comme privés qui affichent parfois de très importantes fissures. Certaines routes sont également concernées, mais les autorités guinéennes disent vouloir prendre le problème à bras-le-corps avant qu'il ne soit trop tard, Mouktarba.
19: Les habitants de Nongotadi dans la banlieue nord de Conakry disent qu'ils ont perdu le sommeil. Des fissures sont apparues sur leurs habitations, villas et immeubles. Même les routes goudronnées qui traversent le quartier n'ont pas été épargnées, avec des fissures atteignant par endroits 8 à 10 cm. Mohamed Souma, l'un des responsables administratifs du quartier. Explication.
20: Des dizaines de maisons sont touchées. La population est vraiment inquiétante. On a remonté l'information comme ça se doit. L'État est venu plusieurs fois. Même aujourd'hui, là où je vous parle, là, je suis avec une équipe qui est venue pour faire une enquête sur ce terrain. Tous les jours, on est là avec l'État.
19: Pour le ministre de l'Urbanisme et de l'Habitat, il y a péril en la demeure. Il invite la population à plus de vigilance et envisage même une opération d'évacuation du quartier dans les prochains jours. Mohamed Lamine Sy Savané.
21: C'est inquiétant. C'est le moment pour nous de dire à tous les citoyens d'être vigilants. Tous les bâtiments qui sont en danger, on a commencé à évacuer du côté de Lambaji la dernière fois. Ça va être le cas pour tous les bâtiments dont le site est très sensible.
19: Pour des experts guinéens, c'est l'exploitation intensive des eaux souterraines à travers de nombreux forages et le pompage excessif de l'eau dans le sous-sol qui ont entraîné un phénomène d'affaissement de terrain. Une commission va être mise sur pied pour suivre de près l'évolution de ce phénomène qui risque d'avoir des conséquences catastrophiques. Mokhtar Bakonakri, RFI.
22: Nous sommes le 9 juin 2026 et nous sommes donc à deux jours du coup d'envoi de la Coupe du Monde de foot. Et cette compétition, eh bien le meilleur arbitre africain ne la verra pas. Le Somalien Omar Artan a été refoulé ce week-end à son atterrissage aux États-Unis. La FIFA qui l'avait nommé parmi ses 52 arbitres indique qu'elle ne peut influer sur la décision des pays hôtes de ces compétitions. Le principal intéressé de son côté a su garder un état d'esprit positif, Babacar Diarra.
23: Omar Artan était le premier Somalien nommé pour arbitrer une Coupe du Monde masculine de football. Mais samedi dernier, au bout d'un périple qu'il a vu passer par la Turquie avant un atterrissage à Miami, l'arbitre de 34 ans s'est vu refuser l'entrée sur le territoire américain par la police aux frontières. Il a été renvoyé vers Istanbul après ce que les autorités baptisent comme une étape de routine. Le haut conseiller auprès du ministre somalien de la Jeunesse et des Sports assure pourtant que le visa d'Omar Artan était en règle, même si les citoyens somaliens sont frappés par une interdiction de voyage imposée par l'administration Trump. De son côté, la FIFA, instance fêtière du football international, affirme qu'elle ne peut intervenir dans les procédures d'immigration d'un pays hôte. L'an dernier, le Somalien avait été le seul Africain de sa corporation pour arbitrer lors de la Coupe du Monde des moins de 20 ans. Disputé au Chili. Si la porte des États-Unis s'est fermée à lui, la FIFA n'a pas encore donné de précision quant à la possibilité de le voir sur les pelouses pour l'un des 26 matchs disputés au Mexique et au Canada.
22: Babacar Diarra, la Coupe du Monde qui se prépare, deux matchs d'ailleurs aujourd'hui, RDC, Chili et Sénégal, Arabie Saoudite. On suivra tout ça, et Juan,
24: oui,
22: Gomez.
24: Évidemment, et puis nous jeudi, à quelques heures du coup d'envoi, on sera bien évidemment en spécial, ce sera une émission 100% football. Sébastien Duhamel, à demain.
22: À demain.
24: 10h40 à Paris.
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24: À suivre, vos réactions sur les résultats des élections législatives et municipales en Guinée. Un double scrutin présenté par les autorités comme l'ultime étape devant mettre fin à 5 années de transition. Mais comme lors du référendum de décembre dernier, référendum constitutionnel et la présidentielle de décembre, le référendum c'était en septembre, la présidentielle c'était en décembre, eh bien ces consultations ont été marquées par le boycott des principaux partis de l'opposition, notamment l'UFDG et le RPG, deux partis dissous il y a quelques mois. Du coup, sans surprise, les résultats encore provisoires donnent une très large victoire à la mouvance présidentielle. La GDM a remporté l'immense majorité des 147 sièges de l'Assemblée nationale. Le Front d'Aigle et le Bloc libéral qui se réclament de l'opposition n'ont obtenu qu'un seul député chacun. Et la tendance est la même au niveau local, puisqu'aucune grande ville n'a été gagnée par une liste d'opposition. Alors quel bilan dressez-vous de ce double scrutin? Et désormais, comment l'opposition pourra-t-elle peser dans le débat politique? On en parle ensemble durant les 20 prochaines minutes. 33 9 693 693 70 et vos commentaires sur nos réseaux sociaux. J'en lirai évidemment quelques-uns pour alimenter le débat, la réflexion. D'ailleurs, plusieurs d'entre vous ont comme l'impression d'un retour au parti unique. Pour lancer le débat, avec nous, Abdoulaye, bonjour.
2: Bonjour, Monsieur Wan, et bonjour à tous les fidèles auditeurs de la radio RFI.
24: Vous êtes dans la capitale à Conakry. Dans quel état d'esprit êtes-vous en découvrant donc les résultats encore provisoires de ce double scrutin?
2: Bon, les résultats provisoires du double scrutin ne sont pas, en quelque sorte, ne sont pas ici quelque chose qui peut nous étonner. Parce que nous avons ici, nous savons que l'opposition, les teneurs de l'opposition n'ont pas ici participé à l'élection en ce qui concerne le RPG et l'IFDG. Mmh. Donc cela, n'est-ce pas, a pesé beaucoup sur non seulement l'engouement du scrutin qui a eu lieu, et le résultat aussi.
24: Mais l'engouement, excusez-moi, vous parlez d'engouement, vous faites référence au taux de participation. La Direction Générale des Élections annonce une participation de près de 53% pour les législatives et de quasiment 59% pour les communales. Donc ça signifie officiellement qu'il y a eu une certaine mobilisation.
2: Effectivement, oui, Monsieur Wan, ça c'est sur le papier, mais en réalité, le bureau de vote dans lequel moi j'ai voté, franchement, il n'y avait pas tellement de mouvement, il n'y avait pas d'engouement, les électeurs n'étaient pas là. Moi, je suis venu, je suis rentré directement, j'ai voté et je suis sorti. Ouais, et tous les membres de la famille qui sont passés pour voter aussi.
24: Vous n'avez pas dû patienter devant le bureau de vote, vous n'avez pas fait la queue pour accomplir votre devoir de citoyen, tellement il y avait peu d'affluence. Mais Abdoulaye, l'opposition dont vous parliez à l'instant, quel avenir pour elle? Quel avenir pour ces partis dont la très grande majorité, en tout cas pour les historiques, ont été dissous?
2: Bon, l'avenir que moi je vois pour les hommes politiques en ce qui concerne l'opposition, c'est vraiment incertain. C'est un avenir très incertain parce que à partir du moment où l'UFDG et le RPG ont été dissous, franchement, ce sont les teneurs de l'opposition. Si ceux-ci ne sont pas là, tout le reste qui est là, ce sont des gens qui vont, n'est-ce pas, se rallier automatiquement au GMD de Mamadi Doumbouya, et donc, ça ne va pas changer.
24: C'est-à-dire que même ceux qui se présentent comme opposants à l'Assemblée ou dans les municipalités ne sont pas de vrais opposants. Au final, ils finiront par soutenir les décisions de la mouvance présidentielle. Il y a Majata à Conakry qui nous dit sur WhatsApp en 2026, le retour au parti unique est quasiment acté. L'enjeu pour l'opposition n'est plus de savoir comment elle peut peser à l'Assemblée nationale, puisqu'elle n'y est pas, mais comment exister tout court en dehors des institutions face à une mouvance qui a désormais les pleins pouvoirs. Au standard, Abdul Majid, bonjour.
3: Allô?
24: Oui, vous êtes à l'antenne, soyez le bienvenu.
3: Juan Gomez, bonjour.
24: Bonjour.
3: Bonjour à vos techniciens du jour et bonjour à vos millions d'auditeurs.
24: Quel bilan dressez-vous de ce double scrutin?
3: Un bilan positif, en ce sens qu'en matière électorale, il y a trois facteurs qui rentrent en jeu. C'est le taux de participation, c'est la paix avant, pendant et après, et c'est l'acceptation des résultats par les protagonistes.
24: Oui, alors
3: concernant sur ces trois facteurs, il n'y a pas de discussion possible. Les élections se sont passées dans le calme, la paix et la sérénité.
24: C'est vrai.
3: Les électeurs se sont déplacés massivement pour aller voter.
24: Massivement.
3: Et ça fait une marque.
24: Abdoul Majid, vous dites massivement. Bon, chacun utilise le terme qu'il veut, mais enfin là, officiellement, 53% de participation pour les législatives, ce n'est pas un vote massif non plus.
3: Je vous en prie, 59% pour les élections communales, oui, monsieur Jean Gomez, vous mettez ça. Je veux dire quoi? Je veux dire que le peuple de Guinée partait toujours aux élections dans un traumatisme pré-électoral et post-électoral. Mmh. Aujourd'hui, la Guinée a compris qu'on peut aller vers des élections libres, transparentes, apaisées, avec droit de voter ou pas. Les citoyens sont à l'aise de faire le choix qu'ils veulent.
24: Bien sûr.
3: Les élections en Guinée, encore une fois, c'est la première fois qu'elles se passent sans écueil, sans trouble et sans blessure.
24: Alors, Abdul Majid, tout à fait, ce point-là était extrêmement important et vous avez raison d'insister sur ce fait. Il n'y a pas eu de violence préélectorale ni post-électorale et ça, c'est un fait marquant, j'ai envie de dire même historique.

0: connaissant à l'avance finalement que le résultat voilà, ne faisait guère de doute.
1: Oui, bien sûr. Bien sûr, parce que vous savez, Juan, ces élections, bien sûr que les résultats étaient connus d'avance. Juste ces élections étaient une forme. C'était une forme. Donc, ils ont juste présenté, voilà, il faut faire les élections, sinon les résultats étaient connus d'avance. Mais au-delà de ça, il faut noter que au jour d'aujourd'hui, les gens ont de la frustration, franchement, parce que l'espoir qu'on avait, qu'on pensait, n'était pas depuis l'arrivée de ce régime.
0: Oui, c'est-à-dire que vous êtes frustré par rapport au bilan de la transition. Vous attendiez à autre chose et le virage pris par les militaires à un moment donné finalement vous déçoit. Aujourd'hui, on va pas dresser le bilan de la transition ce matin. Ce n'est pas le but de l'émission. On commente ensemble les résultats et la victoire écrasante. Hein, on ne peut pas utiliser un autre terme de la génération pour la modernité, le développement, la mouvance présidentielle autour donc de Mamadou dit Doumbouya. Bonjour Jonas.
2: Ouais, bonjour Wangomer, bonjour à tous les auditeurs de la RFI.
0: Vous êtes à Dabola, dans le centre du pays. Vous disiez au Standard être très pessimiste quant à l'avenir politique dans votre pays.
2: Honnêtement, Monsieur Wangomer, je suis très pessimiste parce que en quelque sorte, ils veulent instaurer le parti unique en République de Guinée et que l'opposition va disparaître d'une certaine façon. Imaginez qu'on organise des élections. Regardez le taux de participation qu'on nous présente. Double scrutin, c'est-à-dire les communales et législatives. Comment est-ce que possible un seul individu qui vient pour voter les deux scrutins-là, le taux de participation varie entre les deux scrutins-là?
0: Bon, ça peut arriver. Vous avez le droit, vous, Jonas, en tant qu'électeur, de voter pour un député et de boycotter le scrutin municipal.
2: J'étais dans le bureau de vote, j'étais membre du bureau de vote, j'y étais.
0: Oui.
2: J'ai vu le taux de participation, j'ai vu la fréquentation des gens. Et on a voté, le matin, les gens ont voté, 10 personnes ont voté, jusqu'à la fin de la journée, personne n'était venu.
0: Donc 10 personnes ont voté, à Dabola, dans votre bureau de vote, seulement 10 personnes ont voté.
2: 10 personnes ont voté le matin, oui. Maintenant il n'y a plus de personnes pour voter. D'où vient ce score faramineux là? Imaginez, moi j'ai dit au Standard qu'ils veulent mettre fin à l'opposition et créer un parti unique. Et nous cheminons vers ça. Et ça n'honore pas la démocratie, honnêtement.
0: Ouais. Merci à vous, Jonas, pour ce témoignage. Continuez à nous écouter à Dabola, donc dans le centre de la Guinée, Oumou, qui nous écoute dans la commune de Sanoya. C'est commune de la capitale, nous dit désormais absente de l'Assemblée nationale et des mairies. L'opposition traditionnelle est au pied du mur. Elle ne pourra plus peser par les voies légales classiques. Sa seule chance de survie politique est de se réinventer complètement, d'arrêter les discours stériles et de faire bloc avec le peuple pour exiger un retour réel aux principes démocratiques. Au Standard, bonjour Maki.
3: Bonjour Monsieur Wang, bonjour à l'ensemble de vos auditeurs.
0: Et merci de nous écouter à Koubia, dans la région de l'Abbé. Êtes-vous satisfait du déroulement de ces deux élections?
3: Je suis très satisfait du déroulement de ces deux élections parce que ces élections sont passées dans la quiétude, dans la paix et sans haine et sans autre chose aussi que nous avons l'habitude de connaître lors des élections passées.
0: Alors ça a été évoqué effectivement précédemment par un auditeur, des élections dans la sérénité, dans le calme, il n'y a pas eu de violence ni avant ni après la publication des résultats. Mais au-delà de cela, Maki, est-ce que vous avez vraiment l'impression que les résultats annoncés il y a quelques jours par la Direction Générale des Élections correspondent vraiment à la volonté du peuple?
3: Effectivement, la Direction Générale des Élections n'a fait qu'exprimer la volonté du peuple, parce que là, nous avons vu ce qui s'est passé sur le terrain. Les Guinéens sont mobilisés pour aller voter, et c'est ce qui a été annoncé par la 2G. J'entends parler du taux de participation, mais il faudra qu'on revienne dans l'histoire. Dans l'histoire de la Guinée, les élections locales ont toujours connu une participation moindre par rapport aux autres élections. On va consulter les archives, nous allons voir. En 2018, nous avons eu un taux de participation moins. Et c'est le même cas pour les autres élections aussi.
0: Donc pour vous, il y a eu clairement engouement pour les deux dernières élections de la transition en Guinée. Le fait qu'il n'y ait que deux sièges à l'Assemblée nationale pour l'opposition, en tout cas pour le Front d'Aig et le Bloc libéral qui se réclament de l'opposition, est-ce que ça ne vous choque pas? Ça ne vous surprend pas?
3: Non, ça ne surprend pas et c'est une bonne chose pour moi. Parce que j'ai une bonne souvenance, en 2013, l'opposition était fortement représentée à l'Assemblée. Ils avaient une minorité de blocage, mais ça a apporté quoi? Si ce n'est que des invectives, des discours creux, et ça n'a rien apporté.
0: Donc,
3: le peuple de Guinée a largement donné le pouvoir.
0: À vous entendre, c'est plutôt une bonne chose que l'opposition soit absente de l'hémicycle, alors.
3: Non, je ne dis pas que c'est une bonne chose, mais je pense que, comme a dit un proverbe de chez nous, on ne peut pas donner la tête et retirer les pieds. Si le peuple a donné majoritairement le pouvoir exécutif à la GMD, c'est une bonne chose. Si le peuple aussi décide de donner le pouvoir législatif à la GMD et ses alliés. Mais il y a une chose, sur la liste nationale, il faudra comprendre que la GMD n'était pas représentée. Donc ce sont des alliés.
0: Oui,
3: quand
0: alliés.
3: On dit que c'est une assemblée monocolore, je ne comprends pas.
0: Oui, mais là vous jouez peut-être sur les mots, Makim, vous avez le droit de jouer sur les mots, mais effectivement ce sont des alliés. Donc forcément, qui dit allié dit soutenir le président Mamadi Doumbouya. En tout cas, je retiendrai ce proverbe, si on ne donne pas la tête, si on donne la tête, on ne retire pas les pieds. C'est bien ça, Makim?
3: C'est bien ça, on ne donne pas les têtes et arrêtera les pieds.
0: Voilà, très bon proverbe, effectivement. À méditer pour tous ceux qui nous écoutent. Je suis désolé pour Fayala, pour Mamadou, pour Ibrahim, et encore un autre Mamadou et d'autres auditeurs. Vous étiez nombreux, comme tous les jours, sur la Guinée pour commenter l'actualité de votre pays. On sera de retour demain à 8h10, temps universel avec vos questions à la rédaction. Et puis en deuxième partie, on lancera le débat sur les opérations de déguerpissement. Vous l'avez suivi ce matin dans nos différentes éditions africaines. Opérations en cours à Niamey, au Niger, à Abidjan, en Côte d'Ivoire, en Guinée également, dans la banlieue de la capitale guinéenne. Bon, dans chaque ville, évidemment, les raisons sont différentes. Mais toutes ont un point en commun, c'est que les victimes sont livrées à elles-mêmes. Vos témoignages demain matin.
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0: Voilà, des conseils.
7: 11 Uhr mit Marc Wenger. Die Zahl der politisch motivierten Straftaten in Deutschland ist mit mehr als 85.000 auf ein neues Rekordhoch gestiegen. Bundesinnenminister Dobrindt sagte in Berlin, vor allem der Linksextremismus habe deutlich zugelegt.
8: Die linke Szene unterstreicht mit einem Steigen von 42% der Gewalttaten die deutlich wachsende Bedrohung, die man hier eben auch erkennen kann. Nichtsdestotrotz ist auch da sehr deutlich zu erkennen, dass mit Abstand die meisten Gewaltdelikte von rechtsextremen Tätern verübt werden.
7: In der Statistik erfasst werden Straftaten, die aus einer politischen Motivation heraus begangen wurden. Darunter fallen Sachbeschädigungen, etwa von Wahlplakaten, Beleidigungen, Volksverhetzung, aber auch tätliche Angriffe, etwa auf Polizisten bei Demonstrationen. Nach dem Brand in einem Umspannwerk in Reutlingen will Netze BW am Vormittag über den Stromausfall informieren. Die Reparaturarbeiten liefen unverändert weiter. Ziel sei es, die reguläre Versorgung schnellstmöglich wiederherzustellen. Mittlerweile verdichten sich die Hinweise auf eine mögliche Brandstiftung. Ermittler konnten einen möglichen Brandbeschleuniger sichern. Alle Spuren würden nun ausgewertet, teilte das Landeskriminalamt mit. Die Spitzenverbände der deutschen Wirtschaft fordern von der Bundesregierung einen klaren Zeitplan für Reformen. Wichtig sei auch ein gemeinsames Verständnis über das Zielbild. Das teilten die Branchenverbände von Industrie, Handwerk und Arbeitgebern vor dem morgigen Spitzentreffen im Kanzleramt mit. Neben Regierungspolitikern wollen Vertreter von Wirtschaft und Gewerkschaften teilnehmen. Der Sozialverband Deutschland warnte vor weiteren Belastungen für die arbeitende Mitte. Die Verbandsvorsitzende Engelmeier sagte, bei dem Treffen morgen sei es entscheidend, dass die Bundesregierung Vertrauen schaffe. Reformen dürften nicht als Kürzungsprogramme verstanden werden. Starke Schultern müssten künftig mehr Verantwortung übernehmen. Israel fordert nach der Suspendierung des Chefanklägers des Internationalen Strafgerichtshofes, dass der Haftbefehl gegen Ministerpräsident Netanyahu aufgehoben wird. Der Fall Khans beweise, diese Institution sei bis ins Mark verdorben, teilte der israelische UN-Botschafter Danon mit. Khan ist wegen Vorwürfen sexueller Übergriffe gegen eine Mitarbeiterin suspendiert worden. Er hatte 2021 als Chefankläger den Haftbefehl gegen Netanyahu erlassen, wegen mutmaßlicher Kriegsverbrechen und Verbrechen gegen die Menschlichkeit im Gazakrieg. Das russische Energieministerium hat Probleme bei der Versorgung mit Kraftstoff wegen ukrainischer Angriffe eingeräumt. Unternehmen hätten mit einer Zunahme von feindlichen Angriffen aus der Luft zu kämpfen, heißt es in einer Mitteilung der Behörde. Die Ukraine hatte in den vergangenen Wochen immer wieder Ölanlagen in Russland mit Drohnen angegriffen. In keiner anderen deutschen Stadt sind so viele Menschen von extremer Hitze betroffen wie in Mannheim. Das geht aus dem Hitzecheck der Deutschen Umwelthilfe hervor. Danilo Carter hat die Details.
9: Beim sogenannten Hitzebetroffenheitsindex wird auf 4 Punkte geschaut. Wie viele Grünflächen hat eine Stadt? Wie stark ist sie versiegelt? Wie heiß sind die Monate Juni bis August? Und wie viele Menschen leben dort? Je nachdem, wie schlecht eine Stadt bei diesen Faktoren abschneidet, werden Punkte vergeben. Die Stadt Mannheim erreicht deutschlandweit die höchste Punktzahl und liegt damit auf Platz 1 im Negativ-Ranking. Auch Platz 2 ist in der Metropolregion zu finden. Ludwigshafen am Rhein hat einen ähnlich hohen Wert wie Mannheim.
7: Für umgerechnet knapp 70 Euro können Fußballfans bei den Spielen der Weltmeisterschaft einen kurzen Gruß auf der Anzeigetafel kaufen. Auf 30 Zeichen begrenzt erlaubt der Weltfußballverband persönliche Botschaften. Die FIFA-WM in den USA, Mexiko und Kanada wird am Donnerstag im Aztekenstadion in Mexiko-Stadt eröffnet. SWR Nachrichten, Redaktion Peter Mühlfeit.
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11: 11.04 Uhr mit Andreas Böhnisch. Welcher politischer Umgang mit der AfD ist der richtige? Die Parteien scheinen ratlos zu sein. Immer wieder beschwören CDU, CSU, SPD, Grüne und Linke die Brandmauer. Aber die zum Teil als rechtsextrem eingestufte Partei wird in Umfragen immer stärker. Wie sinnvoll ist also diese Brandmauer zur AfD? Darüber haben gestern Abend die Hörerinnen und Hörer der ARD-Infoprogramme debattiert, auch hier in SWR aktuell, in Mitreden Deutschland diskutiert. Dani Stahl fasst die Diskussion zusammen.
12: Achtung, den Spoiler gibt's gleich vorneweg. Ein Patentrezept für den Umgang mit der AfD hat auch dieser Diskussionsabend nicht gebracht. Aber viele interessante Aspekte und Argumente pro und contra Brandmauer. Hörer Andreas Feder aus Berlin ist der Ansicht, die Brandmauer ist der falsche Weg.
13: Die Brandmauer hat über die letzten Jahre nur dazu geführt, dass die AfD weiter und weiter und weiter erstarkt. Und die Konsequenz wird irgendwann sein, dass die AfD irgendwann mal alleine regieren wird.
12: Eine Position, die auch Studiogast Christian Stecker teilt. Er ist Politikwissenschaftler an der TU Darmstadt. Er sagt, die AfD kann sich hinter der Brandmauer verstecken.
14: Vor der Brandmauer regieren sich irgendwie alle kaputt. Und das liegt einfach auch daran, dass wir in relativ harten Zeiten leben und regieren immer mit schmerzhaften Kompromissen und auch Kürzungsentscheidungen verbunden ist. Und die einzige Kraft, die vollständig aus diesem Spiel raus ist und die sich allerlei Fantasien hinter der Brandmauer ausdenken darf, das ist die AfD.
12: Die hohen Zustimmungswerte für die AfD hält Stecker für einen, Zitat, Kollateralschaden der Brandmauer. Auch Hörer Thorsten Wieling aus Memmingen sagt, die AfD sei wie eine Blackbox. Weil sie noch nirgendwo mitregiert, wisse man nicht, woran man bei ihr überhaupt sei.
15: Wenn die in den Gemeinden und Landesparlamenten schon mal eingebunden wäre, dann wüsste man schon ziemlich genau, wofür die steht.
12: Einbindung auf kommunaler Ebene, damit hat Katrin Uhlemann Erfahrung. Sie ist parteilose Oberbürgermeisterin der Stadt Nieski in Sachsen.
16: Auf kommunaler Ebene haben wir das Glück, noch viel über Sachthemen diskutieren zu können. Also dort sind wir mit flexiblen Mehrheiten unterwegs und da, wenn es um Sachthemen geht, kommen wir gut durch die Debatte.
12: Aber sie mahnt auch, man müsse bei der AfD genau hinschauen und sämtliche Alarmsignale beachten. Also, soll die Brandmauer weg? Verhindert sie eine wirkliche Auseinandersetzung mit der AfD und ihren Positionen? Macht man es der Partei vielleicht sogar mit einem Boykott zu leicht und sollte sie stattdessen in politische Entscheidungen einbinden, quasi als Realitätscheck? Auf gar keinen Fall, warnt Hörer Peter Stubbe aus Hamburg.
17: Der Prozess ist ja ein schleichender. Der beginnt auf kommunaler Ebene. Damit beginnt die Legitimation der AfD von unten nach oben zu wandern und sich zu verfestigen.
12: Sein Fazit: gar nicht, Zitat, mit diesen Leuten zusammenarbeiten. Eine ausdrückliche Warnung kommt auch von Judith Klinger aus Berlin. Sie hält es für naiv zu glauben, dass die AfD Kompromisse mache, ohne etwas dafür zu fordern.
18: Dass die AfD sagt, hört mal zu, liebe CDU oder wer auch immer, wenn wir mit euch dafür stimmen, dann verlangen wir aber dieses oder jenes. Und dann wird man sehen, wie Stückchen für Stückchen für Stückchen alles Mögliche wegbröckelt, überall da, wo es um Minderheiten geht, die keine Lobby haben.
12: Also, doch keine Beteiligung der AfD? User Rakete fordert im Chat, die Politik solle nicht AfD-Themen bearbeiten, sondern eine Zukunftsvision mit den Menschen entwerfen. Das wünscht sich auch Studiogast Jonas Greiner, Kabarettist aus dem AfD-regierten Landkreis Sonneberg in Thüringen. Er sagt, die Brandmauer allein löse nicht das Problem der hohen Zustimmung für die AfD, sondern:
19: Persönlich wäre es natürlich schön, wenn das alles mal wieder in ein ruhigeres Fahrwasser kommt, wenn es mal wieder stabile Mehrheiten gäbe und ja, wenn die Politik auch das Vertrauen der Leute zurückgewinnt.
12: Klingt so einfach und ist offenbar doch so schwer.
11: Mitreden Deutschland diskutiert die nächste Ausgabe dann am Donnerstag, auch hier bei uns in SWR aktuell. Allerdings wegen des Beginns der Fußball-Weltmeisterschaft schon etwas eher, nämlich von 19 bis 21 Uhr. Die AfD verdankt ihren politischen Aufstieg auch ihrer enormen Präsenz auf TikTok, YouTube und Instagram. Viel früher als andere Parteien hat sie nämlich erkannt, wie wichtig es ist, über diese Kanäle zu kommunizieren, weil man dort gerade junge Menschen erreicht. Insgesamt hat Social Media den Politikbetrieb verändert, auch den Bundestag. Viele Redebeiträge haben mittlerweile das Ziel, dass sich daraus kurze Clips für TikTok, YouTube und Instagram machen lassen. Welche Chancen, aber auch welche Risiken das birgt, das berichtet unser Hauptstadtkorrespondent Maximilian Ulrich.
20: An wen richtet sich eigentlich eine Bundestagsrede? An das Parlament, die Zuschauer im Saal, das Phoenix-Publikum, uns Journalisten? Michael Espendiller von der AfD begrüßt bei seinen Reden am Anfang immer auch das digitale Publikum.
21: Sehr geehrte Frau Präsidentin, sehr geehrte Zuschauer, liebe Zuschauer im Saal, bei YouTube und auf X.
20: YouTube, Instagram, Facebook, X, TikTok. Wer sich die Profile von Abgeordneten und Fraktionen hier anschaut, bekommt viele Ausschnitte aus Bundestagsdebatten zu sehen. Parteiübergreifend sind diese alle wenige Sekunden. Kurz und emotional.
22: Sie haben die Wähler nach Strich und Faden belogen.
23: Schild doch mal, habt ihr zu viel Testosteron oder was? Bleibt doch mal ruhig.
22: Sie haben immer behauptet, das ist alles Quatsch, das ist alles nicht wissenschaftsgetreu. Diese Wissenschaft gibt's ja gar nicht.
24: So, kommen wir mal zu einer anderen Kategorie von Wurst, nämlich der beleidigten Leberwurst.
20: Für Bundestagspräsidentin Julia Klöckner, die selbst viel auf Social Media aktiv ist, ist das ein Problem.
25: Es gibt Debatten, da ist absehbar, dass vieles eigentlich nicht für die Zuhörerinnen und Zuhörer gemacht ist, sondern für die eigenen Echokammern. Und das dient nicht der Qualität der Debatte.
20: Und das wird in der Debatte mittlerweile auch häufig kritisiert.
26: Wissen Sie, Ihre Fragestellung offenbar zu vieles. Sie wurde nämlich offensichtlich gestellt, um auf Instagram und auf TikTok zu funktionieren.
27: Will man hier TikTok-Videos produzieren oder will man wirklich Lösungen produzieren?
28: Deswegen würde ich auch jetzt gerne nach der Verlesung von TikTok Redebausteinen wieder in die Debatte eintreten.
20: Politikerinnen und Politiker müssen sich den neuen Medien anpassen und ihr Auftreten und ihre Rhetorik überdenken, erzählt die Grünen-Fraktionsvorsitzende Katharina Dröge.
29: Deswegen haben meine Experten mir irgendwann gesagt, Katharina, du hast so Reden, die bauen in verschiedenen Teilen deiner Rede gedanklich aufeinander auf. Das ist für Social Media extrem kompliziert so, und lässt sich damit viel schlechter senden, als wenn man so einmal sagt, Friedrich Merz ist übrigens doof, weil.
20: So. Abgeordnete und Fraktionen stellen gezielt Social Media Manager ein, drehen auf den Gängen des Bundestages oder am Spreeufer kurze Videos. Die AfD sucht sogar einen Influencer Manager. Martin Reichert von der AfD erklärt, warum.
30: Die Influencer sind, und ich komme aus Sachsen-Anhalt, sind für uns so etwas wie das, was für Martin Luther der Buchdruck gewesen ist.
20: Abgeordnete haben ein festes Budget für Mitarbeiter und sie können selbst entscheiden, ob sie von diesem Budget Social Media Manager bezahlen oder Fachreferenten, die sich in Studien und Gesetzestexte eingraben. Verflacht also die Politik, weil Politiker mehr Wert auf kurze Social Clips als auf inhaltliche Tiefe legen? Heidi Reichineck, Fraktionsvorsitzende und Social Media Star der Linken, sagt:
0: Da würde ich widersprechen, weil wenn man Ahnung von einem Thema hat, dann kann man das auch kurz und knapp zusammenfassen. Die Frage ist ja, worauf basiert diese Zusammenfassung und kann ich bei Nachfragen dann auch antworten und erklären, auf welche Studien stütze ich mich, auf welche Erfahrungen, auf welche Informationen? Und das können wir und genau so muss es eben sein.
20: Bundestagspräsidentin Julia Klöckner verweist zudem darauf, dass die Abgeordneten nicht zensiert werden dürfen.
25: Klar ist, dass mit Fraktionsgeldern nicht Parteiaktivitäten oder Parteipositionierungen finanziert werden. Und das gilt im Analogen wie im Digitalen und darauf achtet die Bundestagsverwaltung.
20: Eine Sache gibt es im digitalen Raum allerdings nicht. Echte Wahlfreiheit. Welche Politikervideos einem am Ende in den Feed gespült werden, entscheiden die Algorithmen von TikTok, YouTube oder Insta. Und diese Algorithmen bewerten in der Regel emotionale und schrille Videos höher als ruhige, sachliche Wissensbeiträge.
11: Und das ist schlecht, denn Politik sollte sachlich sein, weil sie viel zu kompliziert für den ganzen Streit ist. Viele Zusammenhänge lassen sich eben nicht mit kurzen Videoclips erklären, die auf TikTok, YouTube und Instagram hohe Klickzahlen bekommen. Auch die vielen Reformen, die Deutschland dringend braucht, sind vielschichtig und müssen gut erläutert werden. Der SPD-Vorsitzende, Finanzminister und Vizekanzler Lars Klingbeil, der versucht das gerade, stellt sich in diesen Tagen vielen Fragen. Gestern Nachmittag war er erst zu Gast beim Deutschen Landkreistag, am Abend dann in der ARD-Arena. Das Publikum war sehr, sehr unterschiedlich. Was die Zuschauer allerdings geeint hat, ist ein sorgenvoller Blick in die Zukunft. Christina Nagel berichtet aus Berlin.
1: Klare Antworten. Das wünschen sich an diesem Tag alle von Lars Klingbeil, dem Vizekanzler, Finanzminister und SPD-Chef.
2: Wo sind wir verkehrt abgebogen?
3: Ich mache mir Sorgen, dass ich von meiner Rente später nicht mehr richtig leben kann.
4: Was sehen Sie denn, dass Ihnen wirklich Vertrauen gibt, zu sagen, wir schaffen das in Deutschland wieder mit wirtschaftlichem Aufschwung?
5: Da fehlt mir der Plan irgendwo. Wo will Deutschland hin?
1: Auf jeden Fall raus aus der Krise. Die Lage sei schwierig, sagt Lars Klingbeil. Die Stimmung mitunter noch schwieriger. Gern würde er also sagen:
6: Wir kriegen alles sofort super easy gelöst.
1: Doch super easy ist halt schon lange nichts mehr. Die Wirtschaft kommt nicht in Gang, die Kommunen verzeichnen Rekorddefizite, die Sozialversicherungssysteme müssen dringend reformiert werden, Haushaltsmittel sind knapp.
5: Nur über Sondervermögen können wir es nicht lösen,
1: sagt ein Mann aus Ingolstadt. Er ist nicht der Einzige an diesem Tag, den die 500 Milliarden Euro umtreiben, mit denen die Infrastruktur wieder auf Vordermann gebracht werden soll. Schließlich ist es ein gewaltiger Schuldenberg, der auch nachfolgende Generationen belasten wird. Klingbeil verteidigt die Entscheidung. Viel zu lange habe Deutschland nicht investiert. Die Folge: marode Brücken und Schulen. Er mahnt, die Wirkung des Sondervermögens nicht kleinzureden. Auch eine Turnhalle könne einen Unterschied machen.
7: So, jetzt sage ich Ihnen als jemand, der aus dem ländlichen Raum kommt, wo Vereine eine ganz wichtige Rolle spielen. Wenn die Fußballvereine oder die Turnvereine keine funktionierende Turnhalle haben, gibt es keine Orte, wo die sich treffen können, wo die ihr Zusammenleben leben, wo die auch damit Demokratie und Gesellschaft stärken.
1: Stärken will Klingbeil an diesem Tag so einiges. Als Finanzminister die Wirtschaft und die Kommunen, als SPD-Chef unter anderem das Rentensystem. Verpflichtende Betriebsrenten, so wie sie der Deutsche Gewerkschaftsbund vorgeschlagen hat, kann er sich gut vorstellen.
7: Auch das würde helfen.
1: Helfen würde auch mehr Tempo, um mehr Wohnraum zu schaffen, um Wohnen wieder bezahlbarer zu machen.
11: 11:15.
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11: Bleibt wechselhaft heute, starke Bewölkung, immer wieder ein paar Regenschauer. Ab dem Mittag soll es dann trockener werden. Die Sonne scheint aber nur selten. Die Höchsttemperaturen heute 14 Grad im Südschwarzwald, 15 in der Hocheifel und bis 21 Grad in der Rhein-Neckar-Region und an der Weinstraße.
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11: Die Zahl der politisch motivierten Straftaten in Deutschland ist mit mehr als 85.000 auf einen neuen Höchststand gestiegen. Bundesinnenminister Dobrindt sagte in Berlin, vor allem der Linksextremismus habe deutlich zugelegt. Die größte Gefahr gehe aber nach wie vor von Rechtsextremen aus, sagte der CSU-Politiker. Deutschland hat im ersten Quartal dieses Jahres mehr Strom ins Ausland verkauft als von dort importiert. Das hat das Statistische Bundesamt ausgerechnet. Der Exportüberschuss beträgt demnach etwas mehr als 3 Milliarden Kilowattstunden. Das ist ungefähr dreimal so viel, wie eine Stadt wie Tübingen pro Jahr für Heizung und Warmwasser verbraucht. Nach dem Brand in einem Umspannwerk in Reutlingen will Netze BW in Kürze über den Stromausfall informieren. Die Reparaturarbeiten liefen unverändert weiter. Ziel sei es, die reguläre Versorgung schnellstmöglich wiederherzustellen. Mittlerweile verdichten sich die Hinweise auf eine mögliche Brandstiftung. Ermittler konnten einen möglichen Brandbeschleuniger sichern. Alle Spuren würden nun ausgewertet, teilte das Landeskriminalamt von Baden-Württemberg mit. In keiner anderen deutschen Stadt sind so viele Menschen von extremer Hitze betroffen wie in Mannheim. Das geht aus dem Hitzecheck der Deutschen Umwelthilfe hervor. Dabei geht es um Grünflächen, den Anteil der versiegelten Fläche, die Hitze von Juli bis August und die Einwohnerzahl. Bei diesen Faktoren schneidet Mannheim so ab, dass dort Hitze besonders extrem wahrgenommen wird.
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11: Künstliche Intelligenz, KI, ist im Alltag längst angekommen, nämlich auf unseren Smartphones. Auf Android-Geräten ist KI tief im System integriert und hilft bei Texten, bei der Fotosuche, Bildbearbeitung und Sprachsteuerung, um nur mal ein paar Beispiele zu nennen. Nur Apple-User, die schauen bislang in die Röhre, denn Apples Assistent Siri kann zwar den Wecker stellen, den Countdown starten, damit der Kuchen im Backofen nicht schwarz wird und an Geburtstage erinnern, aber das ist es dann auch schon. Jetzt soll alles anders werden. Eine gefühlte Ewigkeit, nachdem die anderen KI-Assistenten schon deutlich mehr können, will Apple nachziehen, und zwar mit Apple AI. Das hat der Konzern gestern am Unternehmenssitz im kalifornischen Cupertino angekündigt. Nils Dams ist unser Korrespondent in San Francisco. Das liegt gleich um die Ecke von Cupertino. Nils, was hat Apple denn mit Siri vor?
9: Siri kriegt ein Upgrade nach 100 Jahren. Siri AI heißt das dann. iPhones sollen damit besser und in ganzen Sätzen sprechen können und vor allem auch verstehen, wenn wir etwas komplexere Fragen haben. Zum Beispiel können wir dann nicht nur sagen, ey Siri, gib mal ein Rezept für irgendeinen random Kuchen, sondern die Siri KI kann auch persönliche Nachrichten scannen, die wir bekommen haben. Also wir können zum Beispiel sagen, hey Siri, Mama hat doch letztes Wochenende dieses Kuchenrezept geschickt. Wie geht das denn nochmal? Und was brauchen wir außerdem dazu, um eine schöne WM-Party zu machen? Man kann Mama natürlich auch einfach anrufen, aber Siri KI kann das jetzt wohl machen. Die Daten sollen außer den Usern außerdem niemand sehen können, sagt Apple. Wie gut das aber alles funktioniert, das konnten wir noch nicht selbst ausprobieren.
11: Also Apple AI, Siri AI kommt jetzt, nur leider vorerst noch nicht in Deutschland und in der Europäischen Union. Warum denn?
9: Das hat mit EU-Digitalregeln zu tun. Die sollen dafür sorgen, dass es mehr Wettbewerb gibt. Apple hat eigentlich ganz gerne alles, was auf iPhones passiert, im Griff. Und die EU sagt zum Beispiel, ja nee, ihr müsst zum Beispiel zulassen, dass es nicht nur den Apple App Store gibt, sondern auch andere. Dann sagt Apple, ja, da ist die Datensicherheit gefährdet, das finden wir nicht so gut. Was die aber auch nervt, ist, dass Apple halt dann nicht so viel Geld verdienen kann, weil andere eben App Stores anbieten können. Und jetzt bei der KI Siri muss auch erstmal wieder zwischen EU und Apple verhandelt werden, bis eben alle Regeln eingehalten werden. Aber wann es soweit ist, ist noch nicht klar.
11: Unser Korrespondent Nils Dams war das aus San Francisco über die Ankündigung, dass Apple jetzt seine iPhones mit künstlicher Intelligenz ausrüsten will.
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11: Der Sommer macht gerade Pause in Baden-Württemberg und Rheinland-Pfalz, doch die Hitze wird zurückkommen. Und dann wäre es doch toll, den eigenen Swimmingpool im Garten zu haben. Fast jeder Baumarkt bietet inzwischen ja sowas an. Doch bevor geplanscht werden darf, sollten Poolbesitzer nicht nur an die Anschaffung und Pflege denken. Erstmal muss man nämlich prüfen, ob ein Pool im Garten der Wohnanlage überhaupt erlaubt ist. Marcel Fehr aus der ARD Verbraucherredaktion. Wie ist das bei einer Mietwohnung? Müssen vorher die Vermieter und die Anwohner im Erdgeschoss um Erlaubnis gefragt werden, wenn man einen Pool da aufstellen will?
20: Also Mieter sollten immer vorab den Vermieter fragen, vor allem wenn es sich um einen größeren Pool handelt. Denn ein Pool ist mehr als nur ein Planschbecken. Mehrere tausend Liter Wasser bringen ein enormes Gewicht auf die Fläche. Außerdem kann die Nutzung Auswirkungen auf die Nachbarn haben. Ein Aufstellpool im Garten bringt an schönen Tagen halt oft auch Lärm mit sich. Deshalb bei den Vermietern und Nachbarn die Zustimmung einholen, denn wer einen Gemeinschaftsgarten nutzt, darf dort in der Regel nicht einfach einen großen Pool aufstellen.
1: Und wie ist es bei Eigentumswohnungen?
20: Also beim Eigentum kommt es immer drauf an. Denn auch wer ein Sondernutzungsrecht an einem Garten hat, darf dort nicht alles nach Belieben verändern. Ein Blick in die Teilungserklärung und gegebenenfalls die Abstimmung mit der Eigentümergemeinschaft sind deshalb sinnvoll. Man ist zwar nicht gesetzlich verpflichtet, seine Nachbarn zu informieren, wenn es die nicht direkt betrifft oder einschränkt, aber um spätere Konflikte zu vermeiden, ist es auf jeden Fall ratsam, vorher das Gespräch zu suchen.
1: Ja, und wenn ich jetzt gerne so einen Pool aufstellen möchte, was gilt bei Eigentümergemeinschaften, wenn sich die Besitzer der Eigentumswohnungen nicht einig sind?
20: Hier entscheidet die Art des Pools. Wird ein Pool nur vorübergehend aufgestellt, kann das je nach Größe und Auswirkungen auf die Anlage zulässig sein. Anders sieht es aus, wenn Erde ausgehoben werden muss oder ein Pool teilweise oder sogar vollständig eingelassen wird. Dann handelt es sich um eine bauliche Veränderung am Gemeinschaftseigentum. Dafür ist in der Regel ein Beschluss der Eigentümergemeinschaft erforderlich. Das Wohnungseigentumsgesetz sieht zwar vor, dass Eigentümer grundsätzlich Anspruch auf eine Genehmigung einer baulichen Veränderung haben können. Voraussetzung ist aber, dass andere Eigentümer dadurch nicht unzumutbar beeinträchtigt werden. In der Praxis lohnt sich deshalb immer das Gespräch mit den Miteigentümern, bevor Bagger und Poolbauer anrücken.
1: Jetzt nehmen wir mal an, mit der Eigentümergemeinschaft ist alles geklärt oder der Vermieter hat seine Erlaubnis gegeben, wenn ich zur Miete wohne. Worauf muss ich denn bei Größe, Lärmschutz oder der Haftung achten, wenn ich dann so einen Swimmingpool im Garten aufstellen möchte?
20: Eine bundesweit einheitliche Größenbegrenzung gibt es nicht. Allerdings können ab einer bestimmten Größe oder bei fest eingebauten bzw. eingelassenen Pools baurechtliche Vorschriften greifen. Wer einen Pool aufstellt, haftet grundsätzlich auch für Schäden, die davon ausgehen. Wird beispielsweise durch austretendes Wasser das Nachbargrundstück beschädigt oder kommt es wegen einer unsachgemäßen Aufstellung zu Problemen, dann kann der Poolbesitzer in der Verantwortung stehen. In diesem Sinne ist es auch wichtig, auf die Sicherheit zu achten. Wer Kinder im Haushalt hat oder in der Nachbarschaft, sollte den Pool sichern, etwa durch Abdeckungen oder Umzäunungen. Beim Lärm gelten dieselben Regeln wie sonst auch. Normale Nutzung und spielende Kinder müssen Nachbarn meist hinnehmen. Übermäßiger Lärm, laute Musik oder nächtliche Poolpartys können allerdings schnell zu Konflikten führen. Dann greifen die üblichen Ruhezeiten und Regelungen der Hausordnung.
1: Marcel Fehr war das aus der ARD Verbraucherredaktion mit Tipps, was zu beachten ist, wenn ich im Garten einen Swimmingpool aufstellen möchte. Im Garten planschen oder in einem größeren Pool sogar schwimmen zu können, das ist eine feine Sache. Doch der Spaß wird getrübt, wenn das Wasser zu kalt ist. Eine Solaranlage für die Poolheizung kann Abhilfe schaffen. Und die Solarzellen kommen mit großer Wahrscheinlichkeit dann aus China, denn die Volksrepublik dominiert den Weltmarkt mit gigantischen Produktionskapazitäten und günstigen Preisen. Heimische Hersteller können da nicht mithalten. Doch auch in China haben die Überkapazitäten und sinkende Preise Folgen für die Industrie. Große Solarunternehmen haben in den vergangenen Jahren erhebliche Verluste eingefahren. Aus Shanghai berichtet unsere Korrespondentin Eva Lambi-Schmidt.
10: Chinas Solarindustrie ist unter Druck. In den vergangenen 3 Jahren haben die weltgrößten Solarunternehmen in der Volksrepublik Milliardenverluste gemacht. Auch im 1. Quartal dieses Jahres schreiben sich die roten Zahlen fort. Chinas Solarfirmen verkaufen in alle Welt, sind mit mehr als 80% Hauptlieferant für Solarmodule weltweit. Doch zu so günstigen Preisen, dass das Geschäft nicht profitabel ist. Das Problem sind Überkapazitäten in einer jahrelang staatlich geförderten Industrie. Die Produktionskapazitäten haben sich in den vergangenen 5 bis 10 Jahren aus verschiedenen Gründen ausgeweitet. Wenn jeder einzelne Hersteller die gleiche Idee hat, sich einen Anteil am wachsenden Markt zu sichern, investieren sie alle in den Ausbau, was insgesamt zu einer Produktionskapazität führt, die weit über den tatsächlichen Marktbedarf hinausgeht. Sagt David Fishman von der Energieberatungsfirma Lantau Group in Shanghai. Die Preisspirale nach unten überleben nicht alle Firmen. Mehr als 40 kleinere Unternehmen haben seit 2024 Insolvenz angemeldet, wurden übernommen oder haben den Markt verlassen. Andere konnten durch staatliche Subventionen weiter am Markt bleiben, was den Wettbewerb weiter verschärft und verzerrt. Sobald eine solche Verzerrung vorliegt, versuchen viele Akteure weiterhin in einem extrem wettbewerbsintensiven Umfeld zu überleben. Und letztendlich kommt es auf die Preise an. Diese sind extrem niedrig. Preise sind der einzige Weg, um den Absatz aufrechtzuerhalten, trotz Verlusten. Dieses Problem besteht schon seit langem. Die Spitze der kommunistischen Führung in Peking hat dies erkannt. Im vergangenen Jahr bereits wurden die Behörden angewiesen, etwas gegen den Preiskampf zu tun. Außerdem sollen Unternehmen, die nicht mehr konkurrenzfähig sind, geordnet pleite gehen können. Seit diesem April gibt es zudem für den Export von Solarmodulen keine Steuersubventionen mehr. David Fishman sieht die Bemühungen der chinesischen Staats- und Parteiführung bislang zurückhaltend, weil die Lokalregierungen nicht verpflichtet werden, konkret etwas gegen die Überkapazitäten zu tun. Doch es gehe in die richtige Richtung. Die bisherigen Marktaustritte sieht er als Beweis für einen Fortschritt, dass sich der Markt bereinigt. Dies müsse geschehen, um das Überangebot auszugleichen.
12: Ich betrachte dies weniger als Turbulenzen, sondern eher als eine Übergangsphase. Früher wurde der Ausbau des Solarsektors selbst stark staatlich gefördert. Und jetzt befinden wir uns im Übergang zu einer marktgetriebenen Phase. Wir sehen derzeit eine sehr volatile Nachfrage nach Solarmodulen, da der Markt versucht, sich an ein neues markt- und wirtschaftsorientiertes Nachfragesystem anzupassen. Aber das ist beabsichtigt. Bislang seien die verbliebenen Solarunternehmen jedoch widerstandsfähiger als erwartet. Das beobachtet Tanya Ru, Solaranalyst bei der Finanznachrichtenagentur Bloomberg. Sie versuchen, ihre Produktionszahlen zu senken, ihre Belegschaft zu verkleinern, die Produktion zu verlangsamen oder einzuschränken, einige Produktionsstätten zu schließen und ihre Auslastungsrate zu senken. Sie versuchen alles, um auf diesem Markt zu überleben. Chinas Solarhersteller sind zudem breit aufgestellt. Die meisten verkaufen nicht nur Solarmodule, sondern auch Batterien und Speichersysteme für erneuerbare Energien. Dieser Teil ihres Geschäfts werde in den nächsten Jahren wahrscheinlich durch die weltweite Nachfrage nach Speichersystemen gewinnbringender werden, so David Fishman. Im Untergang sei die chinesische Solarindustrie deshalb noch lange nicht, bloß im Umbau.
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11: Mit Andreas Bönisch und dem Countdown zur Fußball-Weltmeisterschaft in den USA, in Kanada und in Mexiko. Übermorgen geht's endlich los. Und Sie brauchen noch das richtige Outfit, das Trikot Ihrer Lieblingsmannschaft. Überhaupt kein Problem, wir sagen Ihnen, wo Sie das bekommen können, gleich nach den Nachrichten.
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11: Es bleibt wechselhaft in Baden-Württemberg und Rheinland-Pfalz. Mal ist es stark bewölkt und es bilden sich dann immer wieder Regenschauer. Ab dem Mittag soll es trockener werden. Dann scheint vielleicht auch mal die Sonne. Die Höchsttemperaturen heute 14 Grad im Südschwarzwald, 15 Grad in der Hocheifel, 21 Grad in der Rhein-Neckar-Region und an der Weinstraße. Dazu weht ein mäßiger bis böiger Westwind. In der kommenden Nacht ist es oft bewölkt bei uns, aber überwiegend trocken. Nur in Richtung Alpen, da regnet es noch zeitweise. Und die Aussichten für Baden-Württemberg und Rheinland-Pfalz auch morgen und am Donnerstag bleibt es unbeständig bei uns. Es regnet immer mal wieder, örtlich sind auch noch Gewitter möglich. Hin und wieder scheint auch die Sonne. Dazu bleibt es weiterhin kühl, morgen 12 bis 19 Grad, am Donnerstag dann bis maximal 20 Grad.
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13: Um 11.30 Uhr mit Marc Wengschick. Die Zahl der politisch motivierten Straftaten in Deutschland ist mit mehr als 85.000 auf ein neues Rekordhoch gestiegen. Bundesinnenminister Dobrindt sagte in Berlin, vor allem der Linksextremismus habe deutlich zugelegt.
14: Die linke Szene unterstreicht mit einer steigen von 42% der Gewalttaten die deutlich wachsende Bedrohung, die man hier eben auch erkennen kann. Nichtsdestotrotz ist auch da sehr deutlich zu erkennen, dass mit Abstand die meisten Gewaltdelikte von rechtsextremen Tätern verübt werden.
20: In der Statistik erfasst werden Straftaten, die aus einer politischen Motivation heraus begangen wurden. Darunter fallen Sachbeschädigungen, etwa von Wahlplakaten, Beleidigungen, Volksverhetzung, aber auch tätliche Angriffe, etwa auf Polizisten bei Demonstrationen. Nach dem Brand in einem Umspannwerk in Reutlingen will Netze BW am Vormittag über den Stromausfall informieren. Die Reparaturarbeiten liefen unverändert weiter. Ziel sei es, die reguläre Versorgung schnellstmöglich wiederherzustellen. Mittlerweile verdichten sich die Hinweise auf eine mögliche Brandstiftung. Ermittler konnten einen möglichen Brandbeschleuniger sichern. Alle Spuren würden nun ausgewertet, teilte das Landeskriminalamt mit. Die Spitzenverbände der deutschen Wirtschaft fordern von der Bundesregierung einen klaren Zeitplan für Reformen. Wichtig sei auch ein gemeinsames Verständnis über das Zielbild. Das teilten die Branchenverbände von Industrie, Handwerk und Arbeitgebern vor dem morgigen Spitzentreffen im Kanzleramt mit. Neben Regierungspolitikern wollen Vertreter von Wirtschaft und Gewerkschaften teilnehmen. Der Sozialverband Deutschland warnte vor weiteren Belastungen für die arbeitende Mitte. Die Vorstandsvorsitzende Engelmeier sagte, bei dem Treffen morgen sei es entscheidend, dass die Bundesregierung Vertrauen schaffe. Reformen dürfen nicht als Kürzungsprogramme verstanden werden. Starke Schultern müssten künftig mehr Verantwortung übernehmen. Israel fordert nach der Suspendierung des Chefanklägers des Internationalen Strafgerichtshofes, dass der Haftbefehl gegen Ministerpräsident Netanyahu aufgehoben wird. Der Fall Khans beweise, diese Institution sei bis ins Mark verdorben, teilte der israelische UN-Botschafter Danon mit. Khan ist wegen Vorwürfen sexueller Übergriffe gegen eine Mitarbeiterin suspendiert worden. Er hatte 2021 als Chefankläger den Haftbefehl gegen Netanyahu erlassen, wegen mutmaßlicher Kriegsverbrechen und Verbrechen gegen die Menschlichkeit im Gazakrieg. Das russische Energieministerium hat Probleme bei der Versorgung mit Kraftstoff wegen ukrainischer Angriffe eingeräumt. Unternehmen hätten mit einer Zunahme von feindlichen Angriffen aus der Luft zu kämpfen, heißt es in einer Mitteilung der Behörde. Die Ukraine hat in den vergangenen Wochen immer wieder Ölanlagen in Russland mit Drohnen angegriffen. In keiner anderen deutschen Stadt sind so viele Menschen von extremer Hitze betroffen wie in Mannheim. Das geht aus dem Hitzecheck der Deutschen Umwelthilfe hervor. Danilo Kater hat die Details.
15: Beim sogenannten Hitzebetroffenheitsindex wird auf 4 Punkte geschaut. Wie viele Grünflächen hat eine Stadt? Wie stark ist sie versiegelt? Wie heiß sind die Monate Juni bis August? Und wie viele Menschen leben dort? Je nachdem, wie schlecht eine Stadt bei diesen Faktoren abschneidet, werden Punkte vergeben. Die Stadt Mannheim erreicht deutschlandweit die höchste Punktzahl und liegt damit auf Platz 1 im Negativ-Ranking. Auch Platz 2 ist in der Metropolregion zu finden. Ludwigshafen am Rhein hat einen ähnlich hohen Wert wie Mannheim.
20: Für umgerechnet knapp 70 Euro können Fußballfans bei den Spielen der Weltmeisterschaft einen kurzen Gruß auf der Anzeigetafel kaufen. Auf 30 Zeichen begrenzt erlaubt der Weltfußballverband persönliche Botschaften. Die FIFA-WM in den USA, Mexiko und Kanada wird am Donnerstag im Aztekenstadion in Mexiko-Stadt eröffnet. SWR-Nachrichten, Redaktion Peter Mühlfeit.
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11: Sie haben es gehört, übermorgen geht's los mit dem Sportevent des Jahres.
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11: Also Fußballtrikots an und ab vor den Fernseher oder zum Public Viewing. Bei der Weltmeisterschaft sind 48 Mannschaften mit dabei. Da hat man die Qual der Wahl. Welches Trikot ist am beliebtesten? Ja, und wo bekommt man ein besonderes Fußballtrikot her? SWR-Reporterin Sarah Keller war in Mannheim in einem Laden, wo es auf all diese Fragen eine Antwort gibt.
16: Deutschland, Brasilien, Japan, Haiti. Hier hängen sie, sämtliche Trikots der 48 Mannschaften, die an der Weltmeisterschaft teilnehmen, im Engelhorn-Sport in Mannheim. Alles pünktlich zum WM-Start. Der Kunde Tom Haberer ist extra für seinen Favoriten von Landau nach Mannheim gefahren.
17: Also natürlich das Deutschland-Trikot und da das dunkelblaue. Also das ist, glaube ich, das Auswärtstrikot. Da gehört, glaube ich, auch die Hose dazu, weil es halt schöne Farben sind. Und ich hoffe, die WM wird auch so fröhlich, wie die Farben von den Trikots sind.
16: Tom Haberer ist hier nicht zum ersten Mal.
17: Also das Trikot habe ich schon gekauft, da war ich schon mal hier. Und jetzt wollte ich noch die Hose dazu. Das hatten sie das letzte Mal nicht in meiner Größe. Und jetzt hat es Nachschub gegeben und jetzt ist es auch in meiner Größe verfügbar.
16: Der Preis schreckt den 58-jährigen Fußballfan allerdings ab.
17: Ich finde es sehr grenzwertig. Also da hat Adidas und uns Fans sich keinen Gefallen getan, weil das ist natürlich schon extrem. Ne?
16: Das sehen auch andere Kunden so.
18: Die Preise sind extrem teuer, aber einfach als Fußballfan muss man das im Hinterkopf haben.
19: Ist schon teuer, aber ich denke, es ist halt WM, Adidas. Ich habe schon viel Geld gezahlt, so für 3 Kinder und einen Erwachsenen, aber einmal ausgeben ist okay.
21: Ich bin hier, um Trikots für meine beiden Enkel zu kaufen. Noch gar nicht getauscht, ich glaube, so 75 Euro rum kostet es. 100. Jetzt habe ich es versprochen, dann muss ich es doch kaufen. Ne? Nehme ich halt die EC-Karte, dann ist es zu schmerzhaft.
16: Von den 100 Euro geht laut Unternehmen Intersport ein großer Teil an den Deutschen Fußballbund. Vor allem die Produktionskosten und Lizenzgebühren seien neben den Betriebskosten recht hoch. Aber trotz des hohen Preises läuft der Trikotverkauf wieder sehr gut. Fabio Piliperti ist Verkaufsleiter in Mannheim. Ihm ist es wichtig, dass hier alle Trikots aller Nationen angeboten werden.
22: Also zum einen ist das die Fußball-WM und das ist die größte Fußball-WM, die es jemals gab. Ein ganz wichtiges Ereignis, was und die unterschiedlichen Menschen zusammenbringt. Dann sind wir hier in Mannheim noch sehr multikulturell aufgestellt und wir haben auch eben diese ganzen Kunden. Und uns ist es einfach unheimlich wichtig, da auch ein Statement zu setzen und eben alles in die Wege zu leiten, um auch allen Kunden was anbieten zu können.
16: Ganz alle Trikots sind im Laden aber noch nicht angekommen.
19: Bosnien-Herzegowina! Aber ist noch nicht da. Und da steht 48 alle, wir haben die alle. Aber fehlen noch leider Bosnien.
16: Dafür hängt aber das Trikot von Italien. Und das, obwohl sich die Mannschaft in diesem Jahr zur Weltmeisterschaft gar nicht qualifiziert hat.
11: Aber auch das ist eigentlich gar nicht so wichtig, denn man kann ja auch im Trikot der Azzurri, der deutschen Nationalmannschaft, die Daumen drücken. Die ist inzwischen in ihrem WM-Quartier in North Carolina angekommen. Und da stand schon das obligatorische öffentliche Training auf dem Programm vor 3000 Fans. Unser Nationalmannschaftsreporter Martin Roschitz berichtet über einen super Empfang für die DFB 11.
23: Winston-Salem und Wake Forest University, the Germans.
24: Kaum gelandet und schon auf dem Rasen. Die deutsche Nationalmannschaft ist erst wenige Stunden in ihrem WM-Quartier in North Carolina. Da absolviert sie vor 3000 Fans bereits ihre erste Trainingseinheit. Und einer zieht dabei besonders die Blicke auf sich. Manuel Neuer.
26: I like Manuel Neuer.
27: Yeah, he's back on the field right now, Manuel Neuer.
26: I know, I thought he had retired, but he came back last dance, I guess.
24: Der letzte Tanz also. Naja, zumindest ist Manuel Neuer zurück. Nach seiner Wadenverletzung trainiert die deutsche Nummer 1 erstmals wieder mit dem Team. Locker, beweglich, ohne erkennbare Probleme. Alles deutet darauf hin, dass Neuer beim WM-Auftakt gegen Curaçao am Sonntag wieder im Tor stehen wird. Autogrammjäger, Handykameras und Deutschland-Trikots mitten in North Carolina. Für viele junge amerikanische Fans, zum Beispiel für die von der deutschen Schule, ist es die erste Begegnung mit dem DFB-Team überhaupt.
28: Ich habe gekommen, weil ich wollte immer ein Ding mit Fußball sehen.
31: Ich finde es halt einfach cool, mal die Unterschriften zu bekommen.
32: Ich habe immer als ein kleines Kind mit meinem Papa Fußball angeschaut. Und jetzt freue ich mich sehr, ein echtes Fußballspiel anzuschauen.
24: Noch ist die Fußball-WM hier in Winston-Salem nicht überall Gesprächsthema Nummer 1.
33: Ja, ich glaube, die WM ist ein bisschen eine Randerscheinung. Ja. Ich glaube nicht, dass... Ich meine, Leute reden drüber, aber natürlich ist Basketball... viel interessanter. Ja.
24: Kann man so sehen, rund ums Spry Stadium auf dem Gelände der Wake Forest University herrscht heute trotzdem WM-Vorfreude.
34: Ich heiße Katie. Herzlich willkommen in North Carolina.
24: Und Katie freut sich richtig, beim öffentlichen Training dabei zu sein.
34: Ich finde es wunderbar. Ne? Das ist so schön, alle die tolle Spieler zu sehen und die Leute zu sehen, die zusammenkommen. Und es ist ja wunderbar.
24: Und auch DFB-Präsident Bernd Neuendorf ist beeindruckt vom Auftakt in Winston-Salem.
35: Ja, die Leute geben sich wirklich
0: fast schon herzergreifend. Viel Mühe, dass wir uns hier wohlfühlen. Und ja, bisher wirklich toller Eindruck, auch jetzt hier beim Training, die Plätze. Ja, das ist wirklich schon sehr gut, wenn man über den Platz geht, das ist fast wie ein Golfplatz. Also sehr gute Bedingungen, wie ich finde. Ja, und jetzt müssen wir noch gut spielen.
24: Der öffentliche Teil der Vorbereitung ist damit vorbei. Die nächsten Einheiten finden hinter verschlossenen Türen statt. Die Fans müssen draußen bleiben. Manuel Neuer aber ist wieder drin. Und das dürfte für Bundestrainer Julian Nagelsmann derzeit die wichtigste Nachricht sein.
11: Noch bis Sonntag hat die DFB-Elf Zeit, sich auf das erste Spiel vorzubereiten. Das ist gegen Curaçao, findet in Houston, Texas statt. Anstoß 19 Uhr und das Spiel hören Sie live und in voller Länge hier bei uns in SWR aktuell. Übermorgen am Donnerstag ist es soweit. Das Gastgeberland Mexiko eröffnet die Fußball-Weltmeisterschaft gegen Südafrika. Das Spiel ist im legendären Aztekenstadion. Welche Erwartungen haben die Mexikaner an die WM? Welche Hoffnungen sind mit dem sportlichen Großereignis verbunden? Aber auch welcher Ärger? Unsere Korrespondentin Anne Demmer hat sich in Mexiko-Stadt umgehört.
1: Mexiko-Stadt, kurz vor der WM, bereits zum dritten Mal Gastgeber. Auf einem Bolzplatz ganz im Norden der Stadt trainieren sie jeden Tag. Jungen und Mädchen, nicht für eine Karriere, für den Spaß, meinen Teresa und Gala. Das ist super, der Ball kehrt nach Hause zurück. Die Leute werden wieder mehr zusammenkommen. Die WM findet bei uns in Mexiko statt. Ich finde es auch toll, dass wieder im Aztekenstadion gespielt wird. Hier haben Maradona und Pelé gespielt. Maradona und Pelé, die Spieler sind Teil der WM-Erinnerung, die auch jetzt wieder heraufbeschworen wird. Wer nach Mexiko-Stadt kommt, landet schnell auf einem der bunten Märkte zwischen Papaya, gerösteten Heuschrecken, scharfen Chilis und Tortillas. Das Grundnahrungsmittel Mexikos mit seinen über 60 Maissorten. Und was Besucher aus aller Welt probieren sollen, darüber herrscht Einigkeit. Den Taco al Pastor, meint Jorge Lozano, der das saftige Fleisch in feine Scheiben schneidet. Selbst das Schneiden des Fleisches ist eine hohe Kunst. Er präpariert den Taco. Es sind drei wesentliche Zutaten, die auf das Fleisch kommen. Zwiebeln, Koriander und Chili. Grün, weiß, rot. Die Farben unserer Nationalflagge. Alles in einem Taco. Im Zentrum laufen die letzten Vorbereitungen. Der Kolumbianer Jaime Cabrera macht gerade ein Praktikum in Mexiko. Er trägt das mexikanische Fußballtrikot. Ich freue mich besonders auf die Teams aus Lateinamerika, vor allem aber auf Kolumbien. Das ist meine Heimat. Und Mexiko. Fanzonen und eine riesige Leinwand wurden auf dem zentralen Platz, dem Zócalo, aufgebaut. Dort wird auch die mexikanische Präsidentin Claudia Sheinbaum das Eröffnungsspiel Mexiko gegen Südafrika mit den Mexikanerinnen und Mexikanern schauen. Milton Prudencio schiebt den Müll, den die Touristen auf dem Platz fallen lassen, in seine Kehrschaufel. Er wird sich kein Spiel im Stadion anschauen. 15.000, 20.000 Pesos kostet ein Ticket. Viel zu teuer. Bei einem Mindestlohn von rund 9.500 Pesos monatlich, etwa 470 Euro, sind die Tickets für eine große Mehrheit der Mexikaner unerschwinglich. Hört man sich rund um das Stadion um, freuen sich einige über die verbesserte Infrastruktur, bessere Straßen, die neuen Blumenbeete. Andere Ladenbetreiber, unmittelbar am Stadion, ärgern sich, sie müssen für die Zeit der WM schließen und werden dafür noch nicht einmal kompensiert. Und auch das Wasser wird für einige Anwohner knapp, denn das wird für den Stadionbetrieb umgeleitet, beschwert sich der Aktivist Gerardo Mora Jiménez. Erst für die Baustelle, dann für die Sanierung des Stadions, jetzt für den Rasen. Wasser gehört uns allen. Es ist eine natürliche Ressource. Kein privates Unternehmen sollte damit Gewinne machen dürfen. Zwischen all diesen Widersprüchen, teuren Tickets, knappem Wasser, geschlossenen Läden, leben auch die Kinder und Jugendlichen aus dem Norden der Stadt. Doch bei ihnen überwiegt die Vorfreude. Und einen klaren WM-Tipp haben sie auch. Auch wenn viele nicht daran glauben, ich denke schon, dass wir ins Endspiel kommen. Und sie werden sehen, wie toll Mexiko ist. Und dafür üben die Kids schon mal die Welle, La Ola, die übrigens durch die Weltmeisterschaft 1986 weltweite Berühmtheit erlangt hat.
11: Die Fußball-Weltmeisterschaft 2026. Übermorgen geht's los mit dem Spiel Mexiko gegen Südafrika. Anstoß 21 Uhr und auch das Spiel, das hören Sie live und in voller Länge hier bei uns in SWR aktuell.
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11: Um 11:45 in Stuttgart bedeckter Himmel bei 16 Grad, Heidelberg auch bedeckt, 16 Grad. In Karlsruhe bewölkter Himmel bei 15 Grad und in Waldshut-Tingen bedeckt bei 17 Grad. Von Baden-Württemberg nach Rheinland-Pfalz, Kaiserslautern bewölkt 15 Grad, Koblenz ebenfalls bewölkt bei 16 Grad. In Prüm in der Eifel leicht bewölkt bei 14 Grad und in Zweibrücken bedeckt 15 Grad. Wechselhaftes Wetter bekommen wir heute. Stark bewölkt ist es ab und zu. Es bilden sich immer wieder noch Regenschauer. Es soll aber langsam trockener werden. Die Sonne scheint trotzdem nur selten. Die Höchsttemperaturen 14 Grad im Südschwarzwald, 15 in der Hocheifel, 21 Grad in der Rhein-Neckar-Region und an der Weinstraße. Die Aussichten, auch morgen und am Donnerstag, bleibt es unbeständig. Es regnet immer wieder mal. Örtlich sind auch Gewitter möglich. Hin und wieder scheint die Sonne. Weiterhin kühl bei uns. Morgen 12 bis 19 Grad. Am Donnerstag dann bis 20 Grad.
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11: Die Zahl der politisch motivierten Straftaten in Deutschland ist mit mehr als 85.000 auf einen neuen Höchststand gestiegen. Bundesinnenminister Dobrindt sagte in Berlin, vor allem der Linksextremismus habe deutlich zugelegt. Die größte Gefahr gehe aber nach wie vor von Rechtsextremen aus, sagte der CSU-Politiker. Spitzenverbände der deutschen Wirtschaft fordern von der Bundesregierung einen klaren Zeitplan für die Reformen. Wichtig sei auch ein gemeinsames Verständnis über das Zielbild. Das teilen die Branchenverbände von Industrie, Handwerk und Arbeitgebern vor dem morgigen Spitzentreffen im Kanzleramt mit. Neben Regierungspolitikern wollen auch Vertreter von Wirtschaft und Gewerkschaften teilnehmen. Deutschland hat im ersten Quartal dieses Jahres mehr Strom ins Ausland verkauft als von dort importiert. Das hat das Statistische Bundesamt ausgerechnet. Der Exportüberschuss beträgt demnach etwas mehr als 3 Milliarden Kilowattstunden. Das ist ungefähr dreimal so viel, wie eine Stadt wie Tübingen pro Jahr für Heizung und Warmwasser verbraucht. Nach dem Brand in einem Umspannwerk in Reutlingen will Netze BW in Kürze über den Stromausfall

0: Einwohnerzahl. Bei diesen Faktoren schneidet Mannheim so ab, dass dort Hitze besonders extrem wahrgenommen wird.
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0: Angelika Bachmann liebt es, Musik zu machen. Es ist ihr Lebensinhalt. Deshalb hat sie das international auftretende Quartett Salut Salon gegründet. Darin spielt sie die erste Geige. Die 53-jährige Hamburgerin ist eine Ausnahmemusikerin, die schon im Alter von 4 Jahren ihre ersten Konzerte gegeben hat. Und da hatte das klassische Lernen in der Schule keinen Platz in ihrem Leben, hat Angelika Bachmann in SWR 1 Leute erzählt. Sie war zu Gast bei Nicole Köster.
2: Jetzt hast du neben Musik und Sprecherziehung Philosophie, Germanistik und Pädagogik an der Uni Hamburg studiert, außerdem noch Psychologie, bist als Kind aber nicht zur Schule gegangen. Was hat's damit auf sich?
3: Ich habe ja sehr früh angefangen, Geige zu spielen, weil ich das unbedingt wollte. Und dann bin ich gleich bei einem russischen Professor gelandet, der, als ich 4 war, der hat gesagt, diese Kinder sehr begabt, muss den ganzen Tag üben. Und dann habe ich, weil meine Eltern das ja überhaupt nicht wollten und immer noch dachten, sie werden das Gequietsche noch nicht aus, habe ich, glaube ich, versucht, mich unglaublich gut zu konzentrieren. Dass ich auf keinen Fall, also wir hatten noch nicht viel Geld und so, das war teuer. Und ich habe irgendwie gedacht, wenn ich dabei bleiben kann, also ich kann nur dabei bleiben, wenn ich mich total bemühe und das mich irgendwie vernünftig anstelle. Und dann habe ich mit 5 Jung Musiziert gewonnen und andere Wettbewerbe. Und dann hat mein Professor eben gesagt, dass ich eben nicht zur Schule gehen kann, damit ich eben den ganzen Tag Geige üben kann und Kompositionsunterricht und Klavierunterricht und alles Mögliche bekommen kann. Und er fand absurderweise die Schule Zeitverschwendung und hat immer gesagt, das geht nicht so. Das ist so Freizeit, kannst du nicht machen, wenn du Geigerin werden willst.
2: Wie haben denn deine Eltern erstmal reagiert, als er sagte, ja, raus aus der Schule nehmen? Ich meine, so Fächer Deutsch.
3: Ich war ja nicht raus, sondern ich bin ja nie eingeschult worden.
2: Ja.
3: Ich habe eine Schultüte bekommen, aber ich bin nie eingeschult worden. Ich hatte ja 2-mal die Woche 2 Stunden Hausunterricht und habe da sehr streng auch, also pädagogischen Unterricht hatte ich, glaube ich, immer, deswegen interessiere ich mich, glaube ich, so für Kinderprojekte. Nein, das war eine ältere Lehrerin, die noch in Südberlin geschrieben hat und es war kein nichts Lustiges oder so. Und ich war das ja auch nicht anders gewohnt vom Geigenunterricht und habe dann Schreiben und Lesen gelernt und ich konnte dabei schon natürlich Noten schreiben und alles, bevor ich schreiben konnte, aber ich war natürlich schon so gewohnt, so zu arbeiten und dann wollte ich unbedingt zur Schule gehen, weil meine 3 älteren Geschwister zur Schule gegangen sind und Pausenbrot hatten und Freundinnen hatten und dann habe ich immer zu meinem Professor gesagt, kann ich nicht auch irgendwie zur Schule gehen, hat er gesagt, das schaffst du nie, die Stunden, und dann habe ich gesagt, ich übe 3 Stunden vor der Schule, also von 16:30 bis 19:30, und dann mache ich nach der Schule keine Hausaufgaben, sondern ich mache dann alles genauso und schaffe ich genau die gleiche Stundenzahl. Und dann hat er mir nicht geglaubt, dass ich das hinkriegen könnte und hat gesagt, probier's halt. Und dann habe ich das aber geschafft, weil mir das so wahnsinnig wichtig war, eben beides zu haben. Und seitdem war ich dann die glücklichste Schülerin, die es jemals
2: gab. Aber was für eine Disziplin? Also wo bleiben dann solche Sachen wie Spielen raus mit den Freundinnen und solche Dinge?
3: Das gab's gar nicht.
2: Ja, also hast du nicht vermisst?
3: Kein Geburtstag. Ich habe es total vermisst und habe ja in der Schule dann ja zumindest diese Stunden gehabt, wo ich lauter Quatsch machen konnte. Das habe ich auch in jeder Hinsicht ausgenutzt. Bin dann auch mit meinem Bruder aus dem Fenster, als ich dann in die Pubertät kam, immer aus dem Fenster geklettert und per Anhalter in Hamburg auf den Kiez gefahren und habe da die Nacht zu Tage gemacht. Aber ich habe trotzdem immer die Sachen geübt. Das war mir immer total wichtig, weil ich die Musik so geliebt habe. Ich habe so eine Leidenschaft gehabt für die Musik, das irgendwie gut hinzubekommen und habe aber parallel auch dann irgendwann meinen Quatsch gemacht.
2: Wenn du sagst, dass du eigentlich aus einer gar nicht so typischen Musikfamilie ja stammst und deine Eltern das Gequietsche loswerden wollten, hast du rauskriegen können, woher denn deine große Leidenschaft für die Musik kommt?
3: Ich glaube, sich über die Musik ausdrücken zu können, das fand ich von klein auf an so faszinierend. Und ich habe mir natürlich nicht vorstellen können, dass das so schwierig ist. Ich habe gedacht, ich nehme das Ding in die Hand und das wird schon. Auch wenn ich nicht so pädagogisch tiefsinnigen Unterricht hatte, war es trotzdem immer so, dass er mir natürlich nicht am ersten Tag gesagt hat, was noch alles kommt, sondern es war ein kleines Häppchen und

0: Und das, mir ist der Sound so nah gegangen, von vornherein. Schon als ich leere Seiten gespielt habe, habe ich irgendwie gedacht, und wie geht der erste Finger und so, und wollte alles sofort lernen.
1: Angelika Bachmann in SWR 1 Leute, sie ist die Gründerin des Quartetts Salut Salon, sie spielt darin die erste Geige. 11.53 Uhr.
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1: Mit Stefanie Geißler.
3: Bei den schuldenfinanzierten Investitionen in Infrastruktur und Klimaneutralität ist noch Luft nach oben. Zu diesem Ergebnis kommt ein unabhängiges Expertengremium, das vom Bundesfinanzministerium eingesetzt worden ist. Der Beirat empfiehlt mehr Transparenz, eine stärkere Prioritätensetzung und mehr Geld für die Kommunen.
4: Gut, aber verbesserungsfähig. So lautet zusammengefasst das erste Urteil des sogenannten Investitions- und Innovationsbeirats. Das unabhängige Beratergremium ist von Bundesfinanzminister Klingbeil im vergangenen Herbst eingesetzt worden. Es soll die schuldenfinanzierten Investitionen der Bundesregierung bewerten und Verbesserungsvorschläge machen. Es geht also um das sogenannte 500 Milliarden Euro schwere Sondervermögen für Infrastruktur und Klimaneutralität. Die Experten raten der Bundesregierung, die Ziele klarer zu definieren und einen stärkeren Fokus auf Forschung und Entwicklung zu legen. Außerdem empfiehlt das Gremium, mehr Transparenz zu schaffen, vor allem bei den Ausgaben, die Länder und Kommunen tätigen. Außerdem müssten die Kommunen mit mehr Geld ausgestattet werden, weil sie es seien, die für einen großen Teil der öffentlichen Investitionen zuständig sind. Schon in der vergangenen Woche hatte das Finanzministerium einen Monitoringbericht vorgelegt. Demnach ist im vergangenen Jahr rund ein Drittel des Geldes für Investitionen gar nicht abgeflossen. Das Ministerium nannte dafür verwaltungsrechtliche Gründe, gab aber zu, dass es insgesamt mehr Tempo bei der Umsetzung brauche. Aus Berlin, Lissi Kaufmann.
3: Die Preise für Häuser und Wohnungen in Rheinland-Pfalz haben sich in den letzten 12 Monaten kaum verändert. Das ergab eine Auswertung des Immobilienverbandes IVD. Die Mieten stiegen allerdings leicht an. Mehr Details von Christoph Mautes.
5: Es gebe aktuell kaum Bewegung auf dem Immobilienmarkt, so der IVD. Die durchschnittlichen Kaufpreise für Einfamilienhäuser blieben demnach im letzten Jahr nahezu unverändert. Regional gäbe es aber einige Unterschiede. So hätten etwa in Mainz und Trier die Preise leicht angezogen. In der Pfalz und besonders im Hunsrück und der Eifel seien dagegen teils Preisrückgänge beobachtet worden. Die Wohnungsmieten zogen dagegen im Landesdurchschnitt erneut leicht an. Der IVD führt das darauf zurück, dass nach wie vor zu wenige Mieter auf den Käufermarkt wechseln. Beim Neubau gäbe es nach wie vor einen Quasi-Stillstand und auch bei Bestandsimmobilien gäbe es eine große Zurückhaltung. Die Verunsicherung bei potenziellen Käufern sei aufgrund vieler Krisen hoch. Ältere Bestandsimmobilien seien in großer Zahl auf dem Markt. Es sei für viele Käufer aber schwierig, einen Kredit von der Bank zu bekommen, so der IVD. Christoph Mautes, SWR Wirtschaftsredaktion.
3: Beim Wirtschaftswachstum im ersten Quartal liegen Baden-Württemberg und Rheinland-Pfalz weit vorne. In beiden Bundesländern ist die Wirtschaftsleistung im Vergleich zum Vorquartal um 0,8% gestiegen. Das ergibt eine Auswertung des IFO-Instituts. Etwas besser lief es nur in Berlin und Brandenburg. Insgesamt ist die Wirtschaft in 12 deutschen Bundesländern gewachsen. Dort, wo sie im Quartal davor besonders stark war, zum Beispiel in einigen norddeutschen Bundesländern, ist sie jetzt zum Jahresbeginn etwas geschrumpft. In Deutschland gibt es große Unterschiede, wie oft Notärzte und Notärztinnen mit Notfallsanitätern ausrücken. Die Zahlen unterscheiden sich je nach Rettungsdienstbezirk deutlich. Das zeigt eine Umfrage des ARD-Politikmagazins Report Mainz unter allen rund 300 Rettungsdienstbereichen bundesweit.
6: Der Umfragedurchschnitt für die auswertbaren Zahlen liegt für das Jahr 2025 bei rund 29 Notarzteinsätze pro 1000 Einwohner. Einige Landkreise, vor allem in Norddeutschland, liegen unter 20. Doch es gibt viele, die eine Rate weit über 50 haben. Dort kommen Notärzte also überdurchschnittlich oft mit zum Einsatz. Der Bundesverband Rettungsdienst kritisiert solch hohe Raten. Werte über 30 seien erklärungsbedürftig. Mehr als 40 Notarzteinsätze pro 1000 Einwohnern seien völlig inakzeptabel. Der Verband kritisiert, dass bei vielen Einsätzen Notärzte Maßnahmen umsetzen, die auch Notfallsanitäter übernehmen könnten. Grund sei ein Flickenteppich von Regelungen, die von Landkreis zu Landkreis unterschiedlich seien. Die Bundesvereinigung der Arbeitsgemeinschaften der Notärzte Deutschlands teilte mit, jeweilige Vorgaben ergeben sich etwa aus rechtlichen Rahmenbedingungen und haftungsrechtlichen Erwägungen. Aus Mainz, Niklas Maurer.
3: Die Gesamtzahl der Bäckereibetriebe ist im vergangenen Jahr erneut gesunken. Allerdings gab es gleichzeitig ungewöhnlich viele Neugründungen, nämlich 448, das sind 40 mehr als im Jahr davor. Zunächst hatte der Zentralverband des Bäckerhandwerks noch von einem Rekord an Neugründungen gesprochen. Dies hat der Verband nun korrigiert. Wer heute eine Bäckerei gründe, brauche Mut, Leidenschaft und Unternehmergeist. Die hohe Zahl bei den Neugründungen zeige, welches Vertrauen junge Unternehmer in das Handwerk haben, heißt es vom Verband. Dennoch gäbe es politischen Handlungsbedarf. So fordert der Verband zum Beispiel, dass sonntags mehr gebacken werden kann. Nach dem Arbeitszeitgesetz dürfen Bäckereien aktuell an Sonn- und Feiertagen bis zu 3 Stunden Backwaren herstellen und liefern. Und jetzt noch der Blick auf die Börse. Der deutsche Leitindex DAX steht aktuell bei 24.795 Punkten, ein Plus von 0,7%. Und das war's von der Wirtschaft. Die Zeit 11.58 Uhr.
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7: Es sollte ein Prestigeprojekt für die deutsch-französische Rüstungskooperation werden. Das Kampfjet-Projekt FCAS. Seit gestern ist klar, das wird nicht kommen, ist Geschichte. Nach den Nachrichten erklärt uns ein Experte der Bundeswehr-Universität, was das für Europas Verteidigungsfähigkeit bedeutet.
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7: Am Nachmittag bekommen wir einen Wechsel aus dichten Wolken und ein bisschen Sonne. Meistens bleibt es trocken. Schauer sind selten, nur im Allgäu kann es noch länger nass sein. Die Temperaturen liegen zwischen 14 Grad auf der Westalb und 21 Grad in Rheinhessen. In der Nacht halten sich dann oft Wolken, aber auch da bleibt es überwiegend trocken. Nur Richtung Alpen regnet es noch zeitweise. Die Tiefstwerte gehen runter auf 11 bis 6 Grad. Und so geht's weiter. Morgen und am Donnerstag unbeständig mit einigen Regengüssen und lokalen Gewittern. Dazwischen auch ein bisschen Sonne. Erst am Donnerstagnachmittag dann länger trocken. Und es wird recht kühl. Morgen höchstens 12 bis 19 Grad.
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8: Um 12 Uhr mit Marc Wengsik. Verteidigungsminister Pistorius bedauert, dass das deutsch-französische Kampfjet-Projekt FCAS nicht weitergeführt wird. Er sagte, das schmerze ihn, aber man müsse trennen zwischen Herz und Kopf. Für das mehr als 100 Milliarden Euro teure Projekt habe es keine Chance mehr auf Einigung gegeben. Benjamin Großkopf.
9: Pistorius sieht die deutsch-französische Zusammenarbeit generell trotzdem nicht gefährdet und verweist auf viele weitere Projekte, die in Planung seien. Die Grünen im Bundestag werfen der Bundesregierung hingegen vor, nicht genug Führungskraft gezeigt zu haben. Die AfD forderte, daraus zu lernen. Klar sei, dass europäische Rüstungsindustrien eine europäische Souveränität aufbauen müssten. Geplant war FCAS seit 2017 als das größte europäische Rüstungsprojekt überhaupt. Beteiligt waren Deutschland, Frankreich und Spanien. Das Ziel war, einen neuen Kampfjet zu bauen, der unter anderem den Eurofighter ablöst.
8: Die Zahl der politisch motivierten Straftaten in Deutschland ist vergangenes Jahr auf einen Höchststand gestiegen. Insgesamt wurden fast 86.000 Fälle registriert. Das waren 2% mehr als im Jahr davor, teilten Bundeskriminalamt und Bundesinnenministerium mit. Minister Dobrindt sagte in Berlin, vor allem der Linksextremismus habe deutlich zugelegt. Mit Abstand die meisten Gewalttaten seien aber von rechtsextremen Tätern verübt worden, so der CSU-Politiker. Das zeige, dass aus dem Bereich derzeit die größte Gefahr ausgehe. Die Spitzenverbände der deutschen Wirtschaft fordern von der Bundesregierung einen klaren Zeitplan für Reformen. Wichtig sei auch ein gemeinsames Verständnis über das Zielbild. Das teilten die Branchenverbände von Industrie, Handwerk und Arbeitgebern vor dem morgigen Spitzentreffen im Kanzleramt mit. Neben Regierungspolitikern wollen Vertreter von Wirtschaft und Gewerkschaften teilnehmen. Der Sozialverband Deutschland warnte vor weiteren Belastungen für die arbeitende Mitte. In Europa sind immer mehr unterschiedliche bewusstseinsverändernde Drogen auf dem Markt. Das steht in einem neuen Bericht der Europäischen Drogenagentur. Demnach ist die Zahl im vergangenen Jahr um 50 auf rund 1050 Substanzen gestiegen. 2024 sind dem Bericht zufolge mindestens 7600 Menschen an einer Überdosis gestorben. In rund 70% der Fälle seien Opioide inklusive Heroin und seine Abfallprodukte dafür verantwortlich. Ausgewertet wurden Daten aus den 27 EU-Ländern und der Türkei. Israel fordert nach der Suspendierung des Chefanklägers des Internationalen Strafgerichtshofes, dass der Haftbefehl gegen Ministerpräsident Netanyahu aufgehoben wird. Der Fall Khans beweise, diese Institution sei bis ins Mark verdorben, teilte der israelische UN-Botschafter Danon mit. Khan ist wegen Vorwürfen sexueller Übergriffe gegen eine Mitarbeiterin suspendiert worden. Er hatte 2021 als Chefankläger den Haftbefehl gegen Netanyahu erlassen, wegen mutmaßlicher Kriegsverbrechen und Verbrechen gegen die Menschlichkeit im Gazakrieg. Die Gewalt israelischer Siedler gegen Palästinenser im Westjordanland nimmt aus Sicht der Vereinten Nationen zu. In dem Bericht einer Untersuchungskommission steht, im vergangenen Jahr hätten Siedler mindestens 7 Palästinenser getötet und mehr als 830 verletzt. Damit habe sich die Zahl der Opfer gegenüber dem Vorjahr mehr als verdoppelt. Die Autoren des Berichts schreiben, die israelischen Behörden ermöglichten Angriffe auf Palästinenser im Westjordanland, etwa durch finanzielle und militärische Unterstützung. Dem Iran ist kurz vor Beginn der WM in Nordamerika das Ticketkontingent für Spiele in den USA gestrichen worden. Damit könnten iranische Fans die Spiele ihrer Mannschaft nicht besuchen, teilte der iranische Fußballverband mit. Viele hätten im Vertrauen auf die offiziellen Ankündigungen bereits Reisevorbereitungen getroffen. Vom Weltverband FIFA gibt es bisher keine Stellungnahme. Die WM in den USA, Mexiko und Kanada beginnt übermorgen. SWR Nachrichten, Redaktion Christin Beith und Petra Muhr. Das Wetter. In Baden-Württemberg und Rheinland-Pfalz, kühle Meeresluft bringt insgesamt wechselhaftes Wetter. Die Vorhersage? Am Nachmittag dichte Wolken und etwas Sonne. Meistens trocken, nur im Allgäu noch länger regnerisch. 14 bis 21 Grad. In der Nacht oft Wolken, überwiegend trocken. Tiefstwerte 11 bis 6 Grad. Die weiteren Aussichten. Morgen und am Donnerstag Regen und lokale Gewitter möglich. Dazwischen etwas Sonne. Erst am Donnerstagnachmittag trocken, höchstens 12 bis 19 Grad. Die Uhrzeit, es ist 12.05 Uhr.
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7: Mit Christian Rönspieß. Schönen guten Tag. Das deutsch-französische Kampfjet-Projekt FCAS ist gescheitert. Ein Experte erklärt uns gleich, was das für die europäische Verteidigungsfähigkeit bedeutet und wie mögliche Alternativen aussehen. Aus Stuttgart 21 wird Stuttgart 31. Warum das Bahnprojekt sich weiter verzögert, erfahren wir von dem SWR-Reporter, der die Entwicklungen seit Jahren beobachtet. Und politisch motivierte Straftaten in Deutschland nehmen weiter zu. Wir schauen genauer auf die Zahlen und den Anteil von links und von rechts. Unter anderem darum geht es bei uns bis 12:30. Es war ein Vorzeigerüstungsprojekt, besonders für die wichtige europäische Achse Deutschland-Frankreich. Auf Rüstungsmessen wurden schon Modelle in Originalgröße präsentiert. Seit gestern ist klar, FCAS, das deutsch-französische Kampfjet-Projekt, ist gescheitert. 9 Jahre nach der ersten Ankündigung. Bundesverteidigungsminister Pistorius hat sich am Vormittag dazu geäußert. Er ist erwartungsgemäß nicht glücklich darüber, sieht aber zumindest einen Lerneffekt.
11: Mit dem Wissen von heute würden wir dieses Projekt heute so nicht mehr aufsetzen, wie es damals aufgesetzt worden ist. Das ist eine Lehre, die wir daraus ziehen müssen. Das war ein ambitioniertes, großes europäisches Projekt, das an der Realität jetzt zerschellt. Damit müssen wir leben. An dem Verhältnis zu Frankreich ändert das gar nichts. Es gibt eine Vielzahl kleinerer und größerer Projekte, die auf unserer Agenda stehen, die schon laufen oder kurz davor sind, aufs Gleis gesetzt zu werden.
7: Die deutsch-französischen Beziehungen sollen darunter also zumindest nicht leiden. Axel Schulte ist Professor am Institut für Flugsysteme der Universität der Bundeswehr in München. Herr Schulte, Hauptgrund für das Scheitern von FCAS war angeblich die Blockadehaltung der beteiligten Unternehmen. Vor allem die französische Seite wollte zu viel Einfluss, heißt es. Ein Kritikpunkt ist jetzt, da hätte die Politik einfach mal ein Machtwort sprechen müssen. Nach dem jahrelangen Streit hätte das tatsächlich was bewirken, das Projekt retten können? So ein Machtwort?
12: Ja, das ist natürlich ganz schwierig zu beurteilen. Also das Programm war ja ursprünglich, muss man sagen, politischem Pragmatismus gefolgt, also mit Blick auf europäische Verteidigungsfähigkeit. Und man muss sagen, ja auch schon einige Zeit vor der Zeitenwende angelegt. Man muss vielleicht auch noch sehen, dass die militärische Luftfahrtindustrie in Frankreich traditionell Schlüsselindustrie ist. Die Achse von der französischen Regierung zu dem Unternehmen Dassault ist traditionell sehr stark. Und damit waren natürlich, sage ich mal, Verhandlungen, die sowohl zwischen den Regierungen als auch zwischen den Firmen stattfanden, sind von ein bisschen ungleichen Verhandlungspositionen ausgegangen. Letzten Endes gab es natürlich auch unterschiedliche technische und militärische Anforderungen auf beiden Seiten.
13: Sie haben es gerade schon angesprochen, Europa muss und will gerade dringend seine Verteidigungsfähigkeit verbessern. Wie groß ist da der Rückschlag durch das Scheitern von FCAS?
12: Ja gut, ich sag mal, erstmal kurzfristig, was Verteidigungsfähigkeit so mit dem Horizont 2029 vielleicht angeht, gibt es erstmal direkt keine Auswirkungen. Allerdings muss man natürlich sagen, dass das Ansinnen der Bundesregierung oder überhaupt der westlichen Verteidigungskräfte mit Blick auf einen Fighter, ein Kampfflugzeug der sechsten Generation und die Verfügbarkeit erstmal, muss man sagen, deutlich in Frage gestellt ist. Also selbst FCAS oder der Next Generation Fighter war ja ursprünglich ja in der Mitte der 30er Jahre angesetzt und ist, die Deadline ist dann immer wieder weiter verschoben worden bis in die 40er Jahre rein. Das ist natürlich jetzt fraglich, wann wir da eine entsprechende Fähigkeit haben werden.
13: Verteidigungspolitiker von Union und SPD fordern jetzt eine schnelle Suche nach einer Alternative. Der Vorsitzende des Verteidigungsausschusses im Bundestag, Röwekamp von der CDU, setzt auf internationale Kooperationen, spricht von Großbritannien, Spanien und Schweden, die auch ein großes Interesse an der Entwicklung der nächsten Generation von Luftkampfsystemen hätten. Wie sehen Sie die Chancen, dass sich da zeitnah eine Alternative zu FCAS auftut?
12: Ja gut, es werden kurzfristige Lösungen andiskutiert, beispielsweise die Weiterentwicklung Eurofighter mit dem sogenannten Loyal Wingman, also mit einer Drohne, die aus dem Eurofighter steuerbar wäre. Dann wird natürlich auch das Thema Aufstockung der Flotte diskutiert. Aber man muss natürlich sagen, wir kriegen mit diesen Alternativen keine Lösung hin, die über diese Fähigkeiten, die man sich von einem Kampfflugzeugsystem der sechsten Generation wünscht. Also Sie haben das britische Programm schon angesprochen, dort gab es, soweit ich weiß, erste Sondierungsgespräche, also man nimmt dort Tuchfühlung auf. Was Schweden angeht, weiß ich, dass auch schon seit einiger Zeit Gespräche zwischen Airbus Defence and Space und Saab geführt werden, auch durch die Amtsseite. Das wird man sehen, was sich dann daraus ergibt.
13: Von welchem Zeitraum oder Zeitrahmen sprechen wir da? Also wie lange würde sowas dauern, etwas Ähnliches an den Start zu bringen?
12: Also natürlich ist die Zeitachse jetzt nochmal verlängert. Also ich würde sagen, in den 30er Jahren kann man nicht mehr damit rechnen. Man muss natürlich auch sehen, dass der Fähigkeitsaufwuchs durchaus auch kontinuierlich ist. Mit dem FCAS hat man ja was ganz grundsätzlich Neues, eben sechste Generation angestrebt, ähnlich wie es die Amerikaner machen. Das sind natürlich langfristig angelegte Programme, die sozusagen technologisch sehr weit reichen, aber natürlich gibt es mögliche Zwischenlösungen, die angedacht werden. Und je nach Anspruch kann das unterschiedlich lang dauern. Beispielsweise das schwedische Programm, wo man über die Thematik Begleitdrohne für die Krippen nachdenkt, das ist dann doch etwas, was man eher schon möglicherweise in den 30er Jahren realisieren kann.
13: Sie haben das jetzt schon ein paar Mal angesprochen, die Next Generation. Was müssen wir uns darunter vorstellen? Was heißt das konkret? Was können diese Luftkampfsysteme mehr, besser, als es die alten konnten?
12: Bei der sechsten Generation kommt noch hinzu das Führen von Drohnen aus dem Cockpit. Also der Gedanke ist hier, dass so ein Kampfflugzeug als, wie man sagt, Command-and-Control-Plattform selber Drohnen steuern kann und mit den Drohnen dann gemeinsam eine bemannt und unbemannte Mission ausführt. Und in dem Zusammenhang ist natürlich auch der Einsatz von Methoden und Verfahren der künstlichen Intelligenz ein ganz entscheidender Baustein, der hier in dieser sechsten Generation mit reinkommen soll.
13: Das deutsch-französische Rüstungsprojekt FCAS ist gescheitert. Das waren Einschätzungen von Axel Schulte. Er ist Professor am Institut für Flugsysteme der Universität der Bundeswehr in München. Der Konsum bewusstseinsverändernder Drogen in Europa nimmt zu. Heute wurde der neueste europäische Drogenbericht vorgestellt. Erfasst und ausgewertet wurden dafür Daten aus den 27 EU-Ländern und der Türkei. Europakorrespondent Andreas Meyer-Feist aus Brüssel mit Einzelheiten.
14: Der für den Bericht verantwortliche EU-Innenkommissar Magnus Brunner ist nicht optimistisch. Europe is actually reaching a crisis point. The quantity of drugs has increased dramatically.
15: Europa befindet sich an einem Krisenpunkt. Die Menge an Drogen hat dramatisch zugenommen, erklärte der EU-Politiker schon bei der Vorstellung der europäischen Anti-Drogen-Strategie, die den Kampf gegen Schmuggler und die Vorbeugung verstärken soll. Wir müssen alles daran setzen, um zu verhindern, dass gefährliche neue Drogen den Markt überschwemmen, so der EU-Kommissar heute. Wie schwer dieser Weg ist, wie anspruchsvoll das Vorhaben, zeigen die neuesten Zahlen. Mehr als 1000 psychoaktive Substanzen sind im Umlauf, es werden immer mehr. Allein im vergangenen Jahr sind 50 neu dazugekommen. Sie wirken immer stärker und schneller. Bewusstseinsverändernde Drogen, unter anderem Heroin, sind für 7 von 10 tödlichen Überdosierungen verantwortlich. Geschätzte 7000 Menschen starben allein 2024 an einer Überdosierung. Als tödlich erwiesen sich Mischungen mit Medikamenten, Schmerzmitteln und Alkohol. Am meisten wird Cannabis genommen. Knapp 25 Millionen Menschen zwischen 15 und 64 Jahren haben diese Droge konsumiert. Danach kommt Kokain. In den Abwässern von mehr als der Hälfte der untersuchten Städte wurden im vergangenen Jahr mehr Kokainrückstände erfasst als im Jahr zuvor. Interessant ist, was allein diese beiden Drogen mit den Menschen machen, die sie nehmen. Auch dazu gibt es Erkenntnisse. Ein Drittel der Menschen in einer Suchtbehandlung nannte Cannabis als Einstiegsdroge und Grund für die Behandlung, gefolgt von Kokain. Kokain ist auch für mehr Todesfälle verantwortlich als in den Jahren zuvor. Drogen sind heute allgegenwärtig, sagt Alexis Gosdell, der die EU-Drogenagentur ein Jahrzehnt lang leitete. Und jeder kann persönlich oder indirekt mit jemandem zu tun haben, der ein akutes oder chronisches Suchtproblem hat. Besonders gefährlich Heroin und andere Substanzen, die direkt im Hirn und im Nervensystem wirken und sehr schnell abhängig machen. Fentanyl und Tramadol. Diese Drogen sind für die schwersten gesundheitlichen Schäden und die meisten Todesfälle verantwortlich. Schon winzige Mengen, klein wie ein Sandkorn, können tödlich sein. Drogenhändler finden immer neue Schlupflöcher, um ihre Ware in Europa zu verbreiten. Sie nutzen unauffällige Routen über kleine Häfen. Die EU-Drogenstrategie und der dazugehörige Aktionsplan wurden vom Rat der EU im Frühjahr beschlossen. Drogennetzwerke sollen radikal zerschlagen werden. Der Fokus liegt auf einem harten Vorgehen gegen die organisierte Kriminalität, auf einer verbesserten Prävention und einer guten Gesundheitsversorgung für Betroffene. Bis diese Strategie wirkt, dürfte noch viel Zeit vergehen. Der aktuelle EU-Drogenbericht sieht noch keine Verbesserung der Lage.
13: Informationen zum neuen Drogenbericht der Europäischen Union von Andreas Meyer-Feist. 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Und jetzt reden wir über Stuttgart 31. Das ist noch nicht der offizielle Name, aber passen würde er. Denn nach SWR-Recherchen ist klar, dass das Projekt Stuttgart 21 mit dem unterirdischen Durchgangsbahnhof und dem kompletten Bahnknoten wohl erst 2031 vollständig in Betrieb gehen kann. Ein Grund dafür, die Bahn hat in großem Umfang fehlerhafte Kabel und Kabelschächte verbaut. Die müssen jetzt getauscht werden. Frage an den ARD- und SWR-Bahnexperten Frieder Kümmerer. Was ist da schiefgelaufen?
16: Ja, im Grunde hat die Bahn wichtige Abläufe nicht eingehalten. Diese ganzen Kabel, um die es geht, gehören zu der neuen Stellwerktechnik und zum digitalen System ETCS. Und eigentlich sollte das so gehen. Die Bahn bestellt ein Stellwerk und Signale beim Hersteller. Der plant das mit der Bahn durch und meldet zurück, welche Kabel und Verteilerkästen wo und wie gebraucht werden. Und dann lässt die Bahn diese Kabel verlegen und das neue Stellwerk kann angeschlossen werden. Und eben diese Reihenfolge, die ist nicht eingehalten worden. Die Bahn hat schon Kabel und Kabelschächte verlegen und bauen lassen, bevor sie überhaupt wusste, welche gebraucht werden. Und dann stellte sich heraus, es waren schlicht die falschen Kabel und Kabelschächte.
13: Da will man ja eigentlich schon lachen, wenn das alles im Zusammenhang mit Stuttgart 21 nicht so tragisch wäre. Wie kann das passieren, dass man Kabel verlegen lässt, ohne zu wissen, ob es die richtigen sind?
16: Ja, wenn man sich das anschaut, dann wird es sogar noch tragischer, denn die Bahn hat Streckensperrungen eingerichtet und Baufirmen beauftragt, die Kabel zu verlegen, Aber die Planung, die war schlicht noch nicht so weit. Und so hat die Bahn beschlossen, wir verlegen jetzt mal die Standardkabel für Signaltechnik, die meistens auch dafür gebraucht wird. Und man darf nicht vergessen, hätte die Bahn das damals so nicht beschlossen, wäre der damalige Eröffnungstermin mit Sicherheit auch nicht mehr einzuhalten gewesen. Das heißt, die Bahn hat eine unternehmerische Entscheidung getroffen, wie es uns Insider zumindest sagen, um den Eröffnungstermin einhalten zu können. Und ausgerechnet diese Entscheidung führt jetzt dazu, dass es nochmal Jahre länger dauert.
13: Ja, was heißt denn das jetzt für den offiziellen Eröffnungstermin und auch für die Kosten?
16: Ja, also nach unseren Informationen soll sich wohl die Gesamtinbetriebnahme dadurch bis mindestens 2031 verschieben. Aber man darf ja nicht vergessen, es gibt ja auch noch andere Probleme, etwa mit der Notstromversorgung im Tiefbahnhof oder auch Fehler bei den Bahnsteigkacheln, die beseitigt werden müssen. Aktuell steht Stuttgart 21 offiziell so bei rund 11,5 Milliarden Euro und das ist klar, das dürfte sich jetzt nochmal deutlich verteuern. Und man darf aber auch nicht vergessen, aus Stuttgart 21 gehen ja auch Folge- und Schwesterprojekte hervor. Ein weiterer Tunnel am Flughafen, weitere Tunnel, die im Stuttgarter Norden noch notwendig werden, der digitale Bahnknoten. Rechnet man das alles zusammen, ist man da schon so bei rund 25 Milliarden Euro.
13: Die Eröffnung von Stuttgart 21 verzögert sich weiter. Das waren aktuelle Informationen von unserem SWR-Bahnexperten Frieder Kümmerer. Einen Kita-Platz zu finden, ist seit Jahren richtig schwer. Vor allem in den Ballungsräumen. Oft waren Kindergärten Jahre im Voraus voll. Eltern mussten sich in Wartelisten eintragen. Das scheint sich aber jetzt zu ändern. Immer mehr Kitas melden sinkende Anmeldezahlen, vor allem, weil immer weniger Kinder geboren werden. In Zeiten leerer Kassen führt das in manchen Gemeinden schon dazu, dass Kitas geschlossen werden, wie Ole Hilgert berichtet.
17: Und die Monika auch. Und
18: es ist kurz nach 13 Uhr, die Sonne scheint. Am Zaun des Naturkindergartens Zitronenfalter stehen die ersten Eltern, um ihre Kinder abzuholen. Seit 8 Jahren gibt es die Kita am Ortsrand von Ruppertshofen im Ostalbkreis. Viel draußen sein, Tiere und Pflanzen kennenlernen, das steht hier im Mittelpunkt. Doch nun hat die Gemeinde entschieden, zum September macht der Kindergarten dicht. Die betroffenen Familien sind unzufrieden.
19: Für uns ist total enttäuschend, dass so ein tolles Projekt an Kindergarten tatsächlich eingestampft wird.
20: Ich finde es sehr schade, dass da nie Geld da ist, weil die Kinder gehen gern, die Betreuer sind gut.
18: 20 Plätze bietet der Naturkindergarten, doch zuletzt kamen immer weniger Kinder. Fürs kommende Kita-Jahr gibt es nur noch 7 Anmeldungen. Das reiche nicht aus, werde finanziell zur Belastung, sagt der zuständige Bürgermeister von Ruppertshofen, Peter Kühnel. Den Kindergarten weiter zu betreiben, würde mehr als 130.000 Euro im Jahr kosten.
21: Das wird halt für eine Gemeinde wie Ruppertshofen schon unheimlich schwer. Und da hat sich der Gemeinderat auch sehr schwer getan. Aber wir müssen eben auch die kommunale Seite betrachten.
18: Weniger Kinder als Betreuungsplätze, dieses neue Phänomen gibt es nicht nur auf dem Land. Auch in Städten werden erste Einrichtungen geschlossen oder zusammengelegt, etwa ein katholischer Kindergarten in Aalen. Weitere könnten folgen, sagt der zuständige Bürgermeister Bernd Schwarzendorfer. Derzeit laufe die Bedarfsplanung.
22: Daraus lässt sich dann voraussichtlich im Herbst dieses Jahres dann auch abzeichnen und abgrenzen, inwieweit wir weitere Gruppen schließen müssen oder zusammenlegen. Fakt ist, die Kinderzahl wird auf jeden Fall zurückgehen.
18: Seit 2022 gibt es immer weniger Geburten in Baden-Württemberg, vor allem auf dem Land. Laut Statistischem Landesamt sinkt die Zahl der Kinder im Kita-Alter bis 2040 um 9%. Ähnliche Prognosen gibt es für Rheinland-Pfalz. Dennoch warnen Experten davor, Kindergärten zu schließen. Stattdessen solle die Politik dafür sorgen, dass mehr Kinder in die Kita gehen, fordert Dieter Domen, Direktor beim Forschungsinstitut für Bildungs- und Sozialökonomie.
23: Wir haben sehr viele Kinder mit Sprachförderbedarfen, wenn sie denn in die Grundschule kommen. Das sind zu ganz großen Teilen Kinder, die sehr spät oder gar nicht in der Kita waren. Und das zieht sich dann durch. Also wir müssten eigentlich bildungspolitisch genau das Gegenteil machen. Wir müssten weiter ausbauen.
18: Im besten Fall könnten frei werdende Plätze dazu führen, die Betreuungsquote zu verbessern. Doch den Kommunen geht das Geld aus und so dürften künftig viele Städte und Gemeinden vor der Entscheidung stehen, Kindergärten zu schließen.
13: Immer weniger Kinder und deshalb werden möglicherweise demnächst auch Kindergärten geschlossen. Das waren Informationen von Ole Hilgert. Es ist eine Erkenntnis, die nicht unbedingt für Entspannung sorgen dürfte. Nach dem Rekordjahr 2024 hat die Zahl der Straftaten mit politischem Hintergrund in Deutschland nochmal zugenommen und einen neuen Höchststand erreicht. Fast 86.000 solcher Straftaten wurden 2025 registriert. Bundesinnenminister Dobrindt und BKA-Chef Münch haben die Zahlen heute Vormittag präsentiert. Ulrike Römer im Hauptstadtstudio. Eine entscheidende Frage, die in der politischen Diskussion immer wieder hochkommt. Wie ist der Anteil der Taten, die eher von rechts kommen, verglichen mit denen von links?
0: Kann man mit einem kurzen Blick auf die Zahlen beantworten. Etwa die Hälfte dieser politisch motivierten Straftaten kommt aus dem rechten Bereich. In Zahlen ausgedrückt 32.500, so etwa. Das ist wirklich die Hälfte des Bereichs. Im linken Spektrum, da verorten die Ermittler für das letzte Jahr etwa 13.500 Straftaten. Das heißt, etwa die Hälfte ist aus dem rechten Bereich. Der linke Bereich ist wesentlich kleiner, was die absolute Zahl angeht. Allerdings wurde sehr viel über Straftaten aus dem linken Spektrum gesprochen, denn hier sind sehr deutliche Anstiege zu verzeichnen. Und ein ganz besonderer Marker, das lag dem Bundesinnenminister sehr am Herzen, der Anstieg der Gewalttaten aus dem linken Bereich, der macht Dobrindt auch Sorge. Wir reden hier über 1000 Straftaten. Also links tut sich was, um es platt zu sagen, rechts stagniert auf einem sehr hohen Niveau.
13: Von was für Straftaten sprechen wir da insgesamt? Also wie sehen die Tatvorwürfe jeweils aus?
0: Das ist ein sehr, sehr umfangreiches Feld. Wenn man auch da nur auf die Zahl guckt, dann geht es bei fast der Hälfte der Fälle um sogenannte Propagandadelikte, also das Verbreiten von Propagandamitteln, das Zeigen verbotener Zeichen. Das sagt die Zahl. Wir reden aber genauso über Gewalttaten bei Demonstrationen, also Übergriffe gegen Einsatzkräfte der Polizei. Wir reden über Gewalttaten und andere Straftaten gegen Amtsträger, gegen Politiker, Politikerinnen. Wir reden über Hasskriminalität. Wir reden über Gewalttaten gegen Frauen, gegen queere Personen, über Taten mit antisemitischem Hintergrund. Das Spektrum ist im Grunde riesig.
13: Wie interpretieren BKA und Bundesinnenministerium diese Entwicklung?
0: Also ich komme nochmal zurück auf das, was ich eingangs sagte. Die hohe Dynamik im linken Bereich, die macht dem Bundesinnenminister und auch dem Chef des BKA vor allen Dingen Sorgen. Und da haben beide einen Fingerzeig in Richtung Anschläge auf Infrastruktur gelegt. Wir erinnern uns ganz frisch, und das hat der Bundesinnenminister auch so thematisiert, der Anschlag in Reutlingen auf das Umspannwerk. Dobrindt vermutet bei aller offenen Ermittlung einen linksterroristischen Hintergrund. Und da sind beide sehr hellhörig.
13: Was sind mögliche Konsequenzen? Gab es da Andeutungen, wie man da in Zukunft gegensteuern will?
0: Ja, vor allem an einer Stelle ist der Bundesinnenminister sehr deutlich geworden. Er will sich dafür stark machen, dass Beleidigungen, dass Angriffe gegen Amtsträger noch stärker bestraft werden. Da ist er mit der Bundesjustizministerin im Gespräch. Und Dobrindt ist auch dabei, dass Politiker weiter gegen Beleidigungen, gegen Hasskommentare gut geschützt werden müssen.
13: Vielen Dank, Ulrike Römer aus dem Hauptstadtstudio, zur neuen Statistik zu politisch motivierten Straftaten. Die nächsten Monate an den Börsen, die könnten spannend werden, denn es stehen gleich drei Mega-Börsengänge an. Den Anfang macht voraussichtlich am Freitag die Raumfahrtfirma SpaceX von Elon Musk. Dann hat die KI-Firma Anthropic letzte Woche angekündigt, demnächst auch an die Börse zu gehen. Und heute hat Kandidat Nummer 3 seine Börsenpläne verkündet. Das ist die KI-Firma OpenAI, die den weltweit erfolgreichsten Chatbot ChatGPT erfunden hat. Darauf wollen wir jetzt ein bisschen genauer schauen, und zwar mit meiner Kollegin aus der Wirtschaftsredaktion Jenny Bayen. Frau Bein, fangen wir mal mit SpaceX an. Was erwartet uns da möglicherweise am Freitag?
1: Also wenn es am Freitag tatsächlich zum Börsengang kommt, dann könnte das die größte Neuemission der Geschichte werden. Es wird erwartet, dass SpaceX bis zu 75 Milliarden Dollar erlöst. Und damit will Elon Musk zum Beispiel Rechenzentren ausbauen und auch sein Satellitennetzwerk Starlink ausbauen. Der Börsengang wird übrigens auch die Gesamtbewertung von SpaceX ändern, vermutlich auf 1,75 Billionen Dollar. Zum Vergleich, alle 40 Unternehmen im deutschen Leitindex DAX waren im Frühjahr zusammen rund 1,8 Billionen Dollar wert. Und der Börsengang könnte für noch einen Rekord sorgen. Firmenchef Elon Musk, der bisher Milliardär ist und ohnehin schon der reichste Mensch der Welt, könnte damit zum ersten Billionär der Welt werden. Und da vielleicht noch kurz der Hinweis, damit sich keiner wundert, im Englischen heißt Elon Musk schon jetzt Billionär, weil es eben die englische Übersetzung für das deutsche Milliardär ist.
13: Wir werden bestimmt am Freitag noch genauer auf SpaceX schauen. Lassen Sie uns deshalb noch ein bisschen über die anderen beiden Kandidaten sprechen, die KI-Unternehmen Anthropic und OpenAI. Warum planen beide gerade jetzt ihre Börsengänge?
1: Ja, ich glaube, man kann sagen, der wichtigste Grund ist, beide Unternehmen brauchen Geld. Die Nachfrage nach KI ist extrem gewachsen und um der gerecht zu werden, müssen beide Unternehmen ihre Rechenkapazität massiv aufbauen. Experten gehen davon aus, dass sie zusammen auf ein Emissionsvolumen von etwa 50 Milliarden Dollar kommen werden mit den Börsengängen. OpenAI will damit zum Beispiel mehrere Rechenzentren im Volumen von mehreren 100 Milliarden Dollar bauen. Also das Geld vom Börsengang allein wird dafür gar nicht reichen. Wann es soweit ist, steht übrigens noch nicht fest. Da halten sich die Firmen auch gerne immer ein bisschen bedeckt. Es wird aber vermutet, dass es bei beiden KI-Unternehmen im Herbst soweit sein wird.
13: Das klingt jetzt alles nach viel Euphorie und Vorfreude, aber es wird ja auch immer wieder vor einer KI-Blase gewarnt.
1: Genau, sowas hatten wir ja zur Jahrtausendwende schon mit dem Internetboom, wo es dann am Ende auch nicht nur Gewinner gab. Und die Bewertungen von SpaceX, Anthropic und OpenAI leben natürlich allein von der Aussicht auf zukünftige hohe Gewinne. Das heißt, die KI-Börsengänge sind auch ein Test dafür, wie bereit die Anlegerinnen und Anleger sind, tatsächlich in die Branche Geld zu stecken. Übrigens haben diese geplanten Mega-Börsengänge noch für ein anderes Phänomen gesorgt, das auch viel Kritik auslöst, und zwar Änderungen von Börsenregeln. Denn natürlich wollen die verschiedenen Börsen, dass sich die KI-Unternehmen für sie entscheiden und bei ihnen gelistet werden. Und dafür haben jetzt einige Börsenbetreiber ihre Regeln so geändert, dass Unternehmen wie SpaceX zum Beispiel schneller bzw. überhaupt in den jeweiligen Leitindex aufgenommen werden. Denn wer im Leitindex ist, landet automatisch in ETF-Sparplänen, in Pensionen, Fonds und so weiter. Und das heißt, das Unternehmen bekommt damit auf einen Schlag eine Welle garantierter Käufe und der Börsenbetreiber natürlich kassiert ordentlich Handelsgebühren. Das hat zum Beispiel gerade die Technologiebörse Nasdaq gemacht und es heißt, dass sich SpaceX genau deshalb für sie entschieden hat. Kritiker sagen, dass die Börsen damit ihre Regeln zugunsten von einzelnen Prestige-Börsengängen aufweichen und das Ganze dann am Ende zulasten einer sauberen Preisfindung und auch zulasten von Privatanlegern gehen wird.
13: Informationen von Jenny Bein aus der SWR Wirtschaftsredaktion. Gleich drei große Börsengänge aus dem Tech-Bereich stehen an. Anthropic, OpenAI und SpaceX. Bei SpaceX steht der Termin schon fest. Am Freitag soll das Ganze passieren. Und dann werden wir uns dieses Unternehmen natürlich auch noch mal ein bisschen genauer anschauen und auf jeden Fall auch den Börsenkurs beobachten.
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0: Das Aus für den deutsch-französischen Kampfjet, was die FCAS-Absage für die Verteidigungspolitik in Europa bedeutet und für die deutsch-französischen Beziehungen. Darum geht es gleich. Außerdem das 500 Milliarden Euro Sondervermögen. Wofür wird es bisher genutzt? Und warum Chinas Solarbranche unter Druck steht? All das und mehr hören Sie in der nächsten halben Stunde hier in der SR Info Bilanz am Mittag, heute mit Isabel Tentrup. Herzlich willkommen. Es sollte das größte Rüstungsprojekt Europas werden, der in Deutschland und Frankreich gemeinsam entwickelte Kampfjet FCAS. Aber die Zusammenarbeit zwischen dem deutschen Projektpartner Airbus und dem französischen Rüstungskonzern Dassault hat offenbar nicht funktioniert. Deutschland und Frankreich haben das Ende der gemeinsamen Pläne beschlossen. Mit unserem Berlin-Korrespondenten Mario Kubina habe ich vor wenigen Minuten darüber gesprochen und ihn zunächst gefragt, woran ist genau denn diese FCAS-Kooperation gescheitert?
3: Ja, den einen Grund haben Sie ja schon genannt. Die Industriepartner auf beiden Seiten, die konnten sich einfach nicht zusammenraufen. Da hatten wir den französischen Dassault-Konzern. Der hat ganz klar einen Führungsanspruch bei diesem FCAS-Projekt erhoben. Und auf der anderen Seite die deutsche Militärsparte von Airbus. Die wollte nicht bloßer Zulieferer bei dem Ganzen sein. Und bis zuletzt ist es einfach nicht gelungen, auch wenn sich die Politik da immer wieder eingeschaltet hat, zwischen diesen beiden Unternehmen zu vermitteln. Deswegen also die Industrie am Ende zerstritten. Und zweitens auch die Regierungen, die hatten schon eine sehr unterschiedliche Perspektive auf das Projekt. Das ist gestern Abend auch nochmal deutlich geworden, als in Berlin und Paris Erklärungen für das endgültige Aus von FCAS kursierten. Aus Paris, da haben wir gehört, die deutsche Seite, die hätte einfach keinen Sinn mehr darin gesehen, weiter Druck auf die beiden Firmen auszuüben. Und aus deutschen Regierungskreisen wiederum, da war zu hören, dass die Bundesregierung Macron im Grunde davon überzeugen musste, dass es wirklich keinen Sinn mehr hat, weil sich die Unternehmen eben nicht zusammenraufen. Also politisch und industriell hat das einfach nicht mehr zusammengepasst.
0: Eigentlich will Europa ja in Verteidigungsfragen weniger abhängig werden von den USA. Was bedeutet denn das FCAS aus vor diesem Hintergrund?
3: Auf jeden Fall nichts Gutes, denn eine Alternative zum Beispiel, die würde ja darin bestehen, dass Deutschland jetzt noch mehr F-35-Jets kauft. Wo gibt es die? In den USA. Also würde man das tun, würde man die Abhängigkeit von den USA eher noch vergrößern und nicht verringern. Es gibt auch noch andere Alternativen. Im Gespräch ist auch, dass Airbus sich jetzt neue europäische Partner sucht. Aber das wird natürlich auch eine Herausforderung. Also besser wäre es natürlich gewesen für die europäische Zusammenarbeit und Verteidigungsfähigkeit. FCAS hätte auch als Kampfjet geklappt.
0: Wie geht es denn überhaupt weiter mit möglicher deutsch-französischer Zusammenarbeit in Rüstungsfragen? Also dieses FCAS-Projekt soll ja trotz der Kampfjet-Absage nicht ganz vom Tisch sein. An der Entwicklung der Combat Cloud soll festgehalten werden. Was ist denn diese Combat Cloud und was ist da deutsch-französisch vielleicht auch geplant?
3: Diese Combat Cloud, das ist nicht irgendein Randaspekt von FCAS, muss man sagen. Gut, die Bundesregierung sagt jetzt, das sei das Kernstück immer schon gewesen. Ob es wirklich so ist, sei mal dahingestellt. Die müssen sich jetzt natürlich auch in Zweckoptimismus üben. Aber auch Sicherheitsfachleute sagen mir, das ist schon ernst zu nehmen. Combat Cloud, das meint, dass, um jetzt im FCAS-Beispiel zu bleiben, ein Kampfjet wird vernetzt mit Drohnenschwärmen. Auch das war ja immer schon mitgedacht bei FCAS. Und diese Drohnenschwärme, damit die kommunizieren können mit dem Kampfjet, dem Piloten, aber auch Kommandostellen, braucht es eben so eine Combat Cloud. Es braucht die digitale Vernetzung und das spielt schon eine ganz entscheidende Rolle, sagen im Grunde alle Szenarien für die Kriegführung der Zukunft. Und das war immer schon angedacht bei FCAS und das ist jetzt eben auch der Bestandteil, den die Bundesregierung zusammen mit Paris retten will. Und da waren auch schon andere Unternehmen am Start, die keine solchen Probleme gemacht haben, wie das Unternehmen, das den Kampfjet mitgebaut hätte. Also da stehen, glaube ich, die Chancen gar nicht so schlecht, dass man vielleicht doch noch zusammenkommt.
0: Jetzt haben Sie ja am Anfang des Gesprächs schon geschildert, wie es politisch geknirscht hat zwischen Deutschland und Frankreich rund um diese FCAS-Absage. Was bedeutet denn dieses Kampfjet aus für die deutsch-französischen Beziehungen?
3: Ja, also offiziell heißt es dann immer zuerst im Grunde gar nichts. Es habe keine negativen Folgen für die deutsch-französischen Beziehungen. Jedenfalls sagen das Vertreter der Bundesregierung. Aber ich habe vorhin bei einer Pressekonferenz im Verteidigungsministerium dann doch nochmal nachgehakt. Boris Pistorius ist ja ein großer Anhänger der deutsch-französischen Freundschaft. Ob ihn das nicht doch auch etwas schmerzen würde? Und da sagte er dann schon, ja, natürlich schmerzt sowas. Er hätte sich auch einen Erfolg von FCAS gewünscht als deutsch-französisches Projekt, aber man sei da eben nicht vorangekommen und deswegen sei es jetzt doch auch an der Zeit gewesen, dem Ganzen ein Ende zu setzen. Es gibt allerdings auch wirklich kritische Stimmen in der Opposition. Die Grünen zum Beispiel werfen der Bundesregierung an der Stelle Versagen vor, hätten sich mehr Einsatz gewünscht, auch vom Kanzler, der sich ja gerne als Außenkanzler bezeichnet. Und da muss man sagen, dass also auch die Erklärungen, von denen vorher schon die Rede war, aus Paris und Berlin jetzt doch eine Sprache sprechen, die jetzt nicht unbedingt dafür sprechen, dass Merz und Macron da wirklich so eng zusammengearbeitet hätten, wie Merz das versprochen hat zu Amtsantritt. Er wollte ja das deutsch-französische Verhältnis kitten und jetzt hat man erstmal ein handfestes Problem, mit dem man zurechtkommen muss.
0: Mario Kubina aus dem ARD-Hauptstadtstudio war das. In Deutschland hat die Polizei im vergangenen Jahr erneut mehr politisch motivierte Straftaten festgestellt. Bundesinnenminister Dobrindt, CSU und BKA-Präsident Münch haben heute die Zahlen dazu vorgestellt. Aus Berlin Philipp Eckstein.
4: Knapp 86.000 politisch motivierte Straftaten hat die Polizei im vergangenen Jahr erfasst. Rund 1.600 mehr als im Vorjahr. Das ist ein neuer Höchststand, betont Bundesinnenminister Alexander Dobrindt.
5: Nahezu die Hälfte der Straftaten werden aus dem Bereich politisch motivierte Kriminalität mit rechtsextremen oder rechten Hintergrund verzeichnet.
4: Eine Zunahme gab es im vergangenen Jahr auch bei linksmotivierten Straftaten, insbesondere bei Gewaltdelikten. Erfasst werden in der jährlichen Statistik Straftaten, die aus einer politischen Motivation heraus begangen wurden. Darunter fallen Sachbeschädigungen, etwa von Wahlplakaten, Beleidigungen, das Zeigen verfassungsfeindlicher Symbole, aber auch tätliche Angriffe. Der Präsident des Bundeskriminalamts, Holger Münch, warnt:
6: Die gesellschaftliche Stimmung spitzt sich zu, das Fundament unserer Demokratie wird angegriffen. Wesentliche Treiber sind dabei auch soziale Medien, über die Hass, Hetze und Propaganda verbreitet werden.
4: Das beschleunige Radikalisierungsprozesse, so BKA-Präsident Münch, und führe im schlimmsten Fall zu schweren Straftaten.
0: Vor mehr als einem Jahr hatten Bundestag und Bundesrat 500 Milliarden Euro zusätzlicher Schulden gebilligt, das sogenannte Sondervermögen, gedacht für Investitionen in Infrastruktur und in Klimaschutz. Wie das Geld bisher eingesetzt wird, dazu haben Finanzminister Klingbeil, SPD, und der von ihm eingerichtete Investitionsbeirat erste Ergebnisse vorgestellt. Lissy Kaufmann aus Berlin.
9: Gut, aber verbesserungsfähig. So lautet zusammengefasst das erste Urteil des sogenannten Investitions- und Innovationsbeirats. Das unabhängige Beratergremium ist von Bundesfinanzminister Klingbeil im vergangenen Herbst eingesetzt worden. Es soll die schuldenfinanzierten Investitionen der Bundesregierung bewerten und Verbesserungsvorschläge machen. Es geht also um das sogenannte 500 Milliarden Euro schwere Sondervermögen für Infrastruktur und Klimaneutralität. Die Experten raten der Bundesregierung, die Ziele klarer zu definieren und einen stärkeren Fokus auf Forschung und Entwicklung zu legen. Außerdem empfiehlt das Gremium, mehr Transparenz zu schaffen, vor allem bei den Ausgaben, die Länder und Kommunen tätigen. Außerdem müssten die Kommunen mit mehr Geld ausgestattet werden, weil sie es seien, die für einen großen Teil der öffentlichen Investitionen zuständig sind. Schon in der vergangenen Woche hatte das Finanzministerium einen Monitoringbericht vorgelegt. Demnach ist im vergangenen Jahr rund ein Drittel des Geldes für Investitionen gar nicht abgeflossen. Das Ministerium nannte dafür verwaltungsrechtliche Gründe, gab aber zu, dass es insgesamt mehr Tempo bei der Umsetzung brauche.
0: Soweit Lissy Kaufmann. Welche Drogen werden in Europa konsumiert? Welche neuen Substanzen sind aufgetaucht? Welche gesundheitlichen Risiken bringen sie? Das geht aus dem Europäischen Drogenbericht 2026 hervor. Heute vorgestellt in Brüssel von der Drogenagentur der Europäischen Union, EUDA. Andreas Meyer-Feist berichtet.
24: Der für den Bericht verantwortliche EU-Innenkommissar Magnus Brunner ist nicht optimistisch.
14: Europe is actually reaching a crisis point. The quantity of drugs has increased dramatically.
24: Europa befindet sich an einem Krisenpunkt. Die Menge an Drogen hat dramatisch zugenommen, erklärte der EU-Politiker schon bei der Vorstellung der europäischen Anti-Drogen-Strategie, die den Kampf gegen Schmuggler und die Vorbeugung verstärken soll. Wir müssen alles daran setzen, um zu verhindern, dass gefährliche neue Drogen den Markt überschwemmen, so der EU-Kommissar heute. Wie schwer dieser Weg ist, wie anspruchsvoll das Vorhaben, zeigen die neuesten Zahlen. Mehr als 1000 psychoaktive Substanzen sind im Umlauf, es werden immer mehr. Allein im vergangenen Jahr sind 50 neu dazugekommen. Sie wirken immer stärker und schneller. Bewusstseinsverändernde Drogen, unter anderem Heroin, sind für 7 von 10 tödlichen Überdosierungen verantwortlich. Geschätzte 7000 Menschen starben allein 2024 an einer Überdosierung. Als tödlich erwiesen sich Mischungen mit Medikamenten, Schmerzmitteln und Alkohol. Am meisten wird Cannabis genommen. Knapp 25 Millionen Menschen zwischen 15 und 64 Jahren haben diese Droge konsumiert. Danach kommt Kokain. In den Abwässern von mehr als der Hälfte der untersuchten Städte wurden im vergangenen Jahr mehr Kokainrückstände erfasst als im Jahr zuvor. Interessant ist, was allein diese beiden Drogen mit den Menschen machen, die sie nehmen. Auch dazu gibt es Erkenntnisse. Ein Drittel der Menschen in einer Suchtbehandlung nannte Cannabis als Einstiegsdroge und Grund für die Behandlung, gefolgt von Kokain. Kokain ist auch für mehr Todesfälle verantwortlich als in den Jahren zuvor. Drogen sind heute allgegenwärtig, sagt Alexis Gosdell, der die EU-Drogenagentur ein Jahrzehnt lang leitete. Und jeder kann persönlich oder indirekt mit jemandem zu tun haben, der ein akutes oder chronisches Suchtproblem hat. Besonders gefährlich Heroin und andere Substanzen, die direkt im Hirn und im Nervensystem wirken und sehr schnell abhängig machen. Fentanyl und Tramadol. Diese Drogen sind für die schwersten gesundheitlichen Schäden und die meisten Todesfälle verantwortlich. Schon winzige Mengen, klein wie ein Sandkorn, können tödlich sein. Drogenhändler finden immer neue Schlupflöcher, um ihre Ware in Europa zu verbreiten. Sie nutzen unauffällige Routen über kleine Häfen. Die EU-Drogenstrategie und der dazugehörige Aktionsplan wurden vom Rat der EU im Frühjahr beschlossen. Drogennetzwerke sollen radikal zerschlagen werden. Der Fokus liegt auf einem harten Vorgehen gegen die organisierte Kriminalität, auf einer verbesserten Prävention und einer guten Gesundheitsversorgung für Betroffene. Bis diese Strategie wirkt, dürfte noch viel Zeit vergehen. Der aktuelle EU-Drogenbericht sieht noch keine Verbesserung der Lage.
0: Andreas Meyer-Feist aus Brüssel. Nachrichten des Tages heute mit Sarah Sassou.
7: Nach der Eskalation der vergangenen Tage haben Israel und Iran ihre gegenseitigen Angriffe vorerst eingestellt. Beide Länder drohten jedoch mit härteren Kämpfen, sollte die andere Seite gegen die gestellten Bedingungen verstoßen. Israels Ministerpräsident Netanyahu bestätigte die Feuerpause. Er betonte, Israels Konflikt mit dem Iran und der vom Iran unterstützten Hisbollah-Miliz im Libanon sei noch nicht beendet. Die weltweiten Ausgaben für Atomwaffen sind auf einen Rekordwert gestiegen. Das geht aus einem Bericht der internationalen Kampagne zur Abschaffung von Atomwaffen hervor. Demnach haben die 9 Atommächte im vergangenen Jahr fast 103 Milliarden Euro für nukleare Waffen ausgegeben. Das sind rund 19% mehr als im Vorjahr. 2025 wurden außerdem mehr Sprengköpfe aus den Depots auf Trägersysteme verlagert, heißt es in dem Bericht. Die Welt stehe vor einem neuen nuklearen Wettrüsten. Die derzeitige Debatte über eine Reform des Sozialstaats ist am Nachmittag auch Thema beim saarländischen Sozialgipfel in Saarbrücken. Zum 30-jährigen Bestehen des Gipfels werden Gewerkschaften, Kirchen sowie Sozial- und Wohlfahrtsverbände eine neue Sozialstaatscharta vorstellen. Das Bündnis aus 36 Organisationen fordert darin, soziale Sicherungssysteme auszubauen statt abzubauen. Außerdem müsse es mehr Investitionen in Bildung und Wohnen geben. Die öffentliche Veranstaltung auf dem Saarbrücker Ludwigsplatz beginnt um 16 Uhr. Im Saarland ist die Wirtschaft zu Jahresbeginn leicht gewachsen. Das geht aus Berechnungen des Münchner IFO-Instituts hervor. Demnach legte die Wirtschaftsleistung im ersten Quartal des Jahres um 0,2% gegenüber dem Vorquartal zu. Die stärksten Anstiege verzeichneten Berlin und Brandenburg mit jeweils 0,9%, in Rheinland-Pfalz waren es 0,8%, in Hamburg ging die Wirtschaftsleistung dagegen um 0,5% zurück. Bei der Saarbahn wird morgen wieder gestreikt. Wie die Gewerkschaft GDL mitteilte, beginnt der 24-stündige Ausstand in der Früh um 3.20 Uhr. Der erneute Streik sei nötig, da sich der kommunale Arbeitgeberverband Saar weiterhin nicht bewege. Er habe nach wie vor kein Angebot vorgelegt. Die KAV teilte dem SR mit, Lohnerhöhungen im zweistelligen Prozentbereich seien nicht finanzierbar. Ein erstes Angebot werde am 25. Juni vorgelegt.
0: 12 Uhr und 45, Viertel vor eins. Sie hören die SR-Info-Bilanz am Mittag. Martin Grasmück bleibt weitere 6 Jahre Intendant des Saarländischen Rundfunks. Seine neue Amtszeit beginnt im Mai 2027. Das hat der Rundfunkrat des SR gestern entschieden mit 22 von 24 Stimmen. Dazu sagte Martin Grasmück heute im SR-Kultur-Interview:
8: Ich freue mich sehr über dieses eindeutige Votum des Rundfunkrates. Das gibt viel Rückenwind für das, was wir uns vorgenommen haben. Und es gibt an dieser Stelle im öffentlich-rechtlichen Rundfunk nie ein Thema, wo man einfach sagt, so, wir machen genauso weiter, wie wir in der Vergangenheit weitergemacht haben. Das ist nicht die Ambition, die auch ich habe, sondern wir müssen uns zukunftsfest aufstellen, wir müssen solide wirtschaften und wir müssen alles, was an Innovationen möglich ist, aber nicht, was die Qualität am Ende gefährdet, am Ende auch versuchen einzusetzen. Dafür stehe ich auch, das betrifft zum Beispiel den technischen Bereich, aber wir müssen uns programmlich auch immer wieder weiterentwickeln, dorthin gehen, wo sich die Menschen informieren, ihnen Qualität im Journalismus zum Beispiel, aber auch an vielen anderen Stellen dann bieten. Und was ganz, ganz wichtig ist, das ist etwas, was unbedingt aber bleibt, das ist die Heimatverbundenheit mit dieser Region, mit den Menschen hier im Saarland, in der Grenzregion. Das wollen wir auch weiter, aber auch dann mit neuen Formaten mit Leben erfüllen.
0: Auch die Eigenständigkeit des SR bleibt ihm weiterhin ein wichtiges Anliegen.
8: Also wir haben schwere Jahre hinter uns, das muss man ganz klar sagen, denn die Krise, in der das öffentlich-rechtliche Rundfunksystem steckt, die ist wirklich groß. Sonst würden wir auch nicht ein Problem haben, was die Beitragserhöhung betrifft, weil momentan keine 16 Bundesländer hier in der Lage sind, ein einstimmiges Votum für ein paar Cent Beitragserhöhung, die wir dringend brauchen, am Ende abzuliefern. Das erhöht natürlich den Druck auf das Gesamtsystem und die beiden kleinen Anstalten, Saarländischer Rundfunk und Radio Bremen, sind natürlich da auch entsprechend besonders betroffen, weil wir Finanzausgleich bekommen. Aber ich habe auch durch die vielen Gespräche, die wir in den vergangenen Jahren geführt haben, auch innerhalb der ARD, haben wir es wirklich geschafft, eine ganz, ganz große Solidarität herzustellen. Wir haben einen Reformkurs gemeinsam verabredet, in den sich auch der Saarländische Rundfunk aktiv einbringt. Und ich glaube, das ist genau der Weg, Arbeitsteilung zu betreiben. Wir haben hier durch die vielen Kooperationen, die wir zum Beispiel mit dem SWR haben, eine sehr hohe Anteil auch an Kompetenz, die wir da einbringen können. Und ich glaube, das ist der Weg, den man gemeinsam gehen muss, solidarisch als föderales System fest verankert in der Region.
0: Viele junge Menschen nutzen kaum noch klassisches Radio oder Fernsehen.

0: der großen Anbieter, aber auch zunehmend die Plattformen des öffentlich-rechtlichen Rundfunks, wie zum Beispiel ARD Sounds, wo auch viele Inhalte, die im Hörfunk produziert werden. Wir versuchen ja im saarländischen Rundfunk auch immer für mehrere Ausspielwege Inhalte aufzubereiten. Und das ist meines Erachtens die Zukunft. Podcasts haben eine wahnsinnig gute Resonanz beim Publikum zum Beispiel gefunden. Auch hier hat der saarländische Rundfunk sehr, sehr gute Angebote. Und wir haben neue Marken entwickelt, auch für ein junges Zielpublikum mit SR-Deins und SR-Dings zum Beispiel, die innerhalb sehr kurzer Zeit sehr gut angekommen sind.
1: Martin Grasmück, gestern vom Rundfunkrat als Intendant des SR wiedergewählt. Die neue Amtszeit geht bis 2033. In Karlsruhe geht es seit heute um Fernsehen im Mehrfamilienhaus. Genauer gesagt geht es beim Bundesverfassungsgericht um Beschwerden von 3 Telekommunikationsfirmen. Zum Hintergrund gehört das sogenannte Nebenkostenprivileg, das es bis 2021 gab. Aus Karlsruhe, Antonetta Stefani.
2: In Mietshäusern kommt das Fernsehen auch über Kabel oder Antenne ins Haus. Das kostet naturgemäß Geld. Die Betriebskosten für diese Anlagen konnten Vermieter früher den Mietern in Rechnung stellen, entweder direkt über die Miete oder über die Nebenkostenabrechnung. Und zwar unabhängig davon, ob die Mieter das Kabel- oder Satellitenfernsehen überhaupt nutzten. Um Mieter zu entlasten, wurde diese Regelung vor einigen Jahren weitgehend abgeschafft. Seit Sommer 2024 müssen Mieter nur noch für Kabel- oder Satellitenfernsehen zahlen, wenn sie es auch wirklich haben wollen. Daraus ergab sich allerdings ein Problem für Vermieter. Die hatten oft langfristige Verträge mit den Netzbetreibern geschlossen und wären auf den Kosten dieser Verträge sitzen geblieben, wenn ihre Mieter kein Kabel- oder Satellitenfernsehen mehr haben wollten. Deshalb hatte der Gesetzgeber ein Sonderkündigungsrecht für Vermieter für diese Verträge geschaffen. Die Interessen von Mietern und Vermietern wurden also berücksichtigt, nicht jedoch die der Netzbetreiber. Das kritisiert Bernd Thielk, Geschäftsführer der Willitel GmbH, eine Netzbetreiberin aus Hamburg.
3: Das Sonderkündigungsrecht habe ich eigentlich gar nichts dagegen, sondern gegen das entschädigungslose Sonderkündigungsrecht. Das heißt, hier bleiben wir als Unternehmen auf den Kosten sitzen. Es ist praktisch eine Enteignung unseres Eigentums.
2: Die Willitel GmbH und 2 weitere Netzbetreiber zogen deshalb vor das Bundesverfassungsgericht. Ihre Grundrechte werden verletzt, sagen sie. Stefan Habert, Präsident des Bundesverfassungsgerichts und Vorsitzender des Ersten Senats, fasste in der Verhandlung zusammen, die Kläger
4: rügen mit den erhobenen Verfassungsbeschwerden die Verletzung der Eigentumsfreiheit, der Berufsfreiheit, die Verletzung des allgemeinen Gleichheitssatzes sowie die Verletzung des Vertrauensschutzes.
2: Aus Sicht von Grundrechten gehe es vor allem um die Frage, ob die Interessen der Netzbetreiber bei Einführung des Sonderkündigungsrechts stärker hätten berücksichtigt werden müssen. Die Netzbetreiber kritisieren, dass sie finanziell nun vor großen Problemen stünden. Werden langfristige Verträge gekündigt, würden ihnen die Einnahmen fehlen, um in den Netzausbau zu investieren und möglichst günstige Verträge anbieten zu können. Und darunter würden am Ende wieder die Mieter leiden. Bernd Thielk von Willitel erklärt das so.
3: Also wir als Unternehmen haben das Modell immer genutzt, um sozialverträgliche Entgelte bei den Bewohnern zu erzielen. Das kriegen sie nur hin, wenn sie eine Gewissheit haben, dass sie über 10, 15 Jahre lang geringe Einnahmen haben. Aber sie haben sie und können dann ihre Kredite refinanzieren.
2: Die Bundesregierung sah das heute in der Verhandlung anders. Sie argumentierte, dass die Gesetzesänderung schon seit Jahren diskutiert wurde, die Netzbetreiber sich also ausreichend hätten vorbereiten können. Ob tatsächlich Grundrechte der Netzbetreiber verletzt wurden, muss nun Karlsruhe entscheiden. Ein Urteil des Bundesverfassungsgerichts ist in einigen Monaten zu erwarten.
1: Chinas Solarindustrie dominiert den Weltmarkt. Es gibt gigantische Produktionskapazitäten und günstige Preise. Auch für den deutschen Markt ist China der wichtigste Lieferant in Sachen Solar. Aber hinter diesen chinesischen Rekordzahlen wächst der Druck, berichtet unsere Korrespondentin Eva Lambi-Schmidt.
5: Chinas Solarfirmen verkaufen in alle Welt, sind mit mehr als 80% Hauptlieferant für Solarmodule weltweit. Doch zu so günstigen Preisen, dass das Geschäft nicht profitabel ist. Das Problem sind Überkapazitäten in einer jahrelang staatlich geförderten Industrie. Die Produktionskapazitäten haben sich in den vergangenen 5 bis 10 Jahren aus verschiedenen Gründen ausgeweitet. Wenn jeder einzelne Hersteller die gleiche Idee hat, sich einen Anteil am wachsenden Markt zu sichern, investieren sie alle in den Ausbau, was insgesamt zu einer Produktionskapazität führt, die weit über den tatsächlichen Marktbedarf hinausgeht.

0: demands of the market could possibly match,
1: sagt David Fishman von der Energieberatungsfirma Lantau Group in Shanghai. Die Preisspirale nach unten überleben nicht alle Firmen. Mehr als 40 kleinere Unternehmen haben seit 2024 Insolvenz angemeldet, wurden übernommen oder haben den Markt verlassen. Andere konnten durch staatliche Subventionen weiter am Markt bleiben, was den Wettbewerb weiter verschärft und verzerrt. Sobald eine solche Verzerrung vorliegt, versuchen viele Akteure weiterhin in einem extrem wettbewerbsintensiven Umfeld zu überleben. Und letztendlich kommt es auf die Preise an. Diese sind extrem niedrig. Preise sind der einzige Weg, um den Absatz aufrechtzuerhalten, trotz Verlusten. Dieses Problem besteht schon seit langem. Die Spitze der kommunistischen Führung in Peking hat dies erkannt. Im vergangenen Jahr bereits wurden die Behörden angewiesen, etwas gegen den Preiskampf zu tun. Außerdem sollen Unternehmen, die nicht mehr konkurrenzfähig sind, geordnet pleite gehen können. Seit diesem April gibt es zudem für den Export von Solarmodulen keine Steuersubventionen mehr. David Fishman sieht die Bemühungen der chinesischen Staats- und Parteiführung bislang zurückhaltend, weil die Lokalregierungen nicht verpflichtet werden, konkret etwas gegen die Überkapazitäten zu tun. Doch es gehe in die richtige Richtung. Die bisherigen Marktaustritte sieht er als Beweis für einen Fortschritt, dass sich der Markt bereinigt. Dies müsse geschehen, um das Überangebot auszugleichen.
0: I see.
1: Ich betrachte dies weniger als Turbulenzen, sondern eher als eine Übergangsphase. Früher wurde der Ausbau des Solarsektors selbst stark staatlich gefördert. Und jetzt befinden wir uns im Übergang zu einer marktgetriebenen Phase. Wir sehen derzeit eine sehr volatile Nachfrage nach Solarmodulen, da der Markt versucht, sich an ein neues markt- und wirtschaftsorientiertes Nachfragesystem anzupassen. Aber das ist beabsichtigt. Bislang seien die verbliebenen Solarunternehmen jedoch widerstandsfähiger als erwartet. Das beobachtet Tanya Ru, Solaranalyst bei der Finanznachrichtenagentur Bloomberg. Sie versuchen, ihre Produktionszahlen zu senken, ihre Belegschaft zu verkleinern, die Produktion zu verlangsamen oder einzuschränken, einige Produktionsstätten zu schließen und ihre Auslastungsrate zu senken. Sie versuchen alles, um auf diesem Markt zu überleben. Chinas Solarhersteller sind zudem breit aufgestellt. Die meisten verkaufen nicht nur Solarmodule, sondern auch Batterien und Speichersysteme für erneuerbare Energien. Dieser Teil ihres Geschäfts werde in den nächsten Jahren wahrscheinlich durch die weltweite Nachfrage nach Speichersystemen gewinnbringender werden, so David Fishman. Im Untergang sei die chinesische Solarindustrie deshalb noch lange nicht, bloß im Umbau.
2: Das Wetter im Saarland. Heute Nachmittag trockener, mal Sonne, mal Wolken bis 19 Grad. Morgen Mittwoch wenig Sonne, viele Wolken und es gibt dann immer wieder Schauer oder auch einzelne Gewitter. Es wird ein bisschen kühler morgen mit 13 bis 17 Grad. Das war die SR-Info-Bilanz am Mittag mit Isabel Tentrup. Danke fürs Zuhören und Ihnen einen schönen Nachmittag.
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4: Iran und Israel haben ihre wechselseitigen Angriffe vorerst eingestellt, auf Drängen von US-Präsident Trump. Die Krone aus Österreich ist skeptisch, ob Israel sich an die Waffenruhe hält. Wer Bibi Netanyahu zum Freund hat, braucht keinen Feind mehr. Bibi führt Krieg, ob es Trump passt oder nicht. Der US-Präsident, dem alles über den Kopf gewachsen ist, will raus aus dem Krieg, koste es, was es wolle. Er will jetzt dealen, nicht schießen. Das ist kein gemeinsamer Krieg mehr. Beide hatten gemeinsam begonnen, aber Israel bestimmt, wann Schluss ist, solange die US-Waffenhilfe läuft. Trump steckt jetzt in zwei Fallen, jener des Iran im Golf und jener Netanyahus, der ihn nicht ohne Gesichtsverlust entkommen lässt. Diese Freundschaft kostet ihn Milliarden und er muss dazu auch noch gute Miene zum bösen Spiel machen. Die italienische Zeitung Corriere della Sera sieht Netanyahu kurz vor der Parlamentswahl in Israel geschwächt. Noch vor wenigen Tagen hoffte er, sich den Wählern als der starke Mann präsentieren zu können und die militärischen Erfolge in einen klaren Wahlsieg für seine Partei, den Likud, umzuwandeln. Dieser Plan hat jedoch Risse bekommen. Die Konfrontation mit Trump, das Ausbleiben eines endgültigen Ergebnisses gegenüber Iran und die zunehmende Belastung an der libanesischen Front zwingen ihn nun zu einer defensiveren Strategie. Netanyahu würde die Wahl lieber hinauszögern und darauf hoffen, dass sich bis zum Herbst günstige Entwicklungen ergeben, die seine Erzählung stärken können. Die Neue Zürcher Zeitung aus der Schweiz kommentiert die Raketenangriffe aus Israel auf den Libanon. Erst seit einigen Wochen verlangt Iran in den Verhandlungen mit den USA, dass ein Abkommen über ein Kriegsende auch einen Waffenstillstand im Libanon und einen Abzug von Israels Truppen einschließen müsse. In jedem Fall sollte Trump nun hart bleiben und daran festhalten, dass die Kriegsschauplätze in Libanon und Iran getrennt behandelt werden. Denn einerseits kann es nicht sein, dass Israel sich nicht gegen die anhaltenden Angriffe der Hisbollah verteidigen kann. Und andererseits wäre es fatal, wenn ein Abkommen mit Teheran implizit den iranischen Einfluss in Beirut anerkennen und legitimieren würde. Die dänische Zeitung Politiken kritisiert Präsident Trump. Die USA sind nach wie vor die stärkste Militärmacht der Welt. Doch mit dem Beginn eines schlecht durchdachten, illegalen und unnötigen Krieges hat Trump etwas angefangen, das er nicht mehr beenden kann. Statt zusammenzubrechen, hat der Iran durch seine Kontrolle der Straße von Hormus die gesamte Weltwirtschaft in Geiselhaft genommen. Trumps Außenpolitik ist schon ein gigantisches Eigentor. Doch es ist leider auch ein Problem für die Weltgemeinschaft, dass die Vereinigten Staaten von einem Mann regiert werden, der weder die Welt noch die Grenzen seiner Macht versteht. Das waren Auszüge aus Kommentaren der internationalen Presse, zusammengestellt von Astrid Fietz.
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5: Um 13 Uhr mit Monja Sobotka. Verteidigungsminister Pistorius bedauert, dass das deutsch-französische Kampfjet-Projekt FCAS nicht weitergeführt wird. Er sagte, das schmerze ihn, aber man müsse trennen zwischen Herz und Kopf. Für das mehr als 100 Milliarden Euro teure Projekt habe es keine Chance mehr auf Einigung gegeben. Benjamin Großkopf.
6: Pistorius sieht die deutsch-französische Zusammenarbeit generell trotzdem nicht gefährdet und verweist auf viele weitere Projekte, die in Planung seien. Die Grünen im Bundestag werfen der Bundesregierung hingegen vor, nicht genug Führungskraft gezeigt zu haben. Die AfD forderte, daraus zu lernen. Klar sei, dass europäische Rüstungsindustrien eine europäische Souveränität aufbauen müssten. Geplant war FCAS seit 2017 als das größte europäische Rüstungsprojekt überhaupt. Beteiligt waren Deutschland, Frankreich und Spanien. Das Ziel war, einen neuen Kampfjet zu bauen, der unter anderem den Eurofighter ablöst.
5: Die Zahl der politisch motivierten Straftaten in Deutschland ist vergangenes Jahr auf einen Höchststand gestiegen. Insgesamt wurden fast 86.000 Fälle registriert. Das waren 2% mehr als im Jahr davor, teilten Bundeskriminalamt und Bundesinnenministerium mit. Minister Dobrindt sagte in Berlin, vor allem der Linksextremismus habe deutlich zugelegt. Mit Abstand die meisten Gewalttaten seien aber von rechtsextremen Tätern verübt worden, so der CSU-Politiker. Das zeige, dass aus dem Bereich derzeit die größte Gefahr ausgehe. Trotz Iran-Krieg hat der deutsche Außenhandel im April zugelegt, den dritten Monat in Folge. Das Statistische Bundesamt teilte mit, die Exporte seien im Vergleich zum Vormonat um 0,9% auf 136,6 Milliarden Euro und die Importe um 1,2% auf rund 122 Milliarden gestiegen. Der gestiegene Export liege vor allem an einer höheren Nachfrage aus den USA und Europa. Die Ausfuhren nach China und Großbritannien seien dagegen gesunken. In Europa sind immer mehr unterschiedliche bewusstseinsverändernde Drogen auf dem Markt. Das steht in einem neuen Bericht der Europäischen Drogenagentur. Demnach ist die Zahl im vergangenen Jahr um 50 auf rund 1050 Substanzen gestiegen. 2024 sind dem Bericht zufolge mindestens 7600 Menschen an einer Überdosis gestorben. In rund 70% der Fälle seien Opioide, inklusive Heroin und seine Abfallprodukte, dafür verantwortlich. Ausgewertet wurden Daten aus den 27 EU-Ländern und der Türkei. Der Fall des Düsseldorfer Karnevalwagenbauers Tilly wird in Russland nicht neu aufgerollt. Das hat ein Gericht in Moskau entschieden. Tillys Pflichtverteidigerin wollte erreichen, dass das Urteil von 8,5 Jahren Haft aufgehoben wird, wegen Verfahrensfehlern. Die Staatsanwaltschaft argumentierte dagegen, alles sei rechtens abgelaufen. Eine Berufung gegen die Entscheidung ist noch möglich. Tilly war im April verurteilt worden, unter anderem, weil er mit seinen Motivwagen beim Düsseldorfer Rosenmontagszug angebliche Falschnachrichten über die russischen Streitkräfte verbreitet haben soll. Auf den Philippinen gibt es nach dem schweren Erdbeben der Stärke 7,8 hunderte Nachbeben. Das erschwert die Rettungsarbeiten. Mittlerweile haben Einsatzkräfte mehr als 40 Tote aus den Trümmern geborgen. Mehr als 450 Menschen wurden verletzt. Viele von ihnen werden in Zelten versorgt. Am meisten war die Provinz Sarangani betroffen. Dort ist unter anderem eine Brücke eingestürzt. Einige Gemeinden dürften für mindestens eine Woche nicht erreichbar sein. Dem Iran ist kurz vor Beginn der WM in Nordamerika das Ticketkontingent für Spiele in den USA gestrichen worden. Damit könnten iranische Fans die Spiele ihrer Mannschaft nicht besuchen, teilte der iranische Fußballverband mit. Viele hätten im Vertrauen auf die offiziellen Ankündigungen bereits Reisevorbereitungen getroffen. Vom Weltverband FIFA gibt es bisher keine Stellungnahme. Die WM in den USA, Mexiko und Kanada beginnt übermorgen. SWR-Nachrichten, Redaktion Christine Beith und Petra Mohr. Das Wetter. Kühle Meeresluft bringt insgesamt wechselhaftes Wetter. Die Vorhersage? Am Nachmittag dichte Wolken und etwas Sonne, meist trocken, nur im Allgäu noch länger regnerisch. 14 bis 21 Grad, dazu teils böiger Westwind. Die Zeit 13.05 Uhr.
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8: Im Studio Christian Rönspieß. Schönen guten Tag. Bis halb zwei kümmern wir uns unter anderem um das deutsch-französische Kampfjet-Projekt FCAS, das gescheitert ist. Ein Experte erklärt uns gleich, was das für die europäische Verteidigungsfähigkeit bedeutet und wie mögliche Alternativen aussehen. Aus Stuttgart 21 wird Stuttgart 31. Warum das Bahnprojekt sich weiter verzögert, erfahren wir von dem SWR-Reporter, der die Entwicklungen seit Jahren beobachtet. Und politisch motivierte Straftaten in Deutschland nehmen weiter zu. Wir schauen genauer auf die Zahlen und den Anteil von rechts und von links. Es war ein Vorzeigerüstungsprojekt, besonders für die wichtige europäische Achse Deutschland-Frankreich. Auf Rüstungsmessen wurden schon Modelle in Originalgröße präsentiert. Seit gestern ist klar, FCAS, das deutsch-französische Kampfjet-Projekt, ist gescheitert. 9 Jahre nach der ersten Ankündigung. Bundesverteidigungsminister Pistorius hat sich am Vormittag dazu geäußert. Er ist erwartungsgemäß nicht glücklich darüber, sieht aber zumindest einen Lerneffekt.
9: Mit dem Wissen von heute würden wir dieses Projekt heute so nicht mehr aufsetzen, wie es damals aufgesetzt worden ist. Das ist eine Lehre, die wir daraus ziehen müssen. Das war ein ambitioniertes, großes europäisches Projekt, das an der Realität jetzt zerschellt. Damit müssen wir leben. An dem Verhältnis zu Frankreich ändert das gar nichts. Es gibt eine Vielzahl kleinerer und größerer Projekte, die auf unserer Agenda stehen, die schon laufen oder kurz davor sind, aufs Gleis gesetzt zu werden.
8: Die deutsch-französischen Beziehungen sollen darunter also zumindest nicht leiden. Axel Schulte ist Professor am Institut für Flugsysteme der Universität der Bundeswehr in München. Herr Schulte, Hauptgrund für das Scheitern von FCAS war angeblich die Blockadehaltung der beteiligten Unternehmen. Vor allem die französische Seite wollte zu viel Einfluss, heißt es. Ein Kritikpunkt ist jetzt, da hätte die Politik einfach mal ein Machtwort sprechen müssen. Nach dem jahrelangen Streit hätte das tatsächlich was bewirken, das Projekt retten können? So ein Machtwort?
10: Ja, das ist natürlich ganz schwierig zu beurteilen. Also das Programm war ja ursprünglich, muss man sagen, politischem Pragmatismus gefolgt, also mit Blick auf europäische Verteidigungsfähigkeit. Und man muss sagen, ja auch schon einige Zeit vor der Zeitenwende angelegt. Man muss vielleicht auch noch sehen, dass die militärische Luftfahrtindustrie in Frankreich traditionell Schlüsselindustrie ist. Die Achse von der französischen Regierung zu dem Unternehmen Dassault ist traditionell sehr stark. Und damit waren natürlich, sage ich mal, Verhandlungen, die sowohl zwischen den Regierungen als auch zwischen den Firmen stattfanden, sind von ein bisschen ungleichen Verhandlungspositionen ausgegangen. Letzten Endes gab es natürlich auch unterschiedliche technische und militärische Anforderungen auf beiden Seiten.
8: Sie haben es gerade schon angesprochen, Europa muss und will gerade dringend seine Verteidigungsfähigkeit verbessern. Wie groß ist da der Rückschlag durch das Scheitern von FCAS?
10: Ja gut, ich sag mal, erstmal kurzfristig, was Verteidigungsfähigkeit so mit dem Horizont 2029 vielleicht angeht, gibt es erstmal direkt keine Auswirkungen. Allerdings muss man natürlich sagen, dass das Ansinnen der Bundesregierung oder überhaupt der westlichen Verteidigungskräfte mit Blick auf einen Fighter, ein Kampfflugzeug der sechsten Generation und die Verfügbarkeit erstmal, muss man sagen, deutlich in Frage gestellt ist. Also selbst FCAS oder der Next Generation Fighter war ja ursprünglich ja in der Mitte der 30er Jahre angesetzt und die Deadline ist dann immer wieder weiter verschoben worden bis in die 40er Jahre rein. Und das ist natürlich jetzt fraglich, wann wir da eine entsprechende Fähigkeit haben werden.
8: Verteidigungspolitiker von Union und SPD fordern jetzt eine schnelle Suche nach einer Alternative. Der Vorsitzende des Verteidigungsausschusses im Bundestag, Röwekamp von der CDU, setzt auf internationale Kooperationen, spricht von Großbritannien, Spanien und Schweden, die auch ein großes Interesse an der Entwicklung der nächsten Generation von Luftkampfsystemen hätten. Wie sehen Sie die Chancen, dass sich da zeitnah eine Alternative zu FCAS auftut?
10: Ja gut, es werden kurzfristige Lösungen andiskutiert, beispielsweise die Weiterentwicklung Eurofighter mit dem sogenannten Loyal Wingman, also mit einer Drohne, die aus dem Eurofighter steuerbar wäre. Dann wird natürlich auch das Thema Aufstockung der Flotte diskutiert. Aber man muss natürlich sagen, wir kriegen mit diesen Alternativen keine Lösung hin, die über diese Fähigkeiten, die man sich von einem Kampfflugzeugsystem der sechsten Generation wünscht. Also Sie haben das britische Programm schon angesprochen. Dort gab es, soweit ich weiß, erste Sondierungsgespräche. Also man nimmt dort Tuchfühlung auf. Was Schweden angeht, weiß ich, dass auch schon seit einiger Zeit Gespräche zwischen Airbus Defence and Space und Saab geführt werden, auch durch die Amtsseite. Das wird man sehen, was sich dann daraus ergibt.
8: Von welchem Zeitraum oder Zeitrahmen sprechen wir da? Also wie lange würde sowas dauern, etwas Ähnliches an den Start zu bringen?
10: Also natürlich ist die Zeitachse jetzt nochmal verlängert. Also ich würde sagen, in den 30er Jahren kann man nicht mehr damit rechnen. Man muss natürlich auch sehen, dass der Fähigkeitsaufwuchs durchaus auch kontinuierlich ist. Mit dem FCAS hat man ja was ganz grundsätzlich Neues, eben sechste Generation angestrebt, ähnlich wie es die Amerikaner machen. Das sind natürlich langfristig angelegte Programme, die sozusagen technologisch sehr weit reichen. Aber natürlich gibt es mögliche Zwischenlösungen, die angedacht werden. Und je nach Anspruch kann das unterschiedlich lang dauern. Beispielsweise das schwedische Programm, wo man über die Thematik Begleitdrohne für die Krippen nachdenkt, das ist dann doch etwas, was man eher schon möglicherweise in den 30er Jahren realisieren kann.
8: Sie haben das jetzt schon ein paar Mal angesprochen, die Next Generation. Was müssen wir uns darunter vorstellen? Was heißt das konkret? Was können diese Luftkampfsysteme mehr, besser, als es die alten konnten?
10: Bei der sechsten Generation kommt noch hinzu das Führen von Drohnen aus dem Cockpit. Also der Gedanke ist hier, dass so ein Kampfflugzeug als, wie man sagt, Command-and-Control-Plattform selber Drohnen steuern kann und mit den Drohnen dann gemeinsam eine bemannte Mission ausführt. Und in dem Zusammenhang ist natürlich auch der Einsatz von Methoden und Verfahren der künstlichen Intelligenz ein ganz entscheidender Baustein, der hier in dieser sechsten Generation mit reinkommen soll.
8: Einschätzungen nach dem Scheitern von FCAS von Axel Schulte. Er ist Professor am Institut für Flugsysteme der Universität der Bundeswehr in München. Der Konsum bewusstseinsverändernder Drogen in Europa nimmt zu. Heute wurde der neueste europäische Drogenbericht vorgestellt. Erfasst und ausgewertet wurden dafür Daten aus den 27 EU-Ländern und der Türkei. Aus Brüssel, Europakorrespondent Andreas Mayer-Feist mit den Details.
11: Der für den Bericht verantwortliche EU-Innenkommissar Magnus Brunner ist nicht optimistisch.
12: Europe is actually reaching a crisis point. The quantity of drugs has increased dramatically.
11: Europa befindet sich an einem Krisenpunkt. Die Menge an Drogen hat dramatisch zugenommen, erklärte der EU-Politiker schon bei der Vorstellung der europäischen Anti-Drogen-Strategie, die den Kampf gegen Schmuggler und die Vorbeugung verstärken soll. Wir müssen alles daran setzen, um zu verhindern, dass gefährliche neue Drogen den Markt überschwemmen, so der EU-Kommissar heute. Wie schwer dieser Weg ist, wie anspruchsvoll das Vorhaben, zeigen die neuesten Zahlen. Mehr als 1000 psychoaktive Substanzen sind im Umlauf, es werden immer mehr. Allein im vergangenen Jahr sind 50 neu dazugekommen. Sie wirken immer stärker und schneller. Bewusstseinsverändernde Drogen, unter anderem Heroin, sind für 7 von 10 tödlichen Überdosierungen verantwortlich. Geschätzte 7000 Menschen starben allein 2024 an einer Überdosierung. Als tödlich erwiesen sich Mischungen mit Medikamenten, Schmerzmitteln und Alkohol. Am meisten wird Cannabis genommen. Knapp 25 Millionen Menschen zwischen 15 und 64 Jahren haben diese Droge konsumiert. Danach kommt Kokain. In den Abwässern von mehr als der Hälfte der untersuchten Städte wurden im vergangenen Jahr mehr Kokainrückstände erfasst als im Jahr zuvor. Interessant ist, was allein diese beiden Drogen mit den Menschen machen, die sie nehmen. Auch dazu gibt es Erkenntnisse. Ein Drittel der Menschen in einer Suchtbehandlung nannte Cannabis als Einstiegsdroge und Grund für die Behandlung, gefolgt von Kokain. Kokain ist auch für mehr Todesfälle verantwortlich als in den Jahren zuvor. Drogen sind heute allgegenwärtig, sagt Alexis Gosdale, der die EU-Drogenagentur ein Jahrzehnt lang leitete. Und jeder kann persönlich oder indirekt mit jemandem zu tun haben, der ein akutes oder chronisches Suchtproblem hat. Besonders gefährlich Heroin und andere Substanzen, die direkt im Hirn und im Nervensystem wirken und sehr schnell abhängig machen. Fentanyl und Tramadol. Diese Drogen sind für die schwersten gesundheitlichen Schäden und die meisten Todesfälle verantwortlich. Schon winzige Mengen, klein wie ein Sandkorn, können tödlich sein. Drogenhändler finden immer neue Schlupflöcher, um ihre Ware in Europa zu verbreiten. Sie nutzen unauffällige Routen über kleine Häfen. Die EU-Drogenstrategie und der dazugehörige Aktionsplan wurden vom Rat der EU im Frühjahr beschlossen. Drogennetzwerke sollen radikal zerschlagen werden. Der Fokus liegt auf einem harten Vorgehen gegen die organisierte Kriminalität, auf einer verbesserten Prävention und einer guten Gesundheitsversorgung für Betroffene. Bis diese Strategie wirkt, dürfte noch viel Zeit vergehen. Der aktuelle EU-Drogenbericht sieht noch keine Verbesserung der Lage.
8: Informationen zum neuen Drogenbericht der Europäischen Union von Andreas Meyer-Feiß. SR aktuell, jetzt reden wir über Stuttgart 31. Ist noch nicht der offizielle Name, aber passen würde er. Denn nach SWR-Recherchen ist klar, dass das Projekt Stuttgart 21 mit dem unterirdischen Durchgangsbahnhof und dem kompletten Bahnknoten wohl erst 2031 vollständig in Betrieb gehen kann. Ein Grund dafür, die Bahn hat in großem Umfang fehlerhafte Kabel und Kabelschächte verbaut. Die müssen jetzt getauscht werden. Frage an SWR-Reporter Frieder Kümmerer, der seit Jahren rund um Stuttgart 21 recherchiert. Was ist da schiefgelaufen?
13: Ja, im Grunde hat die Bahn wichtige Abläufe nicht eingehalten. Diese ganzen Kabel, um die es geht, gehören zu der neuen Stellwerktechnik und zum digitalen System ETCS. Und eigentlich sollte das so gehen. Die Bahn bestellt ein Stellwerk und Signale beim Hersteller. Der plant das mit der Bahn durch und meldet zurück, welche Kabel und Verteilerkästen wo und wie gebraucht werden. Und dann lässt die Bahn diese Kabel verlegen und das neue Stellwerk kann angeschlossen werden. Und eben diese Reihenfolge, die ist nicht eingehalten worden. Die Bahn hat schon Kabel und Kabelschächte verlegen und bauen lassen, bevor sie überhaupt wusste, welche gebraucht werden. Und dann stellte sich heraus, es waren schlicht die falschen Kabel und Kabelschächte.
8: Man will ja eigentlich nur noch lachen, wenn das alles im Zusammenhang mit Stuttgart 21 nicht so tragisch wäre. Wie kann das passieren, dass man Kabel verlegen lässt, ohne zu wissen, ob es überhaupt die richtigen sind?
13: Ja, wenn man sich das anschaut, dann wird es sogar noch tragischer, denn die Bahn hat Streckensperrungen eingerichtet und Baufirmen beauftragt, die Kabel zu verlegen. Aber die Planung, die war schlicht noch nicht so weit. Und so hat die Bahn beschlossen, wir verlegen jetzt mal die Standardkabel für Signaltechnik, die meistens auch dafür gebraucht wird. Und man darf nicht vergessen, hätte die Bahn das damals so nicht beschlossen, wäre der damalige Eröffnungstermin mit Sicherheit auch nicht mehr einzuhalten gewesen. Das heißt, die Bahn hat eine unternehmerische Entscheidung getroffen, wie es uns Insider zumindest sagen, um den Eröffnungstermin einhalten zu können. Und ausgerechnet diese Entscheidung führt jetzt dazu, dass es noch mal Jahre länger dauert.
8: Ja, was heißt denn das jetzt für einen möglichen Eröffnungstermin und auch für die Kosten?
13: Ja, also nach unseren Informationen soll sich wohl die Gesamtinbetriebnahme dadurch bis mindestens 2031 verschieben. Aber man darf ja nicht vergessen, es gibt ja auch noch andere Probleme, etwa mit der Notstromversorgung im Tiefbahnhof oder auch Fehler bei den Bahnsteigkacheln, die beseitigt werden müssen. Aktuell steht Stuttgart 21 offiziell so bei rund 11,5 Milliarden Euro. Und das ist klar, das dürfte sich jetzt nochmal deutlich verteuern. Und man darf aber auch nicht vergessen, aus Stuttgart 21 gehen ja auch Folge- und Schwesterprojekte hervor. Ein weiterer Tunnel am Flughafen, weitere Tunnel, die im Stuttgarter Norden noch notwendig werden, der digitale Bahnknoten. Rechnet man das alles zusammen, ist man da schon so bei rund 25 Milliarden Euro.
8: Informationen von Frieda Kümmerer. Stuttgart 21 wird vermutlich erst 2031 vollständig eröffnet werden können. Einen Kita-Platz zu finden ist seit Jahren richtig schwer, vor allem auch in den Ballungsräumen. Oft waren Kindergärten Jahre im Voraus belegt, Eltern mussten sich in Wartelisten eintragen. Das scheint sich jetzt aber zu ändern. Immer mehr Kitas melden sinkende Anmeldezahlen, vor allem, weil immer weniger Kinder geboren werden. In Zeiten leerer Kassen führt das aber in manchen Gemeinden dazu, dass Kitas geschlossen werden könnten. Ole Hilger berichtet.
14: Die Monika auch. Und
15: es ist kurz nach 13 Uhr, die Sonne scheint. Am Zaun des Naturkindergartens Zitronenfalter stehen die ersten Eltern, um ihre Kinder abzuholen. Seit 8 Jahren gibt es die Kita am Ortsrand von Ruppertshofen im Ostalbkreis. Viel draußen sein, Tiere und Pflanzen kennenlernen, das steht hier im Mittelpunkt. Doch nun hat die Gemeinde entschieden, zum September macht der Kindergarten dicht. Die betroffenen Familien sind unzufrieden.
16: Für uns ist total enttäuschend, dass so ein tolles Projekt an Kindergarten tatsächlich eingestampft wird.
17: Ich finde es sehr schade, dass da nie Geld da ist, weil die Kinder gehen gern, die Betreuer sind gut.
15: 20 Plätze bietet der Naturkindergarten, doch zuletzt kamen immer weniger Kinder. Fürs kommende Kita-Jahr gibt es nur noch 7 Anmeldungen. Das reiche nicht aus, werde finanziell zur Belastung, sagt der zuständige Bürgermeister von Ruppertshofen, Peter Kühne. Den Kindergarten weiter zu betreiben, würde mehr als 130.000 Euro im Jahr kosten.
18: Das wird halt für eine Gemeinde wie Ruppertshofen schon unheimlich schwer. Und da hat sich der Gemeinderat auch sehr schwer getan. Aber wir müssen eben auch die kommunale Seite betreiben.
15: Weniger Kinder als Betreuungsplätze? Dieses neue Phänomen gibt es nicht nur auf dem Land. Auch in Städten werden erste Einrichtungen geschlossen oder zusammengelegt, etwa ein katholischer Kindergarten in Aalen. Weitere könnten folgen, sagt der zuständige Bürgermeister Bernd Schwarzendorfer. Derzeit laufe die Bedarfsplanung.
19: Daraus lässt sich dann voraussichtlich im Herbst dieses Jahres dann auch abzeichnen und abgrenzen, inwieweit wir weitere Gruppen schließen müssen oder zusammenlegen. Fakt ist, die Kinderzahl wird auf jeden Fall zurückgehen.
15: Seit 2022 gibt es immer weniger Geburten in Baden-Württemberg, vor allem auf dem Land. Laut Statistischem Landesamt sinkt die Zahl der Kinder im Kita-Alter bis 2040 um 9%. Ähnliche Prognosen gibt es für Rheinland-Pfalz. Dennoch warnen Experten davor, Kindergärten zu schließen. Stattdessen soll die Politik dafür sorgen, dass mehr Kinder in die Kita gehen, fordert Dieter Domen, Direktor beim Forschungsinstitut für Bildungs- und Sozialökonomie.
20: Wir haben sehr viele Kinder mit Sprachförderbedarfen, wenn sie denn in die Grundschule kommen. Das sind zu ganz großen Teilen Kinder, die sehr spät oder gar nicht in der Kita waren. Und das zieht sich dann durch. Also wir müssten eigentlich bildungspolitisch genau das Gegenteil machen. Wir müssten weiter ausbauen.
15: Im besten Fall könnten frei werdende Plätze dazu führen, die Betreuungsquote zu verbessern. Doch den Kommunen geht das Geld aus und so dürften künftig viele Städte und Gemeinden vor der Entscheidung stehen, Kindergärten zu schließen.
8: Es werden weniger Kinder geboren, deshalb könnten demnächst, vor allem wegen der Finanznot der Kommunen, Kitas geschlossen werden. Es ist eine Erkenntnis, die nicht unbedingt für Entspannung sorgen dürfte. Nach dem Rekordjahr 2024 hat sich die Zahl der Straftaten mit politischem Hintergrund in Deutschland nochmal erhöht und einen neuen Höchststand erreicht. Fast 86.000 solcher Straftaten wurden 2025 registriert. Bundesinnenminister Dobrindt und BKA-Chef Münch haben die Zahlen heute Vormittag präsentiert. Ulrike Römer im Hauptstadtstudio. Eine entscheidende Frage, die in der politischen Diskussion immer wieder hochkommt: Wie ist der Anteil der Taten, die von rechts kommen, verglichen mit denen von links?
21: Kann man mit einem kurzen Blick auf die Zahlen beantworten. Etwa die Hälfte dieser politisch motivierten Straftaten kommt aus dem rechten Bereich. in Zahlen ausgedrückt 32.500 so etwa. Das ist wirklich die Hälfte des Bereichs. Im linken Spektrum, da verorten die Ermittler für das letzte Jahr etwa 13.500 Straftaten. Das heißt, etwa die Hälfte ist aus dem rechten Bereich. Der linke Bereich ist wesentlich kleiner, was die absolute Zahl angeht. Allerdings wurde sehr viel über Straftaten aus dem linken Spektrum gesprochen, denn hier sind sehr deutliche Anstiege zu verzeichnen. Und ein ganz besonderer Marker, das lag dem Bundesinnenminister sehr am Herzen, der Anstieg der Gewalttaten aus dem linken Bereich, der macht Dobrindt auch Sorge. Wir reden hier über 1000 Straftaten. Also links tut sich was, um es platt zu sagen, rechts stagniert auf einem sehr hohen Niveau.
8: Von was für Straftaten sprechen wir da insgesamt? Also wie sehen die Tatvorwürfe jeweils aus?
21: Das ist ein sehr, sehr umfangreiches Feld. Wenn man auch da nur auf die Zahl guckt, dann geht es bei fast der Hälfte der Fälle um sogenannte Propagandadelikte, also das Verbreiten von Propagandamitteln, das Zeigen verbotener Zeichen. Das sagt die Zahl. Wir reden aber genauso über Gewalttaten bei Demonstrationen, also Übergriffe gegen Einsatzkräfte der Polizei. Wir reden über Gewalttaten und andere Straftaten gegen Amtsträger, gegen Politiker, Politikerinnen. Wir reden über Hasskriminalität. Wir reden über Gewalttaten gegen Frauen, gegen queere Personen, über Taten mit antisemitischem Hintergrund. Das Spektrum ist im Grunde riesig.
8: Wie interpretieren BKA und Bundesinnenministerium diese Entwicklung?
21: Also ich komme nochmal zurück auf das, was ich eingangs sagte. Die hohe Dynamik im linken Bereich, die macht dem Bundesinnenminister und auch dem Chef des BKA vor allen Dingen Sorgen. Und da haben beide einen Fingerzeig in Richtung Anschläge auf Infrastruktur gelegt. Wir erinnern uns ganz frisch, und das hat der Bundesinnenminister auch so thematisiert, der Anschlag in Reutlingen auf das Umspannwerk. Dobrindt vermutet bei aller offenen Ermittlung einen linksterroristischen Hintergrund. Und da sind beide sehr hellhörig.
8: Was sind mögliche Konsequenzen? Gab es da Andeutungen, wie man da in Zukunft gegensteuern will?
21: Ja, vor allem an einer Stelle ist der Bundesinnenminister sehr deutlich geworden. Er will sich dafür stark machen, dass Beleidigungen, dass Angriffe gegen Amtsträger noch stärker bestraft werden. Da ist er mit der Bundesjustizministerin im Gespräch. Und Dobrindt ist auch dabei, dass Politiker weiter gegen Beleidigungen, gegen Hasskommentare gut geschützt werden müssen.
8: Ulrike Römer aus dem Hauptstadtstudio war das zur neuen Statistik zu politisch motivierten Straftaten.
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8: Die nächsten Monate an den Börsen werden spannend, denn es stehen gleich drei Mega-Börsengänge an. Den Anfang macht voraussichtlich am Freitag die Raumfahrtfirma SpaceX von Elon Musk. Dann hat die KI-Firma Anthropic letzte Woche angekündigt, demnächst auch an die Börse zu gehen. Und heute hat Kandidat Nummer 3 seine Börsenpläne verkündet, die KI-Firma OpenAI, die den weltweit erfolgreichsten Chatbot ChatGPT erfunden hat. Darauf wollen wir jetzt ein bisschen genauer schauen, und zwar mit Jenny Bein aus der Wirtschaftsredaktion. Fangen wir mal mit SpaceX an. Was erwartet uns da am Freitag?
23: Also wenn es am Freitag tatsächlich zum Börsengang kommt, dann könnte das die größte Neuemission der Geschichte werden. Es wird erwartet, dass SpaceX bis zu 75 Milliarden Dollar erlöst. Und damit will Elon Musk zum Beispiel Rechenzentren ausbauen und auch sein Satellitennetzwerk Starlink ausbauen. Der Börsengang wird übrigens auch die Gesamtbewertung von SpaceX ändern, vermutlich auf 1,75 Billionen Dollar. Zum Vergleich, alle 40 Unternehmen im deutschen Leitindex DAX waren im Frühjahr zusammen rund 1,8 Billionen Dollar wert. Und der Börsengang könnte für noch einen Rekord sorgen. Firmenchef Elon Musk, der bisher Milliardär ist und ohnehin schon der reichste Mensch der Welt, könnte damit zum ersten Billionär der Welt werden. Und da vielleicht noch kurz der Hinweis, damit sich keiner wundert, im Englischen heißt Elon Musk schon jetzt Billionär, weil es eben die englische Übersetzung für das deutsche Milliardär ist.
8: Wir werden bestimmt am Freitag noch genauer auf SpaceX schauen. Lassen Sie uns deshalb noch ein bisschen über die anderen beiden Kandidaten sprechen, die KI-Unternehmen Anthropic und OpenAI. Warum planen beide gerade jetzt ihre Börsengänge?
23: Ja, ich glaube, man kann sagen, der wichtigste Grund ist, beide Unternehmen brauchen Geld. Die Nachfrage nach KI ist extrem gewachsen und um der gerecht zu werden, müssen beide Unternehmen ihre Rechenkapazität massiv aufbauen. Experten gehen davon aus, dass sie zusammen auf ein Emissionsvolumen von etwa 50 Milliarden Dollar kommen werden mit den Börsengängen. OpenAI will damit zum Beispiel mehrere Rechenzentren im Volumen von mehreren 100 Milliarden Dollar bauen. Also das Geld vom Börsengang allein wird dafür gar nicht reichen. Wann es soweit ist, steht übrigens noch nicht fest. Da halten sich die Firmen auch gerne immer ein bisschen bedeckt. Es wird aber vermutet, dass es bei beiden KI-Unternehmen im Herbst soweit sein wird.
8: Das klingt jetzt alles nach viel Euphorie und Vorfreude, aber es wird ja auch immer wieder vor einer KI-Blase gewarnt.
23: Genau, sowas hatten wir ja zur Jahrtausendwende schon mit dem Internetboom, wo es dann am Ende auch nicht nur Gewinner gab. Und die Bewertungen von SpaceX, Anthropic und OpenAI leben natürlich allein von der Aussicht auf zukünftige hohe Gewinne. Das heißt, die KI-Börsengänge sind auch ein Test dafür, wie bereit die Anlegerinnen und Anleger sind, tatsächlich in die Branche Geld zu stecken. Übrigens haben diese geplanten Mega-Börsengänge noch für ein anderes Phänomen gesorgt, das auch viel Kritik auslöst, und zwar Änderungen von Börsenregeln. Denn natürlich wollen die verschiedenen Börsen, dass sich die KI-Unternehmen für sie entscheiden und bei ihnen gelistet werden. Und dafür haben jetzt einige Börsenbetreiber ihre Regeln so geändert, dass Unternehmen wie SpaceX zum Beispiel schneller bzw. überhaupt in den jeweiligen Leitindex aufgenommen werden. Denn wer im Leitindex ist, landet automatisch in ETF-Sparplänen, in Pensionen, Fonds und so weiter. Und das heißt, das Unternehmen bekommt damit auf einen Schlag eine Welle garantierter Käufe und der Börsenbetreiber natürlich kassiert ordentlich Handelsgebühren. Das hat zum Beispiel gerade die Technologiebörse Nasdaq gemacht und es heißt, dass sich SpaceX genau deshalb für sie entschieden hat. Kritiker sagen, dass die Börsen damit ihre Regeln zugunsten von einzelnen Prestige-Börsengängen aufweichen und das Ganze dann am Ende zulasten einer sauberen Preisfindung und auch zulasten von Privatanlegern gehen wird.
8: Informationen von Jenny Bein aus der SWR Wirtschaftsredaktion. Demnächst stehen drei große Börsengänge an. 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
2: Accélérer des naissances, beaucoup moins de bébés donc, car la généralisation des portables diminue. Les interactions sociales et donc l'activité sexuelle.
3: Olivier Sherman, à tout à l'heure.
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3: En France, c'est toujours la mort de Liana, une enfant de 11 ans qui fait la une et qui occupe le gouvernement parce que le principal suspect avait fait l'objet de plusieurs signalements et de plaintes pour viol sur mineur. D'ailleurs, la mère de Liana a saisi la justice aujourd'hui pour dénoncer des négligences au moment où la commission des lois du Sénat entendait, elle, le ministre de la Justice et celui de l'Intérieur à propos justement de manquements qui ont été constatés dans cette affaire de meurtre. Tous les deux, Gérald Darmanin et Laurent Nunez, étaient appelés à s'expliquer sur des défaillances institutionnelles qui ont entouré le traitement des plaintes précédentes. Charlotte Urien-Tomaca, quelles ont été leurs lignes de défense ?
4: Eh bien, Gérald Darmanin s'en est tenu à sa ligne de justification depuis le début, la même, à savoir que le problème pour lui dans l'affaire Liana, c'est qu'il y a eu un manque de réactivité, un manque de prise en compte de l'urgence, notamment après la plainte d'août 2025, et qu'il est incompréhensible que le suspect n'ait pas été entendu. Alors, pour le garde des Sceaux, il n'y a pas dans cette affaire un problème de moyens, ni selon lui de problème de nombre d'enquêteurs, ni de nouvelles technologies. Ce n'est pas le sujet, explique-t-il. Pour Gérald Darmanin, la défaillance réside uniquement dans la nature et dans la pertinence des choix d'investigation. On va écouter Gérald Darmanin.
6: Du point de vue qui m'est remonté des procureurs généraux, je crains que, effectivement, dans l'affaire Liana, il y a eu une défaillance des services des parquets. On aurait dû appliquer le principe de précaution pour mettre de côté M. Barella et regarder s'il était ou non l'auteur de ces viols.
4: Alors de son côté, Laurent Nunez, le ministre de l'Intérieur, a lui défendu l'action des forces de l'ordre. Le ministre de l'Intérieur a rappelé que les infractions sexuelles commises sur des mineurs font théoriquement l'objet d'un traitement prioritaire par la police. Il a mis en avant la formation spécialisée des 20 000 policiers et gendarmes en France, chargés du recueil de la parole des enfants victimes. Selon lui, les procédures d'enquête et de suivi existent, mais nécessitent un contrôle renforcé afin d'éviter toute rupture dans la chaîne de traitement des dossiers.
3: Alors le ministre de la Justice a demandé aux magistrats de passer en revue les 70 000 plaintes connues pour viol et agression sexuelle sur mineurs, hein, ce que beaucoup d'associations et partis d'opposition jugent totalement impossible. Et les sénateurs, eux, ont alerté, ils ont demandé des explications sur la question justement du manque de moyens de la justice.
4: Oui, et dans sa réponse, le ministre a à nouveau, comme il le fait depuis le début de cette affaire Liana, balayé la question du manque de moyens. On va l'écouter à nouveau.
5: On a fait d'innombrables actes d'enquête dans l'affaire Rosa ou Tabara. Simplement, on n'a jamais mis en garde à vue l'auteur. On n'a jamais fait les perquisitions sur ce téléphone. Donc, ce n'est pas qu'on n'a pas traité l'affaire. Ce n'est pas qu'on a décidé de la classer par manque d'éléments. C'est qu'on a fait des actes d'enquête qui ne correspondent pas à un viol sur un enfant.
4: Pour Gérald Darmanin, la difficulté rencontrée dans cette affaire, elle est ailleurs. Les informations existaient et elles étaient accessibles, estimant que l'accumulation des signalements et des éléments recueillis aurait dû conduire à une prise en compte plus rapide de la situation.
3: Alors, les échanges avec les sénateurs, Charlotte, ont aussi porté sur les responsabilités politiques.
4: Oui, car cette audition intervient dans un contexte de forte pression sur l'exécutif. Si l'institution judiciaire est mise en cause, c'est aussi le cas de Gérald Darmanin et de Laurent Nunez. Pour le moment, les deux ministres écartent toujours l'idée d'une démission, car je cite « cette défaillance ne tenait pas aux instructions que le ministère a données ». Le ministre de la Justice l'a redit ce matin, des sanctions seront prises après ces défaillances extrêmement graves. Une inspection justice, gendarmerie et éducation nationale doit rendre ses conclusions sous 15 jours et à la suite de cette audition au Sénat, le garde des Sceaux et le ministre de l'Intérieur ont rejoint Matignon pour une réunion interministérielle afin d'examiner de nouvelles mesures destinées à mieux protéger les enfants victimes de violences sexuelles.
3: Charlotte Urien-Tomaka, et les réactions politiques, la récupération aussi parfois sont toujours très nombreuses. On continue d'évoquer cette affaire et les mesures annoncées en urgence dans la foulée avec votre invité Véronique Rigolet, le secrétaire général adjoint du parti Les Républicains, Pierre-Henri Dumont.
9: Bonjour Pierre-Henri Dumont.
10: Bonjour.
9: Merci de nous rejoindre sur RFI pour évoquer l'onde de choc de l'affaire Liana, affaire qui a révélé les graves dysfonctionnements de la justice, mais également le peu d'efficacité des politiques en matière de protection de l'enfance. Pierre-Henri Dumont, est-ce que la France est devenue le pays où l'on meurt d'être un enfant, comme le dénoncent aujourd'hui certaines associations? Et comment vous comptez répondre à cette émotion, à cette colère des Français?
10: Écoutez, déjà, on apporte évidemment tout notre soutien à la famille et aux proches de la petite Liana. Vous dire que, en effet, c'est une onde de choc partout en France. Et on s'aperçoit que notre pays n'arrive plus, notre État n'arrive plus à assumer ses fonctions de base, à savoir protéger la vie des enfants. Au-delà des questions de dysfonctionnement, il y a des responsabilités probablement à aller chercher. Il y a des questions qui ne peuvent pas rester sans réponse. Et c'est là tout l'objet des enquêtes, mais aussi des propositions qui ont été faites par Bruno Retailleau, qui est le président des Républicains, en particulier celle de casser ce corporatisme aujourd'hui qui est devenu une caste au sein de la magistrature, où les magistrats se protègent les uns les autres et ont plutôt l'impression de faire avancer leur carrière que de faire avancer la vérité.
9: On reviendra sur cet aspect judiciaire de cette affaire Liana. J'aimerais rester un instant sur la protection de l'enfance. Est-ce que il y a urgence aujourd'hui à légiférer? Est-ce que, par exemple, vous allez soutenir le projet de loi cadre, hein, cette loi intégrale contre les violences faites aux femmes et aux enfants, qui va être examinée, hein, dès la mi-juillet? Procédure accélérée après le drame du Gers.
10: Oui, bien sûr. Il faudra voir exactement ce qu'il y aura dedans et si le texte n'est pas trop dénaturé par voie d'amendement. Mais la logique voudra évidemment, c'était d'ailleurs annoncé ce matin par le président des députés, Laurent Wauquiez, que le groupe Les Républicains à l'Assemblée et donc au Sénat derrière soutiendra ce texte et apportera sa contribution. Mais je rappelle quand même que la droite, a toujours été en pointe sur ces sujets. Que les derniers grands textes qui ont fait bouger les questions de protection de l'enfance ont été portés par la droite, que ce soit en projet ou en proposition de loi. Et donc nous serons fidèles à notre histoire sur ces sujets-là.
9: C'est fou de penser qu'il a fallu ce drame pour que la procédure soit accélérée, que cette proposition de loi puisse être examinée avant l'été.
10: Oui, mais c'est aussi la résultante d'une instabilité politique qui fait que les grands sujets ont du mal à trouver un consensus et que malheureusement, des drames font prendre conscience qu'il y a des choses beaucoup plus importantes que les chicailleries politiques. Il y a d'abord la vie d'enfants, de centaines d'enfants, de milliers d'enfants, Alors là, on a ce drame terrible sur la question de la proximité de violeurs, de personnes qui mettent physiquement en danger les enfants qui vivent à la proximité. Il y a la question de croire la parole des enfants, parfois des mamans également, qui font état de certains faits. Et puis il y a également le fait de pouvoir éviter d'avoir des personnes. J'entendais dans votre propos introductif que vous évoquiez les associations féministes. Je suis heureux de voir que certaines associations féministes se mobilisent aujourd'hui, alors qu'elles ne s'étaient pas manifestées lors de l'affaire Lola, par exemple. Il faut bien comprendre qu'il y a un sujet aujourd'hui majeur de protection de l'enfance. Mmh. Ça prend également en compte la question de l'ASE, de l'aide sociale à l'enfance dans les départements, qui est en train de crouler sous les demandes, parce qu'on est aussi face à des systèmes qui sont totalement embolisés par une paralysie des politiques publiques, en particulier en matière de mineurs isolés.
9: Parlant d'embolie, je reviens au fiasco judiciaire que vous évoquiez. Le garde des Sceaux, Gérald Darmanin, ce matin encore, a souligné devant le Sénat que ce n'était pas un manque de moyens. Est-ce que vous partagez ce constat, alors même que les procureurs se disent aujourd'hui encore saturés de priorités et pointent des moyens insuffisants ?
10: Ce qui est sûr, c'est je partage, ce n'est pas une question de moyens. Le budget de la justice a été largement renforcé ces dernières années. Il y a une loi de programmation de la justice qui a été votée et qui est appliquée. La question, c'est l'allocation de ces moyens. Permettez-moi quand même de rappeler que le budget de la justice est 13 milliards d'euros. Sur ces 13 milliards d'euros, il y a 2,5 milliards qui sont uniquement là pour payer les pensions de retraite des magistrats. C'est-à-dire 20% du budget total du ministère de la Justice n'est pas dédié à l'embauche de juges.
9: C'est à nouveau un problème de retraite si la justice n'est pas bien conduite en France.
10: Il y a une partie, non, c'est pas ce que je dis, je dis juste que c'est un problème d'allocation des moyens. Et que vous comprenez bien que si ces 2,5 milliards d'euros qui étaient faits pour combler le déficit des retraites uniquement des magistrats étaient utilisés à autre chose, par exemple à embaucher des nouveaux magistrats, peut-être
9: oui, vous
10: que la justice
9: fonctionnerait
10: mieux. Mmh. Fonctionnerait mieux, hein. Et ensuite, il y a en effet une question de pas de moyens, mais une question de priorité. Et à partir du moment où tout est une priorité, les violences intrafamiliales, les violences contre les enfants, les violences sexistes et sexuelles, la lutte contre le narcotrafic, la lutte contre le très grand banditisme, les cambriolages, etc., etc., si tout est une priorité, plus rien n'est une priorité. Et donc, il faut que le gouvernement fixe un cadre. Malheureusement, il ne l'a pas fixé pour ces 10 dernières années. Ce sera donc au futur gouvernement, qui sera issu des élections présidentielles et législatives de 2027, de définir quelle est la réelle priorité dans ce pays. Si on peut avancer d'ici là sur la question de la loi intégrale, tant mieux.
9: Et Bruno Retailleau, votre candidat à la présidentielle de 2027, a cette mesure radicale en prônant la création d'une cour spéciale composée de citoyens pour juger les magistrats qui auraient commis des fautes. Est-ce qu'il n'est pas un peu dangereux d'accabler ainsi l'institution judiciaire, Pierre-Henri Dumont ?
10: Non, nous n'accablons pas l'institution judiciaire, nous accablons le CSM. Hein. Pour une raison qui est très simple, c'est que le CSM aujourd'hui est une caste qui protège les magistrats plutôt que de protéger la vérité. Et nous, ce que nous demandons, c'est que ce que demandent d'ailleurs les citoyens français, c'est d'avoir de la transparence et une justice efficace. Moi, j'ai un exemple très concret. Le procureur adjoint de Boulogne-sur-Mer, qui est sur mon territoire, dans le Pas-de-Calais, a fait état plus d'une dizaine de plaintes pour harcèlement sexuel contre des plaignantes, contre des magistrates. Eh bien, vous savez, le CSM l'a recasé procureur adjoint à Rouen. Voilà aujourd'hui ce qu'est le CSM. Et donc aujourd'hui, le CSM, c'est une institution syndicale, puisque les magistrats qui y siègent sont désignés par des élections syndicales, des syndicats qui sont politisés, puisqu'ils appellent, lors des différentes élections, à voter plutôt pour des hommes et des femmes de gauche, voire d'extrême gauche. Il est temps de mettre un terme à tout cela.
9: Contre ce syndicat particulièrement, mais ça pourrait jeter le discrédit sur l'ensemble des magistrats. Il y a quand même ce risque, non ?
10: Mais rendez-vous compte aujourd'hui, il y a un sondage qui vient de sortir, pas plus tard qu'aujourd'hui. Pour la première fois de l'histoire, plus d'une majorité des Français n'a pas confiance dans la justice de notre pays.
9: Et ça
10: veut dire une chose, ça veut dire qu'on remet en cause les fondements même de notre République et du pacte social qui nous lie tous. Et si on veut redonner confiance en la justice, il faut une justice efficace qui protège les victimes et qui ne protège pas les magistrats, qui se protègent eux les uns les autres.
9: Et ça sera assurément l'un des sujets de cette campagne présidentielle. Merci beaucoup Pierre-Henri Dumont.
10: Merci à vous.
9: Bonne journée.
3: Pierre-Henri Dumont, secrétaire général adjoint des Républicains. Vous pouvez réécouter cet entretien sur l'appli RFI Pure Radio. On parlait du meurtre de cet enfant de 11 ans, des plaintes pour viol concernant le principal suspect qui n'avait pas été pris en compte. Eh bien, la Croix nous donne en exemple les Barnahus, nés en Islande et adoptés dans des pays comme la Suède, le Danemark ou l'Espagne. Ces maisons pour enfants regroupent policiers, magistrats, médecins et services de protection de l'enfance. Tous coopèrent pour accueillir la parole de l'enfant, enregistrer sa plainte et lui offrir ensuite le meilleur accompagnement possible au cours du processus judiciaire. C'est une approche globale, pluridisciplinaire, menée dans une structure unique. Et des études européennes, précise la Croix, ont montré que cela a contribué à une réelle transformation des systèmes de justice, de santé et de protection de l'enfance. Cette affaire, Le Monde y revient également, nous parle des universités aussi, asphyxiées financièrement, qui fabriquent leurs propres intermittents du savoir. Voilà ce que nous dit une tribune dans le Grand Quotidien français. Et puis l'Équipe fait briller les sportifs français. Michael Olise, ses 3 buts magnifiques face à l'Irlande du Nord hier. Et Victor Wembanyama qui a réagi en patron en terrain hostile en finale de NBA. Alors que l'Europe doit durcir encore cette semaine les conditions d'asile et d'accueil pour les immigrés, des milliers de personnes installées en France sont obligées depuis quelques mois d'attendre de plus en plus longtemps pour voir leur titre de séjour renouvelé. Les délais sont interminables, ça peut durer des années, ce qui les oblige à vivre sans papier en règle avec des conséquences dramatiques. Sophie Bourlet a rencontré à Marseille des immigrés qui ont tout perdu à cause de ces retards administratifs.
11: Et là, je travaille, j'ai un CDI, mais le patron m'a obligé de quitter le travail parce que ma carte de séjour, elle est finie.
12: Amina est comorienne. Elle vit en France depuis 25 ans. Ce qui, pour elle, devait être une formalité, s'est transformé en cauchemar. Un an après avoir déposé sa demande de renouvellement de titre de séjour, sans nouvelles de la préfecture, elle a perdu son travail.
11: Mais ça fait mal au cœur parce que là, je suis à la maison à cause de la préfecture. Celui de mon conjoint, il va finir le 25 juin. Imagine, moi je ne travaille pas, mon conjoint ne travaille pas. Comment on vit? Même les loyers et tout ça, on peut pas payer. Alors les trucs à manger, les nourritures et tout ça, comment on va manger, comment on vit?
12: Depuis plusieurs mois, des délais interminables en préfecture plongent des milliers de personnes dans des périodes de non-droit. Guillermo est argentin, il est musicien et père de 2 enfants français. Il vit à Marseille depuis 2014. Il est dans l'attente du renouvellement de son titre de séjour depuis maintenant 1 an.
13: Il fallait faire la démarche via ordinateur, appeler. Il y avait un numéro de contact, on voyait des mails. Mais on ne te donne pas de rendez-vous facilement, juste pour aller récupérer la carte de séjour. J'ai vu des gens se barrer en face de la préfecture. On est maltraité, on nous parle mal aussi, il y a zéro patience. Et même si j'aimerais travailler, je ne peux pas déclarer, je ne peux pas être embauché, quoi. Et je ne pouvais pas toucher les droits au chômage et c'est dur, quoi. Là, c'est dur. C'est dur et je ne sais pas quoi faire, quoi.
12: Il a fait appel à une avocate et espère obtenir ses droits au tribunal administratif. Car les préfectures dépassent largement les délais d'attribution prévus par la loi. Nicole est bénévole à la CIMAD, l'association d'aide aux personnes étrangères.
14: Les gens, il y a des personnes qui sont endettées à hauteur de 8000 euros, certaines personnes. Les mères de famille, on a ça, quoi. Imaginez-vous. Et les conséquences sur la santé mentale, je veux dire, c'est quelque chose d'incroyable. Je veux dire, ils détruisent l'existence des gens.
12: Dans un communiqué, la préfecture des Bouches-du-Rhône parle de son côté d'une augmentation du nombre de demandes qui amènerait des délais supplémentaires. Sophie Bourlet, Marseille, RFI.
3: Et pour dénoncer cette situation, plusieurs associations prévoient une journée de manifestation demain devant de nombreuses préfectures de France. Morgane Paré est juriste en droit des étrangers, membre du collectif Bouge ta préf, et elle tente d'expliquer comment on en est arrivé à des situations aussi absurdes et choquantes.
24: Déjà, je pense qu'on peut noter, à partir du Covid, un vrai changement, puisque sous couvert de la dématérialisation des titres de séjour, de passer le droit au séjour sur l'ANEF, l'administration numérique des étrangers en France, ça a été une première étape pour les guichets des préfectures pour pouvoir fermer. Et en fait, après le Covid, les guichets n'ont jamais réouvert. Donc là, on a vu déjà un basculement réel dans la manière dont fonctionne le droit au séjour en France. La réalité, c'est que les personnels des bureaux des séjours sont très peu formés, très peu nombreux. Depuis la loi 2024-42, dite la loi Darmanin, et la circulaire Retailleau du 23 janvier 2025, on a un vrai changement politique de traitement des dossiers. Donc ça, c'est très important. Et depuis janvier, mais c'est vraiment une catastrophe. On n'a jamais connu ça. Moi, ça fait 8 ans que je suis juriste en droit des personnes étrangères. Une personne sur deux que l'on accompagne n'a plus de titre de séjour ou de document provisoire de séjour, alors même que son droit au séjour n'est absolument pas remis en cause.
3: Alors, il y a quelques jours, le ministre de l'Intérieur s'est engagé à améliorer la régularisation des personnes sans papier, mais il a parlé uniquement des métiers dits en tension, ceux pour lesquels la main-d'œuvre manque, pas de tous les autres. On estime qu'actuellement, plusieurs centaines de milliers de personnes attendent d'être régularisées en France. Une question maintenant. Faut-il tout accepter pour garder son travail? Une pièce de théâtre apporte des éléments de réponse, ou de réflexion en tout cas. Elle s'appelle 7 minutes comité d'usine. On y suit 11 femmes qui disposent d'une heure, pas plus, pour se mettre d'accord pour ou contre la réduction de leur pause déjeuner de 7 minutes. La décision engage toutes les salariées de l'usine menacées d'un licenciement collectif en cas de refus. Lisa Giraldini a pu échanger avec le metteur en scène Olivier Mellor.
16: Olivier Mellor, bonjour.
17: Bonjour.
16: Qu'est-ce qui vous a plu dans le texte de Stefano Massini et comment vous avez abordé sa mise en scène ?

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3: Um 14 Uhr mit Monia Sobotka. Die Zahl der politisch motivierten Straftaten in Deutschland ist im vergangenen Jahr auf einen Höchststand gestiegen. Laut Bundesinnenminister Dobrindt ist der Rechtsextremismus weiterhin die größte Bedrohung. Besonders stark zugenommen haben aber demnach Taten aus dem linken Spektrum. Der Präsident des Bundeskriminalamtes Münch sagte, die gesellschaftliche Stimmung spitze sich zu.
4: Das Fundament unserer Demokratie wird angegriffen. Wesentliche Treiber sind dabei auch soziale Medien, über die Hass, Hetze und Propaganda verbreitet werden. Das beschleunigt Radikalisierungsprozesse und führt im schlimmsten Fall zu schweren Straftaten im analogen Raum.
3: In der Statistik erfasst werden Straftaten, die aus einer politischen Motivation heraus begangen wurden. Darunter fallen Sachbeschädigungen, etwa von Wahlplakaten, Beleidigungen, Volksverhetzung, aber auch tätliche Angriffe, etwa auf Polizisten bei Demonstrationen. Die SPD hat ein neues Konzept zu Auswegen aus der Wirtschaftskrise vorgelegt. In dem Papier der Bundestagsfraktion, das dem ARD-Hauptstadtstudio vorliegt, fordern die Sozialdemokraten unter anderem mehr Forschung für die Bundeswehr. Außerdem seien Reformen beim Datenschutz nötig. Derzeit gäbe es eine Regulierungskultur, die Innovationen hemme und die Zukunftstechnologien wie KI einschränke. Stattdessen fordert die SPD eine zentrale europäische Plattform, auf der Daten aus der Wirtschaft zentral gespeichert werden. Verteidigungsminister Pistorius bedauert das Aus des deutsch-französischen Kampfjet-Projekts FCAS. Es schmerze ihn, wenn deutsch-französische Projekte nicht erfolgreich seien, so Pistorius. Die Zusammenarbeit beider Länder sei in Europa sehr wichtig, aber bei diesem Projekt sei keine Einigung mehr erreichbar gewesen. Gestern war bekannt geworden, dass Kanzler Merz und der französische Präsident Macron sich auf den Stopp des Kampfjet-Projekts FCAS verständigt hatten. Wegen Unstimmigkeiten zwischen den beteiligten Unternehmen Dassault und Airbus. Trotz Iran-Krieg hat der deutsche Außenhandel im April zugelegt, den dritten Monat in Folge. Das Statistische Bundesamt teilte mit, die Exporte seien im Vergleich zum Vormonat um 0,9% auf 136,6 Milliarden Euro und die Importe um 1,2% auf rund 122 Milliarden gestiegen. Der gestiegene Export liege vor allem an einer höheren Nachfrage aus den USA und Europa. Die Ausfuhren nach China und Großbritannien seien dagegen gesunken. Viele Städte in Deutschland sind nur schlecht auf Hitzewellen vorbereitet. Das zeigt der sogenannte Hitzecheck der Deutschen Umwelthilfe. Aus der Umweltredaktion Margareta Holzreiter.
5: Unter den 195 untersuchten Städten ist Mannheim in Baden-Württemberg die Stadt mit dem höchsten sogenannten Hitzebetroffenheitsindex. Dieser setzt sich zusammen aus der Oberflächentemperatur im Sommer, dem Verhältnis von versiegelten Flächen und Grünflächen sowie der Bevölkerungsdichte. Die übrigen 9 Städte mit dem höchsten Indexwert liegen ebenfalls in Baden-Württemberg sowie in Rheinland-Pfalz und Hessen. Erstmals hat die Deutsche Umwelthilfe auch darauf geschaut, wie viele schattenspendende Bäume es gibt und daraus einen sogenannten Beschirmungsgrad errechnet. Legt man dieses Kriterium zugrunde, belegt Offenburg den letzten Platz, ebenfalls in Baden-Württemberg. Die empfohlenen 30% Baumbeschirmung erfüllen in Deutschland nur 7 Städte, darunter Potsdam, Berlin und Hamburg.
3: Der Fall des Düsseldorfer Karnevalswagenbauers Tilly wird in Russland nicht neu aufgerollt. Das hat ein Gericht in Moskau entschieden. Tillys Pflichtverteidigerin wollte erreichen, dass das Urteil von 8,5 Jahren Haft aufgehoben wird, wegen Verfahrensfehlern. Die Staatsanwaltschaft argumentierte dagegen, alles sei rechtens abgelaufen. Eine Berufung gegen die Entscheidung ist noch möglich. Tilly war im April verurteilt worden, unter anderem, weil er mit seinen Motivwagen beim Düsseldorfer Rosenmontagszug angebliche Falschnachrichten über die russischen Streitkräfte verbreitet haben soll. Der Karlsruher Tennisprofi Jannik Hanfmann steht beim ATP-Turnier in Stuttgart im Achtelfinale. Der 34-Jährige setzte sich beim Start in die Rasensaison in 2 Sätzen gegen den US-Amerikaner Alexander Kovacevic durch. In der nächsten Runde trifft Hanfmann auf den Italiener Mattia Bellucci. French Open-Sieger Alexander Zverev ist wegen der Belastungen der vergangenen Tage bei dem Turnier in Stuttgart nicht dabei. SWR-Nachrichten, Redaktion Christine Beith und Petra Mohr.
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7: Mit Moritz Braun. Hallo. Übermorgen beginnt die Fußball-Weltmeisterschaft der Männer. Gespielt wird in den USA, Kanada und Mexiko. 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
8: Gerade in Mexiko, da gibt es große Diskussionen um die Sicherheitslage. Die Regierung und auch die FIFA, die wollen ein modernes, sicheres Gastgeberland präsentieren. Aber die Zweifel daran, die sind groß.
9: Es ist mehr doloroso, weil a raíz del Mundial.
10: Es ist wirklich schmerzhaft, dass hier eine Weltmeisterschaft durchgeführt wird, obwohl bekannt ist, dass in der Umgebung des Stadions weiterhin viele, viele Verschleppungen stattfinden, auch anderswo, wo sie gegen ihren Willen festgehalten und gefoltert werden, wo man ihnen das Leben nimmt.
8: Gewalt und Unruhen, mächtige Drogenkartelle. Wie sicher ist die Fußball-WM in Mexiko und was bedeutet sie für die Menschen auch jenseits der Stadien? Marie-Christine Böse ist unsere Mexiko-Korrespondentin. Wie ist die Stimmung in Mexiko gerade so?
11: Also Mexikanerinnen und Mexikaner sind eigentlich Fußball begeistert und lieben es vor allem auch zu feiern. Aber also nach meinem Eindruck ist die ganz, ganz große Euphorie jetzt noch nicht ausgebrochen. Also klar, man sieht jetzt immer mehr Vorbereitungen auch auf dem großen Platz im Zentrum von Mexiko-Stadt. Auf dem Zócalo wird aufgebaut für die Riesen-Fanmeile. Also Mexiko bereitet sich sichtbar vor. Es gab und gibt am Flughafen noch letzte Baustellen. Alles wird herausgeputzt. So, das ist die eine Seite. Aber es gibt eben auch einiges an Kritik. Darüber sprechen wir sicher noch. Die hohen Ticketpreise für normale Leute kaum bezahlbar. Menschenrechtler nutzen quasi die weltweite Aufmerksamkeit, um auf Probleme aufmerksam zu machen. Zum Beispiel die vielen Verschwundenen, die Gewalt in Mexiko, Prostitution. Also es gibt quasi beides, die Euphorie und auch ein bisschen die Schattenseiten in Mexiko.
8: Du hast gesagt, die Mexikaner, Mexikanerinnen sind ja eigentlich auch Fußball begeistert. Gehen die denn auch ins Stadion? Das schon angedeutet, Ticketpreise sind teuer. Kann sich das sozusagen, der Durchschnitt der Bevölkerung, kann er sich das leisten?
11: Also ganz klar, nein. Der Durchschnitt der Bevölkerung, das ist für die teilweise ein Monatsgehalt oder mehr. Also das Publikum, ja, keine Ahnung, dürfte vor allem aus wohlhabenden Mexikanern bestehen, vielleicht politischen, wirtschaftlichen, sportlichen Eliten, natürlich den vielen internationalen Touristen, die ja zu Millionen erwartet werden. Aber also es gibt da halt sozusagen ein Einkommensdilemma, wenn man so will. Die ärmere Schicht in Mexiko-Stadt verdient oft nicht mal 1.000 Euro im Monat. Die Mittelklasse vielleicht so maximal 2.000 Euro umgerechnet. Und wenn man das dann mit den Ticketpreisen vergleicht, ja, das ist dann gerne mal ein Monatsgehalt oder deutlich mehr. Also je nach Spiel natürlich und ob man vielleicht bei einem Zweitverkäufer kaufen muss, weil alles schon ausverkauft ist. Also die meisten meiner Freunde zumindest sagen, sie gucken auf öffentlichen Plätzen beim Public Viewing oder eben zu Hause mit Freunden vor dem Fernseher.
8: Wie spüren die Menschen die Vorbereitung auf die WM so in ihrem Alltag?
11: Mexiko-Stadt ist ja eh schon echt sehr gebeutelt durch das Verkehrschaos, das tägliche. Und jetzt steht halt zu befürchten, dass das alles richtig schlimm wird, wenn jetzt noch Millionen zusätzliche Touristen kommen, die sich ja auch irgendwie durch die Stadt bewegen, von Hotels Richtung Stadion etc. Es wurde auch viel saniert, teilweise last minute, also im Nahverkehr, am Flughafen. Wir reisen ja viel als Fernsehteam. Und mussten uns da oft durch Absperrbalken und irgendwelchen Bauschutt kämpfen am Flughafen. Und das geht natürlich den Menschen in Mexiko dann genauso. Viele Bewohner in Außenbezirken, das hört man, klagen aber auch, dass eben nur da gestrichen wird und gepflastert wird, wo die Touris kommen und ansonsten die Infrastruktur eher vernachlässigt wird. Ansonsten kann man ganz klar sagen, die Preissteigerungen sind für viele ein massives Problem. Also rund um das Estadio Banorte, eigentlich früher Aztekenstadion, jetzt gerade Stadion Ciudad de México für die Zeit der WM sind die Preise extrem gestiegen. Also es gibt Berichte, dass Wohnungen dort sich seit 2024 vom Preis her verdoppelt haben. Wow. Und das ist natürlich ganz fatal für die Menschen vor Ort. Ne? Mexiko-Stadt leidet eh unter Gentrifizierung, also weil so viele häufig US-Bürger zum Homeoffice kommen oder auch europäische Touristen. Airbnb ist ein Problem und es explodieren eh die Mietpreise für die lokale Bevölkerung. Und klar, die WM ist dann nochmal ein Treiber, muss man ganz klar sagen.
12: Dann gibt es halt auch das Thema Wasser. Wasser ist eh immer knapp in Mexiko-Stadt, immer kurz vor der Regenzeit, so im April, Mai wird immer vom Tag Null gesprochen, wenn quasi die Stadt Mexiko-Stadt kein Wasser mehr haben wird. Dann wird manchmal Wasser rationiert. Und jetzt rund um die WM war das auch nochmal ein Riesenthema, weil eben am Stadion, am Aztekenstadion sich ein Großkonzern exklusive Brunnenrechte gesichert hatte und dann quasi Wasser zapft für dieses Stadion, während eben in den umliegenden Vierteln das Wasser knapp wird und man teilweise Tanklaster kaufen muss. Das ist eben nicht nur unpraktisch, sondern auch sehr teuer für die Bevölkerung und da gab es sehr, sehr viel Unmut. Also das Thema der Ressourcen ist auch rund um die WM ein Thema.
8: Im Vorfeld wurde ja ganz viel über die Sicherheitslage gesprochen. Wir haben auch im Weltspiegel-Podcast auch schon mal kurz drüber gesprochen. Mexiko will sich eigentlich als sicheres Reiseland präsentieren. Wie ist denn da deine Einschätzung?
11: Ja, also es kommt ganz klar darauf an, wo man sich bewegt. Mexiko ist ein absolutes Reiseland, auch schon lange vor der WM. 2025, ich habe es gestern nachgeschaut, kam eine Rekordzahl von Touristen ins Land, fast 48 Millionen Menschen. Aber es gibt natürlich auch sehr unsichere, sehr gefährliche Regionen. Also ich würde zum Beispiel selber auch einzelne Stadtviertel in Mexiko-Stadt zumindest nachts meiden. Tepito zum Beispiel, das tagsüber sehr schön ist mit seinen Märkten und auch wirklich interessant. Da würden auch meine mexikanischen Freunde nachts nicht unbedingt vorbeischauen. Und dann gibt es eben auch Staaten, wo man weiß, dass da laufen Drogenschmuggelrouten durch. Also zum Beispiel Guerrero, jetzt außer Acapulco, die touristische Meile, Michoacán, Sinaloa natürlich. Also kennt man vielleicht vom Sinaloa-Kartell. Auch Jalisco, wo eben die Spielstätte Guadalajara liegt, ist sehr gefährlich, bis auf vielleicht die Stadt Guadalajara selber, weil es eben dort Drogenhandel gibt, Menschenhandel gibt und ja, sich auch die Kartelle längst nicht mehr nur auf den Verkauf von Drogen beschränken, sondern in vielen Wirtschaftszweigen Mexikos verflochten sind, sage ich mal, dort Geld waschen, investieren, Hotels bauen und sozusagen ja ihre Gewinne auch in den normalen Wirtschaftskreislauf bringen.
8: Du hast gerade schon angesprochen, die Kartelle sind mächtig. Welchen Einfluss haben die auf alles, auch so was die Rahmenbedingungen der WM angeht? Also wenn so ein Kartell da das Sagen hat, geht im Zweifel nichts ohne deren Zustimmung auch, ne?
11: Also die Drogenkartelle haben großen Einfluss und nutzen das Turnier eben als gigantische Einnahmequelle. Sie haben auch ein großes Interesse daran, dass diese WM geordnet abläuft, denn je mehr Ruhe herrscht, desto besser halt fürs Geschäft. Ich habe von Experten gehört, dass es auch interne Anweisungen gibt, dass man eben an den Spielorten Mexiko-Stadt, Guadalajara, Monterrey eben keine Touristen angreift, dass kein Chaos gestiftet werden soll in Stadionnähe, dass FIFA-Mitarbeiter in Ruhe gelassen werden sollen, ne? Weil eben die Gefahr oder die Sorge quasi in den Kartellen besteht, dass sonst die USA, also Donald Trump, irgendwelche Vorfälle mit Fans nutzen könnte, um militärisch gegen die Kartelle vorzugehen. Trump hat ja zum Beispiel das Jalisco-Kartell zur internationalen Terrororganisation erklärt. Und also wenn es da irgendwas gäbe, ja, könnte das der Funke sein. Und ansonsten hast du gefragt, wie sie profitieren, was sie verdienen mit. Also an ganz vielen Geschäftszweigen, gefälschte Tickets, natürlich Drogenhandel in Stadien und Hotels. Also wo viele Menschen kommen, wird natürlich auch konsumiert. Illegale Sportwetten, dann auch sehr viel Schutzgelderpressung. Also man kann sich vorstellen, dass Restaurants, Händler im Umfeld der Stadien, aber auch in den normalen touristischen Zonen der Stadt ganz sicher zahlen müssen an die Kartelle. Auch in den schönen Touristenzonen, da darf man sich nichts vormachen. Auch in der Zone, wo ich lebe, die als sehr sicher gilt, müssen Restaurants und viele Cafés wahrscheinlich eine Abgabe zahlen an die Kartelle. Dann gibt es natürlich auch immer das Thema Menschenhandel und Prostitution bei solchen Großereignissen. Also all daran verdienen die Kartelle mit.
8: Im Februar starb El Mencho, wichtiger Kartellchef, als er festgenommen werden sollte. Danach hat man gesehen, eine Reihe von Anschlägen, Autos, Tankstellen, Geschäfte haben gebrannt. Du hast aber gesagt, sowas befürchtest du nicht, weil das wäre im Prinzip geschäftsschädigend, würden sich da ins eigene Fleisch schneiden.
11: Ja, genau. Also ich erwarte das nicht und auch viele Experten nicht, mit denen wir gesprochen haben. Also die Kartelle haben eigentlich kein Interesse daran, dass es schlimme Bilder gibt, dass es Verletzte oder sogar Tote gibt. Also sie wollen an dem Drumherum bei der WM mitverdienen und da ist es für sie besser, eben unterm Radar zu bleiben. Wenn natürlich dann weltweite Gäste da sind, müsste natürlich auch nochmal wahrscheinlich ganz anders ermittelt und dem nachgegangen werden und Konsequenzen gezogen werden. Also was man hört, ist, dass die Kartelle das unbedingt vermeiden wollen und die WM und die Besucher sicherlich nicht in ihrem Fokus stehen werden.
8: Ich habe mich gefragt, diese ganze Diskussion um die Sicherheit in Mexiko, ich meine, wir führen sie jetzt hier auch, aber ist das eine sehr internationale Perspektive? Also oder nimmt das in Mexiko auch viel Raum ein? Weil die sind ja auch, wenn der WM-Zirkus wieder vorbeigezogen ist, viel intensiver mit dem Problem Kartellgewalt und allem, was da dran hängt, konfrontiert die Menschen, auch wenn der WM-Zirkus weitergezogen ist.
11: Ja, total. Also das ist eine interessante Beobachtung. Die Menschen nutzen jetzt eher die internationale Aufmerksamkeit, um diese Themen nochmal nach vorne zu stellen. Also es gibt natürlich einerseits den großen Wunsch, Mexiko als das, was es eben auch ist, ein wunderschönes Reiseland mit viel Kultur, mit tollem Essen und so zu präsentieren. Aber gerade Menschenrechtler, Aktivisten, suchende Mütter, die nutzen jetzt quasi diese internationale Aufmerksamkeit, um darauf aufmerksam zu machen, dass eben 130.000 Menschen in Mexiko als verschwunden gelten, dass in den Leichenhallen mehr als 52.000 Tote liegen, die nicht identifiziert sind, weil quasi die Behörden einfach nicht hinterherkommen. Es geht eigentlich fast kein Tag, an dem nicht in den Zeitungen auch darüber berichtet wird, dass es wieder Tote gab, dass es Schießereien gab. Das schafft es oft gar nicht in die deutschen Medien oder in der Mehrzahl gar nicht. Es sei denn, es sind solche Ereignisse wie bei der Festnahme von El Mencho. Aber das ist ja ein stetiges Thema. Aber jetzt gibt es eben für viele mal die Möglichkeit, das nochmal in die internationale Aufmerksamkeit zu rücken.
8: Donald Trump sieht die Kartelle ja als Bedrohung der nationalen Sicherheit. Das hast du eben schon so angetippt. Jetzt ist diese gemeinsame WM von Mexiko und den USA, frage ich mich, ist das auch eine Chance?
11: Glaube ich nicht. Also ich glaube nicht, dass großartig was sich ändern wird in Trumps Diskurs. Also ich lasse mich gerne überraschen, aber er hat ja immer wieder Druck gemacht und gesagt, Claudia Sheinbaum, die Präsidentin Mexikos, habe das Land nicht im Griff. Mexiko werde von Kartellen regiert. Jetzt kurz vor der WM hat die US-Regierung die Auslieferung des Gouverneurs von Sinaloa verlangt, Ruben Rocha Moya, wegen mutmaßlichen Drogen- und Waffenhandels und organisierter Kriminalität. Und Roger Moya ist in der Partei von Sheinbaum. Also das macht auch nochmal extra Druck auf die Präsidentin eigentlich. Die hat sich eigentlich immer bereit für Zusammenarbeit gezeigt, hat gesagt, sie will da erstmal Beweise sehen und so. Hat aber auch gesagt, man stellt sich jetzt vor niemanden, der eindeutig schuldig ist. Aber versucht natürlich auch die Souveränität Mexikos irgendwie zu verteidigen. Also sie versucht da so eine Doppelstrategie zu fahren. Irgendwie also einerseits Trump irgendwie mit Zusammenarbeit beruhigen und andererseits eben nach außen auch zu sagen, nee, also wir lassen uns ja nicht einschüchtern. Aber letztendlich hat sie schon oft reagiert. Also sie hat seit ihrem Amtsantritt im Oktober 2024 Dutzende mutmaßliche Drogenbosse an die USA ausgeliefert. Sie hat Soldaten an die Grenze geschickt. Aber also ich glaube eigentlich eher, dass dieses Spiel mit Trump genauso weitergeht. Und dass es da immer mal wieder Eskalationen geben wird. Aber ich glaube nicht, dass sich nachhaltig was ändert.
8: Danke bis hierhin, Marie. Wir sprechen gleich nochmal wieder. Ja, die Bilder von FIFA-Chef Gianni Infantino und Donald Trump, wie sie in die Kameras grinsen und schon vorher vom greatest World Cup of all times sprechen. Vielleicht habt ihr das noch vor Augen. Irgendwie wirkt diese WM in den USA ziemlich aufgebläht. Und auch da gibt's ja so einige Bedenken. Darüber spreche ich jetzt mit meinem Kollegen Torben Börgers aus dem ARD-Studio in Washington. Hi Torben.
13: Hallo.
8: Ja, die FIFA, die will ja ein internationales Fußballfest. Die Fans, die sollen sich willkommen fühlen. Aber die USA, die haben in den vergangenen Monaten ja auch gezeigt, dass sie gar nicht alle Menschen da haben wollen. Anfang des Jahres, da haben wir viel über die Einsätze der Einwanderungsbehörde ICE gesprochen. Inwiefern spielen die denn während der WM eine Rolle? Was müssen internationale Gäste jetzt befürchten? Also gerade, wenn wir die aus Lateinamerika mal in den Blick nehmen.
13: Ich glaube, das spielt eine große Rolle, vor allen Dingen deswegen im Hinterkopf derjenigen, die da kommen mögen. Es gibt einfach immer noch viele Menschen im Land und auch Menschen, die hier hinkommen, die eine große Angst davor haben, dass die Einwanderungsbehörde die WM nutzt, um zum Beispiel am helllichten Tag aus dem Nichts heraus Großrazzien durchzuführen, Menschen zu kontrollieren oder gar festzunehmen. Das ist so eine Sorge, die wabert schon seit Monaten. Die ist nie offiziell bestätigt worden. Es gibt keine verkündete Strategie der Regierung, so etwas zu tun. Aber in den Köpfen der Menschen ist sie vorhanden. Und vor allen Dingen, wenn man an Spielorte schaut, wo viele Menschen aus der Latino-Community leben, zum Beispiel Los Angeles oder Miami, da ist das besonders ausgeprägt. Ich war im vergangenen Jahr selber in Los Angeles, habe mich dort umgehört bei Menschen aus der Latino-Community. Und viele von denen, die trauten sich damals gar nicht mehr aus dem Haus. Die sind vielleicht noch mal schnell zum Supermarkt gegangen, um was einzukaufen. Die haben ihre Kinder aus der Schule genommen und die haben den ganzen Sommer trotz brüllender Hitze in ihren eigenen vier Wänden verbracht, auch wenn es da keine Klimaanlage gab, weil sie gesagt haben, wenn ich auf die Straße gehe, dann laufe ich Gefahr, der Einwanderungsbehörde in die Arme zu laufen.
8: Wow, das klingt, und das hältst du für realistisch, dass das jetzt auch so sein könnte während der WM, dass Menschen sich nicht raustrauen?
13: Ich glaube schon, dass es Menschen gibt, die sich nicht raustrauen. Ich glaube aber eher, dass es während der WM jetzt nicht zu Großeinsätzen kommt. Möglicherweise gibt es einige symbolische Auftritte der Einwanderungsbehörde, aber ich glaube, die amerikanische Regierung und vor allen Dingen ja auch die Zuständigen vor Ort in den Städten und Gemeinden, die übrigens zum großen Teil demokratisch regiert sind bei dieser Fußball-Weltmeisterschaft, die haben ein großes Interesse daran, dass das zumindest nach außen ein fröhliches Fest wird. Aber die Sorge davor, die ist real und das ist ja genau das, was im Moment zählt.
8: Ein anderer großer Kritikpunkt war ja im Vorfeld, dass es einfach viel zu teuer. Also wenn wir das jetzt mal so durchrechnen, was würde mich dann so ein WM-Tag in einem Austragungsort in den USA kosten? Also sagen wir mal Ticket, Hotel, Hotdog, Getränk im Stadion.
13: Das geht schnell in den vierstelligen Bereich, kommt natürlich ganz auf dein eigenes Konsumverhalten an. Aber wenn man nur mal auf die Tickets schaut, die kosteten jetzt im Vorwege im Durchschnitt $500, je nachdem welcher Platz und für welches Spiel und in welchem Stadion. Und so ein Hotdog und vielleicht auch noch ein Getränk dazu, das kostet hier in Amerika, wenn man zum Beispiel zu einer Sportveranstaltung oder zu einem Konzert geht, gerne mal zusammen so $50. Und wenn man mal auf den Weg zum Stadion schaut, da war ja vor allen Dingen jetzt das Stadion in New Jersey im Fokus. Das ist das MetLife Stadium, ein Footballstadion vor den Toren von New York City, wo auch das Finale stattfinden soll. Da kostete bislang eine Zugfahrt von New York City dorthin ungefähr $13. Die sollte jetzt während der WM $150 kosten, also mehr als das Zehnfache. Mittlerweile hat man sich darauf geeinigt, das ein bisschen zu reduzieren. Das ist mal so bei $98 gelandet, ist aber immer noch eine große Stange Geld. Und der Bürgermeister von New York City, Soran Mamdani, der findet das auch alles nicht mehr lustig. Der sagt, der Fußball, der muss auch ganz normalen Durchschnittsverdienern möglich sein. Und deswegen hat er jetzt mit der FIFA einen Kompromiss ausgehandelt. Es gibt jetzt für bestimmte Spiele immerhin ein Kontingent von 1.000 Tickets, die zu $50 verkauft werden. Allerdings werden die verlost. Und wenn man mal schaut, wie viele Spiele es gibt und wie viele Fans die Spiele sehen wollen, dann ist das nur ein Tropfen auf den heißen Stein.
8: Ist das schon eine Antwort auf diesen juristischen Ärger, den die FIFA auch hatte, weil doch die Generalstaatsanwaltschaften von New York und New Jersey eine Untersuchung zum Ticketverkauf angekündigt hatten? Ist das damit schon in Verbindung zu bringen?
13: Das glaube ich nicht, aber dieser Ärger, der ist real. Es gibt tatsächlich diese Ermittlungen. Der Verdacht ist ja, dass die FIFA die Ticketpreise künstlich in die Höhe getrieben hat durch Verknappung. Wucher steht da im Raum als Vorwurf. Und was da vor allen Dingen hintersteckt, ist diese nachfrageorientierte Preisgestaltung, die es in Amerika gibt. Das sogenannte Dynamic Pricing. Das bedeutet, je mehr Menschen ein Ticket haben wollen, desto höher ist der Preis. Das kennen wir in Deutschland vielleicht nicht ganz so. In Deutschland ist oft der Preis festgesetzt. Da kostet ein Ticket einen bestimmten Preis, egal wie viele Menschen das Ticket haben wollen, ob 10, ob 100 oder ob 1000. Hier in Amerika ist das anders, vor allen Dingen bei Musikkonzerten. Wenn da viele Menschen ein Ticket haben wollen, dann geht der Preis auch durch die Decke. Und Gianni Infantino, der FIFA-Chef, der sagt, das ist völlig normal, das ist Marktgeschehen. Er persönlich würde einem Menschen, der bereit wäre, $2 Millionen für ein Ticket zu bezahlen, auch einen Hotdog und eine Cola vorbeibringen, damit er so richtig Spaß beim Spiel hat.
8: Das möchte ich gerne sehen, wie Gianni Infantino da Hotdog und Cola ausliefert. Aber wenn wir mal ein bisschen vom Fußball so ein bisschen rauszoomen. Ich habe mich gefragt, was könnte denn passieren, wenn jetzt die Weltöffentlichkeit Fußball schaut und die Aufmerksamkeit einfach woanders liegt, könnte Donald Trump das ausnutzen für andere politische Pläne?
13: Na, ich glaube, für Donald Trump ist diese Fußball-WM erstmal eine sehr willkommene Ablenkung. Und gleichzeitig auch die Möglichkeit zur absoluten Selbstinszenierung. Der Mann liebt ja den großen Auftritt und das größte Sportereignis der Welt. Das kommt ihm da ganz gelegen. Er hat im Moment viele innenpolitische Probleme, allen voran der Iran-Krieg, der sehr unpopulär ist, ne, der die Preise steigen lässt im Land für Benzin und Lebensmittel. Dann gibt es demnächst Kongresswahlen. Da sieht's für die Republikaner nicht überall besonders gut aus. Die könnten möglicherweise ihre Mehrheiten verlieren im Repräsentantenhaus oder im Senat. Das heißt, Donald Trump wird die Zeit der WM gerne nutzen, um sich selbst im besten Licht darzustellen. Und er hat ja mit Gianni Infantino da auch so einen Bruder im Geiste gefunden. Die beiden verbindet ja mittlerweile so eine, fast schon so eine Bromance. Die besuchen sich ständig gegenseitig. Gianni Infantino war mehrfach im Oval Office, der war mehrfach in Mar-a-Lago. Die haben sich zusammen in Miami einen UFC-Käfigkampf angeschaut. Und Gianni Infantino weiß das ja auch zu nutzen. Er bringt dann zum Beispiel den WM-Pokal mit ins Oval Office. Donald Trump ist sich da auch nicht zu schade zu fragen, ob er ihn gleich mal behalten darf. Und dann hat er Donald Trump ja auch noch einen eigens dafür kreierten Friedenspreis überreicht der FIFA, was ja ein besonderes Geschmäckle hat. Weil man muss sich vorstellen, da hat jetzt ein Präsident als Gastgeber einen Friedenspreis der FIFA bekommen und gleichzeitig ja einen Krieg gegen ein Gastland vom Zaun gebrochen, nämlich den Iran. Und das überschattet doch dann schon sehr diesen Grundgedanken der Völkerverständigung und des Zusammenbringens und der Fußball, der dann den Frieden schaffen sollen, wenn man der FIFA glaubt.
8: Ja, den Irankrieg, den hast du ja eben schon angesprochen. Die iranische Nationalmannschaft hat ja sogar ihr WM-Quartier aus den USA nach Mexiko, also nach Tijuana, verlegt. Welche Rolle spielen diese internationalen Kriege und Konflikte bei der WM jetzt?
13: Ich glaube, die können eine ganz große Rolle spielen, je nachdem auch, wie das Turnier verläuft. Man darf ja nicht vergessen, die USA und der Iran könnten aufeinandertreffen. Nicht in der Vorrunde, sondern erst in den K.O.-Spielen. Dafür müssten beide Mannschaften erstmal ihre Vorrundenspiele erfolgreich bestreiten. Aber das müsse man sich da mal vorstellen, dass da zwei Kriegsparteien gegeneinander Fußball spielen und ja auch deren Anhänger jeweils dann am und um Stadion aufeinandertreffen. Also das hat eine ganz hohe Symbolik. Offiziell nach außen sagt die US-Regierung, die Iraner sind willkommen, wohlgemerkt nur die Spieler, Trainer und Betreuer, nicht die Fans. Die haben große Probleme, hierhin einzureisen und Karten für ein Spiel zu bekommen oder ein Visum, um überhaupt hierher zu kommen. Und auch die Mannschaft oder beziehungsweise der Staff drumherum kämpft ja noch teilweise darum, ein Visum zu bekommen, um in Amerika überhaupt spielen zu können. Jetzt ist das WM-Quartier tatsächlich in Tijuana, also Mexiko. Da sind sie schon ausgewichen, aber irgendwann wird man vielleicht nicht mehr ausweichen können. Und dann hätte so ein Spiel natürlich eine unglaublich große Brisanz. Und man darf nicht vergessen, in den USA gibt es beide Lager, nämlich Exil-Iraner, die den Krieg von Donald Trump gegen ihr Heimatland unterstützen, weil sie gehofft hatten, dass er das Regime dort vertreibt und jetzt möglicherweise enttäuscht sind, weil er das doch nicht geschafft hat. Und natürlich diejenigen, die den Krieg ablehnen. Und all diese Menschen, die treffen möglicherweise rund um ein eigentlich friedliches Fußballspiel aufeinander.
8: Und wenn wir uns nochmal einen anderen, ich sag mal, Konfliktpunkt angucken, Blick Richtung Kuba. Donald Trump hat zuletzt immer wieder gedroht. Glaubst du, dass er da jetzt im Schatten der WM Tatsachen schaffen könnte?
13: Das kann ich mir nicht vorstellen, weil ich glaube, das würde auch nicht auf ihn selber einzahlen. Ich glaube, ihm ist daran gelegen, Amerika als den perfekten und professionellen Gastgeber zu präsentieren, eine erfolgreiche WM durchzuziehen, um danach sagen zu können, guck mal, Amerika, ich sag's euch ja immer, ist the hottest country on earth right now. Er sagt immer, Amerika ist das angesagteste Land der Welt, auch wenn Zahlen was ganz anderes widerspiegeln. Deswegen glaube ich nicht, dass er sich gerade jetzt während der WM dort weit aus dem Fenster lehnt, und das kann sich dann nach der WM ganz schnell ändern.
8: Wir haben jetzt über die USA gesprochen und natürlich anfangs auch schon mit Marie-Christine über Mexiko. Was ist eigentlich mit dem dritten Gastgeber, mit Kanada? Ich habe das Gefühl, lassen wir mal so ein bisschen außen vor. Da finden ja auch 13 Spiele statt. Und eigentlich sind ja die USA und Kanada eng verbunden, wirtschaftlich, kulturell. Aber für Kanada sind die USA unter Trump ja irgendwie kein verlässlicher Partner mehr. Ist die WM eine Chance, dieses Verhältnis auf eine Art wieder zu verbessern?
13: Möglicherweise. Ich meine, man muss ja immer noch mal einen Schritt zurücktreten und überlegen, wie kam es eigentlich dazu, dass diese drei Länder jetzt gemeinsam eine Fußball-Weltmeisterschaft austragen? Und ein Grundgedanke bei der gemeinsamen Bewerbung war bestimmt, um zu zeigen, wie eng diese drei Länder schon verflochten sind und dass diese Grenzen, die es ja noch gibt, nach Norden zu Kanada und nach Süden zu Mexiko aus Sicht der USA, dass die gar nicht mehr so groß relevant sind, weil das eigentlich schon ein großer Wirtschafts- und Kulturraum ist. Das alles hat sich jetzt unter Donald Trump in eine ganz andere Richtung entwickelt. Er wird ja nicht müde zu betonen, dass er Kanada am liebsten gleich ganz sich einverleiben möchte. Er spricht immer noch vom 51. Bundesstaat und nennt den Premierminister gern mal Gouverneur, was ja bedeuten würde, dass er eine Stufe unter dem Präsidenten von Amerika steht. Es wird zwar viel gefrotzelt in jede Richtung, aber wenn man dann auf die Sachpolitik schaut, dann werden doch auch schnell wieder Kompromisse gefunden, ob das im Handel, ob das bei den Zöllen ist. Was Donald Trump ein Dorn im Auge ist, dass Carney, der Premierminister von Kanada, jetzt neue Allianzen sucht, zum Beispiel mit Europa, zum Beispiel mit China. Das ist aber eine Reaktion auf die zunehmende Isolierung der Vereinigten Staaten und das Abgrenzen nach Kanada. Aber in der Tat, dieses Fußballturnier sollte eigentlich genau das Gegenteil darstellen.
8: Ganz herzlichen Dank für diese Einschätzung an Torben Bergers, unseren ARD-Korrespondenten im Studio in Washington.
13: Sehr gerne.
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8: 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Il est midi et demi en temps universel. 2 heures de plus ici à Paris et c'est l'heure d'Afrique Midi. Bonjour Nicolas Sieur.
15: Bonjour Anne Kantner. Bonjour à toutes et à tous. Un journaliste en détention au Mali, figure de la presse locale, Shahana Takiou, a été placé sous mandat de dépôt hier pour atteinte au crédit de l'État. Des troubles ce matin encore à Nanyuki, dans le centre du Kenya. Des centaines de personnes manifestaient contre le projet de centre de quarantaine destiné à abriter des Américains qui auraient été exposés au virus Ebola au Congo. Le Kenya, lui, n'enregistre aucun cas. Violence contre la presse, répression politique, insurrection djihadiste au nord. Une enquête du collectif de presse Forbidden Stories passe au crible les mots du Mozambique. RFI est partenaire dans quelques instants. Notre reportage au Cabo Delgado, où les islamistes Chebab font régner la terreur depuis 10 ans.
8: Et on en reparlera aussi dans la deuxième partie d'Afrique Midi avec la journaliste Mariana Abreu, qui a coordonné cette enquête de Forbidden Stories.
15: Il est un visage de la presse malienne, directeur de publication du journal 22 septembre. Shahana Takiou a été placé sous mandat de dépôt hier par le pôle judiciaire anti-cybercriminalité pour atteinte au crédit de l'État. Il s'était justement illustré, David Bachet, par des déclarations contre ce pôle spécialisé qu'il accuse de ne pas respecter les procédures prévues pour les délits de presse.
16: Les magistrats violent, détournent la procédure. Lors d'un événement sur le journalisme panafricain, Shahana Takiou a estimé que la justice malienne ne respectait pas les droits des médias, citant le cas du journaliste Youssouf Sissoko, condamné en mars dernier à 2 ans de prison par le pôle judiciaire anti-cybercriminalité. Shahana Takiou a déclaré « Les juges ignorent superbement la loi sur la presse ». C'est précisément devant le procureur de ce pôle anti-cybercriminalité que Shahana Takiou a dû s'expliquer hier. Sollicité par RFI, le procureur Adama Koulibaly n'a pas donné suite, mais il a donc envoyé le journaliste en prison et fixé son procès au 27 juillet.
15: La maison de la presse du Mali condamne une décision qui ternit l'image de la justice, de la presse et du pays.
16: Et annonce des actions futures contre cette atteinte flagrante et grave à la liberté d'opinion et de presse. J'ai mal et j'ai peur pour mon pays. Nous assistons à la mort du journalisme, a réagi Mohamed Attaher Alidou, éminent journaliste malien dont l'édito politique a depuis plusieurs années été supprimé. Je suis sidéré, réagit un magistrat haut placé. Un jour, ces gens rendront des comptes. Gouverner par la peur est une forme de faiblesse. Un autre journaliste était convoqué ce matin devant le même pôle judiciaire. Lors d'un débat télévisé, Abderrahmane Keïta a déploré que Kidal soit actuellement administré par Iyad Akhali. Ali, chef du JNIM lié à Al-Qaïda. Depuis les attaques du 25 avril, les djihadistes du JNIM et les rebelles du FLA contrôlent Kidal, où l'armée et les représentants de l'État malien ne sont plus présents. L'issue de la convocation du journaliste n'est pas encore connue.
15: Un nouveau procès du génocide rwandais devant la justice française. Eugène Rouamouchot est jugé en appel à Paris. Cet ancien médecin, âgé aujourd'hui de 67 ans, avait été condamné en première instance il y a 2 ans à 27 ans de réclusion criminelle. Il avait été reconnu coupable de complicité de génocide et de crime contre l'humanité. Lisa Fabian, vous êtes au palais de justice de Paris où le procès en appel s'est ouvert ce matin.
17: Oui, on a assisté ce matin à une audience largement consacrée à la mise en place de la cour, notamment la nomination des jurés, ainsi qu'à l'énumération des nombreux témoins qui vont se succéder à la barre, en présentiel ou à distance, jusqu'à la mi-juillet. Devant une salle d'audience quasiment comble, puisque Eugène Rouamouchot lui-même a entièrement renouvelé sa défense et remplacé les 2 avocats qui l'avaient accompagné en première instance par 6 nouveaux conseils. Côté partie civile, les avocats sont également très nombreux, puisque près de 700 personnes physiques ou morales, associations et ONG sont représentées.
15: On s'attend donc, Lisa, à un procès fleuve dans lequel Eugène Rouamouchot risque la réclusion à perpétuité.
17: En première instance, les débats s'étaient longuement attardés sur le profil de cet ancien médecin hygiéniste accusé non seulement d'avoir incité la population à s'en prendre aux Tutsis en 1994, mais aussi d'avoir participé à l'enfouissement de dizaines de milliers de cadavres dans des fosses communes à Boutaré. Si sa présence sur place est avérée, des doutes subsistent sur son rôle exact et notamment s'il a supervisé l'enterrement de blessés encore vivants au milieu des cadavres. En première instance, le tribunal avait finalement estimé que Eugène Rouamouchot n'était pas un acteur direct du génocide des Tutsis, même s'il avait été reconnu coupable de complicité de génocide et de complicité de crimes contre l'humanité, entre autres, justifiant cette lourde peine de 27 ans d'emprisonnement en première instance.
15: Lisa Fabian, en direct des Assises de Paris. Et on part à présent au Mozambique. RFI a mené l'enquête dans ce pays avec une dizaine de journalistes associés au sein du collectif Forbidden Stories, Histoire interdite. Le fruit de ce travail qui est publié à partir d'aujourd'hui s'appelle Mozambique Exposed. Il documente les violences tous azimuts dans lesquelles ce pays s'est enfoncé. Attaques contre la presse, répression politique, mais aussi l'insurrection djihadiste qui a éclaté dans le nord du pays, dans la riche région minière du Cabo Delgado. Notre envoyé spécial Gaël Lalex a pu se rendre sur place.
18: Assis devant une carte, Vashku King, membre de l'organisation de défense des droits de l'homme Kundeleya, dessine avec son doigt les poches d'insécurité du Cabo Delgado.
19: C'est le long de la route N380 que se trouvent les endroits les plus vulnérables. Là où se trouvent les mineurs artisanaux, près du complexe de rubis et d'or entre Montepuech et Nkwabe. Ce sont les endroits les plus problématiques.
18: La région de Montepuech fournit près de 80% des rubis du monde entier. La plupart sont extraits par Montepuech Ruby Mining, filiale de Gemfields Limited. En 2019, le géant minier britannique a versé plus de 6,5 millions d'euros à 273 mineurs artisanaux en échange de l'abandon de leurs plaintes. Ils accusaient les agents de sécurité de la mine de meurtres, coups et blessures, détentions arbitraires et abus sexuels. Des pratiques encore courantes dans la région, selon Ali Caetano du Centre pour la démocratie et les droits humains.
20: Il y a des tortures, des détentions illégales, des morts. On a des cas d'enfants impliqués dans les mines qui ont subi des abus. Les rubis de Montepuech alimentent le discours des terroristes. Les Chebabs s'en servent d'arguments pour radicaliser les gens.
18: Montepuech Ruby Mining est aussi détenu à 25% par le général Raimundo Pachinuapa, cadre du Frelimo, le parti au pouvoir depuis l'indépendance. À cette heure, aucune enquête n'a été menée au Mozambique sur ces événements. Gaël Alex de retour de Pemba, Nairobi, RFI.
15: Et dans la deuxième partie d'Afrique Midi, notre invitée est la journaliste et enquêtrice Mariana Abreu, qui a coordonné cette enquête Mozambique Exposed pour le collectif Forbidden Stories.
21: De nouvelles manifestations anti-immigrés en Afrique du Sud.
15: Oui, ils étaient des centaines hier dans la banlieue de Johannesburg, mais aussi dans les provinces du Cap-Occidental et du Limpopo. Alexandra Branjon, le président sud-africain Cyril Ramaphosa avait pourtant annoncé la veille une série de mesures pour lutter contre les migrants en situation irrégulière.
0: Oui, le chef de l'État a annoncé la création de tribunaux spécialisés pour accélérer les procédures d'expulsion des migrants clandestins et le renforcement de sanctions contre des employeurs qui transgressent la loi sur l'immigration. Il a également mis en garde ceux qui attisent la colère et incitent à la violence en s'attaquant aux petits commerces tenus par des migrants en situation régulière. Des annonces qui rassurent, explique Amir Sheikh, il est commerçant somalien et président de l'association de la diaspora africaine.
21: Ces annonces nous rassurent, surtout quand le président dit clairement que seuls la police et les services d'immigration ont le droit d'interpeller quelqu'un. Parce que jusqu'à présent, on a vu des civils regroupés en milices harceler des petits commerçants, exiger la fermeture de leurs magasins, alors que ces commerçants sont en situation régulière, qu'ils payent des taxes et contribuent à l'économie nationale.
0: Alors que les violences et les manifestations anti-migrants se multiplient dans le pays, eh bien le chef de l'État est pris entre deux feux. D'une part, une opinion publique favorable à un contrôle plus strict de l'immigration qui soutient ces mouvements anti-migrants et de l'autre, l'obligation de faire respecter la loi, de protéger les étrangers en situation régulière, d'autant que plusieurs pays ont fait part de leur colère ces derniers jours face à ce qu'ils estiment être l'inaction et l'indifférence des autorités sud-africaines.
15: Une nouvelle manifestation aujourd'hui au Kenya contre le projet de centre de quarantaine pour les ressortissants américains touchés par le virus Ebola. Il doit être installé ce centre sur une base aérienne près de Nanyuki, à environ 200 km de Nairobi. Mais ce projet provoque de vives oppositions dans un pays qui à ce jour n'a recensé aucune contamination. Alban Tiroir, vous êtes sur place à Nanyuki. La semaine dernière déjà, il y avait eu des manifestations de plusieurs centaines de personnes et des violences, deux morts. Ce matin, à nouveau, la situation est très tendue.
22: Oui, en effet, dès très tôt ce matin, la police a été déployée en nombre dans les rues du centre-ville de Nanyuki. Quelques centaines de personnes ont tenté de manifester, mais ont été dispersées à plusieurs reprises par des tirs de gaz lacrymogène. Certains ont aussi été arrêtés. Les protestataires clamaient des slogans d'opposition au projet de centre de quarantaine. Certains sont venus avec de faux cercueils, d'autres en tenue de protection médicale. Ce sont surtout des habitants de Nanyuki. Ils s'inquiètent de voir le virus arriver près de chez eux pour leur santé, celle de leur famille, mais aussi des conséquences d'un tel centre pour l'économie de la ville qui est très touristique au pied du mont Kenya, deuxième plus haut sommet d'Afrique, car la base aérienne, vous l'avez dit, où doit être installé le centre est voisine de la ville et est pour l'instant sous haute sécurité. Le projet est en ce moment suspendu par la justice kenyane, mais selon l'agence de presse Reuters, des avions militaires américains sont déjà arrivés sur place, transportant du matériel et du personnel. Les autorités kenyanes ont affirmé leur volonté de poursuivre le projet, ce qui est perçu par les habitants de Nanyuki comme un manque d'écoute de leur mécontentement. « Nous n'accepterons pas le virus Ebola chez nous », m'ont répété plusieurs manifestants ce matin.
15: Alban Tiroir, envoyé spécial de RFI à Nanyuki en RDC. Pendant ce temps, les autorités ont partagé hier soir les tout derniers chiffres de l'épidémie Ebola. Pastor Ligodi, il révèle ces chiffres, 7 nouvelles guérisons portant le total des personnes sorties d'affaires depuis le début de l'épidémie à 19.
23: Ah oui, 7 sont sorties en une journée de l'hôpital de Nyankunde à Nitori. C'est là aussi que la létalité est la plus basse de toute l'épidémie. 3,8% pour 26 cas confirmés. À Mongwalou, épicentre de la flambée, elle atteint 29,6%. À Katoa, dans le Nord Kivu, elle dépasse 72%. L'hôpital de Nyankunde est une structure avec des médecins formés, des protocoles, une capacité réelle de prise en charge. Cela que travaillait Peter Stafford, médecin américain évacué à Berlin après avoir contracté le virus. Lui a reçu un traitement antiviral. Il est sorti guéri le 6 juin dernier. Les patients congolais des Nyankunde n'ont pas eu ces traitements. Il n'existe pas de traitement antiviral homologué contre la souche Boudibougyo. Les équipes de la Riposte expliquent que ces patients ont eu des soins standards, réhydratation, traitement des symptômes, mais dans une structure qui fonctionne. C'est ça la leçon de ces chiffres. La prise en charge précoce dans une structure équipée fait la différence entre 3,8% et 72% de létalité. Et c'est précisément ce qui manque dans la majorité des zones touchées où certains patients fuient les centres de traitement, où les équipes sont attaquées, où les familles gardent les malades à domicile.
15: Il est 14h42 à Bounia.
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15: Dans la deuxième partie d'Afrique Midi, plus de concours de beauté jusqu'à nouvel ordre au Burkina Faso. L'un des grands arbitres africains ne pourra pas officier au Mondial de foot. Le Somalien Omar Artan a été refoulé ce week-end alors qu'il venait d'atterrir aux États-Unis. Et puis nous découvrirons le nouvel album du Mauritanien BRMX. En plus bref, dans l'actualité africaine de ce mardi, au Sénégal, un maître coranique condamné à 20 ans de prison pour viol et pédophilie sur 28 de ses écolières mineures. Les faits se sont déroulés à Touba, la ville sainte de la confrérie mouride, dans le centre du pays.
8: Plus de concours de beauté donc au Burkina Faso, du moins pour le moment. Le ministère de la Culture suspend toutes les compétitions du genre. Le temps de revoir leur encadrement.
15: Oui, les autorités invoquent la défense des valeurs culturelles nationales et la nécessité d'adapter ces événements aux idéaux de la révolution progressiste populaire, Florence Maurice.
1: Les reines de beauté et autres miss ne défileront plus au Burkina Faso jusqu'à nouvel ordre. Objectif des autorités, préserver, je cite, l'identité culturelle burkinabé et garantir le respect des valeurs morales. Dans son communiqué, la directrice générale de la culture et des arts explique que cette pause doit permettre de revoir le cadre réglementaire de ces événements afin d'encadrer plus strictement leur organisation. En attendant, plus aucune autorisation ne sera accordée. Dans le secteur de l'événementiel, la décision n'a pourtant rien d'un coup de tonnerre. Ces derniers mois, les concours de beauté attiraient de plus en plus de critiques. Une partie de l'opinion publique leur reprochant de mettre en scène uniquement l'apparence physique de jeunes femmes. Les sponsors se faisaient également plus rares, au point de mettre en difficulté les organisateurs. Reste que cette suspension risque de fragiliser tout un écosystème économique. Agences de communication, stylistes, couturiers, artistes ou encore salles de spectacle seront affectées le temps que les autorités définissent un nouveau cadre pour ces compétitions.
15: La Coupe du monde de football commence jeudi et voilà que le meilleur arbitre africain ne pourra pas y officier. Le Somalien Omar Artan a été refoulé ce week-end alors qu'il venait d'atterrir aux États-Unis. Babacar Diarra.
2: Omar Artan était le premier Somalien nommé pour arbitrer une Coupe du Monde masculine de football. Mais samedi dernier, au bout d'un périple qu'il a vu passer par la Turquie avant un atterrissage à Miami, l'arbitre de 34 ans s'est vu refuser l'entrée sur le territoire américain par la police aux frontières. Il a été renvoyé vers Istanbul après ce que les autorités baptisent comme une étape de routine. Le haut conseiller auprès du ministre somalien de la Jeunesse et des Sports assure pourtant que le visa d'Omar Artan était en règle, même si les citoyens somaliens sont frappés par une interdiction de voyage imposé par l'administration Trump. De son côté, la FIFA, instance fêtière du football international, affirme qu'elle ne peut intervenir dans les procédures d'immigration d'un pays hôte. L'an dernier, le Somalien avait été le seul Africain de sa corporation pour arbitrer lors de la Coupe du Monde des moins de 20 ans. Disputé au Chili. Si la porte des États-Unis s'est fermée à lui, la FIFA n'a pas encore donné de précision quant à la possibilité de le voir sur les pelouses pour l'un des 26 matchs disputés au Mexique et au Canada.
15: Omar Artan, lui, a su garder un état d'esprit positif. Il chante en français, en anglais, mais surtout en poulard. Sa langue maternelle à 29 ans, BRMX, s'impose comme l'une des voix montantes du rap mauritanien dans son deuxième album, Martaba. Révélation en français, le mauritanien mêle rythmes africains et influences urbaines pour mettre des mots sur les mots qui minent son pays. Carmen Lutzmann.
4: BRM expose sa voix avec pudeur, presque à contre-courant de ce qu'il raconte.
5: Massa, c'est une chanson qui aborde le sujet de la violence faite aux femmes, un sujet très tabou au pays. Il y a beaucoup de silence, il y a beaucoup de frustration et on aborde d'autres sujets, celui des enfants, des droits et surtout aussi de la jeunesse et de son émancipation.
4: Né dans une cité minière non loin du Sénégal, Brahim Dongo, de son vrai nom, grandit dans des conditions précaires. Il garde le bétail de son père, faisant le tour des maisons pour le nourrir. Une enfance rude qui se reflète aujourd'hui dans son écriture. Choisis pas sa famille, choisis pas son pays. Mais loin de se lamenter, BRMX regarde vers l'avenir avec une ambition, faire entendre la Mauritanie.
24: Tu sais chez nous c'est comment, nos hommes sont vaillants, nos femmes sont canons.
5: C'est un des pays les plus pauvres du monde, mais c'est un des pays les plus riches humainement, qui regorge de potentiel, que ce soit en termes de richesses minières, pétrolières, que ce soit aussi en termes de potentiel de jeunes, parce qu'aujourd'hui 60% des Mauritaniens ont moins de 18 ans. Donc même s'il y a beaucoup de difficultés, nous avons l'envie de faire en sorte que la Mauritanie soit à la même table que les autres.

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1: Bebel Gilberto. 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
6: Um 15 Uhr mit Monia Sobotka. Ein unabhängiger Expertenbeirat empfiehlt der Bundesregierung, das Geld aus dem schuldenfinanzierten 500 Milliarden Euro Sondervermögen vermehrt in die Forschung zu stecken. Zukunftsfelder und Entwicklung müssten Priorität haben, steht im ersten Bericht des Investitionsbeirats. Neben der Verkehrsinfrastruktur solle das Geld demnach auch in den Bevölkerungsschutz, Krankenhäuser und Pflegeheime, Energieinfrastruktur, Bildungsstätten und Digitalisierung fließen, so die Empfehlung. Der Regierung wurde zuletzt vorgeworfen, aus dem Sondervermögen ohnehin geplante Investitionen zu finanzieren. Die SPD hat ein neues Konzept zu Auswegen aus der Wirtschaftskrise vorgelegt. In dem Papier der Bundestagsfraktion, das dem ARD-Hauptstadtstudio vorliegt, fordern die Sozialdemokraten unter anderem weniger Datenschutz und mehr Forschung für die Bundeswehr. Aus Berlin berichtet Yannick Penz.
7: Demnach brauche es nun einen neuen Aufbruch. Wie die SPD sich den vorstellt, ist größtenteils bekannt. Mehr Investitionen, ein Deutschlandfonds oder weniger Bürokratie. Neu ist hingegen der Plan, vor allem Unternehmen bürokratisch zu entlasten, die für eine faire Tarifbindung sorgen. Darüber hinaus will die SPD-Fraktion den Datenschutz deutlich überarbeiten. Ungewohnt offen kritisiert sie eine Regulierungskultur, die Innovationen hemme und Zukunftstechnologien wie KI einschränke. Stattdessen will die Partei eine zentrale europäische Plattform, auf der Daten aus der Wirtschaft zentral gespeichert werden.
6: Die Zahl der politisch motivierten Straftaten in Deutschland ist vergangenes Jahr auf einen Höchststand gestiegen. Insgesamt wurden fast 86.000 Fälle registriert. Das waren 2% mehr als im Jahr davor, teilten Bundeskriminalamt und Bundesinnenministerium mit. Minister Dobrindt sagte in Berlin, vor allem der Linksextremismus habe deutlich zugelegt. Mit Abstand die meisten Gewalttaten seien aber von rechtsextremen Tätern verübt worden. Die EU will russischen Soldaten die Einreise verweigern. Das solle für jeden gelten, der seit Beginn des Kriegs gegen die Ukraine in den russischen Streitkräften gedient habe, erklärte EU-Kommissionspräsidentin von der Leyen in Brüssel. Die Visasperre ist demnach als Teil des nächsten Sanktionspakets gegen Russland geplant. Nach dem Bekanntwerden von weiteren Verzögerungen beim Bahnprojekt Stuttgart 21 hat sich der baden-württembergische Ministerpräsident Özdemir hinter das Projekt gestellt. Es sei das Interesse der Landesregierung, dass der Bahnknotenpunkt so schnell wie möglich funktioniere, und zwar mit all seinen Bestandteilen. Özdemir forderte die Bahn auf, belastbare Zahlen und Antworten vorzulegen auf die Fragen, wann die einzelnen Etappen und wann das gesamte Projekt fertiggestellt werde. Der SWR hat unter Berufung auf Kreise der Projektpartner gestern berichtet, dass Stuttgart 21 erst im Dezember 2031 vollständig in Betrieb genommen werden soll. Ein Bahnsprecher teilte mit, dass man sich zu solchen Spekulationen nicht äußere. Viele Städte in Deutschland sind nur schlecht auf Hitzewellen vorbereitet. Das zeigt der sogenannte Hitzecheck der Deutschen Umwelthilfe. Aus der Umweltredaktion Margareta Holzreiter.
0: Unter den 195 untersuchten Städten ist Mannheim in Baden-Württemberg die Stadt mit dem höchsten sogenannten Hitzebetroffenheitsindex. Dieser setzt sich zusammen aus der Oberflächentemperatur im Sommer, dem Verhältnis von versiegelten Flächen und Grünflächen sowie der Bevölkerungsdichte. Die übrigen 9 Städte mit dem höchsten Indexwert liegen ebenfalls in Baden-Württemberg sowie in Rheinland-Pfalz und Hessen. Erstmals hat die Deutsche Umwelthilfe auch darauf geschaut, wie viele schattenspendende Bäume es gibt und daraus einen sogenannten Beschirmungsgrad errechnet. Legt man dieses Kriterium zugrunde, belegt Offenburg den letzten Platz, ebenfalls in Baden-Württemberg.
6: Das Terminal 2 am Frankfurter Flughafen ist seit heute zu. Es wurde planmäßig geschlossen und soll nun für etwa 1,5 Milliarden Euro grundlegend saniert werden, so der Flughafenbetreiber Fraport. Die Wiederinbetriebnahme ist in etwa 10 Jahren geplant. Alle dort ansässigen Airlines waren schrittweise in das neue Terminal 3 umgezogen. SWR-Nachrichten, Redaktion Christine Beith und Petra Mohr.
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8: Mit Florian Rudolph einen schönen Dienstagnachmittag. Die Bundesregierung will ein eigenständiges Gesetz für Tierversuche schaffen. Bislang ist das als Teil des Tierschutzgesetzes geregelt. Tierschutzverbände und Tierärzte laufen Sturm dagegen, denn sie befürchten eine Verschlechterung für den Tierschutz durch mehr Leid für Versuchstiere. Sie haben sich zu einem Bündnis zusammengeschossen und Anfang Februar eine Bundestagspetition eingereicht. Seither warten sie auf deren Freigabe, denn dann erst kann die Bevölkerung die Petition unterzeichnen. Kommen in 6 Wochen mindestens 30.000 Unterschriften zusammen, dann gibt es eine Anhörung im Petitionsausschuss des Bundestages. Bislang aber passiert nichts. Jessica Rosolowski vom Deutschen Tierschutzbund. Haben Sie eine Erklärung, warum es so lange dauert, bis die Bundestagspetition veröffentlicht wird?
9: Eine Erklärung haben wir aktuell nicht. Man kann nur in der Hinsicht vermuten, dass intern eventuell ja schon was passiert in Richtung Tierversuchsgesetz und da intern noch geprüft werden muss, inwieweit diese Petition veröffentlicht werden kann.
8: Gibt es ja durchaus Lobbygruppen, die sind für diesen Plan, ein eigenständiges Gesetz für Tierversuche zu schaffen. Wer steckt da vor allem dahinter?
9: Es gibt einige Zusammenschlüsse, in denen auch wissenschaftliche Institute stecken oder auch einzelne Wissenschaftler, die sich für das Tierversuchsgesetz aussprechen und davon abgesehen auch eine Entbürokratisierung fordern von den Tierversuchsgenehmigungen. Also es soll quasi einfacher sein, Tierversuche durchzuführen und schneller gehen. Und worauf auch hingearbeitet wird, ist, dass die Tötung von sogenannten Überschusstieren vereinfacht oder legalisiert wird. Mhm. Das ist auch ein ganz großes Thema, was hier mit reinspielt. Laut Tierschutzgesetz, also das, was es aktuell gibt und das, was alle Tiere schützt, darf nämlich ein Tier nicht aus wirtschaftlichen Gründen getötet werden. Mhm. Das passiert aber in der Wissenschaft aktuell. Also das sind Tiere, die werden für Tierversuche gezüchtet, aber dann aus verschiedenen Gründen doch nicht verwendet. Vielleicht, weil sie das nicht gewünschte Geschlecht haben. Mhm. Und das sind über 1 Million Tiere nur in Deutschland in einem Jahr, die dann getötet werden, weil es zu teuer wäre, sie bis an ihr Lebensende zu halten und zu pflegen.
8: Tierversuche sind in Deutschland streng reguliert, dürfen nur durchgeführt werden, wenn sie gesetzlich zugelassen, wissenschaftlich unerlässlich und ethisch vertretbar sind. Da befürchten Sie jetzt Änderungen von oder eine Abkehr von?
9: Ja, es ist aktuell schon so, dass die Prüftiefe relativ eingeschränkt ist. Also dass die Behörde, die Tierversuchsanträge prüft, vordergründig formell prüft, ob diese vollständig sind und dass inhaltlich nur eingeschränkt geprüft werden kann, ob tatsächlich der Tierversuch gerechtfertigt werden kann. Man muss auch dazu sagen, dass die Kapazitäten der Behörden und der Beteiligten dort sehr begrenzt sind. Und wenn jetzt der gesamte Tierversuchsbereich in einem separaten Gesetz geregelt wird, wird dort natürlich quasi das ganze Fass nochmal neu aufgemacht. Also da wäre Potenzial, dass hier auf jeden Fall die Prüftiefe noch weiter eingeschränkt wird, obwohl sie aktuell auch schon nicht ausreicht.
8: Es gibt ja das sogenannte Verschlechterungsverbot durch das seit 2002 bestehende Staatsziel Tierschutz. Damit ist doch eigentlich ausgeschlossen, dass der Gesetzgeber Standards aufweicht oder absenkt.
9: Ganz genau, das sollte ausgeschlossen sein. Da kommt es jetzt darauf an, wie dann im Rahmen des Beschlusses von so einem Tierversuchsgesetz argumentiert wird. Aus unserer Sicht ist es ganz klar, dass damit der Tierschutz von den Tieren in den Laboren verschlechtert wird. Es kann natürlich sein, dass von Seiten der Lobby, die dieses Tierversuchsgesetz unbedingt möchte, argumentiert wird, dass man sehr wohl dadurch noch besser diese Tiere schützen möchte, was aus unserer Sicht definitiv nicht der Fall sein wird.
8: Warum könnte die Bundesregierung denn überhaupt daran Interesse haben?
9: Es wird häufig auch argumentiert, dass Tierversuche einfacher möglich sein sollen, um Deutschland als Wissenschafts- und Innovationsstandort zu stärken. Und ich kann mir vorstellen, dass das ist natürlich unterstützenswert, das sehen wir auch so. Das ist aber dafür der falsche Weg. Also es ist nicht so, dass dadurch ein Nachteil entsteht, ganz im Gegenteil. Wenn man international mal schaut, in andere EU-Länder oder auch global, werden die tierversuchsfreien Methoden, also zum Beispiel zellbasierte Methoden, immer wichtiger. Und da gibt es super Entwicklungen auch im Industriebereich. Mhm. Und da muss sich Deutschland ganz unbedingt auch weit vorne positionieren und diese Methoden, die eben kein Tierleid produzieren, viel stärker fördern, vor allen Dingen finanziell.
8: Nun gibt es ja die aktuelle EU-Richtlinie zum Tierschutz, die vorsieht, Versuche an lebenden Tieren vollständig zu ersetzen, sobald dies möglich ist. Ist es vielleicht so, dass es eben noch nicht komplett möglich ist?
9: Also es ist durchaus so, dass es noch Bereiche gibt, wo noch keine gesetzlich abgesegneten oder wissenschaftlich validierten Methoden vorliegen. Aber genau darin liegt eben der Punkt, dass es ganz wichtig ist, diese tierversuchsfreien Methoden stärker zu fördern, damit wir eben an den Punkt kommen, wo wir in allen Bereichen Tierversuche ersetzen können. Also ein Beispiel ist der Kosmetikbereich. Da sind wir in der EU jetzt schon so weit, dass wir Tierversuche dort komplett verboten haben, weil wir Methoden haben, die genau das, was wir wissen müssen, uns ohne Tierleid sagen können. Und das gilt es eben für alle Bereiche immer weiter umzusetzen.
8: Nun ist es ja so, bei der Umsetzung dieser EU-Richtlinie, da zögert Deutschland bislang auch. Wo sehen Sie da die Defizite?
9: Also ein Beispiel dafür ist, dass nach EU-Recht möglich wäre, eine Obergrenze für das Leid einzuführen, das Tieren in einem Versuch zugefügt werden darf. Diese Möglichkeit hat Deutschland beispielsweise nicht umgesetzt. Also es gibt keine Obergrenze dafür, wie viel Leid ein Tier in einem Versuch erfährt. Mhm. Und dann gibt es noch andere Punkte, beispielsweise im Genehmigungsverfahren, dass dort die Stimmen, die quasi den Tierschutz gewährleisten sollen, nicht ausreichend repräsentiert sind und so weiter.
8: Mhm. Jetzt setzen Sie eben auf diese Petition, aber befürchten Sie vielleicht auch, dass der Tierschutz angesichts anderer Herausforderungen derzeit, allgemeiner Reformdruck, wirtschaftliche Lage, globale Krisen, in den Hintergrund rückt, den Leuten vielleicht gerade nicht so wichtig ist?
9: Das ist natürlich immer die Herausforderung und das ist auch eine sehr berechtigte Herausforderung. Das ist so. Allerdings hoffen wir darauf, trotzdem natürlich genug Menschen zu erreichen, weil eben Tierschutz, wie auch in ganz vielen anderen Bereichen, mit dem Schutz auch des Menschen und der menschlichen Gesundheit auch zusammenhängt. Also wenn wir hier von der Abhängigkeit von Tierversuchen wegkommen, können wir eben auch den Menschen besser schützen. Denn tierversuchsfreie Methoden können uns viel zuverlässigere Ergebnisse liefern, die verbrauchen weniger Ressourcen. Und da sehen wir eben, dass Tierschutz und der Schutz von Versuchstieren eben auch in den anderen Bereichen, Krisenbereichen auch teilweise wichtig ist, weil sich das alles gegenseitig beeinflusst.
8: Sagt Jessica Rosolowski vom Deutschen Tierschutzbund.
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8: Neuer Negativrekord bei den politisch motivierten Straftaten. Im vergangenen Jahr ist das Ergebnis, dass CSU-Innenminister Alexander Dobrindt und der Präsident des Bundeskriminalamts Holger Münch heute in Berlin vorgestellt haben. In kaum einem Bereich gibt es eine positive Entwicklung. Jesper Rupert berichtet.
10: So gibt es laut Dobrindt
11: mit Abstand die meisten Gewaltdelikte von rechtsextremen Tätern.
10: Und das mit deutlichem Zuwachs. Noch größer ist der Zuwachs
11: gerade in der linken Szene.
10: Und so geht es weiter. Bei Antisemitismus
11: ein deutlicher Anstieg im Bereich.
10: Ebenfalls ein Problem sieht Dobrindt bei
11: Hass, Hetze, und Gewalt gegenüber Amtsträgern.
10: Außerdem stelle man fest,
11: dass die Straftaten gegenüber die Polizei um 4,7% gestiegen ist.
10: Auch Gewalt gegen Frauen oder queere Menschen hat zugenommen. Fast 86.000 politisch motivierte Straftaten haben die Behörden im vergangenen Jahr erfasst. 2% mehr als im Vorjahr und ein Allzeithoch. Darunter fallen Sachbeschädigungen, etwa von Wahlplakaten, Beleidigungen, das Zeigen verfassungsfeindlicher Symbole, aber auch tätliche Angriffe. Woher kommt diese Entwicklung? Der Präsident des Bundeskriminalamts Münch nennt bei der Vorstellung des Berichts mögliche Ursachen.
12: Erstens, wir sehen eine zunehmende Polarisierung und das kann zu einer Radikalisierung führen, die sich durch Gewalttaten gegenüber Andersdenkenden oder dem politischen System am Ende äußern. Und zweitens, der weiterhin bestehende große Einfluss extremistischer Propaganda, zum Teil aus dem Ausland, spiegelt sich auch am Ende in der Gewaltbereitschaft wider. Und drittens, internationale Konfliktlagen emotionalisieren, auch in Deutschland.
10: Diese Konfliktlagen, wie beispielsweise der Gaza-Krieg, verstärkten Radikalisierungsprozesse und Gewalttaten. Bei all den ernüchternden Zahlen legt Dobrindt heute den Fokus auf einen bestimmten Bereich, nämlich die Gewalt gegen Amts- und Mandatsträger, besonders im Kommunalen. Der Innenminister verteidigt in diesem Zusammenhang den umstrittenen Paragraphen 188, der Politikerbeleidigung unter Strafe stellt.
11: Wir reden von Tausenden von Kommunalpolitikern, die wir schützen wollen, die dringend gebraucht werden, von denen wir sehen, dass es einen Effekt inzwischen gibt, dass sie sich zurückziehen, dass die Bereitschaft zurückgeht, sich dort zu engagieren, dass Hass, dass Hetze, dass Bedrohung ein Grund auch dafür ist, dass sich Menschen zu diesem Dienst nicht mehr bereit erklären.
10: Für Änderungen des Paragraphen, die Spitzenpolitiker betreffen würden, zeigt sich Dobrindt zwar offen, doch der ursprüngliche Gedanke sei der Schutz von Kommunalpolitikern gewesen und die solle man weiter im Blick behalten. Sowohl Dobrindt als auch BKA-Präsident Münch sprechen von der Kommunalpolitik als Basis der Demokratie. Auch deswegen wolle man präventive Schutzkonzepte für Amtsträger verstärken. Eine positive Entwicklung bei den sonst hauptsächlich ansteigenden Zahlen der politisch motivierten Straftaten kann Dobrindt aber doch nennen.
11: Ich glaube, dass wir feststellen können, dass wir bei dem Thema Reichsbürger in der Vergangenheit Erfolge zu verzeichnen haben. Wir haben einen Schwerpunkt in der Vergangenheit ja auch da gesetzt, um den Entwicklungen etwas entgegenzuhalten. Das ist funktionsfähig, das hat auch abschreckende Wirkung.
10: Um die hohen Zahlen bei rechts- und linksextremer Gewalt anzugehen, wolle man Polizei und Verfassungsschutz besser aufstellen. Außerdem soll Gewalt gegen Einsatzkräfte schärfer bestraft werden. Gemeinsam mit dem Bundesjustizministerium bereite man einen entsprechenden Gesetzentwurf vor.
13: So viele politisch motivierte Straftaten in Deutschland wie noch nie, Jasper Rupert berichtete.
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13: Am Nachmittag bekommen wir einen Wechsel aus dichten Wolken und etwas Sonne. Meist bleibt's trocken, Schauer sind selten. Nur im Allgäu ist es längere Zeit regnerisch. Die Temperaturen, die liegen zwischen 14 Grad auf der Westalb und bis 21 in Rheinhessen. Dazu ein mäßiger bis böiger Wind aus westlichen Richtungen. In der kommenden Nacht halten sich die Wolken oft, aber es ist überwiegend trocken. Nur Richtung Alpen regnet es noch etwas. Die Tiefstwerte bei 11 bis 6 Grad. Morgen und am Donnerstag unbeständig mit einigen Regengüssen und lokalen Gewittern. Dazwischen etwas Sonne. Am Donnerstag Nachmittag länger trocken, recht kühl. Morgen höchstens 12 bis 19 Grad.
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13: Ein unabhängiger Expertenbeirat empfiehlt der Bundesregierung, Geld aus dem schuldenfinanzierten 500 Milliarden Euro Sondervermögen vermehrt in die Forschung zu stecken. Zukunftsfelder und Entwicklung müssten Priorität haben, steht im Bericht des Investitionsbeirats. Neben der Verkehrsinfrastruktur soll das Geld demnach auch in den Bevölkerungsschutz, Krankenhäuser und Pflegeheime, Energieinfrastruktur, Bildungsstätten und Digitalisierung fließen. Nach dem Bekanntwerden von weiteren Verzögerungen beim Bahnprojekt Stuttgart 21 hat sich der baden-württembergische Ministerpräsident Özdemir hinter das Projekt gestellt. Es sei das Interesse der Landesregierung, dass der Bahnknotenpunkt so schnell wie möglich funktioniere, und zwar mit all seinen Bestandteilen. Özdemir forderte die Bahn auf, belastbare Zahlen und Antworten vorzulegen auf die Fragen, wann die einzelnen Etappen und wann das gesamte Projekt fertiggestellt werde. Das Terminal 2 am Frankfurter Flughafen ist seit heute geschlossen. Es wurde planmäßig dicht gemacht und soll nun für etwa 1,5 Milliarden Euro grundlegend saniert werden. Die Wiederinbetriebnahme ist in etwa 10 Jahren geplant. Alle dort ansässigen Airlines waren schrittweise in das neue Terminal 3 umgezogen. Gestern Abend zuletzt Air France und KLM.
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13: Die meisten Menschen besuchen den Affenberg in Salem beim Bodensee wegen der Affen, aber natürlich gibt es noch mehr zu sehen, zum Beispiel im Sommer bis zu 200 Störche. Doch was machen die Tiere im Herbst? Fliegen sie in den Süden oder bleiben sie wegen der zunehmend milden Witterung in Deutschland? Um das herauszufinden, wurden nun Jungstörche mit GPS-Sendern versehen. SWR-Reporter Alfred Knödler war dabei.
15: Eine riesige Hebebühne mit drei Männern steigt zum Pultdach des Gutshofes am Salemer Affenberg auf. Die Altstörche in den 8 riesigen Nestern auf den Gauben und Kaminen erheben sich geruhsam in die Lüfte. Fast so, als ob sie wüssten, was Parkleiter Roland Hilgartner gleich machen wird.
16: Mach ein Tuch über die Köpfe, dass die Jungstörche nicht gestresst sind.
15: Nachdem Hilgartner das blaue Handtuch über die beiden Jungstörche im Nest geworfen hat, bleiben diese regungslos liegen. Ein klarer Vorteil bei der Beringung.
16: Die stellen sich jetzt tot. Wir Biologen nennen das Akinese. Das machen die so bis zum Alter von 6-7 Wochen. Und das nutzen wir halt aus, dass wir die dann ganz problemlos beringen können.
15: Die kleinen Ringsender, die Hilgartner mit seinen beiden Mitarbeitern an den Füßen der Störche anbringt, sind deutlich leichter und einfacher zu befestigen als die herkömmlichen GPS-Sender.
16: Wiegen so gut wie nichts, stören also den Storch im Prinzip auch nicht. Und darüber kriegen wir dann einfach auch nochmal ganz speziell Daten. Und dann wissen wir genau, wenn der dann in 2-3 Jahren wieder zurückkehrt aus dem Winterquartier, wo er sich niederlässt und wo er dann auch möglicherweise seinen eigenen Bruthorst etabliert.
15: Wie sich das Zugverhalten der Jungstörche besonders im Zuge des Klimawandels verändert hat, beschäftigt auch Ornithologin Andrea Flack. Sie wird die gesammelten Daten beim Institut für Verhaltensbiologie in Radolfzell auswerten. Dass viele Störche im Herbst nicht mehr über die Sahara fliegen, sondern auf Müllhalden in Spanien überwintern, macht der Vogelkundlerin Sorgen.
17: Weil letztendlich überleben vielleicht mehr Störche dadurch, dass es diese Müllhalden gibt. Aber was das für langfristige Folgen auf die Entwicklung von so einer Population hat und auch auf die Gesundheit von so einem Storch, das ist immer sehr schwer tatsächlich genau zu sagen, weil die fressen natürlich auch sehr viel Müll dort auf den Müllhalden. Keime, die sie da einfangen, Krankheiten, die sie sich da einfangen.
15: Insgesamt gehe es den Weißstörchen in Baden-Württemberg dennoch gut, betont die Forscherin. Und auf dem Affenberg beobachtet man, dass von 52 Störchenpaaren inzwischen nur noch 7 im Winter in Deutschland bleiben. Das zeige, dass die Tiere gesund seien, betont Parkleiter Hilgartner.
16: Kann sein, dass die sogar bis nach Mali ziehen. Wir haben einige Rückmeldungen von Störchen, die ziehen über die Sahelzone. Und wenn man denkt, vor 5-6 Wochen sind die geschlüpft und jetzt noch 2 Wochen, dann sind sie Flücke.
15: Gleich nachdem die Männer das Tuch von den frisch beringten Jungstörchen genommen haben, kehren auch schon ihre Eltern zum Nest zurück. In den nächsten Tagen werden ihre Jungen den Erstflug starten. Wohin sie dann im Herbst ziehen oder ob sie nicht doch am Affenberg überwintern, sollen die GPS-Sender an ihren Füßen dokumentieren.
13: Der Bericht von Alfred Knödler. Und wir bleiben in der Tierwelt. Wem der Spaziergang mit dem Hund nicht reicht, der kann sich in Pfullingen im Kreis Reutlingen einen Esel ausleihen und mit dem spazieren gehen. Unser Reporter Enrico Ferrari hat eine Familie bei ihrer Eselwanderung begleitet. Und Esel sind ja bekannt dafür, auch gern mal störrisch zu sein.
18: Na, ab und zu werden sie schneller oder bleiben kurz stehen, aber so alles in allem funktioniert das hier eigentlich ganz gut. Das liegt aber vor allem auch daran, dass man sie gut führen muss. Und die Familie, mit der ich hier unterwegs bin, die kann das ganz gut. Die 8-jährige Hanna zum Beispiel, die hat es unter Kontrolle. Sie führt die Jule. Hanna, was machst du denn, damit die Jule hier ordentlich läuft?
19: Ich tue halt ab und zu die ein bisschen antreiben, damit die nicht stehen bleibt.
18: Und dann macht sie mit?
19: Ja.
18: Und dann läuft man hier mit seinem Esel an der Leine durch die Landschaft und es sieht quasi aus, als würde man mit einem großen, etwas eigenwilligeren Hund Gassi gehen. Und ich glaube, genau das ist auch so ein bisschen der Reiz, weil es für Kinder natürlich irgendwie schon witzig ist, wenn der Esel dann stehen bleibt oder auch mal langsamer wird. Und man kann natürlich auch unter Beweis stellen, wieso die eigenen Führungsqualitäten sind. Das hat mir der Bauer hier gesagt, Hansi Schwille. Jetzt hat man ja schon so ein paar Sachen im Kopf über Esel, ne? Dass sie stur sind und dass sie ab und zu auch stehen bleiben. Was ist denn da dran?
20: Alles. Der Esel kann sowohl mitgehen als auch stehen bleiben. Und ich weiß nie im Voraus, mit wem das funktioniert, mit wem es nicht funktioniert. Funktioniert der Esel heute oder funktioniert er nicht? Da ist der Esel so unzuverlässig wie sonst bei mir keine Tierart.
18: Was macht denn so eine Eselwanderung aus?
20: Abschalten, runterkommen, sich komplett auf den Esel zu konzentrieren und den ganzen Alltag vergessen.
18: Jetzt laufe ich hier gerade neben der Mutter der beiden Kinder. Und das ist eigentlich die Strecke für eine Stunde, wurde euch gesagt, oder?
3: Ja, ja. Also so stand es auch an dem kleinen Schildchen dran, eine Stunde Tour.
18: Dann habt ihr sogar mit Eseln hier eine Bestzeit gefahren, oder?
3: Hallo.
18: Spricht für eure Eselführerqualitäten.
3: Doch, war echt schön. Die zwei haben so toll mitgemacht und war wirklich eine schöne Tour. Doch, und das Wetter hat ja auch perfekt passt. Von dem her, Win-Win-Situation für alle.
18: Jetzt dürfen Juma und Jule, wie die beiden Esel heißen, die hier mitgenommen wurden, wieder zurück auf ihre Koppel und sich schon auf die nächste Wanderung freuen.
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13: Übermorgen beginnt die Fußball-Weltmeisterschaft in den USA, Kanada und Mexiko. Und in den Vereinigten Staaten wächst in der Tourismusbranche die Sorge, das Ganze könnte ein Flop werden. Den Medienberichten zufolge sind viele Hotels in den Austragungsorten nicht ausgebucht. Als Gründe werden die zum Teil horrenden Preise genannt, aber auch verschärfte Einreisebestimmungen in die USA. Und die haben ein Projekt zum Stoppen gebracht, das gar nichts mit Fußball zu tun hat. Schulchor und Big Band des Markgräfler-Gymnasiums im südbadischen Mülheim, eine halbe Stunde von Freiburg entfernt, haben eine lange geplante Konzertreise in die USA abgesagt. Zu den Gründen der Bericht von Thomas Wagner.
21: Ich bin somit der Hauptschlagzeuger der Big Band. Das ist ein klassisches Schlagzeug, perfekt, Einsteigerserie.
22: Wenn sich Leon Schneider in einem Übungsraum des Markgräfler-Gymnasiums im südbadischen Mülheim an sein Instrument begibt, blitzt Begeisterung auf in seinen Augen. Hier sitzt einer, der es kann. Und eigentlich hätte Leon Schneider in absehbarer Zeit ans Kofferpacken denken müssen, so wie die 60 übrigen Schülerinnen und Schüler, die in der Big Band und im Schulchor mitmachen.
23: Also die Konzertreise war ja in die USA geplant, weil es so ein bisschen eine Tradition ist von unserer Schule, dass es alle paar Jahre eben in die USA ging mit der Big Band und auch dem Oberstufenchor.
22: Ergänzt Abiturientin Juliane Schmidt, die in der Big Band Saxophon spielt. Konzertreisen in die USA unternehmen Big Band und Schulchor des Markgräfler-Gymnasiums schon seit gut einem Vierteljahrhundert. Geplant war die nächste Tournee für den kommenden September.
23: Und dann haben uns alle total gefreut und es war so ein riesiges Ding für uns. Und dann hat sich eben rausgestellt, dass das nicht umsetzbar ist und es war dann schon ziemlich traurig einfach.
24: Die Einreiseregeln der USA und generell die politische Lage ist ja alles etwas fragwürdig und kritisch.
22: Verschärfte Einreisebestimmungen der USA brachten Marcel Fischer, Lehrer und Leiter der Schüler-Bigband, erst ins Schwitzen, dann zur Entscheidung, absagen das Ganze.
25: Also das große Problem war ja, dass die Amerikaner schauen möchten, was ist antiamerikanisch, was gilt als antiamerikanisch. Und das wollen sie mit den Einblicken in die sozialen Medien unter anderem dann überprüfen.
22: Tatsächlich überprüft die United States Customs and Border Protection, also die US-amerikanische Grenzschutzbehörde, stichprobenartig auch Handys der Einreisenden und deren Posts in sozialen Netzwerken.
25: Und die Problematik ist, dass ich halt für 60 Schüler verantwortlich bin. Das sind meine Schutzbefohlenen und ich muss die sauber über die Grenze kriegen. Gilt als antiamerikanisch, Trump ist unfähig oder geht's in eine Beleidigung, Trump ist ein Idiot oder noch andere Sachen. Reicht es, wenn man es selber geschrieben hat? Reicht es vielleicht, dass man es nur geliked hat? Denn wenn einer erwischt wird, nur einer, kann man davon ausgehen, dass die gesamte Gruppe dann durchgefilzt wird.
22: Schon im vergangenen Dezember habe die US-Regierung, so Marcel Fischer, angesetzt zur Verschärfung der Einreisebestimmungen angekündigt. Einreisende müssen demnach nach entsprechender Aufforderung ihre Social-Media-Aktivitäten der letzten 5 Jahre offenlegen, Fingerabdrücke und DNA-Proben hinterlegen. Noch ist daraus kein Gesetz geworden. Wann eine solche Regelung kommt, ist unklar. Für Lehrer und Schulleitung bedeutet dies keine Planungssicherheit und damit besser als Teamvorsicht handeln und die Konzertreise in die USA absagen, schweren Herzens, meint Maria Neugebauer, stellvertretende Schulleiterin des Markgräfler-Gymnasiums Mülheim.
26: Ich will es mir auch nicht vorstellen, wie es ist, wenn ein Teil der Gruppe aufgrund von irgendwelcher falschen Likes oder falschen Geburtsland an der Grenze kleben bleibt und dann die Eltern sich bei uns beschweren und sagen, wieso lasst ihr die Schüler da hinfahren und setzt sie dem Risiko aus.
22: Der Spielfreude der südbadischen Schüler-Bigband tut die Absage der Konzerttournee in die USA zwar keinen Abbruch, schön wäre es aber schon gewesen, wenn es geklappt hätte. Vor allem aber, Als Schüler mit musischer Begabung hätte man so einiges dazulernen können, meint Schlagzeuger Leon Schneider.
24: Chicago, USA, das wäre wirklich herausragend gewesen. Big Band, Jazz, Amerika, Jazzbegründer, das wäre einfach was Wichtiges und was Schönes gewesen zu sehen. Vielleicht auch was Neues kennenzulernen im Sinne vom eigentlichen Spielen am Instrument. Was machen die anderen anders? Was gibt es für andere Spieltechniken etc.?
22: Bei den US-amerikanischen Partnern sei man mit der Entscheidung, die Konzertreise abzusagen, auf Verständnis gestoßen, so Musiklehrer und Bandleader Marcel Fischer.
25: Die Partner waren sehr verständnisvoll und sie haben sich entschuldigt. Sie waren peinlich berührt darüber, was alles gerade passiert. Und sie haben keine europäischen Gruppen mehr, die sie besuchen, bis sich die Situation in irgendeiner Form wieder bessert.
22: Bleibt die Hoffnung, dass sich die Einreisebedingungen irgendwann auch wieder lockern. Und bis dahin lautet für Marcel Fischer die Devise, aus der misslichen Situation das Beste machen.
25: Wir pausieren von unserer Seite lediglich diese Partnerschaft, allerdings nur einseitig pausiert. Das heißt, die amerikanischen Schüler, die dann bei uns konzertieren, die werden wir nächstes oder übernächstes Jahr bei uns hier beherbergen. Die werden in Badenweiler Konzerte geben. Da lassen wir alles wie gewohnt weiterlaufen und hoffen auf bessere Zeiten.
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13: Mit Florian Rudolph einen schönen Dienstagnachmittag. Wilder Wein klettert an der Hausfassade, Efeu rankt um Fenster und Balkon. Das sieht nicht nur gut aus. Begrünte Fassaden helfen auch als natürliche Klimaanlagen, die Temperaturen an heißen Sommertagen zu senken. Bis zu 19 Grad auf der Fassade selbst und bis zu 5 Grad in den Räumen. Denn sie geben Schatten und verdunsten Feuchtigkeit. Deshalb ist gerade mit Blick auf den Klimawandel Fassadenbegrünung ein Thema, mit dem sich auch gerade ein internationaler Kongress in Berlin beschäftigt. Und das nehmen wir zum Anlass, über Bewuchs an der Fassade zu sprechen, gleich hier nach den SWR-Nachrichten. Der Dienstag in SWR aktuell. Schön, dass Sie dabei sind.
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13: Wir haben einen Wechsel aus dichten Wolken und Sonne, meist trocken, Schauer vor allem im Allgäu. Die Temperaturen zwischen 14 Grad auf der Westalb und 21 in Rheinhessen, dazu mäßiger bis böiger Westwind. Kommende Nacht Wolken, es bleibt aber meist trocken, nur Richtung Alpen kann es regnen, bei 11 bis 6 Grad. Morgen und Donnerstag unbeständig mit Regen und lokalen Gewittern, dazwischen Sonne. Erst am Donnerstag Nachmittag länger trocken, dabei recht kühl, morgen höchstens 12 bis 19 Grad.
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0: Um 15.30 Uhr mit Monja Sobotka. Ein unabhängiger Expertenbeirat empfiehlt der Bundesregierung, das Geld aus dem schuldenfinanzierten 500 Milliarden Euro Sondervermögen vermehrt in die Forschung zu stecken. Zukunftsfelder und Entwicklung müssten Priorität haben, steht im ersten Bericht des Investitionsbeirats. Neben der Verkehrsinfrastruktur solle das Geld demnach auch in den Bevölkerungsschutz, Krankenhäuser und Pflegeheime, Energieinfrastruktur, Bildungsstätten und Digitalisierung fließen, so die Empfehlung. Der Regierung wurde zuletzt vorgeworfen, aus dem Sondervermögen ohnehin geplante Investitionen zu finanzieren. Die SPD hat ein neues Konzept zu Auswegen aus der Wirtschaftskrise vorgelegt. In dem Papier der Bundestagsfraktion, das dem ARD-Hauptstadtstudio vorliegt, fordern die Sozialdemokraten unter anderem weniger Datenschutz und mehr Forschung für die Bundeswehr. Aus Berlin berichtet Yannick Penz.
2: Demnach brauche es nun einen neuen Aufbruch. Wie die SPD sich den vorstellt, ist größtenteils bekannt. Mehr Investitionen, ein Deutschlandfonds oder weniger Bürokratie. Neu ist hingegen der Plan, vor allem Unternehmen bürokratisch zu entlasten, die für eine faire Tarifbindung sorgen. Darüber hinaus will die SPD-Fraktion den Datenschutz deutlich überarbeiten. Ungewohnt offen kritisiert sie eine Regulierungskultur, die Innovationen hemme und Zukunftstechnologien wie KI einschränke. Stattdessen will die Partei eine zentrale europäische Plattform, auf der Daten aus der Wirtschaft zentral gespeichert werden.
0: Die Zahl der politisch motivierten Straftaten in Deutschland ist vergangenes Jahr auf einen Höchststand gestiegen. Insgesamt wurden fast 86.000 Fälle registriert. Das waren 2% mehr als im Jahr davor, teilten Bundeskriminalamt und Bundesinnenministerium mit. Minister Dobrindt sagte in Berlin, vor allem der Linksextremismus habe deutlich zugelegt. Mit Abstand die meisten Gewalttaten seien aber von rechtsextremen Tätern verübt worden. Die EU will russischen Soldaten die Einreise verweigern. Das solle für jeden gelten, der seit Beginn des Kriegs gegen die Ukraine in den russischen Streitkräften gedient habe, erklärte EU-Kommissionspräsidentin von der Leyen in Brüssel. Die Visasperre ist demnach als Teil des nächsten Sanktionspakets gegen Russland geplant. Nach dem Bekanntwerden von weiteren Verzögerungen beim Bahnprojekt Stuttgart 21 hat sich der baden-württembergische Ministerpräsident Özdemir hinter das Projekt gestellt. Es sei das Interesse der Landesregierung, dass der Bahnknotenpunkt so schnell wie möglich funktioniere, und zwar mit all seinen Bestandteilen. Özdemir forderte die Bahn auf, belastbare Zahlen und Antworten vorzulegen auf die Fragen, wann die einzelnen Etappen und wann das gesamte Projekt fertiggestellt werde. Der SWR hat unter Berufung auf Kreise der Projektpartner gestern berichtet, dass Stuttgart 21 erst im Dezember 2031 vollständig in Betrieb genommen werden soll. Ein Bahnsprecher teilte mit, dass man sich zu solchen Spekulationen nicht äußere. Viele Städte in Deutschland sind nur schlecht auf Hitzewellen vorbereitet. Das zeigt der sogenannte Hitzecheck der Deutschen Umwelthilfe. Aus der Umweltredaktion Margareta Holzreiter.
1: Unter den 195 untersuchten Städten ist Mannheim in Baden-Württemberg die Stadt mit dem höchsten sogenannten Hitzebetroffenheitsindex. Dieser setzt sich zusammen aus der Oberflächentemperatur im Sommer, dem Verhältnis von versiegelten Flächen und Grünflächen sowie der Bevölkerungsdichte. Die übrigen 9 Städte mit dem höchsten Indexwert liegen ebenfalls in Baden-Württemberg sowie in Rheinland-Pfalz und Hessen. Erstmals hat die Deutsche Umwelthilfe auch darauf geschaut, wie viele schattenspendende Bäume es gibt und daraus einen sogenannten Beschirmungsgrad errechnet. Legt man dieses Kriterium zugrunde, belegt Offenburg den letzten Platz, ebenfalls in Baden-Württemberg.
0: Das Terminal 2 am Frankfurter Flughafen ist seit heute zu. Es wurde planmäßig geschlossen und soll nun für etwa 1,5 Milliarden Euro grundlegend saniert werden, so der Flughafenbetreiber Fraport. Die Wiederinbetriebnahme ist in etwa 10 Jahren geplant. Alle dort ansässigen Airlines waren schrittweise in das neue Terminal 3 umgezogen. SWR-Nachrichten, Redaktion Christine Beidt und Petra Mohr.
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13: Mit Florian Rudolph einen schönen Dienstagnachmittag. Wenn im Sommer die Sonne richtig brennt, ist es in vielen Städten kaum auszuhalten. Versiegelte Flächen zwischen zahlreichen Gebäuden lassen die Temperaturen noch höher steigen. Ein Mittel der Städte gegen die Hitze ist Begrünung. Versiegelte Flächen werden geöffnet und bepflanzt. Neubauten bekommen da womöglich ein begrüntes Dach. Oder es wird gleich die ganze Fassade begrünt. Das ist das Fachgebiet von Susanne Herford vom Institut für Agrar- und Stadtökologische Projekte an der Humboldt-Universität in Berlin. Über ihr Thema spricht sie auch beim dreitägigen Weltkongress Gebäudegrün, der heute in Berlin beginnt. Frau Herford, Fassadenbegrünung, das ist jetzt etwas, was man nicht so häufig sieht, oder?
4: Da sollten Sie mal mit offenen Augen durch die Städte gehen. Also ich
13: kommt vielleicht auf die Stadt an. In Berlin ist es anders?
4: Ich sehe hier sehr viel begrünte Fassaden, Tatsache, aber auch in München oder in Stuttgart oder auch in Hamburg kann man das finden.
13: Früher gab es das öfter, heute seltener. Kann das sein?
4: Würde ich auch nicht so bejahen. Also der Trend geht Tatsache, dass immer mehr begrünt wird. Und der Bundesverband Gebäudegrün hat dazu aktuelle Zahlen veröffentlicht im Marktreport. Mhm. Und der besagt, dass wir zum Beispiel 2019 knapp 40.000 Quadratmeter begrünt hatten. Und mittlerweile sind es 140.000 Quadratmeter.
13: Also doch schon. Also erheblich
4: doch,
13: mehr.
4: Es wird immer mehr. Und vielleicht, was Sie jetzt meinen, ist, dass also diese klassischen Fassaden mit Efeu und wilden Weiden immer weniger werden. Das liegt daran, dass vielleicht auch Hausbesitzer ein bisschen Angst haben, dass die Fassade kaputt geht, was ich aber jetzt nicht unterstreichen will. In der Regel passiert das nicht. Aber Seilsysteme, also sprich Pflanzen, die Kletterhilfen benötigen, da ist ein Trend zu beobachten, dass es also Tatsache immer mehr wird.
13: Der Efeu und der wilde Wein, das sagt mir tatsächlich was aus eigener Erfahrung mit unserer Hausfassade. Also bei uns hat es die Fassade kaputt gemacht. Sie sagen, da ist nichts dran?
4: Jein. Der wilde Wein, der mag poröse Strukturen, eben auch der Efeu. Wenn die Fassade in Ordnung ist, dann tut das der Fassade überhaupt nichts. Das sehen Sie insbesondere an Heldengebäuden, an Schlössern oder Burgen. Also da wird die Fassadenbegrünung akzeptiert, genauso auch in kleinen Städten wie Weinheim. Da finden wir ganz viel klassische Fassadenbegrünung mit wilden Wein und mit Efeu.
13: Was kann man denn sonst nehmen, um die Fassade zu begrünen, wenn man nicht Efeu oder wilden Wein nehmen will?
4: Also wie gesagt, es gibt ja zig andere Kletterpflanzen, ob jetzt nur eine Pfeifenwinde oder eine Wisteria, also dieser wunderschöne Blauregen, der allerdings ein ganz massives Klettergestell benötigt. Solche Pflanzen kann man wählen oder Geißblatt. Also es gibt schon eine ganze Auswahl. Mhm. Kletterrosen kann man auch nehmen, die brauchen dann ein bestimmtes Klettergestell. Und hier hat, wie gesagt, der Bundesverband Gebäudegrün zusammen mit unserem Institut eine Broschüre erarbeitet im Rahmen eines Forschungsprojektes. Und da finden Sie so die 10 klassischen Pflanzen, die Sie verwenden können für Fassadenbegrünung. Auch Kiwi als, sagen wir mal, als Frucht können Sie, wenn Sie wollen, an der Fassade dann halt ranken lassen.
13: Und dann Fenster auf und ernten. Sie haben jetzt Kletterhilfe gesagt. Also ist das schon ein bisschen aufwendiger? Was kostet das denn, so eine Fassadenbegrünung?
4: Ja, Kletterhilfen sind Tatsache aufwendiger. Also wir reden da so von einer Spanne von 100 bis 300 Euro pro Quadratmeter. Also wenn man jetzt Seilsysteme oder massive Kletterhilfen installieren will, kostet es schon ein bisschen. Aber diese Systeme sind dennoch wesentlich preiswerter als diese wandgebundenen Systeme. Also sprich, wir finden ja heutzutage auch in den Städten Systeme, die direkt an der Wand installiert sind, diese sogenannten Living Walls. Mhm. Und die sind wesentlich teurer und auch wesentlich teurer in der Unterhaltung, also in der Pflege.
13: Wie aufwendig ist die Pflege denn überhaupt? Ich kann ja da nicht ab und zu mal die Gießkanne nehmen und einfach die Fassade runtergießen, oder?
4: Also bei den Living Walls ist es sehr aufwendig, aber wenn Sie jetzt, sagen wir mal, direkt vor die Fassade, also in den Boden Pflanzen einarbeiten oder Pflanzen einsetzen, dann ist die Pflege relativ gering. Man muss die Pflanzen nur in der Anfangsphase bewässern oder auch mal düngen. Natürlich brauchen die Pflanzen einmal im Jahr einen Rückschnitt. Also auch das sollte man so auf seiner Agenda haben. Mhm. Aber ist eigentlich relativ gering in der Pflege.
13: Die Idee hinter der Fassadenbegrünung ist es ja, die Temperaturen runterzubekommen im Gebäude, wie so eine natürliche Klimaanlage. Also,
4: richtig.
13: Wie funktioniert das denn?
4: Naja, Sie müssen sich so vorstellen, dass die Pflanzen ja letztendlich Wasser verdunsten und durch diese Wasserverdunstung entsteht ja ein Kühleffekt. Und demzufolge ist es immer positiv, wenn man viele Pflanzen an der Fassade hat, die also eine zusätzliche Isolierschicht bewirken, aber natürlich auch durch die Verdunstungskühle, also das Gebäude runterkühlen.
13: Wie weit kann ich da was kühlen? Sagen wir mal von 25 Grad auf was geht?
4: Also wenn Sie eine nackte Fassade haben, dann können Sie schon Temperaturen bis zu 50 Grad Celsius messen im Sommer. Ja. Aber wenn Sie dann diese Fassadenbegrünung haben, dann sind auf der Fassadenoberfläche also mindestens 10 bis 20 Kelvin weniger.
13: Ja. Jetzt haben Sie ja eingangs mir gesagt, dass es eben doch so ist, dass es sehr viel begrünte Fassaden auch gerade in den Städten gibt. Wenn jetzt aber immer mal so über spektakuläre Projekte berichtet wird, online oder wo auch immer, dann zeigen die meist Gebäude, die nicht in Deutschland stehen, sondern in Asien. Wo stehen wir denn international da im Vergleich?
4: Also aufgrund unseres Klimas, sage ich mal, können wir natürlich nicht mit Asien mithalten. Das funktioniert so nicht. Schließlich haben wir auch andere Jahreszeiten und nicht durchgängig ein Klima von 30 Grad, sage ich jetzt mal. Wir stehen dennoch sehr, sehr gut da. Schaut man sich die Bebauungspläne an, so werden immer wieder auch Fassadenbegrünungen gefordert. Es gibt zudem in Deutschland seit einigen Jahren Förderprogramme und selbst auch für Fassadenbegrünungen. Da sind die Fassadenbegrünungen mittlerweile fest verankert.
13: Das heißt, etwas an Anblick, den wir öfter sehen werden, macht ja auch optisch die Städte schöner. Was sieht denn am besten aus an der Wand?
4: Wenn es nach mir ginge, würde ich Tatsache sehr viel Wisteria, also Blauregen, pflanzen, weil Blauregen sehr viel Biomasse hat. Mhm. Aber ich bin auch, sagen wir mal, Tatsache ein Freund von wilden Wein und Efeu, weil die ebenfalls viel Biomasse bringen und eine Laubung im Sommer haben, die ganz flächig ist.
13: Sagt Susanne Herford, Expertin für Fassadenbegrünung an der Humboldt-Universität in Berlin.
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13: SWR aktuell am Dienstagnachmittag um 15 Uhr und 42 Minuten. In Europa werden immer mehr Drogen konsumiert. Das steht im aktuellen europäischen Drogenbericht, der heute vorgestellt worden ist. Erfasst und ausgewertet wurden Daten aus 27 EU-Ländern und der Türkei. Die Einzelheiten von Andreas Meyer-Feist.
6: Der für den Bericht verantwortliche EU-Innenkommissar Magnus Brunner ist nicht optimistisch.
7: Europe is actually reaching a crisis point. The quantity of drugs has increased dramatically.
6: Europa befindet sich an einem Krisenpunkt. Die Menge an Drogen hat dramatisch zugenommen, erklärte der EU-Politiker schon bei der Vorstellung der europäischen Anti-Drogen-Strategie, die den Kampf gegen Schmuggler und die Vorbeugung verstärken soll. Wir müssen alles daran setzen, um zu verhindern, dass gefährliche neue Drogen den Markt überschwemmen, so der EU-Kommissar heute. Wie schwer dieser Weg ist, wie anspruchsvoll das Vorhaben, zeigen die neuesten Zahlen. Mehr als 1000 psychoaktive Substanzen sind im Umlauf, es werden immer mehr. Allein im vergangenen Jahr sind 50 neu dazugekommen. Sie wirken immer stärker und schneller. Bewusstseinsverändernde Drogen, unter anderem Heroin, sind für 7 von 10 tödlichen Überdosierungen verantwortlich. Geschätzte 7000 Menschen starben allein 2024 an einer Überdosierung. Als tödlich erwiesen sich Mischungen mit Medikamenten, Schmerzmitteln und Alkohol. Am häufigsten wird Cannabis genommen. Knapp 25 Millionen Menschen zwischen 15 und 64 Jahren haben diese Droge konsumiert. Danach kommt Kokain. In den Abwässern von mehr als der Hälfte der untersuchten Städte wurden im vergangenen Jahr mehr Kokainrückstände erfasst als im Jahr zuvor. Interessant ist, was allein diese beiden Drogen mit den Menschen machen, die sie nehmen. Auch dazu gibt es Erkenntnisse. Ein Drittel der Menschen in einer Suchtbehandlung nannte Cannabis als Einstiegsdroge und Grund für die Behandlung, gefolgt von Kokain. Kokain ist auch für mehr Todesfälle verantwortlich als in den Jahren zuvor. Drogen sind heute allgegenwärtig, sagt Alexis Gosdell, der die EU-Drogenagentur ein Jahrzehnt lang leitete. Und jeder kann persönlich oder indirekt mit jemandem zu tun haben, der ein akutes oder chronisches Suchtproblem hat. Besonders gefährlich Heroin und andere Substanzen, die direkt im Hirn und im Nervensystem wirken und sehr schnell abhängig machen. Fentanyl und Tramadol. Diese Drogen sind für die schwersten gesundheitlichen Schäden und die meisten Todesfälle verantwortlich. Schon winzige Mengen, klein wie ein Sandkorn, können tödlich sein. Drogenhändler finden immer neue Schlupflöcher, um ihre Ware in Europa zu verbreiten. Sie nutzen unauffällige Routen über kleine Häfen. Die EU-Drogenstrategie und der dazugehörige Aktionsplan wurden vom Rat der EU im Frühjahr beschlossen. Drogennetzwerke sollen radikal zerschlagen werden. Der Fokus liegt auf einem harten Vorgehen gegen die organisierte Kriminalität, auf einer verbesserten Prävention und einer guten Gesundheitsversorgung für Betroffene. Bis diese Strategie wirkt, dürfte noch viel Zeit vergehen. Der aktuelle EU-Drogenbericht sieht noch keine Verbesserung der Lage.
13: Und das war der Bericht von Andreas Meyer-Feist.
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13: Mit einem Wechsel aus dichten Wolken und Sonne, meist dabei trocken, Schauer nur im Allgäu. Temperaturen zwischen 14 Grad auf der Westalb und 21 Grad in Rheinhessen. Dazu mäßiger bis böiger Wind aus westlichen Richtungen. In der kommenden Nacht oft bewölkt, überwiegend trocken, nur Richtung Alpen etwas Regen, die Tiefstwerte bei 11 bis 6 Grad. Die weiteren Aussichten, morgen und am Donnerstag unbeständig mit einigen Regengüssen und lokalen Gewittern, dazwischen etwas Sonne. Am Donnerstagnachmittag ist es dann längere Zeit trocken und es ist recht kühl, morgen höchstens 12 bis 19 Grad.
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13: Ein unabhängiger Expertenrat empfiehlt der Bundesregierung, das Geld aus dem schuldenfinanzierten 500 Milliarden Euro Sondervermögen vermehrt in die Forschung zu stecken. Zukunftsfelder und Entwicklung müssten Priorität haben, steht im ersten Bericht des Investitionsbeirates. Die Zahl politisch motivierter Straftaten in Deutschland ist vergangenes Jahr auf einen Höchststand gestiegen. Minister Dobrindt sagte in Berlin, vor allem der Linksextremismus habe deutlich zugelegt. Mit Abstand die meisten Gewalttaten seien aber von rechtsextremen Tätern verübt worden, so der CSU-Politiker. Nach dem Bekanntwerden von weiteren Verzögerungen beim Bahnprojekt Stuttgart 21 hat sich der baden-württembergische Ministerpräsident Özdemir hinter das Projekt gestellt. Es sei das Interesse der Landesregierung, dass der Bahnknotenpunkt so schnell wie möglich funktioniere. Das Terminal 2 am Frankfurter Flughafen ist seit heute zu. Es wurde planmäßig geschlossen und soll nun für etwa 1,5 Milliarden Euro grundlegend saniert werden, so der Flughafenbetreiber Fraport. Die Wiederinbetriebnahme ist in etwa 10 Jahren geplant. Alle dort ansässigen Airlines waren schrittweise in das neue Terminal 3 umgezogen. Gestern Abend zuletzt Air France und KLM.
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13: Am Wochenende findet in Frankreich wieder eines der legendärsten Autorennen der Welt statt. Die 24 Stunden von Le Mans. Das bedeutet Anspannung, Nervenkitzel, Schweiß, Erschöpfung und Einsamkeit, aber auch Begeisterung und Jubel. Dieses 24-Stunden-Rennen ist für Rennsportfans Kult. Unsere Frankreich-Korrespondentin Julia Barutta hat die Rennstrecke besucht.
8: Pilote, démarrez vos moteurs!
9: Das ist der Moment, auf den jedes Jahr Millionen von Motorsportfans hinfiebern. Der Start des legendären 24-Stunden-Rennens in Le Mans. Ein Rennen, das in großen Kinofilmen gefeiert wurde, etwa mit Steve McQueen in Le Mans aus dem Jahr 1971.
10: Le Mans, where hour by hour, lap after lap, the man-to-man competition of champions never stops.
9: Oder mit Christian Bale in Le Mans 66 von 2019.
11: Look out there. Out there is the perfect lap. You see it?
9: I think so. Die perfekte Runde. 24 Stunden lang, immer wieder.
12: Je suis Fabrice Bourigeau.
9: François Bourigeaud schmunzelt, als er auf den Film mit Christian Bale angesprochen wird, denn der Kulturchef des AOCs, des Automobilclubs des Westens, hat selbst an dem Film mitgewirkt. Hier im Headquarter des AOC, also des Veranstalters des 24-Stunden-Rennens von Le Mans, lässt er den Blick über die rund 13 Kilometer lange Rennstrecke schweifen. Die besteht aus dem inneren Ring, dem sogenannten Bugatti-Ring, und den weiten Schleifen, die um Le Mans herumführen und außerhalb der Wettbewerbszeiten Teil des normalen Straßennetzes sind.
16: En fait, la ligne droite des Hunaudières, c'est 5 Kilometer. On est dans une ambiance de nature, d'arbre, de forêt. Il y a pas de public.
17: Da ist zum einen die berühmte gerade Hunaudière oder auch Molson Strait genannt, 5 Kilometer lang. Links und rechts von ihr der Wald, der einzige Ort ohne Publikum. Und dann ist da die Start-Zielgerade an den Boxen, das Herz der Strecke. Für mich ist das wie ein Theater. Da spielen sich die großen Gefühle von Le Mans ab.
16: Permet de vivre toutes ces émotions.
9: Schon vor über 100 Jahren, 1921, sind hier die ersten Fahrer gestartet. Im Zweiten Weltkrieg lag die Strecke brach, wurde von den Alliierten bombardiert. Doch schon 1949 ging

0: Mais il y a aussi des histoires de vouloir enterrer cette guerre.
1: Auch Mercedes ist bald am Start und trägt 1952 sogar den Sieg davon. Doch drei Jahre später, 1955, kommt es zur Tragödie. Der aus Magnesium gefertigte Mercedes des französischen Fahrers Pierre Levesque geht in Flammen auf.
2: La mort est passée.
1: Levesque und 78 weitere Menschen sterben, als sein Wagen nach einem riskanten Manöver des Briten Mike Hawthorne über ein anderes Auto hinwegschießt und in die Zuschauermenge kracht. In der Schweiz sind seitdem Autorennen verboten. In Mexiko wird die berühmte Carrera Panamericana aufgegeben. Anderswo werden neue Sicherheitsstandards eingeführt. Auch in Le Mans, wo schon ein Jahr später, 1956, das nächste 24-Stunden-Rennen abgehalten wird. Und zwar mit dem traditionellen Le Mans-Start. Die Rennfahrer stehen auf der einen Seite der Rennstrecke Spalier, gegenüber aufgereiht ihre Boliden. Beim Startschuss sprinten die Fahrer los, um möglichst als Erster im Auto zu sitzen und loszurasen. Sicherheitsgurt? Egal. Manche schnallen sich erst auf der 5 Kilometer langen Geraden Hunaudière an, ein Vorgehen, das immer wieder tödlich endet. Doch dann, 1969, wird ein Mann alles ändern. Jackie X, der belgische Starrennfahrer.
3: It's not a matter of talent at the end. To survive is a kind of miracle. It's just pure luck to survive to all that,
1: sagt Jackie X heute. Doch 1969 macht er nicht viele Worte, sondern lässt Taten sprechen. Als der Startschuss gefallen ist, sprintet Jackie nicht wie alle anderen los, sondern schreitet zu seinem Wagen, schnallt sich sorgfältig an und verlässt als Letzter die Startlinie. Die Kommentatoren können es nicht fassen.
4: John Wire Ford got off to a very slow start. It's Jackie X.
1: Jackie X gelingt das Unglaubliche. Er startet als Letzter und überquert 24 Stunden später als Erster die Ziellinie. Der traditionelle Start von Le Mans ist mit diesem Erfolg Geschichte. Safety first. Jackie X ist und bleibt unbestritten einer der großen Helden all jener, die regelmäßig hierher nach Le Mans kommen. Wie etwa die Amateur-Motorradfahrer, die heute die knapp 200 Euro für ihren Trainingstag bezahlt haben. Im Bereich um die Boxen, den Paddocks, machen sie sich für ihre nächste Fahrt bereit.
5: Seit ich klein bin, träume ich von dieser Strecke. Und wenn man dann hier fahren kann, ist das einfach mythisch. Ein Gefühl, das man nirgendwo anders empfindet.
6: Hier sind immerhin die besten Fahrer der Welt unterwegs und wir machen jetzt auch ein bisschen einen auf Rennfahrer.
5: Mir macht die erste Kurve am meisten Angst, die Dunlap-Kurve. Man darf wirklich nicht hasenherzig sein, um da schnell reinzufahren.
7: Mythos Le Mans, das war ein Bericht von Julia Porutta.
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9: Nach dem Brand im Umspannwerk Reutlingen West sollen spätestens morgen wieder alle Kunden mit Strom versorgt werden. Die Reparaturarbeiten werden allerdings noch Monate dauern, teilte Netze BW heute mit. Zudem will das Unternehmen seine Sicherheitsvorkehrungen fürs Stromnetz weiter verbessern. Thorsten Weig berichtet.
10: Einen absoluten Schutz für die rund 330 Umspannwerke von Netze BW könne es nicht geben. Das machte der Netzbetreiber heute deutlich. Die Sicherheitsvorkehrungen sollten jedoch weiter ausgebaut werden, zumal die Bedrohungslage heute größer sei als noch vor einigen Jahren. Zu konkreten Sicherheitsmaßnahmen oder der Frage, ob es in Reutlingen beispielsweise Überwachungskameras gibt, wollte sich das Unternehmen nicht äußern. Man wolle potenziellen Tätern keine Informationen liefern. Nur allgemein hieß es hierzu, das Umspannwerk in Reutlingen sei kein besonders kritischer Standort und deshalb nicht außergewöhnlich geschützt gewesen. Zum großflächigen und mehrtägigen Stromausfall sei es gekommen, weil infolge des Brandes auch ein weiteres Umspannwerk ausgefallen sei, gewissermaßen in einer Kettenreaktion. Rund 30.000 Menschen waren betroffen. Die meisten von ihnen haben inzwischen wieder Strom. Mehrere Dutzend Unternehmen, darunter Bosch und Mercedes, sollen spätestens morgen wieder wie gewohnt versorgt werden. Der entstandene wirtschaftliche Schaden kann noch nicht abschließend beziffert werden. Laut Netze BW geht allein der Schaden an der Strominfrastruktur in die Millionen.
9: Pflanzliche Ersatzprodukte liegen weiter im Trend. Der Markt ist in Deutschland im vergangenen Jahr erneut gewachsen. Das geht aus Zahlen des Thinktanks Good Food Institute Europe hervor. Ulrike Brandt mit den Details.

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8: Um 17 Uhr mit Antje Keil. Nach dem Aus des deutsch-französischen Rüstungsprojekts FCAS will die deutsche Rüstungsindustrie einen eigenen Kampfjet entwickeln. Eine Gruppe von 8 Rüstungs- und Luftfahrtunternehmen plant nach Medienberichten eine entsprechende Allianz. Die Unternehmen hätten Verteidigungsminister Pistorius über ihren Plan per Brief bereits informiert, sagte ein Sprecher des beteiligten Rüstungskonzerns Hensoldt, der AFP. Weitere Informationen sollen am Donnerstag auf der Luftfahrtmesse ILA bekannt gegeben werden. 9 Jahre nach der Ankündigung des gemeinsamen Kampfjet-Projekts FCAS hatten Deutschland und Frankreich gestern das Ende des Vorhabens bekannt gegeben, wegen Unstimmigkeiten zwischen den beteiligten Unternehmen. Die EU will russischen Soldaten die Einreise verweigern. Das solle für jeden gelten, der seit Beginn des Kriegs gegen die Ukraine in den russischen Streitkräften gedient habe, erklärte EU-Kommissionspräsidentin von der Leyen in Brüssel. Die Visasperre ist demnach als Teil des nächsten Sanktionspakets gegen Russland geplant. Weitere Strafen sind für den Finanz- und Energiesektor sowie erstmals auch für Fischereiunternehmen vorgesehen. Unter anderem könnte die Einfuhr von Kabeljau aus Russland vollständig verboten werden. Ein unabhängiger Expertenbeirat empfiehlt der Bundesregierung, das Geld aus dem schuldenfinanzierten 500 Milliarden Euro Sondervermögen vermehrt in die Forschung zu stecken. Zukunftsfelder und Entwicklungen müssten Priorität haben, steht im ersten Bericht des Investitions- und Innovationsbeirats. Lissi Kaufmann.
9: Das sei für ein rohstoffarmes Land wie Deutschland wichtig, um resilient zu bleiben und wirtschaftlich wettbewerbsfähig, so die stellvertretende Vorsitzende des Beirats Ann-Christine Achleitner von der TU München. Außerdem empfiehlt der Beirat, den Kommunen mehr Geld zu geben. Sie seien schließlich verantwortlich für einen großen Teil der Investitionen, betont der Vorsitzende des Beirats, der Unternehmer Harald Christ. Er verweist auf die Haushaltslücken der Kommunen. Das Sondervermögen allein reiche da nicht. Ausdrückliches Lob kommt von den Experten für das Monitoring des Finanzministeriums in Sachen Sondervermögen. In der vergangenen Woche hatte das Ministerium einen Monitoringbericht vorgelegt und selbst mehr Tempo angemahnt.
8: Die Zahl der politisch motivierten Straftaten in Deutschland ist vergangenes Jahr auf einen Höchststand gestiegen. Insgesamt wurden fast 86.000 Fälle registriert. Das waren 2% mehr als im Jahr davor, teilten Bundeskriminalamt und Bundesinnenministerium mit. Minister Dobrindt sagte in Berlin, vor allem der Linksextremismus habe deutlich zugelegt. Mit Abstand die meisten Gewalttaten seien aber von rechtsextremen Tätern verübt worden, so der CSU-Politiker. Die Informationsstelle Antiziganismus hat erneut mehr Diskriminierungen von Sinti und Roma registriert. Im Jahresbericht heißt es, die Zahl habe vergangenes Jahr um 24% zugenommen. Viele der erfassten Vorfälle hätten in staatlichen Behörden stattgefunden, etwa bei der Polizei, in Verwaltungen und in Schulen. Nach dem Bekanntwerden von weiteren Verzögerungen beim Bahnprojekt Stuttgart 21 hat sich der baden-württembergische Ministerpräsident Özdemir hinter das Projekt gestellt. Es sei das Interesse der Landesregierung, dass der Bahnknotenpunkt so schnell wie möglich funktioniere, und zwar mit all seinen Bestandteilen. Özdemir forderte die Bahn auf, belastbare Zahlen und Antworten vorzulegen auf die Fragen, wann die einzelnen Etappen und wann das gesamte Projekt fertiggestellt werde. Der umkämpfte Hambacher Forst zwischen Köln und Aachen soll unter Naturschutz gestellt werden. Darauf hätten sich die zuständigen Stellen mit dem Eigentümer, dem Energiekonzern RWE, geeinigt, teilt das NRW-Umweltministerium mit. Aktivisten hatten viele Jahre dagegen gekämpft, dass der Wald für den Braunkohletagebau gerodet wird. Jetzt soll der Hambacher Forst spätestens 2035 als sogenanntes Wildnisentwicklungsgebiet ausgewiesen werden. SWR Nachrichten, Redaktion Petra Muhr. Das Wetter in Baden-Württemberg und Rheinland-Pfalz. Kühle Meeresluft bringt wechselhaftes Wetter. Die Vorhersage. Am Abend meist trocken. In Rheinland-Pfalz und Baden zeigt sich die Sonne. Die Tiefstwerte in der Nacht 11 bis 6 Grad. Morgen zunächst oft trocken, später neue, teils schauerartige Regenfälle. In Rheinland-Pfalz sind Gewitter möglich. Maximal 12 bis 19 Grad. Die weiteren Aussichten im Laufe des Donnerstags nachlassende Schauer. Gegen Abend in Rheinland-Pfalz neuer Regen. Freitag abziehender Regen. Die Zeit 17.05 Uhr.
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2: Und wir haben heute folgende Themen bis 17:30. Das Ende des Kampfjets FCAS und was daraus folgt. Wir kommentieren. Wir sprechen mit einer Helferin von Ärzte ohne Grenzen über ihre Arbeit im Ebola-Gebiet in der Demokratischen Republik Kongo. Und nach dem Stromausfall in Reutlingen stellt sich der baden-württembergische Ministerpräsident Özdemir die Frage, wie lässt sich unsere Infrastruktur besser schützen? Jetzt ist es kurz nach 17 Uhr. Ich bin Constanze Schirrer. Guten Abend. Bundesverteidigungsminister Boris Pistorius ist betrübt, weil ein ambitioniertes Projekt geplatzt ist. Deutschland und Frankreich wollten gemeinsam einen Kampfjet entwickeln, eigentlich ein Luftkampfsystem. Es trug den abgekürzten Namen FCAS für Future Combat Air System. 9 Jahre hat man daran gearbeitet. Seit gestern ist offiziell bekannt, dass daraus nichts wird. Die Anforderungen von Deutschland und Frankreich waren zu unterschiedlich. Da 9 Jahre Arbeit aber nicht umsonst gewesen sein sollen, wollen Berlin und Paris jetzt Teile von FCAS retten. Wie das funktionieren kann und welche Alternativen in Betracht kommen, berichtet Kirsten Gierschick.
3: Verteidigungsminister Pistorius hatte heute 2 Termine. Einmal ein Treffen mit dem niedersächsischen Kabinett, einmal mit seinem tschechischen Amtskollegen. Die drängendste Frage aber war die nach dem gescheiterten FCAS-Projekt.
4: Mich schmerzt das sehr. Jedes deutsch-französische Projekt, das nicht erfolgreich ist, ist eines, was mir nicht gefällt, weil ich weiß, wie wichtig die deutsch-französische Zusammenarbeit in Europa ist.
3: Am Ende hätten die Hürden bei der Zusammenarbeit der beiden Unternehmen, Airbus und Dassault, nicht genommen werden können, so Pistorius. Sarah Nanni, Sprecherin für Sicherheitspolitik in der Grünen Bundestagsfraktion, sieht ein Scheitern der deutsch-französischen Zusammenarbeit an dieser Stelle, warnt aber vor einseitigen Schuldzuweisungen.
5: Das würde der Sache nicht gerecht. Dafür haben wir mit den Franzosen auch viel zu viele wichtige andere Projekte weiter zu besprechen. Klar ist, wir müssen in Europa einen Kampfjet der 6. Generation bauen.
3: Am späten Vormittag wird bekannt, ein Konsortium aus insgesamt 8 Firmen plant die Entwicklung eines europäischen Alternativprojekts, darunter Airbus Defence and Space, Diehl Defence und Hensoldt. Einzelheiten will das Konsortium am Donnerstag auf der Luftfahrtmesse ILA bekannt geben. Der bayerische CSU-Abgeordnete Christian Moser, in dessen Wahlkreis Airbus einen Standort hat, würde ein solches Projekt begrüßen.
6: Und ich glaube auch, dass die Erkenntnisse, die Fähigkeiten, die Entwicklungsschritte, die bei Airbus, zum Beispiel bei Airbus, gelaufen sind, dass die nicht komplett verloren sind, sondern dass man darauf jetzt auch aufsetzen kann.
3: Denn FCAS sollte nicht nur aus dem Kampfjet bestehen, der jetzt gescheitert ist, sondern auch aus weiteren Elementen wie Drohnen. Und alles sollte digital vernetzt werden mit der sogenannten Combat Cloud. Geplant ist, dass diese Bestandteile von FCAS, Drohnen und digitale Vernetzung, weitergeführt werden. Verteidigungsminister Pistorius will sich am Nachmittag öffentlich nicht festlegen. Es gäbe 3 Möglichkeiten, wie es jetzt weitergehen könne. Erstens, Deutschland bestelle in den USA weitere F-35 Kampfjets. Zweitens, Deutschland steige bei einem bereits laufenden internationalen Kampfjet-Projekt mit ein. Oder man mache selber eines unter deutscher Führung durch Airbus und andere Partner.
4: Es ist denkbar und ist eine der Möglichkeiten. Und ich hoffe sehr, dass Airbus, und ich weiß, dass Airbus sich auf den Weg macht. Wir sind seit Monaten auch mit Airbus darüber im Gespräch, was denn passieren kann, wenn.
3: Entscheidend sei, so ergänzt Pistorius, tschechischer Amtskollege Jaromír Zuna, dass die Anforderungen an das System und die Zusammenarbeit von Anfang an klar seien. In den kommenden Tagen wird sich also deutlicher zeigen, wie ein neuer Kampfjet aus Deutschland oder mit deutscher Beteiligung aussehen kann.
2: Nun trübt das Aus für diesen Kampfjet zwar die Miene des deutschen Verteidigungsministers, nicht aber das deutsch-französische Verhältnis. Jedenfalls beteuern das beide Seiten. Trotzdem, dieses Ende muss auch einen Anfang bedeuten, sagt unser Berliner Korrespondent Mario Kubina in seinem Kommentar.
10: Mich schmerzt das sehr, sagt Boris Pistorius zum Scheitern von FCAS als Kampfflugzeugprojekt. Und man nimmt es ihm ab. Der Verteidigungsminister ist ein großer Anhänger der deutsch-französischen Freundschaft. Pistorius und auch der Kanzler haben lange versucht, zwischen den zerstrittenen Industrieunternehmen zu vermitteln. Am Ende ohne Erfolg. Und das, obwohl Friedrich Merz FKAS zur Chefsache gemacht hat. Die Bundesregierung muss jetzt die richtigen Schlüsse ziehen. Und vor allem sollte sie Schuldzuweisungen in Richtung Paris sein lassen, damit der politische Schaden nicht noch größer wird. Ja, es ist in der Sache richtig, dass Merz den Stecker gezogen hat. Aber die Begleitmusik ist verstörend. Der Kanzler habe dem französischen Präsidenten nahegelegt, den Bau eines gemeinsamen Kampfjets aufzugeben. So wird es in Berliner Regierungskreisen verbreitet. Beide Seiten würden nun die Realität anerkennen. Mit anderen Worten, Emmanuel Macron musste angeblich erst auf den Boden der Tatsachen geholt werden. Diplomatisch geht anders. Es kommt jetzt darauf an, zu retten, was zu retten ist. Und das ist gar nicht wenig. FKAS sollte von Anfang an mehr sein als ein Kampfflugzeug. Ein Jet nämlich, der von Drohnenschwärmen begleitet wird, das Ganze digital vernetzt. Im Militärjargon spricht man von einer Combat Cloud. Und dieser Bestandteil von FKAS wird weiterverfolgt. Richtig so, denn solche Technologien entscheiden schon jetzt über militärischen Erfolg oder Misserfolg mit. Klar ist, die Bundeswehr braucht einen Nachfolger für den Eurofighter. FKAS wird es nicht sein, aber es gibt Alternativen. Die deutsche Verteidigungssparte von Airbus kann sich mit anderen Partnern zusammentun. Und Deutschland kann bei anderen internationalen Kampfjet-Projekten andocken. Auch das ist eine Option. Was schwierig wäre, auf die Schnelle noch mehr F-35-Jets aus den USA zu kaufen. Das würde die Abhängigkeit von Trumps Amerika noch vergrößern. Außerdem wichtig, die Politik muss bei solchen Großprojekten in Zukunft Entscheidungsstrukturen vorgeben, damit von Anfang an klar ist, dass sie die Sache in der Hand hat und nicht ein bestimmtes Unternehmen. Das Beispiel des deutsch-französischen Airbus-Konzerns zeigt, verschiedene Industriekulturen können zusammenwachsen und die Politik muss im Zweifel den nötigen Druck machen, damit das auch passiert. Das FKAS aus ist schmerzlich, nicht nur für Pistorius, aber es gibt die Chance, dass daraus noch etwas Gutes wird. Die Bundesregierung muss sie jetzt nutzen.
2: Ein Kommentar von Mario Kubina, unserem Berliner Korrespondenten. In Deutschland gibt es 294 Landkreise. Ihre Vertreter treffen sich regelmäßig auf dem Landkreistag. Der vertritt die Interessen der Landkreise gegenüber Bundesregierung, Bundestag und Bundesrat. Für das aktuelle Treffen war der Bundeskanzler geladen. Die Landrätinnen und Landräte wollten hören, wie die Bundesregierung die geplanten Reformen angehen will. Der Kanzler war verhindert, es kam stattdessen Kanzleramtsminister Thorsten Frey, der dann wohl die Reformvorhaben und den dazugehörigen Sparkurs geschildert und um Verständnis dafür geworben hat, dass alles seine Zeit brauche. Die Landräte waren enttäuscht. Oliver Neuroth berichtet.
0: Thorsten Frey hatte wohl schon geahnt, dass diese Veranstaltung für ihn eher unangenehm werden könnte. Gleich zu Beginn seines Auftritts vor den 400 Landrätinnen und Landräten sagt der Kanzleramtschef:
11: Ich bin das natürlich gewohnt, wenn ich irgendwo auftrete, bin ich meistens eine Enttäuschung.
0: Er spielt darauf an, dass Kanzler Friedrich Merz eine Rede halten sollte, aber kurzfristig abgesagt hatte. Doch für viele Mitglieder des Landkreistages ist Frey eine inhaltliche Enttäuschung.
12: Ich fahre desillusioniert nach Hause und ich sage das ganz deutlich.
0: Anke Beilstein, Landrätin des Kreises Cochem-Zell in Rheinland-Pfalz. Sie hatte erwartet, dass die Bundesregierung den Vertreterinnen und Vertretern der Landkreise entgegenkommt, ihnen Ideen vorstellt, wie man die angespannte Finanzlage in den Kommunen in den Griff bekommen kann.
12: Wir brauchen keine Problembeschreibungen. Wir erleben die Realität tagtäglich an der Front vor den Menschen. Und deswegen war meine Hoffnung, dass wir hier Lösungen präsentiert bekommen. Und diese Hoffnung hat sich absolut nicht erfüllt.
0: Die Landrätinnen und Landräte stellen klar, auch durch Bundesgesetze bekämen die Städte und Gemeinden immer neue Aufgaben, die mit zusätzlichen Kosten verbunden seien. Beispiel Pflegereform. Wenn auf Bewohner von Pflegeheimen höhere Ausgaben zukommen, kann das bedeuten, Menschen sind früher auf Sozialhilfe angewiesen, wofür die Städte und Gemeinden zuständig sind. Die Rücklagen vieler Kommunen seien inzwischen aufgebraucht, sagt Landkreistagspräsident Achim Brötel.
13: Uns helfen Sätze, die in etwa so lauten, wenn wir halt weniger Geld einnehmen, müssen wir mit weniger Geld auskommen. Die helfen uns keinen Zentimeter weiter. Solange ich Rechtsansprüche erfüllen muss, kann ich vor Ort nicht mit weniger Geld auskommen. Entweder muss ich den Rechtsanspruch beschneiden oder ich muss neues Geld ins System bringen.
0: Da das nicht in Sicht ist, lautet die Konsequenz, Kreise müssen bei freiwilligen Angeboten kürzen, etwa bei Kultur- und Sportkursen für Kinder und Jugendliche. Jugendliche. Eine Entwicklung, die auch Kanzleramtsminister Frey nicht glücklich stimmt. Er spricht von gewaltigen Reformen, die man vor sich habe, um die Wirtschaft anzukurbeln. Sein Kalkül: Wächst die Wirtschaft wieder, steigen die Steuereinnahmen, was dem Bund, den Ländern und den Kommunen zugutekommt.
11: Wir versuchen, die Rahmenbedingungen so zu setzen, dass sie fair und leistbar für die Kommunen sind,
0: verspricht Frey. Zusagen für weitere Unterstützung der Politik vor Ort hat der Minister nicht zu verkünden. Er verweist auf die Schritte, die die Bundesregierung schon in die Wege geleitet hat.
11: Wir haben beispielsweise im Bereich des Katastrophenschutzes, wo die Landkreise auch in besonderer Weise engagiert sind, wo das Ehrenamt besonders stark ist, die Mittel deutlich erhöht. Wir haben beispielsweise die Investitionen im Bereich THW jetzt verdoppelt. Also um viele Dinge, die sozusagen auch unmittelbar vor Ort ankommen, anzusprechen.
0: Es sind Argumente, die kaum eines der Mitglieder der Landkreisversammlung überzeugen können. Während Bundesfinanzminister Lars Klingbeil bei seinem Auftritt gestern noch Worte fand, bei denen die meisten Landrätinnen und Landräte mitgehen konnten, gelingt das dem Kanzleramtschef heute nicht. Und so zieht der Landkreistag eine durchwachsene Bilanz. Man habe Übereinstimmungen mit dem Kanzleramt, aber auch Differenzen, sei bereit für Veränderungen, doch nicht länger auf Kosten der Kommunen.
2: Ein Beitrag von Oliver Neuroth. Antiziganismus ist kein Randproblem in Deutschland, das sagt Guillermo Ruiz. Der Mann ist Geschäftsführer der Melde- und Informationsstelle Antiziganismus, kurz MIA. Und diese Stelle listet für das vergangene Jahr noch mehr Fälle als sonst auf, in denen Sinti und Roma herabgewürdigt werden, auch von Behörden. Nicole Markwald mit Einzelheiten.
14: Mobbing in der Schule, Diskriminierung bei der Wohnungssuche, ein Brandanschlag auf das Auto einer Roma-Familie. Nur 3 von insgesamt 2076 Vorfällen, die bei der Melde- und Informationsstelle Antiziganismus im vergangenen Jahr aufgenommen wurden. Die Zahl der Bedrohungen und Diskriminierungen von Sinti und Roma hat in Deutschland spürbar zugenommen, verglichen mit dem Vorjahr um 24%. Jedes dritte Mal waren Kinder und Jugendliche betroffen. Michael Brandt, CDU, ist seit einem Jahr der Beauftragte der Bundesregierung gegen Antiziganismus und für Sinti und Roma in Deutschland. Er stellt 2 Entwicklungen fest.
15: Die eine ist politischer Natur, dass die Sinti und Roma von nationalistischen Kräften immer stärker ins Visier genommen werden und dass auf der anderen Seite es viel Unwissenheit gibt.
14: Viele der erfassten Vorfälle fanden in staatlichen Behörden statt. Bei der Polizei, in Verwaltungen und in Schulen. Romani Rose, der Vorsitzende des Zentralrats Deutscher Sinti und Roma, bilanziert:
16: Das zeigt, dass Antiziganismus nicht ein Randgruppenphänomen ist, sondern tief in den Strukturen unserer Gesellschaft.
14: Er beklagt den Rechtsruck in der Gesellschaft, in der offen gegen die Minderheit gehetzt werde. Die Meldestelle fordert eine dauerhafte Finanzierung. Nötig sei auch die Unterstützung der Kommunen, um beispielsweise Diskriminierung bei der Wohnungssuche zu überwinden.
2: Und dazu passt eine weitere Statistik, die seit heute auf dem Tisch liegt, die zur politisch motivierten Kriminalität. Die Zahlen sind erneut gestiegen um knapp 2%. Die Polizei zählte im vergangenen Jahr bundesweit knapp 86.000 Straftaten mit politischem Hintergrund. Bundesinnenminister Alexander Dobrindt sieht dabei die größte Gefahr durch Rechtsextremisten. Allerdings belegt die Statistik auch, dass die Straftaten mit linksextremem Hintergrund mehr geworden sind. Aktuelle Medien wie wir berichten über aktuelle Geschehnisse und denen ist zu eigen, dass sie schnell von anderen aktuellen Geschehnissen verdrängt werden. So können dann anhaltende Konflikte, Krisen oder Entwicklungen in Vergessenheit geraten. Wollen wir nicht. Deshalb beschäftigen wir uns heute nochmal mit der Entwicklung in der Demokratischen Republik Kongo. Die Zahl der bestätigten Ebola-Fälle steigt dort weiter. Inzwischen sind nach offiziellen Angaben 101 Menschen an dem viralen Fieber gestorben. Der aktuelle Ausbruch ist aus verschiedenen Gründen besonders schwer einzudämmen. Gisa Kohler ist Einsatzleiterin bei Médecins Sans Frontières, der Hilfsorganisation Ärzte ohne Grenzen. Sie ist aktuell in Bukavu, der Hauptstadt der Provinz Südkivu, eine der Provinzen, in der es viele Ebola-Fälle gibt. Wer dorthin reist, um anderen Menschen zu helfen, ist selbst unterschiedlichen, aber immer großen Gefahren ausgesetzt. Für Helfer von Organisationen wie Ärzte ohne Grenzen scheint das selbstverständlich nicht weiter der Rede wert. Für alle anderen ist so ein Einsatz, zumal mit dem Schlagwort Ebola verbunden, unvorstellbar. Und darum wollen wir heute mal die Arbeit dieser Helfer in den Mittelpunkt stellen. Gisa Kohler. Frau Kohler, Sie arbeiten seit mehr als 20 Jahren für Ärzte ohne Grenzen. Sie haben Einsätze in Ländern wie dem Tschad oder der Zentralafrikanischen Republik gehabt, sind zum wiederholten Mal in der Demokratischen Republik Kongo. Ist man sich als Helferin bei solchen Einsätzen der Gefahren bewusst und nimmt sie in Kauf oder spielt das überhaupt gar keine Rolle mehr?
17: Man ist sich natürlich schon der Gefahr bewusst, die man eingeht. Wir müssen auch immer alle Leute briefen, erklären, was für ein Gebiet sie sich begeben, mit was Risiken sie konfrontiert sind. Also da ist man sich schon bewusst, dass man ein gewisses Risiko eingeht. Und dann ist natürlich die Schwelle, wie weit jemand ein Risiko eingehen kann oder will, bei jedem Individuellen anders.
2: Aber ängstlich darf man vermutlich nicht sein.
17: Kommt darauf an, wie man ängstlich definiert. Aber gut, jemand sehr ängstlich ist, würde ich jetzt nicht unbedingt empfehlen, in ein Kriegsgebiet zu gehen, da wo wir meistens arbeiten. Fast alle unsere Kontexte sind Kriegsgebiete.
2: Wie muss ich mir denn Ihr Leben gerade in Bukavu vorstellen? Wo sind Sie zum Beispiel untergebracht?
17: Wir haben in Bukavu, das ist die Koordination, also die Leitung von unseren verschiedenen Projekten im Kongo. Und da haben wir verschiedene Häuser gemietet, wo wir mit den Teams leben. Also das sind ganz normale Lebensbedingungen, die wir hier haben. Jeder hat sein eigenes Zimmer. Wir haben jemanden, der für uns kocht, weil man natürlich die meiste Zeit mit Arbeiten verbringen soll. Und also das ist ganz okay. Je weiter, dass man dann in das Projekt, also wo wir dann Krankenhäuser unterstützen oder Impfkampagnen machen, je nachdem wird dann natürlich die Lebensbedingungen ein bisschen einfacher.
2: Und Ihre konkrete Arbeit, wie sieht die dann aus, wenn Sie zum Beispiel morgens aufstehen?
17: Also man kann sich es eigentlich so vorstellen, ich habe das schon viele Freunde auch gefragt, man kann sich so vorstellen, wie wenn ich der Geschäftsführer einer Firma wäre, die relativ gutes Budget hat, aber in hoch unsicherem Kontext arbeiten muss. Also momentan ist sehr viel mit der Ebola-Arbeit verbunden. Dann musste ich mich mit Leuten unterhalten, um unsere Teams rauszubekommen, da die Grenzen zu sind. Und dann hat man mit Angestellten zu tun, die manchmal nicht so ganz zufrieden sind mit dem, was man macht. Und dann natürlich auch viel mit anderen Partnern, die hier arbeiten.
2: Ich habe bei MSF gelesen, wie sich die Helfer ganz konkret vor einer Ansteckung mit Ebola schützen. Da werden zum Beispiel 2 Paar Handschuhe, Maske, Schutzbrille, Schutzanzug, Gummistiefel getragen. Kein Fitzelchen Haut darf frei sein. Das alles bei hohen Temperaturen und mit zum Teil schwer kranken Patienten. Ich stelle mir das wahnsinnig anstrengend vor.
17: Ja, das ist anstrengend, also auf jeden Fall. Und deswegen muss man das auch ganz streng überprüfen. Also wenn, wir nennen das Red Zone, also rote Zone. Das ist aber nur da, wo Verdachtsfälle oder bestätigte Fälle sind. Hier in der Stadt oder auch im Dorf, da wo wir jetzt einige Ebola-Fälle haben, da ist unsere Sicherheitsvorschrift einfach eine No-Touch. Also keiner von uns darf im Moment irgendjemand anders berühren. Da spreche ich über international. Weil die Einheimischen das natürlich schlecht machen können, wenn sie mit ihrer Familie leben. Wenn man allerdings dann in die Red Zone reingeht, ist dann diese Situation, wo man kämpft von Bildern in der Presse, mit diesem astronauten Anzug, mit einer Schutzbrille, mit 2-fach Handschuhen, Gummistiefeln, extrem. Hier, Gott sei Dank, ist es nicht so heiß, also nicht so schlimm wie in Westafrika, aber trotz allem, also wenn man da in die rote Zone reingeht, muss man sich das anziehen, drunter hat man meistens so eine Art Chirurgie-Baumwollanzug an und wenn man das auszieht, dann ist man komplett nass schwitzen. Was wir machen, wir haben immer einen Partner, der drauf aufpasst. Die Leute dürfen nicht länger wie eine Stunde drin bleiben. Wenn da jemand ohnmächtig wird, hat man ein richtiges Problem. Weil das Schwierigste ist das Ausziehen dieser Schutzbekleidung, weil da darf nichts die Haut berühren, mit der Haut in Berührung kommen.
2: Da gehört dann auch viel Vertrauen zu, ne? Dass man dem, der da aufpasst, auch vertraut.
17: Ja, auf jeden Fall. Und man das immer sehr, sehr strikt. Also da wird extrem drauf geschaut. Ich sag oft, ich glaube, die Gefahr ist oft sehr größer, in einer normalen Klinik zu arbeiten, wo ich nicht weiß, ob dieser Patient, der jetzt kommt, Ebola hat oder nicht. Während wenn ich in ein Ebola-Zentrum reingehe und ich habe die ordentliche Schutzkleidung und ich bin geschult, wie ich das anziehen und ausziehen muss, vor allem ausziehen muss, hat man eigentlich keine Angst, weil man ist da geschützt. Wenn ich aber draußen bin, weiß ich nicht, ob die Person vielleicht zu tun hat, Ebola hat oder nicht.
2: Wie ist es mit Ihrer Angst vor Ebola?
17: Das hört sich jetzt echt arrogant an, aber ich habe mehrfach schon bei Ebola gearbeitet. Ich war in Westafrika, in Sierra Leone, als die große Epidemie war in Westafrika. Ich war im Kongo schon mal zuvor. Und ich bin davon fest überzeugt, wenn man diese Regeln einhält, die wir unseren Kollegen vorschreiben, 1,5 Meter Abstand halten. Und wenn du in die rote Zone gehst, eben unter diesen Bedingungen, ist das Risiko relativ gering. Wir sprechen hier nicht Übertragung wie bei Covid. Wir sagen immer, Ebola zu bekommen, ist relativ schwierig. Wenn du es hast, dann ist es.
18: Nun kämpfen Sie in instabilen Regionen gegen Krankheiten, Masern zum Beispiel, die in Industrieländern grob gesagt kein Thema sind, weil es hier bei uns Impfstoffe gibt, Medikamente, eine gute Gesundheitsversorgung. Das alles gibt es etwa im Kongo nicht und es entwickelt sich offenbar auch nicht vorwärts. Kommt da bei Ihnen manchmal auch sowas wie Wut, Ärger oder Frustration hoch?
17: Ja, manchmal ist es frustrierend, sehr, sehr frustrierend, aber ich versuche das so hinzunehmen, dass ich mir denke, bei jeder Person, der wir helfen, ist schon mal was Gutes gemacht. Und das ist auch das Schöne an der Arbeit, wenn man sieht, ein Patient, der jetzt, ich hoffe, diese Woche können wir die erste Patientin entlassen aus dem Ebola-Treatment, also Behandlungszentrum, die positiv war und geheilt rauskommt. Sowas ist dann natürlich, es entschädigt für vieles. Es wird einem dann erst bewusst, wie gut man in Deutschland zum Beispiel lebt. Also manchmal unverständlich, wie viele Leute schlecht gelaunt sind oder sich beschweren, wenn man hier Leute sieht, also gerade Kongo, furchtbare Situation, die haben seit langem Krieg, nicht ihre Schuld, die haben leider viele Bodenschätze, das ist natürlich interessant für viele außenrum. Die haben konstant Epidemien, die haben Naturkatastrophen. Wenn jemand von zu Hause fliehen muss wegen Krieg, dann stirbt sein Kind an Masern. Viele Kinder hier sterben an Masern. Oder jetzt das mit Ebola. Und trotzdem hat man das Gefühl, wenn ich auf der Straße hier bin, dass die Leute fröhlicher sind, wie oft, wenn ich zu Hause bin. Und dann hat man natürlich auch wieder manchmal so ein Gefühl, dass man fast abgestoßen ist von dem Überfluss, mit dem wir leben in unserer Welt, sagen wir mal in Europa.
18: Gisa Kohler, Einsatzleiterin bei Médecins Sans Frontières und derzeit in der Demokratischen Republik Kongo im Einsatz. Danke für das Gespräch. Nach dem Stromausfall in Reutlingen gestern gibt es heute eine gute Nachricht. Der Strom fließt wieder, alle Kühlschränke dürften wieder funktionieren. Naja, fast alle. 50 Kunden waren am Nachmittag noch ohne Strom. Es gibt auch eine schlechte Nachricht. Die Ermittler haben keine Ahnung, wie es zu dem Brand am Umspannwerk kam. Es werde in alle Richtungen ermittelt. Bislang gibt es laut Landeskriminalamt keine Hinweise auf einen politischen Hintergrund. Und der baden-württembergische Ministerpräsident Cem Özdemir nimmt den Stromausfall in Reutlingen zum Anlass, um zu prüfen, ob es irgendeinen Weg gibt, solche Fälle künftig zu vermeiden. Aus unserer Stuttgarter Redaktion Landespolitik dazu Astrid Maisoll.
19: Fast alle Menschen haben wieder Strom. Zumindest darüber sind Ministerpräsident Cem Özdemir und Energieministerin Thekla Walker am Mittag erleichtert.
20: Es ist fast überwiegend provisorisch auf jeden Fall die Versorgung sichergestellt.
21: Das hat in dem Fall sehr gut geklappt.
19: Was genau passiert ist, das ermitteln aktuell Staatsschutz und Antiterrorismuszentrum. In der Nacht zum Montag, kurz vor 2 Uhr, fällt der Strom plötzlich aus. Kurz danach erfährt die Feuerwehr von einem Brand im Umspannwerk in Reutlingen. Der Netzbetreiber Netze BW teilt später mit, man habe 3 Brandstellen gefunden. Der Zaun und das Gelände vor der Anlage seien beschädigt. Das Landeskriminalamt spricht außerdem davon, dass man Spuren eines Brandbeschleunigers gefunden habe. Vieles deutet also auf Brandstiftung hin. Die Landesregierung bewertet den Brand bisher aber nicht als Anschlag. Ministerpräsident Cem Özdemir äußert sich vorsichtig.
21: Es sollte sich das bewahrheiten, dass es eben ein bewusster Akt war, um hier Sabotage zu betreiben oder Zerstörung anzurichten, dass es sich um eine Gefahr handelt, die in dieser Form bislang so nicht bekannt war. Das heißt, wir werden da von innen möglicherweise angegriffen und bedroht, mit dem Ziel, Verunsicherung zu schaffen, zu destabilisieren.
19: Eine neue Gefahr von innen also womöglich, die viel Angriffsfläche vorfindet, 330 Umspannwerke und 4600 Kilometer Hochspannungsleitungen.
21: Die Vorstellung, dass wir alle Umspannwerke quasi von der Öffentlichkeit abschirmen, ist kaum durchsetzbar. Trotzdem prüfen wir, was man da besser machen kann.
19: Doch wer ist eigentlich für die Sicherheit der Stromanlagen zuständig? Hier sind sich Land- und Netzbetreiber nicht einig. Das Innenministerium teilt mit, für die Funktionsfähigkeit der Netze sei in erster Linie der Betreiber zuständig. Richard Huber von Netze BW sagt dagegen auf einer unternehmenseigenen Pressekonferenz, für Schutzzäune um Anlagen fühle man sich nicht verantwortlich.
1: Das war bislang definitiv nicht die Aufgabe der Netzbetreiber. Und das ist, glaube ich, diese Grenze zu einer staatlichen Einheit, zum Innenministerium, zu öffentlichen Sicherheitsbehörden, die wir jetzt im Moment noch mal ausloten und genauer ziehen müssen.
19: Land und Netzbetreiber haben offensichtlich noch Gesprächsbedarf.
18: Der Strom in Reutlingen fließt weitestgehend wieder. Die Ermittlungen dauern an. Astrid Maisoll hat berichtet. 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
22: Das Aus für die deutsch-französischen Kampfjet-Pläne. Wie geht es nach dem FCAS-Stopp nun weiter? Deutlich mehr Vorfälle gegen Sinti und Roma in Deutschland. Was tun gegen Antiziganismus? Und A620 und Co. Ärger um Baustellen auf saarländischen Autobahnen. Zu all dem und mehr hören Sie Informationen in der nächsten halben Stunde am Mikrofon Isabel Tentrup. Guten Abend. Es galt als das größte europäische Verteidigungsprojekt, der gemeinsame deutsch-französische FCAS-Kampfjet. Aber die Pläne dafür sind gescheitert. Deutschland und Frankreich haben das Projekt gestoppt. Nach dem FCAS aus werden nun Forderungen nach einer Alternative laut. Aus Berlin berichtet Kirsten Gierschig.
23: Verteidigungsminister Pistorius hatte heute zwei Termine. Einmal ein Treffen mit dem niedersächsischen Kabinett, einmal mit seinem tschechischen Amtskollegen. Die drängendste Frage aber war die nach dem gescheiterten FCAS-Projekt.
4: Mich schmerzt das sehr. Jedes deutsch-französische Projekt, das nicht erfolgreich ist, ist eines, was mir nicht gefällt, weil ich weiß, wie wichtig die deutsch-französische Zusammenarbeit in Europa ist.
23: Am Ende hätten die Hürden bei der Zusammenarbeit der beiden Unternehmen Airbus und Dassault nicht genommen werden können, so Pistorius. Sarah Nanni, Sprecherin für Sicherheitspolitik in der Grünen Bundestagsfraktion, sieht ein Scheitern der deutsch-französischen Zusammenarbeit an dieser Stelle, warnt aber vor einseitigen Schuldzuweisungen.
5: Das würde der Sache nicht gerecht. Dafür haben wir mit den Franzosen auch viel zu viele wichtige andere Projekte weiter zu besprechen. Klar ist, wir müssen in Europa einen Kampfjet der sechsten Generation bauen.
23: Am späten Vormittag wird bekannt, ein Konsortium aus insgesamt 8 Firmen plant die Entwicklung eines europäischen Alternativprojekts, darunter Airbus Defence and Space, Diehl Defence und Hensoldt. Einzelheiten will das Konsortium am Donnerstag auf der Luftfahrtmesse ILA bekannt geben. Der bayerische CSU-Abgeordnete Christian Moser, in dessen Wahlkreis Airbus einen Standort hat, würde ein solches Projekt begrüßen.
6: Und ich glaube auch, dass die Erkenntnisse, die Fähigkeiten, die Entwicklungsschritte, die bei Airbus, zum Beispiel bei Airbus, gelaufen sind, dass die nicht komplett verloren sind, sondern dass man darauf jetzt auch aufsetzen kann.
23: Denn FCAS sollte nicht nur aus dem Kampfjet bestehen, der jetzt gescheitert ist, sondern auch aus weiteren Elementen wie Drohnen. Und alles sollte digital vernetzt werden mit der sogenannten Combat Cloud. Geplant ist, dass diese Bestandteile von FCAS, Drohnen und digitale Vernetzung, weitergeführt werden. Verteidigungsminister Pistorius will sich am Nachmittag öffentlich nicht festlegen. Es gäbe 3 Möglichkeiten, wie es jetzt weitergehen könne. Erstens, Deutschland bestelle in den USA weitere F-35 Kampfjets. Zweitens, Deutschland steige bei einem bereits laufenden internationalen Kampfjet-Projekt mit ein. Oder man mache selber eines unter deutscher Führung durch Airbus und andere Partner.
4: Es ist denkbar und ist eine der Möglichkeiten. Und ich hoffe sehr, dass Airbus, und ich weiß, dass Airbus sich auf den Weg macht. Wir sind seit Monaten auch mit Airbus darüber im Gespräch, was denn passieren kann, wenn.
23: Entscheidend sei, so ergänzt Pistorius, tschechischer Amtskollege Jaromír Zuna, dass die Anforderungen an das System und die Zusammenarbeit von Anfang an klar seien. In den kommenden Tagen wird sich also deutlicher zeigen, wie ein neuer Kampfjet aus Deutschland oder mit deutscher Beteiligung aussehen kann.
22: Das schuldenfinanzierte Sondervermögen, die 500 Milliarden Euro. Wohin geht dieses Geld? Darauf soll ein unabhängiges Expertengremium ein Auge haben. Der Investitionsrat wurde von Finanzminister Klingbeil, SPD, eingesetzt. Die Experten meinen, bei den Investitionen aus dem Sondervermögen ist wohl noch Luft nach oben. Heute haben sie ihren Bericht vorgestellt. Aus Berlin, Lissy Kaufmann.
24: Lars Klingbeil scheint gut gelaunt an diesem Mittag im Finanzministerium, auch wenn er weiß, es läuft noch nicht.
19: nicht ganz rund bei den Investitionen.
3: Es kann noch schneller gehen.
19: Es kann noch schneller gehen, fokussierter und effektiver. So lautet das erste Urteil des unabhängigen Expertengremiums. Klingbeil hatte es im Herbst eingesetzt, um einen kritischen Blick zu werfen auf das 500 Milliarden Euro schwere Sondervermögen, also die schuldenfinanzierten zusätzlichen Ausgaben. Den ersten Bericht hat der Beirat am Mittag an Klingbeil übergeben. Den Experten fehlt eine Gesamtstrategie, erklärt die Vizevorsitzende des Beirats, Ann-Christine Achleitner von der TU München.
8: Was wir brauchen, ist, dass wir ein verbindliches Zukunftsleitbild haben, nach dem sich Investitionen ausrichten, was langfristig angelegt ist.
19: Es fehlt also der Weitblick. Wie könnte die Zukunft Deutschlands aussehen und in welche Bereiche sollte der Staat deshalb vor allem investieren? Der Beirat selbst findet vor allem in Forschung und Entwicklung. Diese Bereiche seien unterfinanziert. Deutschland sei schließlich ein rohstoffarmes Land.
8: Deswegen ist Forschung und Entwicklung wichtig für uns, zum einen für die ökonomische Wettbewerbsfähigkeit, zum anderen aber auch für die Resilienz.
19: Mehr Geld soll fließen, aber nicht auf Kosten anderer Ausgaben, wie zum Beispiel für neue Straßen, Brücken und Schienen.
8: Es geht darum, Wege zu finden, wie wir durch Reformen und die Optimierung von Strukturen zusätzliche Ressourcen für Forschung und Entwicklung heben können.
19: Ein weiterer Vorschlag des Beirats: Es sollte mehr Geld an die Kommunen fließen. Der Beiratsvorsitzende, der Unternehmer Harald Christ, erklärt warum.
9: Die Kommunen spielen eine zentrale Rolle im öffentlichen Investitionsgeschehen. Sie verantworten rund 40% aller öffentlichen Investitionen und etwa 60% der öffentlichen Bauinvestitionen.
19: Christ verweist darauf, dass in den Haushalten der Kommunen ein Milliardenloch klafft und das bisherige Geld, das sie aus dem Sondervermögen bekommen, dafür gar nicht reicht. Finanzminister Klingbeil gibt sich trotz der Kritik optimistisch und will an der Effektivität arbeiten. Mehr Tempo bei Planung, Genehmigung und Umsetzung. Er will dafür Anreize setzen.
3: Konkret heißt das, wer Mittel schnell und sinnvoll investiert, sollte einen Bonus erhalten. Wo Projekte zu langsam umgesetzt oder Mittel nicht sinnvoll investiert werden, sollten wir Mittel im Zweifel auch kürzen.
19: Das Finanzministerium, so Klingbeil, arbeitet derzeit an einem Bonus-Malus-System. Ob das bereits zum Herbst umgesetzt wird, ist unklar. Gewiss ist nur, dass der Beirat bis dahin einen weiteren Bericht vorlegen will.
22: Mehr Geld für die Kommunen. Darum ging es heute auch beim Deutschen Landkreistag. Die aus allen Ecken der Republik angereisten Landrätinnen und Landräte zeigten sich in Berlin enttäuscht von Schwarz-Rot. Oliver Neuroth berichtet.
0: Thorsten Frey hatte wohl schon geahnt, dass diese Veranstaltung für ihn eher unangenehm werden könnte. Gleich zu Beginn seines Auftritts vor den 400 Landrätinnen und Landräten sagt der Kanzleramtschef:
11: Ich bin das natürlich gewohnt, wenn ich irgendwo auftrete, bin ich meistens eine Enttäuschung.
0: Er spielt darauf an, dass Kanzler Friedrich Merz eine Rede halten sollte, aber kurzfristig abgesagt hatte. Doch für viele Mitglieder des Landkreistages ist Frey eine inhaltliche Enttäuschung.
10: Ich fahre desillusioniert nach Hause und ich sage das ganz deutlich.
0: Anke Beilstein, Landrätin des Kreises Cochem-Zell in Rheinland-Pfalz. Sie hatte erwartet, dass die Bundesregierung den Vertreterinnen und Vertretern der Landkreise entgegenkommt, ihnen Ideen vorstellt, wie man die angespannte Finanzlage in den Kommunen in den Griff bekommen kann.
10: Wir brauchen keine Problembeschreibungen. Wir erleben die Realität tagtäglich an der Front vor den Menschen. Und deswegen war meine Hoffnung, dass wir hier Lösungen präsentiert bekommen. Und diese Hoffnung hat sich absolut nicht erfüllt.
0: Die Landrätinnen und Landräte stellen klar, auch durch Bundesgesetze bekämen die Städte und Gemeinden immer neue Aufgaben, die mit zusätzlichen Kosten verbunden seien. Beispiel Pflegereform. Wenn auf Bewohner von Pflegeheimen höhere Ausgaben zukommen, kann das bedeuten, Menschen sind früher auf Sozialhilfe angewiesen, wofür die Städte und Gemeinden zuständig sind. Die Rücklagen vieler Kommunen seien inzwischen aufgebraucht, sagt Landkreistagspräsident Achim Brötel.
13: Uns helfen Sätze, die in etwa so lauten: Wenn wir halt weniger Geld einnehmen, müssen wir mit weniger Geld auskommen. Die helfen uns keinen Zentimeter weiter. Solange ich Rechtsansprüche erfüllen muss, kann ich vor Ort nicht mit weniger Geld auskommen. Entweder muss ich den Rechtsanspruch beschneiden oder ich muss neues Geld ins System bringen.
0: Da das nicht in Sicht ist, lautet die Konsequenz: Kreise müssen bei freiwilligen Angeboten kürzen, etwa bei Kultur- und Sportkursen für Kinder und Jugendliche. Eine Entwicklung, die auch Kanzleramtsminister Frey nicht glücklich stimmt. Er spricht von gewaltigen Reformen, die man vor sich habe, um die Wirtschaft anzukurbeln. Sein Kalkül: Wächst die Wirtschaft wieder, steigen die Steuereinnahmen, was dem Bund, den Ländern und den Kommunen zugutekommt.
11: Wir versuchen, die Rahmenbedingungen so zu setzen, dass sie fair und leistbar für die Kommunen sind.
0: Verspricht Frey. Zusagen für weitere Unterstützung der Politik vor Ort hat der Minister nicht zu verkünden. Er verweist auf die Schritte, die die Bundesregierung schon in die Wege geleitet hat.
12: Wir haben beispielsweise im Bereich des Katastrophenschutzes, wo die Landkreise auch in besonderer Weise engagiert sind, wo das Ehrenamt besonders stark ist, die Mittel deutlich erhöht. Wir haben beispielsweise die Investitionen im Bereich THW jetzt verdoppelt. Also um viele Dinge, die sozusagen auch unmittelbar vor Ort ankommen, anzusprechen.
0: Es sind Argumente, die kaum eines der Mitglieder der Landkreisversammlung überzeugen können. Während Bundesfinanzminister Lars Klingbeil bei seinem Auftritt gestern noch Worte fand, bei denen die meisten Landrätinnen und Landräte mitgehen konnten, gelingt das dem Kanzleramtschef heute nicht. Und so zieht der Landkreistag eine durchwachsene Bilanz. Man habe Übereinstimmungen mit dem Kanzleramt, aber auch Differenzen, sei bereit für Veränderungen, doch nicht länger auf Kosten der Kommunen.
22: Und ins Präsidium des Deutschen Landkreistags wurde dieses Mal auch ein Saarländer gewählt, nämlich der Saarluja Landrat Patrick Lauer, SPD. Er ist Vorsitzender des Saarländischen Landkreistags. Beim zweitägigen Kongress der Landkreistagsvorsitzenden in Berlin wurde Lauer zu einem von vier Vizepräsidenten gewählt. Nach rund 40 Jahren ist er der zweite Saarländer in dieser Position. Der Kongress selbst war nach Lauers Aussage allerdings eher ernüchternd. Einzelheiten von Stefanie Balle.
14: Dass die Landkreise immer mehr Aufgaben aus Berlin bekommen, ohne entsprechende Gegenfinanzierung, war laut Lauer ein Dauerthema beim Kongress. Enttäuscht zeigten sich die Delegierten über das Fernbleiben von Bundeskanzler Merz, der seinen Kanzleramtsminister freigeschickt hatte. Ihm gaben die Landkreisvorsitzenden ihre Forderungen mit auf den Weg. 10 Prozentpunkte mehr am Umsatzsteuererlös oder aber die Entbindung von teuren Aufgaben. Auf kommunaler Ebene sind Sparbemühungen bei der Sozialhilfe notwendig, seien sich die Landräte durchaus einig gewesen. Im Saarland beispielsweise werde schon jetzt bei der Individualbetreuung von Kindern mit Einschränkungen auf Betreuerpools gesetzt. Auch gingen Überlegungen in die Richtung, die Altersgrenze für die Jugendhilfe abzusenken. Man könne sich einfach nicht mehr alles leisten, was zu besseren Zeiten möglich war, so Lauer abschließend.
22: Soweit Stefanie Balle. 20 Sanktionspakete gegen Russland wurden bereits geschnürt in Brüssel. Nun plant die Europäische Union das 21. Die EU-Kommission hat Vorschläge dafür vorgelegt. Einer dieser Vorschläge, russischen Soldaten soll die Einreise in die EU verboten werden. Aus Brüssel, Katrin Schmidt.
15: Die Kommission wolle jetzt jedem die Einreise in die EU verbieten, der seit Kriegsbeginn in den russischen Streitkräften gedient hat, so Kommissionspräsidentin von der Leyen. Denn Europa solle für jeden verschlossen bleiben, der an der Invasion der Ukraine beteiligt ist. Das inzwischen 21. Paket soll zudem weitere Sanktionen gegen den Finanz- und Energiesektor enthalten, sowie erstmals auch gegen Fischereiunternehmen mittels Einfuhrbeschränkungen. Unter anderem die Einfuhr von Kabeljau könnte demnach vollständig verboten werden. Außerdem sollen zum Beispiel weitere Schiffe, Banken, Kryptofirmen und Ölhändler aus Russland und Unterstützerstaaten auf die Liste derjenigen Akteure kommen, mit denen Unternehmen aus der EU keine Geschäfte machen dürfen. Um zudem Russlands Einnahmen aus Ölexporten weiter zu begrenzen, ist unter anderem geplant, die turnusmäßige Anpassung der Ölpreisobergrenze bis Januar kommenden Jahres auszusetzen. Hintergrund ist, diese müsste sonst wegen der gestiegenen Weltmarktpreise infolge des Iran-Kriegs angehoben werden. Laut EU-Kommission zeigen die bisherigen Sanktionen bereits harte Wirkung. So seien etwa die russischen Energieeinnahmen Anfang des Jahres um rund 40% zurückgegangen. Nach dem heutigen Kommissionsvorschlag soll ein Teil des 21. Sanktionspakets bereits am kommenden Montag bei einem EU-Außenministertreffen beschlossen werden.
22: Katrin Schmidt aus Brüssel. Nachrichten des Tages heute mit Sarah Sassou.
16: Trotz Waffenruhe setzt Israel seine Militäraktionen im Südlibanon fort. Nach Angaben der libanesischen Gesundheitsbehörden wurden durch Luftangriffe am Rand der Küstenstadt Tyrus 9 Menschen getötet und fast 30 verletzt. Israels Armee vermutet dort Hisbollah-Kämpfer und hatte die Menschen in der Stadt aufgerufen, sich in Sicherheit zu bringen. Das Regime in Teheran hatte Israel für den Fall weiterer Aktionen im Libanon neue Raketenangriffe angedroht. Der Verfassungsschutz hat deutsche Firmen aufgefordert, sich besser gegen den Einsatz von Drohnen zu schützen. Dem Bundesamt zufolge werden diese gezielt eingesetzt, um bei den betroffenen Unternehmen zu spionieren und sabotieren. Die Drohnentechnologie entwickelt sich den Angaben zufolge mit enormem Tempo weiter. Die Geräte würden immer kleiner, unauffälliger und präziser. Der Verfassungsschutz empfiehlt, bei Drohnensichtungen sollten Beschäftigte sensibler Arbeitsplätze ihre Computerbildschirme sperren, Dokumente abdecken, die Fenster schließen, sowie mobile Schnittstellen wie WLAN und Bluetooth deaktivieren. Die CDU-Landtagsfraktion erhöht den Druck für eine schnellere Anhebung der Bezüge von Grundschullehrern im Saarland. Bei der Landtagssitzung Ende des Monats will sie einen Antrag einbringen, der eine Umsetzung der Erhöhung auf A13 schon im kommenden Jahr fordert. Die SPD-Landesregierung hatte entsprechende Pläne Ende Mai verkündet, die Umsetzung allerdings erst für die nächste Legislaturperiode in Aussicht gestellt. Sie argumentiert unter anderem damit, dass im bereits beschlossenen Doppelhaushalt 2026/27 dafür keine Mittel zur Verfügung stünden. Nach dem Blackout in Reutlingen sind so gut wie alle Privathaushalte wieder mit Strom versorgt. Anders sieht es bei den Unternehmen aus. Nach Angaben des Netzbetreibers wird noch für 50 Gewerbe- und Industriekunden eine Lösung gesucht. Der Betreiber hofft, sie morgen wieder ans Netz anzuschließen. Im Reutlinger Gewerbegebiet sind unter anderem Tankstellen noch von der Versorgung abgeschnitten. Der Strom in Teilen der baden-württembergischen Stadt war vorletzte Nacht durch ein Feuer in einem Umspannwerk ausgefallen. Die Ermittler gehen von Brandstiftung aus.
22: 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In Deutschland erleben Sinti und Roma immer häufiger Diskriminierung. Die Melde- und Informationsstelle Antiziganismus, MIA, hat heute aktuelle Zahlen vorgestellt. Demnach wurden im vergangenen Jahr ein Viertel mehr Vorfälle dokumentiert als noch im Jahr davor. Nach Angaben der Meldestelle sind oft Kinder und Jugendliche betroffen. Aus Berlin Nicole Markwald.
2: Mobbing in der Schule, Diskriminierung bei der Wohnungssuche, ein Brandanschlag auf das Auto einer Roma-Familie. Nur 3 von insgesamt 2076 Vorfällen, die bei der Melde- und Informationsstelle Antiziganismus im vergangenen Jahr aufgenommen wurden. Die Zahl der Bedrohungen und Diskriminierungen von Sinti und Roma hat in Deutschland spürbar zugenommen, verglichen mit dem Vorjahr um 24%. Jedes dritte Mal waren Kinder und Jugendliche betroffen. Michael Brandt, CDU, ist seit einem Jahr der Beauftragte der Bundesregierung gegen Antiziganismus und für Sinti und Roma in Deutschland. Er stellt 2 Entwicklungen fest.
17: Die eine ist politischer Natur, dass die Sinti und Roma von nationalistischen Kräften immer stärker ins Visier genommen werden und dass auf der anderen Seite es viel Unwissenheit gibt.
2: Viele der erfassten Vorfälle fanden in staatlichen Behörden statt. Bei der Polizei, in Verwaltungen und in Schulen. Romani Rose, der Vorsitzende des Zentralrats Deutscher Sinti und Roma, bilanziert:
20: Das zeigt, dass Antiziganismus nicht ein Randgruppenphänomen ist, sondern tief in den Strukturen unserer Gesellschaft.
2: Er beklagt den Rechtsruck in der Gesellschaft, in der offen gegen die Minderheit gehetzt werde. Die Meldestelle fordert eine dauerhafte Finanzierung. Nötig sei auch die Unterstützung der Kommunen, um beispielsweise Diskriminierung bei der Wohnungssuche zu überwinden.
22: Die Zahl der Bedrohungen gegen Sinti und Roma hat in Deutschland deutlich zugenommen. Über die Lage von Sinti und Roma im Saarland haben wir am Nachmittag mit Diana Bastian gesprochen. Sie ist Vorsitzende des Landesverbands Deutscher Sinti und Roma im Saarland. Und ich habe sie zunächst gefragt, ob ihr Vorfälle auch aus dem Saarland bekannt sind.
21: Ja, tatsächlich sind bei den Fallzahlen von der Meldestelle für Antiziganismusbund 37 Fälle aus dem Saarland eingegangen. Also die Fälle sind bei uns im Verband gemeldet worden und wir haben das in die MIA-Meldestelle Bund weitergeleitet. Und uns erschrickt auch, dass die Zahlen immer mehr werden. Und es ist sehr bedenklich, auch hier im Saarland. Also ja, es macht mir schon großes Kopfzerbrechen.
22: In Berlin war heute die Rede davon, dass häufig Kinder und Jugendliche von Antiziganismus betroffen sind. Da geht es dann um Mobbing oder Diskriminierung in der Schule. Wie sieht das im Saarland aus?
21: Also ich muss durchaus sagen, im Saarland ist das, was Mobbing und Diskriminierung in der Schule angeht, ein Stück weit zurückgegangen. Sei es verschuldet, weil wir auch hier einen sehr engen Kontakt mit dem Bildungsministerium haben und das Bildungsministerium, hier muss ich spezifisch die Staatssekretärin und die Ministerin benennen, sehr darauf achten, dass hier solche Fälle direkt behandelt werden. Und da sind die Zahlen an Schulen tatsächlich zurückgegangen. Also das ist, zeigt mir durchaus, wenn man miteinander ganz eng an so Phänomene arbeiten tut, dass man was bewirken kann.
22: Wie kann man denn noch reagieren auf antiziganistische Vorfälle?
21: Also wenn ich jetzt selbst jemand als Betroffener angegriffen werde, antiziganistisch, ist der erste Weg, Meldung zu machen. Man sollte sich hier äußern. Wir haben ja leider eine große Dunkelziffer, weil viele Leute sich nicht trauen, nach außen mit diesen Problemen zu gehen. Wichtig ist hier der erste Schritt, den Vorfall zu melden.
22: Wie können denn Sinti und Roma besser geschützt werden vor antiziganistischen Übergriffen oder Anfeindungen?
21: Hier kann man wirklich durchaus was tun, wenn man selbst nicht der Minderheit angehört, selbst merkt, es ist irgendwo das Moment, das ist antiziganistisch, dass man da sich mit einbringt. Und sei es bei der kleinsten Kleinigkeit, also nicht wegschauen.
22: Das Saarland hat ja kürzlich den Kampf gegen Antiziganismus in seine Landesverfassung aufgenommen. Was erwarten Sie da vom Saarland, von der Politik oder auch von den Behörden hier?
21: Also mein Erwartungsfeld ist wirklich, wo ich sagen kann, mit dem ganzen engen Zusammenarbeit, was wir mit der saarländischen Landesregierung schon bereits tun, übertrifft das schon meine Erwartungen. Alleine der Eintrag, müssen Sie überlegen, das ist ein historisches Ereignis. Hier hat die Landesregierung und alle Beteiligten etwas auf den Weg gebracht, das uns einen großen Schutz

0: das, was da kommen könnte. Viele befürchten Kürzungen. Um die aktuellen Spardebatten ging es heute auch auf dem Sozialgipfel in Saarbrücken. Der Sozialgipfel, ein breites Bündnis aus Gewerkschaften, Kirchen, Sozial- und Wohlfahrtsverbänden. SR-Info-Reporterin Jennifer Klein hat es für uns beobachtet und ich konnte kurz vor der Sendung mit ihr sprechen. Meine erste Frage, was sagen denn die Mitglieder des Sozialgipfels zu den Sparvorschlägen aus Berlin?
1: Die kommen bei den Mitgliedern, muss man sagen, erwartungsgemäß nicht besonders gut an. Darüber gesprochen habe ich hier unter anderem mit Eugen Roth. Er ist stellvertretender Landesvorsitzender des Sozialverbands VDK und der ist wiederum Teil dieses Bündnisses. Thema waren etwa die Reformpläne in der Pflege, die Gesundheitsministerin Wacken erst vor kurzem vorgestellt hat. Zur Erinnerung, dazu zählt beispielsweise, dass Kinderlose stärker in die Pflegekasse einzahlen oder dass auch Minijobber einzahlen sollen. Das ist aber laut Eugen Roth kein guter Weg.
2: Den größten Teil an Pflegeleistungen bringen immer noch die Leute zu Hause privat. Und wenn ich denen den Druck erhöhe, dann werden sie das irgendwann nicht mehr machen. Es gibt einen Verschiebebahnhof. Das Ganze geht mehr in die Sozialhilfe rein und die wiederum landet bei den Kommunen. Also man müsste endlich auch gerade die kommunale Schiene einmal stärker, wie es in Dänemark zum Beispiel bereits geschieht, auch hier beteiligen. Community Caring nennt man das.
1: So also die Meinung von Eugen Roth vom Sozialverband VDK zu den Reformplänen in der Pflege.
0: Es soll ja auch eine Rentenreform geben. Immer weniger junge Beitragszahler stehen immer mehr Rentnerinnen und Rentnern gegenüber. Was hörst du zum Thema Rente auf dem Sozialgipfel?
1: Also hier sieht Eugen Roth auf jeden Fall auch Handlungsbedarf. Konkret hat er mir drei Vorschläge genannt.
2: Erstens mal müssten alle einzahlen. Ich fange mal an, wir reden zu viel von Beamtinnen und Beamten. Machen wir es doch wie die Österreicher, nehmen wir zuerst die Politikerinnen und Politiker rein. Versicherungsfremde Leistungen abbauen und die Beitragsbemessungsgrenze anheben. Das sind mal drei Dinge. Es gibt noch 10 Vorschläge mehr und da ist noch gar nichts gekürzt. Das ist nur politischer Wille erforderlich, sonst nichts.
1: Insgesamt lässt sich sagen, dass die Mitglieder des Sozialgipfels gegen Kürzungen im Sozialsystem sind und sich wiederum dafür aussprechen, das gesamte Sozialsystem, wie Sie sagen, gerecht zu finanzieren.
0: Woher soll das Geld dafür kommen? Was schlägt der Sozialgipfel vor?
1: Ja, das geht, wenn man die Einnahmenseite stärkt. Er spricht sich dafür aus, zum Beispiel Vermögen, Erbschaften, aber auch hohe Einkommen stärker zu besteuern. Wer stark ist, soll aus ihrer Sicht eben auch mehr leisten. Und sie argumentieren, dass ein starker Sozialstaat maßgeblich für ein gutes Zusammenleben von uns allen ist und damit auch maßgeblich für eine funktionierende Demokratie.
0: Der saarländische Sozialgipfel begeht dieses Mal einen Jahrestag. Es gibt ihn seit 30 Jahren und zu diesem Anlass haben die Mitglieder eine neue Sozialstaatscharta veröffentlicht. Was fordern Sie darin?
1: Zum einen das, was ich schon angesprochen habe, dass Rente, Pflege, Gesundheit sicher finanziert werden. Aber zum Beispiel auch, dass mehr in öffentliche Bereiche wie Bildung, Verkehr, auch der soziale Wohnungsbau, darin soll einfach mehr investiert werden. Sie setzen sich auch ein für, wie Sie sagen, gute Arbeit. Also dass zum Beispiel Arbeitnehmerrechte gestärkt werden, dass auch Menschen mit Behinderung oder Menschen, die arm sind, mehr in die Gesellschaft mit einbezogen werden und auch noch ein Punkt, den Sie in Ihrer Charta stehen haben, dass auch der Klimaschutz bei all diesen Prozessen nicht vernachlässigt werden darf. Also dass auch der Staat in zum Beispiel ÖPNV investiert oder auch in eine Sanierung, in eine klimagerechte Sanierung von Gebäuden.
0: SR-Info-Reporterin Jennifer Klein über den saarländischen Sozialgipfel in Saarbrücken. Nicht nur im Berufsverkehr ist zurzeit im Saarland an einigen Stellen schwer durchzukommen. Zu schwer, offenbar nach Einschätzung der Industrie- und Handelskammer des Saarlandes. Besonders kritisch sieht die IHK die Baustellen auf der A620 zwischen Völklingen und Saarbrücken, auf der A6 zwischen St. Ingbert West und Rohrbach und auf der A8 bei Neunkirchen. Handel und Gewerbe klagten über weniger Kunden. Unternehmen berichteten ihr von Verzögerungen im Lieferverkehr und von steigenden Transportkosten. Die IHK fordert eine bessere Koordinierung der Baustellen im Saarland. Lässt sich diese Forderung umsetzen und ist die IHK-Kritik berechtigt? Eva Lippold ist diesen Fragen nachgegangen.
3: Nicht nur die Autofahrer im Saarland sind hochgradig genervt vom Baustellenchaos. Auch der Zweckverband für Rettungsdienst und Feuerwehralarmierung

0: kritisiert, dass wegen Baustellen auf der Stadtautobahn teilweise keine Rettungsfahrzeuge mehr durchkommen, schlicht weil die Fahrbahn zu eng ist. Und seitens der IHK nun also der Ruf nach einem Baustellenkoordinator. Klingt sinnvoll, sei aber nicht umsetzbar, sagt jedenfalls Staatssekretär Sebastian Thul aus dem saarländischen Verkehrsministerium.
1: Das Problem ist es, dass wir einfach unterschiedliche Zuständigkeiten haben, was die Straßen anbelangt. Das heißt, wenn wir von einem Management reden, muss derjenige ja auch planen und gegebenenfalls verschieben und verändern können. Das geht aber rein rechtlich nicht, weil wir natürlich als Land nur für unsere in unserem Eigentum befindlichen Straßen zuständig sind und auch an dieser Planung etwas ändern können.
0: Und die Autobahn GmbH sieht ohnehin überhaupt keine Veranlassung für die Kritik der IHK. Denn auch schon jetzt laufe die Abstimmung doch super, sagt Carsten Chassar von der Autobahn GmbH im SR-Interview.
2: An der Abstimmung hat es nicht gelegen. Es ist einfach die Enge der Autobahnen hier im Saarland, insbesondere an der A620, die einfach schwierig sind, alle 60 Jahre, wenn man grundhafte Instandsetzungen durchführen muss.
0: Es gibt tatsächlich eine Plattform des Landes, um Baustellen im Saarland zu koordinieren. Das sogenannte Meldungsmanagement, kurz MIMA-Saar, vom LFS betrieben. Dort können Kommunen, Landkreise, Veranstalter und ÖPNV-Unternehmen ihre Bauvorhaben eintragen und koordinieren. Allein die Plattform wird kaum genutzt. Nur 40 der 52 Saarkommunen haben mittlerweile einen Zugang. Doch eingetragen wird hier wenig und schon gar nichts zwingend und verlässlich. Und die Autobahn GmbH ist aus oben genannten Gründen sowieso außen vor. Ein wenig absurd ist es aber doch, dass es nicht möglich sein soll, eine gemeinsame Plattform für alle Baustellen im Land zu haben, oder?
1: Zumindest mal bei planbaren Baustellen gebe ich Ihnen absolut recht. Braucht es ein Tool. Die haben auch eine Stelle für die politische Kommunikation gegründet bei der Autobahn GmbH, weil Sie können sich vorstellen, dass das Saarland nicht das einzige Bundesland ist, das an den Bund herantritt und sagt, wir könnten da besser miteinander kommunizieren. Das heißt, der Druck ist hoch aus den Ländern, dass das besser koordiniert wird. Aber ich gebe Ihnen recht, diese Softwarelösung und insbesondere beim Bund, wo ganz, ganz viel zusammenläuft, würden wir uns auch wünschen.
0: Den Ärger rund um die Baustelle auf der A620 kann Staatssekretär Thul voll und ganz nachvollziehen. Auch spricht er von einem mangelnden Problembewusstsein des Bundes. Allein hier seien auch der Landesregierung die Hände gebunden.
1: Wir können keine Baustelle verhindern, die der Bund auf der Bundesautobahn GmbH einrichtet. Sie setzen uns darüber in Kenntnis.
3: Das Wetter im Saarland. Im Lauf der Nacht verdichten sich die Wolken. In den Morgenstunden kann es örtlich dann etwas regnen. In der Nacht 9 bis 7 Grad. Morgen Mittwoch tagsüber viele Wolken. Zunächst örtlich ein paar Schauer. Die breiten sich im Lauf des Tages dann weiter aus. Vereinzelt kann es auch Gewitter geben. Und es wird etwas kühler als heute, nämlich höchstens 17 Grad. Das war die SR Info. Bilanz am Abend mit Isabel Tentrup. Danke fürs Zuhören.
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5: Wollen wir nicht alle einfach nur glücklich sein? In Deutschland geht das offenbar in Erfurt ganz gut. Da soll die allgemeine Lebenszufriedenheit im Vergleich mit anderen...

Aus dem Film Abbitte, Literaturverfilmung nach dem Roman von Ian McEwan. Dario Marinelli hat die Musik dazu geschrieben. Sie erinnert an das, was war und nie wieder sein soll. Die Journalistin und Aktivistin Susanne Siegert sorgt dafür, dass wir uns auch in den sozialen Medien an den Nationalsozialismus erinnern. Wie genau sie das macht, das ist gleich Thema hier auf SR Kultur. Ich bin Sarah Sassou, hat mich gefreut, dass Sie heute dabei waren in der Abendmusik. Einen schönen Abend, tschüss.

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2: Leonie Löwenherz, unter diesem Namen ist sie in den sozialen Medien bekannt. Leonie Löwenherz heißt eigentlich Leonie Pla, ist Historikerin, Journalistin, Aktivistin und Buchautorin und ist heute zu Gast in der Gesprächszeit. Herzlich willkommen.
3: Hallo, schön, dass ich da sein darf.
2: Bevor wir uns ins Gespräch stürzen, würde ich gerne von Ihnen wissen, wie kam eigentlich dieser Name zustande, Leonie Löwenherz?
3: Ganz zufällig. Ich habe ja gar nicht geplant, auf Social Media irgendwie aktiv zu sein. Das war also wirklich der Username, den ich schon hatte. Und der kommt von einer Kinderserie ganz früher. In den 90ern gab es eine Serie, ich glaube im SWR, die hieß Leonie Löwenherz. Da ging es um eine sprechende Löwin. Und daraus ist dann irgendwie so der Name Frau Löwenherz entstanden.
2: Im Netz richtig bekannt geworden sind Sie, glaube ich, 2023. Ist das richtig?
3: Ja, jein. Also ich habe angefangen mit Social Media 2022, erst auf Englisch. Es sind auch bis heute meine größeren Accounts. Da habe ich für ein amerikanisches Publikum Content auf Englisch gemacht über amerikanische Politik. Und hatte dann Ende so 2022 auch Lust, mal was auf Deutsch zu machen und habe dann damit angefangen. Und dann ging das so 2022, 2023 los.
2: Sie haben, glaube ich, bei der TinCon in Köln 2023, das ist ein Jugendkongress, einmal darüber gesprochen, also wirklich sehr persönlich eben auch über sich gesprochen, in dem Fall nicht kommentiert, nicht die amerikanische Politik kommentiert, sondern erzählt, wie es ist, in einer Familie aufzuwachsen, die die AfD wählt. War das der Startpunkt, als Sie angefangen haben, nicht mehr die amerikanische Politik zu kommentieren, sondern der Schwenk quasi zu einem deutschen Publikum?
3: Der Startpunkt kam tatsächlich schon davor. Das war, glaube ich, so im August 22. Also es war tatsächlich eher andersrum, dass ich dann nämlich schon angefangen hatte, auf Deutsch Content darüber zu machen. Generell über Politik, über Geschichte, über auch einfach so mein Leben als Person, als ich. Und da habe ich in einem Video in einem Nebensatz erwähnt, dass ich eben aus einer AfD-Familie komme und habe darauf so eine Resonanz bekommen von einfach Menschen, die sich da gesehen gefühlt haben, weil sie in einer ähnlichen Situation waren oder sind wie ich. Ja, da habe ich dann irgendwie gemerkt, dass es vielleicht ganz gut wäre, dieses sehr schambehaftete Thema mal ein bisschen öffentlicher zu besprechen, damit sich eben nicht mehr so viele Menschen damit alleine fühlen.
2: Und mehr über Ihr Leben, das erfahren wir in Ihrem Buch »Meine Familie, die AfD und ich, wie Rechtsextremismus uns entzweit und wie wir dagegen halten«. Sie hören die Gesprächszeit. Mein Name ist Deborah.

0: Vater, Mutter, Kind. Lange galt das als Inbegriff der traditionellen Kernfamilie. Heute gibt es natürlich unterschiedliche Lebensgemeinschaften, die als Familie bezeichnet werden können. Vater, Mutter, zwei Kinder. Das ist die Familie, in die mein heutiger Gast in der Bremen 2 Gesprächszeit hineingeboren wurde, Leonie Pla, Jahrgang 1992, geboren in Osnabrück. Frau Pla, nehmen Sie uns mal mit. Wie sind Sie eigentlich aufgewachsen?
1: Ich glaube, meine Kindheit war irgendwie so das gut bürgerliche Idealbild, zumindest von außen betrachtet. Also in einer Einzelhandelsfamilie, in einer Kleinstadt. Behütet wäre wahrscheinlich das falsche Wort, aber sehr konservativ. In so einer alteingesessenen CDU-Familie, in einem kleineren Ort eben. Sehr, sehr westdeutsch auch. Also ich bin relativ nah der niederländischen Grenze groß geworden und ja, habe da so meine Kindheit und Jugend verbracht.
0: Hatten Sie eine gute Beziehung, eine enge Beziehung zu Ihren Eltern?
1: Teils, teils. Also wie sich das natürlich auch so entwickelt über eine Kindheit und eine Jugend, das ist ja eine lange Zeit. Aber gerade im Kindesalter war ich so ein komplettes Papakind. Also ich habe mich sehr damals an meinen Erzeuger gehalten. Und das ging dann so mit der Pubertät los, als ich angefangen habe, Widerworte zu geben. Vor allem dann irgendwann auch politische. Da ging es dann so ein bisschen auseinander.
0: Wie rebellisch waren Sie eigentlich als Jugendliche?
1: Sehr.
0: Ja?
1: Ja.
0: Haben Sie genau das gehört, was Ihre Eltern nicht mochten, zum Beispiel?
1: Ja, es ging. Also ich erinnere mich zum Beispiel noch sehr gut daran, dass ironischerweise mein Erzeuger ausgerechnet mir mein erstes Album von den Ärzten geschenkt hat, beziehungsweise ich das bei ihm aus dem Regal genommen habe. Das war eben damals auch genau das Album, in dem Schrei nach Liebe, der bekannte Ärzte-Song gegen den Rechtsextremismus, drauf war. Und das hat mich da irgendwie auch rübergeholt, dass sich das dann am Ende irgendwie in die gegenteilige Richtung entwickeln würde, habe ich dann natürlich noch nicht kommen sehen.
0: Sie haben jetzt einen Begriff mehrfach verwendet. Sie sagen, wenn Sie über Ihren Vater sprechen, Ihr Erzeuger. Das hat auch eine kleine Vorgeschichte. Erzeuger, so hat nämlich Ihr Opa seinen Vater genannt.
1: Ja, das ist richtig. Da hat sich irgendwie die Familiengeschichte unschön wiederholt. Aber durch diese Geschichte habe ich eben auch als Kind schon gelernt, dass es da einen Unterschied gibt. Einen Unterschied zwischen Vater und Erzeuger und einen Unterschied zwischen Familie und Verwandtschaft. Weil mir eben als Kind schon diese Geschichte erzählt wurde über meinen Opa und meinen Uropa, der wohl ziemlich NSDAP-nah gewesen sein soll, wahrscheinlich sogar Mitglied, wie ich das so mitbekommen habe. Und dann noch andere Dinge vorgefallen sein sollen in der Familie. Und da habe ich aber eben schon früh gelernt, okay, da gibt es irgendwie einen Unterschied zwischen dem, was eine Familie ausmacht und zwischen dem, was eben einfach nur ein Verwandtschaftsverhältnis ist am Ende des Tages.
0: Es war aber nie so weit Thema, dass Sie gesagt haben, wir müssen mal drüber sprechen.
1: Doch, ich habe sehr viel drüber gesprochen. Also ich habe eben auch sehr viel widersprochen, gerade auch als Jugendliche, später dann als junge Erwachsene, als dann eben auch der Rechtsruck in meiner Verwandtschaft wegen massiven Einzug gehalten hat, ab Gründung der AfD, zu dem Zeitpunkt war ich ja schon 1920. Ich habe da sehr laut widersprochen, sehr entschieden widersprochen. Ja, leider mit keinem Ergebnis, zumindest keinem zufriedenstellenden.
0: Aber wenn selbst Ihr Opa damals gesagt hat, das war nicht mein Vater, das war mein Erzeuger, dann muss doch ein Bewusstsein da gewesen sein, dass das eine Gesinnung ist, die nicht erstrebenswert ist, oder?
1: Ja, ich glaube, er hat das über seinen Vater oder Erzeuger auch noch aus vielen anderen Gründen gesagt. Also da spielte auch noch viel Privates rein. Mhm. Aber ich glaube, ein Riesenteil davon ist eben auch, dass meine eigene Verwandtschaft, meine Mutter nehme ich da raus, als einzige möchte die da nichts mit der AfD zu tun haben, aber dass meine Verwandtschaft sich da selbst gar nicht in dieser Rolle sieht, in die sie eben dem Nazi-Uropa gesehen haben.
0: Also Sie machen da eine klare Unterscheidung, das ist eine demokratische Partei und sehen nicht, dass eine gewählte Partei nicht unbedingt heißt, dass das auch eine demokratische Partei ist.
1: Absolut nicht. Da war irgendwie immer klar, dass die AfD-Verwandtschaft als einzige irgendwie den politischen Weitblick hat und eigentlich als einzige echte DemokratInnen sind. Und alle anderen Parteien, wie Sie es genannt haben, Altparteien, dass das die eigentlich antidemokratischen Kräfte wären, die unser Land verraten würden und uns in politische Abgründe führen würden. Also die Erzählung, die Selbsterzählung der AfD hat da schon sehr tief gegriffen.
0: Gegründet wurde die AfD ja 2013 und Ihre Familie war relativ früh schon mit dabei. Sie aber auch, richtig?
1: Ja, ich auch. So ein bisschen unfreiwillig und tatsächlich auch ein bisschen unfreiwilliger, als ich das aus rechtlichen Gründen ins Buch schreiben durfte. Aber ja, mir wurde da unter versammelter Mannschaft und unter den Augen aller wurde auch mir damals dieser Mitgliedsantrag hingehalten. Es war sehr klar, den unterschreibst du jetzt. Ich habe mich davon dann ziemlich schnell wieder abgewandt und hatte zum Glück auch einfach Menschen in meinem Umfeld, die mich schon sehr früh darauf hingewiesen haben, was auch damals schon für ein Potenzial, für ein gefährliches Potenzial in dieser Partei steckte. Aber meine Verwandtschaft ist größtenteils Mitglied seit Gründungsjahr und tatsächlich auch schon, war auch vorher schon an der AfD interessiert, bevor sie offiziell als Partei gegründet war. Das war ja auch ein Prozess. Hm. Also wir haben das wirklich von Anfang an schon über die sozialen Medien, damals Facebook, verfolgt, dass es da gerade diese, in Anführungszeichen, Professorenpartei gibt, die sich jetzt gründen will.
0: Es war ja auch eine Partei, die ursprünglich gegründet wurde, weil sie europakritisch sein wollte. Das waren so die Anfänge. Aber wie kam es denn, dass Sie irgendwann gemerkt haben, das ist eigentlich nicht das, was ich unterstützen kann und will?
1: Ich war zu dem Zeitpunkt selber in so einer ein bisschen schwierigen Phase, auch mit meiner eigenen Identität, auch meiner Identität als queere Person, und habe mich wirklich auf Teufel komm raus versucht anzupassen. Ich wollte wirklich nur in die Gesamtgesellschaft und auch in meinen damaligen Jurastudiengang irgendwie unbedingt reinpassen und habe auch versucht, meiner Verwandtschaft dazu gefallen oder zumindest nicht negativ aufzufallen mit meiner Identität, mit meiner Politik, und habe mich dann eben da sehr untergeordnet. Aber ich hatte zu dem Zeitpunkt auch schon Berührungspunkte mit politischem Aktivismus. Ich habe ein Riesenglück und bin in einem sehr links geprägten Jugendzentrum groß geworden, in dem es immer völlig normal war, dass queere Identitäten akzeptiert wurden, dass migrantische Menschen akzeptiert wurden. Und als mich dann im Kontext eben der AfD eine junge schwarze Frau aus meinem weiteren Umfeld angesprochen hat, über Facebook damals angeschrieben hat und mir vor Augen geführt hat, was sie da jetzt schon für ein Gefahrenpotenzial in dieser Partei sieht, das hat in mir nachgearbeitet. Also zuerst habe ich auch auf Abwehrhaltung gestellt. Ich meine, 19, 20, junge weiße Frau, ich bewundere alle Jugendlichen, die da heute schon viel weiter sind und da schon viel reflektierter mit diesen Themen umgehen. Aber ich habe das erst abgeblockt, aber dann in den Wochen darauf eben schon auch gesehen, dass sie doch recht hatte. Und habe die Dinge, auf die sie mit dem Finger gezeigt hat, dann auch in der Partei gesehen, in der Rhetorik gesehen, und habe dann wirklich innerhalb weniger Monate eine ziemlich schnelle Kehrtwende gemacht.
0: Haben Sie diese Frau jemals wieder gesehen, getroffen?
1: Nein, leider nicht. Also es war wirklich eine Freundin von Freunden von Freunden, wie das damals war. Man war dann halt irgendwie über Facebook connected und sie hat halt einen fertigen Text zu diesem Thema an alle Menschen in ihrer Freundesliste geschickt, die der AfD auf Facebook gefolgt sind damals.
0: Wie lange hat es dann gedauert, bis Sie wirklich endgültig aus der AfD ausgetreten sind?
1: Also die erste Kündigung geschrieben habe ich, glaube ich, so nach 3-4 Monaten nach Eintritt. Es hat, glaube ich, 2 Jahre gedauert, bis sie mich dann auch haben gehen lassen. Also ich musste irgendwie, ich glaube, 3 oder 4 Kündigungen schreiben, bis sie es mir dann bestätigt haben. Wohlwollend würde ich mal sagen, dass die frühe AfD da einfach bürokratisch noch nicht so gut aufgestellt war.
0: Und wenn man es anders sehen möchte?
1: Wenn man es anders sehen möchte, würde ich sagen, die haben vielleicht jeden Mitgliedsbeitrag damals gebraucht und die Kündigungen dann nicht ganz so schnell bearbeitet, wie sie es hätten tun sollen.
0: Letztendlich war das auch der Grund, warum es zum Bruch gekommen ist mit Ihrer Familie. Wie haben Sie Ihnen das mitgeteilt, dass Sie ausgetreten sind?
1: Den Austritt habe ich tatsächlich gar nicht mitgeteilt. Ich glaube, das wurde dann auch einfach inhaltlich schon ziemlich schnell klar, dass ich damit nichts mehr zu tun haben möchte, weil ich mich eben in inhaltlichen Diskussionen dann sehr schnell dagegen gestellt habe. Also es war dann gar nicht mehr so der große Punkt, dass ich dann jetzt eben kein Mitglied mehr in der Partei bin. Es war dann eher das Problem, dass ich inhaltlich eben sowieso dagegen gehalten habe, was da gesagt wurde.

0: Zu Gast in der Gesprächszeit ist die Historikerin Leonie Pla, auf Instagram zu finden unter Leonie Löwenherz. Frau Pla, Sie beschreiben sich auf Instagram als queer, lesbisch, feministisch, politisch. Sie kommentieren hier regelmäßig aktuelle Entwicklungen, posten Videos, klären auf. Wie viel Zeit verbringen Sie eigentlich online?
1: Viel zu viel wahrscheinlich. Ich darf mir, glaube ich, meine Screentime am Ende des Tages gar nicht mehr angucken und ich habe auch kein getrenntes Arbeitsgerät, weil ich weiß, dass ich dann sowieso nur noch an einem von beiden sitzen würde. Und natürlich, wenn man irgendwie Social Media beruflich macht, dann fließt das Berufliche und Private so ein bisschen ineinander über. Also ich bin schon sehr viel vor Bildschirm, versuche aber auch das sehr aktiv runterzuregeln und habe zum Glück auch ganz tolle Ausgleiche in meiner Freizeit, in denen ich den Bildschirm dann mal ein paar Stunden auslassen kann.
0: Was machen Sie?
1: Ich bin im Ehrenamt tätig, im Cheerleading und auch selber noch in einem anderen Verein aktiv und ja, bin da ganz zufrieden. Also habe ein ganz tolles Team, wo ich dann auch durch die Hallentür kommen darf und einfach nur Leonie bin und Frau Löwenherz bleibt zu Hause.
0: Rechtsextremismus ist eines Ihrer Themen, da äußern Sie sich doch relativ oft, aber nicht nur. Haben Sie das Gefühl, dass es bestimmte Themen gibt, die einfach immer noch unterrepräsentiert sind in der politischen Diskussion?
1: Ja, ich glaube, so ziemlich jedes Thema, das marginalisierte Minderheiten betrifft und auch feministische Themen ganz allgemein. Also wir müssen uns ja nur die Zusammensetzung, nicht mal nur des Bundestages, suchen Sie sich irgendein Parlament aus, anschauen, um zu sehen, dass wir irgendwie politisch auf jeden Fall noch ein Problem mit Unterrepräsentation haben. Sowohl was queere Menschen angeht, was Frauen angeht, was migrantische Menschen angeht, was Transpersonen angeht. Also durch die Bank weg ist die Politik und ist auch der öffentliche mediale Diskurs sehr alt, weiß, männlich geprägt. Und da spreche ich nicht nur davon, dass da nur alte, weiße Männer sitzen, sondern auch, dass das einfach die Perspektiven sind, die hauptsächlich stattfinden.
0: Auf TikTok und auf Instagram ist ja eine sehr verkürzte Form der Botschaften üblich. Treibt Sie sowas denn nicht in den Wahnsinn? Gerade Sie als Historikerin, die vielleicht noch mal ein bisschen weiter ausholen möchte, um aktuelle Entwicklungen zu kommentieren?
1: Es ist ein zweischneidiges Schwert. Man muss sich natürlich irgendwie kurz halten. Ich versuche das immer, indem ich mich auf entweder so spezifische Teilaspekte eines Themas beschränke, dass dann auch ein zweiminütiges Video ausreicht, oder ich es halt so allgemein halte, dass das ein zweiminütiges Video ausreicht. Natürlich muss man irgendwie verkürzen, aber da kommt mir tatsächlich auch mein akademischer Hintergrund sehr zu Hilfe, denn es ist leicht, ein kompliziertes Thema in 2 Stunden zu erklären. Die Herausforderung ist, das auf 60 Sekunden zu begrenzen.
0: Aber besteht da nicht auch ein bisschen die Gefahr, dass man sich gerade auf diesen Plattformen, weil es so verkürzt ist, sich im Ton vergreift?
1: Natürlich, die Gefahr besteht immer, aber die besteht auch, wenn wir im persönlichen Gespräch sind.
0: Die AfD nutzt ja diese Plattform auch sehr exzessiv und sie ist dabei sehr erfolgreich. Ist das denn auch die richtige Plattform, um dagegen zu halten?
1: Ich würde sagen, jede Plattform ist die richtige Plattform, um dagegen zu halten. Denn wir müssen uns ja mal vor Augen führen, dass das im Prinzip digitale Räume sind. Das sind Räume, in denen Politik stattfindet, in denen Jugendliche stattfinden. Das ist, also gerade Social Media ist der Hauptteil dessen, wo sich junge Menschen auch politisch informieren und was zur politischen Meinungsbildung beiträgt. Und da müssen natürlich dann auch Gegenpositionen zur AfD stattfinden, weil wenn wir als demokratische Kräfte, als egal ob das jetzt parteipolitisch ist, ob das Einzelpersonen sind, wie in meinem Fall, aber wenn demokratische Stimmen da nicht stattfinden, dann überlassen wir diesen digitalen Raum ja den Extremen.
0: Es ist ja auch so, dass immer sehr viel Gegenwind kommt, wenn Sie etwas posten, was kritisch sein könnte, was vielleicht auch aufklärend sein soll, aber irgendwie kritisch gelesen werden kann. Wie gehen Sie mit diesem ganzen Hass um, mit dem Gegenwind, der wirklich sehr, sehr extrem ist? Und ich rede hier nicht nur von Beschimpfungen, sondern tatsächlich auch Morddrohungen und Vergewaltigungsfantasien.
1: Ja, das klingt immer so zynisch, wenn ich das sage, aber Hass ertragen ist Übungssache und ich bin inzwischen sehr geübt darin. Und das bin ich nicht nur, weil ich politische Aufklärung mache und weil ich feministischen und queeren Aktivismus mache, sondern einfach, weil ich als queere Frau im Internet existiere. Das reicht den meisten schon. Also ich bekomme tatsächlich häufige Hasskommentare, wenn ich einfach nur ein schönes Foto mit meiner Partnerin poste, als wenn ich vielleicht irgendwie gerade über ein historisches Thema aufkläre. Ja, ich bin inzwischen da ganz gut drin und habe eine sehr dicke Haut. Habe, glaube ich, aber auch einfach so den Luxus, dass ich durch diese, ja, Kunstfigur möchte ich es nicht nennen, aber dadurch, dass ich so Frau Löwenherz habe und so Leonie privat habe, dass ich das so ein bisschen trennen kann, ich das irgendwie noch hinkriege, es nicht so konkret auf mich zu beziehen. Das heißt natürlich nicht, dass das in irgendeiner Form zu rechtfertigen ist, was da geschrieben wird.
0: Gerade junge Männer radikalisieren sich ja wirklich zunehmend über die sozialen Medien. Wenn Sie das sagen hätten, wären Sie auch für ein Mindestalter für soziale Medien?
1: Nein, ja und nein. Also ich, natürlich finde ich es unsinnig zu sagen, wir müssen jetzt irgendwie das Mindestalter für soziale Medien, ich glaube auf 16 war jetzt so der letzte Vorschlag, setzen. Das ist mit der Realität nicht vereinbar. Also das ist einfach realitätsfern, sowas vorzuschlagen. Wirklich, wirklich junge Menschen, gerade Kinder, sollten in den sozialen Medien nicht stattfinden. Das hat auch noch ganz viele andere Gründe. Also vor allem, dass sie sich da selber dann Gefahren ausliefern. Thema KI, KI-Deepfakes, Pornografie etc. Aber vor allem müssen wir Jugendliche und Kinder dafür ausbilden, was da eben die Gefahren sind und wie sie medienkompetent an diese Plattformen herangehen, wenn sie dann alt genug sind. Und da gibt es kein eines Alter, wenn sie dann reif und alt genug sind, damit umzugehen. Die eine Person ist vielleicht für Social-Media-Nutzung schon medienkompetent und reif genug mit 12 und die andere sollte mit 15 vielleicht lieber noch betreute Instagram-Nutzung betreiben. Also da würde ich keine Altersgrenze ziehen. Das halte ich für unsinnig. Ich finde, da müssen gerade die Schulen, die Bildungsinstitutionen, aber vor allem auch die Eltern so ein bisschen die eigene Faulheit überwinden, sich mit diesem Thema überhaupt mal auseinanderzusetzen und wirklich mal in die Räume und auch auf die Plattformen zu gucken, die sie selber gar nicht nutzen. Das ist natürlich unbequem, das macht Arbeit, aber wir müssen da ran, weil wir wissen inzwischen auch, dass gerade TikTok, aber generell auch die sozialen Medien die Räume sind, wo sich junge Männer radikalisieren.
0: Sie haben gesagt, schon allein ihre Existenz reicht schon aus, dass Menschen sich aufregen, dass Menschen sie haten, dass sie überschüttet werden mit negativen Kommentaren. Haben Sie sich mal dabei ertappt, erwischt, dass Sie gesagt haben, nee, das sage ich jetzt mal nicht, das poste ich jetzt nicht, ich habe keine Lust, dass Sie sich sozusagen selbst ein bisschen zensiert haben?
1: Tatsächlich gar nicht. Da bin ich ein viel zu großer Trotzkopf für. Also ich habe da einen ziemlichen Dickkopf, weil ich mir immer denke, in dem Moment, wo ich mich da irgendwie selber zensiere, das selber irgendwie runterregle, weil ich Angst vor solchen Kommentaren habe, haben diese Kommentare ja genau das erreicht, was sie erreichen wollen. Nämlich mich eingeschüchtert und es irgendwie geschafft, dass feministische Themen, dass politische, demokratische Themen an den Rand gedrängt werden. Und das lasse ich halt nicht mit mir machen.
0: Und umgekehrt, hatten Sie mal Nachrichten bekommen oder wie oft bekommen Sie Nachrichten, dass etwas, was Sie gesagt haben, ein Video von Ihnen jemanden dazu gebracht hat, tatsächlich die Haltung zur AfD oder zum Rechtsextremismus zu hinterfragen?
1: Direkt eher selten, indirekt ziemlich oft. Also es ist natürlich auch aufgrund dessen, wie die sozialen Medien funktionieren, es ist natürlich da irgendwie schwierig, meine politischen GegnerInnen zu erreichen. Also jemand, der aus voller Überzeugung AfD wählt, wird sich wahrscheinlich nicht meine Videos angucken und sich denken, ach, da hat sie aber einen guten Punkt gemacht. Also das einfach schon aufgrund der Mechanismen auf Social Media wird nicht passieren. Was ich aber ganz, ganz oft erlebe und wo ich ganz viel Rückmeldung zu bekomme, ist, dass dann besonders junge Menschen ein Punkt, ein Argument, eine Statistik, was auch immer, was sie in meinen Videos gelernt haben, zu Hause am Küchentisch in der Diskussion mit dem eigenen Bruder, mit den eigenen Eltern benutzen konnten und die das tatsächlich zum Nachdenken angeregt hat. Und solche Rückmeldungen bekomme ich sehr regelmäßig. 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

0: Familie kann man sich aussuchen, die eigene Verwandtschaft dagegen nicht. Die Historikerin und queere Aktivistin Leonie Pla hat sich in ihrem Buch »Meine Familie, die AfD und ich« bewusst gegen die eigene Familie gewandt. Frau Pla, Sie schreiben in Ihrem Buch, dass Sie durchaus denken, dass man mit AfD-WählerInnen im Gespräch bleiben sollte. Aber Sie haben sich für den Kontaktabbruch zu Ihrer eigenen Familie entschieden. Warum eigentlich?
1: Weil ein Gespräch mit genau diesen Menschen am Ende des Tages nicht mehr zielführend war und ich dann auch meine mentale Gesundheit und Sicherheit an erste Stelle stellen musste. Es kam einfach irgendwann der Punkt, an dem klar wurde, ich komme hier inhaltlich nicht weiter, hier macht eine Diskussion keinen Sinn mehr und ich bin auch als Person für diese Menschen schon so verbrannt, dass egal wie gut ich argumentiere, Dinge einfach schon nicht angenommen werden, weil sie von mir kommen. Also ich habe zum damaligen Zeitpunkt eben, war noch an der Uni, habe auch noch am Lehrstuhl gearbeitet, eine Zertifizierung in Geschlechterstudien gemacht, habe dann nebenher auch noch für die bösen Systemmedien, für eine Lokalzeitung, eine örtliche gearbeitet. Ich war als Person so weit weg von den Menschen, auf die vielleicht noch gehört hätten, dass ich mit dem besten Argument nicht durchgekommen wäre. Also vielleicht habe ich schon längst genau das Richtige gesagt, aber ich war die falsche Person, die es gesagt hat, um die noch zurückzuholen. Und ja, es kam dann eben irgendwann der Punkt, wo Dinge gesagt wurden, die ich auch mit meinem Moralverständnis und meinem Verständnis von Menschlichkeit nicht mehr vereinbaren konnte und da einfach einen Cut ziehen musste.
0: Können Sie uns da ein Beispiel geben?
1: Da ging es um konkrete Holocaust-Vergleiche im Kontext der Impfpflicht. Da war dann bei mir die letzte rote Linie überschritten.
0: Können Sie sich an das letzte Gespräch mit Ihrem Vater erinnern?
1: Ja, sehr gut, weil ich mit dem Bewusstsein reingegangen bin, dass es wahrscheinlich das letzte Gespräch wird. Also ich habe mich damals schon auf den Kontaktabbruch vorbereitet, nachdem eben diese Holocaust-Vergleiche gefallen sind und wusste eben schon, als ich zu diesem Gespräch hingefahren bin, dass wenn ich jetzt keine befriedigende Antwort in irgendeiner Form bekomme, dass das letzte Gespräch war.
0: Sie haben in dem Buch ein bisschen auch geschrieben, dass Sie sich an ein Bild erinnern können von Ihrem Vater als junger Mann mit langen blonden Locken. Vorhin haben Sie erzählt, dass Sie auch seinen Musikgeschmack eigentlich durchaus geschätzt haben, die Ärzte. Und Sie haben sich gefragt, was aus diesem hilfsbereiten Mann geworden ist. Was schätzen Sie?
1: Ja, wenn ich das wüsste. Also ich musste mir als Jugendliche immer wieder diesen Satz anhören, wer in der Jugend nicht links ist, der hat kein Herz und wer als Erwachsener nicht konservativ ist, der hat kein Hirn. Und ich habe mich da als Jugendliche schon gefragt, okay, heißt das, dass dir auf dem Weg dahin irgendwann das Herz abhanden kommt? Und das frage ich mich als Erwachsene irgendwie immer noch, weil so rational ich dann vielleicht auch irgendwie wählen würde, wollen würde, was auch immer, wenn ich auf den eigenen Kontostand gucke und selbst dann würde ich nicht freiwillig eine rechtsextreme Partei wählen, würde das doch niemals für mich aushebeln, dass dabei die Menschlichkeit und die Sicherheit von anderen Menschen auf dem Spiel steht. Also, weiß ich nicht, ich habe es irgendwie dann anscheinend doch hinbekommen, auch als Erwachsene, mir das Herz noch zu bewahren.
0: Anfangs hat Ihr Vater, glaube ich, immer wieder gesagt, das ist die Partei, die meine finanziellen Interessen am besten vertritt. Wenn Sie jetzt aber weitergehen und sagen, es fing dann bei Corona und der Impfpflicht und so weiter, driftet es dann noch in eine ganz andere Richtung. War da die Veranlagung vorher schon da oder hat sich das über die Jahre so entwickelt?
1: Wahrscheinlich ein bisschen von beidem. Also ich habe eine Zeit lang auch mal gesagt, ich glaube, meine Verwandtschaft hätte sich nicht so radikalisiert, wenn es keine geschlossenen Facebook-Gruppen gäbe. Aber es war schon immer was da. Also wenn ich jetzt rückblickend auch auf meine Kindheit gucke und was da so für Bemerkungen gefallen sind, das ist schon auf fruchtbaren Boden gefallen, was die AfD da so erzählt hat. Also sowohl die Frauenfeindlichkeit, aber ganz besonders auch den antimuslimischen Rassismus dieser Partei. Das war nicht völlig neu, aber es waren eben auch gerade in den frühen oder mittleren 2000ern Dinge, die gesamtgesellschaftlich noch viel akzeptierter waren. Und dann kam eben irgendwann so ein sozialer Fortschritt, gerade in den 2010ern. Dann gab es so diesen Millennial-Optimismus, in dem wir irgendwie das Gefühl hatten, hier tut sich gerade gesellschaftlich was. Wir gehen irgendwie voran und wir verstehen, dass Rassismus ein bisschen mehr ist, als nur jemandem das N-Wort entgegenzubrüllen. Und dass Frauenfeindlichkeit eben auch die ja eigentlich total lustig gemeinten Blondinenwitze mit einschließt und so weiter. Und das hat ein großer Teil der Gesellschaft verstanden. Und dann gab es aber eben auch einen Teil der Gesellschaft, die sich dagegen verwehrt haben. Aus einer Verweigerungshaltung, sich weiterzuentwickeln, die einfach gesagt haben, das mache ich nicht mit, das will ich nicht. Ich möchte gerne weiter diese Wörter sagen, ohne dafür kritisiert zu werden. Ich möchte diese Witze noch machen und da auch drüber lachen können, ohne dass das irgendwie jemand unangenehm findet. Und dann kam eben die AfD und die hat diesen Menschen dafür die Erlaubnis gegeben. Und ich glaube, das war so die erste Welle an Menschen, die für sich begeistert hat, waren eben die Leute, die diese Erlaubnis von der AfD bekommen haben, diese Dinge weiterhin zu sagen.
0: Sie haben ja auch teilweise versucht, mit Fakten entgegenzuhalten, dass Sie gesagt haben, was ist denn jetzt die Quelle? Ich habe diese Quelle, die würde das und das eben sagen. Das belegt das alles doch gar nicht. Sind Sie damit irgendwie weitergekommen?
1: Überhaupt nicht. Oder wenn, dann nur mal in ganz, ganz einzelnen Ausnahmefällen. Das musste ich mir dann aber auch irgendwann eingestehen. Und diese Erkenntnis kam auch noch, während noch Kontakt zu meiner Verwandtschaft besteht, dass man mit rationalen Argumenten nicht gegen gefühlte Wahrheiten ankommt. Also die Dinge, die die Rechtsextremen vertreten, das basiert ja nicht auf Wissenschaft. Das basiert ja auf keiner wissenschaftlichen Erkenntnis. Sonst würde so gut wie niemand mehr die AfD wählen, weil Menschen der Meinung sind, die würden irgendwie für einen besseren Kontostand am Ende des Monats sorgen. Weil die meisten Menschen, die diese Partei wählen, tatsächlich steuerlich noch viel mehr belastet werden würden von dieser Partei. Also egal in welchen politischen Bereich wir schauen, die AfD schadet vor allem den Menschen, von denen sie gewählt wird. Aber das ist eben nicht die Selbsterzählung. Das ist nicht das, was die AfD auf Plakate schreibt und in schmissigen 45-sekündigen TikToks erzählt, sondern da ist eben die Erzählung, hey, wir sind die Partei der kleinen Leute, der Unterdrückten und gegen die da oben. Ja, dass natürlich ausgerechnet diese Partei wirklich massive Millionärsspenden bekommt und eben genau das Gegenteil von einer Partei der Unterdrückten ist, das erfährt man eben nur, wenn man sich dann wirklich mal detailliert mit dem Wahlprogramm auseinandersetzt. Aber die meisten von uns, und da nehme ich mich selber gar nicht raus, aber man muss eben aktiv dagegen angehen, die meisten wählen eben nach einem Gefühl, nach einer Emotion und nicht nach einem Wahlprogramm.
0: Und wie kann man dem denn entgegentreten? Das ist ja auch eine Kernbotschaft in Ihrem Buch, dass wir das versuchen müssen.
1: Naja, ich glaube, es hilft da tatsächlich, dem Emotionalen was Emotionales entgegenzusetzen. Also natürlich kann man das nicht einfach mit Statistiken und Zahlen und Daten und Fakten aushebeln, weil dieses Gefühl wird bleiben bei den Menschen. Womit ich immer wieder mal dann doch was erreicht habe in Gesprächen, war in den Momenten, in denen ich mich selbst verletzlich gemacht habe, in denen ich von meinen eigenen Lebensrealitäten als queere Frau berichtet habe oder in denen ich eben dann auch Einzelgeschichten mitgebracht habe, Einzelschicksale von Betroffenen, von geflüchteten Menschen, die berichtet haben, warum sie geflüchtet sind, was dazu geführt hat. Wenn man eben diese graue, verschwommene Masse, wenn man aus dieser grauen Masse mal eine Einzelperson rauszieht und der ein bisschen Farbe gibt, dann kann das manchmal helfen, die Menschlichkeit in den Menschen wieder sichtbar zu machen. Aber auch das ist ein Glücksspiel. Das funktioniert nicht immer.
0: Sie haben sich ja dann zum Kontaktabbruch doch entschieden. Und dann kam immer wieder dieser Satz, aber das ist doch dein Vater. Also wirklich von Ihrer Oma, aber auch von Ihrer Mutter.
1: Ja, und nicht nur von denen, sondern ich höre die natürlich auch jetzt noch regelmäßig. Gerade wenn ich darüber spreche, dann ist meine Kommentarspalte voll davon. Und was ich immer so spannend finde oder was ich mich immer frage, ist, wie viele Menschen denn wohl zu ihm gehen und sagen, sag mal, was musst du eigentlich gemacht haben, dass deine eigene Tochter nicht mehr mit dir spricht?
0: Einen Satz hatten Sie vorher noch erwähnt, also den hat sie auch noch gesagt, ihre Mutter möchte mit der AfD eigentlich nichts zu tun haben. Dennoch steht sie zu ihrem Vater.
1: Ja, ob ich das so ausdrücken würde, weiß ich gar nicht. Es ist nicht an mir, mich da in die Beziehung einzumischen und aus welchen Gründen diese Entscheidungen da fallen, das kann ich von außen nicht beurteilen. Es ist nicht an mir, die Ehe anderer Menschen zu bewerten, auch wenn die mit mir verwandt sind. Aber für mich hat das natürlich Konsequenzen. Also wenn ich alleine in der Situation, in der ich natürlich jetzt auch irgendwie als öffentliche Person bin, mich da um meine Sicherheit sorgen muss, dann bin ich da auch im Kontakt mit meiner Mutter sehr vorsichtig.

0: Leonie Pla ist Historikerin, Aktivistin und Autorin des Buchs Meine Familie, die AfD und ich. Frau Pla, warum hatten Sie eigentlich den Drang, ein Buch zu schreiben? Wen wollen Sie damit erreichen?
1: Einen Drang hatte ich tatsächlich gar nicht, aber ich habe irgendwann eine Notwendigkeit gesehen. Ich habe ja schon erwähnt, dass ich ursprünglich mal in einem Video, in einem Nebensatz erwähnt habe, dass ich eben aus einer AfD-Familie komme. Und ich habe darauf so viele, vor allem Nachrichten bekommen, weil viele Menschen das sich gar nicht getraut haben, das in die Kommentarspalte zu schreiben, sondern die haben mir dann privat geschrieben und haben sich bedankt und haben gesagt, ey, es ist so gut, mal jemanden zu sehen, der öffentlich darüber spricht, weil mir geht's genauso, ich bin auch in so einer Familie und ich kann mit niemandem darüber sprechen, weil ich schäme mich so dafür. Und das kommt natürlich auch irgendwie aus so einem Gefühl, das wir sehr schnell haben, wenn wir gerade als Kinder in solchen Familien, auch als erwachsene Kinder in solchen Familien, dass wenn sich Familienmitglieder radikalisieren, wir denken, wir müssen da alleine gegenhalten. Wir müssen diese Person alleine vom Gegenteil überzeugen. Und wenn wir das nicht geschafft haben, dann sind wir auf eine Art und Weise gescheitert. Und da kommt ganz viel Scham mit. Und dann sprechen wir auch nicht mit anderen darüber. So war es ja auch in meinem Fall. Ich habe das nur immer für so eine sehr, ja, alleinige Erfahrung gehalten und habe dann eben auch durch die Resonanz auf dieses Video gemerkt, so alleine bin ich damit gar nicht. Es gibt ganz viele, die dieses Schicksal teilen und die sich gerade gesehen fühlen, einfach nur, weil ich da mal ein paar Sätze zugesagt habe. Und daraus ist dann die Idee für dieses Buch entstanden, dass ich einfach gesehen habe, hier gibt es ganz viele Menschen, die sich alle in dieser Situation sehr einsam fühlen, obwohl es eben so viele davon gibt. Und das kann es ja irgendwie nicht sein. Also irgendwie müssen wir doch dieses Thema mal sichtbar machen, besonders auch aus einer politischen und gesamtgesellschaftlichen Perspektive, dass wenn wir von den besorgten BürgerInnen sprechen, wenn wir von den Sorgen und Nöten der Menschen in diesem Land sprechen, dann geht es irgendwie immer nur um die Sorgen und Nöte der Menschen am rechten Rand. Also mit besorgten BürgerInnen assoziieren wir ja irgendwie direkt die AfD. Dass aber vor allem den WählerInnen dieser Partei zu Hause am Küchentisch ganz oft Menschen gegenüber sitzen, das können die eigenen Kinder sein, die Geschwister sein, eine gute Freundin, wer auch immer, aber denen sitzen Menschen entgegen und die machen sich eben auch Sorgen. Die machen sich Sorgen um diese Menschen, die machen sich aber auch Sorgen um die eigene Zukunft, weil diese Partei immer stärker wird. Genauso wie ich mir Sorgen mache, wie lange ich als queere Person in

0: Sie haben vorhin erwähnt, dass manchmal der Knackpunkt ja eine persönliche Geschichte ist. Und es gab in Ihrem Buch Situationen, wo es wirklich sehr persönlich geworden ist, wo man eigentlich denken würde, das ist der Kipppunkt. Das ist einmal in dem Kapitel, wo Sie sich mit Ihren Eltern über die Begriffe alter weißer Mann und toxische Männlichkeit gestritten haben. Und Sie haben, dann bricht irgendwann aus Ihnen heraus, dass Sie mit 17 Jahren Opfer sexualisierter Gewalt waren. Wussten Ihre Eltern davon?
1: Bis zu dem Zeitpunkt nicht.
0: Und das hat nicht ausgereicht nach diesem Ausbruch, dass Sie gesagt haben, wir müssen vielleicht noch mal drüber reden, wir müssen noch mal überdenken, was da gerade passiert ist?
1: Also bei meiner Mutter, ja, mit meiner Mutter habe ich da im Nachgang auch noch mal drüber gesprochen. Ich wollte aber auch gar nicht so detailliert darüber sprechen, das war mir eher unangenehm. Aber von meinem Erzeuger wurde da tatsächlich eher drüber weggegangen. Also ich habe da ja drüber gesprochen in dem Kontext, dass es dann eben hieß, dass das sexualisierte Gewalt in Deutschland quasi nur von geflüchteten Männern ausgehen würde, was natürlich absolut nicht der Realität entspricht. Und habe in dem Kontext eben dann auch gesagt, dass der Täter in meinem Fall auch ein weißer, deutscher, ich nenne den Vornamen jetzt nicht, war. Und da wurde einfach drüber weggegangen. Also das wurde dann auch nicht mehr weiter besprochen, sondern es war dann halt ein Einzelfall in meinem Fall. Und ja, blöd, aber insgesamt wäre das Problem ja trotzdem ein anderes.
0: Sie haben vorhin gesagt, dass die BürgerInnen, die sich um die Menschen sorgen, die vielleicht abdriften, dass die zu wenig gehört werden. Was würden Sie denn diesen Menschen raten? Was wäre der erste Schritt, was sie tun sollten? Sollten sie sich Verbündete suchen? Sollten sie darüber sprechen? Oder sollten sie sich erstmal wappnen? Sollten sie gehen? Welche Möglichkeiten haben Sie?
1: Ja, ich habe von Anfang an immer schon gesagt bei diesem Buch, ich kann eine Perspektive anbieten, aber keinen Ratschlag, weil jede Beziehung so individuell ist, dass ich darüber gar nicht urteilen kann. Was ich aber immer mitgebe, und das war ja auch in meinem Fall so, ist eben diese Perspektive, vielleicht hast du schon das Richtige gesagt, aber du warst eben die falsche Person, die es gesagt hat. Vielleicht hört auch mein Erzeuger ein Argument, das ich schon vor 5 Jahren gebracht habe, nächstes Jahr von einer anderen Person, die er ernst nimmt und auf die er hört, und dann macht es auf einmal Klick. Ich weiß es nicht. Aber was auf jeden Fall hilft und was auch mir sehr geholfen hat, ist Gemeinschaft zu finden und auch einfach zu verstehen, hey, vielleicht bin ich nicht die Person, von der es kommen muss, vielleicht muss es von wem anders kommen. Weil wenn wir das alle verstehen, dann können wir vielleicht auch von diesem Küchentisch einen Schritt zurücktreten und uns woanders engagieren. Das habe ich ja dann auch getan. Also vielleicht bringt es gar nicht so viel, mir 6, 8, 10, 20 Stunden die Woche in diesen Diskussionen mit einer einzelnen Person die Zähne auszubeißen, weil die sowieso schon abblockt und auf mich als Person auch schon gar nicht mehr hören möchte. Sondern vielleicht investiere ich diese Energie lieber im queeren Jugendzentrum um die Ecke, in meinem Sportverein, wo ich irgendwie als positives Vorbild agieren kann, in einer Gewerkschaft, in einer demokratischen Partei. Ja, vielleicht finde ich irgendwo etwas, wo ich meine Talente und meine Energie besser einsetzen kann und dann eben auf indirektem Weg viel, viel mehr erreiche, weil ich damit zum Beispiel in der Jugendarbeit verhindern kann, dass Jugendliche nach rechts abdriften, weil ich da einfach ein sicherer Ort für queere Menschen sein kann und denen zur Seite stehen kann, weil ich an anderer Stelle Aufklärungsarbeit leisten kann, die viel mehr Menschen davor bewahrt, in diese Richtung abzudriften. Ich glaube, es wäre uns allen mehr geholfen, wenn wir dieses Thema weniger individuell, sondern gemeinschaftlicher denken würden.
0: Sie haben Ihr Buch damit beendet, dass Sie gesagt haben, ein Happy End für Sie, für Ihre Familie, für Ihre Verwandtschaft gibt es in dieser Form nicht. Und trotzdem sind Sie happy mit dem Zustand, mit der Situation, in der Sie sich jetzt gerade befinden. Wie geht es weiter für Sie?
1: Ich lebe jetzt mein Leben erstmal weiter. Also das klingt immer so ein bisschen bitter, wenn ich das so sage, aber für mich war es auf emotionaler Ebene eben ein bisschen wie ein Todesfall. Also ich musste ja irgendwann mir auch eingestehen, dass diese Menschen, die ich von früher kannte, dass die einfach nicht mehr existieren. Das sind jetzt einfach komplett andere Leute, zu denen ich auch nicht mehr diese Beziehung habe, die ich zu meinem Vater, ich habe zu meinem Erzeuger nicht mehr diese Beziehung und das ist auch nicht mehr der Mensch, der mein Vater war. Aber ich habe diese Beziehungen gar nicht mehr und diese Menschen, zu denen ich diese Beziehung hatte, die existieren auch einfach nicht mehr. Und dementsprechend hatte ich aber auch einen Trauerprozess, ja, bin ich durchlaufen und habe damit irgendwie abgeschlossen, habe meinen Frieden damit gefunden und es ist jetzt okay für mich. Und jetzt schaue ich gerade aus und lebe ein sehr, sehr glückliches Leben in einer sehr queeren Beziehung und einem ganz, ganz tollen Freundeskreis, der meine Familie ist.
0: Die Historikerin und Aktivistin Leonie Pla, ihr Buch »Meine Familie, die AfD und ich – Wie Rechtsextremismus uns entzweit und wie wir dagegen halten« ist im Goldmann Verlag erschienen. Frau Pla, vielen Dank für dieses Gespräch, vielen Dank für die Zeit, die Sie sich genommen haben. Am Mikrofon verabschiedet sich Zipora Rubina. Sie hörten die

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1: Guten Abend, ich begrüße Sie zur Tagesschau. Hass, Einschüchterung und Gewalt, politisch motivierte Straftaten haben einen neuen Höchststand erreicht. Im vergangenen Jahr wurden der Polizei mehr als 85.000 solcher Delikte gemeldet. Im Vergleich zum Vorjahr ist das ein Anstieg von knapp 2%. Besonders deutlich zugenommen haben Gewalttaten aus dem linksextremen Spektrum. Die größte Bedrohung geht laut Innenminister Dobrindt jedoch immer noch von rechtsextremen Tätern aus.
2: Die Schläge kommen blitzschnell. Bei einem Fest der Vielfalt in Brandenburg vor gut einem Jahr prügeln Angreifer auf Teilnehmer ein. Im Wahlkampf wird der damalige FDP-Chef Lindner mit einer Torte aus Rasierschaum attackiert. Den aus der AfD ausgetretenen Politiker Tischenbönner schlagen Vermummte in Nordrhein-Westfalen, beschimpfen ihn als linke Ratte. Drei Beispiele. Die politisch motivierte Gewalt nimmt zu, erklärt der Innenminister, besonders von links. Aber Gewalt von rechts habe weiter mit Abstand den größten Anteil.
3: Das zeigt auch wiederholt deutlich, dass eine sehr große und die größte Gefahr natürlich vom Rechtsextremismus ausgeht.
2: Mehr Gewaltdelikte gibt es und auch allgemein mehr politisch motivierte Straftaten. 85.837 Fälle wurden 2025 insgesamt verzeichnet, nach 84.172 im Vorjahr, ein Anstieg um fast 2%.
3: In einer 10-Jahres-Bilanz würde man feststellen, dass wir es hier mit einer Verdoppelung der Straftaten zu tun haben. Auch dieses Ergebnis ist alarmierend.
2: Als politisch motiviert gelten zum Beispiel Straftaten gegen die freiheitliche demokratische Grundordnung und Amtsträger, gegen Menschen etwa wegen ihrer politischen Haltung, Hautfarbe oder Religion, oder Straftaten, um die demokratische Willensbildung zu beeinflussen. Laut Bundeskriminalamt verschärften internationale Krisen wie in Nahost hierzulande Antisemitismus und Gewalt gegen Polizisten.
4: All das zeigt, die gesellschaftliche Stimmung spitzt sich zu. Das Fundament unserer Demokratie wird angegriffen.
2: Gerade für die linke Szene, sagt der Innenminister, sei die Polizei ein Feindbild. Als ein Signal will er, dass Widerstand gegen Einsatzkräfte künftig härter bestraft wird. In der Opposition verlangen sie andere Antworten. So fordert die Linke etwa Schwerpunkt Staatsanwaltschaften gegen rechte Gewalt. Und aus Sicht der Grünen braucht es jetzt statt geplanter Kürzungen bei Demokratieförderprojekten mehr Extremismusprävention.
1: Im Nahen Osten bleibt die Lage angespannt. Nachdem der Konflikt zwischen Israel und Iran gestern wieder aufgeflammt war, erklärten beide Seiten, ihre Attacken einzustellen. Nun wirft US-Präsident Trump Iran vor, in der Nacht einen amerikanischen Militärhubschrauber vor der Küste des Oman abgeschossen zu haben und droht mit Vergeltung. Unterdessen griff Israel heute wieder den Südlibanon an. Dabei kamen nach Angaben der örtlichen Behörden mindestens 8 Menschen ums Leben. Marode Schwimmbecken ohne Wasser, kaputte Straßen und Brücken. In den Kommunen fehlt an allen Ecken und Enden das Geld für Sanierungen. Nun sollen 100 Milliarden Euro aus dem Sondervermögen helfen. Wohin, wie viel Geld fließt, legt der sogenannte Königsteiner Schlüssel fest, basierend auf Steueraufkommen und Einwohnerzahl. Von den 100 Milliarden Euro bekommt zum Beispiel Baden-Württemberg 13,15 Milliarden Euro. Das Bundesland gibt davon 2/3, 8,77 Milliarden Euro, an die Stadt- und Landkreise sowie an die Kommunen weiter. Der Landkreis Tübingen etwa erhält 47 Millionen Euro. Doch der Bedarf dort ist viel größer.
5: Mit viel frischem Geld soll es aufwärts gehen in Sachen Klimaschutz und Infrastruktur im Landkreis Tübingen. Eine große Hilfe für Finanzdezernent Christian Herrmann. Hier auf die Kreissporthalle können er und der Hausmeister jetzt endlich die lange geplante Photovoltaikanlage bauen lassen. Außerdem will der Landkreis Brücken sanieren, Schulen erweitern und vieles mehr.
6: Wir haben einen Investitionsbedarf von über 100 Millionen Euro. Die 47 Millionen decken diese 100 Millionen natürlich nicht ab. Wir haben einen Sanierungsstau im Verkehrsbereich, im Liegenschaftsbereich, im Wohnungsbaubereich auch.
5: Immerhin, für 5 Millionen Euro aus dem sogenannten Sondervermögen können sie hier in der Kreisbaugesellschaft jetzt neue Wohnungen planen. Jährlich sollen jetzt doppelt so viele Sozialwohnungen gebaut werden. Geld allein reiche jedoch nicht aus.
7: Da gibt es noch ganz andere Flaschenhälse. Da gibt es die Bauanträge, da gibt es die Regulatorik, da gibt es die Ämter, da gibt es die fehlenden Bauplätze.
5: Offenbar auch wegen solcher Hürden wurde bislang zu wenig Geld aus dem sogenannten Sondervermögen abgerufen, kritisiert ein von Finanzminister Klingbeil eingesetzter Expertenrat. Klingbeil fordert deshalb mehr Tempo bei Planung, Genehmigung und Umsetzung.
8: Wer Mittel schnell und sinnvoll investiert, sollte einen Bonus erhalten. Wo Projekte zu langsam umgesetzt oder Mittel nicht sinnvoll investiert werden, sollten wir Mittel im Zweifel auch kürzen.
5: In Tübingen findet Finanzdezernent Christian Herrmann diese Idee schwierig. Sorge sie doch für einen Wettlauf, unter dem die Qualität der Investitionen leiden könne. Für seinen Landkreis ist er sich sicher, werde er die 47 Millionen Euro rechtzeitig ausgeben.
1: Investitionen wie im Landkreis Tübingen sollen bei den Bürgern ankommen. Vor allem günstiger Wohnraum sorgt für Zufriedenheit. Das zeigt das Beispiel Erfurt. Hier leben die glücklichsten Großstädter laut dem sogenannten Glücksatlas, den die Universität Freiburg in Zusammenarbeit mit der Süddeutschen Klassenlotterie heute vorgestellt hat. Die thüringische Landeshauptstadt überzeugt mit erschwinglichen Mieten und viel Natur. Danach folgen Augsburg und Düsseldorf. Die Schlusslichter bilden Frankfurt am Main, Wiesbaden und auf dem letzten Platz Rostock. Im Mittelfeld liegt übrigens Stuttgart. Ob die Platzierung auf Rang 21 auch mit dem umstrittenen Bahnhofsprojekt Stuttgart 21 zusammenhängt, das ist zwar unklar, aber die explodierenden Kosten von mittlerweile mehr als 11 Milliarden Euro und jahrelange Verzögerungen sorgen seit Jahren für Unmut. Auch jetzt wieder. Nach SWR-Recherchen ist durch neue Pannen eine Eröffnung frühestens 2031 möglich.
9: Es sollte als Vorzeigeprojekt mit modernster Leittechnik Maßstäbe für ganz Deutschland setzen. Mit Stuttgart 21 wollte die Deutsche Bahn ins 21. Jahrhundert vorstoßen. Doch aus der ursprünglich geplanten Eröffnung 2019 wurde bekanntermaßen nichts. Auch heute wird im Bahnhof immer noch gebaut. Projektpartner bestätigen dem SWR, der Eröffnungstermin sei frühestens 2031. Intern sei das auch schon kommuniziert worden. Die Bahn will dies vorerst nicht bestätigen. Die Geschäftsführung der DB Projekt Stuttgart-Ulm GmbH ist damit beauftragt, bis spätestens Mitte 2026 ein neues Inbetriebnahmekonzept für S21 zu erarbeiten und mit allen Projektpartnern verbindlich abzustimmen. Grund für die neuerliche Verzögerung nach SWR-Informationen: unter Zeitdruck habe die Bahn rund um Stuttgart mehr als 1000 Kilometer falsche Kabel verlegt. Die meisten Kabel und Kabelschächte müssten jetzt wieder raus.
10: Hier sehen wir sicherlich alte Kabel, aber wohl auch neue verlegte. Scheint auch irgendwie nicht so ganz planvoll alles hier abzulaufen. Ja, wenn man sich das so anschaut, das ist keine ordentliche Baustelle, das ist eigentlich ein Saustall.
9: Bei einem Pressetermin am 6. Mai 2026 konfrontiert der SWR die Deutsche Bahn mit der Kabelproblematik.
11: Wir haben da parallel auch eine Revision, da werden sich alle Sachen genau angeguckt. Und dann kommen wir damit auch gesamthaft und geben natürlich dann auch, wie das sich gehört, ordentlich gesamthaften Überblick, wie es weitergeht.
9: Sollte sich der neue Eröffnungstermin bestätigen, wären die Bauarbeiten an dem Bahnhof frühestens nach 21 Jahren abgeschlossen.
1: Gestern war es noch ein Verdacht. Inzwischen gehen die Ermittler von Brandstiftung am Umspannwerk in Reutlingen aus. Laut Generalstaatsanwaltschaft Stuttgart drangen in der Nacht zum Montag ein oder mehrere Täter auf das Gelände ein und legten an mehreren Stellen Feuer. In der Folge fiel für etwa 40.000 Menschen stundenlang der Strom aus. Der Staatsschutz ermittelt, da die Tat möglicherweise extremistisch motiviert war. Wie lässt sich Forschung enger mit unternehmerischem Denken verbinden? Darüber haben Vertreter aus Politik, Wissenschaft und Wirtschaft heute beim 14. Nationalen MINT-Gipfel beraten. MINT, das ist die Abkürzung für die Bereiche Mathematik, Informatik, Naturwissenschaften und Technik. Dass aus Wissenschaft ein erfolgreiches Geschäft werden kann, zeigt ein Start-up aus Berlin. Das Unternehmen hat inzwischen 25 Beschäftigte und volle Auftragsbücher.
12: Grüne Chemie ist das Konzept von Sonja Joost, mit dem sie die Branche verändern will. In ihrem Berliner Startup DudeChem entwickelt sie Verfahren, mit denen sich Arzneimittelwirkstoffe nachhaltig, sauber und kostengünstig herstellen lassen. Damit konkurriert die Unternehmerin erfolgreich mit Billiganbietern aus Indien und China. Als Sonja Joost vor 13 Jahren anfing, war es für sie schwierig, an Kapital zu kommen. Investoren scheuten auch die lange Anlaufzeit in ihrer Branche, bis Geld zurückkam im Vergleich zum Softwarebereich.
13: Ich muss die Verfahren entwickeln, ich muss mit computergestützten Modellen, ich muss die im Labor validieren. Dann gibt es noch eine Zulassungsperiode, dann muss ich einen Produzenten dafür bezahlen, dass er die Dinge herstellt. Das kostet alles und das dauert seine Zeit.
12: Dass Startups aus ihrer Branche auch schneller und leichter an Risikokapital kommen, ist eine Forderung der Unternehmerin heute auf dem MINT-Gipfel in Richtung Politik. Eine andere ist die Förderung von Frauen. Sind im jüngsten Female Founders Monitor der Bertelsmann Stiftung zufolge doch gerade einmal 19% der Startup-Gründer weiblich. Sonja Joost unterstützt in ihrem Unternehmen junge Frauen wie Maria Colmenares. Sie hat eine Leitungsfunktion. Das ist eine Chance für mich und zeigt das Vertrauen, das Sonja in mich setzt. Gerade bereitet sich die Venezolanerin, die an der TU Berlin Chemie studiert hat, auf eine Konferenz in London vor. Dort wird sie das Startup repräsentieren.
1: Er war ein Zentrum des Widerstands gegen die Braunkohleverstromung, der Hambacher Forst, auch Hambacher Wald genannt. Ein sehr alter Wald, der seit den 1970er Jahren nach und nach vom Energiekonzern RWE für den Tagebau gerodet wurde. Umweltaktivisten besetzten 2012 ein verbliebenes Teilstück. 2018 wurde das Protestcamp samt Baumhäusern geräumt. Jetzt soll der Wald unter Naturschutz gestellt werden.
14: Was wurde erbittert um dieses Stückchen Wald im Westen von Nordrhein-Westfalen gerungen? Für die einen war es das Symbol im Kampf gegen die umweltverschmutzenden Energiekonzerne, das unbedingt erhalten werden muss. Bei Großdemonstrationen gab es Verletzte und 2018 verunglückte ein Demonstrant tödlich, als er von einem besetzten Baum fiel. Für die anderen, für die Energiekonzerne, standen die Bäume im Weg. Sie versperrten den Zugang zur Braunkohle unter der Erde. Doch seitdem feststeht, dass die Braunkohleverstromung Anfang der 30er Jahre enden soll, ist auch klar, der Hambacher Forst muss nicht mehr abgeholzt werden. Seit heute ist das auch amtlich.
15: Ja, der Hambacher Wald war das Symbol der Klimabewegung, der Auseinandersetzung um die Kohle. Die Frage ist entschieden bei der Braunkohle, dass wir heute hier von Seiten der Landesregierung, auf der einen Seite Naturschutzverbände, auf der anderen Seite RWE, die Landwirtschaft haben, die gemeinsam eine Vereinbarung schließen, zeigte, dieser Konflikt ist beendet.
14: Das Waldgebiet liegt zwischen Aachen und Köln, direkt am Rande des Tagebaus, der in den nächsten Jahren, genau wie andere Abbauflächen auch, zu einem künstlichen See geflutet werden soll. Vertreter der Umweltverbände und der angrenzenden Kommunen sind zufrieden.
16: Das ist ein riesengroßer Erfolg auch der Klimabewegung, die auch im Hambacher Wald sehr aktiv war und letztendlich den vorzeitigen Kohleausstieg und die Rettung des Hambacher Waldes durchgesetzt hat.
17: Ja, die Vision ist, glaube ich, dass wir einen Raum kreieren, wo sich alle wiederfinden, alle Interessen wiederfinden. Es gibt Interessen der Waldwirtschaft, es gibt der Wunsch nach sanfter touristischer Wertsetzung, es gibt aber auch der Wunsch nach Wildnisentwicklung und Naturschutz.
14: Zusammen mit zwei benachbarten Arealen soll der Hambacher Forst in den nächsten Jahrzehnten zu einem naturbelassenen Urwald wachsen.
1: Übermorgen ist es soweit, dann wird die Fußball-WM in Nordamerika angepfiffen. Die Gastgeberstädte haben sich herausgeputzt. 13 Partien werden in Kanada ausgetragen. Spielorte sind die Metropolen Toronto im Osten und Vancouver an der Westküste. Dort laufen die letzten Vorbereitungen.
18: Endspurt. Nur noch wenige Tage bis zum ersten Spiel in Vancouver. Australien gegen die Türkei. Bis dahin muss der Rasen perfekt sein, bei den Sanitätern jeder Griff sitzen. Es ist die erste FIFA-WM der Männer auf kanadischem Boden. 7-mal wird in Toronto gespielt, 6-mal hier an der Westküste. Das Tolle an Vancouver ist, unser Stadion liegt mitten in der Stadt. Die Fans kommen immer mit den öffentlichen Verkehrsmitteln. Alles ist sehr fußgängerfreundlich. Auch die meisten Hotels sind in der Innenstadt. Auf den Grouse Mountain haben sie eine riesige Flagge ausgerollt. Sogar aus den nahegelegenen USA ist sie zu sehen. Nationalstolz und vielleicht auch Provokation. Fußball vereint die Welt, wirbt die FIFA. Doch auch für diese Mexiko-Fans gilt das nicht mehr. Trumps Drohungen, Kanada zu annektieren, schweißt die Menschen zusammen. Würdet ihr in die USA fahren? Auf keinen Fall. All die Sachen, die Trump sagt, da ist es besser, hier zu bleiben. Ich bin lieber da, wo ich mich willkommen fühle. Ich fühle mich hier willkommen und in Mexiko. Das sind meine beiden Plätze. Noch sind auch die Spiele in Kanada nicht ausverkauft. Im ohnehin teuren Vancouver können es sich viele nicht leisten, mindestens 350 € für ein Ticket auszugeben. Doch auch für die, die nicht ins Stadion gehen, soll es ein großes Fest werden. Die Stadt plant zahlreiche Public Viewings. Auch auf dem Grouse Mountain gibt es dann Fußball und Stimmung umsonst.
1: Und nun die Wettervorhersage für morgen, Mittwoch, den 10. Juni.
19: Auch morgen sorgen atlantische Tiefausläufer für Schauer und einzelne Gewitter. Dabei ist es für die Jahreszeit zu kühl. Vom Allgäu bis zum Bayerischen Wald regnet es heute Nacht längere Zeit, an den Alpen teilweise ergiebig, im Nordwesten anfangs noch Schauer und einzelne Gewitter. Am Tag mal Sonne, vor allem Richtung Norden und Nordosten mal dichte Wolken, im Süden und Südwesten fällt regional Regen, sonst zunächst meist trocken, aber später entwickeln sich häufiger Schauer, mancherorts auch Gewitter. Im Norden und Süden heute Nacht um 10 Grad oder etwas darüber, sonst nur einstellige Werte. Im Osten morgen um 20, in der Eifel und an den Alpen etwas über 10 Grad. Donnerstag neben etwas Sonnenschein auf dichte Wolken mit Schauern und einzelnen Gewittern. Freitag noch ähnlich, aber Samstag wird es wieder wärmer und von Westen auch freundlicher.
0: Das war die Tagesschau. 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
20: Aus dem Studio von NDR Info in Hamburg. Am Mikrofon ist Peter Mücke. Schönen guten Abend. Nach einem Rekordhoch hat die Zahl der Straftaten mit politischem Hintergrund in Deutschland noch einmal zugenommen. Die größte Gefahr komme von rechts, sagt Innenminister Dobrindt. Doch die linke Szene mobilisiere. Jesper Ruppert fasst die heute zusammengestellten Zahlen zusammen.
21: Auf einem Höchststand sind die Zahlen der politisch motivierten Kriminalität im vergangenen Jahr angelangt. Das ist das Ergebnis, das CSU-Innenminister Alexander Dobrindt und der Präsident des Bundeskriminalamts Holger Münch heute in Berlin vorstellen. In kaum einem Bereich gibt es eine positive Entwicklung. So gibt es laut Dobrindt
22: mit Abstand die meisten Gewaltdelikte von rechtsextremen Tätern.
21: Und das mit deutlichem Zuwachs. Noch größer ist der Zuwachs
22: gerade in der linken Szene.
21: Und so geht es weiter. Bei Antisemitismus
22: ein deutlicher Anstieg im Bereich.
21: Ebenfalls ein Problem sieht Dobrindt bei
22: Hass, Hetze und Gewalt gegenüber Amtsträgern.
21: Außerdem stelle man fest,
22: dass die Straftaten gegenüber die Polizei um 4,7% gestiegen ist.
21: Auch Gewalt gegen Frauen oder queere Menschen hat zugenommen. Fast 86.000 politisch motivierte Straftaten haben die Behörden im vergangenen Jahr erfasst. 2% mehr als im Vorjahr und ein Allzeithoch. Darunter fallen Sachbeschädigungen, etwa von Wahlplakaten, Beleidigungen, das Zeigen verfassungsfeindlicher Symbole, aber auch tätliche Angriffe. Woher kommt diese Entwicklung? Der Präsident des Bundeskriminalamts Münch nennt bei der Vorstellung des Berichts mögliche Ursachen.
23: Erstens, wir sehen eine zunehmende Polarisierung und das kann zu einer Radikalisierung führen, die sich durch Gewalttaten gegenüber Andersdenkenden oder dem politischen System am Ende äußern. Und zweitens, der weiterhin bestehende große Einfluss extremistischer Propaganda, zum Teil aus dem Ausland, spiegelt sich auch am Ende in der Gewaltbereitschaft wider. Und drittens, internationale Konfliktlagen emotionalisieren, auch in Deutschland.
21: Diese Konfliktlagen, wie beispielsweise der Gaza-Krieg, verstärkten Radikalisierungsprozesse und Gewalttaten. Bei all den ernüchternden Zahlen legt Dobrindt heute den Fokus auf einen bestimmten Bereich, nämlich die Gewalt gegen Amts- und Mandatsträger, besonders im Kommunalen. Der Innenminister verteidigt in diesem Zusammenhang den umstrittenen Paragraphen 188, der Politikerbeleidigung unter Strafe stellt.
22: Wir reden von Tausenden von Kommunalpolitikern, die wir schützen wollen, die dringend gebraucht werden, von denen wir sehen, dass es einen Effekt inzwischen gibt, dass sie sich zurückziehen, dass die Bereitschaft zurückgeht, sich dort zu engagieren. Dass Hass, dass Hetze, dass Bedrohung ein Grund auch dafür ist, dass sich Menschen zu diesem Dienst nicht mehr bereit erklären.
21: Für Änderungen des Paragraphen, die Spitzenpolitiker betreffen würden, zeigt sich Dobrindt zwar offen, doch der ursprüngliche Gedanke sei der Schutz von Kommunalpolitikern gewesen und die solle man weiter im Blick behalten. Sowohl Dobrindt als auch BKA-Präsident Münch sprechen von der Kommunalpolitik als Basis der Demokratie. Auch deswegen wolle man präventive Schutzkonzepte für Amtsträger verstärken. Eine positive Entwicklung bei den sonst hauptsächlich ansteigenden Zahlen der politisch motivierten Straftaten kann Dobrindt aber doch nennen.
22: Ich glaube, dass wir feststellen können, dass wir bei dem Thema Reichsbürger in der Vergangenheit Erfolge zu verzeichnen haben. Wir haben einen Schwerpunkt in der Vergangenheit ja auch da gesetzt, um den Entwicklungen etwas entgegenzuhalten. Das ist funktionsfähig, das hat auch abschreckende Wirkungen.
21: Um die hohen Zahlen bei rechts- und linksextremer Gewalt anzugehen, wolle man Polizei und Verfassungsschutz besser aufstellen. Außerdem soll Gewalt gegen Einsatzkräfte schärfer bestraft werden. Gemeinsam mit dem Bundesjustizministerium bereite man einen entsprechenden Gesetzentwurf vor.
20: Zur Einordnung und den Konsequenzen hat meine Kollegin Birgit Langhammer mit dem Extremismusexperten Professor Hajo Funke gesprochen, der lange an der Freien Uni in Berlin tätig war. Frage an ihn, was ist bei diesen Zahlen besonders wichtig? Die absoluten Zahlen, die Veränderung oder auch die vermutete Dunkelziffer?
2: Also den Anstieg und die Dunkelziffern, selbstverständlich. Der Anstieg ist im 10-Jahres-Schnitt um das Doppelte gewachsen, was die Straftaten anlangt, aber auch was die Gewaltstraftaten anlangt. Und da fällt auf, dass die Gewaltstraftaten von rechts erneut gestiegen sind. Und nach deren Einschätzung und Statistik auf knapp 1600, nach der Einschätzung der verschiedenen Opferberatungsstellen, jedenfalls im letzten Jahr, die neuen Zahlen liegen noch nicht vor, auf rund das Doppelte. Das heißt, es gibt eine Art Untererfassung und damit auch die Antwort auf die Dunkelziffer. Ja, die Dunkelziffer ist sehr viel höher. Vieles wird nicht gemeldet aus Angst vor Rache. Und für meine Wahrnehmung ist das ein besonderes, markantes Problem. Die Gewaltstraftaten gegen Schwache, gegen Mandatsträger, gegen politische Gegner, gegen Frauen, gegen Queer und gegen sogenannte Migrantinnen und Migranten bzw. sogenannte Fremde. Und das hat zugenommen und ist eine Herausforderung für die gesamte Gesellschaft.
3: Fast die Hälfte der politisch motivierten Straftaten, rund 43.000, waren ja rechtsextrem motiviert. Auch in diesem Spektrum nehmen die Gewalttaten zu. Aber vielleicht ja auch noch mal besonders erwähnenswert im linksextremen Spektrum. Da ist der Anstieg bei Gewalttaten ja besonders groß, um mehr als ein Drittel. Wie ordnen Sie das ein?
2: Einer der Gründe sind die Versuche der Linken oder der Linksextremen auf Demonstrationen gegen die rechte und rechtsextreme Gefahr zu demonstrieren. Und dann kommen sie natürlich, erst recht, wenn sie vor zivilen Ungehorsam reden, was sie tun, mit der Polizei in Konflikt. Und das wird eben als Straftaten bzw. als Gewaltstraftaten aufgenommen. Das ist vor allem der Grund, dass sich die Zahl erheblich erhöht hat.
3: Jetzt kommen wir natürlich auch zu den Ursachen, also der Frage, warum es denn ein weiteres Zunehmen gibt. Und zunehmende Polarisierung könne zu Radikalisierung führen, sagte BKA-Chef Münch heute bei der Vorstellung der Zahlen. Also müsste man dann bei der Polarisierung auch den Druck rausnehmen? Würde das mittelfristig dann zu einem Absinken der Zahlen führen, Ihrer Meinung nach?
2: Das denke ich schon, zusammen natürlich mit dem, dass die entsprechenden Sicherheitsinstitutionen gegen Straftaten und vor allem Gewaltstraftaten noch angemessener als bisher vorgehen. Da ist immer noch Luft nach oben. Aber insgesamt gesellschaftlich sind wir in der Tat sehr schwierigen, das zeigen auch die Debatten um Reformen, die nicht stattfinden oder nicht zureichend stattfinden, nach Ansicht vieler. Wir sind in schwierigen Zeiten. Es gibt interne Krisen, kein Wachstum, Arbeitslosigkeit nimmt zu, viele Insolvenzen, aber auch international. Die Kriege sozusagen regieren in unser eigenes gesellschaftliches System hinein, weil sie die Versorgung erschweren, weil sie Inflation antreiben, weil sie die Benzinpreise erhöhen lassen. Und insofern ist es ein doppeltes. Intern zu deeskalieren, sowohl mit allen Mitteln der öffentlichen Debatte, aber auch mit einer effizienteren und glaubwürdigeren Politik in den zentralen Feldern von Ökonomie und Sozialen und außenpolitisch mit dafür zu sorgen, dass Kriege deeskalieren oder sogar beendet werden können. Das ist eine Herausforderung, die immer wichtiger wird. Und die Hoffnung ist, dass dies auch verstärkt, auch durch die Bundesregierung und die Europäer geschieht.
20: Der Extremismusforscher Hajo Funke von der FU Berlin.
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20: Ja, sportlich hatte es keine Relevanz mehr. Das WM-Qualifikationsspiel der deutschen Fußballfrauen gegen Slowenien in Ljubljana gewann das DFB-Team mit 2:0. Stephanie Lavoie aus der Sportredaktion.
4: Wirklich glanzvoll war dieses Spiel nicht, aber darauf kam es ja auch nicht mehr an. Die deutschen Fußballerinnen haben die WM-Qualifikation mit einem Auswärtssieg abgeschlossen. Ina Kast hat das Spiel gesehen.
6: Nach dem Fußballfest am vergangenen Freitag, als das WM-Ticket gelöst werden konnte, war das Länderspiel in Ljubljana allerdings von überschaubarer Qualität. In der ersten Halbzeit war dem deutschen Team deutlich anzumerken, dass 8 neue Spielerinnen in der Startelf standen. Oft kam es zu Abstimmungsproblemen und Fehlpässen. Nach knapp 20 Minuten hatte Deutschland großes Glück, dass Sloweniens Tor wegen einer Abseitsstellung nicht gegeben wurde. Kurz vor der Halbzeitpause gingen die DFB-Frauen dann doch in Führung. Nach einem Eckball verlängerte Sarah Linder den Ball per Kopf in Richtung slowenisches Tor. Dort schoss Sloweniens Praschnika den Ball letztlich ins eigene Tor. Zu Beginn der zweiten Halbzeit hat Bundestrainer Christian Wück dann 3-mal gewechselt. Das brachte frische Energie mit Erfolg. Shakira Martinez traf nach einem Fehler von Sloweniens Torfrau zum 2:0. Unterm Strich steht also ein Auswärtssieg für das favorisierte DFB-Team. Von den Spielerinnen aus der zweiten Reihe konnte sich aber gegen Slowenien keine wirklich in den Vordergrund spielen.
4: Zuletzt spielten sie 2-mal in Freak City, wie die Fans der Bamberg Baskets ihre Heimat nennen. Dank lautstarker Kulisse und bissiger Verteidigung konnten sich die Bamberger im Playoff-Halbfinale der Basketball-Bundesliga gegen Alba wieder zurückkämpfen. Es steht 2:2 in der Serie und in der Berliner Max-Schmeling-Halle kommt es in wenigen Minuten zum entscheidenden 5. Spiel. Der Heimvorteil war bislang ein maßgeblicher Faktor in dieser Serie. Nikolaus Hillmann in Berlin, wird das auch heute so?
7: Ich denke mal, das kann so sein heute Abend, denn die Max-Schmeling-Halle ist voll. 8.500 Zuschauer, man hört es im Hintergrund, es ist laut. Gerade wird die Heimmannschaft vorgestellt und der Faktor von 8.500 Fans im Rücken könnte die müden Berliner vielleicht wieder ein bisschen munterer machen. Sie schwächelten ja tatsächlich bei den letzten beiden Spielen in Bamberg. Da waren die Baskets aus Bamberg die dominierende Mannschaft, vor allen Dingen mental, und das wird, denke ich, heute Abend auch der entscheidende Faktor sein, wer ist mental frischer und stärker und wer merkt weniger die müden Beine nach dieser intensiven und kräftezehrenden Serie. Und da könnte ein kleiner Vorteil auf Seiten der Berliner liegen, weil sie dieses entscheidende Spiel heute zu Hause bestreiten können. Und sie wollen unbedingt ins Finale, um die Bayern aus München vielleicht noch einmal herausfordern zu können.
4: Den entscheidenden 5. Spiel gibt es bei uns im Sport in der kommenden Stunde. Die Enhanced Games und der Fall Laura Freigang waren zwei der Themen heute in Berlin. Dort hat die nationale Anti-Doping-Agentur NADA ihre Jahres-PK abgehalten und ihren Bericht für das abgelaufene Geschäftsjahr vorgestellt. Mein Kollege Lars Becker war dabei. Wie fallen die Zahlen der Dopingkontrollen und Proben durch die NADA für 2025 aus?
8: Ja, die Zahlen sind fast deckungsgleich mit 2024. Mehr als 12.000 Kontrollen mit fast 17.000 genommenen Blut- und oder Urinproben. Mehr als die Hälfte waren Trainingskontrollen. Dort sind auch deutlich mehr Proben genommen worden als bei Wettkampfkontrollen. Auch die Zahl der 73 eingeleiteten Verfahren wegen möglicher Verstöße gegen Anti-Doping-Richtlinien, die lag nur knapp unter dem Niveau des vorausgegangenen Jahres. Die NADA hat 25 Sanktionen ausgesprochen. Die reichen von Verwarnung bis 4-Jahressperre. Die am häufigsten getesteten Sportarten waren übrigens Leichtathletik, Fußball und Radsport.
4: Alarmierende Zahlen. Lars Becker war das aus Berlin.
20: Und soweit der Sport in dieser Stunde.
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1: Um 20.30 Uhr mit Petra Mittermeier. Der Iran hat nach Angaben der USA einen amerikanischen Militärhubschrauber abgeschossen. Der hochmoderne Apache-Hubschrauber stürzte während eines Kontrollfluges in der Straße von Hormus ab. Aus der Nachrichtenredaktion Ulrike Ufer.
2: Die beiden Soldaten an Bord konnten innerhalb von 2 Stunden gerettet werden. Sie blieben unverletzt. US-Präsident Trump kündigte umgehend Vergeltung an. Die USA müssten zwangsläufig auf den Angriff reagieren, schrieb Trump auf seiner Online-Plattform. In welcher Form ließ er dabei offen? Der Vorfall dürfte die Friedensverhandlungen mit dem Iran schwer belasten. Im April hatte die US-Regierung bereits den Abschuss eines F-15-Kampfjets durch die Revolutionsgarden bekannt gegeben. Auch hier konnten beide Piloten gerettet werden, einer von ihnen mit einer riskanten Luft- und Bodenoperation.
1: Extremistische Kriminalität in Deutschland hat 2025 ein neues Rekordniveau erreicht. Fast 86.000 politisch motivierte Straftaten wurden im vergangenen Jahr registriert. Der größte Anteil entfällt dabei weiter auf den Bereich Rechtsextremismus. Bundesinnenminister Dobrindt sagte bei der Vorlage der Zahlen aber auch, dass von der linken Szene eine deutlich wachsende Bedrohung ausgehe. Unser Berlin-Korrespondent Philipp Eckstein erklärt, welche Delikte unter politisch motivierte Straftaten fallen.
3: Also das ist ein breites Feld, da geht es häufig um Beleidigungen, auch um Hassrede, also fremdenfeindliche oder antisemitische Äußerungen. Viele Straftaten werden auch im Zusammenhang mit verfassungsfeindlichen Symbolen registriert. Also zum Beispiel, wenn jemand ein T-Shirt trägt mit verbotenen Nazi-Symbolen. Politisch motivierte Straftaten sind auch Sachbeschädigungen, zum Beispiel von Wahlplakaten. Und dann gibt es natürlich auch noch Gewaltdelikte, einmal zwischen links- und rechts gerichteten Gruppen zum Beispiel. Aber eben auch häufig Gewaltdelikte im Zusammenhang mit Demonstrationen.
1: Die geplante Diätenerhöhung für die Bundestagsabgeordneten fällt in diesem Jahr aus. Union und SPD wollen dazu noch in dieser Woche einen Gesetzentwurf ins Parlament einbringen. Es gehe darum, in wirtschaftlich schwierigen Zeiten ein Sparsignal an die Bevölkerung zu senden. Eigentlich werden die Diäten der Bundestagsabgeordneten automatisch erhöht, orientiert an der allgemeinen Lohnentwicklung. Ermittler gehen bei dem Feuer in einem Umspannwerk in Reutlingen von Brandstiftung aus. Das haben die zuständige Staatsanwaltschaft und das Landeskriminalamt Baden-Württemberg mitgeteilt. Nach derzeitigem Ermittlungsstand seien eine oder mehrere Personen auf das Gelände des Umspannwerks eingedrungen. Dort hätten sie an mehreren Stellen Brände gelegt. Hinweise auf mögliche Täter oder Motive hat das LKA nach eigenen Angaben bislang nicht. Das Wetter in Deutschland, nachts teilweise Schauer bei 12 bis 6 Grad, morgen immer wieder Schauer, vereinzelt Gewitter, aber auch längere trockene Abschnitte, 12 Grad an den Alpen und bis 21 Grad in Berlin. Das waren die Nachrichten.
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4: mit Peter Mücke. Führende Vertreter der Bundesregierung haben 2 Tage lang versucht, Deutschlands Landräte vom schwarz-roten Reform- und Sparkurs zu überzeugen. Vergebens. Die Stimmung auf der Landkreisversammlung war eher mäßig. Die Kritik vieler Landrätinnen und Landräte lautet, die Bundesregierung denke ihre Gesetze nicht zu Ende, die vor Ort in den Städten und Gemeinden umgesetzt werden müssen. Oliver Neuroth berichtet.
5: Thorsten Frey hatte wohl schon geahnt, dass diese Veranstaltung für ihn eher unangenehm werden könnte. Gleich zu Beginn seines Auftritts vor den 400 Landrätinnen und Landräten sagt der Kanzleramtschef:
6: Ich bin das natürlich gewohnt, wenn ich irgendwo auftrete, bin ich meistens eine Enttäuschung.
5: Er spielt darauf an, dass Kanzler Friedrich Merz eine Rede halten sollte, aber kurzfristig abgesagt hatte. Doch für viele Mitglieder des Landkreistages ist Frey eine inhaltliche Enttäuschung.
7: Ich fahre desillusioniert nach Hause und ich sage das ganz deutlich.
5: Anke Beilstein, Landrätin des Kreises Cochem-Zell in Rheinland-Pfalz. Sie hatte erwartet, dass die Bundesregierung den Vertreterinnen und Vertretern der Landkreise entgegenkommt, ihnen Ideen vorstellt, wie man die angespannte Finanzlage in den Kommunen in den Griff bekommen kann.
7: Wir brauchen keine Problembeschreibungen. Wir erleben die Realität tagtäglich an der Front vor den Menschen. Und deswegen war meine Hoffnung, dass wir hier Lösungen präsentiert bekommen. Und diese Hoffnung hat sich absolut nicht erfüllt.
5: Die Landrätinnen und Landräte stellen klar, auch durch Bundesgesetze bekämen die Städte und Gemeinden immer neue Aufgaben, die mit zusätzlichen Kosten verbunden seien. Beispiel Pflegereform. Wenn auf Bewohner von Pflegeheimen höhere Ausgaben zukommen, kann das bedeuten, Menschen sind früher auf Sozialhilfe angewiesen, wofür die Städte und Gemeinden zuständig sind. Die Rücklagen vieler Kommunen seien inzwischen aufgebraucht, sagt Landkreistagspräsident Achim Brötel.
0: Uns helfen Sätze, die in etwa so lauten, wenn wir halt weniger Geld einnehmen, müssen wir mit weniger Geld auskommen. Die helfen uns keinen Zentimeter weiter. Solange ich Rechtsansprüche erfüllen muss, kann ich vor Ort nicht mit weniger Geld auskommen. Entweder muss ich den Rechtsanspruch beschneiden oder ich muss neues Geld ins System bringen.
5: Da das nicht in Sicht ist, lautet die Konsequenz, Kreise müssen bei freiwilligen Angeboten kürzen, etwa bei Kultur- und Sportkursen für Kinder und Jugendliche. Eine Entwicklung, die auch Kanzleramtsminister Frey nicht glücklich stimmt. Er spricht von gewaltigen Reformen, die man vor sich habe, um die Wirtschaft anzukurbeln. Sein Kalkül, wächst die Wirtschaft wieder, steigen die Steuereinnahmen, was dem Bund, den Ländern und den Kommunen zugutekommt.
8: Wir versuchen, die Rahmenbedingungen so zu setzen, dass sie fair und leistbar für die Kommunen sind.
5: Verspricht Frey. Zusagen für weitere Unterstützung der Politik vor Ort hat der Minister nicht zu verkünden. Er verweist auf die Schritte, die die Bundesregierung schon in die Wege geleitet hat.
8: Wir haben beispielsweise im Bereich des Katastrophenschutzes, wo die Landkreise auch in besonderer Weise engagiert sind, wo das Ehrenamt besonders stark ist, die Mittel deutlich erhöht. Wir haben beispielsweise die Investitionen im Bereich THW jetzt verdoppelt. Also um viele Dinge, die sozusagen auch unmittelbar vor Ort ankommen, anzusprechen.
5: Es sind Argumente, die kaum eines der Mitglieder der Landkreisversammlung überzeugen können. Während Bundesfinanzminister Lars Klingbeil bei seinem Auftritt gestern noch Worte fand, bei denen die meisten Landrätinnen und Landräte mitgehen konnten, gelingt das dem Kanzleramtschef heute nicht. Und so zieht der Landkreistag eine durchwachsende Bilanz. Man habe Übereinstimmungen mit dem Kanzleramt, aber auch Differenzen, sei bereit für Veränderungen, doch nicht länger auf Kosten der Kommunen.
4: Ein Bericht von Oliver Neuroth war das.
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4: Von Konjunkturseite kommen in Deutschland immer wieder neue schlechte Nachrichten. Viele Wirtschaftsforschungsinstitute haben ihre Konjunkturprognosen für das laufende Jahr gesenkt. Doch ganz so düster scheint die Lage doch nicht zu sein. Viele Unternehmen produzieren wieder mehr und sie exportieren auch mehr. Also alles nicht so schlimm, Claudia Wehle berichtet.
10: Es gibt einen Silberstreif am Horizont der deutschen Wirtschaft. Trotz des Iran-Kriegs, trotz der zuletzt stark gestiegenen Energiepreise, trotz harter Konkurrenz aus Asien und trotz hoher US-Zölle konnten deutsche Exportunternehmen ihre Ausfuhren den dritten Monat in Folge steigern. Immerhin um 0,9%. Das sind neue Zahlen vom April. Und noch eine gute Nachricht. Bei Industrieunternehmen, beim Bau und bei den Energieversorgern wird wieder mehr produziert. Die Unternehmen stellen zusammen 0,4% mehr her als im Vormonat, so das Statistische Bundesamt. Ist die wirtschaftliche Lage also doch nicht so düster, wie es zuletzt den Anschein hat? Viele große Wirtschaftsforschungsinstitute hatten ihre Prognosen für das laufende Jahr drastisch nach unten korrigiert. Das Bruttoinlandsprodukt dürfte dieses Jahr nur noch um 0,5% zulegen, so die Bundesregierung. Zum Vergleich, im Januar war die Regierung noch von 1% ausgegangen. Bundeswirtschaftsministerin Katharina Reiche spricht davon, dass der Gegenwind zugenommen habe.
11: Der Krieg im Nahen Osten hat zu einem Energiepreisschock geführt, den wir nicht verhindern konnten, der die Menschen und die Wirtschaft aber real belastet.
10: Und nicht nur das. Chris Oliver Schickentanz von der Capitell AG sieht das deutsche Geschäftsmodell in Gefahr. Er spricht von der Störung globaler Lieferketten.
12: Da waren wir ja Weltmeister, unsere Lieferketten global aufzustellen, Just-in-Time-Produktion zu fördern, sprich Zulieferer aus dem Ausland so effizient aufzustellen, dass man hierzulande eben auch keine großen Lager halten musste. Und zuletzt eben noch die Zollpolitik von Donald Trump. Das waren jetzt heftige Nackenschläge und die spüren wir natürlich.
10: Als vor kurzem der US-Pharmakonzern Eli Lilly verkündete, geplante Milliardeninvestitionen in Deutschland halbieren zu wollen und Boehringer Ingelheim die Investitionen in Deutschland sogar stoppen will, da war das ein zusätzlicher Schock. Für Edgar Walk, den Chefökonomen bei Metzler Asset Management, kommt das alles aber nicht überraschend.
13: Wir sehen gerade für die Pharmabranche, aber auch andere Branchen, dass die Rahmenbedingungen insgesamt in den Umfragen von den Unternehmen in Deutschland als nicht sehr optimal oder nicht sehr gut eingeschätzt werden.
10: Und das hat Folgen. Nicht nur, was die Attraktivität des Standorts Deutschland betrifft, sondern auch, wenn es um die Schaffung von neuen Arbeitsplätzen geht. Walk findet deutliche Worte.
13: Unser gesamter Wohlstand hängt tatsächlich von den vergangenen und den aktuellen und den zukünftigen Investitionen der privaten Unternehmen ab, von nichts anderem.
10: Auch Schickentanz spricht davon, dass die Investitionen von heute die Basis für das Wachstum von morgen sind. Doch für ihn ist das noch kein Abgesang auf die deutsche Industrie.
12: Wenn wir uns die Vergangenheit anschauen, dann war die deutsche Industrie insbesondere dann wandlungsfähig, insbesondere dann innovationsfähig, wenn der Druck am größten ist. Und ich glaube, dass diese Wandlungsfähigkeit der deutschen Industrie weiterhin Bestand hat. Und ich glaube, dass wir durchaus das Potenzial haben, uns in dieser Krise auch wieder ein Stück weit neu zu erfinden.
10: Und wenn dann die Politik vielleicht mit einem spürbaren Bürokratieabbau und mit weiteren Reformen hilft, so Schickentanz weiter, dann könnte die deutsche Industrie auch international wieder Anschluss finden.
4: Claudia Wehrle berichtete. Alte Fahrräder wieder fit machen und damit Kindern und Erwachsenen eine Freude bereiten. Genau das machen die Fahrradschrauber aus Friedberg in Hessen. Die ehrenamtlichen Schrauber reparieren gespendete Räder und geben sie anschließend weiter. Ende vergangenen Jahres stand das Projekt allerdings vor einem großen Problem. Die Gruppe musste ihre Werkstatt verlassen und musste sich nach einem neuen Ort umschauen. Unser Reporter Janis Gerhardt hat die Schrauber in Friedberg besucht.
9: Mit viel Einsatz mühen sich Bernd, Wolfgang und Manfred mit einem alten, silbernen Rennrad ab. Gerade hängen sie noch an der eingerosteten Schaltung. So schnell wie möglich soll der Drahtesel wieder fit sein und seinen Besitzer wechseln. Dass die drei Bastler weiter an den gespendeten Fahrrädern rumschrauben können, stand lange auf der Kippe. Denn 2025 musste die Gruppe aus ihrer Werkstatt in der ehemaligen Post ausziehen. Jetzt haben sie endlich eine neue Werkstatt gefunden. Wolfgang Geismar freut sich.
14: Ja, das ist natürlich wesentlich moderner alles. Es ist eine ehemalige Wohnung eigentlich. Das ist natürlich ein anderer Standard wie diese Posthalle damals. Und da lässt sich schon schön schrauben, haben mehr Räume, wir haben mehr Platz.
9: Zu finden ist das neue Schrauberparadies neben der Stadthalle in Friedberg. Für Bernd Dönges, Mitgründer der Gruppe, eine Riesenerleichterung. Denn nochmal umziehen will er auf keinen Fall.
15: Also wenn das sich hier bewährt und wir hier bleiben können, das ist, habe ich keinen Wunsch, das ist super. Das ist einfach klasse und das würde ich auch weitermachen so. Also wir haben, das ist jetzt der fünfte Standort. Also wir sind Profis in Werkstatt umziehen. Ich habe aber keine Lust mehr. Das muss ich auch sagen, im Hänger den ganzen Kram hier zu verschiffen. So ein Standort wie hier, mehr brauche ich nicht.
9: Die Fahrräder bekommt die Gruppe aus ganz Hessen gespendet. Die Aktion hat sich längst herumgesprochen. Die Nachfrage ist riesig. Seit Beginn der Aktion 2016 haben sie schon über 2000 Räder wieder fit gemacht. Angefangen hat aber alles ganz klein, mitten im Grünen, auf dem Gelände von einem Kindergarten.
15: Geschraubt haben wir auf Rasen. Und das war im Sommer ganz nett, bis die Schnaken kamen. Und im Winter gab es keine Schnaken, dafür haben wir uns den Hintern abgefroren.
9: Jetzt in der beheizten Werkstatt reparieren sie nicht nur selbst Fahrräder, sondern zeigen ihren Kunden auch, wie sie ihr eigenes Rad wieder flott bekommen, sagt Manfred Eisenacher.
16: Wenn hier 10 Leute mit kaputten Rädern vor der Tür stehen und das sind 3 mit Platten dabei, dann müssen die selbst mit anpacken und mal lernen, wie man ein Fahrrad rausschraubt und einen Reifen flickt. Und wir helfen dabei.
9: Mittlerweile stehen die Leute regelmäßig Schlange, um sich ein neues Rad abzuholen oder um ihr eigenes reparieren zu lassen. Vor allem Kindern möchten die 8 Ehrenamtlichen damit eine Freude machen, erzählt Bernd Dönges.
15: Ja, das ist das Schöne eigentlich. Den guckst du, den drückst du Fahrrad in die Hand, da kriegen die glänzende Augen und das ist einfach super. Wenn die was haben, die freuen sich und wenn die sich freuen, ist das ehrlich. Da habe ich meinen Spaß. Wenn hier einer grinsen mit seinem Fahrrad die Kurve dreht, das ist der Hammer.
9: Und genau diese Räder für Kinder sucht die Gruppe händeringend. Zwar bekommen sie viele Räder gespendet, Kinderfahrräder seien aber zu selten dabei. Deswegen können sie nicht alle Anfragen der kleinen Radfreunde bedienen.
15: Ja, Kinderfahrräder ist chronischer Engpass hier bei uns. Und das ist bitter. Wenn du ein Fahrrad da stehen hast, dann hast du 3 Kinder und die stehen dann da und du kannst nur einem geben und siehst den einen mit glänzenden Augen und die anderen 2 heulen. Da rollen sich mir die Fußnägel. Also das ist echt Mist.
9: Auch deswegen ist die Gruppe weiterhin hessenweit unterwegs, um sowohl Erwachsenen als auch Kindern die Möglichkeit auf ein eigenes Fahrrad zu ermöglichen.
4: Ein Bericht von Janis Gerhardt.

0: Es ist 20.45 Uhr.
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0: 500 Milliarden Euro. So viel Geld umfasst der schuldenfinanzierte Sondertopf für Infrastruktur und Klimaneutralität. Seit vergangenem Jahr fließt das Geld und seither stellen sich zentrale Fragen. Kommt das Geld überhaupt da an, wo es hin soll? Wird es effektiv verwendet? Und wie könnte das alles noch schneller und besser gehen? Bundesfinanzminister Klingbeil hat zur Beantwortung all dieser Fragen im Herbst einen unabhängigen ehrenamtlichen Beirat zusammengestellt. 7 Experten, die jetzt einen ersten Bericht vorgelegt haben. Und ja, es gibt beim Sondervermögen wohl noch Luft nach oben. Aus Berlin, Lissy Kaufmann.
2: Lars Klingbeil scheint gut gelaunt an diesem Mittag im Finanzministerium, auch wenn er weiß, es läuft noch nicht ganz rund bei den Investitionen.
3: Es kann noch schneller gehen.
2: Es kann noch schneller gehen, fokussierter und effektiver. So lautet das erste Urteil des unabhängigen Expertengremiums. Klingbeil hatte es im Herbst eingesetzt, um einen kritischen Blick zu werfen auf das 500 Milliarden Euro schwere Sondervermögen, also die schuldenfinanzierten zusätzlichen Ausgaben. Den ersten Bericht hat der Beirat am Mittag an Klingbeil übergeben. Den Experten fehlt eine Gesamtstrategie, erklärt die Vizevorsitzende des Beirats, Ann-Christine Achleitner von der TU München.
4: Was wir brauchen, ist, dass wir ein verbindliches Zukunftsleitbild haben, nach dem sich Investitionen ausrichten, was langfristig angelegt ist.
2: Es fehlt also der Weitblick. Wie könnte die Zukunft Deutschlands aussehen und in welche Bereiche sollte der Staat deshalb vor allem investieren? Der Beirat selbst findet vor allem in Forschung und Entwicklung. Diese Bereiche seien unterfinanziert. Deutschland sei schließlich ein rohstoffarmes Land.
4: Deswegen ist Forschung und Entwicklung wichtig für uns, zum einen für die ökonomische Wettbewerbsfähigkeit, zum anderen aber auch für die Resilienz.
2: Mehr Geld soll fließen, aber nicht auf Kosten anderer Ausgaben, wie zum Beispiel für neue Straßen, Brücken und Schienen.
4: Es geht darum, Wege zu finden, wie wir durch Reformen und die Optimierung von Strukturen zusätzliche Ressourcen für Forschung und Entwicklung heben können.
2: Ein weiterer Vorschlag des Beirats: Es sollte mehr Geld an die Kommunen fließen. Der Beiratsvorsitzende, der Unternehmer Harald Christ, erklärt warum.
5: Die Kommunen spielen eine zentrale Rolle im öffentlichen Investitionsgeschehen. Sie verantworten rund 40% aller öffentlichen Investitionen und etwa 60% der öffentlichen Bauinvestitionen.
2: Christ verweist darauf, dass in den Haushalten der Kommunen ein Milliardenloch klafft und das bisherige Geld, das sie aus dem Sondervermögen bekommen, dafür gar nicht reicht. Finanzminister Klingbeil gibt sich trotz der Kritik optimistisch und will an der Effektivität arbeiten. Mehr Tempo bei Planung, Genehmigung und Umsetzung. Er will dafür Anreize setzen.
3: Konkret heißt das, wer Mittel schnell und sinnvoll investiert, sollte einen Bonus erhalten. Wo Projekte zu langsam umgesetzt oder Mittel nicht sinnvoll investiert werden, sollten wir Mittel im Zweifel auch kürzen.
2: Das Finanzministerium, so Klingbeil, arbeitet derzeit an einem Bonus-Malus-System. Ob das bereits zum Herbst umgesetzt wird, ist unklar. Gewiss ist nur, dass der Beirat bis dahin einen weiteren Bericht vorlegen will.
0: Aus Berlin ein Bericht von Lissy Kaufmann. Es ist der erste Staatsbesuch eines Bundespräsidenten seit 19 Jahren. Die Beziehungen zwischen den beiden Nachbarländern gelten als gut. Es gibt aber auch Baustellen, die deutschen Grenzkontrollen zum Beispiel. Es geht um die Niederlande. Steinmeier trifft den Regierungschef Rob Jetten, der gerade 100 Tage im Amt ist. Und auch die Fußball-Weltmeisterschaft könnte ein Thema werden. Immerhin ist der erste deutsche Gegner Curaçao, ein Teil der Niederlande, als autonomes Land innerhalb des Königreichs. Sabina Fritz berichtet über den Besuch des Bundespräsidenten.
6: So viel Aufmerksamkeit bekommt nicht jeder Staatsgast. 3 Tage begleiten der niederländische König Wilhelm Alexander und Königin Maxima den deutschen Bundespräsidenten und seine Frau durch die Niederlande. Sie werden gemeinsam durch den Hafen von Rotterdam schippern, das Parlament besuchen und die wichtigste Firma des Landes. Sie werden Empfänge geben und gemeinsam frühstücken. Ganz so wie 2 Ehepaare, die sich schon lange kennen.
7: Ja, ein Paar, das nur zusammen gedacht werden kann. Der eine weiß immer schon, was der andere denkt, doch zusammen wird dann meistens ein Schuh draus.
6: So Bundespräsident Steinmeier am Morgen in der Residenz des Königs in Amsterdam. Es ist der erste Staatsbesuch des Bundespräsidenten in den Niederlanden und sein letzter. Im Januar wählt Deutschland ein neues Staatsoberhaupt. Es ist ein Abschiedsbesuch unter Freunden, hört man heute sehr oft, aber auch:
8: Unsere beide Länder stehen vor derselben Aufgaben. Wir müssen uns auf die europäische und auf der Weltbühne neu orientieren.
6: Vor allem in der EU ziehen beide an einem Strang, so Simon Oetjes, Professor für niederländische Politik an der Universität Leinen.
9: So I would say that it is a very important relationship for the Netherlands. We sort of tend to pull on the same side of the rope in Europe.
6: Ein ähnliches Bild gebraucht auch der niederländische König Wilhelm Alexander.
8: Deutschland und die Niederlande sind den stärksten, wenn sie an einem Strang ziehen.
6: Doch diese Gemeinsamkeit ist nicht selbstverständlich. Daran wird am Nachmittag erinnert. Viele Jahre war das Verhältnis zwischen den Ländern angespannt. Viele Niederländer haben den Deutschen die Besatzung und die Ermordung von 2/3 ihrer jüdischen Bevölkerung nicht verziehen. An diese Geschichte erinnert das neue Holocaust-Museum in Amsterdam, das die beiden Staatsoberhäupter am Nachmittag besuchen. Es ist erst seit 2 Jahren eröffnet und erzählt unter anderem das Schicksal der Kinder, die dort während der Besatzung in einer Kindertagesstätte untergebracht waren.
8: And the Jewish daycare center still would typically spend a few days.
6: In dieser Kindertagesstätte haben die Kinder einige Tage verbracht und es wurde eine Schmugglergruppe eingerichtet, um die Kinder von dort zu retten.
8: And we know that we built 600 children that been rescued here.
6: Erzählt Emil Schrivier, der Direktor des Museums. Ausgerechnet gegenüber der Kindertagesstätte hatten die Nazis die Meldestelle für die Juden eingerichtet. Dazwischen fuhr eine Straßenbahn. Im Schutz dieser Straßenbahn konnten die Kinder aus der Tagesstätte geschmuggelt werden. Die Straßenbahn fährt noch heute.
0: Sabrina Fritz berichtete aus den Niederlanden.
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0: Heute vor 70 Jahren wurde die Krimi-Autorin Patricia Cornwell geboren. Ihr weltweiter Erfolg ist eng mit der Figur einer Gerichtsmedizinerin verknüpft. Christian Schwalb stellt beide vor.
10: Ähnlichkeiten mit lebenden oder toten Personen sind in diesem Fall alles andere als rein zufällig. Patricia Cornwell und Case Capetta verschmelzen immer wieder miteinander, die Autorin und ihre Figur. Beide aus Miami, blond, etwas kühl, arbeiten im Polizeimilieu und beide teilen einen ausgeprägten Sinn für blutige Details.
11: Die Kugel war in der rechten Scheitelschläfenregion des Schädels eingetreten, hatte die Hirnhaut durchdrungen und einen Zweig der mittleren Hirnhautarterie zerrissen. Aber sie hatte keine Quetschungen über oder unter der harten Hirnhaut verursacht.
12: Es gibt Bilder in meinem Kopf, die ich dem Publikum nicht weitergeben kann. Wie weit ich beim Thema Tod überhaupt gehen darf, da liegt auch eine Verantwortung. Das hinterfrage ich bei jedem Buch von Neuem.
10: Ihr Handwerk lernt Patricia Cornwell als junge Polizeireporterin bei der Zeitung Charlotte Observer. Sie heuert in der Gerichtsmedizin von Richmond, Virginia an, für die sie einige Jahre Studien

0: unterwegs ist und um unsere Instinkte. Die Ursache der Angst, die übt eine Anziehungskraft auf uns aus.
1: Bitte sagen Sie mir, wie meine Kleine gestorben ist. Hat sie leiden müssen? Die Todesursache steht noch nicht fest, Mrs. Bennet. Es sind nur Knochen übrig. 8 junge Menschen waren tot und ich hatte keine Ahnung, woran sie gestorben waren.
2: Cornwell hat als erste Autorin überhaupt den Gerichtsmediziner zur zentralen Figur und damit das Genre der forensischen Thriller zum Kassenschlager gemacht. 120 Millionen verkaufte Cornwell-Bücher sprechen eine deutliche Sprache. Andere Autoren schließen sich ihr an und in Fernsehen- und Streamingdiensten landen unter anderem die Ermittler von CSI über Jahre große Erfolge. Versuche, die Figur Scarpetta zu verfilmen, scheitern lange bis jetzt. Hollywood-Star Nicole Kidman spielt die Medizinerin in der gerade angelaufenen amerikanischen Serie.
3: Das 5. Opfer in 2,5 Monaten.
4: 2 Frauen mit den gleichen Kopfverletzungen.
5: Wir suchen hier nach einem Serienkiller.
6: Vor 21 Jahren kam es ja einer kleinen Revolution im Genre gleich, über DNA zu schreiben oder Serienkiller auftreten zu lassen in dieser psychologischen Form. Das war neu. Außer Thomas Harris, das Schweigen der Lämmer, gab es da nicht viel. Heute ist das Standard.
2: Cornwell kann aber auch anders, schreibt ein Sachbuch über Jack the Ripper, weil sie dessen Identität nachweisen will. Die meisten Experten sind allerdings nicht begeistert. Memoiren hat sie auch veröffentlicht, kurz vor ihrem 70. Geburtstag. Den feiert die erfolgreichste Krimi-Autorin der Welt, Patricia Cornwell, heute am 9. Juni.
7: Der Stichtag von Christian Schwalb.
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7: Fluxkompensator an, wir fliegen mal eben zurück. Zurück in die Zukunft. Der Film aus den 80ern hat Marty McFly, Schauspieler Michael J. Fox, weltberühmt gemacht. Fox wird heute 65. Seit den 90ern ist er an Parkinson erkrankt, lässt sich davon aber nicht unterkriegen. Nils Dams über das Leben von Michael J. Fox.
9: Michael J. Fox wacht mit einem Kater auf.
10: I woke up with a ferocious hangover.
9: Einem heftigen Kater. Es ist 1990. Die Nacht hat er mit seinem Freund und Schauspielkollegen Woody Harrelson an einer Bar verbracht. Am Morgen danach bemerkt er,
10: that's when I noticed my pinky.
9: Sein kleiner Finger zittert. Die ersten Symptome der Parkinson-Krankheit.
10: Parkinson's disease.
9: Das Zittern sei, beschreibt er in der Apple TV-Doku Still von 2023,
10: the trembling.
9: Wie eine Nachricht gewesen.
10: Was a message.
9: Eine Nachricht aus der Zukunft. Es ist erst der Anfang.
10: From the future.
9: Ein paar Jahre vor der Diagnose 1985 macht ihn ein Film über Zeitreisen weltberühmt.
11: Wollen Sie mir weismachen, Sie bauten eine Zeitmaschine?
9: Zurück in die Zukunft.
11: Aus einem DeLorean?
12: Pass auf!
9: Christopher Lloyd spielt Doc Emmett Brown, der ein Auto, ein DeLorean, in eine Zeitmaschine umgebaut hat.
13: 140 Kilometer pro Stunde!
9: Michael J. Fox spielt seinen Kumpel und Helfer Marty McFly.
11: Jesus Christ, Doc, Sie haben Einstein aufgelöst.
14: Immer mit der Ruhe, Marty, ich habe überhaupt nichts aufgelöst.
9: Ein perfektes Team, das so ursprünglich gar nicht geplant war.
15: They started filming with Eric Stoltz.
9: Die Dreharbeiten haben nicht mit Michael J. Fox angefangen. Eric Stoltz hat Marty gespielt, aber er hat nicht in die Rolle gepasst. Er hat Marty zu ernst gespielt.
15: What they were trying to go for with the film.
9: Sagt Walter Benasiak. Er ist ein Zurück in die Zukunft Superfan, hat die Filme dutzende Male gesehen.
15: And after
9: Sie haben schon 5-6 Wochen gedreht und dann entschieden, das muss ein anderer machen.
15: Decided to recast.
9: Regisseur Robert Zemeckis und die Produzenten um Steven Spielberg verpflichten Fox. Der kann Skateboard fahren, Gitarre spielen und hat ein großes Comedy-Talent.
15: Without Michael J. Fox, I don't think it would have been as popular.
9: Ohne Michael J. Fox wäre der Film nicht so abgegangen. Zurück in die Zukunft wird ein großer Erfolg. Auch Filme wie Teen Wolf oder TV-Serien wie Family Ties machen Fox zum Superstar in Hollywood.
16: Here is Michael J. Fox.
17: What is the secret of your success?
18: I'm the winner.
19: Michael J. Fox.
9: Er sei bekannter gewesen als Kaugummi.
10: Big in Bubblegum.
9: Er ist ein Star, muss aber auch mit der Diagnose Parkinson klarkommen. 7 Jahre hält er sie geheim. Nur die Familie weiß Bescheid. Seine kanadischen Eltern und Ehefrau Tracy Polin, mit der er seit 1988 verheiratet ist. Das war furchtbar. Ich musste erst mal verstehen, mit was ich da zu tun hatte. Der Arzt sagte, das hier gewinnt man nicht, das verliert man. Aber ich gewinne lieber. 1998 macht er die Krankheit öffentlich. Parkinson ist unheilbar. Michael J. Fox will das ändern.
10: One of the things the doctor said to me too early on was,
9: am Anfang hieß es, du kannst noch 10 Jahre arbeiten.

0: Und ich sage, was soll das heißen? Ich bin 29 Jahre alt und habe jede Menge teure Immobilien. Bis heute spielt er immer wieder in Filmen und Serien mit und setzt sich für die Parkinson-Forschung ein.
1: Mr. Fox, we're gonna start with you.
0: Vor dem US-Senat wirbt er für mehr staatliche Gelder. Da ist er Ende 30.
2: The war against Parkinson's is a winnable war.
0: Wir können den Krieg gegen Parkinson gewinnen, mit Ihrer Hilfe. Und wenn wir alles tun, werde ich in meinen 50ern auf der Hochzeit meiner Kinder tanzen.
2: I'll be dancing at my children's weddings.
0: 2000 gründet Fox eine Stiftung, die seitdem nach eigenen Angaben über 2 Milliarden Dollar für die Parkinson-Forschung gesammelt hat. Für sein Engagement verleiht ihm US-Präsident Biden 2025 die Freiheitsmedaille.
3: Michael J. Fox.
0: Die höchste zivile Auszeichnung in den USA.
2: With gratitude.
0: Für sein Leben, seine Frau und seine 4 Kinder sei er dankbar, sagt Michael J. Fox.
2: Optimism is sustainable.
0: Denn wenn du was hast, wofür du dankbar bist, bleibst du optimistisch. Du hast was, worauf du dich freuen kannst. Dann machst du weiter.
4: Michael J. Fox wird 65. Ein Beitrag war das von Nils Dams.

0: Charles.
1: On vient d'écouter le titre Nchorere, une véritable leçon d'histoire signée Le Jour, qui rend un hommage vibrant au capitaine Charles Nchorere, héros militaire d'origine gabonaise, naturalisé français, qui s'est battu avec courage pendant la Seconde Guerre mondiale avant d'être lâchement exécuté par l'armée allemande pour avoir refusé d'être traité différemment de ses frères d'armes blancs. Et ce morceau réveille donc la mémoire collective et ça tombe bien, on va pouvoir l'évoquer en long et en large avec le Joe qui s'installe pour notre conversation.
2: In den nächsten Tagen geht es wechselhaft bei uns weiter. Am Donnerstag noch mit Gewittern, am Freitag sind wir die wohl los und am Samstag steigen die Temperaturen am Oberrhein schon bis 27 Grad. Und wie Sie hier am Trend für Freiburg im Breisgau sehen können, wird es ab dem Wochenende dann jeden Tag für einen Sommertag reichen, also für Höchsttemperaturen über 25 Grad. Guten Abend.
3: Deutschland ist durchgefallen bei der Wahl in den Sicherheitsrat der Vereinten Nationen. Das ist eine klare Niederlage für den Außenkanzler, für Friedrich Merz, der das Land auf der internationalen Bühne ja stärker machen wollte. Und der das auch tut durch klare Unterstützung für die Ukraine und auch durch hohe Zahlungen an die UN. Wurde Deutschland für seine Haltung zu Israel abgestraft? Waren es handwerkliche Fehler? Und auf die Klatsche in New York, da folgte dann noch das Scheitern des deutsch-französischen Rüstungsprojektes FCAS. Ein starkes Europa, das sieht anders aus. Nach der UN-Pleite ist Deutschland jetzt abgehängt. Unser Thema in der Phoenix-Runde.
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3: Schönen guten Abend bei uns, das sind meine Gäste. Jürgen Hart von der CDU ist außenpolitischer Sprecher der Unionsfraktion und er war auch von 2014 bis 2018 Koordinator der Bundesregierung für die transatlantische Zusammenarbeit und er ist Vizepräsident der Deutsch-Israelischen Gesellschaft.
5: Guten Abend.
3: Cansu Özdemir ist außenpolitische Sprecherin der Fraktion Die Linke. Seit 2025 ist sie im Bundestag, davor lange in der hamburgischen Bürgerschaft. Engagiert ist sie in der kurdischen Frauenbewegung und gegen Islamismus. Ich begrüße Professor Christine Lemke, Politikwissenschaftlerin mit dem Schwerpunkt internationale Politik. Sie sind Professorin an der Leibniz-Universität Hannover, haben aber auch einen Lehrauftrag an der Universität in North Carolina, da wo jetzt im Moment die deutsche Fußballmannschaft untergebracht ist. Herzlich willkommen Ihnen. Zugeschaltet aus Beirut ist uns Lea Frese. Sie ist Redakteurin für Außenpolitik bei der Zeit und ehemalige Nahost-Korrespondentin. Sie hat von 2019 bis 2024 in Beirut gelebt. Schönen guten Abend nach Beirut. Herr Hart, jetzt wollte die Bundesregierung sich besonders stark präsentieren, wollte Deutschland auf der internationalen Bühne eben ja zeigen, dass wir wieder da sind. Das war Außenkanzler, das war das Attribut für den Kanzler. Jetzt hat das nicht funktioniert mit dem Sicherheitsrat und jetzt ist auch noch dieses deutsch-französische Projekt gescheitert. Ist der Anspruch, Deutschland wieder international stärker dastehen zu lassen, damit eigentlich gescheitert?
5: Also den Zusammenhang zwischen der Entscheidung zur FCAS, die ja jetzt nun, das ist ja ein Projekt, das seit Jahren in der Kurve hängt und da hat man jetzt mal, wie ich finde, zwischen dem Staatspräsidenten von Frankreich und dem deutschen Bundeskanzler klar gesagt, wenn es keinen Vertrag zwischen Rafale und also dem französischen Hersteller und Airbus gibt, ein deutsch-französisches Unternehmen, dann wird es auch kein gemeinsames Projekt geben. Das finde ich nachvollziehbar. Da muss man jetzt gucken, was man daraus macht, dass das nicht die deutsch-französischen Beziehungen nachhaltig beschädigt, sondern im Gegenteil neuen Schwung gibt. Was die UN-Sicherheitsratskandidatur angeht, das war ein Fehler, sich auf diese Art und Weise in diese Kandidatur zu begeben. Das liegt ja viele Jahre zurück. Deutschland hat seine Kandidatur 2019 in den Ring geworfen. Da waren bereits zwei andere europäische EU-Mitgliedstaaten, Portugal und Österreich, mit ihren Bewerbungen am Markt. Und man hat damals erstens nicht gesehen, dass das ja eine offensichtliche Konfliktsituation ist. Drei Europäische Union-Mitglieder bewerben sich um zwei Sitze. Und man hat dann auch nichts oder zu wenig getan, um voranzukommen. Und man hat außerdem parallel dazu betrieben, die Kandidatur einer Deutschen für den Vorsitz in der Generalversammlung. Das finde ich auch ungeschickt. Also wenn ich in der CDU Wuppertal Fraktionsvorsitzende und Kreisvorsitzende werden will, gibt es auch jemand, der dann die Nase rümpft. Ich glaube, die handwerklichen Gründe haben überwogen und natürlich, dass wir in einer harten Auseinandersetzung von Dritten waren. Russland hat Deutschland massiv beschimpft, wir würden einen dritten Weltkrieg vorbereiten, uns könnte man keinesfalls wählen. Die Österreicher haben großen Wert darauf gelegt, wir gehören keinem Militärbündnis an. Deutschland ist ja Mitglied der NATO, anders als Österreich. Also da wurde schon mit harten Bandagen gekämpft. Und man hätte vielleicht tatsächlich in der letzten Legislaturperiode oder schon davor eine Lösung finden müssen, dass nicht europäische Mitgliedstaaten aufeinander knallen. Und das wäre mein Rat für die Zukunft, dass man das unbedingt vermeidet.
3: Dass man zusammensteht als Europa.
5: Halt, dass man auch der Welt zeigt, Frankreich ist als europäische Nation immer dabei. Und wenn es zwei weitere Sitze gibt, um die sich Europäer bewerben, dann ist das dann die EU-Antwort auf diese Herausforderung oder auf diese Position. Und dann einigt man sich auf zwei Kandidaten. Ob das dann immer Deutschland sein muss, ist dann wieder eine andere Frage.
3: Auf jeden Fall hat das nicht gut funktioniert, Frau Özdemir. Aber die als Linke kritisieren Sie ja Aufrüstung sehr stark, regelmäßig, und warnen auch vor einer Militarisierung der Außenpolitik. Finden Sie das denn eigentlich jetzt ganz gut, dass dieses Rüstungsprojekt gescheitert ist?
0: Also wir haben ja von Anfang an gesagt, dass das ein Milliardengrab sein wird. Das haben wir schon vorausgesehen. Wir haben ja auch gesehen, dass es eben diese Konflikte auch zwischen den Unternehmen gegeben hat und dass sie auch unlösbar scheinten. So, diese Milliarden von Euros, die hätten wir tatsächlich auch in andere Projekte investieren können. Ich sehe hier eine große Verschwendung. Aber gerade im Bereich der Aufrüstung sehen wir das ja auch noch mal ganz deutlich, dass hier immer mehr gefordert ist von der Bundesregierung. Also immer mehr Geld zu investieren. Und das sehe ich als ein fatales Zeichen. Und ich sehe das auch als eines der Faktoren für das Scheitern der Bundesregierung, für das Scheitern Deutschlands in Bezug auf den UN-Sicherheitsrat. Also ich würde mir wünschen, dass Sie da selbstkritischer rangehen würden, weil das hat natürlich nicht nur etwas damit zu tun, dass mit harten Bandagen gekämpft wurde, sondern es hat auch was mit der aktuellen Außenpolitik der Bundesregierung zu tun. Gerade wenn wir uns Konflikte angucken und auch aggressive Akteure angucken, wie zum Beispiel Russland, wie aber auch die USA, aber auch Israel, wie wir es gerade aktuell im Libanon auch sehen können. Hier wird das Völkerrecht selektiv von Anfang an, seit Beginn dieser Bundesregierung, selektiv angewendet. Und das sehe ich auch als großen Vertrauensbruch. Ich sehe, dass diese Länder eben nicht das Vertrauen haben, in Deutschland im Sicherheitsrat dann eben auch für den Weltfrieden zu sorgen, beziehungsweise eine Unterstützung zu gewährleisten.
5: Da wären aber auch nicht reingewählt worden, die da noch viel größere Fragen aufwerfen, was Völker- und Menschenrechte angeht. Da sind Länder reingewählt worden.
0: Da muss man ja auch sehen,
5: dass
0: Deutschland gerade im Mittleren und Nahen Osten ja schon eine relevante Rolle in den
3: letzten
0: Jahren
3: hatte. Nutzen wir mal gerade die Gelegenheit, weil wir ja Frau Frese im Nahen Osten dort zugeschaltet haben, in Beirut. Wenn Sie jetzt schauen auf dieses Scheitern von Deutschland im UN-Sicherheitsrat, also das, was Frau Özdemir auch gerade sagte, dass das eine Quittung auch sei für die ja wechselnde Haltung auch Deutschlands zum Völkerrecht, würden Sie sagen, Deutschland muss da die außenpolitische Haltung überdenken, und wie wird da im Nahen Osten drauf geschaut?
4: Ja, ich denke, gedacht wird in Deutschland da natürlich viel und auch schon seit einiger Zeit eine schlüssige Strategie und auch eine kohärente Position ist eben nicht rausgekommen dabei. Hier im Nahen Osten, ich verfolge das jetzt schon eine Weile und habe ein bisschen eine Entwicklung gesehen. Deutschland wird als sehr relevanter Akteur eigentlich wahrgenommen. Lange wurde eigentlich auf Deutschland gewartet. Man hat immer gedacht, bald kommt es, engagiert sich mehr, formuliert auch eigene politische Ziele oder einen klareren Fluchtpunkt. Und genau das ist eigentlich nicht passiert. Inzwischen habe ich den Eindruck, es wird nicht mehr viel auf Deutschland geschaut. Man hat einen Weg gefunden, hier Länder wie der Libanon, aber auch einflussreiche Staaten wie die Golfstaaten, haben einen Weg gefunden, eine Arbeitsebene mit Deutschland. Man hat einen guten Austausch in der Regel, alte Projekte laufen weiter. Aber man kriegt, wenn man hier mit Leuten spricht in der ganzen Region, öfter mal gespiegelt, ja, eigentlich so ein bisschen ein Bedauern. Ach schade, Deutschland hat das irgendwie noch nicht verstanden, in was für einer neuen Zeit wir sind, in was für einer neuen internationalen Umgebung wir sind. Deutschland wird nicht so wahrgenommen, als sei es gerade ein Spieler praktisch bereit mitzuhalten, sondern es wird darüber wie ein Staat gesprochen, eine Regierung gesprochen, die etwas aufzuholen hat und der man jetzt ein bisschen Zeit geben muss.
3: Okay, Frau Lemke, wie sehen Sie es? Also würden Sie Frau Frese da recht geben? Und wie wird auch aus den USA auf Deutschland geschaut? Und wenn man jetzt eben diese Entscheidung in New York sieht, also wie stark ist Deutschland da in der Wahrnehmung?
6: Also ich glaube, die Welt hat sich sehr stark verändert. Wir tendieren dazu, immer die Großmächte zu fokussieren. Russland, USA, China, Indien. Tatsächlich hat sich die Welt aber sehr stark verändert mit multipolaren Strukturen. Und ich denke, Deutschland spielt weltpolitisch eine größere Rolle, als wir manchmal denken in Deutschland. Das wird auch aus den USA wahrgenommen. Wirtschaftlich sind wir natürlich ein enorm wichtiges Land, aber auch politisch. Ich denke, wir haben also in der Diplomatie sehr viel Potenzial. Wir hätten sehr viel Potenzial, auch in Konflikten zu vermitteln, ohne jetzt eine Militärmacht zu repräsentieren. Aber wir haben in der Welt ein relativ gutes Ansehen, würde ich sagen. Und ich glaube, es ist unterschätzt worden, wie in der Generalversammlung mit 193 Mitgliedsländern in den UN der Süden, der globale Süden, eigentlich viel wichtiger geworden ist als die Fokussierung auf die Großmächte. Und ich glaube, das ist nicht richtig eingeschätzt worden.
3: Aber wenn Sie sagen, wir haben viel Potenzial in der Diplomatie, aber dann passiert so etwas wie jetzt so eine krachende Niederlage, also dann kann es doch nicht so weit her sein mit dem, mit dem diplomatischen Handwerk.
5: Also man muss das aufarbeiten und natürlich sind da Fehler gemacht worden, die sich nie wiederholen dürfen. Aber die Analyse ist ja auch die, wir stehen halt für eine bestimmte Politik, ja. Also wir stehen an der Seite Israels. Wir stehen als stärkste Unterstützung der Ukraine. Wenn jetzt Putin der Meinung ist, Deutschland ist der Treiber dieser Unterstützung Europas für die Ukraine, wird er sicherlich all denjenigen Staats- und Regierungschefs in Afrika, die nur an der Macht sind, weil seine Wagner-Söldner ihnen da quasi den Weg freigeschossen haben, um salopp zu formulieren, nicht davon überzeugen, jetzt wählt mal Deutschland, sondern im Gegenteil, er wird sagen, ihr dürft auf keinen Fall dafür sorgen, dass Deutschland in den Sicherheitsrat
3: kommt.
5: Aber
3: es gab ja mehr Zusagen, als dann nachher stimmt.
5: Es ist dann immer eine geheime Abstimmung. Wir wissen ja nicht mal, ob der Botschafter des Landes jeweils der einzelne Botschafter so abstimmt, wie das der Staats- oder Regierungschef oder der Außenminister des Landes unserem Außenminister gesagt hat. Vielleicht weiß er das selbst in dem einzelnen und anderen Fall nicht. Also es ist schon so, wir haben eine klare Positionierung in vielen außenpolitischen Fragen. Ich will ganz an erster Stelle eben diese Ukraine-Frage nennen. Und damit haben wir nicht nur Freunde und auch die differenzierte Position, die wir zum Nahostkonflikt haben, wo die Solidarität mit Israel eine große Rolle für uns spielt. Jemand, der Israel für den Hauptspoiler der Entwicklung im Nahen und Mittleren Osten hält, was ich nicht bin, aber es gibt viele Nationen, die das so sehen. Die Zahl der Gegner Israels in den Vereinten Nationen hat da ständig zugenommen. Und wenn man dann als jemand dasteht, der sagt, für uns ist das Existenzrecht Israels eben nicht verhandelbar, dann kann es schon sein, dass sich das auch im Stimmverhalten niederschlägt. Aber deswegen kann Deutschland ja nicht seine Politik ändern. Ja? Wir können vielleicht durch Kommunikation noch etwas machen, bessere Kommunikation und klügeres Vorgehen bei Abstimmung oder im Vorfeld von Abstimmung. Stichwort, macht es einen Sinn zu kandidieren, wenn man weiß, dass man da in diese Konkurrenzsituation hineingerät. Aber die Politik zu ändern, nur um einen Sitz in diesem UN-Sicherheitsrat zu erlangen, für 2 Jahre, der gegenwärtig eben auch blockiert ist durch Russland und China vor allem, da würde ich der Regierung raten, das nicht zu tun.
3: Mhm. Frau Lemke, wie viel? Oder Frau Frese, wenn da sie zugeschaltet ist, hat sie einen Nachteil. Deshalb können Sie sich kurz melden, Frau Frese, solange wir auch keinen Stromausfall haben bei Ihnen.
4: Dankeschön. Immer auf den Punkt zurückzukommen, der, glaube ich, sehr wichtig ist. Deutschland hat ein großes Potenzial diplomatisch und kann eine große Rolle spielen und spielt die, glaube ich, auch in einem bestimmten Aspekt. Deutschland hat ja zum Beispiel im Nahostkonflikt sich immer darauf berufen, dass man Gesprächskanäle offen hält, dass man eben nicht nur einseitig ist, nicht nur an der Seite Israels steht, sondern eigentlich mit vielen Akteuren eine ordentliche Arbeitsebene hat und sprechen kann. Und hat das auch seit Beginn des Gaza-Krieges auch an der Iran-Frage eigentlich lange offen gehalten und sich damit auch gebrüstet. Das Problem ist, glaube ich, dass man es nicht genutzt hat. Man hat immer wieder gesagt, wir halten Gesprächskanäle offen, es ist uns ganz wichtig. Man hat aber an entscheidenden Punkten dann gar keinen Einfluss genommen und auch zum Beispiel nicht vermittelt, wo es möglich gewesen wäre. Und das sind Sachen, die Deutschland früher gemacht hat. Deutschland hat schon in...
3: Wo hätte man vermitteln können? Ihrer Meinung nach? Wo hätte man was machen können?
4: Genau, also einmal die Iran-Frage. Deutschland war ja eine tragende Kraft auch des letzten Atomabkommens, das es gab. Und da hat man sich entschieden, am Ende diese Beziehung praktisch zu kappen. Und das andere ist, wenn man sich zurückerinnert, das ist noch nicht so lange her, vor 20 Jahren, da war Deutschland noch ein wirklich wichtiger Player, auch zum Beispiel zwischen der Hezbollah und Israel zu vermitteln und in diesem Dreieck zu vermitteln, auch mit dem Iran. Und das hat man in diesem Fall nicht genutzt, aber da sehe ich wirklich auch eigentlich ein sehr konstruktives Potenzial. Man könnte das, wenn man es klüger vorbereiten würde, mehr wollen würde und auch vermeiden würde, bestimmte Akteure einfach völlig vor den Kopf zu stoßen.
3: Mhm. Frau Lemke, was ja. Sie nicken, also wo sagen Sie, ist das ein Punkt? Ist da, könnte Deutschland da wieder eine stärkere Rolle einnehmen?
6: Ja, natürlich, weil wir haben eine wertebasierte Außenpolitik. Das ist ganz klar. Deutschland hat auch Interessen, aber die Menschenrechte zum Beispiel, auch die Idee dieser wertebasierten Ordnung, die an Regeln sich orientiert, an Normen, nicht nur an Interessen, auch nicht nur militärisch sich aufstellt. Ich glaube, das ist so eine Traditionslinie seit der deutschen Einheit, die sich durchgesetzt hat, aber die nicht ganz wirklich konsequent von der Bundesregierung angewendet wird. Ich glaube, das Problem ist nicht so, nicht nur handwerklich, sondern es ist auch eine Frage der Glaubwürdigkeit, die man natürlich auch realisieren muss durch Aktionen. Also nicht nur rhetorisch
3: sagen, machen Sie es mal konkret.
6: Wir sind für Menschenrechte, sondern genau wie Frau Frese sagt, also dass man sich in Konflikten, bevor sie zu Kriegen werden, bevor sie eskalieren, engagiert.
3: Welche Rolle spielt dabei die ehemalige Außenministerin Baerbock, die ja nun jetzt auch in den Vereinten Nationen das ganze Jahr über aktiv war als Leiterin der Generalversammlung? Sie hat ja immer sehr besonders auf diese wertebasierte Außenpolitik Wert gelegt. War das erfolgreich eigentlich, weißt du mir?
0: Die Frage ist ja, was verstehen wir unter Werte basiert? Wenn wir halt von Menschenrechten sprechen, ich stimme Ihnen da ja auch total zu. Die Frage ist nur, wo werden diese Werte wann umgesetzt? Und ich sehe da, dass das ganz oft sehr interessengeleitet ist. Wir haben es in Gaza gesehen, wir sehen es jetzt aktuell in Libanon, wir haben es jetzt in Syrien gesehen, als die Kurden, Drusen, Aleviten verfolgt wurden von Al-Shara und dann im Gegenzug die Bundesregierung den roten Teppich ausgerollt hat, sozusagen als Bestätigung für ihn. So. Und das ist ja auch nochmal der Punkt, Herr Hart, den ich hier nochmal erwähnen möchte. Wir müssen ja im Endeffekt mit Russland sprechen. Also wir wissen, dass Russland ein Aggressor ist. Wir wissen, dass Russland den völkerrechtswidrigen Angriffskrieg gestartet hat. So. Aber wenn wir sagen, wir sprechen mit Russland nicht, dann muss man sich doch auch noch mal die anderen Staaten angucken. Ihr Kanzler reist nach Saudi-Arabien. Das ist jetzt nicht die lupenreine Demokratie. Wir sprechen ja auch von einer islamistischen Diktatur. Er reist nach Katar und in andere Länder. Dann ist es doch auch eine berechtigte Frage, wenn man sagt, dass zum Beispiel China auch mit an den Tisch geholt werden muss, weil China eben noch mal einen anderen Draht zu Russland hat, unter anderem. Was ich aber
3: die deutsche Bundesregierung reist ja auch nach China. So ist es ja nicht.
0: Genau. Also der Kanzler war da, die Wirtschaftsministerin war da. Also der spannende Punkt ist ja, das ist wirklich eine sehr spannende Entwicklung. Wir haben gesehen, Trump ist nach China gereist. Ein Tag später sehen wir in der Zeitung, dass auch Jens Spahn plötzlich vorhat, nach China zu reisen. Und das war ja überhaupt nicht vorgesehen. Wir haben ja gesehen, dass aus der SPD...
5: Wir führen Gespräche mit der Kommunistischen Partei Chinas als CDU und CSU. Ich habe selbst vorletztes Jahr daran teilgenommen.
0: Ich nenne diesen Punkt auch
5: zum einen,
0: weil ich der Auffassung bin, weil wir auch eben über Europa gesprochen haben, dass wir uns emanzipieren müssen, auch von den USA. Partnerschaft heißt nicht Gefolgschaft. Auf der anderen Seite müssen wir natürlich auch sehen, dass wir eine eigene Strategie haben. Und Sie haben ja gesagt, Sie haben eine Strategie. Ich sehe aber hier keine Strategie, Herr Hart.
5: Also da kann ich Ihnen helfen. Die Strategie gegenüber Russland ist, dass wir keine Chance auf ernsthafte Friedensverhandlungen sehen, solange Putin glaubt, er könne diesen Krieg gewinnen. Erst wenn er an einen Punkt kommt, wo er damit rechnen muss, dass es auch schief gehen könnte, wird er zu Verhandlungen bereit sein. Und das setzt voraus, die Ukraine so stark zu machen, dass sie in der Lage ist, dieser Aggression Russlands weiter erfolgreich zu widerstehen, bis an den Punkt, wo Putin erkennt, dass er seine Wirtschaft ruiniert, dass er jeden Tag 1000 Menschen verliert, Soldaten verliert an der Front, täglich 1000. Das ist mehr, als das im Zweiten Weltkrieg zu beobachten war. Und dieser Punkt ist noch nicht erreicht. Und wenn er erreicht wird, können Sie sicher sein, wird es eine starke europäische Rolle auch geben, die diesen Frieden befördert. Aber es muss ein fairer Frieden sein, der uns sicherer macht und nicht uns gefährdet. Und wenn die Ukraine wie Belarus bereits unter die Kontrolle Russlands gerät, dann wird der Frieden in Deutschland und in Europa massiv gefährdet. Und dann werden wir, was Aufrüstung angeht, noch ganz andere Schritte ergreifen müssen, als wir das jetzt tun. Das ist meine Aussage. Sie können das glauben oder nicht. Ich setze darauf, dass die Bürgerinnen und Bürger erkennen, vor welcher großen Gefahr wir stehen, wenn wir einfach jetzt einen faulen Frieden mit Putin machen.
3: Sie würden aber jetzt sagen, man soll jetzt aktiv versuchen, Gespräche mit Putin zu suchen?
0: Es wird ja immer gesagt, wir haben schon alles ausgeschöpft auf diplomatischer Ebene. Das sehe ich ehrlich gesagt nicht. Wir haben jetzt die Möglichkeit, hier auch noch mal eine Vorreiterrolle zu spielen. Und das ist das, was ich sozusagen aktuell auch vermisse. Und deshalb habe ich auch China noch mal erwähnt. So, wir wissen, dass es ein kritisches Verhältnis auch zu China gibt. Es gibt natürlich auch gewisse wirtschaftliche Abhängigkeiten, die das Verhältnis vielleicht doch auch noch mal etwas kritischer machen. Aber auf der anderen Seite muss man jetzt auch anerkennen, gerade in Bezug auf die Straße von Hormuz, aber auch in Bezug auf den Angriffskrieg Russlands auf die Ukraine, dass China eben hier eine konstruktive Rolle spielen könnte.
3: Aber deshalb gibt es ja.
5: Ich stimme Ihnen insofern zu, dass China ein wichtiger Akteur ist, aber ich stelle fest, dass die Bundesregierungen, die von der CDU geführt waren, Merkel in ihrer Zeit und Merz jetzt, einen intensiven Kontakt haben, auch der Außenminister, und dass wir auch als sowohl die Sozialdemokraten tun das, als auch wir tun das, dass wir Gesprächskanäle suchen, weil wir eben auch wissen, dass China an guten Beziehungen zu uns interessiert ist. Die wirtschaftliche Situation in China ist ja keineswegs entspannt. Die haben ein riesen demografisches Problem. Die wissen, dass sie gute Beziehungen, Wirtschaftsbeziehungen zum Rest der Welt brauchen, um das Wohlstandsversprechen einzulösen, was ja die Grundlage dieser Herrschaft der Kommunistischen Partei ist, wenn es nicht die Sicherheitsorgane sind. Und darauf setzen wir. Und da gibt es ein Win-Win in der Vertiefung der Beziehung, insofern, als dass man sich aber auch auf gemeinsame Regeln vereinbart. Und daran arbeiten wir.
3: Das ist der eine große Player. Der andere sind natürlich weiterhin die Amerikaner. Und in dieser schwierigen Rolle, zum einen will Europa unabhängiger werden, zum anderen braucht man die Amerikaner noch viel stärker, als man vielleicht oft denkt. Frau Frese, Friedrich Merz hat ja auch viel Kritik geerntet, als er den USA, als er dem Iran-Konflikt mangelnde Strategie vorwarf. Und dann wurde angekündigt, dass man möglicherweise amerikanische Truppen abzieht. Ist es nicht genau dann eben das Dilemma, was ich eben schon meinte, dass man ist auf der einen Seite so abhängig, auf der anderen Seite will man unabhängig sein? Also wie bewerten Sie dieses Dilemma?
4: Das ist auf jeden Fall da. Ich glaube, wir müssen uns darüber im Klaren sein, Deutschland steht ja mit diesem Dilemma gerade eben nicht alleine da, sondern das betrifft alle Mittelmächte, auch die größeren Mittelmächte, zu denen Deutschland gehört. Und natürlich stehen wir da in einem Konflikt auch unserer eigenen Interessen. Gleichzeitig ist es gerade in dieser Iran-Frage, glaube ich, gut sichtbar geworden, was auf keinen Fall passieren darf, nämlich dieses Lavieren und zwischendurch eben sich ein bisschen anbiedern wollen und vielleicht auch erstmal den Iran-Krieg. Mir ist noch sehr präsent diese Aussagen vom letzten Jahr. Jetzt erledigt Israel, jetzt erledigen die USA die Drecksarbeit für uns. Das sind rhetorische, wie sagt man, Patzer. Aber ich glaube, die haben gerade so eine riesige Symbolwirkung und die werden so wahrgenommen, das darf nicht passieren. Also gerade jetzt in dieser Zeit und wo man wirklich vor diesen eigenen Interessenkonflikten steht, muss klar sein, wie nach außen kommuniziert wird und was da wirklich unsere Interessen sind. Und man muss auch nicht alle Interessen immer ganz aussprechen, aber man darf sich auf gar keinen Fall irgendwie, wie es da passiert ist, so ansehen lassen. Man hat kein richtiges Ziel und man lässt jetzt andere für sich agieren.
5: Ja, das war ja nur unsere Haltung. Das ist ja auch das, was wir im Blick auf den Angriff von Ende Februar sagen, dass wir die Ziele, nämlich dass der Iran daran gehindert wird, sich atomar zu bewaffnen und das Raketenprogramm fortzusetzen und den Terror in der Region, Hezbollah, Houthis, Hamas weiter zu unterstützen, dass wir die Ziele teilen, dass wir aber nicht glauben, dass das gewählte militärische Instrument, nämlich die Zerschlagung des Militärapparats, die Herbeiführung eines Regime-Chains, durch diese Maßnahmen, wie sie Trump und Netanyahu ergriffen haben, erreichbar ist.
3: Sie haben ja im März gesagt, das sei nicht vordringlich, die Frage, wie man das völkerrechtlich bewertet, diesen Angriff auf den Iran. Und jetzt ist das ja nun, der Konflikt hat sich ja nun mal so groß ausgebreitet. Sehen Sie das genauso?
5: Würden Sie es war ein Fehler, den Versuch, das militärisch zu lösen. Wie das völkerrechtlich zu bewerten ist, steht auf einem anderen Blatt. Aber der US-Präsident
3: und
5: der US-Präsident und der israelische Staatspräsident sich ja von uns nicht beeindrucken lassen, wenn wir ihn.
3: Wir können ja nicht auf der einen Seite sagen, wir haben eine wertebasierte Außenpolitik und dann nehmen wir da keine Position ein. Das verstehe ich dann nicht.
5: Also, wir haben zu dem Thema Angriff auf den Iran gesagt. Wir halten es nicht für das, also ich sag's mit meinen Worten, wir halten es nicht für das geeignete Mittel, das Ziel zu erreichen. Das Ziel teilen wir, nämlich, dass der Iran von seinem aggressiven Verhalten abgewendet werden muss. Im Übrigen auch, dass die Art und Weise, wie der iranische Führung gegen das Volk vorgegangen ist, auch Anlass gibt zum Eingreifen. Aber wir haben gesagt, das kann man nicht durch Luftschläge erreichen. Und das Ergebnis ist, dass wir jetzt sehen, dass der Iran die Karte ausgespielt hat, Kontrolle der Straße von Hormuz. Das hat er bisher nie gemacht. Das hat die Weltwirtschaft massiv geschädigt. Er hat arabische Staaten angegriffen, im Übrigen die arabischen Staaten, die in der Iran-Frage eher auf unserer Seite sind, auf der Seite Amerikas. Ein Regimeschäden hat nicht stattgefunden, sondern im Iran sind jetzt die Revolutionsgarden vermutlich die maßgebenden Kräfte. Die sind also, wenn es noch eine Steigerung gab gegenüber dem bisherigen Mullah-Regime, dann sind es im Zweifel die Mullah-Revolutionsgarden sind die Waffen-SS der früheren Führung, okay, also, oder mal das Bild,
3: genau,
5: schiefes
3: also
5: Bild
3: Krieg
5: zu wählen.
3: Ja? Hat nicht zu dem geführt,
5: so, was und manche das muss man kritisieren. Aber ja, wir können es ja nicht dadurch ändern, dass wir jetzt sagen, wir finden das alles ganz schlimm, sondern wir müssen ja konstruktiv jetzt mit dem Problem umgehen. Zum Beispiel, indem wir auf die arabische Welt einwirken, indem wir alle Bemühungen unterstützen, durch einen verhandelten Frieden zum Ergebnis zu kommen, dass der Iran seine Aggressivität aufgibt und dass die Straße von Hormuz wieder frei wird. Ja. Übrigens in dieser Reihenfolge. Ich finde die Bombenfrage noch wichtiger als die Seeschifffahrtsfrage.
3: Ja, Frau Lemke, wie würden Sie sagen, wo sehen Sie da die mögliche Rolle Deutschlands und gibt es die überhaupt? Also, und hat Washington eigentlich die Region da noch unter Kontrolle?
6: Ja, also das ist natürlich eine spannende Frage, weil wir wissen, dass die Absprache zwischen Israel und den USA überhaupt erst zu dem Schlag gegen den Iran geführt hat, dass man verschiedene Ziele verfolgt hat. Na klar, das Atomprogramm darf nicht weiterentwickelt werden, die ballistischen Raketen sollen so nicht weiterentwickelt werden, aber es gab ja auch das Ziel, das ganz klar auch von der israelischen Regierung gesagt wurde, das Regime muss weg. Auch bestimmte Illusionen da waren, wie schwach das Regime ist, weil es ja große Demonstrationen kurz vorher gegeben hat. Und es gab eben auch das Ziel, dass Israel im Frieden leben kann, nicht angegriffen wird. Und an dem Punkt, glaube ich, muss man sagen, es gibt auch andere Möglichkeiten, zu versuchen, eine stabilere Ordnung dort herzustellen. Der Iran wird keinen Regime-Change herbeiführen, nur weil wir Bomben werfen oder Druck ausüben militärischer Art. Ja? Also ich meine, westliche Mächte, ne? Also die USA insbesondere. Und man kann nur hoffen, dass die USA genügend, Druck auch ausüben können auf die israelische Regierung, die hier natürlich das Ziel hat, nicht nur die iranische aggressive Kapazität zu vernichten, sondern eben auch die Hisbollah und die Hamas. Für Israel ist das eine Überlebensfrage, aber für die USA war es eigentlich, glaube ich, auch eine gravierende Fehleinschätzung zu denken, man kann Stärke zeigen, militärischer Art, ist ein ganz kurzer Krieg, dann ist es beendet, man hat sich da komplett verkalkuliert. Und ich denke, wir haben eine bessere, also wir jetzt als Europäer, nicht nur Deutsche, sondern Europäer, haben eine längere Tradition dort in der Region, mehr Kenntnisse und hätten auch mehr Kanäle.
3: Also müsste man sich stärker einmischen? Oder wie ginge das?
6: Ja, natürlich. Aber wie ich sage, eher auf diplomatischer Ebene. Ja? Und dass sich jetzt die NATO beteiligt, halte ich auch für den falschen Weg, was ja auch von der amerikanischen Regierung gefordert wurde. Aber dem darf man nicht nachgeben. Nur auf diplomatischem Weg könnte man natürlich viel mehr erreichen.
3: Und wie, Frau Özdemir, sollte sich Deutschland dann gegenüber Israel verhalten?
0: Also in diesem ganzen Konflikt? Natürlich hat Deutschland aufgrund der Geschichte eine historische Verantwortung gegenüber Jüdinnen und Juden. So, das bedeutet aber nicht, dass man all die Politik, die Netanyahu jetzt verfolgt, unterstützen muss. Man kann gleichzeitig auch ganz stark darauf hinweisen, dass es völkerrechtswidrig ist, wenn man Gaza querbeet bombardiert. Man kann darauf hinweisen, dass es völkerrechtswidrig ist, den Libanon bzw. Beirut dicht besiedelte Wohnsiedlungen bombardiert, dass das völkerrechtswidrig ist. Man kann es auch gleichzeitig in Bezug auf den Iran noch mal deutlich machen. Und das fehlt mir, ehrlich gesagt. Es muss hier auch eine deutliche Ansprache geben. Es bedeutet eben auch nicht, dass wir all die Politik, die von Netanyahu, die ja innenpolitisch nicht einmal von allen Menschen in Israel getragen wird, unterstützen müssen. Und wir sehen ja auch, dass, wenn wir über Verteidigung sprechen, das Recht auf Selbstverteidigung nach Artikel 51 des Völkerrechts, darauf beruft sich ja Netanyahu. Und die Bundesregierung versucht ja immer wieder auch dieses Argument zu stärken. Das Recht auf Selbstverteidigung ist im Völkerrecht klar definiert und es hat eben auch seine Grenzen. Es hört eben auch da auf, wenn Zivilistinnen und Zivilisten massiv zu Schaden kommen, wenn sie getötet werden. Und das erwarte ich von der Bundesregierung. Klare Worte.
5: Ich kann mich an viele Besuche in Israel erinnern, auch mit Regierungsmitgliedern der Bundesrepublik Deutschland, die klar die Siedlungspolitik, damals war das Thema Gaza und Libanon nicht auf der Tagesordnung in der Form, aber die Siedlungspolitik im Westjordanland kritisiert haben als völkerrechtswidrig.
3: Hat im Übrigen aber auch als nichts geführt.
5: Ja, es gibt politische Kräfte in Israel. Frau Zimmer hat das völlig richtig gesagt. Wir werden in den nächsten Monaten Wahlen in Israel sehen und wir werden erleben, welche politischen Kräfte sich da durchsetzen. Es gibt in der israelischen Politik politische Kräfte, die durchaus die Chance haben, auch Mehrheiten in der Knesset zu bilden, die eine komplett andere Politik, was die Siedlungsfrage angeht, betreibt. Wir sind der stärkste Unterstützer der palästinensischen Autonomiebehörde in Ramallah. Es gibt keinen Staat der Erde, nach meinem Kenntnisstand, zumindest nicht der westlichen Welt, der so viel finanzielle Mittel der palästinensischen Autonomiebehörde geht. Die Palästinenser können sich auf Deutschland verlassen, was den gesamten Betrieb von Schulen und diesen Dingen angeht. Also insofern, auch was die Polizeikräfte der Palästinenser angeht, da sind wir Deutschen vorneweg. Und das wird im Übrigen in der arabischen Welt und bei den Palästinensern auch so gesehen. Also wir machen da Dinge, für die wir in Israel massiv kritisiert werden, die wir aber machen, weil wir sie für richtig halten, obwohl wir ein Freund Israels sind. Zum Thema Libanon. Ich bin Mitte Februar in Beirut gewesen, beim Staatspräsidenten und beim Außenminister, gemeinsam mit Jens Spahn. Wir haben eine neue Regierung im Libanon und ich war schon schockiert von der Sprachlosigkeit zwischen Tel Aviv und Beirut. Ich glaube, das Thema Hisbollah, eine klare Bedrohung für Israel nach dem 7. Oktober 2023, war ein Teil Israels nicht bewohnbar, weil die Hisbollah diese Gebiete regelmäßig mit Raketen beschossen hat. Wo fängt das Existenzrecht eines Staates an und wo hört es auf, wenn Bürger diese Staates auf Staatsgebiet nicht sicher leben können? Also das war schon eine massive Bedrohung der Existenz Israels. Aber ich bin davon überzeugt, das geht nur, wenn israelische Regierung und libanesische Regierung zusammenarbeiten bei der Entwaffnung der Hisbollah. Und das hat Mitte Februar keine Gesprächskanäle gegeben. Donald Trump hat jetzt dafür gesorgt, dass es eine Art von Gesprächsformat jetzt gibt. So genau wissen wir nicht, wie das funktioniert. Aber das, was in den letzten Wochen passiert ist, ist natürlich ein Rückschlag im Blick auf Bemühungen, diesen Konflikt zwischen Libanon und Israel mit Unterstützung, und da wäre Deutschland vorneweg, mit Unterstützung internationaler Kräfte hinzubekommen. Wenn wir die Hisbollah entwaffnen, haben wir das Beste getan für Israel und für den Libanon, was man tun kann.
3: Frau Frese, wie sehen Sie es mit die Frage nach in den Libanon? Also sehen Sie da eine Chance und sehen Sie da eine Aufgabe Deutschlands?
4: Ich glaube, wir müssen realistisch betrachten, dass Deutschland einerseits, wie Herr Hart auch angesprochen hat, eine sehr stabilisierende Rolle spielt für Israel selbst, aber auch eben für die Nachbarn. Das ist die palästinensische Autonomiebehörde, dazu gehört auch der libanesische Staat, die libanesische Armee zum Beispiel, die unterstützt wird finanziell auch von Deutschland. Gleichzeitig nimmt man hier sehr stark wahr, dass Deutschland ja selber praktische Unterstützung, wenig politische Unterstützung folgen lässt. Das gilt für die Palästina-Frage und das gilt auch für den Libanon. Das heißt, man zahlt zwar und man hält bestehende Strukturen irgendwie so am Leben, und das ist auch oft gerade so am Leben. Also die Armee hier zum Beispiel, die ja eigentlich auch gegen Hisbollah stehen soll, irgendwie eine stabilisierende Kraft werden soll, die ist wirklich immer kurz vorm Zusammenbruch, weil sie unterfinanziert ist, aber auch weil sie nicht genug politisches Backing hat. Und auf der anderen Seite muss man, glaube ich, klar sagen, Deutschland hat ja auch nur einen begrenzten Einfluss weil es sich auch über die Jahrzehnte so ein bisschen zur Seite gespielt hat. Ich glaube, hier gucken gerade natürlich alle ständig nach Washington und die Frage, was da beschlossen wird, in welche Richtung es gehen soll. Ganz, ganz wichtig ist, glaube ich, dass Deutschland, dass die Bundesregierung jetzt an der Unterstützung, also an dem Mindestmaß, was man hier einhält, festhält, um ein ganzes Auseinanderbrechen zum Beispiel des Libanons zu verhindern.
3: Frau Lemke, wie stark wie sehr nimmt Washington denn Deutschland da überhaupt ernst in diesen ganzen Bemühungen?
6: Also ich glaube, die jetzige Regierung in Washington sieht sich selber als den wichtigsten Akteur und hat mit Deutschland ein sehr gespanntes Verhältnis, leider. Obwohl
3: war
6: wir
3: ja nicht die ganze Zeit so, ne?
6: Nein, das war nicht die ganze Zeit so. Es kann sich auch wieder verbessern. Also ich glaube, das liegt auch daran, dass man in den USA eben sehr stark auch diese America First Ideologie in der Außenpolitik jetzt umgesetzt hat. Und das war in der ersten Amtszeit von Donald Trump nicht der Fall. Da gab es zwar America First, aber das galt mehr für innenpolitische Themen wie Einwanderung. Jetzt ist die Außenpolitik so stark geprägt davon, dass eben auch die anderen eigentlich Verbündeten nicht wirklich wahrgenommen werden. Und das ist sehr, sehr bedauerlich. Deutschland ist ein wichtiger NATO-Partner, aber auch ein sehr, sehr, sehr wichtiger Wirtschaftspartner. Und diese, ich sag mal so, Missachtung und auch die Kritik, die Zurückweisung Deutschlands im wirtschaftlichen Bereich erstreckt sich auch auf andere Politikbereiche, eben auch internationale Beziehungen. Ich glaube nicht, dass die USA sich an Deutschland wenden würde und sagen würde, könnt ihr in irgendeiner Weise vermitteln oder habt ihr Beziehungen in die Region, die zur Deeskalation des Konflikts beitragen könnten. Also ich bin da sehr kritisch geworden und ich glaube auch, dass Trump, je stärker er unter Druck gerät, noch erratischer und unberechenbarer agieren wird, als er das in früheren Zeiten getan hat.
3: Aber es gab am Anfang ja weniger Kritik von Merz an Trump als dann jetzt in letzter Zeit. Ist das ein Punkt, wo Sie sagen, da muss man aufpassen? Oder ist es genau richtig, dass er zum Beispiel sagt, Washington hat keine Strategie für den Irankrieg?
5: Also nach meinem Kenntnisstand telefonieren beide häufiger miteinander oder sprechen am Rande von Formaten miteinander. Ich weiß vom Außenminister, dass der Kontakt zum US-Außenminister Rubio, den ich im Trio Trump, Vizepräsident und Außenminister schon als den sehe, der die meiste Erfahrung auch in der Außenpolitik hat, langjähriger Senator, im Außenausschuss gewesen ist, kennt auch Deutschland und Europa. Ich glaube, die Antwort, die die deutsche Bundesregierung jetzt sucht, ist der Schulterschluss auf europäischer Ebene. Und da wir das in der EU insgesamt nicht in allen Fragen so einfach hinkriegen, aufgrund der großen Zahl und der doch zum Teilweise divergierenden außenpolitischen Interessen, dass man jetzt das E3-Format, also die Zusammenarbeit Großbritannien, ist ja nicht EU-Mitglied, aber NATO-Mitglied und wichtiger europäischer Akteur, ständiges Mitglied im Sicherheitsrat, Frankreich, Deutschland. Mein Ratschlag wäre, dass wir uns darauf konzentrieren, im E3-Format Ideen zu formulieren, sowohl für die Ukraine, den Krieg Russlands gegen die Ukraine, als auch für eine mögliche Rolle zur Sicherung dessen, was im Rahmen eines Friedens mit Iran bzw. im Nahen Osten erreicht wird, als auch in Vorbereitung einer gemeinsamen europäischen oder NATO-Position für den Gipfel in Ankara. Das ist total wichtig für uns, für unsere Sicherheit, dass dieser Gipfel wieder den Haag-Gipfel letztes Jahr ein Erfolg wird.
3: Und wenn wäre denn ein Erfolg?
5: Ein Erfolg wäre, dass wir alle feststellen, dass wir auf dem Pfad der Entwicklung Richtung Stärkung der NATO vorankommen, dass die Amerikaner sehen, dass die Europäer, namentlich Deutschland auch, bereit sind, mehr Verantwortung in Europa für die konventionelle Verteidigung.
3: Mehr Geld für Rüstung oder was?
5: Ja, dass wir zum Beispiel mit der Stationierung unserer Brigade in Litauen 4.800 Soldaten ab Ende 27 voll aufgewachsen. Die üben gerade. Bin am Freitag vor Tagen bei der Übung in Papradi gewesen in Litauen, dass wir damit den Amerikanern zeigen, dort, wo ihr früher vielleicht reingegangen wärt, mit einem amerikanischen Regiment, Bataillon, Brigade, stehen wir Europäer bereit. Genauso wie im Übrigen ja andere in Deutschland über viele Jahrzehnte stationiert waren, weil wir hier das Land waren mit unter der größten Bedrängnis an der Ostfront der NATO damals.
3: Frau Özdemir, was wäre für Sie das Wichtigste, was Sie ändern würden, oder die wichtigste außenpolitische Kurskorrektur?
0: Also wir brauchen auf jeden Fall mehr Investitionen in zivile Organisationen, aber auch in zivilgesellschaftliche starke Stimmen, wie wir es im Libanon zum Beispiel haben. Da haben wir starke soziale Bewegungen und feministische, also eine traditionell feministische Bewegung, die auch in den letzten Jahren auch zu Reformen geführt hat. Und die Stärkung der Zivilgesellschaften, gerade halt in Staaten, die eben sehr konfliktreich sind, wo es natürlich auch ethnische oder auch religiöse Konflikte gibt, die halte ich für total relevant. Und ich glaube, es ist einfach ein Fehler, immer darauf zu setzen. Und wir reden ja jetzt auch in dieser Runde über die Staaten, über die Rolle der Staaten, aber wir reden sehr wenig über die Zivilgesellschaften. Nicht nur, dass sie zu Schaden kommen in diesen kriegerischen Auseinandersetzungen, sondern dass sie eben auch sehr relevante Kämpfe führen, um eben auch Demokratisierungsprozesse in diesen Staaten voranzutreiben. Und ich glaube, das wäre ein wichtiger Punkt. Gerade auch im Bereich der Entwicklungshilfe haben wir leider auch massive Kürzungen, was natürlich auch dazu beitragen wird, dass die Situation nicht besser sein wird. Und für Menschen eben sich natürlich auch dann die Frage stellen wird, muss ich diesen Ort jetzt verlassen und vielleicht eine gefährliche Fluchtroute in

0: Diplomatie.
1: 8 Jahre lang mit Putin verhandelt über eine friedliche Lösung seines Angriffskriegs gegen die Ukraine. Minst 1, Minst 2, französischer Staatspräsident, deutsche Bundeskanzlerin. Hier in Berlin Konferenzen nachts, wo die Hubschrauber einflogen, wo Putin mit dabei war. Er hat uns an der Nase rumgeführt. Also wir sind in einer Situation, wo es einen heißen Krieg gibt. Und ich möchte, dass die Bundeswehr stark wird und die NATO stark wird, damit wir nicht gezwungen sind, irgendeinen Schuss abzugeben. Am liebsten wäre mir, wenn das Regiment, die deutsche Brigade in Litauen von morgens bis abends übt und wir alle 10 Jahre die Munition erneuern müssen, weil sie abgelaufen ist, aber nicht verschossen worden ist. Das ist der Zustand, den wir erreichen wollen. Abschreckung durch Präsenz, aber eben nicht
2: mit welchen Kämpfer. Partnerschaften? Das würde mich noch mal interessieren, weil was ich natürlich auch sehr stark beobachte, ist, dass sie neue Partnerschaften schmieden mit islamistischen Regimen. Wir sehen, sie sprechen plötzlich mit der Taliban, obwohl die Bundeswehr vor Ort war und gewisserweise auch einen Kampf geführt hat. Wir sehen, sie sprechen mit Al-Shara, wir haben Saudi-Arabien, wir haben den Krieg im Jemen, also auch die Stellvertreterkriege. Das sind dann sozusagen die neuen Partner, weil sie sprechen ja auch ständig, also sie sprechen ja auch über das Existenzrecht Israels, also was ich ja auch für wichtig halte, aber ich glaube, dass wenn man Islamisten gerade auf internationaler Ebene so stärkt, wie sie es jetzt gerade tun mit ihrer Bundesregierung, dann bedeutet das für das Existenzrecht Israels doch eher eine größere Gefahr.
1: Aber jetzt haben Sie, Sie haben von der Aufrüstung gesprochen und die Aufrüstung findet innerhalb der NATO statt und sie findet nicht statt, um irgendwelchen Islamisten damit zu gefallen, sondern einfach um die Abschreckungsfähigkeit Deutschlands zu erhöhen. Und wenn wir stark und sicher sind, dann können wir auch besser anderen helfen. Das gilt für Syrien genauso wie für den Libanon, wie für Israel und für andere Teile der Welt. Und deswegen glaube ich, das ist eine der Grundvoraussetzungen, dass wir den Frieden in Europa nicht wahren, wird Europa keine Rolle mehr spielen im 21.
0: Ja, die Frage war aber, welche Partnerschaften da jetzt sinnvoll sind. Würde ich gerne die Frage auch an Frau Frese noch mal stellen. Also wo sehen Sie oder was wäre für Sie so ein Punkt, was jetzt das Wichtigste wäre an einer außenpolitischen Korrektur? Und was sagen Sie zu dem Argument von Frau Özdemir, die Zivilgesellschaft da weiter zu stärken? Oder ist das naiv?
3: Ich glaube, es ist sehr wichtig. Einige Punkte wurden angesprochen, die, glaube ich, sehr relevant sind. Einmal kam in der Diskussion ja gerade noch mal sehr heraus, wir haben es gerade mit einer Lage zu tun, in der es nicht nur vielleicht feindlich gesinnte Akteure gibt, sondern immer mehr auch unberechenbare Akteure. Mhm. Unsere eigenen engsten Verbündeten in Washington zum Beispiel, auch in Israel, aber auch in anderen Staaten, die uns eigentlich nahestehen, agieren auf einmal zum Teil gegen unsere Interessen und auch gegen die Interessen von neuen Partnerschaften oder agieren so, dass es schwieriger wird für uns. Mhm. Und ich glaube, das ist etwas, das ist inzwischen aber in Deutschland auch sehr verstanden worden. Ich glaube, es hat etwas gedauert, weil es einfach, daran waren wir das nicht gewohnt. Wir waren gewohnt, uns einigermaßen wohlzufühlen und immer so ein bisschen in der zweiten Reihe zu stehen. Die Zeit ist vorbei. Das geht einfach nicht mehr. Niemand steht mehr in der zweiten Reihe. Es gibt nicht mehr diese klare Hierarchisierung. Es gibt nicht mehr jemanden, an den wir uns einfach halten können. Das heißt, ich glaube, das Erste, was wir tun müssen, ist die Beziehung zu unseren Freunden, zu unseren Partnern einmal nüchtern anzuschauen, wo ziehen wir am gleichen Strang, wo vielleicht auch nicht. Und das sind, glaube ich, Sachen, die viel auch ad hoc gesehen werden müssen. Wir müssen agiler werden, wir müssen schneller reagieren können. Das Zweite ist,
0: zu den Freunden zählen Sie aber auch das Amerika von Donald Trump noch?
3: Naja, ich glaube, das ist ja etwas, genau vor der Frage stehen wir, ne? Wie viel ist das noch Freundschaft? Ganz sicher ist es ja immer noch ein strategischer Partner, ob wir wollen oder nicht. Es gibt Abhängigkeiten, auch gegenseitige. Und ich glaube, genau das ist der Moment, wo man einmal gucken muss, worum handelt es sich hier gerade? Ganz ähnlich, auch mit Israel zum Beispiel, da gibt es auch gegenseitige Abhängigkeiten. Es gibt das historische Miteinander, es gibt Verantwortlichkeiten, Verantwortung, aber es gibt eben auch ganz knallharte Interessen. Und das existiert alles nebeneinander. Und ich glaube, wir sind es einfach nicht gewohnt gewesen, dass wir uns mit all diesen Aspekten auseinandersetzen müssen. Und das hat, glaube ich, angefangen und das ist ein Prozess und der ist einigermaßen schmerzhaft, auch darüber nachzudenken und auch den durchzugehen, durchzudiskutieren.
0: Okay, wir sind gespannt. Es hängt natürlich auch immer an Personen. Er hat gleich ganz kurz zum Schluss, es gab viel Kritik auch an Johann Wadephul. Ist er der richtige Außenminister in dieser schwierigen Lage?
1: Ganz klar ja. Ich glaube, er hat mehr gute Kontakte geknüpft zu Kolleginnen und Kollegen im Ausland, als das viele seiner Vorgänger vermocht haben in dieser kurzen Zeit von 12 Monaten. Er hat sich in den Vereinten Nationen enorm reingehängt und er war natürlich frustriert, dass das Ergebnis so ausgegangen ist. Aber umgekehrt habe ich gesagt, oder hat er auch gesagt, ich habe mit 150 Kollegen und Vertretern anderer Staaten gesprochen und

0: das war es auch wert, ja. Also einfach den Dialog zu führen und eben dann eine persönliche Einschätzung zu gewinnen, wo kann man anknüpfen, wo ist der Faden vielleicht noch nicht geknüpft.
1: Wir müssen den Faden jetzt hier mal aufhören.
0: Er bleibt bei der Stange.
2: Um 23 Uhr mit Petra Mittermeier. US-Präsident Trump hat dem Iran vorgeworfen, einen amerikanischen Kampfhubschrauber abgeschossen zu haben. Die beiden Piloten blieben offenbar unverletzt. Der US-Präsident kündigte Vergeltung an. Aus Washington Katharina Fuß.
3: Auf seiner Plattform Truth Social schrieb Trump, er sei vom US-Militär darüber informiert worden, dass der Iran Montagabend einen US-Hubschrauber abgeschossen habe, während dieser über der Straße von Hormuz auf Patrouille gewesen sei. Kurz zuvor hatte Trump erneut mitgeteilt, dass ein Friedensabkommen kurz bevorstehe. Er gehe davon aus, dass es in wenigen Tagen einen Deal mit dem Iran gebe. Wie die USA jetzt genau auf den mutmaßlichen Hubschrauberabschuss reagieren wollen, ließ der US-Präsident noch offen.
2: Die geplante Diätenerhöhung für Bundestagsabgeordnete fällt in diesem Jahr aus. Darauf haben sich die Fraktionen von Union und SPD geeinigt. Aus Berlin Chris Berdrow.
4: Noch in dieser Woche wird sich der Bundestag zum ersten Mal mit dem Gesetzentwurf der Regierungsfraktionen dazu beschäftigen. Für den späten Donnerstagabend steht das Thema auf der Tagesordnung des Parlaments. Die Entscheidung hat sich schon länger angedeutet. Auch Grüne, AfD und Linke sind dafür, die Anhebung der Politikerbezüge in diesem Jahr auszusetzen. Eine Mehrheit ist damit in jedem Fall sicher. Ohne einen solchen Parlamentsbeschluss hätten die Politiker zum 1. Juli automatisch knapp 500 Euro mehr Geld bekommen und damit rund 12.330 Euro im Monat.
2: Die politisch motivierte Kriminalität hat im vergangenen Jahr einen neuen Höchststand erreicht. Die Polizei zählte bundesweit fast 86.000 Straftaten mit politischem Hintergrund, knapp 2% mehr als 2024. Einen leichten Anstieg gab es auch bei den politisch motivierten Gewalttaten. Der Präsident des Bundeskriminalamts Münch nannte die Ursachen vielschichtig. Es werde eine zunehmende Polarisierung beobachtet und das könne zu einer Radikalisierung führen, in einigen Fällen eben auch zu Gewalt, so Münch. Die deutschen Nationalfußballerinnen haben das letzte Spiel der WM-Qualifikation erfolgreich abgeschlossen. Das Team von Bundestrainer Christian Wück gewann gegen Slowenien mit 2:0. Die Teilnahme an der WM im kommenden Jahr war den deutschen Frauen aber schon vor dem Spiel sicher. Das waren die Nachrichten. Das Wetter in Deutschland. In der Nacht ist es zum Teil länger trocken, teilweise ziehen aber auch Schauer durch. Die Tiefstwerte liegen zwischen 12 und 6 Grad. Morgen gibt es immer wieder Schauer, vereinzelt auch Gewitter. Es sind aber auch längere trockene Abschnitte dabei. Höchstwerte 12 Grad an den Alpen und bis 21 Grad in Berlin. Am Donnerstag einzelne Schauer oder Gewitter, im Südwesten noch länger trocken bei 13 bis 21 Grad. Und am Freitag kaum Sonne und zeitweise Regenfälle bei Höchstwerten von 14 bis 22 Grad. Es ist 23.03 Uhr.
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6: Zunächst die A1 aus Neubrück Richtung Bremen. Die ist zwischen Ahlhorner Heide und Wildeshausen West wegen Bergungsarbeiten gesperrt. Die Umleitung führt Richtung Delmenhorst über die A29. A1 Lübeck-Hamburg vor der Norderelbbrücke staut es sich in beiden Richtungen wegen eines Schwertransports. Die A6 Salzburg Richtung München wird zwischen Hofoldinger Forst und Kreuz München Süd wegen Bauarbeiten bis ca. 6 Uhr früh mehrfach kurzfristig gesperrt. Die A9 Halle-Leipzig Richtung Berlin ist zwischen Beelitz-Hallstätten und Dreieck Potsdam wegen Bauarbeiten bis 5 Uhr gesperrt. Die A31 Meppen-Leer ist zwischen Jemgum und Leer West wegen Bauarbeiten im Ems-Tunnel in beiden Richtungen gesperrt bis 6 Uhr früh. Die A45 Hagen Richtung Dortmund ist zwischen Westhofener Kreuz und Dortmund Süd wegen Brückenarbeiten bis 5 Uhr gesperrt. Die A71 Schweinfurt-Sangershausen ist zwischen Köllida und Heldrungen in beiden Richtungen wegen Wartungsarbeiten im Schmücketunnel bis 6 Uhr gesperrt. Die A71 Erfurt Richtung Schweinfurt ist zwischen Oberhof und Suhl-Zellamelis wegen Wartungsarbeiten im Tunnel Hochwald ebenfalls bis 6 Uhr gesperrt. Dann die A100 Berlin-Wedding-Wilmersdorf, die ist zwischen Jakob-Kaiser-Platz und Hohenzollern-Damm wegen Wartungsarbeiten in beiden Richtungen gesperrt. Die A111 in Berlin-Oranienburg-Charlottenburg, da ist der Tunnel Flughafen Tegel wegen Bauarbeiten bis 5 Uhr früh in beiden Richtungen gesperrt. Und letzte Meldung, die A565 Bonn-Meckenheim Die ist zwischen Bonn-Beuel und Bonn-Auerberg in beiden Richtungen wegen Brückenarbeiten gesperrt. Das war's.
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6: Wie immer vom Norddeutschen Rundfunk aus Hamburg, aus dem Studio von NDR Info. Mein Name ist Carsten Fick. Hallo. Vor 9 Jahren, da wurde das deutsch-französische Kampfjet-Projekt FCAS aus der Taufe gehoben. Geplant war das System als Rückgrat der deutsch-französischen Luftverteidigung ab den 2040er Jahren. Doch daraus wird jetzt nichts und das Kampfjet-Projekt hat das Zeug dazu, als Symbol des Scheiterns in die Geschichte der beiden Länder und der europäischen Rüstungskooperation einzugehen. Am Tag nach dem Ende, da fordern verschiedene Verteidigungspolitiker bereits eine schnelle Alternative. Einige wünschen sich dabei ein anderes internationales Projekt mit deutscher Beteiligung. Verteidigungsminister Pistorius sagt, man müsse jetzt auch Lehren aus dem Scheitern ziehen. Vor allem aber zeigt sich Pistorius tief enttäuscht.
7: Mich schmerzt das sehr. Jedes deutsch-französische Projekt, das nicht erfolgreich ist, ist eines, was mir nicht gefällt, weil ich weiß, wie wichtig die deutsch-französische Zusammenarbeit in Europa ist.
8: Am Ende hätten die Hürden bei der Zusammenarbeit der beiden Unternehmen Airbus und Dassault nicht genommen werden können, so Pistorius. Sarah Nanni, Sprecherin für Sicherheitspolitik in der Grünen Bundestagsfraktion, sieht ein Scheitern der deutsch-französischen Zusammenarbeit an dieser Stelle, warnt aber vor einseitigen Schuldzuweisungen.
9: Das würde der Sache nicht gerecht. Dafür haben wir mit den Franzosen auch viel zu viele wichtige andere Projekte weiter zu besprechen. Klar ist, wir müssen in Europa einen Kampfjet der 6. Generation bauen.
8: Am späten Vormittag wird bekannt, ein Konsortium aus insgesamt 8 Firmen plant die Entwicklung eines europäischen Alternativprojekts, darunter Airbus Defence and Space, Diehl Defence und Hensoldt. Einzelheiten will das Konsortium am Donnerstag auf der Luftfahrtmesse ILA bekannt geben. Der bayerische CSU-Abgeordnete Christian Moser, in dessen Wahlkreis Airbus einen Standort hat, würde ein solches Projekt begrüßen.
10: Und ich glaube auch, dass die Erkenntnisse, die Fähigkeiten, die Entwicklungsschritte, die bei Airbus, zum Beispiel bei Airbus, gelaufen sind, dass die nicht komplett verloren sind, sondern dass man darauf jetzt auch aufsetzen kann.
8: Denn FCAS sollte nicht nur aus dem Kampfjet bestehen, der jetzt gescheitert ist, sondern auch aus weiteren Elementen wie Drohnen. Und alles sollte digital vernetzt werden mit der sogenannten Combat Cloud. Geplant ist, dass diese Bestandteile von FCAS, Drohnen und digitale Vernetzung, weitergeführt werden. Verteidigungsminister Pistorius will sich am Nachmittag öffentlich nicht festlegen. Es gäbe 3 Möglichkeiten, wie es jetzt weitergehen könne. Erstens, Deutschland bestelle in den USA weitere F-35 Kampfjets. Zweitens, Deutschland steige bei einem bereits laufenden internationalen Kampfjet-Projekt mit ein. Oder man mache selber eines unter deutscher Führung durch Airbus und andere Partner.
7: Es ist denkbar und ist eine der Möglichkeiten. Und ich hoffe sehr, dass Airbus, und ich weiß, dass Airbus sich auf den Weg macht. Wir sind seit Monaten auch mit Airbus darüber im Gespräch, was denn passieren kann, wenn.
8: Entscheidend sei, so ergänzt Pistorius, tschechischer Amtskollege Jaromír Zuna, dass die Anforderungen an das System und die Zusammenarbeit von Anfang an klar seien. In den kommenden Tagen wird sich also deutlicher zeigen, wie ein neuer Kampfjet aus Deutschland oder mit deutscher Beteiligung aussehen kann.
6: Ein Bericht von Kirsten Girschig aus Berlin. Unser Frankreich-Korrespondent Kai Rinnecker sieht in seinem Kommentar aber auch eine vertane Chance.
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11: Schon die Kommunikation zwischen Berlin und Paris über das Ende des gemeinsamen Projekts FCAS spricht Bände. Im Élysée-Palast wurde man zwar weniger vom Inhalt, aber vom Zeitpunkt des offiziellen Schlussstriches durch die Bundesregierung komplett überrascht. Erst Stunden später kam die Bestätigung aus Paris, versehen mit einigen spitzen Bemerkungen, die letztlich Berlin die Schuld für das Aus in die Schuhe schieben. Das vor 9 Jahren aus der Taufe gehobene deutsch-französische Kampfjet-Projekt FCAS wird nun wohl als Symbol des Scheiterns in die Geschichte der beiden Länder und der europäischen Rüstungskooperation eingehen. Und das gleich auf mehreren Ebenen. Mit dem FCAS-Projekt eines Luftkampfverbundes der neuen Generation wollten Deutschland und Frankreich vor allem den USA unter Donald Trump zeigen, dass die Europäer bereit sind, ihre Verteidigung in die Hand zu nehmen. Heraus kam, dass es selbst im europäischen Kernverbund zwischen Deutschland und Frankreich nicht möglich ist, ein solches 100 Milliarden Euro Projekt erfolgreich zu stemmen. Das Scheitern zeigt auch, über wie wenig Macht Merz und Macron am Ende verfügen. Der Einfluss der beiden war nicht groß genug, um die Rüstungskonzerne Dassault und Airbus zum gemeinsamen Kurs zu verdonnern, trotz aller Lippenbekenntnisse zur Stärkung der europäischen Verteidigungsfähigkeit. Am Ende überwiegen die Egoismen der nationalen Industrien. Und das könnte auch bei anderen deutsch-französischen Projekten weiter Schule machen, etwa beim geplanten gemeinsamen Kampfpanzer. Und wenn in Frankreich im kommenden Jahr tatsächlich der bisher in allen Umfragen klar in Führung liegende rechtsnationale Rassemblement National die Präsidentschaftswahl gewinnen sollte, dann wird man in Berlin vielleicht von den vielen verpassten Chancen der Vergangenheit sprechen. Der gemeinsame Kampfflieger FCAS war eine davon.
12: Soweit die Meinung von Kai Rinecke aus Paris. Die deutsche und europäische Verteidigungspolitik wird also auch künftig ein zentrales Thema bleiben. Mit Blick auf den Ukraine-Krieg hat ein internationales Rechercheprojekt, an dem in Deutschland der NDR und die Süddeutsche Zeitung beteiligt sind, Neues über die russische Schattenflotte herausgefunden. Der Datensatz zeigt, an Bord der Schiffe befinden sich seit jüngstem nicht nur Seeleute. Die westlichen Sanktionen gegen die sogenannte Schattenflotte machen Russland wohl mehr zu schaffen, als Präsident Putin öffentlich einräumen möchte. Benedikt Strunz berichtet.
13: Die russische Schattenflotte stellt nach wie vor eine besonders wichtige Einnahmequelle für Russlands Wirtschaft dar. Schätzungen zufolge spülen die Schiffe Monat für Monat Milliardeneinnahmen in Putins Kriegskasse. Monatlich passieren etwa 1 bis 200 dieser Tankschiffe die Ostsee. Seit einiger Zeit legen europäische Behörden nun eine härtere Gangart an den Tag.
14: Part of the so-called shadow fleet involved in the Russian oil trade, this tanker hit by EU sanctions is now the subject of a French investigation.
13: Seit Anfang des Jahres wurden mehr als 10 Schattenflottentanker im Mittelmeer, im Atlantik und in Nord- und Ostsee gestoppt. Teilweise beschlagnahmten westliche Behörden sogar die Ladung der Schiffe. Dies war rechtlich möglich, weil die Tanker immer wieder ohne Flagge unterwegs sind. Von Russland werden diese Maßnahmen, neben den ohnehin bestehenden Sanktionen gegen den Verkauf russischen Öls, offenbar als echte Bedrohung wahrgenommen. Denn seit einiger Zeit fahren an Bord der Schiffe nicht mehr nur Kapitäne, Offiziere und Köche mit, sondern auch militärisch ausgebildete Söldner. Zu diesem Ergebnis kommt eine internationale Recherche, an der in Deutschland NDR und Süddeutsche Zeitung beteiligt waren. Laut westlichen Nachrichtendiensten sind die Männer, die auch durch die Ostsee reisen, in vielen Fällen mit Maschinenpistolen bewaffnet.
15: Die Maßnahmen eben auch zur Unterbindung von Sanktionsumgehungen, die Europäer gemeinsam ergreifen, veranlassen die Russen eben ihre Schiffe zu bewaffnen. Und umgekehrt sieht man eben jetzt auch, wo der Ukraine-Krieg von Putin für ihn schlechter läuft, wo die Wirtschaft in die Knie geht, dass man alles tut, um dieses Werkzeug auch der Sanktionsumgehung und der Aufrechterhaltung der eigenen Wirtschaft weiter am Leben zu halten.
13: Sagt der Vorsitzende des Parlamentarischen Kontrollgremiums im Bundestag, Marc Henrichmann von der CDU. Für die Recherchen werteten die Reporterinnen und Reporter die Crewlisten von 700 Schattenflottentankern aus, die in den vergangenen Jahren durch die Ostsee gefahren sind. Die Daten zeigen, dass sich auf den Tankern zunehmend Sicherheitsleute befinden. Das Rechercheteam konnte auf den Crewlisten insgesamt 83 Personen identifizieren, die als Sicherheitsleute auf über 140 Fahrten an Bord gewesen sein sollen. Den Recherchen zufolge handelt es sich bei den Männern vor allem um ehemalige Soldaten, die entweder in der regulären Armee oder bei der Söldnerorganisation Wagner Kampferfahrung gesammelt haben. Das zeigen beispielsweise die Auswertungen von Social-Media-Profilen der Betroffenen. Bewaffnete Kräfte an Bord ziviler Schiffe seien eine Drohgebärde, sagt Robin Wagner von den Grünen im Bundestag.
16: Aber wir dürfen nicht hinnehmen, dass illegale Schiffe der russischen Schattenflotte durch deutsche Gewässer fahren, da Gefahren verursachen und wir uns einschüchtern lassen. Das führt zu noch mehr Eskalation in Russland.
13: Die Recherchen zeigen aber noch einen weiteren Aspekt. Seit kurzer Zeit scheint die Schattenflotte russischer zu werden. Immer mehr Schiffe nutzen keine gefälschten Flaggen mehr oder setzen auf Billigstaatenflaggen, sondern wählen direkt Russland als Flaggenstaat. Noch vor wenigen Monaten wäre das undenkbar gewesen. Denn Russland hat lange Zeit alles daran gesetzt, die russischen Interessen am Projekt Schattenflotte möglichst gut zu verschleiern. Dass man diese Tarnung nun immer mehr aufgibt, interpretiert sowohl der CDU-Politiker Henrichmann als auch der Grünen-Politiker Wagner als Zeichen wachsender Schwäche. und als Beleg dafür, dass die westlichen Sanktionen gegen die Schattenflotte durchaus greifen. Jetzt gehe es für Europa darum, den Druck aufrechtzuerhalten.
12: Aus Hamburg Antonius Kempmann und Benedikt Strunz über ein internationales Rechercheprojekt.

0: Die Zeit, 23.15 Uhr.
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0: Vor dem Spitzentreffen morgen im Kanzleramt mit Arbeitgebern und Gewerkschaftsvertretern wird die Reformdebatte mit einer Vielzahl an Vorschlägen auch immer vielstimmiger. Nach Angaben der Bundesregierung soll es um die geplanten Sozialreformen, um Steuerfragen, Bürokratieabbau und um das Arbeitsrecht gehen. Konkrete Ergebnisse werden allerdings kaum erwartet. Warum eigentlich nicht? Benjamin Großkopf berichtet.
2: Reformen, das ist laut Duden die planmäßige Neugestaltung, Umgestaltung oder die Verbesserung bestehender Verhältnisse. Dringend notwendig in Deutschland, da sind sich alle Parteien einig. Wann ist es denn jetzt soweit?
3: Wir haben zu keinem der Reformpunkte einen finalen Zeitpunkt genannt.
2: Betont Regierungssprecher Stefan Cornelius.
3: Das Ziel ist, diese Reformen in einem Prozess abzuarbeiten. Prozesse sind aus ihrer Natur her fortlaufende Ereignisse und wann.
2: Reform, Prozess, Natur, Ereignis. Und zwar diese Woche eins, von dem immer unklarer wird, was davon zu erwarten ist. Die Eckdaten: Mittwochabend ab 7 Treffen im Kanzleramt. Bundesregierung, Gewerkschaften, Arbeitgeber an einem Tisch. 3 Stunden und offenbar 4 Themenbereiche.
3: Es geht um die Frage der Besteuerung, es geht um die Frage der Sozialreform. Es geht um Bürokratierückbau und es geht um arbeitsrechtspolitische Fragen. Und zu all diesen Elementen werden sowohl Arbeitgeber wie Arbeitnehmer Positionen haben. Und man wird nach dem Austausch besser als zuvor feststellen können, inwieweit Reformen in einem Korridor des Konsenses stattfinden oder nicht.
2: Oder nicht. Ernsthaft? Das Naturereignis-Reformgespräch im Kanzleramt war doch eigentlich mit der Hoffnung verbunden, gemeinsam etwas hinzubekommen im Prozess.
4: Ich glaube, das überfordert alle Beteiligten, wenn zum Beispiel am Mittwoch dann innerhalb von 3, 4, 5 Stunden gemeinsam dann auch irgendwie der Knoten durchgeschlagen werden soll, was hier über Jahre nicht gelingen konnte.
2: Sagt SPD-Generalsekretär Tim Klüssendorf und liegt damit auf einer Linie mit seinem CDU-Pendant Carsten Linnemann.
5: Die Politik ist in der Pflicht, am Ende des Tages Entscheidungen zu treffen. Aber natürlich, das hat der Bundeskanzler ja auch schon deutlich gemacht, erwarten wir jetzt keine konkreten Ergebnisse. Darum geht es auch gar nicht am Mittwoch, sondern die werden dann wenige Wochen später folgen.
2: Was die Gewerkschaften erwarten, haben sie schon ziemlich klar gemacht. DGB-Chefin Yasmin Fahimi nennt die Reformprozesse eine sogenannte Reformagenda, bei der es ausschließlich um Sparen und Kürzen gehe. Damit werde jede Binnennachfrage in Deutschland getötet. Der Einzige, der wirklich Konkretes in den kommenden Tagen erwartet, ist Linken-Chef Jan van Aken, sagt er zumindest.
6: Mein Eindruck ist, dass die Bundesregierung noch vor der Sommerpause richtig grundlegende Entscheidungen fällen will. Und dabei geht es um nicht weniger als den größten Sozialraub in der Geschichte dieses Landes.
2: Naturereignis, Prozess, Kürzungen oder doch Reformen. Es ist nicht übersichtlicher geworden mit Beginn der Wochen, die politisch entscheidend werden. Da zumindest sind sich alle einig.
0: Vor dem Reformgespräch, dem Reformprozess morgen im Kanzleramt, Benjamin Großkopf war das aus Berlin um 22:18 Uhr. Keine Macht den Drogen, das war schon in den 90er Jahren eine Kampagne, die uns häufig begegnet ist. Nur wenn wir jetzt 2026 auf die aktuellen Zahlen schauen, dann ist der Effekt offenbar verpufft. Laut neuestem europäischen Drogenbericht werden immer mehr bewusstseinsverändernde Drogen konsumiert bei uns in Europa. Erfasst und ausgewertet wurden Daten aus den 27 EU-Ländern und der Türkei. Andreas Meyer-Feiß stellt uns die wichtigsten Erkenntnisse in seinem Bericht vor.
7: Der für den Bericht verantwortliche EU-Innenkommissar Magnus Brunner ist nicht optimistisch.
8: Europe is actually reaching a crisis point. The quantity of drugs has increased dramatically.
7: Europa befindet sich an einem Krisenpunkt. Die Menge an Drogen hat dramatisch zugenommen, erklärte der EU-Politiker schon bei der Vorstellung der europäischen Anti-Drogen-Strategie, die den Kampf gegen Schmuggler und die Vorbeugung verstärken soll. Wir müssen alles daran setzen, um zu verhindern, dass gefährliche neue Drogen den Markt überschwemmen, so der EU-Kommissar. Wie schwer dieser Weg ist, wie anspruchsvoll das Vorhaben, zeigen die neuesten Zahlen. Mehr als 1000 psychoaktive Substanzen sind im Umlauf, es werden immer mehr. Allein im vergangenen Jahr sind 50 neu dazugekommen. Sie wirken immer stärker und schneller. Bewusstseinsverändernde Drogen, unter anderem Heroin, sind für 7 von 10 tödlichen Überdosierungen verantwortlich. Geschätzte 7000 Menschen starben allein 2024 an einer Überdosierung. Als tödlich erwiesen sich Mischungen mit Medikamenten, Schmerzmitteln und Alkohol. Am häufigsten wird Cannabis genommen. Knapp 25 Millionen Menschen zwischen 15 und 64 Jahren haben diese Droge konsumiert. Danach kommt Kokain. In den Abwässern von mehr als der Hälfte der untersuchten Städte wurden im vergangenen Jahr mehr Kokainrückstände erfasst als im Jahr zuvor. Interessant ist, was allein diese beiden Drogen mit den Menschen machen, die sie nehmen. Auch dazu gibt es Erkenntnisse. Ein Drittel der Menschen in einer Suchtbehandlung nannte Cannabis als Einstiegsdroge und Grund für die Behandlung, gefolgt von Kokain. Kokain ist auch für mehr Todesfälle verantwortlich als in den Jahren zuvor. Drogen sind heute allgegenwärtig, sagt Alexis Gosdale, der die EU-Drogenagentur ein Jahrzehnt lang leitete. Und jeder kann persönlich oder indirekt mit jemandem zu tun haben, der ein akutes oder chronisches Suchtproblem hat. Besonders gefährlich Heroin und andere Substanzen, die direkt im Hirn und im Nervensystem wirken und sehr schnell abhängig machen. Fentanyl und Tramadol. Diese Drogen sind für die schwersten gesundheitlichen Schäden und die meisten Todesfälle verantwortlich. Schon winzige Mengen, klein wie ein Sandkorn, können tödlich sein. Drogenhändler finden immer neue Schlupflöcher, um ihre Ware in Europa zu verbreiten. Sie nutzen unauffällige Routen über kleine Häfen. Die EU-Drogenstrategie und der dazugehörige Aktionsplan wurden vom Rat der EU im Frühjahr beschlossen. Drogennetzwerke sollen radikal zerschlagen werden. Der Fokus liegt auf einem harten Vorgehen gegen die organisierte Kriminalität, auf einer verbesserten Prävention und einer guten Gesundheitsversorgung für Betroffene.
0: Andreas Meyer-Feist über den europäischen Drogenbericht. Seit Jahren gibt es in vielen Regionen einen Mangel an Kita-Plätzen, vor allem in den Ballungsräumen. Oft waren Kindergärten Jahre im Voraus voll, Eltern mussten sich in Wartelisten eintragen. Nun aber scheint sich das zu ändern. Immer mehr Kindergärten melden sinkende Anmeldezahlen, vor allem weil immer weniger Kinder geboren werden. In Zeiten leerer Kassen führt das in manchen Gemeinden schon dazu, dass Kitas schließen müssen, was natürlich nicht auf Begeisterung bei den betroffenen Familien stößt, wie Ole Hilgert aus Baden-Württemberg berichtet.
9: Die Monika auch. Und
10: es ist kurz nach 13 Uhr, die Sonne scheint. Am Zaun des Naturkindergartens Zitronenfalter stehen die ersten Eltern, um ihre Kinder abzuholen. Seit 8 Jahren gibt es die Kita am Ortsrand von Ruppertshofen im Ostalbkreis. Viel draußen sein, Tiere und Pflanzen kennenlernen, das steht hier im Mittelpunkt. Doch nun hat die Gemeinde entschieden, zum September macht der Kindergarten dicht. Die betroffenen Familien sind unzufrieden.
11: Für uns ist total enttäuschend, dass so ein tolles Projekt an Kindergarten tatsächlich eingestampft wird.
12: Ich finde es sehr schade, dass da nie Geld da ist, weil die Kinder gehen gern, die Betreuer sind gut.
10: 20 Plätze bietet der Naturkindergarten, doch zuletzt kamen immer weniger Kinder. Fürs kommende Kita-Jahr gibt es nur noch 7 Anmeldungen. Das reiche nicht aus, werde finanziell zur Belastung, sagt der zuständige Bürgermeister von Ruppertshofen, Peter Kühnel. Den Kindergarten weiter zu betreiben, würde mehr als 130.000 Euro im Jahr kosten.
13: Das wird halt für eine Gemeinde wie Ruppertshofen schon unheimlich schwer. Und da hat sich der Gemeinderat auch sehr schwer getan. Aber wir müssen eben auch die kommunale Seite betrachten.
10: Weniger Kinder als Betreuungsplätze? Dieses neue Phänomen gibt es nicht nur auf dem Land. Auch in Städten werden erste Einrichtungen geschlossen oder zusammengelegt, etwa ein katholischer Kindergarten in Aalen. Weitere könnten folgen, sagt der zuständige Bürgermeister Bernd Schwarzendorfer. Derzeit laufe die Bedarfsplanung.
14: Daraus lässt sich dann voraussichtlich im Herbst dieses Jahres dann auch abzeichnen und abgrenzen, inwieweit wir weitere Gruppen schließen müssen oder zusammenlegen. Fakt ist, die Kinderzahl wird auf jeden Fall zurückgehen.
10: Seit 2022 gibt es immer weniger Geburten in Baden-Württemberg, vor allem auf dem Land. Laut Statistischem Landesamt sinkt die Zahl der Kinder im Kita-Alter bis 2040 um 9%. Ähnliche Prognosen gibt es für Rheinland-Pfalz. Dennoch warnen Experten davor, Kindergärten zu schließen. Stattdessen soll die Politik dafür sorgen, dass mehr Kinder in die Kita gehen, fordert Dieter Domen, Direktor beim Forschungsinstitut für Bildungs- und Sozialökonomie.
15: Wir haben sehr viele Kinder mit Sprachförderbedarfen, wenn sie denn in die Grundschule kommen. Das sind zu ganz großen Teilen Kinder, die sehr spät oder gar nicht in der Kita waren. Und das zieht sich dann durch. Also wir müssten eigentlich bildungspolitisch genau das Gegenteil machen. Wir müssten weiter ausbauen.
10: Im besten Fall könnten frei werdende Plätze dazu führen, die Betreuungsquote zu verbessern. Doch den Kommunen geht das Geld aus und so dürften künftig viele Städte und Gemeinden vor der Entscheidung stehen, Kindergärten zu schließen.
0: Ole Hilgert berichtete aus Baden-Württemberg.
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0: Mit Christian Hake und einer klaren Ansage von DFB-Sportdirektor Rudi Völler. Am Sonntag spielt Deutschland ja das erste Spiel bei der WM in den USA, Kanada und Mexiko. Und darauf liege auch der Fokus, denn an der politischen Situation könne man eh nichts ändern. Anne van Eickels aus unserem WM-Team in den USA war bei der Pressekonferenz dabei.
17: Das erste Etappenziel für die Weltmeisterschaft hat Rudi Völler klar benannt. Die Gruppenphase müssen wir überstehen, so der DFB-Sportdirektor wörtlich. Da gebe es keine zwei Meinungen. 5 Tage vor dem ersten Spiel versuchte Völler, einige politische Fragen elegant abzuräumen. Er zeigte sich irritiert von den aktuellen Eingriffen der US-Politik in die Fußball-WM. Die USA hatten den somalischen Schiedsrichter Omar Atan bei der Einreise abgewiesen. Fans des Irans waren außerdem Eintrittskarten für die Gruppenspiele entzogen worden. Völler zeigte Unverständnis für dieses Vorgehen, betonte aber auch, dass sowohl er als auch die Spieler die falschen Ansprechpartner bei politischen Themen seien. Man könne nichts daran ändern und konzentriere sich darauf, eine gute WM zu spielen.
0: Um seine Spieler macht sich Völler übrigens keine Sorgen. Stichwort Lagerkoller. Die äußeren Umstände heute seien viel angenehmer als noch zu seiner aktiven Zeit.
18: Wir hatten damals kein Internet. Wir hatten keine Handys. Das war früher komplizierter, glauben Sie mir. Also Lagerkoller, wie wir es früher mal kennen, das gibt's heute in der Form nicht mehr.
0: 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Die deutschen Fußballfrauen sind ohne Niederlage durch die WM-Qualifikation gekommen. Am Abend gab es ein 2:0 in Slowenien. Das Ticket für die Weltmeisterschaft 2027 in Brasilien hatte das Team von Bundestrainer Christian Wück schon vorher gelöst. Ina Kast berichtet.
19: Geburtstagskind Christian Wück hatte sich zu 8 Wechseln in der Startelf entschieden. Er wollte vor allem sehen, was die Spielerinnen aus der zweiten Reihe zu bieten haben.
20: Ja, es ging heute darum, wirklich zu sehen, wie die ein oder andere, die noch nicht so viele Spielminuten bekommen hat, sich auf internationalem Niveau eben bewegt. Und da haben wir schon bei der einen oder anderen gesehen, dass sie nervös war.
19: Vor allem in der ersten Halbzeit sah der Bundestrainer viele Fehlpässe und Abstimmungsprobleme bei seinen Spielerinnen. Am Ende aber verabschiedet sich Deutschland mit einem 2:0-Sieg in die Sommerpause und hat die ganze WM-Qualifikation ohne Niederlage beendet.
20: Ja, im Großen und Ganzen sind wir sehr zufrieden. Wir haben mit 16 Punkten von 18 eine fast perfekte Qualifikationsrunde gespielt. Und von daher gibt es wenig zu meckern.
0: Beim Tennisturnier in Stuttgart wurde die Rasensaison eröffnet. Die Erstrundenbilanz der deutschen Spieler fällt dabei aber ernüchternd aus. Thomas Bareis weiß mehr.
21: Wenn der French Open Champion Alexander Zverev aus Termingründen nicht kann, dann müssen es eben andere deutsche Tennisprofis richten. Zum Beispiel die beiden Routiniers Jan-Lennard Struff und Jannik Hanfmann. Beide haben am zweiten Turniertag den Sprung ins Achtelfinale auf dem Stuttgarter Weißenhof gepackt. Der 36-jährige Struff konnte sich in 3 Sätzen gegen den kanadischen Qualifikanten Alexis Galamno durchsetzen. Jetzt geht's für ihn gegen den Kasachen Alexander Bublik, den er bei den French Open schlagen konnte. Hanfmann, 34 Jahre alt, hat in einem engen Match 2-mal mit 7:6 gegen den US-Amerikaner Alexander Kovacevic die Oberhand behalten. In der Runde der besten 16 hat der Karlsruher nun gegen den Italiener Mattia Bellucci die Chance, erstmals das Viertelfinale in Stuttgart zu erreichen. Verabschieden mussten sich die 3 anderen Deutschen im Hauptfeld. Daniel Altmaier nach 3 Sätzen gegen den US-Amerikaner Francis Tiafoe, Diego De Dura nach 2 Sätzen gegen James Duckworth aus Australien und Tom Gensch nach 2 vergebenen Matchbällen mit einer 3-Satz-Niederlage gegen den Australier Rinki Hichikata.
0: Und Alba Berlin steht im Finale um die deutsche Basketballmeisterschaft. Im 5. und entscheidenden Halbfinalspiel setzten sich die Berliner deutlich mit 97:66 gegen Bamberg durch. Im Finale wartet jetzt der FC Bayern, der sich in seinem Halbfinale ja schon vorher souverän mit 3 Siegen in 3 Spielen gegen Bonn durchgesetzt hatte.
22: Dankeschön. Soweit der Sport in der ARD Infonacht mit Christian Hake. Hier gleich bei uns die Nachrichten.

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1: Um 23.30 Uhr mit Juliette Groß. Der Iran hat nach Angaben der USA einen amerikanischen Militärhubschrauber abgeschossen. Die hochmoderne Apache-Maschine stürzte während eines Kontrollfluges in der Straße von Hormus ab. Aus der Nachrichtenredaktion Ulrike Ufer.
2: Die beiden Soldaten an Bord konnten innerhalb von 2 Stunden gerettet werden. Sie blieben unverletzt. US-Präsident Trump kündigte umgehend Vergeltung an. Die USA müssten zwangsläufig auf den Angriff reagieren, schrieb Trump auf seiner Online-Plattform. In welcher Form, ließ er dabei offen. Der Vorfall dürfte die Friedensverhandlungen mit dem Iran schwer belasten. Im April hatte die US-Regierung bereits den Abschuss eines F-15-Kampfjets durch die Revolutionsgarden bekannt gegeben. Auch hier konnten beide Piloten gerettet werden, einer von ihnen mit einer riskanten Luft- und Bodenoperation.
1: Die geplante Diätenerhöhung für die Bundestagsabgeordneten fällt in diesem Jahr aus. Union und SPD wollen dazu noch in dieser Woche einen Gesetzentwurf ins Parlament einbringen. Es gehe darum, in wirtschaftlich schwierigen Zeiten ein Sparsignal an die Bevölkerung zu senden. Eigentlich werden die Diäten der Bundestagsabgeordneten automatisch erhöht, orientiert an der allgemeinen Lohnentwicklung. Die Polizei hat im vergangenen Jahr erneut mehr politisch motivierte Straftaten registriert. Bundesinnenminister Dobrindt und BKA-Präsident Münch stellten die neuen Zahlen heute vor. Aus Berlin, Philipp Eckstein.
3: Knapp 86.000 politisch motivierte Straftaten hat die Polizei im vergangenen Jahr erfasst. Rund 1.600 mehr als im Vorjahr. Das ist ein neuer Höchststand, betont Bundesinnenminister Alexander Dobrindt. Dabei wird knapp die Hälfte aller Straftaten aus dem Bereich Rechts- oder Rechtsextremismus begangen. Eine Zunahme gab es im vergangenen Jahr auch bei linksmotivierten Straftaten, insbesondere bei Gewaltdelikten. Der Präsident des Bundeskriminalamts Holger Münch warnt, die gesellschaftliche Stimmung in Deutschland spitze sich zu. Und wörtlich, das Fundament unserer Demokratie wird angegriffen.
1: Das US-Unternehmen Anthropic hat sein umstrittenes KI-Modell Mythos veröffentlicht. Aus Sicherheitsgründen wurde es allerdings in seinen Funktionen eingeschränkt. Denn grundsätzlich ist Mythos in der Lage, in Rekordzeit Sicherheitslücken in IT-Systemen zu erkennen. Kriminelle oder staatliche Akteure könnten diese Fähigkeit für Cyberangriffe nutzen, etwa auf Banken oder Energieanlagen. Mythos ist deshalb so programmiert, dass es Fragen zu sensiblen Themen wie der Cybersicherheit nicht beantwortet. Das Wetter in Deutschland. In der Nacht zum Teil länger trocken, gebietsweise Schauer, Tiefstwerte 12 bis 6 Grad. Morgen immer wieder Schauer, vereinzelt Gewitter, auch längere trockene Abschnitte, Höchstwerte 12 Grad an den Alpen bis 21 Grad in Berlin. Am Donnerstag einzelne Schauer oder Gewitter, im Südwesten länger trocken, 13 bis 21 Grad. Am Freitag kaum Sonne und zeitweise Regenfälle bei 14 bis 22 Grad. Das waren die Nachrichten.
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4: Um 23.33 Uhr. Die A1 aus Neubrück Richtung Bremen ist zwischen Ahlhorner Heide und Wildeshausen West wegen Bergungsarbeiten gesperrt. Die Umleitung führt Richtung Delmenhorst über die A29. A1 Lübeck-Hamburg vor der Norderelbbrücke staute sich in beiden Richtungen wegen eines Schwertransports. Die A8 Salzburg Richtung München wird zwischen Hofeldinger Forst und Kreuz München Süd wegen Bauarbeiten bis ca. 6 Uhr früh mehrfach kurzfristig gesperrt. Dann die A100 Berlin-Wedding-Wilmersdorf, die ist zwischen Jakob-Kaiser-Platz und Hohenzollern-Damm wegen Wartungsarbeiten in beiden Richtungen gesperrt. Und die A565 Bonn-Meckenheim, die ist zwischen Bonn-Beuel und Bonn-Auerberg in beiden Richtungen ebenfalls wegen Brückenarbeiten gesperrt. Kommen Sie auf jeden Fall gut an.
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4: Mit Carsten Fick im Studio. Ein Fehler im System, den sehen Kritiker in der einheitlichen deutschen Strompreiszone. Denn der Markt tut so, als würde jede Kilowattstunde quer durchs Land wandern können. Doch die Leitungen geben das gar nicht her. Dadurch entstehen Kosten in Milliardenhöhe. Die norddeutschen Bundesländer fordern schon seit Jahren, die deutsche Strompreiszone zu unterteilen. Darauf drängt auch die EU. Widerstand kommt aus dem Süden und von der Bundesregierung. Die Industrie- und Handelskammer Schleswig-Holstein hat nun heute bei der EU ein Konzept vorgestellt, das einen ganz neuen Ansatz wählt. Der Norden könnte sich mit Dänemark zusammentun. Per-Axel Kröske mit den Details.
5: Stabile und günstige Strompreise im Norden verspricht das Konzept der gemeinsamen Strompreiszone von Schleswig-Holstein, Hamburg und West-Dänemark. Das Fraunhofer-Institut für Energiewirtschaft hat die Ideen analysiert. Technisch ließe sich das Konzept schon 2030 umsetzen. Auf dem Tisch liegt damit erstmal nur ein weiterer Vorschlag, Deutschland Strompreiszonen zu teilen. Die Beschränkung auf die Zentren der Windstromerzeugung nahe der Nordsee bringt aber einen besonderen Vorteil mit sich, erläutert der Hauptgeschäftsführer der IHK Flensburg, Björn Ibsen.
6: Das würde dann bedeuten, dass in dieser neuen Grünstromzone 90% aller produzierten Energie aus Erneuerbaren kommt. Und das ist nach europäischer Regulatorik ein ganz wichtiger Faktor, weil man dann nämlich grünen Wasserstoff ohne weitere Bedingungen jederzeit herstellen kann.
5: Bisher gelten strenge Vorgaben, wenn es darum geht, den von der Industrie dringend gebrauchten Wasserstoff klimaneutral herzustellen. Und das ist eine Hürde für die Produktion, die bisher noch nicht in Fahrt gekommen ist. Niedersachsen bliebe in dem Konzept außen vor. Minister Meyer meint aber, sein Bundesland könne gut dabei sein, da es die 90%-Vorgabe bereits jetzt erfülle. In Hamburg spricht Umweltsenatorin Fegebank von guten Lösungsvorschlägen. Schleswig-Holsteins Energiewendeminister Tobias Goldschmidt betont, wo die Grenze gezogen wird, müsse noch diskutiert werden. Ansonsten verfolgt er die Vorstellung in Brüssel mit Zustimmung.
7: Der Vorschlag, der auf dem Tisch liegt, wird zu sinkenden Preisen führen in Norddeutschland, aber auch in ganz Deutschland, weil es einfach das volkswirtschaftlich günstigere System ist, mit kleineren Märkten zu arbeiten als mit einem etwas hüftsteif gewordenen großen Energiemarkt.
5: In den europäischen Strompreiszonen können Großhändler Energiemengen zu einem Preis einkaufen, der viertelstündlich schwankt, aber im jeweiligen Gebiet einheitlich ist. Der Markt regelt sich nach Angebot und Nachfrage. In Deutschland ist er jedoch in Schieflage geraten, weil der Netzausbau deutlich hinter dem Zeitplan liegt. Wenn viel Windenergie im Norden produziert wird, tendiert der Strompreis deutschlandweit gegen Null. Das treibt die Nachfrage hoch. Die Leitungen können die Energie aber gar nicht in den Süden transportieren. Die Folge: Gas- und Kohlekraftwerke im Süden springen ein. Die Mehrkosten tragen Verbraucher und Steuerzahler. Doch die süddeutschen Bundesländer fürchten bei einer Unterteilung der Strompreiszonen Wettbewerbsnachteile. Im Koalitionsvertrag haben CDU und SPD im Bund vereinbart, an einer einheitlichen Strompreiszone festzuhalten, zumal ein Neuzuschnitt auch einen hohen organisatorischen Aufwand verursachen würde. Druck kommt von der EU, die eine Teilung anordnen könnte, weiß der SSW-Bundestagsabgeordnete Stefan Seidler.
8: Die Kommission hat ja auch Papiere vorgelegt, dass der Strommarkt mehr regionalisiert wird. Und von daher spielt das denen voll in den Karten. Also ich war im Februar zuletzt in Brüssel und habe mit dem zuständigen Kommissar Dan Jørgensen dazu gesprochen. Und der findet diese Initiative sehr vielversprechend. Von daher rennen wir da sozusagen offene Türen in Brüssel mit diesem Vorschlag ein.
5: Vorerst prüfen allerdings die EU-Behörden, ob ein Aktionsplan der Bundesregierung ausreicht. Diese hatte im Herbst versprochen, den Stromnetzausbau voranzubringen und die Leitungen auszulasten, um eine Unterteilung der deutschen Strompreiszone zu verhindern.
4: Per-Axel Kröske berichtete.
0: Wirtschaft.
4: Für viele Mieter kam das Kabelfernsehen früher zusammen mit dem Mietvertrag ins Haus. Der Preis dafür, der versteckte sich in den Nebenkosten. Zum Ärger der Kabelbetreiber gilt das sogenannte Nebenkostenprivileg heute nicht mehr. Viele Kunden gingen deshalb verloren. Nun zogen drei Anbieter von Kabelfernsehen vors Bundesverfassungsgericht. Antonetta Stefani berichtet.
9: In Mietshäusern kommt das Fernsehen auch über Kabel oder Antenne ins Haus. Das kostet naturgemäß Geld. Die Betriebskosten für diese Anlagen konnten Vermieter früher den Mietern in Rechnung stellen. Entweder direkt über die Miete oder über die Nebenkostenabrechnung. Und zwar unabhängig davon, ob die Mieter das Kabel- oder Satellitenfernsehen überhaupt nutzten. Um Mieter zu entlasten, wurde diese Regelung vor einigen Jahren weitgehend abgeschafft. Seit Sommer 2024 müssen Mieter nur noch für Kabel- oder Satellitenfernsehen zahlen, wenn sie es auch wirklich haben wollen. Daraus ergab sich allerdings ein Problem für Vermieter. Die hatten oft langfristige Verträge mit den Netzbetreibern geschlossen und wären auf den Kosten dieser Verträge sitzen geblieben, wenn ihre Mieter kein Kabel- oder Satellitenfernsehen mehr haben wollten. Deshalb hatte der Gesetzgeber ein Sonderkündigungsrecht für Vermieter für diese Verträge geschaffen. Die Interessen von Mietern und Vermietern wurden also berücksichtigt, nicht jedoch die der Netzbetreiber. Das kritisiert Bernd Thielk, Geschäftsführer der Willitel GmbH, eine Netzbetreiberin aus Hamburg.
10: Das Sonderkündigungsrecht habe ich eigentlich gar nichts dagegen, sondern gegen das entschädigungslose Sonderkündigungsrecht. Das heißt, hier bleiben wir als Unternehmen auf den Kosten sitzen. Es ist praktisch eine Enteignung unseres Eigentums.
9: Die Willitel GmbH und zwei weitere Netzbetreiber zogen deshalb vor das Bundesverfassungsgericht. Ihre Grundrechte werden verletzt, sagen sie. Stefan Habart, Präsident des Bundesverfassungsgerichts und Vorsitzender des Ersten Senats, fasste in der Verhandlung zusammen, die Kläger
11: rügen mit den erhobenen Verfassungsbeschwerden die Verletzung der Eigentumsfreiheit, der Berufsfreiheit, die Verletzung des allgemeinen Gleichheitssatzes sowie die Verletzung des Vertrauensschutzes.
9: Aus Sicht von Grundrechten gehe es vor allem um die Frage, ob die Interessen der Netzbetreiber bei Einführung des Sonderkündigungsrechts stärker hätten berücksichtigt werden müssen. Die Netzbetreiber kritisieren, dass sie finanziell nun vor großen Problemen stünden. Werden langfristige Verträge gekündigt, würden ihnen die Einnahmen fehlen, um in den Netzausbau zu investieren und möglichst günstige Verträge anbieten zu können. Und darunter würden am Ende wieder die Mieter leiden. Bernd Thielk von Willitel erklärt das so.
10: Also wir als Unternehmen haben das Modell immer genutzt, um sozialverträgliche Entgelte bei den Bewohnern zu erzielen. Das kriegen sie nur hin, wenn sie eine Gewissheit haben, dass sie über 10, 15 Jahre lang geringe Einnahmen haben. Aber sie haben sie und können dann ihre Kredite refinanzieren.
9: Die Bundesregierung sah das heute in der Verhandlung anders. Sie argumentierte, dass die Gesetzesänderung schon seit Jahren diskutiert wurde, die Netzbetreiber sich also ausreichend hätten vorbereiten können. Ob tatsächlich Grundrechte der Netzbetreiber verletzt wurden, muss nun Karlsruhe entscheiden. Ein Urteil des Bundesverfassungsgerichts ist in einigen Monaten zu erwarten.
12: Antonetta Stefani berichtete. Wie geht es weiter mit dem Opel-Standort Rüsselsheim? Beschäftigte und Betriebsrat hatten lange gebangt, jetzt herrscht allerdings Klarheit. Auch der neue Opel Astra, der soll in Zukunft dort vom Band rollen. Das hat der Opel-Mutterkonzern Stellantis mitgeteilt. Im Opel-Werk in Rüsselsheim gibt es damit eine neue Perspektive für die Beschäftigten und auch für die Stadt Rüsselsheim. Roman Warschauer hat Reaktionen gesammelt.
13: Gut 1300 Mitarbeiter arbeiten bei Opel in Rüsselsheim noch direkt in der Automontage. Am frühen Morgen vor dem Werkstor begrüßen die Beschäftigten die Nachricht, dass auch künftig das Modell Astra hier vom Band laufen soll.
14: Besser geht's nicht, das, worauf wir gewartet haben. Wir entwickeln das Auto, wir bauen das Auto, das ist ein super Produkt.
15: Man hat zumindest mal ein bisschen Planungssicherheit und kann die nächsten 3 Jahre weiterschauen.
13: In der Endmontage wird aktuell noch die 6. Generation des Astra gebaut, in allen Varianten. Ob als Verbrenner oder reines Elektroauto. Opel-Chef Florian Hüttel bezeichnet die Entscheidung des Mutterkonzerns Stellantis, weiter im Werk Autos zu bauen, als einen großen Tag für Opel. Es zeige, dass es gelungen sei, die Produktion hier wettbewerbsfähig aufzustellen.
16: Das Werk Rüsselsheim hat in den vergangenen Jahren es geschafft, in puncto Qualität in der Produktion, in puncto Produktionskosten und auch in puncto Flexibilität das zu leisten, was wir bei Opel brauchen, um hier auch erfolgreich unsere Modelle bauen zu können.
13: Dabei lobt er auch die Zusammenarbeit mit Betriebsrat und Gewerkschaft. Nur so sei es möglich gewesen, sich der Nachfrage flexibel anzupassen.
16: Und hier haben wir in unserem Werk Rüsselsheim mit unseren Sozialpartnern, mit der IG Metall, mit dem Betriebsrat es in den letzten Jahren geschafft, Arbeitszeitmodelle zu bauen, die uns die Flexibilität und auch die Reaktivität geben, die wir brauchen.
13: So spricht auch die Gewerkschaft IG Metall von einem Erfolg und einem wichtigen Signal für die Belegschaft. Das zeige, so heißt es in einer Pressemitteilung, dass die Mitbestimmung kein Wettbewerbsnachteil sei. Und auch für die Stadt Rüsselsheim ist die Entscheidung von Stellantis wichtig. Denn auch wenn Opel heute eine deutlich geringere Rolle spielt als noch vor Jahrzehnten, ist der Autobauer immer noch ein großer Arbeitgeber und gehört einfach zur Stadt dazu. Entsprechend freut sich Oberbürgermeister Patrick Burkhardt.
17: Rüsselsheim befindet sich genau wie jeder andere Automobilstandort natürlich in einem extremen Wandel. Wir haben die letzten paar Monate schlechte Nachrichten gehabt, wieder Stellenabbau. Von daher tut es natürlich gut. Wir sind eine stolze Industriestadt, wir sind eine stolze Automobilstadt und deswegen tun diese Nachrichten wirklich sehr, sehr gut. Und wir freuen uns, dass die Produktion in Rüsselsheim weitergeht, auch absehbar weitergeht. Und das sind sehr, sehr gute Nachrichten.
13: Dennoch, Opel in Rüsselsheim ist weiter im Wandel. Einerseits wird derzeit mit dem sogenannten Green Campus eine neue Unternehmenszentrale gebaut. Andererseits schrumpft das Entwicklungszentrum, in dem auch der nächste Astra entwickelt wird, weiter. Hier fallen noch einmal rund 650 Arbeitsplätze weg. Opel bleibt damit weiter auf Schrumpfkurs.
12: Roman Warschauer vom Opel-Standort in Rüsselsheim, 23.45 Uhr.
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12: Unsere Vornamen, die haben wir in der Regel unser ganzes Leben lang. Die Gesellschaft für deutsche Sprache in Wiesbaden hat jetzt die aktuelle Liste mit den beliebtesten Babynamen herausgegeben. Besonders beliebt Sophia bei den Mädchen, Noah bei den Jungs. Andrea Bonhagen hat bei den Namensforschern mal nachgefragt, warum diese Namen ausgewählt werden.
18: Eine kleine Umfrage in der Innenstadt zeigt die ganze Schönheit unserer Vornamen.
19: Michelle.
20: Melanie.
19: Magdalena. Also der Name ist inspiriert von einer Skilangläuferin. Mein Vater hat die gesehen und dann...
18: Wurde Biathletikstar Magdalena Neuner Namenspatin.
21: Ich heiße Christian und bin jetzt 34. Ich glaube, nach mir kommt kein Christian mehr.
22: Jonas. Jonas ist ein Prophetenname.
18: In der Bibel Jona, der mit dem Wal. Eltern haben die Qual der Wahl und haben
22: einfach so nach Namen gegoogelt, geschaut.
23: Ich hatte mich im Internet inspirieren lassen, in allen möglichen Foren.
21: Wir hatten ein paar Bücher zur Auswahl, hatten aber auch eine App, ähnlich wie Tinder. Man swippt nach links und rechts.
18: Die Neugeborenen heißen
23: Lias. Irgendwie haben mir alle Namen mit L sehr gut gefallen.
21: Wir haben unseren Bub Louis genannt.
24: Luisa. Luisa bedeutet die Kämpferin.
18: Ausgesucht wird hauptsächlich nach dem Klang. Dazu kommen Trends, Modewellen, je nach Generation. Etwa alle 30 Jahre sind völlig andere Namen beliebt als vorher, sagt Namensforscher Lutz Kunsch. Früher gab es oft Namen mit U, wie eben Lutz und Ute, Ulrike und Ulrich. Namen mit U sind heute selten.
25: Sophia und Noah, die haben wir schon ein paar Jahre auf Platz 1 oder 2. Wir haben den Leo dabei und wir haben die Sarah dabei. Wenn man das viele Jahre beobachtet, gibt es da nicht so große Verschiebungen am Anfang.
18: Die Verschiebung läuft schleichend. Emma und Emilia heißen die Babys heutzutage Matteo und Theo. Es fällt auf, Mädchennamen enden häufig auf A oder Ia. Überhaupt finden Eltern die Vokale I und A im Namen schön. Und als Konsonanten weiche wie M, N und L. Jungsnamen enden vor allem auf Eo. Nach Matteo und Theo ist Leo auf Platz 4. Das liegt wohl nicht am aktuellen Papst.
25: Es sind kurze Namen. Es sind Namen, die meistens zwei Silben haben, viel A drin, viele Vokale drin. Es geht wirklich um den Klang des Vornamens. Die Leute nehmen es dann einer vom anderen und finden es schön.
18: Zuwanderung schlägt sich nieder. In den Großstädten Berlin, Bremen und Hamburg ist inzwischen der Name Mohammed der häufigste Jungsname. In Hessen ist er auf Platz 2.
25: Wir haben ja nun aus verschiedenen Kontinenten und Kulturkreisen zugezogene Personen, die als Andenken, was ich auch schön finde, ihren Namen mitbringen.
18: Es gibt Namen von früher aus der Generation unserer Großeltern, die wieder aufflammen. Wie Karl, Oskar, Frieda oder Henry.
12: Über die beliebtesten Vornamen Andrea Bonhagen. Am Donnerstag, da beginnt die Fußball-WM und viele tippen ja mit Freunden, mit Kollegen, wie die Spiele ausgehen, zum Teil auch mit kleinem Geldeinsatz. Das ist beliebt, kann aber Ärger geben, wenn die Tipps während der Arbeitszeit ausgewertet werden. Und wie viele dürfen da mitmachen, damit daraus nicht illegales Glücksspiel wird? Und dürfen enttäuschte Verlierer die Gewinne vielleicht auch einklagen? Kurioses und Praktisches rund um private Tippspiele nun von Jörg Marksteiner.
26: Eigentlich spielt Peter Köhlen am liebsten Tischtennis. Aber im Verein ist die Fußball-WM natürlich Gesprächsthema. Und deshalb hat er einen WM-Tipp organisiert.
27: Das habe ich schon öfter gemacht im Rahmen von Sportvereinen. Macht sehr viel Spaß.
26: Ob im Sportverein, im Freundeskreis oder auf der Arbeit. Für viele wird das in den kommenden Wochen morgens eine der wichtigsten Fragen sein. Wo stehe ich in der Tipptabelle?
27: Das macht die ganze WM eigentlich spannender. Sonst wird man sich vielleicht nur die Deutschlandspiele anschauen. Und auf einmal, wenn es eng oben ist, ist vielleicht auch so ein Spiel Ägypten gegen Curaçao interessant.
26: Glück braucht es natürlich auch beim Tippen. Aber illegale Glücksspiele sind solche privaten Tipprunden nicht. Auch dann nicht, wenn viele mitspielen, also viel Geld im Topf ist. Wichtig ist vor allem, dass es eine geschlossene Gruppe ist, sagt Rechtsanwalt Arndt Kempkens.
28: Es geht um die Öffentlichkeit. Also wenn das so allgemein zugänglich angeboten wird, dann ist die Grenze zum Zulässigen überschritten. Alles andere, firmenintern, ist erlaubt.
26: Vorsicht also mit Aufrufen über Social Media. Und noch etwas ist wichtig, sagt Katrin Schulze-Zunklei, Fachanwältin für Arbeitsrecht.
29: Das andere ist, dass derjenige, der das Ganze organisiert und ausrichtet, dabei nichts verdienen sollte.
26: Der Tipp muss also einen privaten Charakter haben. Aber genau das kann für Ärger sorgen, wenn auf der Arbeit getippt wird. In der Pause Geld einsammeln oder Tippzettel ausfüllen, Auch vor oder nach der Arbeit alles kein Problem, sagen die Juristen. Aber während der Arbeitszeit ist das nicht erlaubt. Denn für vollen Lohn hat der Arbeitgeber auch Anspruch auf volle Arbeitsleistung, sagt die Arbeitsrechtlerin.
29: Heißt, Sie können nicht sagen, na ja, komm, von der einen Stunde heute habe ich mal 5 Minuten Privatkram gemacht, ist doch nicht so viel. Sondern es ist einfach die Leistung geschuldet, die vereinbart ist und die müssen Sie 100% erbringen.
26: Klar, in der Praxis werden Tippspiele oft geduldet oder die Chefs tippen selbst mit. Aber ein Recht auf ein Tippspiel bei der Arbeit gibt es nicht. Das gilt auch für Aushänge oder die Nutzung der Dienstmail.
29: Also ich würde da schon lieber einmal nachfragen, ob das in Ordnung ist. Wir sind ja hier eine recht fußballaffine Nation. Ich glaube, in aller wenigsten Fällen werden die Chefs sagen, nein, das machen wir nicht. Aber ich würde mir in der Tat einmal das Go holen.
26: Das gilt auch für alle, die ihren Arbeitsplatz gerne in Schwarz-Rot-Gold schmücken wollen, mit Fahnen, Schals oder Fandeko. Der Arbeitgeber hat das Hausrecht und wenn er Nein sagt, müssen Mitarbeiter das akzeptieren.
1: Da ist alles andere egal. Irre!
26: Verrückte Ergebnisse, überraschende Tippspielsieger. Auch das kommt vor. Sollte es dabei dann zum Streit kommen, wer wie viel Geld erhält, dann muss das kollegial geklärt werden. Rechtsanwalt Arndt Kempkens.
28: Das Verrückte ist irgendwie, dass bei privaten Wettverträgen, das kann man nicht einklagen. Das hört sich irgendwie ein bisschen schräg an.
26: Ist aber im Gesetz genau so geregelt.
28: Bedeutet, man muss zwar bezahlen, um dabei zu sein, aber man kann weder den Einsatz einklagen noch den Gewinn. Also man muss sozusagen sagen, Wettschulden sind Ehrenschulden.
26: Die, wenn sie dann an den Gewinner ausgezahlt sind, übrigens nicht versteuert werden müssen.
12: Na dann, viel Erfolg beim Tippen. Jörg Marsteiner berichtete. 23.52 Uhr wird es.
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12: Einkommensteuer, Gesundheit, Rente, das sind nur einige Bereiche, in denen Reformen in Deutschland dringend nötig sind. Das von der schwarz-roten Koalition angekündigte Reformpaket soll jetzt endlich an Fahrt aufnehmen und noch vor der parlamentarischen Sommerpause auf den Weg gebracht werden. Dazu treffen sich die Koalitionsspitzen morgen mit Gewerkschaften und Wirtschaftsvertretern im Kanzleramt in Berlin. Ende Juni soll das Paket dann fertig sein. Unser Gastautor ist heute Lars Haider, Chefredakteur des Hamburger Abendblatts. Er meint, die schwarz-rote Koalition habe ein Grundsatzproblem.
2: Es heißt oft, dass sich Deutschland mit Reformen schwer tut. Ich glaube nicht, dass das stimmt. Deutschland tut sich in Wahrheit mit einer Regierung schwer, die Reformen zwar ankündigt, diesen Ankündigungen aber nichts folgen lässt. Inzwischen ist das Bewusstsein für Veränderungen, die dringend auf den Weg gebracht werden müssen, in der Bevölkerung klarer ausgeprägt als in Teilen der Politik, was ehrlich gesagt keine schöne Erkenntnis ist. Immerhin wird dieser Befund auch von Bundeskanzler Friedrich Merz geteilt, dessen Regierung in diesem Juni nicht nur über die Probleme in unserem Land reden, sondern sich endlich an ihre Lösung machen will. Hätte er das, wie vor der Wahl 2025 versprochen, schon getan, stände übrigens nicht nur die Republik besser da, sondern vor allem die Bundesregierung. Merke, machen ist wie wollen, nur krasser.
12: Die Meinung von Lars Haider vom Hamburger Abendblatt. Ähnlich bewertet es die Frankfurter Rundschau. Für das Blatt ist klar, die schwarz-rote Koalition steht vor den entscheidenden Wochen ihrer Regierung. Reformen, von denen seit mehr als einem Jahr gesprochen wird, müssten jetzt endlich angegangen werden.
3: Diese Koalition ist zur Realpolitik verdammt. Man liegt inhaltlich so weit voneinander entfernt, dass man sich und die Wählerinnen und Wähler nicht länger belügen sollte. Bei Sozial- und Rentenreformen wird es nicht den großen Wurf geben. Dass der Koalition dafür die Kraft und womöglich auch der Wille fehlt, hat sie eindrucksvoll bewiesen.
12: Das Straubinger Tagblatt plädiert dafür, dass sich alle Seiten bei dem Reformgipfel zusammenreißen.
3: Niemand sollte mit der inneren Gewissheit daran teilnehmen, allein seine Vorstellungen könnten zum Ziel führen. In einer Lage, in der so vieles rundherum herausfordert, Krieg in der Ukraine und in Nahost, Trumps irre Zollpolitik, Chinas aggressive Handelspolitik, Sorge um die Energieversorgung, muss ein Zusammenwirken aller wirtschaftlichen und politischen Kräfte erfolgen. Das bisherige Gegeneinander ist Teil der Misere, die wir derzeit auf dem Feld der Wirtschaft erleben.
12: Und der Kölner Stadtanzeiger fordert, sowohl die Regierungsparteien wie auch Arbeitgeber und Arbeitnehmer sollten in schlechten Zeiten gemeinsam Verantwortung zeigen.

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1: Death Cab for Cutie ist eine prägende Rockband der Nullerjahre, von OC California über Scrubs bis Gossip Girl. Kaum eine populäre Serie der 2000er kam ohne einen Song des Quartetts aus dem Nordwesten der USA aus. Wenn Sänger Ben Gibbard von seiner Fernbeziehung oder der großen Neujahrsdepression sang, traf das viele mitten ins Herz. Jetzt veröffentlicht Death Cab for Cutie neues Album. Klingt so.

0: In meinem Kopf ist ein Nebel, der sogar dem Wetter in San Francisco Konkurrenz macht. Das ganze Jahr war eine einzige Quälerei, singt Benjamin Gibbard. Der Sänger von Death Cab for Cutie hat Liebeskummer. Irgendwann in den letzten Jahren ist seine Ehe mit Fotografin Rachel Deamy in die Brüche gegangen. Zur gleichen Zeit spielten Death Cab for Cutie die bis dato größten Konzerte ihrer Karriere. Im New Yorker Madison Square Garden oder vor ca. 17.000 Fans in Los Angeles. Ich habe eine Scheidung durchgemacht und das war schwierig. Gleichzeitig stand ich vor der Herausforderung, abends in Stadien auf der Bühne zu stehen. Ich musste alles, was ich zu der Zeit persönlich erlebt habe, wegpacken, sagt Ben Gibbard im Interviewformat No Intervals.
1: Everything I was going through personally in order to perform every night.

I Built You a Tower ist ein klassisches Trennungsalbum. Der Turm, von dem im Albumtitel die Rede ist, soll ein innerer Raum für Trauer und Trauma sein. Ein Behälter für all die Erinnerungen, die nach dem Ende einer Partnerschaft aufkommen können. Ben Gibbard beschreibt den kalten Liebesentzug. Er versucht, sich zusammenzureißen, durchzuschlafen, sich nichts anmerken zu lassen. Aber er spürt doch, wie eine gefährliche Strömung ihn immer wieder vom rettenden Ufer wegziehen möchte.

Schon früher hat Benjamin Gibbard über Liebe und Verlust gesungen. Das beste Death Cab-Album Transatlanticism handelt von einer Fernbeziehung. Der Hit I Will Follow You Into the Dark erzählt davon, einer geliebten Person bis in den Tod zu folgen. Jetzt lotet der fast 50-Jährige alle Schattierungen der Post-Breakup-Depression aus. Entwaffnend ehrlich, stellenweise anrührend, aber nicht unbedingt originell.

0: Voluminöses Schlagzeug, flirrende Gitarren. Death Cab for Cutie kehren zurück zum Rock. Die Relevanz ihres 11. Studioalbums dürfte sich trotzdem in Grenzen halten. Vor 20 Jahren war diese Band daran beteiligt, Indie-Rock in die Charts zu hieven. Ben Gibbard stand für einen neuen Typus Rocksänger, sensibel, klug und unaufdringlich. In den Songs des Albums I Built You a Tower scheint der 49-Jährige jetzt vor allem um sich und das eigene Befinden zu kreisen. Dabei hätte es doch noch andere Themen gegeben, über die es sich gelohnt hätte zu singen. 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
1: Musik der amerikanischen Band Death Cab for Cutie. Matthias Mausberger hat das Album I Built You a Tower vorgestellt.

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1: Um 0 Uhr mit Juliette Groß. Die US-Armee hat mit neuen Angriffen auf den Iran begonnen. Das teilte das zuständige US-Regionalkommando mit. Es handele sich um Angriffe zur Selbstverteidigung wegen des Abschusses eines amerikanischen Kampfhubschraubers durch den Iran in der vergangenen Nacht. Die beiden Piloten blieben bei dem Abschuss unverletzt. US-Präsident Trump hatte mit Vergeltung gedroht und angekündigt, die Vereinigten Staaten müssten gezwungenermaßen

0: Straßen auf diesen Angriff reagieren. Die geplante Diätenerhöhung für Bundestagsabgeordnete fällt in diesem Jahr aus. Darauf haben sich die Fraktionen von Union und SPD geeinigt. Aus Berlin, Chris Berto.
1: Noch in dieser Woche wird sich der Bundestag zum ersten Mal mit dem Gesetzentwurf der Regierungsfraktionen dazu beschäftigen. Für den späten Donnerstagabend steht das Thema auf der Tagesordnung des Parlaments. Die Entscheidung hat sich schon länger angedeutet. Auch Grüne, AfD und Linke sind dafür, die Anhebung der Politikerbezüge in diesem Jahr auszusetzen. Eine Mehrheit ist damit in jedem Fall sicher. Ohne einen solchen Parlamentsbeschluss hätten die Politiker zum 1. Juli automatisch knapp 500 Euro mehr Geld bekommen und damit rund 12.330 Euro im Monat.
0: Die politisch motivierte Kriminalität in Deutschland hat im vergangenen Jahr einen neuen Höchststand erreicht. Die Polizei zählte bundesweit fast 86.000 Straftaten mit politischem Hintergrund. Das sind knapp 2% mehr als im Jahr davor. Die größte Gefahr geht nach Einschätzung des Bundeskriminalamtes und auch des Innenministeriums weiter von rechten und rechtsextremen Tätern aus. Aber auch die linke Szene wird aus Sicht der Ermittler bedrohlicher. Die US-amerikanische Raumfahrtbehörde NASA hat die Besatzung der Artemis-3-Mission bekannt gegeben. Die 4 Astronautinnen und Astronauten sollen die letzten Tests im All vor der nächsten astronautischen Mondlandung durchführen. Aus der ARD-Wissenschaftsredaktion David Beck.
2: Randy Bresnik, Andre Douglas, Frank Rubio und der italienische ESA-Astronaut Luca Parmitano. Das sind die Namen der Artemis-3-Besatzung. Sie werden nach aktuellem Plan nächstes Jahr in einer Erdumlaufbahn die Mondlandefähren der privaten Unternehmen SpaceX und Blue Origin testen, sowie die Raumanzüge des Unternehmens Axiom. Ursprünglich sollte Artemis 3 zum ersten Mal seit 1972 wieder Menschen auf den Mond bringen. Nach Verzögerungen bei der Entwicklung der Landefähren wurde dann aber eine weitere Testmission eingeschoben.
0: Das waren die Nachrichten. Das Wetter in Deutschland. Längere Zeit trocken, gebietsweise Schauer, Tiefstwerte 12 bis 6 Grad. Tagsüber immer wieder Schauer, vereinzelt Gewitter, auch längere trockene Abschnitte, Höchstwerte 12 Grad an den Alpen bis 21 Grad in Berlin. Am Donnerstag einzelne Schauer oder Gewitter, im Südwesten länger trocken, 13 bis 21 Grad. Am Freitag selten Sonne und zeitweise Regen. Es ist 0:03 Uhr.
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4: Die A1 Osnabrück Richtung Bremen ist zwischen Ahlhahnerheide und Wildeshausen West wegen Bergungsarbeiten gesperrt. Die Umleitung führt Richtung Delmenhorst über die A29. A1 Lübeck-Hamburg vor der Norderelbbrücke staut es sich in beiden Richtungen wegen eines Schwertransports. Die A8 Salzburg Richtung München wird zwischen Hofoldinger Forst und Kreuz München Süd wegen Bauarbeiten bis ca. 6 Uhr früh mehrfach kurzfristig gesperrt. Die A9 Halle-Leipzig Richtung Berlin ist zwischen Beelitz-Heilstätten und Dreieck Potsdam wegen Bauarbeiten bis 5 Uhr gesperrt. Dann die A31 Meppen-Leer, die ist zwischen Jemgum und Leer West wegen Bauarbeiten im Ems-Tunnel in beiden Richtungen bis 6 Uhr gesperrt. Die A45 Hagen Richtung Dortmund ist zwischen Westhofener Kreuz und Dortmund Süd wegen Brückenarbeiten bis 5 Uhr früh gesperrt. Dann die A71 Erfurt Richtung Schweinfurt, die ist zwischen Oberhof und Suhl-Zellamelis wegen Wartungsarbeiten im Tunnel Hochwald bis 6 Uhr früh gesperrt. Die A100 in Berlin-Wedding-Wilmersdorf ist zwischen Jakob-Kaiser-Platz und Hohenzollern-Damm wegen Wartungsarbeiten in beiden Richtungen gesperrt. A111 in Berlin-Oranienburg-Charlottenburg, der Tunnel Flughafen Tegel, ist wegen Bauarbeiten bis 5 Uhr früh in beiden Richtungen gesperrt. Und letzte Meldung, die A565 Bonn-Meckenheim, die ist zwischen Bonn-Beuel und Bonn-Auerberg in beiden Richtungen wegen Brückenarbeiten ebenfalls gesperrt. Kommen Sie auf jeden Fall gut an.
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4: Die kommt vom Norddeutschen Rundfunk aus Hamburg. Wir haben inzwischen Mittwoch, den 10. Juni, im Studio für Sie, Carsten Fick. Hallo. Schön, dass Sie mit dabei sind. Und wir starten in den neuen Tag mit der aktuellen Kriminalitätsstatistik. Wurde gestern vorgestellt. Das Ergebnis erst einmal nicht besonders erfreulich. Die politisch motivierte Kriminalität bleibt in Deutschland nämlich auf hohem Niveau und hat sogar noch leicht zugelegt. Gewalttaten haben in 2025 weiter zugenommen, zum Beispiel Gewalt gegen Personen wegen ihrer vermeintlichen oder tatsächlichen politischen Haltung oder aufgrund von Vorurteilen des Täters bezogen auf die Nationalität oder Taten, die sich gegen den Bestand und die Sicherheit der Bundesrepublik richten. Also da ist das Feld ziemlich weit, muss man genau draufschauen und die Zahlen auch unterscheiden. Wir ordnen das gleich noch mit einem Extremismus-Experten ein. Zuvor fasst aber Jasper Ruppert die vorgestellten Zahlen für Sie nochmal zusammen.
5: Auf einem Höchststand sind die Zahlen der politisch motivierten Kriminalität im vergangenen Jahr angelangt. Das ist das Ergebnis, das CSU-Innenminister Alexander Dobrindt und der Präsident des Bundeskriminalamts Holger Münch heute in Berlin vorstellen. In kaum einem Bereich gibt es eine positive Entwicklung. So gibt es laut Dobrindt
6: mit Abstand die meisten Gewaltdelikte von rechtsextremen Tätern.
5: Und das mit deutlichem Zuwachs. Noch größer ist der Zuwachs
6: gerade in der linken Szene.
5: Und so geht es weiter. Bei Antisemitismus
6: ein deutlicher Anstieg im Bereich.
5: Ebenfalls ein Problem sieht Dobrindt bei
6: Hass, Hetze und Gewalt gegenüber Amtsträgern.
5: Außerdem stelle man fest,
6: dass die Straftaten gegenüber die Polizei um 4,7% gestiegen ist.
5: Auch Gewalt gegen Frauen oder queere Menschen hat zugenommen. Fast 86.000 politisch motivierte Straftaten haben die Behörden im vergangenen Jahr erfasst. 2% mehr als im Vorjahr und ein Allzeithoch. Darunter fallen Sachbeschädigungen, etwa von Wahlplakaten, Beleidigungen, das Zeigen verfassungsfeindlicher Symbole, aber auch tätliche Angriffe. Woher kommt diese Entwicklung? Der Präsident des Bundeskriminalamts Münch nennt bei der Vorstellung des Berichts mögliche Ursachen.
7: Erstens, wir sehen eine zunehmende Polarisierung und das kann zu einer Radikalisierung führen, die sich durch Gewalttaten gegenüber Andersdenkenden oder dem politischen System am Ende äußern. Und zweitens, der weiterhin bestehende große Einfluss extremistischer Propaganda, zum Teil aus dem Ausland, spiegelt sich auch am Ende in der Gewaltbereitschaft wider. Und drittens, internationale Konfliktlagen emotionalisieren, auch in Deutschland.
5: Diese Konfliktlagen, wie beispielsweise der Gaza-Krieg, verstärkten Radikalisierungsprozesse und Gewalttaten. Bei all den ernüchternden Zahlen legt Dobrindt heute den Fokus auf einen bestimmten Bereich, nämlich die Gewalt gegen Amts- und Mandatsträger, besonders im Kommunalen. Der Innenminister verteidigt in diesem Zusammenhang den umstrittenen Paragraphen 188, der Politikerbeleidigung unter Strafe stellt.
6: Wir reden von Tausenden von Kommunalpolitikern, die wir schützen wollen, die dringend gebraucht werden, von denen wir sehen, dass es einen Effekt inzwischen gibt, dass sie sich zurückziehen, dass die Bereitschaft zurückgeht, sich dort zu engagieren, dass Hass, dass Hetze, dass Bedrohung ein Grund auch dafür ist, dass sich Menschen zu diesem Dienst nicht mehr bereit erklären.
5: Für Änderungen des Paragraphen, die Spitzenpolitiker betreffen würden, zeigt sich Dobrindt zwar offen, doch der ursprüngliche Gedanke sei der Schutz von Kommunalpolitikern gewesen und die solle man weiter im Blick behalten. Sowohl Dobrindt als auch BKA-Präsident Münch sprechen von der Kommunalpolitik als Basis der Demokratie. Auch deswegen wolle man präventive Schutzkonzepte für Amtsträger verstärken. Eine positive Entwicklung bei den sonst hauptsächlich ansteigenden Zahlen der politisch motivierten Straftaten kann Dobrindt aber doch nennen.
6: Ich glaube, dass wir feststellen können, dass wir bei dem Thema Reichsbürger in der Vergangenheit Erfolge zu verzeichnen haben. Wir haben einen Schwerpunkt in der Vergangenheit ja auch da gesetzt, um den Entwicklungen etwas entgegenzuhalten. Das ist funktionsfähig, das hat auch abschreckende Wirkung.
5: Um die hohen Zahlen bei rechts- und linksextremer Gewalt anzugehen, wolle man Polizei und Verfassungsschutz besser aufstellen. Außerdem soll Gewalt gegen Einsatzkräfte schärfer bestraft werden. Gemeinsam mit dem Bundesjustizministerium bereite man einen entsprechenden Gesetzentwurf vor.
4: Soweit der Bericht von Jasper Ruppert. In den vergangenen 10 Jahren haben sich die politisch motivierten Straftaten also verdoppelt, sagt Innenminister Dobrindt. Professor Hajo Funke ist Extremismusexperte, der lange an der FU Berlin tätig war. Und meine Kollegin Birgit Langhammer hat ihn gefragt, was ist bei dieser Studie, bei dieser Statistik besonders wichtig? Die absolute Zahl, die Veränderung der Zahlen oder auch die vermutete Dunkelziffer?
8: Also den Anstieg und die Dunkelziffern, selbstverständlich. Der Anstieg ist im 10-Jahres-Schnitt um das Doppelte gewachsen, was die Straftaten anlangt. aber auch was die Gewaltstraftaten anlangt. Und da fällt auf, dass die Gewaltstraftaten von rechts erneut gestiegen sind und nach deren Einschätzung und Statistik auf knapp 1600, nach der Einschätzung der verschiedenen Opferberatungsstellen, jedenfalls im letzten Jahr, die neuen Zahlen liegen noch nicht vor, auf rund das Doppelte. Das heißt, es gibt eine Art Untererfassung und damit auch die Antwort auf die Dunkelziffer. Ja, die Dunkelziffer ist sehr viel höher. Vieles wird nicht gemeldet aus Angst vor Rache. Und für meine Wahrnehmung ist das ein besonderes, markantes Problem. Die Gewaltstraftaten gegen Schwache, gegen Mandatsträger, gegen politische Gegner, gegen Frauen, gegen Queere und gegen sogenannte Migrantinnen und Migranten bzw. sogenannte Fremde. Und das hat zugenommen und ist eine Herausforderung für die gesamte Gesellschaft.
9: Fast die Hälfte der politisch motivierten Straftaten, rund 43.000, waren ja rechtsextrem motiviert. Auch in diesem Spektrum nehmen die Gewalttaten zu. Aber vielleicht ja auch noch mal besonders erwähnenswert im linksextremen Spektrum. Da ist der Anstieg bei Gewalttaten ja besonders groß, um mehr als ein Drittel. Wie ordnen Sie das ein?
8: Einer der Gründe sind die Versuche der Linken oder der Linksextremen auf Demonstrationen gegen die rechte und rechtsextreme Gefahr zu demonstrieren. Und dann kommen sie natürlich, erst recht, wenn sie vor zivilen Ungehorsam reden, was sie tun, mit der Polizei in Konflikt. Und das wird eben als Straftaten bzw. als Gewaltstraftaten aufgenommen. Daraus, das ist vor allem der Grund, dass sich die Zahl erheblich erhöht hat.
9: Jetzt kommen wir natürlich auch zu den Ursachen, also der Frage, warum es denn ein weiteres Zunehmen gibt. Und zunehmende Polarisierung könne zu Radikalisierung führen, sagte BKA-Chef Münch bei der Vorstellung der Zahlen. Also müsste man dann bei der Polarisierung auch den Druck rausnehmen? Würde das mittelfristig dann zu einem Absinken der Zahlen führen, Ihrer Meinung nach?
8: Das denke ich schon, zusammen natürlich mit dem, dass die entsprechenden Sicherheitsinstitutionen gegen Straftaten und vor allem Gewaltstraftaten noch angemessener als bisher vorgehen. Da ist immer noch Luft nach oben. Aber insgesamt gesellschaftlich sind wir in der Tat sehr schwierig. Das zeigen auch die Debatten um Reformen, die nicht stattfinden oder nicht zureichend stattfinden, nach Ansicht vieler. Wir sind in schwierigen Zeiten. Kein Wachstum, Arbeitslosigkeit nimmt zu, viele Insolvenzen, aber auch international. Die Kriege sozusagen regieren in unser eigenes gesellschaftliches System hinein, weil sie die Versorgung erschweren, weil sie Inflation antreiben, weil sie die Benzinpreise erhöhen lassen. Und insofern ist es ein doppeltes. Intern zu deeskalieren, sowohl mit allen Mitteln der öffentlichen Debatte, aber auch mit einer effizienteren und glaubwürdigeren Politik in den zentralen Feldern von Ökonomie und Sozialen und außenpolitisch mit dafür zu sorgen, dass Kriege deeskalieren oder sogar beendet werden können. Das ist eine Herausforderung, die immer wichtiger wird. Und die Hoffnung ist, dass dies auch verstärkt, auch durch die Bundesregierung und die Europäer geschieht.
9: Jetzt muss man auch sagen, in den Zahlen sehen wir, dass Gewalttaten gegen den Staat zwar abgenommen haben, aber gegen die Menschen vor Ort quasi, die Politikschaffenden in den Kommunen zugenommen haben. Und da sagen jetzt auch mehr, das habe Auswirkungen auf sie, bis hin, dass sie ihre Ämter aufgeben. Also wird sich politische Gewalt hier auch schon auswirken? Ist das auch schon messbar?
8: Ja, das haben die Berichte ergeben, dass viele der Mandatsträger tatsächlich, wie es zitiert worden ist, dass ihnen diese Bedrohung und der Druck, zum Teil auch die Gewalt, etwas mit ihnen mache und sie überlegen, Mandatsträgerschaften abzugeben oder nicht wieder zu kandidieren. Und das ist natürlich der Tod jeder Demokratie, wenn die Kommunen schwächer werden oder nicht mehr aktiv repräsentiert werden können. Das ist eine große Gefahr und dagegen muss man sich wehren mit allen Mitteln, auch denen der Justiz und der Polizei.
4: Sagt der Extremismusforscher Hajo Funke um 0:15 Uhr.
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4: Heute Mittwoch geht es im Kanzleramt um Reformen mit Sozialverbänden und Arbeitgebern. Und wir hören auch, die Länder sollen mit eingebunden werden. Schon vorab haben führende Vertreter der Bundesregierung 2 Tage lang versucht, Deutschlands Landräte vom schwarz-roten Reform- und Sparkurs zu überzeugen. Aber eher vergebens, die Stimmung auf der Landkreisversammlung war eher mäßig. Die Kritik vieler Landrätinnen und Landräte lautet, die Bundesregierung denke die Gesetze nicht zu Ende, die dann vor Ort in den Städten und Gemeinden umgesetzt werden müssen. Oliver Neuroth berichtet.
10: Thorsten Frey hatte wohl schon geahnt, dass diese Veranstaltung für ihn eher unangenehm werden könnte. Gleich zu Beginn seines Auftritts vor den 400 Landrätinnen und Landräten sagt der Kanzleramtschef:
11: Ich bin das natürlich gewohnt, wenn ich irgendwo auftrete, bin ich meistens eine Enttäuschung.
10: Er spielt darauf an, dass Kanzler Friedrich Merz eine Rede halten sollte, aber kurzfristig abgesagt hatte. Doch für viele Mitglieder des Landkreistages ist Frey eine inhaltliche Enttäuschung.
12: Ich fahre desillusioniert nach Hause und ich sage das ganz deutlich.
10: Anke Beilstein, Landrätin des Kreises Cochem-Zell in Rheinland-Pfalz. Sie hatte erwartet, dass die Bundesregierung den Vertreterinnen und Vertretern der Landkreise entgegenkommt, ihnen Ideen vorstellt, wie man die angespannte Finanzlage in den Kommunen in den Griff bekommen kann.
12: Wir brauchen keine Problembeschreibungen. Wir erleben die Realität tagtäglich an der Front vor den Menschen. Und deswegen war meine Hoffnung, dass wir hier Lösungen präsentiert bekommen. Und diese Hoffnung hat sich absolut nicht erfüllt.
10: Die Landrätinnen und Landräte stellen klar, auch durch Bundesgesetze bekämen die Städte und Gemeinden immer neue Aufgaben, die mit zusätzlichen Kosten verbunden seien. Beispiel Pflegereform. Wenn auf Bewohner von Pflegeheimen höhere Ausgaben zukommen, kann das bedeuten, Menschen sind früher auf Sozialhilfe angewiesen, wofür die Städte und Gemeinden zuständig sind. Die Rücklagen vieler Kommunen seien inzwischen aufgebraucht, sagt Landkreistagspräsident Achim Brötel.
13: Uns helfen Sätze, die in etwa so lauten, wenn wir halt weniger Geld einnehmen, müssen wir mit weniger Geld auskommen. Die helfen uns keinen Zentimeter weiter. Solange ich Rechtsansprüche erfüllen muss, kann ich vor Ort nicht mit weniger Geld auskommen. Entweder muss ich den Rechtsanspruch beschneiden oder ich muss neues Geld ins System bringen.
10: Da das nicht in Sicht ist, lautet die Konsequenz, Kreise müssen bei freiwilligen Angeboten kürzen, etwa bei Kultur- und Sportkursen für Kinder und Jugendliche. Eine Entwicklung, die auch Kanzleramtsminister Frey nicht glücklich stimmt. Er spricht von gewaltigen Reformen, die man vor sich habe, um die Wirtschaft anzukurbeln. Sein Kalkül: Wächst die Wirtschaft wieder, steigen die Steuereinnahmen, was dem Bund, den Ländern und den Kommunen zugutekommt.
11: Wir versuchen, die Rahmenbedingungen so zu setzen, dass sie fair und leistbar für die Kommunen sind,
10: verspricht Frey. Zusagen für weitere Unterstützung der Politik vor Ort hat der Minister nicht zu verkünden. Er verweist auf die Schritte, die die Bundesregierung schon in die Wege geleitet hat.
11: Wir haben beispielsweise im Bereich des Katastrophenschutzes, wo die Landkreise auch in besonderer Weise engagiert sind, wo das Ehrenamt besonders stark ist, die Mittel deutlich erhöht. Wir haben beispielsweise die Investitionen im Bereich THW jetzt verdoppelt. Also um viele Dinge, die sozusagen auch unmittelbar vor Ort ankommen, anzusprechen.
10: Es sind Argumente, die kaum eines der Mitglieder der Landkreisversammlung überzeugen können. Während Bundesfinanzminister Lars Klingbeil bei seinem Auftritt gestern noch Worte fand, bei denen die meisten Landrätinnen und Landräte mitgehen konnten, gelingt das dem Kanzleramtschef heute nicht. Und so zieht der Landkreistag eine durchwachsene Bilanz. Man habe Übereinstimmungen mit dem Kanzleramt, aber auch Differenzen, sei bereit für Veränderungen, doch nicht länger auf Kosten der Kommunen.
4: Berichtet Oliver Neuroth aus Berlin. 500 Milliarden Euro, so viel Geld umfasst der schuldenfinanzierte Sondertopf für Infrastruktur und Klimaneutralität. Seit vergangenem Jahr fließt das Geld und seither stellen sich ganz zentrale Fragen. Kommt es überhaupt da an, wo es hin soll? Wird es effektiv verwendet und wie könnte das alles noch schneller und besser laufen? Bundesfinanzminister Klingbeil hat zur Beantwortung all dieser Fragen im Herbst einen unabhängigen ehrenamtlichen Beirat zusammengestellt. 7 Experten, die jetzt einen ersten Bericht vorgelegt haben. Und ja, es gibt beim Sondervermögen wohl noch Luft nach oben. Aus Berlin dazu Lissy Kaufmann.
14: Lars Klingbeil scheint gut gelaunt an diesem Mittag im Finanzministerium, auch wenn er weiß, es läuft noch nicht ganz rund bei den Investitionen.
15: Es kann noch schneller gehen.
14: Es kann noch schneller gehen, fokussierter und effektiver. So lautet das erste Urteil des unabhängigen Expertengremiums. Klingbeil hatte es im Herbst eingesetzt, um einen kritischen Blick zu werfen auf das 500 Milliarden Euro schwere Sondervermögen, also die schuldenfinanzierten zusätzlichen Ausgaben. Den ersten Bericht hat der Beirat am Mittag an Klingbeil übergeben. Den Experten fehlt eine Gesamtstrategie, erklärt die Vizevorsitzende des Beirats, Ann-Christine Achleitner von der TU München.
16: Was wir brauchen, ist, dass wir ein verbindliches Zukunftsleitbild haben, nachdem sich Investitionen ausrichten, was langfristig angelegt ist.
14: Es fehlt also der Weitblick. Wie könnte die Zukunft Deutschlands aussehen und in welche Bereiche sollte der Staat deshalb vor allem investieren? Der Beirat selbst findet vor allem in Forschung und Entwicklung. Diese Bereiche seien unterfinanziert. Deutschland sei schließlich ein rohstoffarmes Land.
16: Deswegen ist Forschung und Entwicklung wichtig für uns, zum einen für die ökonomische Wettbewerbsfähigkeit, zum anderen aber auch für die Resilienz.
14: Mehr Geld soll fließen, aber nicht auf Kosten anderer Ausgaben, wie zum Beispiel für neue Straßen, Brücken und Schienen.
16: Es geht darum, Wege zu finden, wie wir durch Reformen und die Optimierung von Strukturen zusätzlich Ressourcen für Forschung und Entwicklung heben können.
14: Ein weiterer Vorschlag des Beirats: Es sollte mehr Geld an die Kommunen fließen. Der Beiratsvorsitzende, der Unternehmer Harald Christ, erklärt warum.
17: Die Kommunen spielen eine zentrale Rolle im öffentlichen Investitionsgeschehen. Sie verantworten rund 40% aller öffentlichen Investitionen und etwa 60% der öffentlichen Bauinvestitionen.
14: Christ verweist darauf, dass in den Haushalten der Kommunen ein Milliardenloch klafft und das bisherige Geld, das sie aus dem Sondervermögen bekommen, dafür gar nicht reicht. Finanzminister Klingbeil gibt sich trotz der Kritik optimistisch und will an der Effektivität arbeiten. Mehr Tempo bei Planung, Genehmigung und Umsetzung. Er will dafür Anreize setzen.
15: Konkret heißt das, wer Mittel schnell und sinnvoll investiert, sollte einen Bonus erhalten. Wo Projekte zu langsam umgesetzt oder Mittel nicht sinnvoll investiert werden, sollten wir Mittel im Zweifel auch kürzen.
14: Das Finanzministerium, so Klingbeil, arbeitet derzeit an einem Bonus-Malus-System. Ob das bereits zum Herbst umgesetzt wird, ist unklar. Gewiss ist nur, dass der Beirat bis dahin einen weiteren Bericht vorlegen will.
4: Soweit Lissy Kaufmann aus Berlin. Es war knapp im sächsischen Aue-Bad Schlema. Es war spannend und es war eine Wahl, die sogar international für Beachtung gesorgt hat. Dabei wurde eigentlich nur ein neuer Oberbürgermeister gewählt. Doch einer der beiden Kandidaten war von den rechtsextremen Freien Sachsen. Mit 53% hat sich aber der CDU-Bewerber durchgesetzt. Die Reaktion fasst Robin Hartmann zusammen.
18: Am Ende sind es 508 Stimmen Unterschied. 5007 Stimmen für Markus Hoffmann, 4499 für Stefan Hartung. Aue-Bad Schlema bleibt damit in CDU-Hand. Sachsens Justizministerin Konstanze Geiert gratuliert ihrem Parteikollegen und sieht in dem Ergebnis ein Zeichen dafür, dass die Demokratie stark ist.
19: Also nach einem ersten Wahlgang, wo es eigentlich deutlich aussah, dass der andere Kandidat viel mehr Stimmen bekommen hat, finde ich, ist es ein deutliches Zeichen, weil offensichtlich doch viele Leute sich jetzt aufgemacht haben und im zweiten Wahlgang dem CDU-Kandidaten die Stimme gegeben haben. Ja, und auch knappe Ergebnisse, knappe Siege sind Siege.
18: Doch genau dieses Knapp ist der Punkt, über den jetzt gestritten wird. Denn fast jeder zweite gültige Stimmzettel ging an Hartung, einen früheren NPD-Funktionär und Vizechef der Freien Sachsen. Die Partei wird vom Verfassungsschutz als rechtsextremistische Bestrebung eingestuft. Für Rico Gebhardt von den Linken ist das Ergebnis deshalb kein Grund zur Entspannung. Der Landtagsabgeordnete, der selbst in Schlema geboren wurde, fordert, dass die demokratischen Kräfte jetzt nicht einfach zur Tagesordnung übergehen.
20: Also natürlich ist das ein schockierendes Ergebnis. Es hat sich ja ein bisschen schon nach dem ersten Wahlgang abgezeichnet. Und eigentlich geht es darum, die Frage zu beantworten, was machen wir jetzt eigentlich zwischen denen und der nächsten Wahl? Ich meine, Herr Hartung hat ja auch schon vor 7 Jahren kandidiert, hatte 19%. Jetzt kam er auf 29% im ersten Wahlgang. Also ich meine, wenn das sich weiter steigert, ist er beim nächsten Mal tatsächlich nicht mehr von den sogenannten demokratischen Kräften letztendlich einholbar.
18: Gebhardt warnt, das Ergebnis könne man nicht mehr nur als einmaligen Protest abtun. Die Aufgabe sei jetzt, in der Stadtgesellschaft und im Erzgebirge insgesamt einen Umgang damit zu finden. Anders klingt es bei der AfD. Sie war im ersten Wahlgang noch mit einem eigenen Kandidaten angetreten, im zweiten Wahlgang dann nicht mehr. Der Sprecher der AfD Sachsen, Alexander Wiesner, stellt nach der Wahl in Aue-Bad Schlema erneut die Briefwahl in den Mittelpunkt.
21: Die Sache, die wir gesehen haben, ist, dass hier eine Wahl gegen die etablierten Parteien gemacht wurde und die am Ende wieder mal, wie im Übrigen bei der Bürgermeisterwahl in Görlitz, ganz, ganz knapp durch Briefwahlstimmen entschieden wurde. Da haben sie drei Briefwahllokale, die sich massiv von allen anderen Wahlergebnissen unterscheiden. Und dort ist auf dem letzten Meter eine Wahl gekippt. Ne?
18: Dieser Vorwurf dürfte weiterlaufen, gerade in rechten Netzwerken. Dabei bekommt die Theorie selbst aus der AfD Widerspruch. Die ehemalige Bundestagsabgeordnete Erika Steinbach schrieb auf X zum Fall Görlitz sinngemäß, Klagen über schwache Briefwahlergebnisse könne man sich sparen, wenn die AfD selbst immer wieder gegen Briefwahl aufrufe.
4: Robin Hartmann berichtete um 0.25 Uhr.
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1: Mit Stefanie Lavoie und Rudi Völler, dem Sportdirektor des Deutschen Fußballbundes. Der hat sich zwei Tage vor Beginn der Weltmeisterschaft in Mexiko, den USA und Kanada im Teamquartier in Winston-Salem den bohrenden Fragen der versammelten Presseschar gestellt und dabei nicht nur über Lagerkoller zu Zeiten, in denen es noch keine Handys gab, gesprochen, sondern auch über die Erwartungen an das DFB-Team. Tabea Kunze hat bei der PK aufmerksam für uns zugehört. Wie lautet die Zielsetzung laut Völler?
2: Die ist doch eher zurückhaltend. Erstmal gut durch die Vorrunde kommen und die Gruppe als Erster abschließen. Und danach will man sich dann in der K.O.-Phase behaupten. Das sind die Aussagen von Sportdirektor Rudi Völler zu dieser Frage nach der Zielsetzung. Er hat übrigens auch mehrfach in seinen Antworten davon gesprochen, dass nicht automatisch einer der Top-Favoriten den WM-Titel hier gewinnen muss und dass sich dadurch Chancen für Deutschland eröffnen würden. Also kurz gesagt, das deutsche Team zählt für ihn nicht zu den Top-Favoriten. Ich finde, das ist nach den vergangenen beiden Weltmeisterschaften, bei denen sich das deutsche Team ja jeweils schon in der Vorrunde verabschiedet hat und eben auch angesichts der Stärke der aktuellen Mannschaft genau die richtige Herangehensweise.
1: Zur großen Kür ist der Abschluss der WM-Qualifikation am Geburtstag von Bundestrainer Christian Wirk nicht geworden. Das Spiel der DFB-Frauen in Slowenien wirkte schmucklos. Immerhin konnte es mit 2:0 gewonnen werden. Wirks Mannschaft bleibt damit in der Quali ungeschlagen. Ina Kast berichtet.
22: Nach dem Fußballfest am vergangenen Freitag, als das WM-Ticket gelöst werden konnte, war das Länderspiel in Ljubljana allerdings von überschaubarer Qualität. In der ersten Halbzeit war dem deutschen Team deutlich anzumerken, dass 8 neue Spielerinnen in der Startelf standen. Oft kam es zu Abstimmungsproblemen und Fehlpässen. Nach knapp 20 Minuten hatte Deutschland großes Glück, dass Sloweniens Tor wegen einer Abseitsstellung nicht gegeben wurde. Kurz vor der Halbzeitpause gingen die DFB-Frauen dann doch in Führung. Nach einem Eckball verlängerte Sarah Linder den Ball per Kopf in Richtung slowenisches Tor. Dort schoss Sloweniens Praschnika den Ball letztlich ins eigene Tor. Zu Beginn der zweiten Halbzeit hat Bundestrainer Christian Wück dann dreimal gewechselt. Das brachte frische Energie mit Erfolg. Shakira Martinez traf nach einem Fehler von Sloweniens Torfrau zum 2:0. Von den Spielerinnen aus der zweiten Reihe konnte sich aber gegen Slowenien keine wirklich in den Vordergrund spielen.
1: In der Max-Schmeling-Halle in Berlin wurde am Abend das entscheidende 5. Playoff-Halbfinalspiel zwischen den Albatrossen und den Bamberg Baskets in der Basketball-Bundesliga ausgetragen. Alba dominierte das Spiel und konnte durch einen 97:66 Erfolg ins Endspiel einziehen. Aus Berlin berichtet Nikolaus Hillmann.
23: Vor 8.600 Zuschauern war es nur im ersten Viertel ein spannendes und ausgeglichenes Spiel. Alba führte mit 5 Punkten. Dann kam die Demontage für die Bamberger im zweiten Viertel. Alba mit exzellenter Defensive und mit zielsicherer Offensive. Führung zur Pause 26 Punkte, 52:26. Und diese Führung wuchs im weiteren Verlauf auf bis zu 39 Punkte. Bamberg ohne Chance, beste Werfer. Für die Berliner Mike Vartai mit 16 und für Bamberg Ibi Watson ebenfalls mit 16 Punkten. Im Finale wartet nun Vorjahresmeister Bayern München auf Alba Bennl.
1: Rasenauftakt für die Tennisprofis. Jannik Hanfmann und Jan-Lennard Struff haben beim Turnier in Stuttgart das Achtelfinale erreicht. Hanfmann besiegte den US-Amerikaner Kovacevic in 2 Sätzen. In der Runde der letzten 16 trifft er nun auf den Italiener Bellucci. Struff zog wenig später nach durch einen Dreisatzsieg gegen Alexei Galano aus Kanada. Der an Position 3 gesetzte Kasache Bublik ist Struffs nächster Gegner.
4: Dankeschön. Soweit der Sport mit Stefanie Lavoie.

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1: Um 0.30 Uhr mit Juliette Groß. Das US-Militär hat neue Angriffe gegen den Iran gestartet. Das zuständige Regionalkommando sprach von einer angemessenen Reaktion auf den Abschuss eines amerikanischen Militärhubschraubers durch den Iran in der Straße von Hormuz. Aus der Nachrichtenredaktion Ulrike Ufer.
2: Die beiden Soldaten an Bord konnten innerhalb von 2 Stunden gerettet werden. Sie blieben unverletzt. US-Präsident Trump kündigte umgehend Vergeltung an. Die USA müssten zwangsläufig auf den Angriff reagieren, schrieb Trump auf seiner Online-Plattform. Der Vorfall dürfte die Friedensverhandlungen mit dem Iran schwer belasten. Im April hatte die US-Regierung bereits den Abschuss eines F-15-Kampfjets durch die Revolutionsgarden bekannt gegeben. Auch hier konnten beide Piloten gerettet werden. Einer von ihnen mit einer riskanten Luft- und Bodenoperation.
1: Die geplante Diätenerhöhung für die Bundestagsabgeordneten fällt in diesem Jahr aus. Union und SPD wollen dazu noch in dieser Woche einen Gesetzentwurf ins Parlament einbringen. Es gehe darum, in wirtschaftlich schwierigen Zeiten ein Sparsignal an die Bevölkerung zu senden. Eigentlich werden die Diäten der Bundestagsabgeordneten automatisch erhöht, orientiert an der allgemeinen Lohnentwicklung. Aus Kritik an israelischen Siedlungen und Gewalt gegen Palästinenser im besetzten Westjordanland haben 6 Länder Sanktionen gegen Israel verhängt. Unter anderem Frankreich verbot dem israelischen Finanzminister Smotrich die Einreise, ebenso 4 Verantwortlichen von Siedlerorganisationen und 21 gewalttätigen Siedlern. In Großbritannien ist es Unternehmen jetzt untersagt, wirtschaftliche Aktivitäten mit Bezug zu israelischen Siedlungen im Westjordanland zu verfolgen. Israel wies die neuen Sanktionen zurück und sprach von Maßnahmen, die den Antisemitismus in den entsprechenden Ländern weiter anheizen. In der nordirischen Hauptstadt Belfast ist es am Abend zu teils gewaltsamen Protesten gekommen. Hintergrund war eine Messerattacke, bei der ein Mann schwer verletzt wurde. Aus London, Franziska Hoppen.
3: Videoaufnahmen zeigen einen ausgebrannten Bus, an anderer Stelle einen PKW in Flammen. Die Polizei spricht von vereinzelten Unruhen in mehreren Orten in Nordirland. Anlass für die Demonstrationen war ein Messerangriff in Belfast am Montagabend, bei dem ein Mann schwer verletzt worden war. Bei dem mutmaßlichen Täter handelt es sich nach Angaben der Polizei um einen Mann aus dem Sudan in den 30ern. Er wurde mittlerweile wegen versuchten Mordes, Waffenbesitzes und Todesdrohungen angeklagt. Zum jetzigen Zeitpunkt schließt die Polizei ein terroristisches Motiv aus.
1: Das Wetter in Deutschland. Längere Zeit trocken, gebietsweise Schauer, Tiefstwerte 12 bis 6 Grad. Tagsüber immer wieder Schauer, vereinzelt Gewitter, auch längere trockene Abschnitte, Höchstwerte 12 Grad an den Alpen bis 21 Grad in Berlin. Am Donnerstag einzelne Schauer oder Gewitter, im Südwesten länger trocken, 13 bis 21 Grad. Das waren die Nachrichten.
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4: Um 0.33 Uhr, die A1 Osnabrück Richtung Bremen ist zwischen Alhorner Heide und Wildeshausen West wegen Bergungsarbeiten gesperrt. Die Umleitung führt Richtung Delmenhorst über die A29. A1 Lübeck-Hamburg vor der Norderelbbrücke staut es sich in beiden Richtungen wegen eines Schwertransports. Und die A8 Salzburg Richtung München, die wird zwischen Hofoldinger Forst und Kreuz München Süd wegen Bauarbeiten bis ca. 6 Uhr früh mehrfach kurzfristig gesperrt. Dann die A100 in Berlin, Wedding-Wilmersdorf, die ist zwischen Jakob-Kaiser-Platz und Hohenzollern-Damm wegen Wartungsarbeiten in beiden Richtungen gesperrt. Und zum Abschluss die A565 Bonn-Meckenheim, die ist zwischen Bonn-Beuel und Bonn-Auerberg in beiden Richtungen wegen Brückenarbeiten gesperrt. Gute Fahrt, kommt's gut an.
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4: Mit Carsten Fick im Studio, hallo. Es ist der erste Staatsbesuch eines Bundespräsidenten in den Niederlanden seit 19 Jahren. Die Beziehungen zwischen den beiden Nachbarländern, die gelten als gut. Es gibt aber auch einige Baustellen, die deutschen Grenzkontrollen zum Beispiel. Steinmeier trifft den neuen niederländischen Regierungschef Rob Jetten, der gerade mal 100 Tage im Amt ist. Und auch die WM könnte ein Smalltalk-Thema werden. Immerhin ist der erste deutsche Gegner Curaçao, Teil der Niederlande, als autonomes Land innerhalb des Königreichs der Niederlande. Sabrina Fritz berichtet über den Besuch.
5: So viel Aufmerksamkeit bekommt nicht jeder Staatsgast. 3 Tage begleiten der niederländische König Wilhelm Alexander und Königin Maxima den deutschen Bundespräsidenten und seine Frau durch die Niederlande. Sie werden gemeinsam durch den Hafen von Rotterdam schippern, das Parlament besuchen und die wichtigste Firma des Landes. Sie werden Empfänge geben und gemeinsam frühstücken. Ganz so wie 2 Ehepaare, die sich schon lange kennen.
6: Wie ein Paar, das nur zusammen gedacht werden kann. Der eine weiß immer schon, was der andere denkt, doch zusammen wird dann meistens ein Schuh draus.
5: So Bundespräsident Steinmeier am Morgen in der Residenz des Königs in Amsterdam. Es ist der 1. Staatsbesuch des Bundespräsidenten in den Niederlanden und sein letzter. Im Januar wählt Deutschland ein neues Staatsoberhaupt. Es ist ein Abschiedsbesuch unter Freunden, hört man heute sehr oft, aber auch:
7: Unsere beide Länder stehen vor derselben Aufgabe. Wir müssen uns auf die europäische und auf der Weltbühne neu orientieren.
5: Vor allem in der EU ziehen beide an einem Strang, so Simon Oetjes, Professor für niederländische Politik an der Universität Leinen.
8: So I would say that it is a very important relationship for the Netherlands. We sort of tend to pull on the same side of the rope in Europe.
5: Ein ähnliches Bild gebraucht auch der niederländische König Wilhelm Alexander.
7: Deutschland und die Niederlande sind am stärksten, wenn sie an einem Strang ziehen.
5: Doch diese Gemeinsamkeit ist nicht selbstverständlich, daran wird am Nachmittag erinnert. Viele Jahre war das Verhältnis zwischen den Ländern angespannt. Viele Niederländer haben den Deutschen die Besatzung und die Ermordung von 2/3 ihrer jüdischen Bevölkerung nicht verziehen. An diese Geschichte erinnert das neue Holocaust-Museum in Amsterdam, das die beiden Staatsoberhäupter am Nachmittag besuchen. Es ist erst seit 2 Jahren eröffnet und erzählt unter anderem das Schicksal der Kinder, die dort während der Besatzung in einer Kindertagesstätte untergebracht waren. In dieser Kindertagesstätte haben die Kinder einige Tage verbracht und es wurde eine Schmugglergruppe eingerichtet, um die Kinder von dort zu retten. Erzählt Emil Schrivier, der Direktor des Museums. Ausgerechnet gegenüber der Kindertagesstätte hatten die Nazis die Meldestelle für die Juden eingerichtet. Dazwischen fuhr eine Straßenbahn. Im Schutz dieser Straßenbahn konnten die Kinder aus der Tagesstätte geschmuggelt werden. Die Straßenbahn fährt noch heute.
4: Sabrina Fritz berichtete.
0: Wirtschaft.
4: Chinas Solarindustrie dominiert den Weltmarkt mit sehr großen Produktionskapazitäten und mit günstigen Preisen. Dass das Land den Weltmarkt flutet, sorgt allerdings auch für Unmut in Deutschland und in der EU. Heimische Hersteller können mit den günstigen Massenproduktionen aus Fernost nämlich nicht mithalten. Doch auch in China selbst haben die Überkapazitäten und die sinkenden Preise Folgen für die Industrie. Große Solarunternehmen haben zuletzt erhebliche Verluste eingefahren. Eva Lambi-Schmidt berichtet.
9: In den vergangenen 3 Jahren haben die weltgrößten Solarunternehmen in der Volksrepublik Milliardenverluste gemacht. Chinas Solarfirmen verkaufen in alle Welt, sind mit mehr als 80% Hauptlieferant für Solarmodule weltweit. Doch zu so günstigen Preisen, dass das Geschäft nicht profitabel ist. Das Problem sind Überkapazitäten in einer jahrelang staatlich geförderten Industrie.
10: Over the last half decade to a decade.
9: Die Produktionskapazitäten haben sich in den vergangenen 5 bis 10 Jahren aus verschiedenen Gründen ausgeweitet. Wenn jeder einzelne Hersteller die gleiche Idee hat, sich einen Anteil am wachsenden Markt zu sichern, investieren sie alle in den Ausbau, was insgesamt zu einer Produktionskapazität führt, die weit über den tatsächlichen Marktbedarf hinausgeht, sagt David Fishman von der Energieberatungsfirma Lantau Group in Shanghai. Die Preisspirale nach unten überleben nicht alle Firmen. Mehr als 40 kleinere Unternehmen haben seit 2024 Insolvenz angemeldet, wurden übernommen oder haben den Markt verlassen. Andere konnten durch staatliche Subventionen weiter am Markt bleiben, was den Wettbewerb weiter verschärft und verzerrt. Sobald eine solche Verzerrung vorliegt, versuchen viele Akteure weiterhin in einem extrem wettbewerbsintensiven Umfeld zu überleben. Und letztendlich kommt es auf die Preise an. Diese sind extrem niedrig. Preise sind der einzige Weg, um den Absatz aufrechtzuerhalten, trotz Verlusten. Dieses Problem besteht schon seit langem. Die Spitze der kommunistischen Führung in Peking hat dies erkannt. Im vergangenen Jahr bereits wurden die Behörden angewiesen, etwas gegen den Preiskampf zu tun. Außerdem sollen Unternehmen, die nicht mehr konkurrenzfähig sind, geordnet pleite gehen können. Seit diesem April gibt es zudem für den Export von Solarmodulen keine Steuersubventionen mehr. David Fishman sieht die Bemühungen der chinesischen Staats- und Parteiführung bislang zurückhaltend, weil die Lokalregierungen nicht verpflichtet werden, konkret etwas gegen die Überkapazitäten zu tun. Doch es gehe in die richtige Richtung. Die bisherigen Marktaustritte sieht er als Beweis für einen Fortschritt, dass sich der Markt bereinigt. Bislang seien die verbliebenen Solarunternehmen jedoch widerstandsfähiger als erwartet. Das beobachtet Tanya Ru, Solaranalyst bei der Finanznachrichtenagentur Bloomberg.
11: Sie versuchen, ihre Produktionszahlen zu senken, ihre Belegschaft zu verkleinern, die Produktion zu verlangsamen oder einzuschränken, einige Produktionsstätten zu schließen und ihre Auslastungsrate zu senken. Sie versuchen alles, um auf diesem Markt zu überleben.
4: Chinas Solarindustrie schreibt Verluste, Eva Lambi-Schmidt berichtete. Im Handwerk, da fehlen Fachkräfte und Meisterinnen und Meister werden sogar dringend gesucht. Wer Meister werden will, braucht aber oft viel Geduld. In manchen Branchen gibt es Wartezeiten von bis zu 3 Jahren. Das spürt auch ein Malergeselle aus Roding in der Oberpfalz. Er möchte eigentlich den Familienbetrieb weiterführen. Rudolf Heinz hat ihn besucht.
12: Pinsel, Farbeimer, Folie. Und der Name, den es in Roding in der Oberpfalz schon seit 1894 gibt. Malerbetrieb des. Gegründet hat den Betrieb einst Alexanders Uropa. Heute steht mit Alexander Diss die nächste Generation auf dem Gerüst. Der 19-Jährige ist Malergeselle und will den Familienbetrieb übernehmen. Eigentlich hätte das noch Zeit. Doch vor 5 Jahren passiert etwas, das Alexanders Pläne verändert. Sein Vater, der Firmenchef und Meister, stirbt plötzlich.
13: Seitdem haben wir halt jetzt ein kleines Problem gehabt damals. Jetzt haben wir eh noch unseren Meister eingestellt. Der war jetzt das zum Glück noch regelt.
12: Denn ohne Meister darf vieles im Handwerk nicht laufen. Zum Beispiel Lehrlinge ausbilden. Beim Malerbetrieb Diss hält jetzt ein angestellter Meister den Betrieb am Laufen. Für Alexander ist klar, wenn er die Firma sicher übernehmen will, braucht er selbst den Meistertitel. Also meldet er sich Anfang dieses Jahres an der Meisterschule in Regensburg an. Und die überraschende Nachricht? Warteliste.
13: Wird halt wahrscheinlich vor 2028 tatsächlich nichts, weil die Schulen, ich bin jetzt zum Beispiel in Regensburg, sind voll. Also man hat Wartezeit, weil sie so viel Leute angemeldet haben.
12: 2 bis 3 Jahre warten, bis es mit dem Meisterkurs losgeht. Für Bewerber wie Alexander eine lange Zeit. Die Handwerkskammer Niederbayern-Oberpfalz sieht seit Jahren steigende Anmeldezahlen, so der stellvertretende HWK-Hauptgeschäftsführer Hans Schmidt.
14: Wir sind in Niederbayern-Oberpfalz bei aktuell ca. 1200 jungen Meisterinnen und Meistern, die pro Jahr ihre Meisterkurse absolvieren. Es gibt viele Berufe, wo wir wirklich relativ stark steigende Zahlen haben. Also das sind 5-10% pro Jahr Steigerungsraten.
12: Besonders gefragt sind die Kurse etwa bei Sanitär-, Heizungs- und Klimatechnik, bei Zimmerern oder Land- und Baumaschinenmechatronik. Für die Kurse braucht es Werkstätten, Maschinen, Ausbilder. Die Kapazitäten sind aber begrenzt. Alexander Diss versucht, das Beste daraus zu machen. Er arbeitet Vollzeit als Geselle im Familienbetrieb und sammelt jede Menge Praxis. Das, sagt die Handwerkskammer, ist kein Nachteil, sondern ein Pluspunkt.
14: Berufserfahrung darf man nicht unterschätzen. Und so Gesellenzeit, wo ich dann erste praktische Erfahrungen als Geselle oder Gesellin dann sammle, die sehen wir als ungemein wichtig an.
12: Außerdem kann Alexander schon vor dem eigentlichen Kurs starten, zum Beispiel mit kaufmännischen Inhalten und dem Ausbilderschein. Finanziell wird der Meister inzwischen gut unterstützt. BAföG übernimmt bis zu 75% der Kosten. Dazu kommen in Bayern 3.000 Euro Meisterbonus. Das macht für viele den Meisterbrief so attraktiv.
4: Tja, wenn der Meisterbrief auf sich warten lässt, Rudolf Heinz berichtete.

0: Die Zeit 0.45 Uhr.
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0: Angriffe und Beleidigungen gegen Sinti und Roma, Antiziganismus, der ist an der Tagesordnung bei uns in Deutschland. Allein im vergangenen Jahr hat die dafür zuständige Meldestelle mehr als 2000 Fälle registriert. Das ist ein enormer Anstieg, 24% mehr Übergriffe als im Jahr zuvor. Und man geht zudem von einem großen Dunkelfeld von Vorfällen zulasten der betroffenen Bevölkerungsgruppen aus. Nicole Markwald zeigt uns die Ausmaße.
2: Mobbing in der Schule, Diskriminierung bei der Wohnungssuche. Ein Brandanschlag auf das Auto einer Roma-Familie. Nur 3 von insgesamt 2076 Vorfällen, die bei der Melde- und Informationsstelle Antiziganismus im vergangenen Jahr aufgenommen wurden. Die Zahl der Bedrohungen und Diskriminierungen von Sinti und Roma hat in Deutschland spürbar zugenommen, verglichen mit dem Vorjahr um 24%. Jedes dritte Mal waren Kinder und Jugendliche betroffen. Michael Brandt, CDU, ist seit einem Jahr der Beauftragte der Bundesregierung gegen Antiziganismus und für Sinti und Roma in Deutschland. Er stellt 2 Entwicklungen fest.
3: Die eine ist politischer Natur, dass die Sinti und Roma von nationalistischen Kräften immer stärker ins Visier genommen werden und dass auf der anderen Seite es viel Unwissenheit gibt.
2: Viele der erfassten Vorfälle fanden in staatlichen Behörden statt. Bei der Polizei, in Verwaltungen und in Schulen. Romani Rose, der Vorsitzende des Zentralrats Deutscher Sinti und Roma, bilanziert:
4: Das zeigt, dass Antiziganismus nicht ein Randgruppenphänomen ist, sondern tief in den Strukturen unserer Gesellschaft.
2: Er beklagt den Rechtsruck in der Gesellschaft, in der offen gegen die Minderheit gehetzt werde. Die Meldestelle fordert eine dauerhafte Finanzierung. Nötig sei auch die Unterstützung der Kommunen, um beispielsweise Diskriminierung bei der Wohnungssuche zu überwinden.
0: Nicole Markwald berichtete. 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Nicht mehr lange, dann geht's los. Die Fußball-Weltmeisterschaft am Donnerstag, also morgen, das Eröffnungsspiel von Co-Gastgeber Mexiko gegen Südafrika. Deutschland startet dann am Sonntagabend unserer Zeit gegen die Mannschaft von Curaçao ins Turnier. Doch viele haben gerade das Gefühl, so richtig kommt noch keine WM-Stimmung auf. Liegt das am Co-Gastgeber USA und der politischen Situation? Liegt es an den moralischen Verwerfungen der FIFA? Auf der anderen Seite würde uns nicht gerade in diesen weltpolitischen Krisenzeiten etwas mehr Lust auf Fußball und so ein vereintes Element gut tun? Philipp Köster ist der Chefredakteur des Fußballmagazins 11 Freunde und mein WDR-Kollege Robert Mayer hat ihn gefragt, von 0, also gar nichts, bis 10, Supersommermärchen, wo steht da seine WM-Stimmung derzeit?
5: Derzeit noch bei 2 bis 3. Also ich bin eher angespannt als vorfreudig. Es gibt ganz viele Zumutungen, die uns da gerade präsentiert werden als Anhängern. Also ob es die Anschlusszeiten sind, ob es die politische Instabilität ist, die ganzen Nachrichten, die uns aus den USA erreichen, dass beispielsweise gerade einem somalischen Schiedsrichter die Einreise verweigert worden ist, weil die Einreisebehörde gesagt hat, obwohl er auf der Liste der offiziellen FIFA-Schiedsrichter steht, machen wir nicht. Ja. Also das wirft einen dicken schwarzen Schatten auf dieses Turnier.
6: Ja, das ist eine Meldung ganz aktuell. Omar Atan heißt er und ihm wurde dann eben dort die Einreise verweigert, obwohl er die ganzen Papiere auch zusammen hatte. Der Grund könnte seine somalische Herkunft sein. Ich höre von einigen Menschen, die Bauchschmerzen haben, wegen so etwas, ja, oder auch wegen der FIFA, die ja auch sehr, sehr unkritisch gegenüber der Trump-Regierung ist. Glauben Sie, es wird hier in Deutschland zum Beispiel größeren WM-Boykott geben?
5: Nein, den gibt es nicht. Den hätte man auch früher führen müssen. Leute, die das mal erwähnt haben, wie der St. Pauli-Präsident Oke Göttlich, die sind von den Funktionären, gerade vom Deutschen Fußballbund, aber auch aus der Liga, wirklich geharnischt weggebissen worden. Also man wurde sofort in eine Idiotenecke gestellt, wenn man sowas mal angesprochen hat. Das ist so ein bisschen die Lehre aus dem WM 2022 in Katar, wo sich die Politik blamiert hat, wo sich auch die Funktionäre blamiert haben, weil sie die Spieler damit alleine gelassen haben. Aber dass man jetzt gesagt hat, wir äußern uns einfach gar nicht mehr politisch, ist genauso ein Armutszeugnis. Also Boykottstimmung kann ich nicht erkennen.
6: Und wenn ich Boykott jetzt eher so definiere, dass Leute es einfach nicht gucken, es einfach ignorieren, nehmen Sie da etwas Verstärktes wahr?
5: Ja, das nehme ich auf jeden Fall wahr. Es gibt viele Leute, die sagen, ich interessiere mich nicht dafür. Dieser ganze Zirkus ist mir auch zuwider. Man darf nicht vergessen, dass sich der Profifußball ohnehin in den letzten Jahrzehnten zu einer Parallelwelt entwickelt hat, von abgehobenem Entertainment. Das hat so mit dem etwas biederen Volkssport von früher ohnehin nicht mehr so wahnsinnig viel zu tun. Aber wir sehen eben auch, dass bei solchen großen Turnieren, auch diese schreckliche Club-WM im letzten Jahr, aber eben auch die Weltmeisterschaft, dass das mit so Volkssport nicht mehr wahnsinnig viel zu tun hat.
6: Jetzt klingt das alles sehr hart, aber ich glaube, viele stehen auch so dazwischen. Vielleicht geht es Ihnen ja auch so. Also zwischen der Mulmigkeit, aber doch auf der anderen Seite auch die Lust auf tolle Spiele, die Begeisterung fürs deutsche Team oder auch für ein anderes Team. Was sagen Sie, wenn ich diesen Zwiespalt spüre? Wie kann man das für sich auflösen?
5: Naja, den spüren wir ja alle. Wir haben ja wunderbare Erinnerungen an Weltmeisterschaften von früher, an das Rauschhafte 1990 in Italien, 2014 Weltmeister. Natürlich soll sich jeder freuen. Aber ich glaube, es ist jedem Fußballfan zuzumuten und ich glaube, das kriegt auch jeder hin, die Augen nicht zu verschließen. Einerseits natürlich die sportlichen Spitzenleistungen sich anzuschauen und natürlich auch mit dem deutschen Team zu fiebern und natürlich auch zu schauen, was eigentlich passiert, wenn diese ganzen Fußballfans in die USA kommen und dort hoffentlich für Fröhlichkeit sorgen. Ich glaube, das kann man alles genießen und alles gut finden und gleichzeitig kann man sagen, diese ganze Umgebung, diese Instrumentalisierung des Sports durch Infantino, durch Trump und andere findet man widerwärtig. Ich glaube, das kriegen wir beides zusammen hin.
6: Sie haben auch den DFB kritisiert letztens. Sie waren relativ weit oben auf dem Baum nach einer Aussage von Rudi Völler als DFB-Sportdirektor. Der hat nämlich zu politischer Zurückhaltung aufgerufen und gesagt, es gibt keinen Maulkorb, aber man tut gut daran, das ein bisschen zu trennen. Wir sind da, um eine Weltmeisterschaft zu spielen und die Probleme der Welt könne man nicht auf die Schnelle ändern.
5: Das erwartet natürlich niemand von Rudi Völler, dass ausgerechnet er die globalen Probleme löst. Gleichzeitig ist es aber so, er spricht zwar von dem nicht verhängten Maulkorb, aber de facto hat er ihn verhängt. Es ist sehr, sehr deutlich geworden, dass man keine politischen Äußerungen der Spieler wünscht. Ich finde das auch nicht wichtig. Ich fände viel wichtiger, dass die Funktionäre den Mund aufmachen. Ich denke, das ist ja die große Lehre aus 22 in Katar, dass man die Spieler damit nicht alleine lassen kann.
0: Sagt Philipp Köster, Sportjournalist und Chefredakteur des Fußballmagazins Elf Freunde.
1: Kultur.
0: Der französische Sänger und Schauspieler Patrick Bruel ist in Polizeigewahrsam. Nach Informationen der Staatsanwaltschaft Nanterre ermittelt diese konkret zu Anschuldigungen von 13 Frauen. Sie werfen Bruel sexuelle Belästigung, versuchte Vergewaltigung und Vergewaltigung vor. Der Sänger weist das entschieden zurück. Ende der 80er und während der 90er Jahre war Patrick Bruel einer der größten französischen Stars. Catherine Della berichtet.
7: Ein Pariser Theater hat ein Stück abgesetzt, in dem Patrick Bruel mitspielt. Radiosender haben seine Songs aus der Playlist gestrichen oder überlegen, das zu tun. Und wegen des wachsenden öffentlichen Drucks hat Patrick Bruel einen Großteil seiner für den Sommer geplanten Konzerte abgesagt. Etwa 30 Frauen werfen dem Sänger und Schauspieler sexuelle Belästigung und Übergriffe vor, bis hin zu Vergewaltigung. Marine Türki ist Journalistin beim Online-Portal Mediapart, das bereits Mitte März über diese Anschuldigungen berichtet hatte. Nach jahrelangen Recherchen, wie sie im Sender France Info erklärt. Ich finde es frappierend, wie sehr sich die Aussagen der Frauen ähneln, die wir bei Mediapart veröffentlicht haben. Diese Frauen kennen sich nicht. Ihre Vorwürfe erstrecken sich über Jahrzehnte, von Anfang der 90er Jahre bis 2019. Auch wenn die Frauen unterschiedlich schwere Anschuldigungen erheben, manche Vergewaltigung, andere eher sexuelle Belästigung oder Übergriffe, sie alle beschreiben einen Mann, der sich nicht um ihre Einwilligung geschert haben soll. Zu den Frauen, die mit Mediapart gesprochen haben, zählt Daniela Elstner, die heutige Chefin von Unifrance, dem nationalen Beratungszentrum zum Export französischer Filme. Sie und die Fernsehmoderatorin Flavie Flamand sind die wohl prominentesten Stimmen unter den Vorwürfen gegen Patrick Bruel. Ihre Aussagen seien zentral gewesen für die Aufmerksamkeit, die der Fall nun bekommt, sagt Journalistin Marine Türki. Unsere erste Veröffentlichung mit der starken Stimme von Daniela Elstner hat Wirkung gezeigt. Aber wir mussten erst den zweiten Teil rausbringen, mit der zunächst anonymen, dann aber offenen Aussage von Flavie Flamand, damit sich die Frauen wirklich gehört fühlen und die Justiz aktiv wird. Seit Montagmorgen ist Patrick Bruel, ein Superstar des französischen Showbusiness, in Polizeigewahrsam. Der Sänger weist die Vorwürfe kategorisch zurück. Schon gegenüber Mediapart hatte Patrick Bruel über seine Anwälte mitgeteilt, dass er so wörtlich niemals sexuelle Gesten oder Sex erzwungen habe. Als Reaktion auf den Polizeigewahrsam hatte sein Anwaltsteam außerdem schriftlich mitgeteilt:
8: Er wird alle Fragen der Ermittler beantworten und alle nötigen Elemente bereitstellen, um seine Unschuld zu beweisen.
7: Schon zuvor hatte es Untersuchungen gegen Patrick Bruel gegeben, die aber eingestellt wurden, weil die Anschuldigungen nicht ausreichend stichhaltig dargelegt werden konnten. Im Zuge der neuen Vorwürfe wurden diese Untersuchungen teilweise neu aufgenommen. Viele der Vorfälle liegen allerdings Jahrzehnte zurück und sind damit nach französischem Recht verjährt. Allerdings gibt es das sogenannte Prinzip der Konnexität, also der inhaltlichen und rechtlichen Verbindung zwischen mehreren Fällen. Dieses Prinzip kann unter bestimmten Voraussetzungen Auswirkungen auf die Verjährungsfrist haben, betont Anwältin Corinne Ehrmann bei France Info. Sie vertritt unter anderem die Moderatorin Flavie Flamand. Es liegt im Ermessen der Richter, anhand des Inhalts der Ermittlungen und der einzelnen Fälle über die Verjährung zu entscheiden. Ich erinnere daran, dass jeder neue Vorwurf die Verjährungsfrist der älteren Anschuldigungen zeitlich nach hinten verschieben kann.

0: soll das Paket dann fertig sein. Unser Gastautor heute ist Lars Haider, Chefredakteur des Hamburger Abendblatts. Und er meint, die schwarz-rote Koalition habe ein Grundsatzproblem.
1: Es heißt oft, dass sich Deutschland mit Reformen schwer tut. Ich glaube nicht, dass das stimmt. Deutschland tut sich in Wahrheit mit einer Regierung schwer, die Reformen zwar ankündigt, diesen Ankündigungen aber nichts folgen lässt. Inzwischen ist das Bewusstsein für Veränderungen, die dringend auf den Weg gebracht werden müssen, in der Bevölkerung klarer ausgeprägt als in Teilen der Politik, was ehrlich gesagt keine schöne Erkenntnis ist. Immerhin wird dieser Befund auch von Bundeskanzler Friedrich Merz geteilt, dessen Regierung in diesem Juni nicht nur über die Probleme in unserem Land reden, sondern sich endlich an ihre Lösung machen will. Hätte er das, wie vor der Wahl 2025 versprochen, schon getan, stände übrigens nicht nur die Republik besser da, sondern vor allem die Bundesregierung. Merke, machen ist wie wollen, nur krasser.
0: Die Meinung von Lars Haider vom Hamburger Abendblatt. Ähnlich bewertet es die Frankfurter Rundschau. Für das Blatt ist klar, die schwarz-rote Koalition steht vor den entscheidenden Wochen ihrer Regierung. Reformen, von denen seit mehr als einem Jahr gesprochen wird, müssten jetzt endlich angegangen werden.
2: Diese Koalition ist zur Realpolitik verdammt. Man liegt inhaltlich so weit voneinander entfernt, dass man sich und die Wählerinnen und Wähler nicht länger belügen sollte. Bei Sozial- und Rentenreformen wird es nicht den großen Wurf geben. Dass der Koalition dafür die Kraft und womöglich auch der Wille fehlt, hat sie eindrucksvoll bewiesen.
0: Das Straubinger Tagblatt plädiert dafür, dass sich alle Seiten bei dem Reformgipfel zusammenreißen.
2: Niemand sollte mit der inneren Gewissheit daran teilnehmen, allein seine Vorstellungen könnten zum Ziel führen. In einer Lage, in der so vieles rundherum herausfordert, Krieg in der Ukraine und in Nahost, Trumps irre Zollpolitik, Chinas aggressive Handelspolitik, Sorge um die Energieversorgung, muss ein Zusammenwirken aller wirtschaftlichen und politischen Kräfte erfolgen. Das bisherige Gegeneinander ist Teil der Misere, die wir derzeit auf dem Feld der Wirtschaft erleben.
0: Und der Kölner Stadtanzeiger fordert, sowohl die Regierungsparteien wie auch Arbeitgeber und Arbeitnehmer sollten in schlechten Zeiten gemeinsam Verantwortung zeigen.
2: Das wird nur gelingen, wenn alle mal aus ihren Vorgärten rauskämen. Wobei klar sein muss, die Zeiten sind schlecht. Der sogenannte Schluck aus der Pulle wird warten müssen. Erst braucht es Arbeitsmarkt- und Sozialreformen, die Arbeitsplätze sichern und nicht teurer machen. Gleiches gilt für das Thema Entbürokratisierung. Im Gegenzug wäre es fair, wenn die unteren und mittleren Einkommen steuerlich entlastet würden, gegenfinanziert durch Spitzenverdiener und Wohlhabende. Dafür kann und sollte der Reformgipfel Auftakt sein. Fatal jedenfalls wäre es, wenn nur herauskommt, gut, dass wir uns getroffen haben.
0: Und das waren unsere Standpunkte. Zusammengestellt hat sie heute Marei Beermann. Gleich die Nachrichten hier bei uns.

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1: Um 1 Uhr mit Juliette Groß. Nach dem mutmaßlichen Abschuss eines US-Kampfhubschraubers durch den Iran haben die Vereinigten Staaten jetzt militärisch reagiert. Das US-Zentralkommando CENTCOM bestätigte den Einsatz und sprach von Selbstverteidigungsschlägen. Aus Washington, Anne Schneider.
2: Anlass ist ein Apache-Kampfhubschrauber, der nahe der Straße von Hormuz abgestürzt war. Die Ursache wird noch untersucht. US-Präsident Donald Trump macht jedoch den Iran dafür verantwortlich und spricht von einem Abschuss, möglicherweise durch eine Drohne. Die beiden Piloten konnten durch ein unbemanntes Rettungsboot geborgen werden, ein Novum für das US-Militär. Die USA müssten gezwungenermaßen auf den Abschuss reagieren, hatte Trump zuvor erklärt. Er bezeichnete die US-Angriffe als sehr starke, sehr kraftvolle Reaktion.
1: Die geplante Diätenerhöhung für Bundestagsabgeordnete fällt in diesem Jahr aus. Darauf haben sich die Fraktionen von Union und SPD geeinigt. Aus Berlin, Chris Berdrow.
3: Noch in dieser Woche wird sich der Bundestag zum ersten Mal mit dem Gesetzentwurf der Regierungsfraktionen dazu beschäftigen. Für den späten Donnerstagabend steht das Thema auf der Tagesordnung des Parlaments. Die Entscheidung hat sich schon

0: länger angedeutet. Auch Grüne, AfD und Linke sind dafür, die Anhebung der Politikerbezüge in diesem Jahr auszusetzen. Eine Mehrheit ist damit in jedem Fall sicher. Ohne einen solchen Parlamentsbeschluss hätten die Politiker zum 1. Juli automatisch knapp 500 Euro mehr Geld bekommen und damit rund 12.330 Euro im Monat.
1: Die politisch motivierte Kriminalität in Deutschland hat im vergangenen Jahr einen neuen Höchststand erreicht. Die Polizei zählte bundesweit fast 86.000 Straftaten mit politischem Hintergrund. Das sind knapp 2% mehr als im Jahr davor. Die größte Gefahr geht nach Einschätzung des Bundeskriminalamtes und auch des Innenministeriums weiter von rechten und rechtsextremen Tätern aus. Aber auch die linke Szene wird aus Sicht der Ermittler bedrohlicher. Das US-Unternehmen Anthropic hat sein umstrittenes KI-Modell Mythos veröffentlicht. Aus Sicherheitsgründen wurde es allerdings in seinen Funktionen eingeschränkt. Denn grundsätzlich ist Mythos in der Lage, in Rekordzeit Sicherheitslücken in IT-Systemen zu erkennen. Kriminelle oder staatliche Akteure könnten diese Fähigkeit für Cyberangriffe nutzen, etwa auf Banken oder Energieanlagen. Mythos ist deshalb so programmiert, dass es Fragen zu sensiblen Themen wie der Cybersicherheit nicht beantwortet. Das waren die Nachrichten. Das Wetter in Deutschland. Längere Zeit trocken, gebietsweise Schauer, Tiefstwerte 12 bis 6 Grad. Tagsüber immer wieder Schauer, vereinzelt Gewitter, auch längere trockene Abschnitte. Höchstwerte 12 Grad an den Alpen bis 21 Grad in Berlin. Es ist 1.03 Uhr.
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3: Die A1 Osnabrück Richtung Bremen ist zwischen Ahlhorner Heide und Wildeshausen West wegen Bergungsarbeiten gesperrt. Die Umleitung Richtung Delmenhorst über die A29. A1 Lübeck-Hamburg vor der Norderelbbrücke staut es sich in beiden Richtungen wegen eines Schwertransports. Die A8 Salzburg Richtung München wird zwischen Hofoldinger Forst und Kreuz München Süd wegen Bauarbeiten bis ca. 6 Uhr früh mehrfach kurzfristig gesperrt. Die A9 Halle-Leipzig Richtung Berlin ist zwischen Beelitz-Heilstätten und Dreieck-Potsdam wegen Bauarbeiten bis 5 Uhr früh gesperrt. Die A31 Meppen-Leer ist zwischen Jemgum und Leer-West wegen Bauarbeiten im Ems-Tunnel in beiden Richtungen bis 6 Uhr gesperrt. Die A45 Hagen Richtung Dortmund ist zwischen Westhofener Kreuz und Dortmund Süd wegen Brückenarbeiten bis 5 Uhr gesperrt. Dann die A71 Erfurt Richtung Schweinfurt, die ist zwischen Oberhof und Suhl-Zellamelis wegen Wartungsarbeiten im Tunnel Hochwald bis 6 Uhr gesperrt. Die A100 Berlin-Wedding-Wilmersdorf ist zwischen Jakob-Kaiser-Platz und Hohenzollern-Damm wegen Wartungsarbeiten in beiden Richtungen gesperrt. Die A111 habe ich noch für Sie in Berlin-Oranienburg-Charlottenburg. Der Tunnel Flughafen Tegel ist wegen Bauarbeiten bis 5 Uhr früh in beiden Richtungen gesperrt. Und das ist die letzte Meldung vorerst. Die A565 Bonn-Meckenheim ist zwischen Bonn-Beuel und Bonn-Auerberg in beiden Richtungen wegen Brückenarbeiten gesperrt. Haben Sie eine gute Fahrt.
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3: Kommt vom Norddeutschen Rundfunk aus Hamburg. Wir haben Mittwoch, den 10. Juni im Studio Carsten Feger. Hallo. Vor 9 Jahren, da wurde das deutsch-französische Kampfjet-Projekt FCAS aus der Taufe gehoben. Geplant war das System als Rückgrat der deutsch-französischen Luftverteidigung ab den 2040er Jahren. Doch daraus wird jetzt nichts und das Kampfjet-Projekt hat das Zeug dazu, als Symbol des Scheiterns in die Geschichte der beiden Länder und der europäischen Rüstungskooperation einzugehen. Jetzt nach dem Ende, da fordern verschiedene Verteidigungspolitiker bereits eine schnelle Alternative. Einige wünschen sich dabei ein anderes internationales Projekt mit deutscher Beteiligung. Verteidigungsminister Pistorius sagt, man müsse jetzt Lehren aus dem Scheitern ziehen. Vor allem aber zeigte sich Pistorius tief enttäuscht.
4: Mich schmerzt das sehr. Jedes deutsch-französische Projekt, das nicht erfolgreich ist, ist eines, was mir nicht gefällt, weil ich weiß, wie wichtig die deutsch-französische Zusammenarbeit in Europa ist.
5: Am Ende hätten die Hürden bei der Zusammenarbeit der beiden Unternehmen, Airbus und Dassault, nicht genommen werden können, so Pistorius. Sarah Nanni, Sprecherin für Sicherheitspolitik in der Grünen Bundestagsfraktion, sieht ein Scheitern der deutsch-französischen Zusammenarbeit an dieser Stelle, warnt aber vor einseitigen Schuldzuweisungen.
6: Das würde der Sache nicht gerecht. Dafür haben wir mit den Franzosen auch viel zu viele wichtige andere Projekte weiter zu besprechen. Klar ist, wir müssen in Europa einen Kampfjet der sechsten Generation bauen.
5: Am späten Vormittag wird bekannt, ein Konsortium aus insgesamt 8 Firmen plant die Entwicklung eines europäischen Alternativprojekts, darunter Airbus Defence and Space, Diehl Defence und Hensoldt. Einzelheiten will das Konsortium am Donnerstag auf der Luftfahrtmesse ILA bekannt geben. Der bayerische CSU-Abgeordnete Christian Moser, in dessen Wahlkreis Airbus einen Standort hat, würde ein solches Projekt begrüßen.
7: Und ich glaube auch, dass die Erkenntnisse, die Fähigkeiten, die Entwicklungsschritte, die bei Airbus, zum Beispiel bei Airbus, gelaufen sind, dass die nicht komplett verloren sind, sondern dass man darauf jetzt auch aufsetzen kann.
5: Denn FCAS sollte nicht nur aus dem Kampfjet bestehen, der jetzt gescheitert ist, sondern auch aus weiteren Elementen wie Drohnen. Und alles sollte digital vernetzt werden mit der sogenannten Combat Cloud. Geplant ist, dass diese Bestandteile von FCAS, Drohnen und digitale Vernetzung, weitergeführt werden. Verteidigungsminister Pistorius will sich am Nachmittag öffentlich nicht festlegen. Es gäbe 3 Möglichkeiten, wie es jetzt weitergehen könne. Erstens, Deutschland bestelle in den USA weitere F-35 Kampfjets. Zweitens, Deutschland steige bei einem bereits laufenden internationalen Kampfjet-Projekt mit ein. Oder man mache selber eines unter deutscher Führung durch Airbus und andere Partner.
4: Es ist denkbar. Es ist denkbar und ist eine der Möglichkeiten. Und ich hoffe sehr, dass Airbus, und ich weiß, dass Airbus sich auf den Weg macht. Wir sind seit Monaten auch mit Airbus darüber im Gespräch, was denn passieren kann, wenn.
5: Entscheidend sei, so ergänzt Pistorius, tschechischer Amtskollege Jaromír Zuna, dass die Anforderungen an das System und die Zusammenarbeit von Anfang an klar seien. In den kommenden Tagen wird sich also deutlicher zeigen, wie ein neuer Kampfjet aus Deutschland oder mit deutscher Beteiligung aussehen kann.
3: Ein Bericht von Kirsten Gierschig. Mit FCAS wollten Frankreich und Deutschland unter Beweis stellen, dass Europa rüstungspolitisch auf eigenen Füßen stehen kann. Daraus wird nun nichts. Und das ist ein klarer Rückschlag. Die Bundesregierung muss daraus Lehren für künftige Rüstungsprojekte ziehen und darf nicht der Gefahr erliegen, Frankreich die Hauptverantwortung zuzuschieben. Das jedenfalls findet Mario Kubina.
8: Die Meinung. Mich schmerzt das sehr, sagt Boris Pistorius zum Scheitern von FCAS als Kampfflugzeugprojekt. Und man nimmt es ihm ab. Der Verteidigungsminister ist ein großer Anhänger der deutsch-französischen Freundschaft. Pistorius und auch der Kanzler haben lange versucht, zwischen den zerstrittenen Industrieunternehmen zu vermitteln. Am Ende ohne Erfolg. Und das, obwohl Friedrich Merz FCAS zur Chefsache gemacht hat. Die Bundesregierung muss jetzt die richtigen Schlüsse ziehen und vor allem sollte sie Schuldzuweisungen in Richtung Paris sein lassen, damit der politische Schaden nicht noch größer wird. Ja, es ist in der Sache richtig, dass Merz den Stecker gezogen hat. Aber die Begleitmusik ist verstörend. Der Kanzler habe dem französischen Präsidenten nahegelegt, den Bau eines gemeinsamen Kampfjets aufzugeben. So wird es in Berliner Regierungskreisen verbreitet. Beide Seiten würden nun die Realität anerkennen. Mit anderen Worten, Emmanuel Macron musste angeblich erst auf den Boden der Tatsachen geholt werden. Diplomatisch geht anders. Es kommt jetzt darauf an, zu retten, was zu retten ist. Und das ist gar nicht wenig. FCAS sollte von Anfang an mehr sein als ein Kampfflugzeug. Ein Jet nämlich, der von Drohnenschwärmen begleitet wird, das Ganze digital vernetzt. Im Militärjargon spricht man von einer Combat Cloud. Und dieser Bestandteil von FCAS wird weiterverfolgt. Richtig so, denn solche Technologien entscheiden schon jetzt über militärischen Erfolg oder Misserfolg mit. Klar ist, die Bundeswehr braucht einen Nachfolger für den Eurofighter. FCAS wird es nicht sein, aber es gibt Alternativen. Die deutsche Verteidigungssparte von Airbus kann sich mit anderen Partnern zusammentun. Und Deutschland kann bei anderen internationalen Kampfjet-Projekten andocken. Auch das ist eine Option. Was schwierig wäre, auf die Schnelle noch mehr F-35-Jets aus den USA zu kaufen. Das würde die Abhängigkeit von Trumps Amerika noch vergrößern. Außerdem wichtig, die Politik muss bei solchen Großprojekten in Zukunft Entscheidungsstrukturen vorgeben, damit von Anfang an klar ist, dass sie die Sache in der Hand hat und nicht ein bestimmtes Unternehmen. Das Beispiel des deutsch-französischen Airbus-Konzerns zeigt, verschiedene Industriekulturen können zusammenwachsen und die Politik muss im Zweifel den nötigen Druck machen, damit das auch passiert. Das FCAS aus ist schmerzlich, nicht nur für Pistorius. Aber es gibt die Chance, dass daraus noch etwas Gutes wird. Die Bundesregierung muss sie jetzt nutzen.
3: Und das war die Meinung von Mario Kubina. Die deutsche und europäische Verteidigungspolitik wird also auch künftig ein zentrales Thema bleiben. Mit Blick auf die Ukraine hat ein internationales Rechercheprojekt, an dem in Deutschland der NDR und die Süddeutsche Zeitung beteiligt sind, Neues über die russische Schattenflotte herausgefunden. Der Datensatz zeigt, an Bord der Schiffe befinden sich seit jüngstem nicht nur Seeleute. Die westlichen Sanktionen gegen die sogenannte Schattenflotte machen Russland wohl mehr zu schaffen, als Präsident Putin öffentlich einräumen möchte. Benedikt Strunz berichtet.
9: Die russische Schattenflotte stellt nach wie vor eine besonders wichtige Einnahmequelle für Russlands Wirtschaft dar. Schätzungen zufolge spülen die Schiffe Monat für Monat Milliardeneinnahmen in Putins Kriegskasse. Monatlich passieren etwa 100 bis 200 dieser Tankschiffe die Ostsee. Seit einiger Zeit legen europäische Behörden nun eine härtere Gangart an den Tag.
10: Part of the so-called shadow fleet involved in the Russian oil trade, this tanker hit by EU sanctions is now the subject of a French investigation.
9: Seit Anfang des Jahres wurden mehr als 10 Schattenflottentanker im Mittelmeer, im Atlantik und in Nord- und Ostsee gestoppt. Teilweise beschlagnahmten westliche Behörden sogar die Ladung der Schiffe. Dies war rechtlich möglich, weil die Tanker immer wieder ohne Flagge unterwegs sind. Von Russland werden diese Maßnahmen, neben den ohnehin bestehenden Sanktionen gegen den Verkauf russischen Öls, offenbar als echte Bedrohung wahrgenommen. Denn seit einiger Zeit fahren an Bord der Schiffe nicht mehr nur Kapitäne, Offiziere und Köche mit, sondern auch militärisch ausgebildete Söldner. Zu diesem Ergebnis kommt eine internationale Recherche, an der in Deutschland NDR und Süddeutsche Zeitung beteiligt waren. Laut westlichen Nachrichtendiensten sind die Männer, die auch durch die Ostsee reisen, in vielen Fällen mit Maschinenpistolen bewaffnet.
11: Die Maßnahmen eben auch zur Unterbindung von Sanktionsumgehungen, die die Europäer gemeinsam ergreifen, veranlassen die Russen eben ihre Schiffe zu bewaffnen. Und umgekehrt sieht man eben jetzt auch, wo der Ukraine-Krieg von Putin für ihn schlechter läuft, wo die Wirtschaft in die Knie geht, dass man alles tut, um dieses Werkzeug auch der Sanktionsumgehung und der Aufrechterhaltung der eigenen Wirtschaft weiter am Leben zu halten.
9: Sagt der Vorsitzende des Parlamentarischen Kontrollgremiums im Bundestag, Marc Henrichmann von der CDU. Für die Recherchen werteten die Reporterinnen und Reporter die Crewlisten von 700 Schattenflottentankern aus, die in den vergangenen Jahren durch die Ostsee gefahren sind. Die Daten zeigen, dass sich auf den Tankern zunehmend Sicherheitsleute befinden. Das Rechercheteam konnte auf den Crewlisten insgesamt 83 Personen identifizieren, die als Sicherheitsleute auf über 140 Fahrten an Bord gewesen sein sollen. Den Recherchen zufolge handelt es sich bei den Männern vor allem um ehemalige Soldaten, die entweder in der regulären Armee oder bei der Söldnerorganisation Wagner Kampferfahrung gesammelt haben. Das zeigen beispielsweise die Auswertungen von Social-Media-Profilen der Betroffenen. Bewaffnete Kräfte an Bord ziviler Schiffe seien eine Drohgebärde, sagt Robin Wagner von den Grünen im Bundestag.
12: Aber wir dürfen nicht hinnehmen, dass illegale Schiffe der russischen Schattenflotte durch deutsche Gewässer fahren, da Gefahren verursachen und wir uns einschüchtern lassen. Das führt zu noch mehr Eskalation in Russland.
9: Die Recherchen zeigen aber noch einen weiteren Aspekt. Seit kurzer Zeit scheint die Schattenflotte russischer zu werden. Immer mehr Schiffe nutzen keine gefälschten Flaggen mehr oder setzen auf Billigstaatenflaggen, sondern wählen direkt Russland als Flaggenstaat. Noch vor wenigen Monaten wäre das undenkbar gewesen, denn Russland hat lange Zeit alles daran gesetzt, die russischen Interessen am Projekt Schattenflotte möglichst gut zu verschleiern. Dass man diese Tarnung nun immer mehr aufgibt, interpretiert sowohl der CDU-Politiker Henrichmann als auch der Grünen-Politiker Wagner als Zeichen wachsender Schwäche. Und als Beleg dafür, dass die westlichen Sanktionen gegen die Schattenflotte durchaus greifen. Jetzt gehe es für Europa darum, den Druck aufrechtzuerhalten.
3: Aus Hamburg Antonius Kempmann und Benedikt Strunz über ein internationales Rechercheprojekt zur russischen Schattenflotte. 1.16 Uhr wird es gleich.
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3: Vor dem Spitzentreffen heute Mittwoch im Kanzleramt mit Arbeitgebern und Gewerkschaftsvertretern wird die Reformdebatte mit einer Vielzahl an Vorschlägen vielstimmiger. Nach Angaben der Bundesregierung soll es um die geplanten Sozialreformen, um Steuerfragen, Bürokratieabbau und um das Arbeitsrecht gehen. Konkrete Ergebnisse werden jedoch eher nicht erwartet. Warum eigentlich nicht? Benjamin Großkopf berichtet.
13: Reformen, das ist laut Duden die planmäßige Neugestaltung, Umgestaltung oder die Verbesserung bestehender Verhältnisse. Dringend notwendig in Deutschland, da sind sich alle Parteien einig. Wann ist es denn jetzt soweit?
14: Wir haben zu keinem der Reformpunkte einen finalen Zeitpunkt genannt.
13: Betont Regierungssprecher Stefan Cornelius.
14: Das Ziel ist, diese Reformen in einem Prozess abzuarbeiten. Prozesse sind aus ihrer Natur her fortlaufende Ereignisse und wann.
13: Reform, Prozess, Natur, Ereignis. Und zwar diese Woche eins, von dem immer unklarer wird, was davon zu erwarten ist. Die Eckdaten: Mittwochabend ab 7 Treffen im Kanzleramt. Bundesregierung, Gewerkschaften, Arbeitgeber an einem Tisch. 3 Stunden und offenbar 4 Themenbereiche.
14: Es geht um die Frage der Besteuerung, es geht um die Frage der Sozialreform. Es geht um Bürokratierückbau und es geht um arbeitsrechtspolitische Fragen. Und zu all diesen Elementen werden sowohl Arbeitgeber wie Arbeitnehmer Positionen haben. Und man wird nach dem Austausch besser als zuvor feststellen können, inwieweit Reformen in einem Korridor des Konsenses stattfinden oder nicht.
13: Oder nicht. Ernsthaft? Das Naturereignis-Reformgespräch im Kanzleramt war doch eigentlich mit der Hoffnung verbunden, gemeinsam etwas hinzubekommen im Prozess.
7: Ich glaube, das überfordert alle Beteiligten, wenn zum Beispiel am Mittwoch dann innerhalb von 3, 4, 5 Stunden gemeinsam dann auch irgendwie der Knoten durchgeschlagen werden soll, was hier über Jahre nicht gelingen konnte.
13: Sagt SPD-Generalsekretär Tim Klüssendorf und liegt damit auf einer Linie mit seinem CDU-Pendant Carsten Linnemann.
15: Die Politik ist in der Pflicht, am Ende des Tages Entscheidungen zu treffen. Aber natürlich, das hat der Bundeskanzler ja auch schon deutlich gemacht, erwarten wir jetzt keine konkreten Ergebnisse. Darum geht es auch gar nicht am Mittwoch, sondern die werden dann wenige Wochen später folgen.
13: Was die Gewerkschaften erwarten, haben sie schon ziemlich klar gemacht. DGB-Chefin Jasmin Fahimi nennt die Reformprozesse eine sogenannte Reformagenda, bei der es ausschließlich um Sparen und Kürzen gehe. Damit werde jede Binnennachfrage in Deutschland getötet. Der Einzige, der wirklich Konkretes in den kommenden Tagen erwartet, ist Linken-Chef Jan van Aken, sagt er zumindest.
16: Mein Eindruck ist, dass die Bundesregierung noch vor der Sommerpause richtig grundlegende Entscheidungen fällen will. Und dabei geht es um nicht weniger als den größten Sozialraub in der Geschichte dieses Landes.
13: Naturereignis, Prozess, Kürzungen oder doch Reformen. Es ist nicht übersichtlicher geworden mit Beginn der Wochen, die politisch entscheidend werden. Da zumindest sind sich alle einig.
17: Benjamin Großkopf berichtete aus Berlin. Seit Jahren gibt es in vielen Regionen einen Mangel an Kita-Plätzen, vor allem in den Ballungsräumen. Oft waren Kindergärten Jahre ja im Voraus voll. Eltern mussten sich in Wartelisten eintragen. Nun aber scheint sich das zu ändern. Immer mehr Kindergärten melden sinkende Anmeldezahlen, vor allem natürlich, weil immer weniger Kinder geboren werden. In Zeiten leerer Kassen führt das in manchen Gemeinden schon dazu, dass Kitas schließen müssen. Was natürlich nicht auf Begeisterung bei den betroffenen Familien stößt, wie Ole Hilgert aus Baden-Württemberg berichtet.
18: Die Monika auch. Und
19: es ist kurz nach 13 Uhr, die Sonne scheint. Am Zaun des Naturkindergartens Zitronenfalter stehen die ersten Eltern, um ihre Kinder abzuholen. Seit 8 Jahren gibt es die Kita am Ortsrand von Ruppertshofen im Ostalbkreis. Viel draußen sein, Tiere und Pflanzen kennenlernen, das steht hier im Mittelpunkt. Doch nun hat die Gemeinde entschieden, zum September macht der Kindergarten dicht. Die betroffenen Familien sind unzufrieden.
20: Für uns ist total enttäuschend, dass so ein tolles Projekt an Kindergarten tatsächlich eingestampft wird.
21: Ich finde es sehr schade, dass da nie Geld da ist, weil die Kinder gehen gern, die Betreuer sind gut.
19: 20 Plätze bietet der Naturkindergarten, doch zuletzt kamen immer weniger Kinder. Fürs kommende Kita-Jahr gibt es nur noch 7 Anmeldungen. Das reiche nicht aus, werde finanziell zur Belastung, sagt der zuständige Bürgermeister von Ruppertshofen, Peter Kühnel. Den Kindergarten weiter zu betreiben, würde mehr als 130.000 Euro im Jahr kosten.
22: Das wird halt für eine Gemeinde wie Ruppertshofen schon unheimlich schwer. Und da hat sich der Gemeinderat auch sehr schwer getan. Aber wir müssen eben auch die kommunale Seite betrachten.
19: Weniger Kinder als Betreuungsplätze? Dieses neue Phänomen gibt es nicht nur auf dem Land. Auch in Städten werden erste Einrichtungen geschlossen oder zusammengelegt, etwa ein katholischer Kindergarten in Aalen. Weitere könnten folgen, sagt der zuständige Bürgermeister Bernd Schwarzendorfer. Derzeit laufe die Bedarfsplanung.
0: Daraus lässt sich dann voraussichtlich im Herbst dieses Jahres dann auch abzeichnen und abgrenzen, inwieweit wir weitere Gruppen schließen müssen oder zusammenlegen. Fakt ist, die Kinderzahl wird auf jeden Fall zurückgehen.
19: Seit 2022 gibt es immer weniger Geburten in Baden-Württemberg, vor allem auf dem Land. Laut Statistischem Landesamt sinkt die Zahl der Kinder im Kita-Alter bis 2040 um 9%. Ähnliche Prognosen gibt es für Rheinland-Pfalz. Dennoch warnen Experten davor, Kindergärten zu schließen. Stattdessen solle die Politik dafür sorgen, dass mehr Kinder in die Kita gehen, fordert Dieter Domen, Direktor beim Forschungsinstitut für Bildungs- und Sozialökonomie.
1: Wir haben sehr viele Kinder mit Sprachförderbedarfen, wenn sie denn in die Grundschule kommen. Das sind zu ganz großen Teilen Kinder, die sehr spät oder gar nicht in der Kita waren. Und das zieht sich dann durch. Also wir müssten eigentlich bildungspolitisch genau das Gegenteil machen. Wir müssten weiter ausbauen.
19: Im besten Fall könnten frei werdende Plätze dazu führen, die Betreuungsquote zu verbessern. Doch den Kommunen geht das Geld aus und so dürften künftig viele Städte und Gemeinden vor der Entscheidung stehen, Kindergärten zu schließen.
17: Ole Hilgert berichtete aus Baden-Württemberg. 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
17: Heute vor 100 Jahren starb der katalanische Architekt Antoni Gaudí. Eine Straßenbahn erfasste ihn auf dem Weg zu seiner wichtigsten Baustelle, der Basilica Sagrada Familia in Barcelona. Silke Hennig erinnert an den Künstler.
6: Es ist eine Zeit des Aufschwungs in Katalonien. Um Barcelona entsteht die am stärksten industrialisierte Region Spaniens. Und der wirtschaftliche Erfolg lässt auch das katalanische Nationalbewusstsein aufblühen. Beides prägt Leben und Schaffen Gaudís. Unternehmer werden seine Förderer und Auftraggeber. Die mittelalterlichen Bauwerke Kataloniens dienen ihm als Vorbilder. Später sollte auch noch der Glaube als zentrales Moment hinzukommen.
23: Die Naturgesetze für ihr Werk einsetzen, arbeiten mit dem Schöpfer zusammen.
6: In der Natur findet er seine größte Inspirationsquelle. Die Wohnhäuser, die er in Barcelona errichtet, wirken weniger gebaut als gewachsen. Die Säulen im Inneren der Kirche Sagrada Familia, seinem Opus Magnum, verzweigen sich wie Bäume. Der Gaudí-Kenner Joan Bassegoda.
24: In der Natur gibt es nicht nur dekorative Formen, sondern auch beeindruckende Strukturen, die jedoch von den Architekten niemals genutzt wurden. Gaudí aber interessierte sich für diese Formen und Strukturen, weil sie logisch und bewährt sind. Denn die Natur ist absolut logisch. Was sich nicht bewährt hat, das hat sie ausgesondert.
6: So verspielt und versponnen die Entwürfe des Katalanen aussehen. Technisch sind sie durchdacht und ihrer Zeit voraus. Lüftung und Lichtführung in Gaudís Gebäuden zum Beispiel sind absolut modern und für die Sagrada Familia plant er eine ausgeklügelte Akustik. Statt zu berechnen, arbeitet er mit Modellen, probiert aus.
23: Mein Auftraggeber hat keine Eile.
6: Der Architekt sieht sich im Dienste Gottes. Mit 31 Jahren übernimmt er den Bau der Sagrada Familia, der, wenn es nach ihm geht, nie fertig werden soll. Gaudí selbst wird zu einem asketischen Mönch im Dienste der Architektur.
24: Als er zum Beispiel das Casa Milà baute, plante er, auf dem Dach eine Statue der Jungfrau Maria mit den Erzengeln aufzustellen. Sein Auftraggeber aber war dagegen. Und Gaudí sagte, wenn ich das gewusst hätte, hätte ich das Projekt gar nicht gemacht.
6: Die letzten anderthalb Jahrzehnte seines Lebens widmet Gaudí ausschließlich der Sagrada Familia. Er ist 73 Jahre alt, als er auf dem Weg dorthin von einer Straßenbahn erfasst wird. Wegen seines verwahrlosten Äußeren bringt man ihn ins Armenspital, wo er am 10. Juni 1926 stirbt. Das war heute vor 100 Jahren.
17: Das war der Stichtag von Silke Hennig. Die Zeit 1.25 Uhr.
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4: Mit Christian Hake und einer klaren Ansage von DFB-Sportdirektor Rudi Völler. Am Sonntag spielt Deutschland ja das erste Spiel bei der WM in den USA, Kanada und Mexiko. Und darauf liege auch der Fokus, denn an der politischen Situation könne man eh nichts ändern. Anne van Eickels aus unserem WM-Team in den USA war bei der Pressekonferenz dabei.
5: Das erste Etappenziel für die Weltmeisterschaft hat Rudi Völler klar benannt. Die Gruppenphase müssen wir überstehen, so der DFB-Sportdirektor wörtlich. Da gebe es keine zwei Meinungen. 5 Tage vor dem ersten Spiel versuchte Völler, einige politische Fragen elegant abzuräumen. Er zeigte sich irritiert von den aktuellen Eingriffen der US-Politik in die Fußball-WM. Die USA hatten den somalischen Schiedsrichter Omar Atan bei der Einreise abgewiesen. Fans des Irans waren außerdem Eintrittskarten für die Gruppenspiele entzogen worden. Völler zeigte Unverständnis für dieses Vorgehen, betonte aber auch, dass sowohl er als auch die Spieler die falschen Ansprechpartner bei politischen Themen seien. Man könne nichts daran ändern und konzentriere sich darauf, eine gute WM zu spielen.
4: Um seine Spieler macht sich Völler übrigens keine Sorgen. Stichwort Lagerkoller. Die äußeren Umstände heute seien viel angenehmer als noch zu seiner aktiven Zeit.
8: Wir hatten damals kein Internet. Wir hatten keine Handys. Das war früher komplizierter, glauben Sie mir. Also Lagerkoller, wie wir es früher mal kennen, das gibt es heute in der Form nicht mehr.
4: 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Die deutschen Fußballfrauen sind ohne Niederlage durch die WM-Qualifikation gekommen. Am Abend gab es ein 2:0 in Slowenien. Das Ticket für die Weltmeisterschaft 2027 in Brasilien hatte das Team von Bundestrainer Christian Wück schon vorher gelöst. Ina Kast berichtet.
10: Geburtstagskind Christian Wück hatte sich zu 8 Wechseln in der Startelf entschieden. Er wollte vor allem sehen, was die Spielerinnen aus der zweiten Reihe zu bieten haben.
11: Ja, es ging heute darum, wirklich zu sehen, wie die ein oder andere, die noch nicht so viele Spielminuten bekommen hat, sich auf internationalem Niveau eben bewegt. Und da haben wir schon bei der einen oder anderen gesehen, dass sie nervös war.
10: Vor allem in der ersten Halbzeit sah der Bundestrainer viele Fehlpässe und Abstimmungsprobleme bei seinen Spielerinnen. Am Ende aber verabschiedet sich Deutschland mit einem 2:0-Sieg in die Sommerpause und hat die ganze WM-Qualifikation ohne Niederlage beendet.
11: Ja, im Großen und Ganzen sind wir sehr zufrieden. Wir haben mit 16 Punkten von 18 eine fast perfekte Qualifikationsrunde gespielt. Und von daher gibt es wenig zu meckern.
4: Beim Tennisturnier in Stuttgart wurde die Rasensaison eröffnet. Die Erstrundenbilanz der deutschen Spieler fällt dabei aber ernüchternd aus. Thomas Bareis weiß mehr.
25: Wenn der French Open Champion Alexander Zverev aus Termingründen nicht kann, dann müssen es eben andere deutsche Tennisprofis richten. Zum Beispiel die beiden Routiniers Jan-Lennard Struff und Yannick Hanfmann. Beide haben am zweiten Turniertag den Sprung ins Achtelfinale auf dem Stuttgarter Weißenhof gepackt. Der 36-jährige Struff konnte sich in 3 Sätzen gegen den kanadischen Qualifikanten Alexis Galanou durchsetzen. Jetzt geht's für ihn gegen den Kasachen Alexander Bublik, den er bei den French Open schlagen konnte. Hanfmann, 34 Jahre alt, hat in einem engen Match 2-mal mit 7:6 gegen den US-Amerikaner Alexander Kovacevic die Oberhand behalten. In der Runde der besten 16 hat der Karlsruher nun gegen den Italiener Mattia Bellucci die Chance, erstmals das Viertelfinale in Stuttgart zu erreichen. Verabschieden mussten sich die 3 anderen Deutschen im Hauptfeld. Daniel Altmaier nach 3 Sätzen gegen den US-Amerikaner Francis Tiafoe, Diego de Dura nach 2 Sätzen gegen James Duckworth aus Australien und Tom Gensch nach 2 vergebenen Matchbällen mit einer 3-Satz-Niederlage gegen den Australier Rinki Hichikata.
4: Und Alba Berlin steht im Finale um die deutsche Basketballmeisterschaft. Im 5. und entscheidenden Halbfinalspiel setzten sich die Berliner deutlich mit 97:66 gegen Bamberg durch. Im Finale wartet jetzt der FC Bayern, der sich in seinem Halbfinale ja schon vorher souverän mit 3 Siegen in 3 Spielen gegen Bonn durchgesetzt hatte.
26: Und soweit der Sport mit Christian Hake.

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1: Um 1.30 Uhr mit Juliette Groß. Die USA hat nach eigenen Angaben neue Militärschläge auf Ziele im Iran ausgeführt. Das zuständige Regionalkommando sprach von einer Antwort auf den Abschuss eines US-Militärhubschraubers durch den Iran. Aus der Nachrichtenredaktion Peter Eichenberg.
2: Nähere Angaben zum Umfang und zu konkreten Zielen machte das Militärkommando zunächst nicht. Iranische Medien berichteten unter anderem über Explosionen in der Stadt Sirik sowie auf der Insel Keshem. Der hochmoderne Apache-Kampfhubschrauber war gestern während eines Kontrollflugs in der Straße von Hormus abgestürzt. Die beiden Piloten konnten unverletzt gerettet werden. US-Präsident Trump bezeichnete die Militärschläge als sehr kraftvolle Antwort auf den Vorfall und bekräftigte, der Helikopter sei abgeschossen worden. Die genaue Absturzursache ist aber bislang noch ungeklärt.
1: Die geplante Diätenerhöhung für die Bundestagsabgeordneten fällt in diesem Jahr aus. Union und SPD wollen dazu noch in dieser Woche einen Gesetzentwurf ins Parlament einbringen. Es gehe darum, in wirtschaftlich schwierigen Zeiten ein Sparsignal an die Bevölkerung zu senden. Eigentlich werden die Diäten der Bundestagsabgeordneten automatisch erhöht, orientiert an der allgemeinen Lohnentwicklung. Im vergangenen Jahr sind laut einer aktuellen Studie mehr als 22.000 Zivilisten durch sogenannte Explosivwaffen getötet worden. Das sei ein Rückgang im Vergleich zu 2024, vor allem aufgrund der Waffenruhen in Gaza und Libanon, teilte die Hilfsorganisation Handicap International mit. In der Ukraine, im Jemen und in Syrien sei die Zahl der Opfer aber weiter angestiegen. Als Explosivwaffen werden etwa Fliegerbomben, Raketen und Drohnen, aber auch Sprengfallen und Minen bezeichnet. Die US-amerikanische Raumfahrtbehörde NASA hat die Besatzung der Artemis-3-Mission bekannt gegeben. Die 4 Astronautinnen und Astronauten sollen die letzten Tests im All vor der nächsten astronautischen Mondlandung durchführen. Aus der ARD-Wissenschaftsredaktion David Beck.
3: Randy Bresnik, Andre Douglas, Frank Rubio und der italienische ESA-Astronaut Luca Parmitano. Das sind die Namen der Artemis-3-Besatzung. Sie werden nach aktuellem Plan nächstes Jahr in einer Erdumlaufbahn die Mondlandefähren der privaten Unternehmen SpaceX und Blue Origin testen, sowie die Raumanzüge des Unternehmens Axiom. Ursprünglich sollte Artemis 3 zum ersten Mal seit 1972 wieder Menschen auf den Mond bringen. Nach Verzögerungen bei der Entwicklung der Landefähren wurde dann aber eine weitere Testmission eingeschoben.
1: Das Wetter in Deutschland. Längere Zeit trocken, gebietsweise Schauer, Tiefstwerte 12 bis 6 Grad. Tagsüber immer wieder Schauer, vereinzelt Gewitter, auch längere trockene Abschnitte. Höchstwerte 12 Grad an den Alpen bis 21 Grad in Berlin. Am Donnerstag einzelne Schauer oder Gewitter, im Südwesten länger trocken, 13 bis 21 Grad. Am Freitag selten Sonne und zeitweise Regenfälle bei 14 bis 22 Grad. Das waren die Nachrichten.
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4: Um 1.33 Uhr A1 Lübeck-Hamburg vor der Norderelbbrücke staute sich in beiden Richtungen wegen eines Schwertransports. Die A8 Salzburg Richtung München wird zwischen Hofoldinger Forst und Kreuz München Süd wegen Bauarbeiten bis ca. 6 Uhr früh mehrfach kurzfristig gesperrt. Und dann haben wir noch die A31 Meppen-Leer. Die ist zwischen Jemgum und Leer West in beiden Richtungen bis 6 Uhr früh gesperrt. Und eine letzte Meldung noch, die A565 Bonn-Meckenheim. Die ist zwischen Bonn-Beuel und Bonn-Auerberg in beiden Richtungen wegen Brückenarbeiten ebenfalls gesperrt. Kommen Sie auf jeden Fall gut an.
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4: Mit Carsten Fick im Studio. Hallo. Einen Fehler im System, den sehen Kritiker in der einheitlichen deutschen Strompreiszone. Denn der Markt tut so, als würde jede Kilowattstunde quer durchs Land wandern können. Doch die Leitungen, die geben das gar nicht her. Dadurch entstehen Kosten in Milliardenhöhe. Die norddeutschen Bundesländer fordern schon seit Jahren, die deutsche Strompreiszone zu unterteilen. Darauf drängt auch die EU. Widerstand hingegen kommt aus dem Süden und von der Bundesregierung. Die Industrie- und Handelskammer Schleswig-Holstein hat nun gestern bei der EU ein Konzept vorgestellt, das einen neuen Ansatz wählt. Der Norden könnte sich mit Dänemark zusammentun. Per Axel Kröske mit den Details.
5: Stabile und günstige Strompreise im Norden verspricht das Konzept der gemeinsamen Strompreiszone von Schleswig-Holstein, Hamburg und West-Dänemark. Das Fraunhofer-Institut für Energiewirtschaft hat die Ideen analysiert. Technisch ließe sich das Konzept schon 2030 umsetzen. Auf dem Tisch liegt damit erstmal nur ein weiterer Vorschlag, Deutschland Strompreiszonen zu teilen. Die Beschränkung auf die Zentren der Windstromerzeugung nahe der Nordsee bringt aber einen besonderen Vorteil mit sich, erläutert der Hauptgeschäftsführer der IHK Flensburg, Björn Ibsen.
6: Das würde dann bedeuten, dass in dieser neuen Grünstromzone 90% aller produzierten Energie aus Erneuerbaren kommt. Und das ist nach europäischer Regulatorik ein ganz wichtiger Faktor, weil man dann nämlich grünen Wasserstoff ohne weitere Bedingungen jederzeit herstellen kann.
5: Bisher gelten strenge Vorgaben, wenn es darum geht, den von der Industrie dringend gebrauchten Wasserstoff klimaneutral herzustellen. Und das ist eine Hürde für die Produktion, die bisher noch nicht in Fahrt gekommen ist. Niedersachsen bliebe in dem Konzept außen vor. Minister Meyer meint aber, sein Bundesland könne gut dabei sein, da es die 90%-Vorgabe bereits jetzt erfülle. In Hamburg spricht Umweltsenatorin Fegebank von guten Lösungsvorschlägen. Schleswig-Holsteins Energiewendeminister Tobias Goldschmidt betont, wo die Grenze gezogen wird, müsse noch diskutiert werden. Ansonsten verfolgt er die Vorstellung in Brüssel mit Zustimmung.
7: Der Vorschlag, der auf dem Tisch liegt, wird zu sinkenden Preisen führen in Norddeutschland, aber auch in ganz Deutschland, weil es einfach das volkswirtschaftlich günstigere System ist, mit kleineren Märkten zu arbeiten als mit einem etwas hüftsteif gewordenen großen Energiemarkt.
5: In den europäischen Strompreiszonen können Großhändler Energiemengen zu einem Preis einkaufen, der viertelstündlich schwankt, aber im jeweiligen Gebiet einheitlich ist. Der Markt regelt sich nach Angebot und Nachfrage. In Deutschland ist er jedoch in Schieflage geraten, weil der Netzausbau deutlich hinter dem Zeitplan liegt. Wenn viel Windenergie im Norden produziert wird, tendiert der Strompreis deutschlandweit gegen Null. Das treibt die Nachfrage hoch. Die Leitungen können die Energie aber gar nicht in den Süden transportieren. Die Folge: Gas- und Kohlekraftwerke im Süden springen ein. Die Mehrkosten tragen Verbraucher und Steuerzahler. Doch die süddeutschen Bundesländer fürchten bei einer Unterteilung der Strompreiszonen Wettbewerbsnachteile. Im Koalitionsvertrag haben CDU und SPD im Bund vereinbart, an einer einheitlichen Strompreiszone festzuhalten, zumal ein Neuzuschnitt auch einen hohen organisatorischen Aufwand verursachen würde. Druck kommt von der EU, die eine Teilung anordnen könnte, weiß der SSW-Bundestagsabgeordnete Stefan Seidler.
8: Die Kommission hat ja auch Papiere vorgelegt, dass der Strommarkt mehr regionalisiert wird. Und von daher spielt das denen voll in den Karten. Also ich war im Februar zuletzt in Brüssel und habe mit dem zuständigen Kommissar Dan Jørgensen dazu gesprochen. Und der findet diese Initiative sehr vielversprechend. Von daher rennen wir da sozusagen offene Türen in Brüssel mit diesem Vorschlag ein.
5: Vorerst prüfen allerdings die EU-Behörden, ob ein Aktionsplan der Bundesregierung ausreicht. Diese hatte im Herbst versprochen, den Stromnetzausbau voranzubringen und die Leitungen auszulasten, um eine Unterteilung der deutschen Strompreiszone zu verhindern.
4: Per Axel Kröske berichtete um 1.38 Uhr.
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4: Von Seiten der Konjunktur kommen in Deutschland ja immer wieder neue, eher schlechte Nachrichten. Viele Wirtschaftsforschungsinstitute haben ihre Konjunkturprognosen für das laufende Jahr gesenkt. Doch ganz so düster scheint die Lage doch nicht zu sein. Viele Unternehmen produzieren nämlich wieder mehr und sie exportieren auch mehr. Also, alles gar nicht so schlimm? Fragezeichen. Claudia Werle berichtet.
9: Es gibt einen Silberstreif am Horizont der deutschen Wirtschaft. Trotz des Iran-Kriegs, trotz der zuletzt stark gestiegenen Energiepreise, trotz harter Konkurrenz aus Asien und trotz hoher US-Zölle konnten deutsche Exportunternehmen ihre Ausfuhren den dritten Monat in Folge steigern. Immerhin um 0,9%. Das sind neue Zahlen vom April. Und noch eine gute Nachricht. Bei Industrieunternehmen, beim Bau und bei den Energieversorgern wird wieder mehr produziert. Die Unternehmen stellen zusammen 0,4% mehr her als im Vormonat, so das Statistische Bundesamt. Ist die wirtschaftliche Lage also doch nicht so düster, wie es zuletzt den Anschein hat? Viele große Wirtschaftsforschungsinstitute hatten ihre Prognosen für das laufende Jahr drastisch nach unten korrigiert. Das Bruttoinlandsprodukt dürfte dieses Jahr nur noch um 0,5% zulegen, so die Bundesregierung. Zum Vergleich, im Januar war die Regierung noch von 1% ausgegangen. Chris Oliver Schickentanz von der Capitell AG sieht das deutsche Geschäftsmodell in Gefahr. Er spricht von der Störung globaler Lieferketten.
10: Da waren wir ja Weltmeister, unsere Lieferketten global aufzustellen, Just-in-Time-Produktion zu fördern, sprich Zulieferer aus dem Ausland so effizient aufzustellen, dass man hierzulande eben auch keine großen Lager halten musste. Und zuletzt eben noch die Zollpolitik von Donald Trump. Das waren jetzt heftige Nackenschläge und die spüren wir natürlich.
9: Als vor kurzem der US-Pharmakonzern Eli Lilly verkündete, geplante Milliardeninvestitionen in Deutschland halbieren zu wollen und Boehringer Ingelheim die Investitionen in Deutschland sogar stoppen will, da war das ein zusätzlicher Schock. Für Edgar Walk, den Chefökonomen bei Metzler Asset Management, kommt das alles aber nicht überraschend.
11: Wir sehen gerade für die Pharmabranche, aber auch andere Branchen, dass die Rahmenbedingungen insgesamt in den Umfragen von den Unternehmen in Deutschland als nicht sehr optimal oder nicht sehr gut eingeschätzt werden.
9: Nicht nur was die Attraktivität des Standorts Deutschland betrifft, sondern auch, wenn es um die Schaffung von neuen Arbeitsplätzen geht. Walk findet deutliche Worte.
11: Unser gesamter Wohlstand hängt tatsächlich von den vergangenen und den aktuellen und den zukünftigen Investitionen der privaten Unternehmen ab. Von nichts anderem.
9: Auch Schickentanz spricht davon, dass die Investitionen von heute die Basis für das Wachstum von morgen sind. Doch für ihn ist das noch kein Abgesang auf die deutsche Industrie.
10: Wenn wir uns die Vergangenheit anschauen, dann war die deutsche Industrie insbesondere dann wandlungsfähig, insbesondere dann innovationsfähig, wenn der Druck am größten ist. Und ich glaube, dass diese Wandlungsfähigkeit der deutschen Industrie weiterhin Bestand hat. Und ich glaube, dass wir durchaus das Potenzial haben, uns in dieser Krise auch wieder ein Stück weit neu zu erfinden.
9: Und wenn dann die Politik vielleicht mit einem spürbaren Bürokratieabbau und mit weiteren Reformen hilft, so Schickentanz weiter, dann könnte die deutsche Industrie auch international wieder Anschluss finden.
4: Claudia Werle berichtete. Wie geht es weiter mit dem Opel-Standort Rüsselsheim? Beschäftigte und Betriebsrat hatten ja lange gebangt. Jetzt herrscht Klarheit. Auch der neue Opel Astra soll in Zukunft dort vom Band rollen. Das hat der Opel-Mutterkonzern Stellantis mitgeteilt. Im Opel-Werk in Rüsselsheim gibt es damit eine neue Perspektive für die Beschäftigten und auch für die Stadt Rüsselsheim. Roman Warschauer hat Reaktionen gesammelt.
12: Gut 1300 Mitarbeiter arbeiten bei Opel in Rüsselsheim noch direkt in der Automontage. Am frühen Morgen vor dem Werkstor begrüßen die Beschäftigten die Nachricht, dass auch künftig das Modell Astra hier vom Band laufen soll.
13: Besser geht's nicht, das, worauf wir gewartet haben. Wir entwickeln das Auto, wir bauen das Auto, das ist ein super Produkt.
14: Man hat zumindest mal ein bisschen Planungssicherheit und kann die nächsten 3 Jahre weiterschauen.
12: In der Endmontage wird aktuell noch die 6. Generation des Astra gebaut, in allen Varianten. Ob als Verbrenner oder reines Elektroauto. Opel-Chef Florian Hüttl bezeichnet die Entscheidung des Mutterkonzerns Stellantis, weiter im Werk Autos zu bauen, als einen großen Tag für Opel. Es zeige, dass es gelungen sei, die Produktion hier wettbewerbsfähig aufzustellen.
15: Das Werk Rüsselsheim hat in den vergangenen Jahren es geschafft, in puncto Qualität in der Produktion, in puncto Produktionskosten und auch in puncto Flexibilität das zu leisten, was wir bei Opel brauchen, um hier auch erfolgreich unsere Modelle bauen zu können.
12: Dabei lobt er auch die Zusammenarbeit mit Betriebsrat und Gewerkschaft. Nur so sei es möglich gewesen, sich der Nachfrage flexibel anzupassen.
15: Und hier haben wir in unserem Werk Rüsselsheim mit unseren Sozialpartnern, mit der IG Metall, mit dem Betriebsrat es in den letzten Jahren geschafft, Arbeitszeitmodelle zu bauen, die uns die Flexibilität und auch die Reaktivität geben, die wir brauchen.
12: So spricht auch die Gewerkschaft IG Metall von einem Erfolg und einem wichtigen Signal für die Belegschaft. Das zeige, so heißt es in einer Pressemitteilung, dass die Mitbestimmung kein Wettbewerbsnachteil sei. Und auch für die Stadt Rüsselsheim ist die Entscheidung von Stellantis wichtig. Denn auch wenn Opel heute eine deutlich geringere Rolle spielt als noch vor Jahrzehnten, ist der Autobauer immer noch ein großer Arbeitgeber und gehört einfach zur Stadt dazu. Entsprechend freut sich Oberbürgermeister Patrick Burkhardt.
16: Rüsselsheim befindet sich genau wie jeder andere Automobilstandort natürlich in einem extremen Wandel. Wir haben die letzten paar Monate schlechte Nachrichten gehabt, wieder Stellenabbau. Von daher tut es natürlich gut. Wir sind eine stolze Industriestadt, wir sind eine stolze Automobilstadt und deswegen tun diese Nachrichten wirklich sehr, sehr gut. Und wir freuen uns, dass die Produktion in Rüsselsheim weitergeht, auch absehbar weitergeht. Und das sind sehr, sehr gute Nachrichten.
12: Dennoch, Opel in Rüsselsheim ist weiter im Wandel. Einerseits wird derzeit mit dem sogenannten Green Campus eine neue Unternehmenszentrale gebaut. Andererseits schrumpft das Entwicklungszentrum, in dem auch der nächste Astra entwickelt wird, weiter. Hier fallen noch einmal rund 650 Arbeitsplätze weg. Opel bleibt damit weiter auf Schrumpfkurs.
4: 1.45 Uhr, Viertel vor zwei.
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4: Unsere Vornamen haben wir in der Regel ja das ganze Leben lang. Die Gesellschaft für deutsche Sprache in Wiesbaden hat jetzt die aktuelle Liste mit den beliebtesten Babynamen herausgegeben. Besonders beliebt Sophia bei den Mädchen, Noah bei den Jungs. Andrea Bonhagen hat bei den Namensforschern mal nachgefragt, warum welche Namen ausgewählt werden.
17: Eine kleine Umfrage in der Innenstadt zeigt die ganze Schönheit unserer Vornamen.
18: Michelle, Melanie,
19: Magdalena. Also der Name ist inspiriert von einer Skilangläuferin. Mein Vater hat die gesehen und dann...
17: Wurde Biathletikstar Magdalena Neuner Namenspatin.
20: Ich heiße Christian und bin jetzt 34. Ich glaube, nach mir kommt kein Christian mehr.
21: Jonas. Jonas ist ein Prophetenname.
17: In der Bibel Jona, der mit dem Wal. Eltern haben die Qual der Wahl und haben
21: einfach so nach Namen gegoogelt, geschaut.
22: Ich hatte mich im Internet inspirieren lassen, in allen möglichen Foren.
20: Wir hatten ein paar Bücher zur Auswahl, hatten aber auch eine App, ähnlich wie Tinder. Man swippt nach links und rechts.
17: Die Neugeborenen heißen
22: Lias. Irgendwie haben mir alle Namen mit L sehr gut gefallen.
20: Wir haben unseren Bub Louis genannt.
23: Luisa. Luisa bedeutet die Kämpferin.
17: Ausgesucht wird hauptsächlich nach dem Klang. Dazu kommen Trends, Modewellen, je nach Generation. Etwa alle 30 Jahre sind völlig andere Namen beliebt als vorher, sagt Namensforscher Lutz Kunsch. Früher gab es oft Namen mit U, wie eben Lutz und Ute, Ulrike und Ulrich. Namen mit U sind heute selten.
24: Sophia und Noah, die haben wir schon ein paar Jahre auf Platz 1 oder 2. Wir haben den Leo dabei und wir haben die Sarah dabei. Wenn man das viele Jahre beobachtet, gibt es da nicht so große Verschiebungen am Anfang.
17: Die Verschiebung läuft schleichend. Emma und Emilia heißen die Babys heutzutage Matteo und Theo. Es fällt auf, Mädchennamen enden häufig auf A oder Ia. Überhaupt finden Eltern die Vokale I und A im Namen schön. Und als Konsonanten weiche wie M, N und L. Jungsnamen enden vor allem auf Eo. Nach Matteo und Theo ist Leo auf Platz 4. Das liegt wohl nicht am aktuellen Papst.
24: Es sind kurze Namen. Es sind Namen, die meistens zwei Silben haben, viel A drin, viele Vokale drin. Es geht wirklich um den Klang des Vornamens. Die Leute nehmen es dann einer vom anderen und finden es schön.
17: Zuwanderung schlägt sich nieder. In den Großstädten Berlin, Bremen und Hamburg ist inzwischen der Name Mohammed der häufigste Jungsname. In Hessen ist er auf Platz 2.
24: Wir haben ja nun aus verschiedenen Kontinenten und Kulturkreisen zugezogene Personen, die als Andenken, was ich auch schön finde, ihren Namen mitbringen.
17: Es gibt Namen von früher aus der Generation unserer Großeltern, die wieder aufflammen. Wie Karl, Oskar, Frieda oder Henry.
4: Andrea Bonhagen über die beliebtesten Vornamen. 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Morgen beginnt sie, die Fußball-WM, und viele tippen ja mit Freunden, mit Kollegen, wie die Spiele ausgehen, manchmal auch mit kleinem Geldeinsatz. Das ist beliebt, kann aber Ärger geben, wenn die Tipps während der Arbeitszeit ausgewertet werden. Und wie viele dürfen da nicht mitmachen, damit daraus nicht illegales Glücksspiel wird? Und dürfen enttäuschte Verlierer die Gewinne eventuell einklagen? Kurioses und Praktisches rund um private Tippspiele nun von Jörg Marksteiner.
25: Eigentlich spielt Peter Köhlen am liebsten Tischtennis. Aber im Verein ist die Fußball-WM natürlich Gesprächsthema. Und deshalb hat er einen WM-Tipp organisiert.
26: Das habe ich schon öfter gemacht im Rahmen von Sportvereinen. Macht sehr viel Spaß.
25: Ob im Sportverein, im Freundeskreis oder auf der Arbeit. Für viele wird das in den kommenden Wochen morgens eine der wichtigsten Fragen sein. Wo stehe ich in der Tipptabelle?
26: Das macht die ganze WM eigentlich spannender. Sonst wird man sich vielleicht nur die Deutschlandspiele anschauen. Und auf einmal, wenn es eng oben ist, ist vielleicht auch so ein Spiel Ägypten gegen Curaçao interessant.
25: Glück braucht es natürlich auch beim Tippen. Aber illegale Glücksspiele sind solche privaten Tipprunden nicht. Auch dann nicht, wenn viele mitspielen, also viel Geld im Topf ist. Wichtig ist vor allem, dass es eine geschlossene Gruppe ist, sagt Rechtsanwalt Arndt Kempkens.
27: Es geht um die Öffentlichkeit. Also wenn das so allgemein zugänglich angeboten wird, dann ist die Grenze zum Zulässigen überschritten. Alles andere, firmenintern, ist erlaubt.
25: Vorsicht also mit Aufrufen über Social Media. Und noch etwas ist wichtig, sagt Katrin Schulze-Zumklei, Fachanwältin für Arbeitsrecht.
28: Das andere ist, dass derjenige, der das Ganze organisiert und ausrichtet, dabei nichts verdienen sollte.
25: Der Tipp muss also einen privaten Charakter haben. Aber genau das kann für Ärger sorgen, wenn auf der Arbeit getippt wird. In der Pause Geld einsammeln oder Tippzettel ausfüllen, auch vor oder nach der Arbeit, alles kein Problem, sagen die Juristen. Aber während der Arbeitszeit ist das nicht erlaubt. Denn für vollen Lohn hat der Arbeitgeber auch Anspruch auf volle Arbeitsleistung, sagt die Arbeitsrechtlerin.
28: Heißt, Sie können nicht sagen, na ja, komm, von der einen Stunde heute habe ich mal 5 Minuten Privatkram gemacht, ist doch nicht so viel. Sondern es ist einfach die Leistung geschuldet, die vereinbart ist und die müssen Sie 100% erbringen.
25: Klar, in der Praxis werden Tippspiele oft geduldet oder die Chefs tippen selbst mit. Aber ein Recht auf ein Tippspiel bei der Arbeit gibt es nicht. Das gilt auch für Aushänge oder die Nutzung der Dienstmail.
28: Also ich würde da schon lieber einmal nachfragen, ob das in Ordnung ist. Wir sind ja hier eine recht fußballaffine Nation. Ich glaube, in aller wenigsten Fällen werden die Chefs sagen, nein, das machen wir nicht. Aber ich würde mir in der Tat einmal das Go holen.
25: Das gilt auch für alle, die ihren Arbeitsplatz gerne in Schwarz-Rot-Gold schmücken wollen, mit Fahnen, Schals oder Fandeko. Der Arbeitgeber hat das Hausrecht und wenn er Nein sagt, müssen Mitarbeiter das akzeptieren.
1: Da ist alles andere egal. Irre!
25: Verrückte Ergebnisse, überraschende Tippspielsieger. Auch das kommt vor. Sollte es dabei dann zum Streit kommen, wer wie viel Geld erhält, dann muss das kollegial geklärt werden. Rechtsanwalt Arndt Kempkens.
27: Das Verrückte ist irgendwie, dass bei privaten Wettverträgen, das kann man nicht einklagen. Das hört sich irgendwie ein bisschen schräg an.
25: Ist aber im Gesetz genau so geregelt.
27: Bedeutet, man muss zwar bezahlen, um dabei zu sein, aber man kann weder den Einsatz einklagen noch den Gewinn. Also man muss sozusagen sagen, Wettschulden sind Ehrenschulden.
25: Die, wenn sie dann an den Gewinner ausgezahlt sind, übrigens nicht versteuert werden müssen.
4: Dann mal viel Erfolg beim Tippen.
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4: Einkommensteuer, Gesundheit, Rente, das sind nur einige Bereiche, in denen Reformen in Deutschland dringend nötig sind. Das von der schwarz-roten Koalition angekündigte Reformpaket soll jetzt endlich an Fahrt aufnehmen und noch vor der parlamentarischen Sommerpause auf den Weg gebracht werden. Dazu treffen sich die Koalitionsspitzen heute mit Gewerkschaften und Wirtschaftsvertretern im Kanzleramt in Berlin. Ende Juni soll das Paket dann fertig sein. Unser Gastautor heute ist Lars Haider, Chefredakteur des Hamburger Abendblatts, und er meint, die schwarz-rote Koalition habe ein Grundsatzproblem.
2: Es heißt oft, dass sich Deutschland mit Reformen schwer tut. Ich glaube nicht, dass das stimmt. Deutschland tut sich in Wahrheit mit einer Regierung schwer, die Reformen zwar ankündigt, diesen Ankündigungen aber nichts folgen lässt. Inzwischen ist das Bewusstsein für Veränderungen, die dringend auf den Weg gebracht werden müssen, in der Bevölkerung klarer ausgeprägt als in Teilen der Politik, was ehrlich gesagt keine schöne Erkenntnis ist. Immerhin wird dieser Befund auch von Bundeskanzler Friedrich Merz geteilt, dessen Regierung in diesem Juni nicht nur über die Probleme in unserem Land reden, sondern sich endlich an ihre Lösung machen will. Hätte er das, wie vor der Wahl 2025 versprochen, schon getan, stände übrigens nicht nur die Republik besser da, sondern vor allem die Bundesregierung. Merke, machen ist wie wollen, nur krasser.
4: Und das war die Meinung von Lars Haider vom Hamburger Abendblatt. Ähnlich bewertet es die Frankfurter Rundschau. Für das Blatt ist klar, die schwarz-rote Koalition steht vor den entscheidenden Wochen ihrer Regierung. Reformen, von denen seit mehr als einem Jahr gesprochen wird, müssten jetzt endlich angegangen werden.
3: Diese Koalition ist zur Realpolitik verdammt. Man liegt inhaltlich so weit voneinander entfernt, dass man sich und die Wählerinnen und Wähler nicht länger belügen sollte. Bei Sozial- und Rentenreformen wird es nicht den großen Wurf geben. Dass der Koalition dafür die Kraft und womöglich auch der Wille fehlt, hat sie eindrucksvoll bewiesen.
4: Das Straubinger Tagblatt plädiert dafür, dass sich alle Seiten bei dem Reformgipfel zusammenreißen.
3: Niemand sollte mit der inneren Gewissheit daran teilnehmen, allein seine Vorstellungen könnten zum Ziel führen. In einer Lage, in der so vieles rundherum herausfordert, Krieg in der Ukraine und in Nahost, Trumps irre Zollpolitik, Chinas aggressive Handelspolitik, Sorge um die Energieversorgung, muss ein Zusammenwirken aller wirtschaftlichen und politischen Kräfte erfolgen. Das bisherige Gegeneinander ist Teil der Misere, die wir derzeit auf dem Feld der Wirtschaft erleben.
4: Und der Kölner Stadtanzeiger fordert, sowohl die Regierungsparteien wie auch Arbeitgeber und Arbeitnehmer sollten in schlechten Zeiten gemeinsam Verantwortung zeigen.
3: Das wird nur gelingen, wenn alle mal aus ihren Vorgärten rauskämen. Wobei klar sein muss, die Zeiten sind schlecht. Der sogenannte Schluck aus der Pulle wird warten müssen. Erst braucht es Arbeitsmarkt- und Sozialreformen, die Arbeitsplätze sichern und nicht teurer machen. Gleiches gilt für das Thema Entbürokratisierung. Im Gegenzug wäre es fair, wenn die unteren und mittleren Einkommen steuerlich entlastet würden, gegenfinanziert durch Spitzenverdiener und Wohlhabende. Dafür kann und sollte der Reformgipfel Auftakt sein. Fatal jedenfalls wäre es, wenn nur herauskommt, gut, dass wir uns getroffen haben.
4: Und das waren die Standpunkte. Zusammengestellt hat sie heute Marei Beermann, 1.55 Uhr.
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4: Death Cab for Cutie ist eine prägende Rockband der Nullerjahre, von OC California über Scrubs bis Gossip Girl. Kaum eine populäre Serie der 2000er kam ohne einen Song des Quartetts aus dem Nordwesten der USA aus. Wenn Sänger Ben Gibbard von seiner Fernbeziehung oder der großen Neujahrsdepression sang, dann traf das viele mitten ins Herz. Jetzt veröffentlicht Death Cab for Cutie ein neues Album. Und das klingt so.

0: 17.000 Fans in Los Angeles.
1: I was going through a divorce and it was very difficult, as these things are.
0: Ich habe eine Scheidung durchgemacht und das war schwierig. Gleichzeitig stand ich vor der Herausforderung, abends in Stadien auf der Bühne zu stehen. Ich musste alles, was ich zu der Zeit persönlich erlebt habe, wegpacken, sagt Ben Gibbard im Interviewformat No Intervals.
1: Everything I was going through personally in order to perform every night.

I Built You a Tower ist ein klassisches Trennungsalbum. Der Turm, von dem im Albumtitel die Rede ist, soll ein innerer Raum für Trauer und Trauma sein. Ein Behälter für all die Erinnerungen, die nach dem Ende einer Partnerschaft aufkommen können. Ben Gibbard beschreibt den kalten Liebesentzug. Er versucht, sich zusammenzureißen, durchzuschlafen, sich nichts anmerken zu lassen. Aber er spürt doch, wie eine gefährliche Strömung ihn immer wieder vom rettenden Ufer wegziehen möchte.

Schon früher hat Benjamin Gibbard über Liebe und Verlust gesungen. Das beste Death Cab-Album Transatlanticism handelt von einer Fernbeziehung. Der Hit I Will Follow You Into the Dark erzählt davon, einer geliebten Person bis in den Tod zu folgen. Jetzt lotet der fast 50-Jährige alle Schattierungen der Post-Breakup-Depression aus. Entwaffnend ehrlich, stellenweise anrührend, aber nicht unbedingt originell.

0: Voluminöses Schlagzeug, flirrende Gitarren. Death Cab for Cutie kehren zurück zum Rock. Die Relevanz ihres 11. Studioalbums dürfte sich trotzdem in Grenzen halten. Vor 20 Jahren war diese Band daran beteiligt, Indie-Rock in die Charts zu hieven. Ben Gibbard stand für einen neuen Typus Rocksänger, sensibel, klug und unaufdringlich. In den Songs des Albums I Built You a Tower scheint der 49-Jährige jetzt vor allem um sich und das eigene Befinden zu kreisen. Dabei hätte es doch noch andere Themen gegeben, über die es sich gelohnt hätte zu singen. In his search.
1: Death Cab for Cutie. Matthias Mauersberger hat das neue Album vorgestellt. Und soweit die ARD Infonacht mit Carsten Fick. Tom Westerholt macht weiter nach den Nachrichten. Ihnen angenehme Nacht.

0: Um 2 Uhr mit Juliette Groß. Nach dem mutmaßlichen Abschuss eines US-Kampfhubschraubers durch den Iran haben die Vereinigten Staaten jetzt militärisch reagiert. Das US-Zentralkommando CENTCOM bestätigte den Einsatz und sprach von Selbstverteidigungsschlägen. Aus Washington, Anne Schneider.
1: Anlass ist ein Apache-Kampfhubschrauber, der nahe der Straße von Hormuz abgestürzt war. Die Ursache wird noch untersucht. US-Präsident Donald Trump macht jedoch den Iran dafür verantwortlich und spricht von einem Abschuss, möglicherweise durch eine Drohne. Die beiden Piloten konnten durch ein unbemanntes Rettungsboot geborgen werden, ein Novum für das US-Militär. Die USA müssten gezwungenermaßen auf den Abschuss reagieren, hatte Trump zuvor erklärt. Er bezeichnete die US-Angriffe als sehr starke, sehr kraftvolle Reaktion.
0: Die geplante Diätenerhöhung für Bundestagsabgeordnete fällt in diesem Jahr aus. Darauf haben sich die Fraktionen von Union und SPD geeinigt. Aus Berlin, Chris Berdrow.
2: Noch in dieser Woche wird sich der Bundestag zum ersten Mal mit dem Gesetzentwurf der Regierungsfraktionen dazu beschäftigen. Für den späten Donnerstagabend steht das Thema auf der Tagesordnung des Parlaments. Die Entscheidung hat sich schon länger angedeutet. Auch Grüne, AfD und Linke sind dafür, die Anhebung der Politikerbezüge in diesem Jahr auszusetzen. Eine Mehrheit ist damit in jedem Fall sicher. Ohne einen solchen Parlamentsbeschluss hätten die Politiker zum 1. Juli automatisch knapp 500 Euro mehr Geld bekommen und damit rund 12.330 Euro im Monat.
0: Bundeskanzler Merz wirft der SPD laut einem Zeitungsbericht vor, das Infrastrukturgesetz zur Beschleunigung von großen Bauvorhaben